0: bin stilistisch totaler Multipluralist, so würde ich sagen, ja, wenn man das so doppelt übertreibt. Ja. Weil ich finde, da sind wir Gott sei Dank auch in der Zeit. Es gibt so eine Regiegeneration vor mir, die musste irgendwie erstmal so allen Staub wegpusten und irgendwie bewusst provozieren des Provozierens wegen. Und da bin ich ganz froh, dass ich in einer Zeit lebe, wo man eigentlich alle Stilmittel hat und irgendwie, ich sag, wie in einem Dialog. Mal eröffnet man einen Dialog eher mit einer provokanten Frage, mal geht man irgendwie witzig in ein Gespräch rein. Wichtig finde ich nur, dass es ein Dialog ist und man nicht im Publikum was vor den Latz knallt. Wie man das Publikum dann anspricht, ist wieder die Frage des jeweiligen Abends.
1: Und letzte Frage, wenn der eine oder andere jetzt sagt, ich würde ja mal kommen, aber ich habe ja nichts zum Anziehen. So. Diese Angst können wir nehmen.
0: Die können wir komplett nehmen. Da haben wir auch eine Policy, come as you are. Ich habe in den 2 Jahren, als ich mandatiert war und mich noch nicht jeder im Einlasspersonal kannte und ich komme dann manchmal mit dieser Mütze und irgendwie so Adidas-Jacke, wurde ich dann auch so mit Schäl angestrohlt. Und dann dachte ich so, naja, ich bin irgendwie jetzt der neue Intendant, darf ich vielleicht mal rein?
1: Ja.
0: Und das haben wir aber auch sozusagen als Briefing komplett neu gemacht. Wir haben gesagt, hier kommt jeder, wie er kommen mag und möchte. Und wenn man irgendwie den alten Kommunionanzug, katholisch, oder irgendwie den Hochzeitsanzug wieder ausführen will, super Anlass.
1: Super.
0: Wenn man einfach irgendwie nach der Arbeit reinkommt, will, Short,
1: fantastisch.
0: Birkenstock gehen auch.
1: Das ist gut zu wissen. Esther, du hattest noch eine letzte Frage.
2: Anders, ich setze einen Wunsch voraus, weil das Gespräch ja schon zu Ende. Ich wünsche mir, dass ich nicht nach Hamburg kommen muss, um mir diese Inszenierung anzusehen. Ich wünsche mir von den Sendeanstalten Aufzeichnungen. Ich wünsche mir, dass das Publikum Operninszenierung, ganz besonders dieser Art, sehen kann.
1: Ja.
2: Das ist steuerfinanziert und es ist so wenigen Menschen vorbehalten. Wir können es doch, zeigt es uns doch, nehmt es uns auf.
1: Okay, wir werden das weitergeben, wir kennen die Verantwortlichen. Toll, dass du bei uns bist, Tobias Kratzer.
3: Spannend, spannend, was da alles passiert. Spannend ist auch das, was im Leben unserer nächsten Gästin passiert ist und immer noch passiert. Die Lindenstraße war ihr Start für einen Höhenflug im Bereich des Schauspiels, der immer noch bis heute andauert. Aber auch jetzt ist sie immer noch über den Wolken unterwegs. Und sie hat sich, weil ihr so langweilig ist, noch ein drittes Projekt ans Bein geheftet, über das wir jetzt sprechen wollen. Wir freuen uns sehr, dass sie heute da ist. Zum allerersten Mal in der NDR Talkshow, Liz Buffel. Und du bist den langen Weg von Köln nach Hamburg gekommen. Und es stimmt es, Liz, dass du eine große Karnevalistin bist?
4: Ja, das stimmt. Genau. Ich bin dieses Jahr zum ersten Mal auf dem Rosenmontagszug gewesen.
3: Und? Mit Max.
4: Max zusammen, richtig?
1: Nein!
4: Genau.
1: Auf dem gleichen Wagen,
4: auf
1: oder wie?
4: Gleichen Wagen, auf unterschiedlichen Seiten. Und es hat leider so geregnet. Ne?
5: Ja, ja.
4: Wir waren plitschenass, aber wenn du echter Kölnerin bist oder echter Kölner, dann ziehst du das durch.
3: Und das ist sozusagen die höchste Auszeichnung. Also wir sind
4: absolut
3: jetzt im hohen Norden, wir nennen das ja hier Fasching. Erklär uns doch mal deine Faszination für den Karneval.
4: Ja, es ist einfach was Besonderes und Köln ist ein Gefühl, du weißt, was ich meine. Ne?
5: Absolut.
4: Köln ist ein Gefühl. Es gibt
3: guck mal, Max lehnt sie direkt nach vorne. Das stimmt.
4: Ja, weil wenn man in Köln lebt, Köln ist einfach besonders. Es gibt keine Stadt, die so besungen wird wie Köln. Köln ist einfach, du stehst zusammen, es gibt das Kölsche Grundgesetz und es geht immer weiter. Die Kölner sind so positiv, die sind eigentlich wie die Ghanaer, ich bin ja gebürtig aus Ghana. Und wir lieben das Leben und sind nicht bescheiden in Köln.
3: Warst du schon mal auf dem Kölner Karneval?
1: Nein, noch nicht.
4: Nee, das solltest du mal tun.
1: Ja,
3: ich war schon mal da.
1: Und? Als was warst du verkleidet?
3: Als Hamburger.
1: Hamburger im Sinne von.
3: Ja, dann setzt du dir so eine Schifffahrtsmütze auf. Und
1: ach so, ich dachte als Hamburger.
3: Ach so,
1: ich dachte als Hamburger.
3: Mit
1: Ketchup?
3: So, ja, genau. Nein, nein. Aber hast du. Hallo! Woher
1: denk
3: kommst
1: mal
3: du?
1: Drüber
3: aus
1: noch.
3: Hamburg. hast du Lieblingskostüm? Also ziehst du immer Sachen?
4: Ja, ich habe letztes Mal war ich Mickey Mouse. Das fand ich ganz süß.
3: Mickey Mouse.
4: Ja, Mickey
3: das denkst
4: Mouse.
3: Du dir dann am Morgen aus? Aber ihr feiert ja relativ lang auch Karneval.
4: Ja, ich feiere aber eigentlich immer nur Rosen. Also ich feiere immer Weiberfastnacht und Rosenmontag, weil das schaffst du sonst nicht. Also die 5 Tage da durchzuziehen.
3: Aber wir können sagen, das am besten gefällt es uns natürlich so, wie du bist, ohne Verkleidung.
4: Dankeschön.
3: Und wir gucken uns mal an, was du alles Schönes gemacht hast.
4: Okay.
6: Diese Frau tauft hier ihre eigene Orchideenart. Die Phalaenopsis Liz Buffel. Das Ergebnis jahrelangen Aufblühens als Schauspielerin mit viel Freude an ständiger Verwandlung. Sie wächst auf als Tochter eines ghanaischen Diplomaten. Und schon früh keimt in ihr der Berufswunsch Schauspielerin. Als Stammdarstellerin im Langzeit-ARD-Gewächs Lindenstraße erntet sie in ihrer Rolle der Mary

0: jede Menge Zuspruch, teilt sich das Feld mit echten Kultfiguren und wird zum Publikumsliebling.
1: Vasili, ich liebe dich nicht mehr. Ich will die Scheidung, so schnell wie möglich.
2: Was?
0: Auch nach ihrem Ausstieg nach 12 Jahren Blütezeit gedeiht sie in anderen Rollen. Als Lehrerin in Schloss Einstein, wo sie seit fast 20 Jahren Wurzeln schlägt. Jetzt wächst sie zusätzlich über sich hinaus. Als Flugbegleiterin hegt und pflegt sie eine ganz neue Herausforderung. Auf dem Boden geblieben und fest verwurzelt im Schauspielgeschäft. Liz Baffo.
3: Wir sprechen gleich noch über deinen Job als Flugbegleiterin, aber wir müssen natürlich oder wir möchten gerne mit dir über die Linden sprechen.
1: Ja, selbstverständlich.
3: Welche Verbindung oder Bindung hattest du denn mit der Lindenstraße, bevor du da Mary gespielt hast?
1: Ich habe das mit meiner Mutter tatsächlich immer geguckt. Wir haben jeden Sonntag zusammen Lindenstraße geguckt. Und ich habe ihr gesagt, eines Tages spiele ich da mit. Und meine Mutter, ja, Kind, das träum mal weiter und so. Und dann war wirklich der Punkt, dass meine Cousine einen Laden in Köln für afrikanische Produkte, dass sie eine junge Frau zwischen 20 und 30 gesucht haben. Und dann hat sie mich angerufen. Hat gesagt, was ist deine Chance? Willst du dich nicht mal
3: da bewerben?
1: Für die Lindenstraße. Und dann habe ich mich beworben und bin halt zum Casting gegangen. Das Problem war, ich habe zu gut Deutsch gesprochen. Also musste ich dann noch mal hin und lernen, verkehrt Deutsch zu sprechen.
3: Für deine Rolle?
1: Für meine Rolle, weil die Mary war ja illegal in Deutschland.
3: Das
1: war ja
3: genau, illegal, es gab ja ganz viele Dramen um Mary.
1: Richtig, ne? Genau. Und dann habe ich das noch mal gelernt und habe mit Leuten gesprochen, die nicht so gut Deutsch sprachen, damit ich die Satzstellung
4: hinkriege. Ja, klar.
1: Und dann hat es geklappt mit der Mary.
3: Aber was hat denn, also erst hat deine Familie über dich gelacht, weil du gesagt hast, ich spiele mit. Und was haben sie gesagt, als du zurückkamst?
1: Ja, die waren überrascht. Aber Träume werden manchmal wahr. Und in dem Fall war es halt so. Und dann sollte es eigentlich nur ein Jahr dauern, die Rolle. Und dann ist Mary so gut angekommen. Und dann sind es halt 12 Jahre, 11, 12 Jahre geworden. Ja,
3: ja, toll. Glückwunsch nochmal. Und man müsste auch eine Sache sagen. Wir haben eben gerade mit Esther auch darüber gesprochen, dass der Humor in den 90ern sehr roh war. Aber
5: also nicht
3: die
5: unser Humor,
3: Entschuldigung. Nein, nein,
6: mal ganz kurz ausnehmen. Samstagnacht war top.
3: Genau, ja, euer war top. Aber wenn wir uns noch mal die Lindenstraße angucken, die war ja unfassbar progressiv.
1: Ja, das
3: also
1: stimmt.
3: Also alle Themen, die da
1: sind
3: angesprochen
1: da aufgegriffen
3: wurden.
1: Worden, ja.
3: Wie war das für dich auch, so vom Empfinden her und auch in der Resonanz vom Publikum?
1: Ich fand es mutig und ich fand es toll, dass Hans Geißendörfer das gemacht hat. Es gab ja der erste Schwulenkuss, gab es ja auch in der Lindenstraße.
4: Ist Georg Uecker erst letztens für ausgezeichnet worden.
1: Ja, genau.
4: Mit dem, vom Land Nordrhein-Westfalen.
1: Ja, also wir waren auch sehr mutig. Ich meine, ich hatte auch eine Szene, dafür bin ich sehr bestraft worden. Franz Rampelmann, der den Olaf gespielt hat, muss gerade überlegen. Genau, ich habe den ja entmannt. Und mit einer Geflügelschere. Und dann
4: sag mal.
3: Okay, die
4: das war Teil der normalen Lindenstraßenhandlung.
1: Die Mary hat das gemacht, weil er hat böse Dinge getan und sie wusste sich nicht mehr zu helfen.
4: Ja, das kann doch mal passieren.
1: Ja, genau. Und dann habe ich so böse Briefe gekriegt, und weil Olaf hatte sie ja geheiratet, damit sie in Deutschland bleiben kann. Das war den Leuten
4: undankbar.
1: Ja. So, genau. Ja. Ich war so undankbar und das war wirklich eine sehr heftige Folge.
3: Der Flügel.
4: Wie ist es denn mit Olaf weitergegangen?
1: Die haben es wieder dran genäht.
4: Ach, haben es wieder dran genäht. Wo vorne die Spitze erwischt, oder wie?
3: Du wolltest noch was fragen, Esther?
6: Ich wollte nur ganz kurz fragen, weil du in Ich-Form sprichst, haben die Leute dich als Liz angeschrieben?
1: Du weißt ja, wie das ist. Ja, ja, richtig, weil die trennen es ja nicht. Also Mary und Liz ist dann eine Person. Und du kennst es ja halt, ne? Und dann haben sie gesagt, das ist ja die Mary gewesen, nicht die Liz. Liz macht sowas nicht.
6: Mein Gott, ja.
3: Aber habt ihr auch trotz der Geflügelschere bei Olaf noch Kontakt? Also nicht nur mit dem Schauspieler, sondern auch mit anderen Schauspielern?
1: Ja, doch, wir haben eine WhatsApp-Gruppe, die heißt Unter den Linden. Und da, dann tauschen wir uns regelmäßig aus und was gibt's Neues, wie geht's euch? Und es gibt einmal im Jahr ein Treffen, aber es leben so viele Leute in unterschiedlichen Städten, das klappt nicht immer und ich bin ja auch viel unterwegs. Aber wir sind im groben Austausch und ich bin auch noch sehr eng mit meinem Filmehemann befreundet, mit Hermes Hololidis. Ja. Und der hat ein Restaurant in Euskirchen und da trifft sich oft eine Gruppe von Fans einmal im Jahr und dann sind wir dann auch alle da.
3: Das ist ja toll. Ja, so also, ihr habt ja

0: ganz viel miteinander erlebt,
1: ja, wie wir
0: gerade schon gehört haben.
1: Ja.
0: Aber du machst auch eine ganze Menge. Mhm. Und ich habe es eben gerade schon angesprochen, viele unterschiedliche Berufe, die du ausfüllst. Und du bist jetzt Kinderbuchautorin.
1: Auch, genau.
0: Und zwar geht es um eine kleine Spinne, die heißt Coconanza.
1: Genau, richtig.
0: Wer ist Coconanza?
1: Also eigentlich heißt die Coconanza, aber als Kind konnten wir das nicht aussprechen, haben meine Schwestern, also oder meine Geschwister immer Coconanza gesagt. Das ist eigentlich ein erfundener Name. Und mein Vater war so ein Geschichtenerzähler und hat uns immer halt Geschichten von dieser wunderbaren Spinne erzählt. Und diese Spinne hatte halt Zauberkräfte. Und das war halt immer noch in meinem Kopf. Mein Vater ist leider sehr früh gestorben, da war ich 11. Und das ist so eine schöne Erinnerung an ihn, weil er uns das zum Einschlafen immer erzählt hat. Und dadurch hatte ich nie Angst vor Spinnen, weil ich dachte, ach, die haben Zauberkräfte, weil Spinne ist ja kein Kuscheltier.
2: Die sieht ja auch total süß aus,
1: genau,
2: habe ich gerade gesehen. Aber ich dachte mir noch so im Vorfeld, eine Spinne als Protagonistin vom Kinderbuch, ich wüsste jetzt gar nicht, wie man eine Spinne irgendwie süß hinkriegt.
0: Aber das wolltest du, glaube ich, auch, ne? Dass die Zeichnung auch
1: dass sie süß ist. Und ich habe das ja mit Robert Michael Wortmann, der sitzt da auch im Schublick, geschrieben. Da haben wir uns kennengelernt, habe ich ihm das erzählt und haben wir einfach angefangen. Es hat aber 10 Jahre gedauert, weil wir es immer wieder zurückgelegt haben und dann wieder angefangen haben. Und mir war wichtig, dass die Spinne in zwei Welten spielt, in meinen Welten. Also mein Geburtsland ist Deutschland, aber meine Herkunft ist Ghana. Und dementsprechend ist es auch die Geschichte so.
0: Hat denn die Spinne auch Charakterzüge von dir?
1: Nee, sie sieht ein bisschen aus wie ich, finde ich, mit dem Schmuck und so. Mit den Dreadlocks und
2: Dreadlocks
1: so.
2: Und Schmuck.
1: Ja, genau, richtig. Auch klar, sie ist mutig, das bin ich auch. Und dann gewisse Sachen schon, ja.
0: Und es gibt noch zwei andere, glaube ich, Figuren, also ein Kater und ein Raben noch zusätzlich.
1: Richtig, genau.
0: Und die müssen, ganz kurz die Geschichte einmal.
1: Also es geht darum, dass zwei Affenprinzen, wie sagt man, gestohlen worden sind und nach Europa gebracht sind. Und diese Spinne ist dann auf dem Weg, sie halt zu retten. Und da sind halt ein paar Figuren, die haben was mit mir zu tun. Beispiel die Katze heißt Columbus. Und das war meine erste Katze. Und wir hatten sehr viele Tiere zu Hause. Und mein Vater hat gesagt, es kommt keine Katze mehr ins Haus. Und dann haben wir gesagt, nee, das ist ein Kater. Das ist ein Kater, das ist keine Katze. Sonst hätten wir sie nicht behalten dürfen.
0: Dann, kam die Geflügelschere.
1: Genau, richtig. Wir haben sie dann heimlich dann sterilisieren lassen und dann durfte sie bleiben. Ja.
0: Okay, gut. Also Columbus war eine Katze, die zum Kater umbenannt.
1: Genau, richtig, ja.
0: Das ist ja toll. Und auf jeden Fall gibt es da ganz viel, was ja sozusagen deine Familiengeschichte mit einem webt.
1: Absolut.
0: Das hast du gerade erzählt. Und vor allen Dingen auch der Einfluss deines Vaters durch die Geschichte.
1: Ja, genau. Mhm.
0: Deine Mutter ist ja noch am Leben. Die ist 97,
1: glaube ich. Im November wird sie 97.
0: 97 wird deine Mutter. War ja auch immer ein ganz wichtiger Kompass in eurem Familienleben.
1: Absolut, ja.
0: Ist leider an Demenz erkrankt.
1: Ja, sie ist.
0: Und ihr habt dann eine Entscheidung gefällt, und das finde ich wirklich beeindruckend. Mhm. Ihr habt euch irgendwann dazu entschieden als Kinder, dass sie zurück nach Ghana geht.
1: Ja, genau.
0: Was steckte hinter dieser Entscheidung?
1: Ich meine, wir hatten das größte Glück, eine Option zu haben. Das haben nicht viele Menschen. Und ich habe meine Mutter jahrelang gepflegt und irgendwann ging es nicht mehr, weil die Demenz immer weiter fortschritt. Und dann haben wir entschieden, dass sie nach Ghana geht, zu meinem Bruder Anthony.
0: Anthony Bafo?
1: Genau, er lebt ja in Ghana.
0: Großartiger Fußballspieler übrigens.
1: Ja, das stimmt. Und meine Mutter hat auch eine Zwillingsschwester. Und das Interessante an der ganzen Geschichte ist, die Zwillingsschwester ist nicht dement. Die hat immer in Ghana gelebt, aber meine Mutter ist dement. Also wir haben dann mal drüber nachgedacht, wo kommt das irgendwie her? Aber sie ist glücklich, sie ist happy und sie ist fröhlich. Sie ist nicht aggressiv, weil es gibt ja auch Demente, die aggressiv werden. Das ist sie überhaupt nicht.
0: Und ist die Betreuung da anders möglich?
1: Also ja, sie ist anders möglich. Wir haben eine Betreuung 24/7. Die Schwester schläft auch bei ihrem Zimmer, wenn irgendwas ist. Und dafür sind wir einfach sehr dankbar.
0: Und tanzen sollte sie auch vielleicht.
1: Ja, genau.
0: Haben wir jetzt auch gelernt.
1: Ja, das stimmt. Sie liebt Musik und wir spielen auch ständig Musik. Meine Eltern haben früher sehr viel getanzt, weil die hatten die Spitznamen Mama Hot und Daddy Cool.
0: Ja. Oh. So wie bei uns eigentlich, bei Barbara.
2: Wie bei uns beiden, ja.
1: Und wenn die ja meistens den Tanz eröffnet und Musik cool. Erlebt diese Lebensgeister, finde ich, erfüllt die Lebensgeister. Ohne Musik geht gar nichts. Sie hört auch ständig Musik und ist einfach happy. Und ich freue mich sehr dafür.
0: Aber du hast auch so viel Lebenspower in dir, ja, dass du jetzt auch noch Flugbegleiterin
1: bist. Ja, genau.
0: Das ist eine interessante Idee, würde ich jetzt mal sagen.
1: Ja.
0: Warum?
1: Ich wollte das immer schon machen. Mich hat die Fliegerei immer sehr interessiert. Und wir wissen, als Schauspieler sind es Wellenbewegungen. Manchmal hat man Engagements, manchmal nicht. Und ich habe mir gedacht, ach, mach's mal etwas zur Sicherheit und was dir Spaß macht. Und ich fliege gerne, ich reise gerne und jetzt fliege ich ein bisschen durch die Gegend. Und wenn ich nicht fliege, drehe ich. Und wenn ich drehe, fliege ich.
0: Aber man muss ja auch erst mal... Da sieht man's.
2: Das sieht so toll aus.
0: Ja, finde ich auch großartig.
2: Ja.
1: So professionell.
2: Ja, voll.
0: Aber man möchte ja etwas werden, aber man muss ja häufig auch noch so ein paar Tests machen.
1: Ja,
0: man muss lernen.
1: Ja.
0: Wie leicht ist dir das gefallen?
1: Es ist mir nicht so leicht gefallen. Also du sitzt da mit den 20, 18-Jährigen und man ist schon Mitte 50. Und dann denke ich, oh Gott. Ja, man musste wieder das Lernen zu lernen halt. Ne? Ich kann natürlich auswendig lernen und so. Aber ich muss mir das ja auch merken. Weil wenn ich manchmal einen Text, dann ist das schnell wieder weg. Aber das muss ich mir merken. Und das ist alles mit Sicherheit zu tun. Und es war wirklich interessant und es hat Spaß gemacht. Ich habe mich da durchgeboxt. Und es gibt aber auch, du musst ein Medical machen. Du musst so viele Dinge vorher machen, bevor du einfach anfangen kannst. Das ist alles gar nicht so einfach. Und es ist so interessant, dieses ganze Flugzeug und das ganze, die Fliegerei kennenzulernen, was dahinter steckt. Das ist mega interessant. Ich finde es spannend.
0: Ja, Frau Lemper ist, glaube ich, mittlerweile Diamond-Kunde, weil sie so viel fliegt.
3: 2,5 Millionen Meilen.
1: Wow.
3: Auf Delta. Auf Delta.
0: Also vielleicht kreuzen sich da irgendwann
3: Fliegst mal. Fliegst du denn international oder in Deutschland?
1: Jetzt ja. Ja, ich bin jetzt gerade aus Kanada zurückgekommen und fliege jetzt bald nach Mexiko.
2: Oh, das klingt doch alles super.
0: Ja, großartig. Ja. Also Liz, viel Erfolg mit all dem, was da kommt und passiert ist. Schön, dass du hier bist. Danke dir.
2: Schauspieler in unserer Runde, die schon seit geraumer Zeit ordentlich Karriere machen. Jetzt stellen sie uns ihr All-Inclusive-Projekt vor. Und wir werden jetzt gemeinsam darüber sprechen, was das ist und was das für ein grandioser Film ist. Herzlich willkommen, hier ist Simon Rupp und Max von der Grömm. Wir freuen uns, dass ihr da seid. Simon, warum ist Schauspieler dein Traumjob?
4: Ja, weil ich habe ja klein angefangen, bevor ich etwas Großes gemacht habe. Ich habe früher mal Theater gespielt, aber da habe ich mal aufgehört, weil ich gerne mal Film machen möchte.
2: Ja.
4: Ja, und dann bin ich von unter 2,5. Er sucht ja den neuen Menschen mit Beeinträchtigung für den ersten Film. Und dafür bin ich auch von Special Olympics gewandt.
2: Ja,
4: also,
2: das werden wir auch mal noch besprechen. Hat der Sven auch was mit zu tun mit deinen Special Olympics?
4: Ja.
2: Ach, guck mal her. Wir sprechen gleich mal mit ihnen. Zwar, du gerade erwähnt, Sven Hayes ist heute bei uns. Und du hast den Simon sozusagen entdeckt und darin befördert, dass er in die Schauspielerei geht. Herzlich willkommen erstmal, Sven. Schön, dass du bei uns bist. Genau ist dein Job und warum hast du erkannt, dass er unbedingt vor die Kamera muss?
5: Also ich habe ja quasi mehrere Jobs. Also ich bin einmal Casting Director und Regieassistent inklusiv. So nenne ich mich quasi in der Branche. Ich habe das quasi selber so entwickelt. Mhm. Ich bin auch Schauspielcoach. Ich bin auch eben quasi Betreuerassistent, wenn es eben darum geht, größere Projekte wie das gewisse Etwas, dann brauchen sie ja noch eine gewisse Assistenz. Also quasi eine 24-7-Betreuung mache ich auch. Ich bin auch Begründer eines Vereins, der heißt Cast Me In, der sich darum kümmert, dass Inklusion im Bereich in den Medien vorangetrieben wird. Und ich habe auch ein eigenes sogenanntes Talentwerk. Das bedeutet, das ist eine Art Agentur, wo sich jeder bei mir melden kann, kommt auf die Seite rauf, auf die Plattform, alles kostenlos. Und ich versuche, die in Filmen und Projekte zu vermitteln. Aber auch eben an Schauspielagenturen, weil es mir wichtig ist, dass sie eben bestmöglichst vertreten werden. Und hatte auch damals beim Herzresidenz, da war ich auch beteiligt. Und da ist ja auch der Timon Heinzel, der dabei war, ist ja auch in dem Film dabei.
2: Total.
5: Und das ist so genau quasi mein Job, kann man sagen. Und
2: warst du aufgeregt beim Casting, Simon?
4: Also beim Casting war ich immer cool geblieben. Richtig cool geblieben. Und ich mag einfach nur meinen Job. Ja. Das ist, glaube ich, immer am wichtigsten, weil ich muss ja auch den Text drauf haben.
2: Ja, eben.
4: Und deswegen erstmal den Drehbuch erstmal ablesen. Mhm. Und auf einmal muss man mal auswendig können. Ja. Aber echt einen Film muss man auch selber

0: Sprechen.
1: Sprechen ohne Drehbuch in der Hand.
0: Ohne Drehbuch.
1: Ja, ja. Ja, das kennt der Max auch.
2: Naja, da kann
1: der, hätte, der würde auch lieber.
2: Kann ich mir noch eine Scheibe abschneiden lassen, ja. Cool sein beim Casting.
1: Der Max würde auch manchmal gerne das Drehbuch in der Hand behalten beim Spielen, aber es geht eben nun mal nicht. Du hast auch selber 2012 einen geistig beeinträchtigten Jungen gespielt und bist dafür sogar ausgezeichnet worden, hast einen Preis dafür gekriegt. Was war das für eine Erfahrung damals?
2: Das war eine großartige Erfahrung. Erstmal, ich glaube, heute würde man das vermutlich auch anders besetzen und anders lösen. Aber wir haben es damals so gemacht und das war für mich eine tolle Erfahrung, weil das auch eine der ersten Berührungen, wobei das nicht ganz stimmt. Ich hatte auch einen Beeinträchtigten bei mir im Judo, aber damit, da habe ich mich dann noch mehr mit dem Thema so auseinandergesetzt. Und ja, für mich war das eine, auch eine großartige Chance und eine Möglichkeit und ein tolles Projekt.
1: Ja, wir haben gerade ein Foto davon gesehen. Ihr habt jetzt einen Film zusammen gemacht, der sehr lustig ist. Hast du, ihr habt ihn natürlich schon gesehen, oder?
2: Ich habe ihn schon gesehen.
1: Du hast ihn auch gesehen, oder?
2: Ja.
0: Ja,
1: ja, ich habe ihn auch gesehen. Kannst du mal kurz erklären, Max, worum es in dem Film geht?
2: Also, ein Gangster-Duo aus Vater und Sohn rauben einen Juwelier aus und auf der Flucht stoßen sie auf eine Reisegruppe mit Menschen mit Beeinträchtigung und diese Gruppe wartet noch auf eine letzte Person, von der sie aber nicht genau wissen, wie sie eigentlich aussieht, den Otto. Und dann stehe meine Rolle, ich mit meinem Vater so verloren vor diesem Bus und wir werden angesprochen. Bist du nicht Otto?
1: Ja.
2: Dann kommt doch mal rein. Und wir nutzen diese Reisegruppe als...
1: Weil euer Fluchtauto abgeschleppt worden ist.
2: Weil das Fluchtauto
1: abgeschleppt wurde. Ja, also du warst ganz froh, dass du in den Bus steigen könntest.
2: Ja, wobei dann merken wir erst dann, dass wir in einer Gruppe von Menschen mit Beeinträchtigung sind. Und ich stehe dann vor, also meine Rolle vor der... Ja, Herausforderung, mich auch als Mensch mit Beeinträchtigung auszugeben.
1: Ja.
2: Und da sträubt sich meine Rolle erst gegen, aber wird dann vom Vater unter Druck gesetzt und so geraten wir dann auf diese Reise.
1: Und dann wirst du am Ende eine ziemlich homogene Gruppe. Wir gucken einmal rein. Das gewisse Etwas heißt das Ganze und ist fantastisch.
3: Ich glaube, ein Aufzug lässt dort.
4: Otto? Ich bin Polly. Wir haben dich schon erwartet.
5: Ja, komm, Otto.
4: Das ist Otto. Sagt alle Hallo zu Otto.
6: Hallo.
4: Wer bist du nochmal? Sein Betreuer?
5: Sein Betreuer, ganz genau. Guck sie dir an und mach die nach.
7: Ich glaube, ich bin zu spät.
8: Ich liebe das so schön.
0: Ich gehe Fußball spielen.
5: Ey, verzieh dich, ich telefoniere.
9: Was machst du hier? Ich meine, was machst du hier?
10: Du bist nicht behindert.
9: Ich bin super behindert.
10: Hä? Oh. Bon voyage!

0: zuschauen.
1: Hier kommt gerade die Frage, ob er schon läuft. Fast. Nächste Woche, also am 3. September.
0: Am 3. September geht's los. Simon, wie hat das gemacht?
2: Boah, der war richtig cool. Aber so, auf einem gewöhnlichen Film war es so richtig Respekt.
1: Ja, kann ich nur zurückgeben, ne? Haben wir gut gemacht, ne?
0: Wie viel Spaß haben die Dreharbeiten gemacht? Ihr wart in den Bergen, oder?
2: Ja, wir waren in Bergen, also in Bayern, in Bad Bayreuth. Mhm. Da haben wir angefangen. Und ja, mit denen hat es am meisten Spaß gemacht. Der Dreh war auch richtig cool. Mhm. Andere Schauspieler war sehr nett.
0: Ja.
2: Ja.
0: Deine Rolle heißt Joshua.
2: Richtig, Joshua. Der Joshua ist so eine Art Fußballfan. Ich bin auch Privatfußballfan.
0: Ja.
3: Von welchem Verein denn?
2: Ja, Bayern München.
0: Ja. Ah. Und da können wir uns auch mal überlegen, warum du dich Joshua genannt hast. Wegen Joshua Kimmich?
2: Richtig.
0: Durftest du selber entscheiden, wie du heißt in der Rolle?
2: Genau, ich weiß selber, wie ich heiße in dem Film. Mhm. Und da ist er so furchtbar verrückt. Deswegen hat der Joshua den Carlo immer genervt, wenn er Fußball spielen möchte.
0: Hast du Joshua Kimmich schon mal kennengelernt?
2: Noch nicht, aber ich werde bald irgendwann mal ihn treffen. Aber das dauert noch.
0: Ja, wir müssen ihn mal einladen hier, oder?
3: Ja.
0: Der soll doch mal kommen. Was gibst du hier für Zeichen schon?
1: Ich hab grad einen Witz gemacht.
0: Also, gibt es was ihr voneinander lernen konntet, Max?
1: Auch von Simon. Diese Spielfreude am Set und dieses immer sich volle Kanne und mit voller Emotion in jede Szene reinschmeißen. Also wirklich, das ist aber auch unsere Kollegen und Kolleginnen, die jedes Mal mit vollem Herzblut in die Szene gehen, das ist schon wirklich sehr bemerkenswert. Mhm. Es war einer der emotionalsten Drehs, die ich je hatte, weil es wurde so viel gelacht, es wurde geweint, es wurde sich viel umarmt, es wurde, es war
4: immer authentisch.
1: Ne? Es war immer authentisch. Immer.
0: Viel direkter wahrscheinlich.
1: Sehr viel direkter, es wurde, wenn dann auch mal so ein Drehtag auch mal länger ist, dann wurde das auch kommuniziert, sage ich mal. Und genauso wurde sich aber auch so sehr gefreut, wenn eine Szene oder nur ein Take im Kasten war, dann war die Freude sehr groß. Und das können wir uns auch abschneiden da.
0: Ja. Was hast du von Max gelernt beim Schauspiel?
2: Also von Max? Also, wenn ich jetzt so ein paar Tipps sage, hat er mir ein bisschen mehr geholfen. Und ich bin auch sehr dankbar dafür, dass ich es so erwischt habe. Und mit Max bin ich einfach zufrieden, mit anderen bin ich zufrieden. Und ich brauche einfach ein paar Tipps, wenn ich gerne lernen möchte.
0: Ja, das ist super.
2: Und ich mache einfach, was genau mein Element ist, was ich gerne machen möchte.
0: Ja. Ja, und das sieht man auch. Und das ist wirklich auch so gelungen. Die Liz hat 20 Jahre lang bei der Lindenstraße, glaube ich, zusammengespielt mit Jan Grünig. Auch ein Schauspieler mit Down-Syndrom. Kannst du dich noch an die Zusammenarbeit erinnern?
5: Nee, die haben
0: zu tun gehabt zusammen?
5: Die hatten keine Szenen zusammen. Müffel war das. Ne? Der war der Sohn von Anna Ziegler und Hans Beimer.
0: Ja.
5: Genau.
0: Ja.
5: Und er war immer sehr gut vorbereitet, im Gegensatz zu uns. Also war immer top.
0: Ja. Ja. Mhm. Max, gibt's irgendwas, wo du sagst, das möchte ich erreichen beim Publikum durch diesen Film?
1: Also ich finde es wirklich es ist eine Komödie, es ist lustig. Aber was mich, als ich den Film dann zum ersten Mal gesehen habe, fast überrascht hat, aber wie herzlich er wirklich ist. Es ist ein so herzerwärmender Film und der auch mal nicht nur eine lachende Träne, sondern auch eine weinende Träne oder eine Träne der Rührung hervorrufen kann. Ja. Und du sagst es eben auch schon, wenn das Publikum rausgeht und einfach bewegt ist, in welcher Form auch immer, aber ich glaube, bei uns ist es wirklich, dass das Herz sehr ergriffen ist. Und und auch ein bisschen natürlich selbstverständlich auch eine Aufmerksamkeit auf Menschen mit Beeinträchtigungen lenken.
0: Ja.
1: Ich finde, ihr macht das alle so großartig und dass man da einfach nicht auch wenn ich jetzt schon wieder sage, ihr macht das so großartig. Also, ja, dass man da einfach, wir können das nur irgendwie.
5: Selbstverständlichkeit.
0: Genau. Aber es sieht man wirklich, ich erinnere mich jetzt ehrlich gesagt wirklich kaum an so einen Film, weil es vielleicht bis auch, weil sich nie jemand dran getraut hat oder so. Das ist ja jetzt auch erst seit kurzem so, dass das auch wirklich so nach vorne drängt und man jetzt auch diese Dringlichkeit sieht, dass das irgendwie passiert. Und dann sieht man, fragt man sich, warum es das eigentlich nicht schon vor 30 Jahren gab.
1: Und ich finde wirklich, was bei dem Film auch klar wird, und das hoffe ich mir auch, dass es irgendwie bei den Zuschauern ankommt, dass es gemeinsam erstens viel, viel schöner ist, ja, und auch einfacher ist und, ja, für alle Beteiligten. Und ja, wenn das irgendwie mitkommt, dann
0: aber
1: haben wir ein bisschen was gewonnen.
0: Was für ein Glück für dich. Ich meine, du bist jetzt, seit wann bist du Schauspieler? Du hast 2012 schon, also hast du sehr, sehr, sehr früh angefangen.
1: Ich habe als Kind schon angefangen, aber ja, ein paar Jahre.
0: Aber jetzt mal ganz ehrlich, hast du gedacht, dass du irgendwann mal hier in der Talkshow sitzt? Nein, also, dass du, hast du daran gedacht, dass du wirklich irgendwann ein Schauspieler wirst, dessen Namen gesagt wird und dann geht das Licht an und alle klatschen?
1: Ich habe dran geglaubt, ja.
0: Aber hat außer dir noch jemand dran geglaubt?
1: Ja, ich glaube, meine Eltern haben auch dran geglaubt. Oder zumindest haben sie mir das Gefühl vermittelt, dass wenn ich was erreichen möchte und wenn ich da auch für arbeite, dann kann ich eigentlich erstmal alles erreichen. Und ich weiß natürlich gerade in diesem Beruf, wie viel Glück und wie viel Timing, also genau zur richtigen Zeit am richtigen Ort, da hinzukommt. Aber man muss dann eben auch irgendwie ready sein, wenn dann die Chance da ist. Und,
0: du sagst, ja, ich habe daran gearbeitet, weil ich glaube, wenn man so ganz jung irgendwie anfängt, dann ist es ja noch nicht wirklich Arbeit, sondern dann probiert man was aus und es, ja, funktioniert und man hat Spaß und irgendwie man macht es in den Ferien und so.

0: Wann hast du gemerkt, okay, jetzt ich muss wirklich arbeiten und einfach total krass gut sein, weil es noch total viele andere gibt, die das Gleiche wollen wie ich.
1: Ja. Also ich habe mir, also gut, ich habe ja schon während der Schule angefangen und dann nach dem Abitur auch direkt irgendwie weitergedreht und gar nicht so viel Zeit gehabt, nachzudenken. Und dann kam aber irgendwann die Phase so, okay, will ich das jetzt wirklich mein Leben lang machen? Mhm. Und dann habe ich gesagt, ja, will ich. Und dann habe ich auch mit meinen Eltern gesprochen und ich war mir dessen bewusst, dass das nicht immer nur High Life und alles super, super läuft. Und deshalb habe ich gesagt, okay, wenn ich was mache, dann mache ich es auch richtig. Also gehe ich auf eine Schauspielschule und habe mich dann beworben und bin dann nach München gegangen. Und da hat man auf jeden Fall schon mal dieses, okay, es ist auch ein Handwerk dahinter.
0: Ja, gell, man freut sich so, ja. wenn man was in der Hand hat und sagen kann, weil ich finde, es ist manchmal so, man hat dann zwar den Film, aber man denkt auch ganz lange, vielleicht kann ich gar nichts, oder? Also das geht ja allen so in den Medien, dass man irgendwie denkt, vielleicht kann ich gar nicht so richtig was und das hat bisher noch keiner gemerkt. Bist du schon über den Punkt hinweg und bist jetzt schon da, wo du sagst, ich glaube, ich kann was oder denkst du noch, scheiße, morgen finden sie es raus, dass ich gar nichts kann?
1: Nee, also ich denke auch immer noch so, dass ich nicht jetzt so gar nichts kann. Ich kann mich auch manchmal schon mittlerweile mir zugucken und sagen, ja, okay, das war okay, das ist nicht so gut. Aber generell denke ich schon auch immer, das hat auch selbst, ich verehre ihn sehr als Theaterschauspieler, hat Nicolas Ofczarek mal gesagt im Interview, der hat das Gefühl, dass er irgendwann denkt, ich fliege hier irgendwann auf und alle merken, dass ich nichts kann. Und ganz so super schlimm ist es nicht bei mir, aber schon auch ein bisschen hin und wieder mal. Mehr, aber mal weniger. Das sind
0: ich
1: auch
0: so Wellenbewegungen. Ich habe das Gefühl, also das nächste Jahr wird noch gut laufen bei dir irgendwie. Drehst du gerade schon wieder?
1: Ja, ich drehe gerade wir sind in Hamburg, ne?
0: Ja.
1: Ich drehe tatsächlich auch in Hamburg. Gerade die Hamburg Days mit einer Koproduktion BBC, ZDF mit Christian Schwocho über die Beatles, die Anfänge in Hamburg.
0: Nein, und bist du richtig? Es ist ein Kostümgeschichte.
1: Ich glaube, ich darf das erzählen, ja.
0: Ja, ja. Wir fragen das nochmal nach. Ja, okay, dann gehen wir da lieber nicht tiefer rein. Jetzt eine Frage noch an Simon. Du hast es vorhin schon erwähnt. Du warst bei den Special Olympics in diesem Jahr im Saarland. Und wir haben ein paar Bilder davon. Du kannst krass gut schwimmen.
2: Ja, Wahnsinn.
0: Da ziehst du den Max aber ab. Ich meine, das ist Schmetterling. Das ist krass, sag mal. Du hast eine Medaille gekriegt. Wie oft schwimmst du?
3: Ich bin seit 10 Jahren im Verein. Mhm. Also ich trainiere ja also von montags in Grefrath von 6 bis 7. Aber wenn es ja um das Special Olympics geht, dann trainiere ich mit meiner Mutter. Da sitzt sie auch hier.
0: Die sitzt da hinten. Hi.
3: Genau.
0: Hallo. Okay, ist sie auch eine gute Schwimmerin oder steht sie am Rand und gibt nur Kommandos?
3: Also das war jetzt von 2022. Mhm. Da hat meine Mutter das erste Mal mitgeschwommen, auch wenn sein Knie kaputt war.
0: Ja. Hat sie gut gemacht?
3: Also das hat sie sehr gut gemacht.
0: Okay, also du hast es auf jeden Fall fantastisch gemacht. Was für Träume hast du als Sportler noch?
3: Als Sportler, als Träume werde ich immer ganz große Schritte machen, weil ich möchte bald mal WM mitmachen, EM, Olympia mitzumachen. Das ist für mich mein Traum und mein Ziel.
0: Okay.
3: Aber ich muss erstmal mit kleinen Schritten machen.
0: Ja. Ich glaube, das wird funktionieren. Es ist super, dass ihr heute bei uns seid. Das gewisse Extra, ich spule nochmal zurück. Das gewisse Etwas läuft ab 3. September im Kino und wir schauen es uns an. Simon Rupp und Max von der Grüben, vielen Dank.
4: Es bleibt bei uns weiter kreativ und sehr musikalisch. Vielleicht ein kleiner Funfact nebenher. In Hamburg gibt es die meiste und höchste Dichte an Karaoke-Bars. Also falls Sie nicht wissen, was Sie nach dieser Show machen, Barbara und ich sind am Singen.
0: Was?
4: Aber, genau, wir schauen mal. Aber für unseren nächsten Gast gibt es ehrlich gesagt keinen schöneren Ort als sein eigenes Auto, um Songs zu trällern. Das kennen Sie sicherlich auch. Er macht das fast professionell und ist damit zum absoluten Superstar geworden, vor allen Dingen auch international. Warum er das macht und wie er zum

0: Karaoke Car King geworden ist. Das sagt uns jetzt seine Majestät Uwe Baltner persönlich. Herzlich willkommen, Uwe. Wir müssen einmal kurz die Fakten auf den Tisch legen, weil das ist die Währung, die heute zählt. Du hast fast 2 Millionen Follower bei Instagram.
1: Oh, da wird selbst kein Pflaume schwach.
0: Und über 5,3 Millionen Follower bei TikTok.
1: Wahnsinn.
0: Wahnsinn. Uwe, wie fühlst du dich als Social Media Star?
2: Ja, das ist ja das Schöne. Internet hat immer Distanz. Ja. Das heißt, man fühlt es nicht jetzt so unmittelbar wie zum Beispiel als Opernsänger, ja, oder als Schauspieler auch, wenn man Theater spielt. Ich muss einfach kurz was sagen. Ich finde es so eine inspirierende Runde hier. Ich wollte mich einfach nur bedanken, auch so viele mutige Menschen hier heute wirklich auch kennenzulernen, die genau.
0: Aber du ja auch.
2: Ja, ja.
0: Genau, das, da kommen wir jetzt auch zu.
2: Ich finde mich wieder, wenn es um die generationenübergreifenden Dinge geht, wie wenn ich schreibe ein Kinderbuch und gleichzeitig bin ich bei den Flugbegleiterinnen, sorge ich dafür, dass da endlich auch mal vernünftige, reifere Menschen irgendwie drankommen. Ja, genauso wie wenn ich natürlich sage, okay, wir nicht nur tanzen, ich glaube, wir können jetzt eine Abstimmung machen, wer ohne Musik auskommen kann, wer wahrscheinlich... Man kann schon ohne Musik leben, aber es ist halt sinnlos, ja, wie man so schön sagt. Und natürlich auch, wie gesagt, die jungen Leute für was zu begeistern, wo sie eigentlich nicht so begeistert sind. Bei mir ist es ein bisschen umgekehrt. Ja, ich begeistere mich für das, was die jungen Leute machen. Und die honorieren es eben mit Likes. Und so kommt es dann zu diesem Erfolg. Und ich zähle jetzt nicht mit. Ich gucke auch nicht auf die Zahlen, sondern ich gucke halt auf das Feedback. Ja. Und das Feedback war bei mir immer von Anfang an, seit 2018, als ich angefangen habe, durchweg positiv. Also ich bin einfach eine große Ausnahmeerscheinung in diesem Social-Media-Bereich, weil es bei mir keine sogenannten Hater gibt. Ja? Also die dann irgendwie sagen, schaut euch mal den Opa an, der macht sie da komplett zum Affen. Ja? Der einzige Hater, dem ich jemals begegnet bin, war auf dem Supermarktparkplatz, als ich morgens um 6 einen Song aufgenommen habe. Da klopfte dann ein älterer Herr an die Scheibe und meinte, ob ich jetzt am frühen Morgen unbedingt so einen Krach machen müsse. Hier, ja.
0: Auf dem Supermarktplatz. Das ist Deutschland, sag ich mal.
1: Ist das der Platz, wo du dich immer zurückziehst, um das aufzunehmen? Hast du einen festen Platz? Oder?
2: Ja, mehrere. Ja. Aber ich schaue schon, dass ich natürlich beim Fahren dann rechts ranfahre. Und
0: das wäre ungeschickt. Aber wir schauen uns jetzt vielleicht mal an, weil viele werden ja nicht wissen, was das für Videos sind, was du da aufnimmst.

0: bei 3000 Songs ist ja die Auswahl immer das Schwierigste. Ja?
1: Ich bin genau, froh, aber die sind alle großartig.
0: Also könnten Sie mal 10 Lieder aussuchen für irgendwas, ja, da habe ich immer ein Riesenproblem. Deswegen vielen Dank, also sehr, sehr schön.
1: Sehr gerne.
2: Aber du hat dein gesamtes Repertoire, finde ich, gut zusammengefasst. Mhm.
1: Ja, die 3000 Songs. Aber Uwe, du musst uns jetzt mal ganz kurz erklären. Also, du bist beruflich viel gependelt, saßt im Auto. Und dann hast du, es gibt da Menschen, die popeln, es gibt Menschen, die schminken sich, es gibt Menschen, die singen. Du hast gesagt, ich singe Songs und nehme das auf. Warum?
0: Ja, es hatte zwei Gründe. Das eine ist, ich habe selber als junger Mensch schon gesungen, auch in Bands, ganz klassisch, so Rock und Blues und solche Dinge. Und habe dann sozusagen das wieder aufleben lassen. Ja, das zweite war tatsächlich auch diese, also die zweite Frage ist natürlich immer, warum nimmt man sich dann auf und stellt das auch noch ins Internet? Ja, ich war ja dann sozusagen in dem Bereich auch tätig, ja, beruflich, und konnte dann das damit verbinden, ja, um zu sagen, ich sammle da Erfahrungen mit diesen sogenannten viralen Effekten, mit diesem ganzen, ich probiere das einfach mal aus und was funktioniert da und was funktioniert nicht. Und die beiden Dinge kamen so ein bisschen zusammen. Und dann ist es natürlich völlig richtig, im Auto muss man überhaupt irgendwas machen. Bei mir war es leider Gottes das Essen und das habe ich mir dann erfolgreich damit wieder abtrainiert.
1: Ja. Okay, und du hast viel gesungen und dann hast du die Videos hochgestellt und dann gab es irgendwann, also was war denn der erste Song? Also erinnerst du es noch?
0: Ja, ja. Der allererste Song war aus dem berühmten Tarantino-Film Kill Bill.

0: bei dem du gemerkt hast, die Resonanz von den Menschen, die sich das angucken, wird größer, die sind begeisterter? Gab es da bestimmte Musikrichtungen?
1: Ja, das war halt immer dann, wenn man so ein bisschen mutiger war, in Anführungszeichen, und Dinge gemacht hat, aus der Komfortzone eben raus. Ja? Also wie gesagt, man hat natürlich Angst, man blamiert sich oder es passiert. Das wollte ich einfach rausfinden. Ja? Also gibt es da eine Schmerzgrenze? Ja, natürlich ein extrovertierter Typ. Also es war mir dann relativ egal. Ich habe gesagt, wenn die Leute mich dann hassen, dann höre ich halt wieder auf, mache irgendwas anderes. Ja?
2: Und Sie finden das natürlich lustig.
1: Es war, genau.
2: Ein Nerd, der ist einfach diese, singt. Das ja. ist ja lustig. Die sitzen genau. natürlich, schauen sich das an und haben eine tolle Zeit, weil es verrückt ist. Ja,
1: ja, und es geht ja auch immer um die ersten paar Sekunden bei solchen Sachen. Ja? Und das heißt, wenn ich dann so einen Opa sehe, in Anführungszeichen, der da sitzt und rappt irgendwie irgendeinen Song, dann ist erstmal die Bildtonschere so groß, dass man halt dranbleibt und sagt:
0: Tonschere?
1: Was macht
2: da der? Sind wir auch bald.
3: Ja. Ja. Ja, jetzt schon. Bei mir ist die Tonschere ganz schlimm. Aber Tobias, wäre das was für dich im Auto Song singen? Kann ich mir gut vorstellen, nur Opern.
4: Nee, gar nicht. Ich singe dann so, du hast den Farbfilm vergessen oder sowas.
2: Ja, da kann man auch gut dazu abgehen.
3: Absolut.
2: Wir können ja mal Simon fragen: Was ist dein Lieblingslied?
5: Also ich habe ja ohne eine Songs, ich singe auch irgendwie so Waschi-Lieder.
2: Ja.
5: Aber meine Eltern behaupten, ich kann nicht singen.
2: Nein.
6: Das ist eine Frechheit.
2: Das tut ihnen aber heute Abend ein bisschen leid, dass du das jetzt hier so öffentlich sagst. Das hätten sie mir nicht gesagt. Ja. was würdest du singen im Auto?
7: Ich glaube auch so. Alles Mögliche. Rap-Music und alles, was ich sonst nicht singe beruflich, ja. singe ich dann unter der Dusche oder im Auto oder wenn keiner zuhört. Ja. Am besten, ja.
0: Aber du parkst und nimmst das Ganze auf mit geschlossenen Fenstern. Also darf auch keiner draußen hören. Aber es gab ja dann...
1: Ja, hören ist mir dann egal, aber die Akustik ist besser.
0: Wenn die Akustik ist besser. Aber es gab dann ja, glaube ich,
2: noch
0: einen Fan, einen weiblichen Fan, der hat das Ganze dann in komplett neue Dimensionen gepusht.
1: Ja.
0: Wer war das?
1: Also das war die berühmte Geschichte mit Rihanna, ja, als ich beim Frühstückstisch saß und las dann so die Kommentare und dann schrieben die irgendwie auch über Rihannas Aktion, die sich auch sozial sehr stark engagiert hat in der Zeit. Und dann habe ich ihr einfach eine Direktnachricht geschrieben und habe mich bedankt für ihr Engagement, weil ich das toll fand und natürlich auch so ein bisschen mit, ich lock die jetzt mal irgendwie nicht in den Ofen vor, aber ich lock sie mal von ihrem Podest, ja, und dann hat sie tatsächlich geantwortet.
2: Die Rihanna.
1: Und hat sich bedankt bei mir, ja. Also die Rihanna, ja.
0: Also Rihanna hat sich bedankt, weil sie folgendes Video von dir auch gesehen hat.
1: Ja, weil ich mich einfach bedankt hatte bei ihr zunächst mal für ihr Engagement, ja.
0: Ach so, und dann hat sie.
1: Und dann hat sie aber gesehen. Angefangen, die Videos zu gucken, weil sie folgt mir ja bis heute, ja. Also,
2: ja, Ihr folgt Rihanna?
0: Ja, aber wir.
2: Nein, das gibt's ja nicht.
0: Wir gucken uns mal an, weil du hast ja von Rihanna Umbrella gesungen.
1: Ja.
0: Und das klang so.

0: du noch mit so einer Gießkanne zusätzlich Regen auf dich runterpassen können. Aber das ist schon eine coole Performance. Aber das war ja nicht nur, sag ich mal, der Push auch für die Menschen, die dir gefolgt sind, und da sind immer mehr dazugekommen, sondern du hast, stimmt es, ich weiß nicht, ob das wahr ist, aber dass du erst an dem Punkt deiner Frau davon erzählt hast, dass du Videos aufnimmst und die... Weil du dachtest, jetzt weiß es Rihanna, jetzt soll es auch meine Frau wissen. Was hat sie denn dazu gesagt? Also du hast dann zu ihr gesagt, Schatz, ich nehme Karaoke-Videos im Auto auf. Und Rihanna ist mein Fan.
1: Ja, und ich habe 380.000 Follower waren es damals. Ja.
2: Nein, das gibt's nicht.
0: Und was hat sie gesagt?
1: Ja, sie ist gar nicht Social Media affin. Also sie musste dann erstmal kapieren, dass das Erfolg ist sozusagen. Ja. Das ist halt eine Währung, die ist eigentlich in vielen Kreisen was wert, in anderen halt nichts. Ja. Also da muss man auch irgendwie...
0: Aber sie fand das ganz cool. Sie hat dann gesagt, der Uwe soll machen.
1: Wenn es dir Spaß macht, ja. Und ich meine, natürlich weiß meine Frau, ich singe ja auch unter der Dusche und überall. Ja, und bin auch im Auto immer schmerzfrei gewesen, auch wenn andere Leute mitleiden mussten, weil sie halt zufällig auch im Auto saß. Insofern hat sie sich auch nicht groß gewundert, ja, und hat dann aber angefangen, auch mich zu feiern. Und ich habe ja drei Töchter.
0: Das wollte ich fragen. Was sagen denn deine Töchter? Denen ist ja eher das, was die Eltern machen, unangenehm.
1: Genau.
2: Also, genau. Genau.
1: Ich sag mal neutral, ja? Also, ich habe sie.

0: inzwischen immerhin so weit, dass wenn Bekannte meiner Kinder sie darauf ansprechen, ob sie die Töchter von diesem Baltner sind, dass sie dann ja sagen. Ja.
1: Schlagen die ihren Titel vor, die Töchter?
0: Nein, wie gesagt, die sind da gar nicht so affin. Also die feiern mich halt als Vater und das ist für mich natürlich auch viel wichtiger.
2: Ja. Viel wichtiger.
3: Also du haust dir dann immer Popmusik zu Hause rein, ja? Dass du das lernst. Du musst es ja lernen.
0: Ja, ich höre eigentlich ja alles. Ich singe bloß nicht alles. Ja. Also ich sag mal jetzt, es gibt so ein paar Genres, wo ich mich nicht so rantraue, zum Beispiel Oper. Ja. Ich habe einmal die Forelle von Schumann auch aufgenommen. Wow. Ja. Einmal.
2: Wie viele Likes gab das?
0: Bin ich schnell wieder zurückgekehrt.
1: Ja, ja.
2: Ja. Aber machst du das denn spontan oder bist du da sehr akribisch?
0: Nee, da bin ich Schwabe.
3: Ja. Ja, bürokratisch.
2: Also alles gelernt. Excel-Tabellen und hier welcher Song und wann?
0: Es ist kein Excel, aber es ist sowas Ähnliches. Ja. Und dann mache ich am Wochenende Planung, so immer 4, 5 Songs für
3: und
0: die nächste
3: machst
0: Woche.
3: Du en Bloc-Produktion, also dass du dich einmal auf dem Parkplatz installierst und dann und ziehst du dich dann um zwischendurch? Ja. Oder dass es so aussieht, als wäre es ein neuer Tag?
0: Das ist zufallsbedingt.
3: Okay.
4: Zwischendurch schreibt er die Steuererklärung.
0: Ne? Genau.
3: Und du produzierst mit dem nächsten Song. Du produzierst vor für die Ferien dann, oder? Dass deine Fans nicht ohne dich auskommen müssen.
0: Ich produziere praktisch zwangsweise vor, weil ich habe einfach einen hohen Output, weil es mir nicht schwer fällt. Und deswegen, ich will aber nicht so viel posten, weil das ist immer die große Frage im Internet, ja, also bei Social Media. Ist es besser, man postet jeden Tag 5 Sachen oder nur einmal die Woche, damit man sich irgendwie rahmt? Man weiß es nicht genau. Der Algorithmus macht, was er will. Also man ist da so technisch irgendwie fremdbestimmt. Mhm. Und ich gucke dann immer, wenn ein Song gut läuft, jetzt dieses Gut genug zum Beispiel, ja, ist natürlich gerade voll angesagt, läuft auch sehr gut jetzt bei mir, wenn ich das nachsinge oder versuche nachzusingen. Mein Falsett ist nicht ganz so hoch, hat man ja gehört. Dann mache ich erst mal 2 Tage nichts. Ja.
4: Verdienst du da Geld mit den Streams, mit den
0: Nein.
4: Ticks mit den Klicks, kein Geld verdient.
0: Ich habe mal 1, 2 Werbegeschichten gemacht, aber ich verdiene mit dem eigentlichen Posten nichts, was natürlich am Urheberrecht liegt.
4: Ja, klar.
0: Also das heißt, die Songs gehören nicht mir und die laufen ja im Hintergrund. Ja? Das heißt, ich kann hier nicht einfach irgendwie Werbung drüber laufen lassen bei YouTube oder einfach Kohle abgreifen, weil ich mache was mir nicht gehört sozusagen. Und,
2: du hast auch ein Buch geschrieben. Singing in My Car, wo es darum geht, was die Musik auch für dich in deinem Leben gemacht hat. Du hast es eben gerade kurz angesprochen. Du hast angefangen zu singen, weil du viel gegessen hast im Auto. Was jetzt in diesem Kontext vielleicht ein bisschen lustig klingt, aber es war eine große Belastung für dich, vor allen Dingen, weil du ja auch schwer zu kämpfen hattest in dieser Zeit, in der Phase. Ja,
0: also wenn man so ein Buch schreibt, werden einem viele Sachen wieder einfach noch mal klar. Ja, also ich bin 6 Jahre am Stück gependelt, zwar nur vom Allgäu dann ins Schwabenland, aber das waren auch schon 200 Kilometer auf der berüchtigten A8, ja, mit viel Staus und viel Stress, montags und freitags meistens und dann unter der Woche auch nochmal im Berufsverkehr, abends nach Hause, also in mein Zwischenzuhause sozusagen. Und dann habe ich mir so ein paar schlechte Angewohnheiten angewöhnt, das kam dann der berufliche Stress noch so ein bisschen dazu, die Familie, wenn die weit weg ist, man verliert einfach so ein bisschen diese Nähe, die eigentlich Familie ausmacht. Ja, kann man sich anstrengen, wie man will. Am Telefon klappt es nicht. Damals gab es noch kein FaceTime. Und dann hat man auch kein Bild dazu. Und dann gibt es zu Hause Stress und man kann nichts tun. Man fühlt sich absolut hilflos. Und am Wochenende kam dann sowas wie Erholungsstress dazu. Ja? Also dann ist man von der Woche irgendwie auch gebügelt. Ja? Am besten noch nach 5 Stunden auf der Autobahn und will einfach seine Ruhe haben. Und das kollidiert natürlich dann total mit den Wünschen, den berechtigten Wünschen, die die Familie natürlich hat und sagt, ja, du könntest mal hier und du könntest mal da. Und das führt halt, das birgt halt so ein Frustpotenzial. Ja? Also das heißt, ich hatte keine Midlife-Crisis, da war ich auch schon zu alt für, sondern es war einfach so ein Verhalten, man belohnt sich zumindest auf diese Art und Weise. Ja? Also typisches Sucht-Belohnungsverhalten mit Süßigkeiten, Alkohol und solchen Dingen dann abends, wo man sich auch so ein bisschen mit betäuben kann und sagen, eigentlich bin ich mit der Gesamtsituation total unzufrieden, aber ich komme jetzt hier auch nicht raus. Ja? Ich habe ja Verantwortung, ich muss Geld verdienen und bla bla bla. Und dann habe ich eben durch das Singen und auch natürlich durch dieses Feedback und diese Community, die man da so selber plötzlich spürt, ja, habe ich einfach noch mal was gefunden, was mich begeistert, also was mich mehr begeistert als irgendwie Whisky trinken und Gelee-Bananen essen. Ja?
2: Aber
0: also,
2: toll,
0: das war dann einfach so
2: dann
0: der Sprung.
2: Ja. Großartig. Ich habe eine letzte Frage noch ganz schnell. Das ist eine so schöne Geschichte. Und weil wir alle gerade gesagt haben, was, Rihanna folgt dir? Es hat dich auch jemand zum Besuch nach London eingeladen, aber den hast du leider nicht getroffen, aber triffst ihn hoffentlich noch. Wer war das?
0: Ja, das war das Management.
2: Und von?
0: Von Eminem. Oh ja.
2: Eminem!
3: Ja, immer besser.
0: Aber ich meine, so Künstler muss auch mal auf Promotour gehen. Ja, und dann ist ja heutzutage tatsächlich Influencer-Marketing. Ja, das heißt, man fragt dann so die Influencer an, ob die da nicht kommen und dann hinterher posten, damit man da so Reichweite und so. Ja. Und dann hat sich also herausgestellt, dass Eminem und sein Produzent, der auf der einen oder anderen Platte auch zu hören ist, im Hintergrund, dass die tatsächlich Fans von mir waren, also von dem Kanal, die kannten den. Ja, und die haben dann gesagt, der Baltner muss unbedingt dabei sein. Und dann haben sie mich für den einen Tag nach London eingeflogen, was für mich immer noch der Himmel auf Erden ist. Ja. Also ich brauch nicht unbedingt Geld, aber sowas sind halt einmalige Lebensereignisse. Ja. Und dass es dann nicht geklappt hat, lag am engen Terminkalender und wahrscheinlich auch wieder ein bisschen am Verkehr. Und dann kamen wir halt irgendwie nicht zusammen an dem Tag. Ja. Aber ich hatte trotzdem einen wunderschönen Tag und man fühlt sich halt irgendwie...
3: Ja, der Eminem, der sieht ja unsere Sendung jetzt ja, gerade und, genau. Und der hat ja Verständnis.
0: Also ich glaube, ja.
2: Uwe, ja. Mach weiter so. Wir drücken die Daumen für einen Besuch von Eminem bei dir.
0: Dankeschön. Ja.
3: Vielen Dank. Danke, Uwe Walter. Wir freuen uns auf eine tolle Frau. Die kann Chanson, die kann Jazz, die kann Musical, sie kann eigentlich alles. Und seit 40 Jahren steht sie auf den Bühnen dieser Welt. Das kann man wirklich sagen. Heute bei uns ein Weltstar, Ute Lemper.
5: Nichts. Ich bin auch ein totaler Fake, wie wir das alle denken. Ich kann überhaupt nichts, ich habe totale Zweifel. Es aber ist überhaupt nicht so, wie du beschreibst. Du aber wenn es dann mal von außen so aussieht, ist es ja auch schön.
3: Ja, es ist toll. Aber du hast schon Sachen gelernt und vermutlich auch viel Blut und Schweiß in manche Sachen reingesteckt. Oder fiel dir deine Ausbildung
5: Blut und
3: so
5: Schweiß,
3: leicht?
5: Immer das alles, ja, ne? Alles geben, ja. Aber gelernt, ja, also es, man lernt ja nicht, wie wenn man Autofahren lernt oder sonst was. Es ist ja eine Entwicklung, die langsam passiert, die mit Leben zu tun hat. Ja. Mhm. Als Künstler, also sagst du, kannst du schauspielen? Ich kann das nicht. Ist egal, schauspielen, was ist das denn überhaupt? Das ist doch einfach nur Leben. Und das heißt also, so authentisch wie möglich, dass besonders mit Menschen wie dir ist das besonders möglich, weil du nicht diesen Filter hast, dich immer ständig selbst anzuschauen und dich zu beurteilen, sondern du machst es einfach. Ja? Du hast diese Direktheit und das ist das Fabelhafte an der Kunst. Ja? Mhm. An dem Gemälde, was du siehst oder an dem Tänzer, dass diese Verschmelzung von Moment, Augenblick und Echtheit passiert. Ja? Und deshalb kann man das alles gar nicht so kontrollieren. Das ist eben eine Haut, die man hat, die etwas transparenter ist als der normale Mensch, würde ich sagen. Weil sie ist dünnschichtiger und du lässt die Dinge reinkommen und du kannst sie rauslassen. Ja. Mhm. Aber es ist kein Handwerk in dem. Das Handwerk ist nur irgendwie mal da. Es geht um was anderes. Es geht um was.
3: Ja, aber dass man das dann erkennt.
5: Spirituelles, würde ich sagen. Ja,
3: ja. Ja. Wir gucken einmal, was du schon alles in deinem Leben gemacht hast, weil es uns immer besonders viel Spaß macht, zurückzuschauen. Dir hoffentlich auch.
5: Oh je.
6: Ich bin von Kopf bis Fuß auf Liebe eingestellt.
7: Kunst, Klasse und Können. Das alles ist La Lemper. Die gebürtige Münsteranerin schafft früh den Sprung von Westfalen in die Welt.
8: Ich möchte auf jeden Fall in Richtung Tanz, Gesang.
7: Nach ersten Erfolgen als Schauspielerin wird sie zur umjubelten Chanson- und Musicalsängerin und behält über die letzten Jahrzehnte stets den Hut als international gefeierter Bühnenstar auf. Die Hauptrolle spielt sie zum Beispiel in Cabaret und wird das Aushängeschild von Chicago in ihrer Wahlheimat New York. Auch heute zählt für die 6 Sprachen sprechende Weltenbummlerin am Ende nur eine, die Sprache der Musik. Schon längst angekommen, aber noch immer unterwegs. Weltstar Ute Lemper.
5: Niemals angekommen.
3: Immer unterwegs.
5: Nie angekommen.
3: Und nie angekommen. Wenn du unterwegs warst, mit welchen Gefühlen bist du auf Reisen gegangen? Hattest du Heimweh?
5: immer Heimweh, ganz furchtbar. Ich habe ja 4 Kinder und das war das größte Problem, ja, der größte.

0: Konflikt überhaupt mit dem Schmerz umzugehen, nicht bei denen zu sein, sie nicht abends ins Bett zu bringen, am Broadway zu spielen. Da waren die Kinder nur 2 und 4 Jahre alt. Ich konnte sie nicht abends kuscheln. Und überhaupt die Entfernung, wie du das auch schon gesagt hast. Man ist in so einer seltsamen Blase drin, entfernt von allem, eigentlich nur sich selbst nah und der Arbeit. Und das macht keinen Sinn. Ja, man möchte im Leben drinstehen, vor allen Dingen, wenn es um Leben geht. Und das hat oft einfach es war absurd, ja, ein Paradox, dass man nicht leben durfte und doch Leben zeigen sollte. Mhm. Und ja.
1: Und hast du, weil ich zum Beispiel, ich packe meinen Koffer nie aus, ich lebe immer aus dem Koffer und ich installiere mich nie, sondern ich bin immer auf dem Sprung. Hast du das dann manchmal geschafft, irgendwo hinzugehen und wirklich anzukommen und die Ruhe zu haben, zu sagen, ich bin jetzt hier 2 Wochen und ich...
0: Kommt drauf an, wenn du 2 Wochen da bist, dann packe ich den Koffer.
1: Dann packst du schon aus, ne?
0: Ja, aber im Herzen ist man trotzdem unterwegs, ja. Auch wenn du irgendwo 2 Wochen bist zum Drehen oder sonst wo, bist du nicht zu Hause. Und eigentlich schaue ich immer auf das Ende hin, dass es zu Ende ist, dass ich wieder nach Hause kann. Aber ja. Gleichzeitig auch nicht, ja, weil ich sag mir immer, wenn ich das, was ich jetzt mache, ja, und ich mache es ja schon so lange, nicht absolut liebe, in jedem Moment, ja, dass ich es in mich hineinsauge wie ein Süchtiger, wie jemand, der ertrinkt, wenn ich das nicht so tief in mich einsacken lasse und das liebe, dann warum? Ja, dann bleibe ich zu Hause, ja, und das ist dann auch langweilig. Mhm. Also ich versuche immer, es einfach nur zu genießen und Spaß zu haben und gleichzeitig zu fühlen, wow, that's it. Ja. Das wollte ich immer machen und ja, das mache ich jetzt, ja. Und egal, wo das hinführt.
1: Ich glaube, das Reisen und Unterwegssein fällt auch leichter, wenn man überall Freunde hat und wenn man weiß, man fährt irgendwo hin und da kennt man jemanden. Ich weiß, dass du in Berlin eine gute Freundin hast, nämlich die Gitti. Ach,
0: du sprichst du da jetzt? Ja,
1: das hast, Gitti, du, ja. Hast du, erzählt mal, du ja. Hast sie kennengelernt, weil du in ihr Taxi gestiegen bist.
0: Ja, das war ja vor ganz langer Zeit. Das war ja vor 30 Jahren gewesen. Ja. Also ein bisschen weniger. 1993, als ich den Blauen Engel spielte. Und ja, ich hatte da eine Wohnung. Ich hatte das noch keine Kinder damals. Ja. Also ich bin dann jeden Tag zum Theater, habe dort gespielt und habe dann ein Taxi bestellt ab und zu. Und dann kam immer dieselbe Taxifahrerin zu mir. Mhm. Und die würde sich jetzt freuen. Ich hoffe, muss ich unbedingt sagen, dass sie sich das anschaut. Ja. Ich habe in meinem Buch über diese Freundschaft auch geschrieben. Ja, und dann haben wir gesprochen und sie hat mir ihre Geschichte ihrer Flucht aus Ost-Berlin erzählt. Das war also in den wenigen Monaten in Ungarn, als der Stacheldraht sich öffnete, vor kurzer Zeit, bevor dann die große Mauer fiel. Ja. Ja. Und sie wollte immer raus und hat sich dann getraut, hat ganz viel abgenommen in diesem Dach von dem Bulli mit ihrer Freundin, sich einzuzwängen und ist dann über die Grenze durch und weitergefahren und dann irgendwie nach 2 Stunden ausgestiegen und sie ist also geflüchtet, ja, hat es geschafft und dann nach 3 Monaten ist sie dann zurück in ihre Wohnung nach Ostberlin, weil die Mauer runter war.
1: Oh, ja.
0: Aber es war eben eine ergreifende Geschichte und ich habe immer wieder Fragen gestellt und gesagt, Mensch, du spielst doch da mit Fragen, nein, ich möchte dich fragen, ja, wie hast du das überhaupt, hast du Angst gehabt und ich habe mich eben für ihr Schicksal unheimlich interessiert
1: und ihr habt euch angefreundet.
0: Ja, und genau, und wir sind dann einfach, sie hat mich dann immer gefahren und dann bin ich ja auch immer wieder nach Berlin zurückgekommen, obwohl ich dann in Paris oder sonst wo gelebt habe und sie hat mich immer besucht in London, New York oder Paris, hat sich mit meiner Familie angefreundet und ich mich mit ihrer Familie und wir sind heute immer noch tolle Freunde.
1: Fantastisch. Ja. Eine neue Geschichte gemacht. Du bist leidenschaftliche Mutter. Jetzt sind sie ja bald alle aus dem Haus, ne?
0: Nein, ich habe noch einen 14-Jährigen.
1: Einen hast du noch, ja, aber sagen wir noch ein paar Jährchen und dann ist er auch weg.
0: Ja.
1: Aber du, das setzt dir auch ganz viel frei. Dann hast du wieder ganz, ganz viel mehr Zeit noch für anderes. Und du hast eine Mutterhymne eigentlich geschrieben und hast dazu auch ein Video gemacht.
0: Ja, das
1: und
0: ist aber alles noch in der Arbeit, ja. Noch. Ist noch nicht ready. Ist
1: aber
0: nicht
1: wir zeigen ready. Es jetzt ja. Schon mal okay. Halb ready. Bitte beachten okay. Sie, wenn Sie es jetzt anschauen, dass es erst halb fertig ist. Aber wir zeigen es trotzdem, ja. Weil die Musik dazu ist so schön. Es ist eine Hymne für die Mütter.

0: Ja.
1: Genau, den wollte Uwe, den willst du direkt covern.
0: Das ist ein Lied, das hatte ich schon vor 5 Jahren geschrieben, ja, Text und Musik, und zwar für die Sendung Mütter, diese Fernsehserie Mütter. Die
1: genau, nach einem anderen Sender, den wir
0: ja, genau, eingeladen und mit ihnen besprochen hatte. Und ich hatte gesagt, ich habe euch ein Lied geschrieben für eure Sendung, das haben die aber nicht genommen, das fanden die zu sophisticated, ja. Und dann haben sie eine Instrumentersache genommen. Und neulich ist mir das irgendwie vor so 4 Monaten wieder in den Schoß gefallen. Ich habe gesagt, das war ja so ein geiles Lied und es hat so einen tollen Text, ja. Und dann, also es kommt ja nicht nur so heraus, ja. Dann habe ich habe ja ein Studio zu Hause. Ich habe mir überlegt, ich versuche mal jetzt mit AI zu arbeiten. Also KI, sagt ihr, ja. Ich werde das Lied in 15 Sprachen herausbringen. Deswegen siehst du all die Plattencover in Russisch, Ukrainisch, Hebräisch, Arabisch, Türkisch, ja. Spanisch, Italienisch,
2: toll.
0: Portugiesisch. Und werde dieses Lied in allen Sprachen gleichzeitig herausbringen. Es ist eine Hymne an die Mütter, ein Appell der Mütter, eine Revolte der Mütter, ein Protest der Mütter für Frieden in der ganzen Welt. Keine Mutter möchte ihr Kind in den Krieg schicken oder es fallen sehen. Niemand möchte Krieg auf unserer Welt. Und wir Mütter sind die Basis dieser Welt. Wir tragen diese Welt in uns. Ja. Und ich möchte, dass alle Mütter das überall auf der ganzen Welt singen. Das ist ein geiles Lied. Ja. Und das klingt so gut in anderen. Ich habe es in Twi gemacht.
2: Wow.
0: Ja, in der Ghana-Sprache. Ja.
2: Ja.
0: Und in Swahili. Wow. Alle sind ja gegen KI. Ja. Aber ich muss euch sagen, das ist unglaublich.
2: In dem Fall war es jetzt mal gut.
0: Ich habe es dann anders arrangiert natürlich. In jeder Sprache habe ich es mit den traditionellen Instrumenten des Landes und der Kultur arrangiert. Und ich kriege Gänsehaut. Ja. Es ist also überhaupt nicht irgendwie, es ist eine ganz reiche, ganz tief gewachsene Kapazität dieser Musik. Was ist das? Intelligenz. Es ist zwar künstlich, aber es ist wirklich unglaublich fortgeschritten. Und ich schäme mich nicht zu sagen, dass die anderen Sprachen alle mit KI erzeugt sind, ja, aber basierend auf dem echten Track, ja, von mir.
1: Also es ist auf jeden Fall ein ganz toller Text, aber auch eine unfassbare Stimme. Also die Stimme, Frau Lemper, ist so beeindruckend, die ist so schön, sich das nochmal anzuhören.
0: Es klappt immer noch, ja.
1: Weil diese Stimme und vor allem dieser Song wird ja die Gegenwart und hoffentlich die Zukunft aufprägen. Aber es gab ja einen Zeitpunkt in Ihrem Leben, da waren Sie noch nicht Mutter und haben eine Anfrage bekommen von Disney, um eine kleine, bezaubernde Meerjungfrau zu singen. Damals, als Sie die bekommen haben, waren Sie von dieser Anfrage beeindruckt, dann haben Sie gesagt, keine Ahnung.
0: Das ja, das war 1989. Mhm. Ja, mein Gott, da habe ich gerade noch in Paris gelebt, glaube ich. Ich war ja schon gespielt jeden Abend Theater und gesungen und so weiter. Ja, und da kam also die Anfrage und ich fand das natürlich goldig und fand die englische Version von der kleinen Ariel der Meerjungfrau goldig, süß, ja. Und ich fand das, was, die fragen mich, ist ja ganz toll. Und dann wusste ich aber, die Stimme muss ganz jung und unschuldig klingen und ganz pur sein, um dieses pure Herz der Ariel auszudrücken. Für 2 Tage habe ich die Schnauze gehalten. Ich habe nicht geredet, habe gar nicht das Telefon nicht abgenommen und alte Strippentelefon und habe geschwiegen, um die Stimmbänder ganz weiß zu bekommen, ja, und ganz eng, also dass sie hoch sind, ja. Und ja, und dann bin ich ins Studio in Berlin, die alten Rundfunkstudios an der Mauer und habe das eingesungen und da war eigentlich dann das Thema für mich abgeschlossen. Der Film kam raus und ich bekam hunderte von Briefe.
1: Zu Recht,
0: von jungen Mädchen, die sagten, ach, deine roten Haare sind doch so schön, ja, so lang. Und du hast so schön gesungen. Und Ariel oder Ute ist uns ganz egal. Ja, die haben natürlich mich sofort identifiziert mit der kleinen Meerjungfrau. Und haben mir Trost gemacht. Ja, auch ohne Stimme geht es ja. Und du hast doch jetzt den Prinzen und so weiter. Es war so süß. Und ich war so überwältigt von dieser Liebe der Kinder. Und dann wurde ich durch die Jahrzehnte immer wieder gefragt, bitte singen Sie doch mal Ariel auf der Bühne. Und es ist abgeschlossen, das war gestern und meine Stimme ist auch ganz anders jetzt und ich habe das irgendwie nie gemacht. Und dann hat mich dieser Enno von Semmelkonzerte immer wieder

0: da angerufen jedes Jahr. Und dann habe ich mir jetzt überlegt, ich nehme diese Herausforderung an. Ich versuche das noch mal. Ich weiß, dass ich noch eine hohe Stimme habe. Ich kann das noch mal. Ich werde jetzt nicht schweigen, ja, für eine Woche vorher, sondern das kann ich dann irgendwie mir aus dem Halse noch holen, die hohe Stimme. Und ich werde das singen auf der Bühne mit der großen Disney-Tour, Jubiläums-Disney-Tour, mit Hollywood-Orchester und vielen anderen Darstellern. Ganz tolle Sänger, wahrscheinlich alle viel besser als ich. Also richtige Musical-Darsteller, auch junge Menschen. Und ich werde dann auch die Esmeralda singen, die war ich ja dann auch vom Hunchback, also Glöckner von Notre Dame. Und auch, es gibt noch tolle Überraschungen, ganz tolle Überraschungen. Ich freue mich auch auf die anderen Rollen noch. Und ja, ich habe das also angenommen und ich kann nur hoffen, Klopf auf Holz, es wird gut, ja?
1: Das wird definitiv gut. Also ab Oktober mit Ute Lemper, mit großem Orchester auf Disney Live in Concert Jubiläumstour. Und was da passiert, gucken wir uns kurz mal an.

0: sein.
1: Also, wir wollen auf jeden Fall noch einmal Frau Lemper, weil Sie da gerade drüber gesprochen haben, und ich finde, das müssen wir auf jeden Fall auch noch mal unserem Publikum zeigen. Es gibt kaum einen Song, der so verdient in die Disney-Geschichte eingegangen ist, allein schon wegen der Stimme von Frau Lemper. Deswegen hören wir einmal ganz kurz rein in 1989 Ariel, die Meerjungfrau.

0: wunderschön. Und dazu kann man auch sagen, Frau Lemper, ich durfte einmal eine dieser Veranstaltungen moderieren und das ist bewundernswert, wie viele Generationen da zusammentreffen und das einfach lieben, genießen und emotional mitteilen.
1: Ich habe neu wiederentdeckt, Disney, durch meine Kinder und ihr offenes Herz, ja, Pocahontas und so. Und, ja, also ich finde das auch ganz goldig. Ich hatte das Jahre nicht gehört und dann habe ich es mir auf YouTube angeschaut und dachte, oh, mir sind fast die Tränen gelaufen. Ja, das ist ja auch das meine alte Stimme, also meine junge Stimme und einfach diese pure Hoffnung, die ich da reingelegt habe. Also das fühle ich immer noch.
0: Das wird auf jeden Fall toll. Ja, vielleicht ja auch im Schuppenkostüm mit Flosse, Frau Lemper.
1: Ja, keine Ahnung. Mal hören, was die mir da anziehen wollen. Ja.
2: Tragen könntest du es.
0: Flosse. Auf jeden Fall. Vielen herzlichen Dank für den Besuch. Danke.
2: Gedacht, dass er überhaupt heute noch drankommt.
3: Es ist wirklich, ich finde das so eine tolle Runde und es ist so spannend, die ganzen Geschichten zu hören. Viele Sachen, da war ich auch noch nicht auf der Welt, von dem her. Also
2: ja, ganz genau. Ja, das weißt du wahrscheinlich, dass wenn wir jetzt rausarbeiten, in Basel geboren, macht er nicht nur die Menschen in der Schweiz glücklich, sondern auch natürlich bei uns hier in Deutschland und seit neuestem auch in Großbritannien, wo er letztes Jahr einen Riesensommerhit hatte. Schlagerstar Vincent Groß ist heute bei uns. Herzlich willkommen. Ja, selber. Man sitzt dann so und dann amüsiert man sich und dann vergisst man, dass man gleich auch selber noch dran ist. Gell?
3: Das hat wirklich was. Aber ja, es war wirklich super spannend. Also, ja. Ja. Hat noch Stunden weiter zuhören können.
2: Du bist ja aus Basel, wohnst auch in Basel, ja, hast aber eine totale Affinität zum Norden. Warum?
3: Meine Großeltern, die wohnen bei Husum.
2: Ja.
3: Und ich habe eigentlich meine gesamten Sommerferien in der Kindheit immer auch dort verbracht. Wenn alle anderen irgendwie nach Spanien oder Italien sind, sind wir schön ans graue Wattenmeer und haben nach Wattfüllmann gebuddelt.
2: Und was hast du in Erinnerung von damals?
3: Effektiv, also Wattwanderung, sehr lange Deiche,
2: ja,
3: Schafskacke,
2: ja,
3: und wirklich eine absolut tolle Ruhe, die ich auch bis heute sehr schätze. Und immer, wenn es mir mal wieder zu viel wird, kehre ich auch zurück.

0: nach Husum. Und das hat einfach, ich liebe den Norden über alles.
1: Und je älter du wirst, bin ich mir sicher, desto häufiger wirst du die Ruhe wahrscheinlich suchen. Ja. Können wir denn darauf hoffen, dass deine Großeltern heute Abend hier bei uns die NDR Talkshow schauen?
0: Zuschauen auf jeden Fall. Also die werden das sehen. Hallo Oma.
1: Hallo Oma! Ja, das ist doch alles fantastisch. Also, du bist seit 2012 schon dabei, Songs zu veröffentlichen. Wie alt warst du 2012?
0: Da war ich 15 und da habe ich tatsächlich auch einfach auf YouTube angefangen, Musikvideos hochzuladen. Also mein Bruder hat mir die ersten Gitarrenakkorde beigebracht und ich hatte im Kinderkirchen und im Schulchor schon singen gelernt und ich fand es einfach wahnsinnig interessant, mal herauszufinden, was andere dort für ein ehrliches Feedback abgeben, weil vielleicht kennt ihr es selber, wenn ihr zum ersten Mal eure eigene Stimme auf Tape gehört habt. Das war für mich mega komisch, konnte ich nicht einschätzen. Mhm. Und dann habe ich mir gedacht, tja, ich nehme einen falschen Namen, lade mal so ein Video hoch und wenn es schlecht ankommt, dann ist das auch schnell wieder gelöscht und ja.
1: Fantastisch. Aber jetzt hast du wieder deinen richtigen Namen, oder?
0: Ja. Ja, okay. Also es war eben auch nicht so clever durchdacht, es war mein zweiter Name. Ja. Und nach so 3 Jahren, als ich irgendwie dann die ersten 10.000 Abonnenten hatte, hat einer aus der Schule ein Video gesehen und dann ging das wie ein Lauffeuer durch und seitdem habe ich mir gedacht, nehme ich den normalen.
1: Ja, und jetzt bist du so wahnsinnig erfolgreich. Millionen Menschen kennen dich, seit du diesen folgenden Song veröffentlicht hast. Wir hören mal rein. Ich denk heute, das ist kein Witz.

0: Simon, wir kennen deine Wünsche. Oh, herrlich. Das gibt uns doch die Gelegenheit, ein bisschen zu trinken in dieser Show. Kommt ja manchmal ein bisschen zu kurz.
1: Dankeschön.
0: Wir bieten alles an, selbstverständlich.
1: Für dich, Ladies
0: Danke
1: first.
0: Sehr.
2: Ja.
0: Also,
2: Prost.
3: Prost.
1: Ja, Prost.
0: Prost. So, das macht Sinn. Ich habe jetzt die wunderbare journalistische Frage an dich. Wie kamst du auf die Idee? Wie kamst du auf die Idee, einen Song über Aperol Spritz zu schreiben?
1: Also ursprünglich hat es wirklich tatsächlich nicht mal mit Aperol angefangen, sondern mit einem Song, der Uso heißt.
0: Ja.
1: Ich trinke Uso, was trinkst du so? Kennst du den auch?
0: Ja, der ist Fan der ersten Stunde, habe ich das Gefühl.
1: Ja. Und den Song habe ich 2023 rausgebracht. Ich war da gerade frisch. Plattenfirmen frei. Ich habe meine eigene Plattenfirma mit meiner Managerin zusammen aufgemacht. Und wir wollten diesen Song veröffentlichen, weil ich einfach bei meinen Live-Shows einen Song haben wollte, wo ich mit meinen Fans einfach Setaki tanzen kann, so auf die Bühne ein paar holen. Und der Song war viel zu lang, 4 Minuten 50 oder so. Er ging über ein alkoholisches Getränk. Und ja, so haben wir gedacht, das hauen wir einfach raus. Das wird einfach ein Live-Song und die Radios interessiert es eh nicht. Und dann ist was passiert, was dir auch passiert ist. Aus irgendeinem Grund wurde das erste Video irgendwie innerhalb von 2 Tagen irgendwie 5 Millionen Mal angeklickt.
0: Das und gibt's nicht.
1: So jedes
0: ich trink
1: Video,
0: Uso, was trinkst du so?
1: Kalimera, Kalispeda, Kalinicht.
0: Mega.
1: Tanz dir Taki und mach heute?
0: Nichts.
1: Party.
0: Party. Ja, das ist ja fantastisch.
1: Und das hat einfach irgendwie seinen Lauf genommen und dann plötzlich out of nowhere. Ich meine, ich habe 10 Jahre lang über die Liebe und alles gesungen, aber als dann mein Getränk kam, plötzlich...
0: Dann läuft die Sache, oder?
1: Ja, nee, und ich fand es auch lustig, weil dann kamen immer mehr Leute zu mir und meinten, hey, kannst du nicht mal über... Das ist in unserem Freundeskreis das Lieblingsgetränk. Und hier Eierlikör und...
0: Ja, aber Eierlikör reimt sich auf fast nichts, oder? Außer macht das Leben schwör. Nee, oder irgendwann, man muss dann mit Öhr hinten... Es wird
1: der war Eierlikör ja war das Schwierigste. Ja, wir haben uns darauf geeinigt.
2: Ingenieur.
0: Ja.
1: Wir haben es so gemacht. Ich habe eine Oma auf Föhr.
0: Ah.
1: Die trinkt am Morgen einen...
0: Eierlikör.
1: Aber Eierlikör war schwierig.
4: Aber war, also Vincent, dann sind Leute zu dir gekommen und haben gesagt, ich trinke gerne Whisky-Cola.
1: Ja, dann, den fand ich schwierig.
4: Achso. Ja, aber du hast, ja, du hast dann alkoholische Getränke genommen und darauf gereimt.
1: Ja, mehr oder weniger. Wenn du es so plump sagen willst, ja. Aber ich habe mir bei jedem Song auch wirklich Gedanken gemacht. Also es soll nicht plumpe,
4: ich böse gesagt. Ich trinke so, was machst du so?
1: Hör, wenn du auf den Text hörst, ja, ja, es ist eigentlich eine romantische Liebesgeschichte in Griechenland.

0: Land, ja. Sie lädt mich ein und fragt dann, ich trinke Uso, was trinkst du?
1: Du so?
0: Und so hat effektiv, also das ganze Album mit allen Getränken hieß Prost.
1: Ja.
0: Und
2: immer Bier mit mir, gibt's das auch?
0: Aber ich habe mir wirklich bei jedem Song eine Themenwelt ausgedacht. Also zum Beispiel Rum haben wir auch einen Song und das ist so ein Shantycore, also wirklich nordisch inspiriert von. Sie kriegt sich nicht mehr ein.
1: Ja, die lacht sich schlapp die ganze Zeit. Ja, ja.
0: Genau, und so habe ich mir wirklich zu jedem Getränk, was ich auch mag, da bin ich wirklich authentisch. Ich singe nur über Getränke, die ich selber auch mag.
1: Glücklicherweise schmeckt dir einiges.
0: Und so ist das dann effektiv ein Motto-Album geworden. Und ich fand es auch so super. Tobias, du bist vorhin zu mir gekommen und meintest auch so, wir haben uns noch nicht kennengelernt, aber du bist schon in meinem Instagram-Feed gelandet.
3: Irgendwann war dieser Song permanent in meiner Timeline und ich habe gedacht, was habe ich getan?
1: Ja, okay, immer du es dir anguckst, desto mehr kommt da natürlich, absolut. Ja. Aber der kommt auf unterschiedliche Arten irgendwie an dich ran, weil er lässt sich ständig was Neues einfallen. Wir reden über den Fernsehgarten, wo du zu Gast warst bei unserer wunderbaren Kollegin Andrea Kiewel. Und da bist du auf Schlager-Urgestein getroffen, kann man sagen, nämlich Olaf den Flipper. Olaf Malulewski war übrigens auch schon zu Gast hier bei uns in der Sendung.
0: Genau.
1: War dir gleich bei der ersten Begegnung klar, dass ihr aus euch beiden ein Dreamteam wird?
0: Also wir haben uns eh schon gut verstanden, weil wir oft an denselben Veranstaltungen gebucht sind. Und Olaf ist wirklich so eine absolute Legende und so ein Herzensmensch.
1: Ja.
0: Und da waren wir beim Fernsehgarten und auf dem Weg, als wir gegangen sind, meinte er zu mir, hier, Vincent, dein Uso, Weltklasse, falls du mal einen Song hast, melde dich doch mal. Und ich merke mir so Sachen und dann habe ich mir überlegt, welches Getränk könnte ich mit Olaf den Flipper besingen. Und dann bin ich irgendwie auf die Zeile gekommen, weil er trinkt immer, wenn wir uns dann an der Hotelbar mal gesehen haben, ab und zu so ein Glas Riesling. Und dann bin ich irgendwie auf die Zeile gekommen, drinking wine, feeling fine.
1: Ja.
0: Und daraus haben wir dann den Song gemacht. Den habe ich ihm vorgespielt und er meinte direkt, machen wir.
1: Machen wir.
0: Machen wir.
1: Da war er schnell entschlusses und wusste wahrscheinlich gar nicht, auf welchen Welterfolg er sich da einzustellen hat. Wir hören erst einmal rein. Drinking wine, feeling fine.

0: Melodie zu schreiben, die so eingängig ist, dass sie offensichtlich international funktioniert. Ihr habt dieses Lied in England performt.
1: Ja.
0: Wie kam es dazu, dass man mit einem ja offensichtlich deutschen Lied auf ein englisches Festival eingeladen wird?
1: Es war ein Montag und ich bin dann auf Instagram gewesen und habe gesehen, dass mich so ein Instagram-Kanal markiert hat, der hieß BBC Radio.
0: Ja.
1: Und dann dachte ich mir, wieder so ein Fake-Account, einer mehr. Und dann war das aber kein Fake. Und dann habe ich gesehen, wie BBC Radio, also quasi so der NDR von, ne, von Großbritannien, der größte Radiosender, sich dabei filmt, wie sie im Studio unseren deutschen Schlager abfeiern. Live on air vor ganz Großbritannien. Und dann ist irgendwie auch über Instagram das Video von uns beiden, wie wir in unseren roten Glitzeranzügen am Singen sind, zu denen gekommen. Und die haben das einmal aus Spaß, weil sie es lustig fanden, dort gespielt. Und seit diesem Frühlingstag vor einem Jahr haben sich die Hörer in England diesen Song dann immer und immer und immer wieder gewünscht. Das ist so wirklich zum Insider-Hit bei BBC Radio in der Morning Show geworden ist. Bis hin, dass sie uns gefragt haben,
0: ob ihr da auftreten wollt beim Open Air Festival.
1: Ob sie uns geheim einfliegen können zum Hörerfestival.
0: Geheim einfliegen, sag mal, was geht ab? Und dann du mit Olaf auf der Bühne, oder?
1: Also das war wirklich. Ich war noch nie so nervös und ich bin wirklich immer vor jedem Auftritt extrem nervös. Aber da war es halt wir beide gegen 20.000 Briten, die nichts verstehen.
0: Nee. Was ein Vorteil sein kann.
1: Um ganz ehrlich zu sein, wir hatten auch irgendwie die Angst und ein bisschen Bammel, dass das halt irgendwie ein Insider-Joke von der Redaktion ist. Und dann wurden wir anmoderiert. And now, please make a huge applause for Olaf the Flipper and Vincent Groß. Und dann sind wir da rausgegangen und

0: 20.000 Engländer waren außer Rand und Band und die haben den Song auswendig mitgesungen, also den Refrain auf jeden Fall. Ja. Und das war wirklich einer der allerschönsten Momente. Das glaub ich.
1: Hat die Band denn da live gespielt?
0: Wir beide waren die Band. Wir haben einfach live gesungen.
2: Also fantastisch. Du hast viel gelernt, du hast Taekwondo gemacht. Ich habe gerade gehört, Max hat Judo gemacht, du hast Taekwondo gemacht und hast es richtig professionell betrieben. Hast da, glaube ich, schwarze Gürtel und irgendwie höchste Weihen errungen. Was hat dir dein Taekwondo-Lehrer mit auf den Weg gegeben? Was hast du von ihm gelernt?
0: Das Taekwondo war für mich die größte Lebensschule. Und eigentlich waren es die Werte, die der Kampfsport oder die Kampfkunst mir mitgegeben hat. Respekt, Höflichkeit und Disziplin. Und das ist, auch wenn ich jetzt aktiv nicht mehr Taekwondo mache, das ist mir einfach bis heute in jedem Schritt geblieben und das begleitet mich. Mhm.
2: Hast du Ähnliches gelernt?
3: Das kann ich so unterschreiben. Ja. Aber wirklich, also das ist immer ein respektvoller Umgang und wenn du in vielen Sportarten, aber gerade auch beim Kampfsport, musst du diszipliniert sein und das sind Lebenseinstellungen, die helfen können. Mhm. Ja.
0: Mhm. Absolut. Toll.
3: Damit wir jetzt in der NDR-Talkshow sitzen. Ne? Ja.
2: Oder als vorläufiger Höhepunkt. So. Wie viel Sport, wie viel Taekwondo machst du noch? Da braucht man ja immer auch einen Partner, der bereitwillig sich von einem schwarzen Gürtel umlegen lässt. Oder?
0: Also aktiv, jetzt Taekwondo mache ich nicht mehr. Ich muss mal wieder ins ehemaligen Training. Ja. Aber ich mache sonst einfach für mich sehr viel Sport. Ich gehe joggen, ich gehe ins Fitness, weil das mir einfach hilft, mich runterzukommen. Und etwas mache ich aber immer noch. Bei jedem Konzert mache ich immer ein Publikumsfoto. Und da mache ich einen so einen gesprungenen Sidekick, wo der Fotograf es immer schaffen muss, mich in der Luft zu erwischen. Und alle anderen haben dann die Hände hoch.
2: Ja. Das sieht toll aus. Das hast du aber noch drauf. Solange das noch geht, würde ich sagen, würde ich nichts weiteres unternehmen.
1: Ja, es ist schon gut für dich. Prosecco, Taekwondo.
2: Prosecco, der nächste Hit ist sicher.
1: Prosecco.
2: Aber die Ute will 50%, da musst du aufpassen.
0: Dann biegen wir ab. Prosecco finde ich lecko.
2: Ja, finde ich auch gut. Also, du kannst nicht nur Getränke, du kannst auch Camping. Was du bewiesen hast in deinem neuen Song, und der heißt Die Königin vom Campingplatz. Wir hören mal kurz rein.

0: Schaust du mal rein.
1: Es ist ja der Wahnsinn. Aber soll ich dir mal was sagen? Wir alle, die wir uns das anschauen, oder? Man kriegt einfach sofort gute Laune.
2: Ja,
1: und man muss lachen.
2: Ohrwurm. Das ist nicht los.
1: Ja.
2: Ich sing das
3: singen.
2: Ja. Uwe zusammen im Auto.
4: Ohrwurm, wir haben es eben gesehen. Also, da kamst du gerade um die Ecke. Ja. Habe ich nur gesehen und hatte, ich trinke heute. Das ist kein Witz. Ich hatte sofort. Sofort. Und das ging bis gerade, bis ich das Lied gehört habe. Jetzt, jetzt geht's wieder. Jetzt habe ich gerade. Vor allen Dingen, jetzt habe ich hier einen anderen Ohrwurm.
1: Die Königin vom Campingplatz. Genau. Ja. Wie kommt man auf sowas? Also, was war die Inspiration für eine Campinghymne? Kurze Antwort bitte.
5: Naja, ich gehe gerne campen. Ja. Und ganz ehrlich, ich liebe es einfach, über Sachen mit einem Augenzwinkern zu singen. Und das ist es auch, was Schlager für mich ausmacht. Da darf man noch mit einem Augenzwinkern einen Witz machen. Und das Schönste daran finde ich, dass es einfach Musik ist, wo man Spaß hat und abschalten kann. Und das ist das, was ich auch den Rest meines Lebens machen will.
1: Und da bin ich mir sicher, dass du mit großem Erfolg das machen wirst. Wir haben eine Kollegin, die Bettina Tietjen, die geht immer mit Prominenten campen. Wir würden dir mal
5: in meinem Bulli ihre Nummer geben.
1: Ganz genau. Das würde ihr gut gefallen. Toll, dass du bei uns bist. Viel Erfolg für die Zukunft. Vincent Groß. Das war eine tolle Runde, Steven.
2: Super Runde. Und hier geht es weiter, liebes Publikum. Vielen Dank fürs Einschalten mit dem Captain's Dinner und der großartigen Melzin Kaptan. Viel Spaß. Bis bald. Danke.
1: Danke sehr. Tschüss.
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0: wie er wohl gewesen wäre.
1: Ich bin ja ein Kriegskind.
2: Sie sind geboren in die erschütterte Welt der Eltern. Wegen des 11. September, des Kriegs danach, der Terroristenjagd in Deutschland.
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3: 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I love you for loving the idea of having me.
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5: Für mich war klar, dieser Anschlag, der dort vor Ort passiert ist, wird die Welt verändern. Und egal wo, werden wir eingesetzt.
2: Deutschland damals im Krieg? Fast 20 Jahre lang Soldaten im Afghanistan-Einsatz.
6: Wie hat er sich verabschiedet?
7: Ich hatte damals ein komisches Gefühl, aber ich wusste nicht warum.
2: Bleiben die Wunden in den Familien?
5: Ohne meinen Sohn würde es mich nie geben. Das ist einfach so.
0: Ich will mein Leben in vollen Zügen genießen, so wie er es getan hat.
2: Wann enden Terror und Krieg wirklich?

0: Wir alle kennen das. Wenn man Besuch erwartet, dann guckt man einfach andauernd, ob der auch kommt. Und dem Bundesinnenminister ging es da wohl ganz ähnlich heute in Flensburg. Da hat er internationale Gäste empfangen zum Sicherheitsgipfel. Moin.
1: Guten Abend und herzlich willkommen zum Schleswig-Holstein-Magazin. In Flensburg-Mürwik an der Marineschule, da geht es um nichts weniger als um unsere Sicherheit und die einer ganzen europäischen Region. Dafür hat der Innenminister Vertreter aus mehreren Ostsee-Anrainerstaaten eingeladen.
2: Die Spezialeinheit GSG 9 soll zeigen, was sie kann. Abseilen vom Hubschrauber auf ein Bundespolizeischiff. Die Übernahme eines feindlichen Schiffes soll demonstriert werden. Gefahrenabwehr von See auf der Flensburger Förde.
3: Was Sie gesehen haben, war das Borden eines Schiffes aus dem Helikopter heraus durch Spezialkräfte. Das ist natürlich bei jedem Szenario möglich und für jedes Schiff erdenklich. Wir können auf diese Art und Weise jedes Schiff borden. Und da spielt es keine Rolle, ob es ein Schiff der Schattenflotte ist oder ein Schiff, das möglicherweise Drogen schmuggelt oder aber auch ein Bedrohungsszenario an Bord einer Fähre. Jedes Schiff.
2: Hybride Angriffe hätten zugenommen und werden weiter zunehmen, sagt Bundesinnenminister Alexander Dobrindt. Die Innenminister der Ostsee-Anrainerstaaten wollen es nicht hinnehmen, dass die Sicherheit Nordeuropas bedroht wird. Der Drohnenvorfall am Flughafen Halle-Leipzig und immer wieder die russische Schattenflotte in der Ostsee sind die aktuellen Anlässe. Dobrindt will eine schnelle Reaktions-Taskforce einrichten.
4: Unser Ziel ist es, dass wir noch stärker gemeinsam innerhalb des Ostseeraums, innerhalb Europas abgestimmt uns gegen diese hybriden Bedrohungen schützen. Wir wollen schlichtweg schneller aufklären, abschrecken, abwehren. Der Ostseeraum, er ist ein gemeinsamer Gefährdungsraum. Und wir wollen daraus einen gemeinsamen Sicherheitsraum entwickeln.
2: Deutschland befinde sich nicht mehr in einer abstrakten Gefährdungslage, sondern nun in einer hohen Gefährdungslage.
4: Die hybriden Aktivitäten, denen unsere Länder ausgesetzt sind, sie deuten auf eine weitere Eskalation hin. Die Bedrohungslage, sie steigt, nicht nur in der Ostseeregion, aber auch im Besonderen hier. Und deswegen werben wir so für gemeinsame Antworten.
5: Eine hybride Bedrohung auf ein Mitglied im baltischen Raum ist auch eine hybride Bedrohung auf uns alle in der Europäischen Union. Wir sind uns einig, wir versichern, dass wir unsere Bürger vor den wachsenden hybriden Bedrohungen schützen werden.
2: Die Sicherheit im Ostseeraum, sie wird auch hier an der Flensburger Förde verteidigt.
1: Nicht nur beim Sicherheitsgipfel in Mürwik machen Sie sich Gedanken über die Drohnenabwehr. Auch im Kieler Landtag war das heute Thema.
0: Konkret ging es darum, wie die maritime und die kritische Infrastruktur bei uns im Land besser geschützt werden kann und wie sich die Zusammenarbeit der Behörden verbessern lässt.
6: Drohnenflüge über dem Industriepark in Brunsbüttel, über Häfen oder anderer kritischer Infrastruktur. Um diese effektiver zu bekämpfen, haben die Landtagsabgeordneten heute eine bessere Zusammenarbeit von Bundeswehr, Bundespolizei und Landespolizei gefordert.
7: Die Drohnenabwehr darf nicht an einem Zuständigkeitswirrwarr scheitern. Es ist schwer zu vermitteln, dass die Drohnenabwehr streng genommen an bestimmten örtlichen Grenzen, also zum Beispiel bei bestimmten Grundstücken, an eine andere Behörde übergeben werden müsste.
8: Was wir heute für den neuesten Stand der Technik halten, das kann im nächsten Jahr schon wieder ziemlich alt aussehen.

0: Das macht die Aufgabe naturgemäß schwierig, für das kleine Schleswig-Holstein erst recht. Umso wichtiger wäre es, dass wenigstens die Zuständigkeiten und Abläufe klar definiert sind.
1: Laut Innenministerin bleibe keine Zeit für langwierige Debatten über Zuständigkeiten.
2: Drohnenabwehr ist zeitkritisch. Im Ernstfall zählt jede Sekunde. Deshalb müssen alle beteiligten Sicherheitsbehörden, von der Bundespolizei, Länderpolizeien bis hin zur Bundeswehr, über dieselben rechtlichen Befugnisse verfügen, um gegen die Drohnen vorgehen zu können.
1: Im Anschluss an die Debatte haben alle Fraktionen dem Antrag zugestimmt.
3: Von diesen Bedrohungen, denen wir mittlerweile ausgesetzt sind, profitiert eine Branche ganz besonders, die Rüstungs- und Wehrtechnik. Alle größeren Betriebe hier in Schleswig-Holstein gucken sehr optimistisch auf ihre wirtschaftliche Lage und die Zukunft, so die Unternehmensverbände Nord.
4: Die Mitarbeiterzahlen in der Rüstungsindustrie wachsen. Von 9.000 Beschäftigten im Vorjahr auf aktuell 10.500. Das berichtet heute der Arbeitskreis Wehrtechnik der Unternehmensverbände Nord. Dass die Branche boomt, zeigen die Entwicklungen. Im Juli wird bekannt, Kanada kauft 12 U-Boote von TKMS aus Kiel. Ein Rüstungsdeal von mehr als 60 Milliarden Euro. Das Unternehmen Vincorion aus Wedel geht im Frühjahr an die Börse, neben TKMS und der Gabler Group. Die Flensburger Fahrzeugbaugesellschaft plant ein drittes Werk. Das Geschäft läuft gut, dank der Exporte in den Ukraine-Krieg. Aber auch das 100 Milliarden Euro Sondervermögen für die Ausrüstung der Bundeswehr sorgt für einen Boom. Für dieses Jahr rechnet ein Großteil der Unternehmen mit einem weiteren Umsatzplus.
5: Vorbei ist dagegen die Zeit der Atomenergie aus Schleswig-Holstein. Die AKWs Brockdorf und Brunsbüttel, die werden ja zurückgebaut, nur den Bauschutt loswerden, das ist irgendwie gar nicht so einfach.
3: Ja, keine Deponie wollte den haben. Aber jetzt hat das Landesamt für Umwelt gemeinsam mit dem Umweltministerium beschlossen, wohin der gehen soll. Unter anderem hierhin, auf die Deponie Johannisthal in Gremersdorf in Ostholstein.
6: Dämmmaterialien und Bauschutt aus dem AKW Brunsbüttel. Knapp 3.700 Tonnen, vorgesehen für diesen Standort. Heute hat das Landesamt für Umwelt dafür einen Anordnungsentwurf an die Deponie Johannisthal verschickt. Die zweite Entscheidung? Der Abfall aus dem AKW Brockdorf soll im kommenden Jahr an die dänische Grenze transportiert werden. Und zwar hierher, zur Deponie in Harreslee. Hier sollen knapp 300 Tonnen Dämmmaterial und asbesthaltige Baustoffe landen. Die Entscheidung ist nach einem neuen Kriterienkatalog gefallen.
7: Harreslee ist als Deponie der Klasse 1 zugelassen für die Abfälle, die jetzt aus dem Rückbau des Kernkraftwerkes Brockdorf in Frage kommen. Harreslee hat genug Restvolumen für diese Abfälle. In Harreslee sind vergleichbare Abfälle in der Vergangenheit angelagert worden. Das alles spricht jetzt für den Standort Harreslee.
6: Das Material wird nach dem Rückbau in den Atomkraftwerken mehrfach gemessen und ist laut Knut gesundheitlich unbedenklich. Grenzwerte von 10 Mikrosievert müssen dabei eingehalten werden, laut Experten vergleichbar mit ein paar Stunden Linienflug.
8: Die Messbarkeit, also das, was gemessen werden kann, ist so wenig, dass es in dem, was wir normalerweise spüren, jeden Tag einfach untergeht. Es ist also unglaublich wenig im Vergleich zur natürlichen Belastung, die wir sonst haben von Strahlung.
6: Das Land hat nicht nur die Deponiebetreiber, sondern auch die Gemeinden im Vorfeld informiert. Hier in Harreslee haben sie sich schon 2021 erfolgreich gegen solche Abfälle gewehrt. Diesmal ist der Bürgermeister bereit, die Deponie bei einer möglichen Klage zu unterstützen.
9: Es ist meine Aufgabe, Aufgabe der Politik insgesamt, Schaden von der Gemeinde Harreslee fernzuhalten, abzuwehren. Und es ist ja mindestens ein Imageschaden, nicht auszuschließen. Die gefühlte Lebens- und Wohnqualität könnte gegebenenfalls darunter leiden und das bedeutet schon einen Schaden, den wir hier hätten, nicht nur in Harreslee, sondern in der ganzen Region.
6: Aus der Gemeinde Gremersdorf wollte sich heute niemand vor der Kamera äußern. Vor 5 Jahren hatte die dortige Deponie aber gegen die Anordnung geklagt und vor dem Verwaltungsgericht Schleswig Recht bekommen. Das Land hat das aufzunehmende Material nun präziser beschrieben und auch den Kriterienkatalog für die Deponiewahl nachvollziehbarer aufgebaut. Beide Deponien haben nun Zeit, Stellung zu nehmen. Kommt es zu keinem Gerichtsverfahren, könnten die ersten Transporte Anfang kommenden Jahres starten.
5: Kann wehtun, ist ja aber nur gut gemeint vom Physiotherapeuten, damit wir wieder fit werden. Bis wir allerdings einen Termin bekommen, dauert es ja durchaus gerne mal ein bisschen länger, weil in Therapie- und Reha-Berufen massiv Personal fehlt bei uns im Land. Ein bisschen Hoffnung macht da jetzt ein neues Ausbildungszentrum in Bad Segeberg.

0: Am Dienstag starten die ersten Auszubildenden am neu gebauten Norddeutschen Zentrum für Therapie und Gesundheitsberufe. Je 25 Ausbildungsplätze in Physiotherapie, Ergotherapie und Logopädie pro Jahrgang.
1: Wichtig ist, dass wir letztendlich in der Lage sind, dadurch, dass wir so nah dran sind an der Klinik mit der Therapieschule, die Auszubildenden möglichst früh schon in den klinischen Alltag zu bringen. Ja, also wie das Ganze funktioniert, frühzeitig an die Patientinnen und Patienten. Und das Zweite, auch frühzeitig in reale Behandlungsprozesse, ja, damit sie sehr gut den Alltag kennenlernen. Dann.
0: Betrieben wird das neue Ausbildungszentrum von den Segeberger Kliniken, der Medical School Hamburg und dem Institut für praxisorientierte Weiterbildung. Ihr Ziel, möglichst viele neue Fachkräfte sollen danach beruflich in der Region gebunden werden.
2: Ja, und wer in der Branche arbeitet, der findet wahrscheinlich sowieso immer einen Job. Insgesamt ist auf dem Arbeitsmarkt aber immer noch Sommerflaute. Das lässt sich an den neuen Zahlen der Agentur für Arbeit ablesen, die heute veröffentlicht wurden.
3: Da gucken wir jetzt mal drauf. 96.800 Menschen waren im August vergangenen Jahres arbeitslos. Jetzt sind es 97.800.
2: Auch die Arbeitslosenquote legte entsprechend zu, von 5,9 im August vergangenen Jahres auf jetzt 6%.
3: Und was Menschen, die einen neuen Job suchen, ja immer geraten wird, ein bisschen flexibel zu sein, sich auch mal andere Branchen oder Karrieremöglichkeiten anzugucken. Aber das machen viele Menschen ohnehin. Im Beruf laufen die meisten Lebenswege nicht immer nur geradeaus. Auch über Umwege kann man an einem Ziel ankommen, das man vielleicht zu Beginn gar nicht im Visier hatte.
4: Jawohl, Vorsicht, nimm deinen Fuß mit.
5: Dass sie mal als Tagesmutter ihr berufliches Glück findet, das hätte Andrea Brückmann mit 18 nie gedacht. Denn der Plan war ein ganz anderer.
4: Ich wollte mich nie so oft umorientieren. Ich habe eigentlich immer gedacht, in meinem Beruf, den ich gerade mache, bleibe ich bis zu meinem Lebensende. Aber habe mich neu orientiert, weil ich mich von dem Mann getrennt habe.
5: Mit 15 will Andrea eigentlich Friseurin werden. Doch auf Wunsch ihrer Eltern wird sie in ihrem Heimatdorf in Franken Zahnarzthelferin. Dabei bleibt es nicht, sie verliebt sich. Mit dem Motorrad geht es nach Schleswig-Holstein. Bei ihrem damaligen Partner arbeitet sie mit in dessen Kneipe. Eine Trennung und zwei Kinder später wird sie 2007 qualifizierte Tagesmutter.
4: Jetzt habe ich auch viele Menschen um mich herum, aber jetzt habe ich kleine Menschen um mich herum. Und die zu fördern und zu fordern in ihren ersten 2, 3 Lebensjahren, das ist einfach der beste Beruf, den man haben kann.
3: Die ganzen Federn lagen, gucken, ob du da noch.
5: Für Andrea ist klar, es ist nie zu spät, einen neuen beruflichen Weg einzuschlagen. So war es auch bei ihm. Heute ist Wilfried Wagner der Organisator des Eckernförder Fischmarkts. Gestartet ist er als Schaufenstergestalter.
6: Im ersten Lehrjahr hatte ich eine Gesellin, also eine Schaufenstergestalterin, die stellte mir die Frage, Wilfried, hast du dir das genau überlegt? Mit dem Beruf kann man keine Familie ernähren. Und da kamen dann die großen Fragezeichen. Und da wusste ich eigentlich schon, das wird nichts.
5: Nach der Berufsschule ging es für ihn aber erstmal mit der Bundeswehr nach Amerika. Zurück in der Heimat beginnt er ein Studium. Sozialarbeit.
6: Ich hatte dann hier eine Stelle beim Jugendamt, Kreis Rendsburg-Eckernförde. Die Arbeit hat mir auch sehr viel Spaß gemacht, bis zu einem Punkt, da hatte ich dann Freitagnachmittag schon Bauchschmerzen vor Montagmorgen. Und da bot sich also ein Wechsel an. Das war so, das nimmt man ja innerliche Kündigung. Man hat dann mit dem Beruf eigentlich schon abgeschlossen. Und dann habe ich durch meine damalige Lebensgefährtin den Veranstalter hier kennengelernt und habe dann sozusagen parallel erst und dann eigenständig diese Veranstaltung gemacht.
5: Einmal im Monat kümmert er sich hier um Anmeldungen, Standgebühren und alles, was sonst noch anfällt.
6: Die schönsten Momente, das sind immer die Begegnungen mit den Menschen. Immer.
5: Die Lebenswege von Wilfried und Andrea könnten sich noch einmal verändern. Aber gerade die Umwege haben die beiden dahin geführt, wo sie im Moment genau richtig sind.
2: Und Handballprofi, das ist auch so ein Beruf, den man in der Regel nur eine gewisse Zeit lang machen kann. Aber am besten dann natürlich in der richtigen Mannschaft mit dem richtigen Trainer.

0: wie möglicherweise beim THW Kiel.
1: Gestern ist die neue Saison der Handball-Bundesliga gestartet und für den THW gleich sehr erfolgreich. Die Kieler haben zu Hause deutlich gegen TBV Lemgo gewonnen mit 35:27 und dabei gezeigt, wie gut das Team unter dem neuen Trainer funktionieren kann.
2: Der Jubel ist groß und das nicht nur bei den Spielern, vor fast voller Halle mit 9.975 Fans.
3: Es ist richtig gut gewesen. Also zweite Halbzeit war wesentlich besser als die erste.
4: Man kann dazu nicht mehr sagen. Also es war ein super Start in die neue Saison.
5: Und es war schon eine geile Atmosphäre auch.
6: Es ist cool, schön, dass wir gewinnen und es war sehr, sehr laut.
7: Also ich denke, die neue Saison und das Spiel heute macht Lust auf mehr. Und mit den Neuzugängen kommt auf jeden Fall wieder mehr Dynamik ins Spiel rein.
2: Und diese Begeisterung wurde auch auf dem Feld wahrgenommen.
8: Wir hatten auf jeden Fall heute richtig Bock. Erstes Ligaspiel zu Hause, volle Hütte. Wir wollten von Anfang an die Fans mitnehmen. Ich glaube, das ist uns sehr gut gelungen. Heute war schon auch vor dem Spiel eine bombastische Stimmung und es macht Lust auf mehr.
9: Richtig geil. Hat richtig, richtig viel Spaß gemacht. Vom Einlaufen über das ganze Spiel hinweg. Eine richtig geile Stimmung. Also hat Bock gemacht.
10: Ja, es war geil. Also ich habe auch heute geschwitzt. Es war warm in der Halle und das finde ich, das genieße ich immer.
2: Dabei hat der THW anfangs noch so seine Schwierigkeiten. Auch weil gute Chancen teilweise zu leicht vergeben werden. Zur Pause steht es deshalb 17:15, auch weil die Neuzugänge wie Markus oder Köster offensiv noch nicht zünden.
10: Wir hatten ja Phasen, wo das nicht alles richtig so gelaufen ist, wie man sich wünscht.
2: Doch das ändert sich nach 37 Minuten, als Domen Markus seine Klasse beweist. Hinten klaut er den Ball und erzielt sein erstes Tor. Und gleich danach sein zweites. Die nächsten drei Treffer legt er alle auf. Und hinten vernagelt Andy Wolf sein Tor. Die Kieler spielen zu diesem Zeitpunkt so schnell wie schon lange nicht mehr.
9: Wir wollen Tempo gehen. Wir haben die Spieler dafür. Aber Grundbedingung, finde ich, immer ist die Abwehr, dass wir daraus dann Tempo machen können. Die Tore tun noch mehr weh und war heute schon mal ganz gut.
2: Und auch wenn die Kieler andeuten, was sie können, stapeln sie noch tief.
10: Ich habe vor dem Spiel gesagt, dass ich glaube, das Ergebnis von dem Spiel heute wird ihn nicht unseren Song definieren.
2: Aber zum Auftakt hat das neue Gesicht des THW schon sehr gut ausgesehen.
1: Ja, das beobachten wir natürlich weiter. Grundsätzlich überlassen wir hier in unserem Schleswig-Holstein-Magazin so gut wie nichts dem Zufall. Eine Ausnahme gibt es. Die Dorfgeschichte. Welches Dorf wir am Wochenende besuchen, das entscheidet immer unser Zufallsgenerator.
0: Und er arbeitet auch schon fleißig im Hintergrund, um zu entscheiden, wohin unser Team morgen fährt. Und wir kommen nach Nessendorf im Kreis Plön. Und wie es da aussieht, was da los ist, das sehen wir dann alles am Montag hier bei uns im Schleswig-Holstein-Magazin.
1: Es ist jede Menge Esel, das weiß ich schon mal.
0: Insider-Info.
1: In manchen Scheunen, Kirchen und Konzertsälen ist es jetzt erstmal wieder ein bisschen ruhiger. 8 Wochen lang hat das Schleswig-Holstein-Musikfestival wieder Konzerte ins ganze Land gebracht.
0: Und die Bilanz, die kann sich auch wieder mal sehen lassen. 188.000 Zuschauer von 205 Konzerten waren 149 ausverkauft. Für Festivalintendant Christian Kuhnt ist das auch eine Bestätigung des breiten Angebots.
11: Dieses Jahr hatten wir Roxette oder den Film Mamma Mia mit Live-Orchester. Das sind Dinge, die machen einfach nur Freude. Und daneben aber auch das etwas Sperrige auch mit einzubeziehen. Und ich sage immer, man muss nicht alles schön finden, aber man sollte es als eine Bereicherung empfinden, wenn man zum Schleswig-Holstein Musikfestival geht. Und da die richtige Balance zu finden, das macht eigentlich den Reiz aus.
0: Und das ist ja das Ziel beim Festival, auch Menschen, die nicht so klassikbegeistert sind, etwas anzubieten. Wie das Konzert Revolverheld trifft Tastenlöwe. Dahinter stecken Revolverheld-Sänger Johannes Strate und Pianist Sebastian Knauer, also Klassik meets Pop.
1: Morgen stehen die beiden Musiker auf der großen Seebühne in Eutin. Und gestern sind sie, auch das ist typisch für das Festival, im Schuppen des Segelvereins in Wedel aufgetreten.

0: Die Küche ist noch im Vollbetrieb, wie wir gehört haben. Und es ist wunderbar kuschelig warm und es wird auch noch viel wärmer werden. Verlassen Sie sich drauf.
1: Hallo, hallo, bist du auch so gelangweilt, genervt und gestresst von der Enge der Stadt?
2: Schon vor der Show war den beiden mehr oder weniger klar, worauf sie sich hier einlassen.

0: das mit der Akustik ist für die Klassiker in der Tat schwieriger als für uns Popmusiker, weil ich habe ja auf jedem Acker schon gespielt, in jedem Jugendzentrum, was nicht für Musik gemacht war. Oder, also solche Hallen mag ich eigentlich total sehr und solche Experimente, aber dafür steht ja auch so ein bisschen das SHMF.
1: Ich finde es einfach toll, dass Menschen auch sich so zusammenfinden können, mal an einem Ort, der nicht Elbphilharmonie oder Leichshalle heißt. Das ist so ein Spagat, aber es macht trotzdem Spaß.

0: Ich kann dich verstehen. Den Spagat schaffen die beiden Musiker aber auch zwischen ihren unterschiedlichen Musikrichtungen. Pop meets Klassik.
1: Weil das alles ist, was bleibt. Aber guck mal, wie gut ich mich angezogen habe heute, ja?
2: Ja, ja.
1: Kein zerrissenes T-Shirt, keine Jeans mit dir. Vielen Dank.
2: Ja.
1: Dankeschön.
2: Ja, ja.
1: Ich bin anpassungsfähig mittlerweile.
2: Aber für ein Jackett hat es nicht gereicht, ne?
1: Nee, finanziell.
2: Ja, ja. Ja, gut, also.
1: Aber so klassisch sieht es gar nicht aus.
2: Nein, nein.
1: Also,
2: das ist ja das Festival, steht ja dafür, dass man an Orten spielt, wo man sonst eben nicht so wirklich auftritt, was es besonders macht.
1: Du hast schon in Wedel gespielt?
2: Also, ich glaube, dass ich hier mal in meiner Jugend etwas gemacht habe, ja, aber.
1: So.
2: Das ist die Backstage-Crew, die ist jetzt schon betrunken.
3: Also ich finde diese Kombination zwischen Klassik und Pop total spannend. Ich habe das vorher noch nie in einem Konzert so erlebt.
4: Der Ort, die Kombination, hier einmal reinkommen zu können und die Musik hier machen zu können, ist es einmalig.
5: Revolverhead ist nicht unbedingt mein Musikgeschmack, aber er hat eine tolle Stimme und bin mit der Klavierbegleitung fantastisch, muss ich schon sagen. Also doch, macht Spaß.
6: Naja, also ich bin Fan von Klavier oder Piano. Diese Kombi ist schon sehr schön, diese Stimme von dem Johannes Strate, den Sebastian Knauer, den finde ich sowieso auch genial, mitreißend. Ich konnte beim letzten Stück eben kaum sitzen bleiben, also supi.
0: 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Wer für morgen in Eutin keine Tickets bekommen hat, Revolverheld meets Tastenlöwe spielen im Februar noch einmal in der Leishalle in Hamburg.
7: Das Schleswig-Holstein Musikfestival geht an diesem Wochenende zu Ende. Dafür geht's hoch im Norden in Schleswig erst so richtig los. Ist auch eine sehr schicke Location, würde ich sagen. Direkt an der Schlei, da läuft jetzt das Norden-Festival. Auch da sind wir stolzer Medienpartner. Und das ist pickepacke voll mit Kultur aus Nordeuropa.
8: Sieben Jungs aus Oslo, skandinavischer Soul. Die Band Sunbird eröffnet mit ihrer Show das Norden-Festival in Schleswig.
9: Wir kennen uns so gut als Musiker. Und auch wenn wir eine Setlist haben, da ist immer noch dieses Aufregende. Und manchmal sagt der Gitarrist auch einfach, nee, wir machen das so.
8: Wie in der Musik der Band aus Norwegen, Vielfalt und Kreativität sind hier keine Grenzen gesetzt. Lesungen im Zirkuszelt, Stand-up-Paddling-Kurse auf der Schlei, Theaterakrobatik mit Blick auf den Dom. Dabei gibt's eine Besonderheit: Alle, die hier auftreten, kommen aus Nordeuropa und dem Baltikum.
10: Man muss gar nicht sagen, ich komme jetzt wegen der oder der Band, sondern ich komme einfach mal aufs Festival, ich lasse mich ein bisschen treiben und ich entdecke ganz viel.
9: Wir freuen uns darauf, viele Leute zu sehen und uns mit dem Publikum zu verbinden. Das deutsche Publikum ist einfach das Beste.
8: Das Norden-Festival in Schleswig läuft dieses Wochenende und vom 3.9. bis 6.9. Tickets gibt's online oder an der Abendkasse.

0: In Norwegen ist die Trauer gerade groß. Harald V., der König von Norwegen, ist heute Morgen im Alter von 89 Jahren in Oslo gestorben. Er gehörte zum Hause Schleswig-Holstein-Sonderburg-Glücksburg. Seine Familie stammt ursprünglich hier aus Schleswig-Holstein, wie übrigens auch die dänische Königsfamilie. Mit unserem Land hat ihn immer eine große Leidenschaft verbunden, das Segeln. Vor allem als Kronprinz kam er dafür oft hierher.
1: So kannte man Kronprinz Harald von Norwegen in Kiel. Ein freundliches Lächeln und die himmelblaue Schirmmütze. Zum Beispiel 1987, als er einen seiner größten Erfolge als Segler erzielte, auf der Kieler Förde. Er wurde Weltmeister der Eintonner.
2: Haben Sie schon einmal einer königlichen Hoheit beim Bade zugeschaut? Nein, nicht? Nun, hier ist Gelegenheit, denn seglerische Bräuche nehmen keine Rücksicht auf Titel. Schon gar nicht, wenn es um die Ehre geht. Die nämlich für Kronprinz Harald von Norwegen Weltmeister 1987 zu sein.
1: Er hat viele Titel gewonnen, wurde auch Europameister. Harald nahm an 3 Olympischen Spielen teil. 1964 in Japan, 1968 in Mexiko und dann 1972 in Kiel. Bei der Eröffnungsfeier in Schilksee war Harald mit dabei. Das Segeln ließ ihn nicht los, auch nicht, nachdem er 1991 König von Norwegen wurde. 2011 segelte er eine Regatta vor Glückstadt mit und wir hatten damals Gelegenheit, ihn zu fragen, wie wichtig ihm eigentlich das Gewinnen sei. Wir alle wollen immer gewinnen, aber wir sind auch hier, um Spaß zu haben, sagte er. Ich mache mir da nicht so viele Gedanken. Im vergangenen Mai war König Harald noch beim Nationalfeiertag in Oslo dabei. Nun ist der Monarch mit 89 Jahren gestorben.
3: Eine Frage haben wir noch. Wohin zieht es uns, wenn es richtig heiß ist?
0: Ja, in den Schatten, am liebsten unter Bäume. Deswegen sind die ja auch gerade in der Stadt so wichtig. Aber Hitze und Trockenheit machen Stadtbäume ordentlich zu schaffen.
3: Ein Unternehmen aus Flensburg will jetzt dem Baumsterben entgegenwirken mit einem speziellen Sensor. Wie das Ganze funktioniert, ein Thema morgen Abend hier bei uns im Magazin. Und das hinter uns, das ist zum Glück kein Großbrand. So sieht es aus, wenn die Sonne über dem großen Eutiner See aufgeht. Das Bild hat uns Jana Hobe aus Brag in der Gemeinde Bosau geschickt. Danke dafür.
0: Tja, und ob wir morgen auch mal wieder Sonne zu sehen bekommen, das erzählt uns gleich Doreen im Wetter. Und morgen ist dann auch Julian wieder hier neben dir. Ihnen einen schönen Abend.
3: Bis morgen, ciao.
0: Aber es sieht beeindruckend aus, ne? Das sieht

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1: Wie schnell kann es bitte gehen von herrlichsten Sommertag zu Herbst? Wir hier in Schleswig-Holstein sagen da einfach nur ja. Und herzlichen Glückwunsch an alle, die heute auch wirklich mal für ein paar Minuten die Sonne gesehen haben. Irgendwann wird es besser, irgendwann ist nur leider nicht jetzt. Ob wir am Wochenende dann auch mal wieder drinnen nicht nur das Licht haben, sondern auch draußen, das gucken wir uns jetzt einmal von oben nochmal an. Und ich kann nur so viel sagen, es sieht nicht danach aus. Denn das Tief, was uns jetzt hier heute den Tag über begleitet hat, das zieht zwar ab, aber über der Nordsee kündigt sich auch schon wieder der nächste Tiefausläufer an. Da sind auch schon wieder die nächsten Wolken und auch der nächste Regen und die Schauer drin. Nur heute Nacht, da wird es einmal ein ganz kleines bisschen ruhiger. Vor allen Dingen an der Ostsee und im Süden. Aber wie gesagt, im Westen und im Norden kommen da auch schon die nächsten Gewitter und auch Regenschauer. Tiefstwerte sind dann um die 17 bzw. 13 Grad. Der morgige Tag ist so ja, das gleiche Spiel wie heute. Nur an der Ostsee und im Lauenburgischen bleibt es länger trocken. Am Nachmittag kommen dann aber eben auch da wieder der Regen an. Die Sonne, die zeigt sich morgen maximal so 2 bis 4 Stunden. Dementsprechend ist die UV-Belastung auch niedrig. Der Wind, der dreht nochmal ordentlich auf. Aus südwestlicher Richtung kommt der zu uns. Und vor allen Dingen an der Küste im Westen kann es da auch wieder stürmische Böen geben. Die Temperatur schaffen es dann morgen maximal auf 21 bis 23 Grad. Das Wasser in Nord- und Ostsee hat weiterhin nur so 19. Bis Dienstag gibt es dann wenige Lichtblicke, würde ich sagen. Da zeigt der meteorologische Herbstanfang dann auch wirklich, was er kann. Maximal 20 Grad sind drin, weiterhin viel, viel Regen und graues Wetter draußen. Machen Sie sich einen gemütlichen Abend und ich wünsche ein schönes Wochenende.
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10: Guten Abend, Hamburg!

0: ganz herzlich willkommen. Wir freuen uns sehr, mit Ihnen diesen Freitagabend zu beginnen.
1: Ja, und haben in den nächsten 30 Minuten wieder viel zu berichten.
0: Wir schauen auf die massiven Kürzungen bei den Hochschulen. Außerdem Parksünder automatisch erfassen, was da auf uns zukommt. Und Hamburg Next Level, wie die Zukunft in unserer Stadt aussehen könnte. Ja, die Zukunft unserer Hochschulen, die sieht auf jeden Fall alles andere als rosig aus, denn es sind ja Kürzungen bei der Finanzierung an vielen staatlichen Hochschulen geplant. Und heute wurde nun bekannt, dass auch die Mittel für die Hafen City Universität drastisch gekürzt werden.
2: Strom aus Sonnenlicht. Auf dem Dach der Univerwaltung in Roter Baum geht heute Vormittag eine der größten Photovoltaikanlagen auf städtischen Gebäuden in Betrieb. Eigentlich sollte der Termin mit SPD-Finanzsenator Andreas Dressel positive Nachrichten verbreiten. Doch keine guten Nachrichten kommen vom Senat für die Hafen-City-Universität, kurz HCU. Der Etat für das übernächste Jahr soll für die städtische Hochschule nahezu halbiert werden, die Uni auf Rücklagen zurückgreifen.
3: Das ist natürlich schmerzlich für die HCU, will ich gar nicht schönreden. Es ist aber in der Haushaltslage, wenn irgendwo auch noch Rücklagen vorhanden sind, dass man darauf auch zugreifen muss und kann. Leider auch ein Lösungsbestandteil. Deshalb ist es schmerzlich, aber unvermeidbar.
2: Unvermeidbar, das sieht Jörg Müller-Litzko, der Präsident der Hafen-City-Universität, anders. Von den Balkonen der Uni ist der Ausblick spektakulär, die Stimmung an Hamburgs jüngster Hochschule dagegen nicht. Die HCU unterrichtet Architektur- und Bauingenieurswesen und hat etwa 2400 Studentinnen und Studenten.
4: Die HCU wird eine starke Mittelkürzung in Kauf nehmen müssen, weil wir Rücklagen haben. Die Kürzung ist allerdings überproportional und führt die HCU in ein hartes strukturelles Defizit, das wir wahrscheinlich nicht mehr ausgleichen werden können. Das wird harte Einschnitte bedeuten mit Qualitätsverlusten in Studium und Lehre.
2: So überlegt die HCU, einen Studiengang nicht fortzuführen und etwa 20% aller Stellen zu streichen. Kein Einzelfall in der Stadt. Seit Wochen werden immer weitere Kürzungen an den Hochschulen bekannt. Sie stehen derzeit unter einem erheblichen Spardruck. Grund ist der geplante Sparhaushalt des Senats. Gegen die geplanten Kürzungen demonstrieren heute Nachmittag Studentinnen und Studenten, während nebenan der Wissenschaftsausschuss tagt. Die zuständige Wissenschaftssenatorin Mariam Blumenthal von den Grünen wollte sich vor der Sitzung nicht äußern. Die Opposition hingegen sieht Klärungsbedarf.
5: Ich finde, das ist ein Skandal. Unsere Wissenschaftssenatorin, die betätigt sich hier wirklich als Totengräberin unserer Universitäten, weil die werden kaputt gespart. Und für mich fehlt bei der Senatorin irgendwie so ein bisschen auch die Vision für die Stadt. Sondern sie spart einfach alles runter und die Universitäten müssen sehen, wo sie langkommen.
2: Anfang Oktober startet das neue Semester an den Hochschulen. Es wird wahrscheinlich ein stürmischer Protestherbst werden.
0: Ja, also bei den Hochschulen kürzt die Stadt die Mittel drastisch. An anderer Stelle ist man durchaus erstaunt, was die Stadt aus ihrer Kasse für die Miete in einem der Mundsburg-Türme ausgibt, und zwar für die Unterbringung von Menschen. Angeblich 8.500 Euro pro Monat, klingt eher nach einem Luxus-Apartment an der Alster. Aber kann das tatsächlich sein? Wir haben mal recherchiert.
6: Jeden Tag den Blick über die ganze Stadt, von der eigenen Wohnung im 10. Stock von einem der drei Mundsburg-Hochhäuser.
7: Ich bin hier zwar seit fast 30 Jahren, aber es hat noch kein Gewöhnungseffekt stattgefunden. Es ist für mich immer wieder schön und neu.
6: Der inzwischen pensionierte Physik- und Chemielehrer lebt hier zu einer Miete, von der viele Hamburger nur träumen können.
7: Ich habe mal recherchiert, in New York würde diese Wohnung etwa 4.000 Euro kosten im Monat. Ich zahle deutlich unter 1.000 Euro warm.
6: Michael Kratz ist einer von noch gut 50 Mietparteien. Die übrigen Wohnungen in diesem Hochhaus sind inzwischen städtische Unterkünfte von Fördern und Wohnen. Und sie kosten ein Vielfaches von dem, was Kratz als Altmieter zahlt. Pro Bewohner sind es nach offiziellen Angaben der Stadt fast 2.000 Euro im Monat. Ein Unding, findet die Hamburger CDU.
8: Bei einer durchschnittlichen Belegung von etwas über 4 Personen kostet eben eine öffentlich geförderte Wohnung 8.500. Und das ist nicht zu erklären, nur durch ein bisschen Sicherheitskosten.
6: 8.500 Euro pro Wohnung? Diese Zahl hatte vor einigen Wochen Schlagzeilen gemacht. Allerdings geht diese Rechnung von durchschnittlich 4 Personen pro Wohnung aus. Tatsächlich sind es nur 2,5. Dadurch halbieren sich fast die rechnerischen Kosten auf rund 4.500 Euro. Trotzdem noch sehr viel Geld für eine öffentliche Unterkunft. Die Sozialbehörde erklärt das so.
3: Die Kosten setzen sich ja nicht nur zusammen aus den reinen Kosten der Unterkunft, sondern da gehen ja auch andere Kosten mit rein, zum Beispiel für den Sicherheitsdienst vor Ort, für das Thema Sozialberatung vor Ort, aber natürlich auch für die Sanierungskosten des Standorts.
6: Der Munzburg Tower war Anfang 2023 von der Stadt gekauft worden, nachdem die Flüchtlingszahlen durch den Ukraine-Krieg wieder deutlich gestiegen waren. Der Kaufpreis ist geheim, bekannt sind nur die hohen Sanierungskosten. Kritiker wie die Wissenschaftlerin Ingrid Breckner sagen, der Stadt fehle es an dauerhaften Konzepten. Auch das treibe die Kosten für die Unterkünfte nach oben.
9: Es wurde immer wieder gesagt, es ist jetzt temporär eine Krise. Und das führte dazu, dass man eigentlich immer wieder neu ad hoc nach Unterkunftsmöglichkeiten suchen musste. Wir haben Geflüchtete getroffen in unseren Forschungsinterviews. Die haben schon 20 Jahre in Unterkünften gelebt und nie eine Wohnung gefunden.
6: Vielleicht wäre es deshalb eine Überlegung, aus dem Munzburg Tower einfach Sozialwohnungen der Saga zu machen. Michael Kratz fühlt sich jedenfalls wohl hier oben im 10. Stock mit dem Blick über die ganze Stadt.
0: Für die Nachbarn des zum Teil abgerissenen Wohnhauses an der Holstenstraße gibt es Neuigkeiten, Merlin.
1: Ja, die Mieterinnen und Mieter der beiden evakuierten Nachbarhäuser dürfen in ihre Wohnungen zurückkehren. Das hat das Bezirksamt Altona am Nachmittag mitgeteilt. Die Sicherungsmaßnahmen am Haus in der Mitte seien abgeschlossen. Die Standsicherheit der Nebengebäude sei damit wieder gewährleistet, so das Bezirksamt. Erste Mieter sind bereits am Nachmittag in ihre Wohnungen zurückgekehrt.
10: War sehr erleichternd auf jeden Fall. Wie gesagt, es sind jetzt 5 Wochen und ein Tag vergangen. Es war viel Auf und Ab. Wir saßen eigentlich die ganze Zeit mehr oder weniger auf der Wartebank. Es war natürlich immer von Tag zu Tag haben wir das Ganze erlebt. Und da sind wir jetzt heute sehr, sehr happy endlich. Ja.
1: Die Balkone, Terrassen und der Hinterhof dürfen aus Sicherheitsgründen vorerst noch nicht wieder betreten werden. Die Arbeitslosigkeit in Hamburg hat erneut zugenommen. Im August lag die Arbeitslosenquote bei 8,6%. Im Vorjahresmonat waren es noch 8,5%. Insgesamt waren damit 97.787 Männer und Frauen ohne Arbeit. Das ist der höchste Wert seit 20 Jahren. Laut Agentur für Arbeit zeigt sich dennoch ein verhalten optimistisches Bild. Der Anstieg sei saisonbedingt und weniger Menschen seien neu arbeitslos geworden. Die Staatsanwaltschaft Hamburg ermittelt gegen einen hohen Beamten wegen Untreue und Bestechlichkeit. Gegen eine zweite Person läuft ein Verfahren wegen Bestechung und Beihilfe zur Untreue. Büros und Privatwohnungen wurden durchsucht. Das hat die Staatsanwaltschaft dem NDR bestätigt. Nach Informationen des Hamburger Abendblatts richten sich die Ermittlungen gegen eine Leitungskraft der Finanzbehörde. Die Bezirksversammlung Bergedorf will mit bunten Piktogrammen auf der Fahrbahn gegen Rennradunfälle vorgehen. Auf den Deichstraßen in Kirchwerder kommt es immer wieder zu schweren Unfällen. Rennradfahrer fahren dabei mit gesenktem Kopf und stoßen mit geparkten Autos zusammen. Ein weiterer Vorschlag von CDU, SPD und Grünen im Bezirk sind sogenannte Rüttelstreifen. Sie erzeugen Vibrationen, die die Rennradfahrer dazu bringen sollen, nach vorne zu schauen. Entscheiden sollen jetzt Verkehrsbehörde und Polizei.
0: Danke dir. Ja, ist natürlich ein Thema, das nicht wenige Menschen in der Stadt beschäftigt und auch polarisiert. Denn naturgemäß haben diejenigen, die im Sattel oder eben im Auto sitzen, auf die Frage, wer sollte hier mehr Rücksicht nehmen, ganz unterschiedliche Antworten. Unser Thema heute in unserer Reihe Hamburg kontrovers.
11: Stress am Deich. Auf dieser Straße geraten Auto- und Radfahrer täglich aneinander.
12: Es hat schon mal einer gegen das Auto gehauen bei der erstbesten Gelegenheit, wo ich dann anhalten musste. Ja, das sind so die Selbstjustizgeschichten.
13: Was soll das dann wirklich bringen? Auch wenn mich ein Autofahrer eng schneidet und dann ganz laut hupt, erschrecke ich mich. Das bringt auch nichts. Das ist auch keine Erziehungsmethode. Heute geht es eine Runde an Deich. Ich habe Paar in Verwalle auf dem Trainingsprogramm. Und da bietet sich das gut an, weil wir da ohne Unterbrechung eine gute Strecke zu fahren haben.
11: Stefanie fährt oft am Deichrad. Für sie die wichtigste Trainingsstrecke in Hamburg. Aus St. Georg ist es ein kurzer Weg durch die Stadt. Für andere Strecken müsste sie viel länger durch den engen Verkehr. Durch den kämpft sich auch Jens. Mit seinem 16-Tonner liefert er Holz, fährt täglich zwischen Stadt und Deich. Mit Sorgen.
12: durch die ganzen Radfahrer, die eben mit auf dem Elbdeich teilweise sehr schnell und unübersichtlich unterwegs sind.
11: Für ihn ist der Deich vor allem Arbeitsweg. Radfahrer halten ihn da auf.
14: Ja, zum Beispiel gerade vor mir fahren jetzt wieder zwei Radfahrer, die ganze Straße einnehmen. Und es wird nicht nach hinten geguckt, geschweige hintereinander dann gefahren, sondern es wird einfach spurweiter gefahren.
11: Gerade kommt er vorbei. Wenn es voller ist, hängt er dahinter fest.
14: Also es kann schon mal eine gute Viertelstunde sein, je nachdem. Am meisten ärgert es vermutlich meinen Arbeitgeber, der mich dafür ja bezahlen muss.
11: Auch Stefanie erlebt bei ihrer Ausfahrt gefährliche Momente.
13: Also es gab unterschiedlichste Situationen, die zeigen, dass, wenn ich nicht jede Sekunde aufmerksam bin, da was passieren kann. Mir wäre selber aus meinem Verschulden beinahe was passiert, weil ich in der untergehenden Sonne das nicht gut einschätzen konnte, dass ein Auto mich gerade überholen wollte. Also man muss einfach wirklich sehr aufmerksam sein.
11: Besonders zum Feierabend wird es richtig voll. Anfänger und Fortgeschrittene fahren hier Rad, dazu die Autos. Eine Gefahr am Deich, der weite Blick ist trügerisch. Autos dürfen sich daher an vielen Stellen nicht überholen. Parken ist allerdings weitestgehend erlaubt.
15: Immer wieder passiert es. Rennradfahrer kollidieren mit geparkten Autos. So wie erst gestern hier am Zollenspieker Hauptdeich. Gleich zwei Freizeitsportler wurden schwer verletzt.
11: Der ADFC schlägt hier deswegen ein Halteverbot vor. Wie die Behörden ist auch Jens dagegen.
12: Und es ist auch so, dass der eine oder andere hier auf dem Deich dann doch einmal anhält, weil er eventuell hier am Mähen ist oder irgendwas zu laden oder auszuladen hat. Und ich denke, es ist einfach eine Unart, auf den Boden zu gucken und nicht nach vorne zu gucken. Auch da kann sich ein Hindernis mal darstellen.
13: Es ist zu Recht eine Sichtweise, aber es ist ja einfach, es löst das Problem an sich ja nicht. Und ich denke, wenn wir einen Weg finden, einen Kompromiss zu gestalten, könnte das zumindest also ein bisschen die Gefahrenstellen rausbringen.
11: Ihr Vorschlag, ein Halteverbot zum Feierabend. Jens ist auch dagegen.
12: Ich denke, dass wir im Verkehr alle aufeinander Rücksicht nehmen müssen. Wir als Fahrer, ob Pkw oder Lkw und auch der Fahrradfahrer.
13: Die meisten von uns sind Steuerzahler und finanzieren eben auch diese Infrastruktur. Und ich fände es schön, wenn wir ein Verständnis dafür hätten, dass wir hier alle auf dieser Straße uns bewegen wollen.
11: Reicht mehr Rück- und Vorsicht oder braucht es am Deich neue Regeln? Diskutieren Sie mit bei Instagram und Facebook.
0: Ja, und auch das nächste Thema dürfte in der Stadt ziemlich kontrovers diskutiert werden. Das Parken und die Kontrollen bei uns in der Stadt werden nämlich digital. Die Verkehrsbehörde verspricht, das führe zu mehr Effizienz und weniger Papierkram. Für Autofahrerinnen und Fahrer heißt das aber mutmaßlich mehr Strafzettel. Seit Anfang Juli laufen die ersten Kontrollen nun schon so.
16: Wer hier im Stadtteil Hohenfelde keinen Parkschein hat, der parkt gefährlich. Denn unter anderem hier testet der Landesbetrieb Verkehr die neue Art der Kontrolle.
17: Dann sind wir jetzt

0: Gebiet. Machen wir die Kamera an.
1: Schauen wir mal, was los ist. Sieht jetzt schon ziemlich voll aus.
0: Kamera
1: ist gestartet. Ja.
2: Im Vorbeifahren erfasst das System die Kennzeichen der parkenden Autos.
0: Wir sehen ja hier schon 95 Fahrzeuge gescannt in der kurzen Zeit. Das ist nur die rechte Seite, die wir gerade scannen.
2: In einer Datenbank wird dann automatisch geprüft, ob für das Kennzeichen ein Parkschein hinterlegt ist. Die Eingabe am Automaten macht es möglich. Wenn keine Parkberechtigung vorliegt, dann erscheint das Auto auf einer Karte. Ob wirklich schuldig oder nicht, das muss aber weiter der Mensch entscheiden, so will es das Gesetz. Denn nicht alle Sonderparkberechtigungen sind über das Nummernschild erkennbar.
0: So, den ersten Fall haben wir gleich auf der linken Seite. Hannover Kennzeichen.
1: Hannoveraner Kennzeichen.
0: Mhm. Es liegt nichts drin, keine blaue Parkerleichterung, keine Ausnahmegenehmigung, kein Bewohnerausweis. Digital zeigt er mir auch nichts an, das heißt, es ist ein Fall typischer Parker ohne Parkschein.
2: Und das kostet 20 Euro. Ein weiterer zurzeit typischer Fall steht direkt daneben.
1: Also das ist ein E-Fahrzeug?
2: Elektroautos parken zwar eine gewisse Zeit kostenlos, das Kennzeichen müssen die Fahrer aber trotzdem hinterlegen.
1: Normalerweise müsste er sich eingeloggt haben an dem neuen Parkscheinautomaten mit Display, die noch nicht in ganz Hamburg platziert sind. Hier ist es der Fall, aber wir sind da tolerant. Er bekommt keine Ordnungswidrigkeit.
2: Es bleibt bei einem freundlichen Hinweis fürs nächste Mal. In der Testphase ist noch so manches erlaubt. Fragen ausdrücklich erwünscht.
3: So, jetzt erklären Sie mir das bitte.
0: Ja, klar, natürlich. Also, als allererstes drücken wir auf die OK-Taste.
3: Ja.
0: Jetzt einmal das Kennzeichen eingeben, also okay. Ihr Kennzeichen einmal.
3: Gut, dass ich das im Kopf habe.
0: Genau. So, jetzt einmal wieder OK.
3: Auf OK.
0: Jetzt noch nicht vorhalten.
3: Okay.
0: Erstmal OK drücken.
3: Ja.
1: Ging mir zuerst genauso, dass ich da auch ein paar Schwierigkeiten hatte und vielleicht beim zweiten, dritten Mal das erst auch hingekriegt habe. Jetzt kriege ich es hin. Und sie wird es auch schaffen, wenn sie zwei, dreimal das gemacht hat.
2: Bis zum nächsten Sommer will der Landesbetrieb Verkehr die digitale Parkscheinkontrolle auf alle Hamburger Bewohnerparkgebiete ausweiten.
4: Oha. Und wir kommen zum FC St. Pauli. Da waren die Hoffnungen ja groß, dass nach dem Abstieg in dieser Saison nun alles besser wird. Aber nach zwei Ligaspielen und einer Pokalpartie stehen die Kiezkicker weiter ohne einen Sieg da. Der soll nun am Sonntag gegen Kaiserslautern endlich her. Und ein bisschen Hoffnung macht da frisches Personal.
5: Im St. Pauli-Sturm weht frischer Wind. Rechtzeitig zum Spiel gegen Kaiserslautern am Wochenende kann Trainer Marcel Rapp gleich mit zwei Offensivakteuren planen, die er zuletzt nicht hatte. Zum einen ist da Yusufa Nyang, Neuzugang, gestern erstmals dabei.
6: Ja, ist ein junger Spieler, der sehr willig ist, der sehr laufstark ist, der schnell ist, der immer wieder die Tiefe attackiert, der, glaube ich, auch einen ordentlichen Abschluss hat. Und, glaube ich, das ist was uns gut zu Gesicht steht.
5: Und Abdoulaye Cissé ist wieder da. St. Paulis formstärkster Stürmer im Bundesliga-Endspurt hat seine Sprunggelenksverletzung auskuriert.
6: Ja, muss man noch sehen, ob er eine Halbzeit spielen kann. Dann kommt es darauf an, ob es die erste ist oder die zweite, ob er reinkommt. Aber grundsätzlich war er ja bis zur Verletzung in einer sehr, sehr guten Form.
5: St. Pauli hat saisonübergreifend seit Ende Februar kein Spiel mehr gewonnen. Nach dem Pokalaus gegen Drittligist Essen mussten sich die Spieler von den mitgereisten Fans in der Kurve einiges anhören.
7: Ich finde es auch ein bisschen geil, muss ich sagen. Also wir sind alle ambitioniert. Wir wollen es maximal aus allen rausholen. Ich glaube, die Fans wissen einfach, dass wir eine gute Mannschaft sind. Und da heißt es auch, dass man einander kritisieren kann.
5: Er könnte der Hoffnungsträger sein. Erik Smit hatte nach seiner WM-Teilnahme mit Schweden länger Urlaub und daher zunächst Trainingsrückstand.
6: Ja, jetzt ist die Zeit soweit. Ich glaube, jetzt hat er 5 Wochen trainiert. Er hat wieder einen Schritt nach vorne gemacht. Und dann werden wir sehen, ob er spielt oder nicht.
5: Ob St. Pauli am Sonntag punktet oder nicht, ist noch nicht klar. Aber falls es im vierten Spiel zum vierten Mal keinen Sieg gibt, wäre der Fehlstart perfekt.
4: Und Merlin hat noch mehr Nachrichten aus der Stadt.
8: In Lohbrügge ist gestern Abend ein Mann auf offener Straße angeschossen worden. Der Täter ist noch flüchtig. Die Tat ereignete sich um kurz vor 11 am Anne-Becker-Ring. Nach ersten Erkenntnissen hat ein noch Unbekannter einen 36-Jährigen mit einer Schusswaffe im Beckenbereich verletzt. Der Mann wurde unter Begleitung eines Notarztes in ein Krankenhaus gebracht. Lebensgefahr bestand nicht. Eine umfangreiche Fahndung, auch per Drohne, führte bislang nicht zum Erfolg. Die Polizei bittet um Hinweise, falls jemand etwas Verdächtiges beobachtet hat. Die Mordkommission ermittelt. In Bergedorf ist gestern Abend ein Mann tot in einem Wassergraben gefunden worden. Die Polizei sperrte den Fundort am Brogdeich ab und prüft nun, wie der Mann ins Wasser gelangte. Der Leichnam wurde ins Institut für Rechtsmedizin gebracht. Hinweise auf eine Straftat gibt es laut der Polizei aber nicht. In Osdorf hat die Schulbehörde heute einen neuen Umweltcampus eröffnet, das sogenannte Ökotarium. Dafür wurde das Zentrum für Schulbiologie und Umwelterziehung umgebaut. Das hat 3 Jahre lang gedauert und 11 Millionen Euro gekostet. Naturwissenschaften, Umwelt, Tier- und Naturschutz mit allen Sinnen entdecken, das ist die Idee des Ökotariums am Hemmingstädter Weg. In dutzenden Lernwerkstätten, Aquarien und Terrarien können Schülerinnen und Schüler physikalische Phänomene erforschen, Tiere beobachten oder sich mit Artenschutz beschäftigen. Ziel ist es, Verständnis und Wertschätzung für die Umwelt zu fördern. Die Angebote richten sich sowohl an Schulklassen als auch Familien und sind online buchbar. HSV-Sprinter Owen Ansah wehrt sich gegen die drohende Sperre der nationalen Anti-Doping-Agentur, kurz NADA. Diese wirft Ansah vor, einen Doping-Test verweigert zu haben. Der 200-Meter-Europameister hat ein Disziplinarverfahren beantragt beim deutschen Sportschiedsgericht. Das teilte die NADA mit. Ansahs Anwalt wollte sich wegen des laufenden Verfahrens nicht äußern.
4: Danke dir. Ja, die Frage, wie können wir die Herausforderungen unserer Stadt lösen, die betrachten wir jetzt mal auf besondere Weise. Wo schlummern denn zum Beispiel unverhofft Potenzial und Platz und was wäre sonst noch so alles möglich? Klar, wir haben keine Glaskugel, aber mit KI kann man Zukunftsbilder erschaffen. Künstliche Intelligenz ist da also keine Realität, die wir vortäuschen, sondern wir zeigen, wie sie mal aussehen könnte. In unserer neuen Freitagsserie Hamburg Next Level fragen wir nämlich, könnte Hamburgs Zukunft auf dem Wasser liegen? Dafür haben wir auch einen Experten getroffen.
9: Visionen für die Zukunft. Von fantastisch bis realistisch. Mit Hilfe von KI.
10: Was wäre, wenn Hamburg alles, was fehlt, aufs Wasser verlegt? Wäre die Stadt überlebensfähiger, wenn sie weniger gegen Fluten kämpft und mehr mit ihnen lebt? Würde sich der Alltag manchmal sogar wie Urlaub anfühlen?
11: Hamburg ist ja aus dem Hafen gebaut und der Hafen ist wahnsinnig wichtig. Passiert natürlich schnell, dass dann irgendwie solche tollen Ideen dem Hafen, der Hafenwirtschaft, den Schiffen im Weg sind. Das versteht man ja auch. Aber gleichzeitig ist der Hafen so groß, da ist ja eigentlich Platz für alles und für jeden und ja, für jede noch so kluge und für noch so jede durchgeknallte Idee.
10: Mitten in der Fahrrinne muss es vielleicht aber doch nicht sein. Der Experte kennt andere Orte. Mit seinem Kunstschiff der Arca Futuris ist Claudius Schulze Teil des Lebens am Elbrand. Wie viele Künstler hat er ein Faible für Wasservisionen und forscht seit langem zu dem Thema. Vor 100 Jahren war die Elbe selbst im Hafen voller schwimmender Objekte. Arbeit und Leben dicht nebeneinander. In den Niederlanden sieht es fast ähnlich aus in modern. Hausbootarchipele samt Kuhstall auf dem Wasser. Denn Lösungen sind gefragt für immer höher steigende Pegel. Künstliche Inseln nicht nur für die Malediven eine mögliche Option.
11: Ich bin davon überzeugt, dass es ganz, ganz wichtig sein wird, einfach frühzeitig da so eine Resilienz zu entwickeln mit sinkenden und steigenden Meeresspiegeln, mit Klimakrise, mit Hitze, mit Dürre und so weiter und so fort. Da, glaube ich, muss man einfach dann ja, in der Lage sein, ganz schnell reagieren zu können.
10: Wo es möglich ist, soll Hamburg mit dem Wasser leben, statt es mit immer höheren und engeren Deichen zu bekämpfen, findet er. Ein Konzept für Extremwetter und die Folgen? Stelzendörfer. Die sind auch am Rand von Überschwemmungsflächen denkbar, die dem Fluss bei Sturmfluten mehr Raum geben. Im Spreehafen duldet Hamburg seine historischen Hausboote. In Eilbek und Hammerbrook gibt es legale Plätze, bezahlbar nur für wenige.
11: Ist jetzt nicht schlecht, ne? Ist wahrscheinlich besser, als wenn sie nicht da wären. Aber es ist halt auch nicht jetzt der große Wurf.
10: Kopenhagen ist da weiter. Urban Rigger heißt eine Studentenstadt aus gestapelten Containern auf dem Wasser. Der Billhafen-Löschplatz liegt abgetrennt von den Verkehrswegen der Elbe. Hier kann man ein bisschen weiterdenken.
11: Durch diese ganze Nachverdichtung, die ja nötig ist, wir brauchen ja die Wohnungen,

0: Gehen natürlich ganz viele tolle Orte verloren, die eine Stadt lebenswert machen. Und die können wir genau hier schaffen. Hier können die Orte sein, wo man auf dem Weg bei der Fahrradtour raus ins Grüne irgendwie vorbeikommt. Das ist so ein Ort, der eher so zwischen Zielen ist, zwischen Zuhause und der Arbeit, zwischen Freizeit und der Stadt.
1: Ein urbaner Inselurlaub und womöglich ein Ausblick ins Wohnen der Zukunft.
2: Tja, wer weiß. Und zum Schluss haben wir noch Musik, aber bei den Toten Hosen ist bald tote Hose, könnte man sagen, für viele kaum zu fassen. Die Kultband macht nämlich Schluss. Und so haben Campino und Co. auf ihrer Abschiedstournee gestern in Hamburg noch mal total aufgedreht. Über 40 Mal haben die Hosen insgesamt hier in der Stadt gespielt. Das erste Mal 1982 in Altona. Und gestern in Bahrenfeld wollten 35.000 Menschen sie noch ein letztes Mal hier erleben.
3: Einen wunderschönen guten Abend, Hamburg!
4: Die Toten Hosen im Vollgasmodus. Opel Gang, ein Song von 1983 und live immer noch ein Kracher. Ausverkauft die Trabrennbahn. 35.000 Fans wollten noch einmal dabei sein, bevor sich die Düsseldorfer Punkrocker endgültig von der Bühne verabschieden.
5: Weil die Lieder einfach geil sind und weil es Spannung und Spaß bringt und Stimmung macht.
6: Es ist eine Kindheitserinnerung, weil ich mit den Toten Hosen aufgewachsen bin und einfach die Lieder auswendig kenne und es einfach Spaß bringt.
7: I'm from England. I love the Toten Hosen.
8: Why?
7: They're brilliant. Great people, great music, great tunes.
8: Man ist halt ein Stück weit mit der Band groß geworden und jetzt das letzte Mal eventuell auf so ein Konzert zu gehen, das ist natürlich eine große Sache, deswegen sind wir hier.
4: Düsseldorf 1982, so hat alles angefangen. Die Toten Hosen wurden über die Jahre zur größten deutschen Punkband. Und haben unvergängliche Hymnen geschaffen.
9: Die sind die Jugend. Also man fühlt sich einfach noch mal so jung wie früher, als man die ständig im Auto gehört hat.
10: Ich bin wirklich mit denen erwachsen geworden und jetzt habe ich es geschenkt bekommen mit meinen Töchtern da. Total schön.
11: Ich finde sie eigentlich ganz gut.
8: Was findest du daran gut?
11: Dass es so laut ist.
4: Auch Gäste wie Vicky Leandros und Bela B. haben sie sich auf die Bühne geholt. Drehen durften wir das nicht.
12: Mega, mega, mega, mega.
13: Super Stimmung, super Konzert.
8: Mit Bierdusche, alles drin.
14: Es war mega. Wir sind vorne in so einer Zelle gewesen, wo wir gepokt haben. Und es war Weltklasse.
15: Weil du nur einmal in
4: die Toten Hosen. Ob es wirklich ein Abschied für immer ist? Hamburg hat die Hosen jedenfalls noch einmal richtig laut gefeiert.
2: Ja, wer weiß, ob das nicht wieder so ein Abschied ist, der in ein paar Jahren doch wieder zu einem Revival führt, wie bei etlichen anderen.
16: Ja, wir sagen jetzt aber definitiv Tschüss.
2: Aber wir feiern morgen Abend schon wieder Revival. Ja, okay. Tschüss und schönen Abend. Freitagabend. Ja.
17: Und nun das Hamburg-Wetter und die Aussichten für die kommenden Tage.
18: Aufbau am Vormittag für entspannte Stunden. Bei Beats von DJ Nani aus Hamburg. Die nördliche HafenCity hat mit den Summer Beats HafenCity ihr eigenes Stadtteilfest. Der Marktplatz am Überseeboulevard soll zum Treffpunkt für alle werden, die Lust auf Live-Musik haben. Organisiert im 12. Jahr von der Werbegemeinschaft des Überseequartiers.
19: Wir haben ein ganz tolles Bühnenprogramm mit Singer-Songwritern aus Hamburg und zweien auch aus Berlin. Eher so deutschen Singer-Songwriter-Pop. Dann haben wir zwei DJs, die ganz tolle DJ-Sets hier spielen und für die richtige junge Stimmung sorgen.
18: Dazu gibt es vegetarische oder auch asiatische Spezialitäten. Rebecca und Anja können sich die Plätze noch aussuchen und freuen sich, dass sie zufällig vorbeigekommen sind.
9: Weil es einfach spontan zu besuchen ist, ohne sich Gedanken machen zu müssen. Wir haben uns richtig gefreut.
19: Wir haben einfach gesagt, wir wollen dieses Fest etablieren, um auch einfach mal alle Hamburger hier mal einzuladen und begrüßen zu können und auf ein Gläschen anzustoßen.
18: Heute und auch morgen möglich von 12 bis 22 Uhr bei diesen Wetteraussichten.
9: Morgens heiter 14 Grad.

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1: Die Sendung, auf die alle abfahren. Ja, moin. Das war eine ordentliche Abkühlung heute Nachmittag. Hier um unser Funkhaus rum hat es richtig geschüttet. Und das passt auch ganz gut ins Bild, denn die aufgeheizte Stimmung in der Koalition scheint auch wieder runter zu kühlen. Hier sind unsere Themen. Ausgesprochen, Spitzentreffen nach Koalitionskrach. Aufgebracht, Frauen mit falscher Krebsbefundung. Und abgehoben, Neuheiten bei den Drone Days. In einer heilen Welt bräuchte es den Koalitionsausschuss gar nicht, denn dann wäre man sich immer einig, würde nie zanken und immer am selben Strang ziehen. Aber die Welt ist nicht heile, die Rot-Grün-Rote schon mal gar nicht. Und deswegen kam die Sitzung des Koalitionsausschusses heute, lange angesetzt, gerade recht. Die gescheiterte Wahl der Landesantidiskriminierungsbeauftragten Devrimsel Deniz Nergis, über die wir schon seit zwei Tagen berichten, hat die Regierungskoalition nämlich vor eine echte Zerreißprobe gestellt. Was herausgekommen ist bei den Krisengesprächen, berichten Hauke Hirsinger und Maren Schubert.
2: Herr Günger. Wir haben noch eine kurze Frage.
3: Jetzt nicht, bitte.
4: Sorry. Remke, ein Kommentar?
5: Später auch.
6: Nur der Bürgermeister sagt was vor der Sitzung, scheint zumindest guter Dinge.
4: Moin, Herr Bubenschulte. Darf ich Ihnen eine Frage stellen vorher? Mit was für einem Gefühl gehen Sie jetzt in diesen Koalitionsausschuss?
7: Wie immer werden wir uns gut miteinander beraten und werden zu guten Lösungen kommen. Das ist mein Ziel.
4: Ist es jetzt so, dass Sie auch ein bisschen Angst um Ihre Koalition haben, nachdem was passiert ist? Oder machen wir alle zu viel Krach?
7: Nein, ich habe keine Angst um die Koalition.
6: Vielleicht keine Angst, doch leicht wird es unter den Koalitionären ganz bestimmt nicht in den nächsten Stunden. Linke und Grüne kommen gemeinsam.
4: Kommen wir von irgendjemandem antworten?
6: Drei Stunden sind heute angesetzt. Ob die wohl reichen, für SPD, Grüne und Linke wieder zueinander zu finden? Denn das, was in den vergangenen Tagen passiert ist, das war schon intensiv.
8: Ich stelle fest, dass Frau Dr. Nergis nicht gewählt worden ist.
6: Das war am Mittwoch und hat wohl viele irgendwie aus der Bahn geworfen. Die Koalition hat nicht die nötigen Stimmen zusammenbekommen für die Wahl der neuen Landesantidiskriminierungsbeauftragten. Zu viele Abweichler in den eigenen Reihen. Eine Koalition, die keine eigenen Mehrheiten mehr organisieren kann, ist das eigentlich noch eine Koalition?
9: Hallo.
6: 3,5 Stunden brauchen Rot-Grün-Rot, um sich diese Frage selbst zu beantworten. Und sie finden eine Antwort, aber nur zur verbockten Wahl. Die Landesvorsitzenden betonen, dass die Koalition weitermacht.
10: Wir hatten heute eine sehr ehrliche Aussprache und eine selbstkritische Aufarbeitung von unserer mangelnden Abstimmungsdisziplin am Mittwoch. Das ist die Retrospektive jetzt nach vorne. Wir sind uns einig darin, dass wir geschlossen hinter der Institution der Landesantidiskriminierungsstelle stehen.
11: Es ist natürlich so, dass wir da jetzt erstmal sicherstellen wollen, dass Frau Dr. Nergis gewählt werden kann. Das ist uns unglaublich wichtig und da wollen wir auch wieder Vertrauen in die Koalitionsfraktionen herstellen.
12: Ich würde sagen, dass es für Vertrauen ja immer gut ist, wenn man auch ehrlich miteinander redet und sich einander zuhört und auch praktisch merkt, dass einem zugehört wird. Das ist, glaube ich, total wichtig. Und deshalb war das jetzt sehr gut für das Vertrauen in der Koalition.
6: Sie wollen sich wieder gefangen haben. Es wird sich zeigen, ob das

0: so klappt. Spätestens, wenn sie die verbockte Wahl wiederholen.
1: Ja, gucken wir natürlich dann auch wieder hin. Als 34 Frauen im vergangenen Jahr erfahren haben, dass ihre Brustkrebsbefunde falsch waren und sie infolgedessen zum Teil auch falsch behandelt worden sind, da hat das ihr Vertrauen erschüttert in die behandelnden Ärzte, ins Klinikum Bremen-Mitte, in dessen Pathologie die Befunde entstanden sind, in die Geno, in die das Klinikum betreibt. Und das sollte ja eigentlich reichen, ne? Aber nun wird das Vertrauen dieser Frauen wieder erschüttert, weil die Geno sie ihrer Meinung nach nicht so unterstützt, wie sie das angekündigt hatte. Andreas Neumann und Sebastian Manns berichten.
2: Die Frauen, die sich in den Räumen der Bremer Krebsgesellschaft treffen, wollen Wiedergutmachung. Alle hatten Brustkrebs, alle wurden aufgrund eines Arztfehlers falsch behandelt, erlitten durch unnötig starke Chemotherapien schwere Leiden. Diesmal ist die Stimmung am Boden. Denn ihr Anwalt hat ihnen mitgeteilt, dass es nichts wird mit einem unbürokratischen Schadensersatz, so wie man es ihnen eigentlich versprochen hatte.
3: Wie die sich querstellen, total querstellen, gar nicht. Das finde ich sowas von enttäuschend.
4: Das ist wie eine Ohrfeige. Das kann man sich überhaupt nicht vorstellen.
5: Ich bin ein Vierteljahr lang vergiftet worden. Und jetzt sagt mir jemand, tut mir leid, Frau Haferkamp, das ist gar nicht passiert.
6: Ich fühle ganz viel Wut. In erster Linie, die direkt nach der Ohnmacht gekommen ist.
2: Alexander Hardorf ist eine von insgesamt 34 betroffenen Frauen. Sie kämpft 2025 gegen ihren Brustkrebs, bekommt eine sehr harte Chemotherapie, einen Giftcocktail, der ihre hochgefährlichen Krebszellen vernichten soll. Dass die Krebszellen so gefährlich sind, hat eine Ärztin des Klinikums Bremen-Mitte befunden. Aber der Befund ist falsch. Die Krebszellenart ist in Wirklichkeit eine andere. Die Chemotherapie hätte wesentlich milder sein können. Und das hätte Hardorf viele Schmerzen und Körperschäden erspart. Von möglichen Langzeitfolgen ganz zu schweigen. Auch Sabine Haferkamp wurde wegen einer falschen Diagnose der Ärztin mit einer teils unnötigen Chemotherapie behandelt. Und sie wartet wie viele andere Betroffene auf einen Schadensersatz, den der ärztliche Direktor des Krankenhauses im Buten- und Binnenstudio zugesagt hatte.
7: Ich glaube, das ist das Wichtigste, dass wir ihnen natürlich Hilfe anbieten, auch weiterhin zur Verfügung stehen, für alle Dinge, die sich daraus entwickeln.
8: Mhm. Werden die Frauen auf Entschädigung hoffen können?
7: Sicherlich ist es ein Fehler unsererseits und wir werden dafür auch die notwendigen Konsequenzen tragen, klar.
2: Auch die politischen Parteien in Bremen forderten intensive Hilfe für die geschädigten Frauen. Und die Zusage, auch in Fragen des Schadensersatzes an der Seite der Frauen zu stehen, gab die Bremer Gesundheitssenatorin Bernhard Höchst selbst. Die Frauen haben davon nichts gemerkt. Einmal vor 8 Monaten hat die Krankenhausleitung Geno sie zu einem Treffen eingeladen. Seitdem habe man nichts mehr gehört. Die Frauen haben auf unbürokratische Wiedergutmachung gehofft. Jetzt will die Geno erst mal bei Gericht die Beweislage klären.
3: Man kann, glaubt ja kein Wort mehr, was damals gesagt worden ist. Ich meine, vielleicht sollte man wirklich die einzelnen, ich sehe mich, und dann oben noch die Riege sitzen, da im großen Krankenhaus. Und dieses Bedauern und wie schrecklich und wie furchtbar, was sie mit durchmachen müssen. Und wir machen, wir tun. Und da stimmt ja nicht ein einziges Wort mehr von. Nichts.
4: Das, was sie in uns reingepumpt haben, kriegen wir nicht wieder raus. Das können wir nicht rückgängig machen. Wir wissen noch nicht, was das mit den Organen macht. Und so weiter und so weiter. Ich selber habe also sehr, sehr starke Nebenwirkungen. Und ich war jetzt gerade erst zur Reha. Also ich bin total erschüttert über diese Vorgehensweise.
2: Der verantwortliche Krankenhausträger Gesundheit Nord Geno bedauert gegenüber Buten und Binnen den langen und komplizierten Gang der Dinge und schreibt:
9: Wir haben allerdings an keiner Stelle versprochen, dass wir schnell Entschädigungszahlungen leisten werden. Wir sind an die Abstimmung mit unserem Versicherer gebunden und haben keine Möglichkeit, im Alleingang Zahlungen an Patientinnen zu leisten.
2: Die Frauen des Treffens haben übrigens alle denselben Anwalt genommen. Der erwartet nun ein langwieriges Verfahren, vermutlich schließlich vor Gericht. Und so werden die Frauen in den kommenden Monaten, vielleicht Jahren, immer wieder schmerzlich daran erinnert, dass ihr Krebs falsch behandelt wurde und sie bei der Wiedergutmachung für das Leid daraus alleine gelassen werden.
1: Funktionäre von Werder Bremen haben es ja schon geschafft, dass Straßen nach ihnen benannt werden. Es gibt die Franz-Böhmert-Straße und neuerdings auch den Willy-Lemke-Platz. Aber welcher Fußballer von Werder Bremen hätte es denn verdient? Unsere Bremer Stammtischmusikanten haben da eine ganz klare Meinung. Die tun sie aber erst gegen Ende der Sendung kund. Bis dahin haben wir noch einiges auf dem Zettel. Als erstes unser Buten- und Binnenkompakt.
10: Wegen eines Stromausfalls musste das Johanneum-Krankenhaus in Wildeshausen zum Teil evakuiert werden. 4 Patienten wurden verlegt. Der Stromausfall ging laut Krankenhaus

0: nur wenige Minuten. Etwa 150 Einsatzkräfte waren vor Ort.
1: Krankenhaus ist natürlich auch eine kritische Infrastruktur. Kein kleines Gebäude, viele Personen, viele pflegebedürftige Personen, denen geholfen werden muss. Und auch Personen, die auf Sauerstoff oder auch Medizin und Geräte angewiesen sind.
0: Wegen Bauarbeiten am Stromnetz sei laut Johanneum der Strom abgestellt worden. Doch das Notstromaggregat sprang nicht wie geplant an. Die Arbeiten wurden abgebrochen und der reguläre Strom angeschaltet. Die Verlegung der Patienten sei eine Sicherheitsmaßnahme gewesen. Im Bremer Viertel haben am Nachmittag Schüsse für einen größeren Polizeieinsatz gesorgt. Zwei Männer gerieten offenbar in Streit. Ein 22-jähriger Mann soll mehrmals mit einer Schreckschusspistole auf einen Kontrahenten geschossen haben. Einsatzkräfte haben den 22-Jährigen gefasst. Durch die Schüsse hatte er offenbar selbst Reizgas abbekommen. Von seinem Gegner fehlt jede Spur. Auch die Waffe wurde bisher nicht gefunden. Die Hintergründe des Streits sind noch unklar. Die Polizisten sicherten Spuren und befragten Anwohner. In Bremen-Oslepshausen ist ein neuer Klimawaldpark fertiggestellt worden. Der knapp 15.000 Quadratmeter große Park liegt zwischen dem Wohnkomplex Wohlers Eichen und dem Pulverberg. Aus einer ehemaligen Brachfläche ist eine Grünfläche geworden. Die Pflanzen hier sollen besser mit dem veränderten Klima zurechtkommen und den Stadtteil aufwerten.
2: Weil uns klar war, dass hier in Grüpplingen und vor allen Dingen hier in Oslepshausen einfach auch ein hoher Bedarf ist. Weil es ist einfach so, dass Grüpplingen, Oslepshausen vor allen Dingen eingequetscht ist zwischen Industrie und Gewerbe.
0: Der Baumbestand des Parks ist eine Mischung aus Baumarten, die schon vorhanden waren, und neuen klimaresistenten Bäumen.
3: Das ist wirklich ein Versuch mit wirklich unterschiedlichen 17 Bäumen aus der Klimabaumliste zu schauen, vertragen sie sich hier am Standort, also werden die sich entwickeln, wie werden die sich entwickeln, das ist spannend.
0: Der Wald kostet knapp 1,2 Millionen Euro, das meiste hat der Bund übernommen.
4: Es ist noch nicht so lange her, da war alles, was mit Rüstung zu tun hatte, ipfui. Aber das hat sich in den vergangenen Jahren deutlich gewandelt. Die Bedrohungen werden zunehmend konkreter. Jüngstes Beispiel ist der Drohnenangriff am Leipziger Flughafen. Die Akzeptanz in der Bevölkerung steigt und die Rüstungsindustrie gibt mehr und mehr ihre Deckung auf. So auch auf den internationalen Drone Days, die inzwischen auf dem Flughafen in Hatten angekommen sind. Die haben fast schon Volksfestcharakter. Silvia Tschicke.
5: An einem Sommertag gemeinsam essen und eine Flugshow genießen. Die Drone Days in Hatten wirken wie ein Fest. Aber es steckt mehr dahinter. Privatunternehmen und Forschungsinstitutionen vernetzen sich hier mit Rüstungsindustrie und Bundeswehr. Jermo Köhnke ist Produktlinienmanager bei Rheinmetall in Bremen und sieht in den Drone Days eine Chance für das Unternehmen.
6: Historisch würde ich sagen, dass halt die Rüstung in Deutschland natürlich nicht den besten Ruf hatte und dass auch wir im Endeffekt nicht gut vernetzt waren. Also es gab diese sehr, sehr spezialisierte Rüstungsindustrie und daneben die ganze normale Industrie quasi. Und wir versuchen, dass möglichst viele halt ordinäre Lieferanten in der Lage sind, halt für die Rüstungsindustrie aktiv zu werden.
5: Köhnke beobachtet ein Umdenken in der Wirtschaft seit der von Olaf Scholz ausgerufenen Zeitenwende. Auf der Messe wird immer wieder von der Drohnen-Community gesprochen. Man brauche Expertinnen und Experten aus verschiedensten Fachbereichen, um Drohnen nicht nur zu entwickeln, sondern sich auch auf Regeln zu einigen. Das ist auch das Thema von Michelle Knoth. Sie ist Politikwissenschaftlerin am Drohnenkompetenzzentrum Kassel Airport.
7: Wir sind ja starken hybriden Bedrohungen ausgesetzt. Und im Grunde genommen befinden wir uns in einem hybriden Krieg. Wir werden ja angegriffen, jeden Tag. Wir haben alleine letztes Jahr über 1000 Überflüge von Drohnen. Und davon geht man aus, von feindlichen Drohnen über unsere kritische Infrastruktur. Wir haben jetzt in Leipzig den ersten wirklichen Angriff. Und das wird sich fortsetzen. Also diese Art von Messe ist super wichtig, um die Leute, die alle an diesem Thema arbeiten, zu vernetzen.
5: Vernetzt werden sollen Innovationen, ob zivil, aus dem Katastrophenschutz oder der Drohnenabwehr. Ein Beispiel, diese Produktneuheit von der Firma Vernia Defense. Die Idee, Drohnenabwehr durch einen smarten Lichtstrahl der Drohnen finden und stoppen kann, ohne sie zu beschädigen. Die Entwickler wollen damit unter anderem Krankenhäuser und Flughäfen sichern. Aber auch die Rüstungsindustrie selbst wächst. Das sieht man auch in Bremen. Jermo Köhnke ist für den Job bei Rheinmetall erst vor kurzem nach Bremen gezogen.
6: Es ist wirklich enorm. Als ich meinen Newcomer Day hatte, da waren 60 andere Leute da. Und das ist jeden Monat so. Also die Firma ist extrem am Wachsen und das wird auch die nächsten Jahre so weitergehen.

0: weitergehen.
1: Die Messe zeigt, das Geschäft mit den Drohnen boomt und wird für Forschung, Wirtschaft und Rüstung immer wichtiger.
2: Wir Menschen sind ja ganz gut im Schubladendenken, ne? Oft reicht uns schon ein kurzer, oberflächlicher Eindruck und schon haben wir andere Menschen einsortiert. Frauen, die sich die Brüste haben vergrößern lassen, wissen vermutlich, was ich meine. Sie landen nämlich schnell in so einer Schublade. Dabei lohnt es sich auch, den Frauen, die sich für eine Brust-OP entschieden haben, mal zuzuhören und ihre Motive zu erfahren. Jagoda Martic mit einer weiteren Folge unserer Wochenserie Brüste.
3: Die 25-jährige Fabienne Raake hat Silikonimplantate. Vor einem halben Jahr hat sie sich operieren lassen.
4: Also ich habe mich selber, meinen Körper sehr unwohl gefühlt. Ich habe damals auch im Bikini, habe ich mir so Push-Dinger geholt, damit halt meine Brüste halt weiter zur Geltung halt kommen. Und auf Dauer war das einfach keine Lösung. Deswegen habe ich die OP gemacht.
3: Fabienne Raake ist stolz auf ihre neuen Brüste. Und das soll jeder sehen. Auch bei Social Media.
4: Ich fühle mich viel selbstbewusster und ich mache auch gerne Bilder von mir. Mir ist auch eigentlich egal, was andere von mir denken. Ich finde es halt einfach schöner und attraktiver, weil ich bin ja auch 1,80 und davor waren ja meine Brüste halt schon ziemlich klein.
3: Zwei Körbchengrößen mehr und 7.500 Euro leichter. Den Eingriff hat sie in einer Bremer Praxisklinik gemacht. Das Geld auf Pump von ihrem Vater. Innerhalb der Familie gab es auch kritische Stimmen zur OP.
4: Meine Mama und meine Tanten und sie haben das alles ausgeredet. Die fanden das gar nicht gut, weil die meinten, ja, ich bin noch jung und darüber nachdenken. Wie gesagt, im Endeffekt ist mein Körper.
3: So wie Fabienne Raake legen sich in Deutschland laut Statista rund 70.100 Frauen im Jahr unters Messer. Für eine größere Oberweite. Ein Eingriff mit Risiken, sagt auch die Ärztin, die das umsetzt.
5: Wenn ein Implantat entzündet ist, dann muss es raus. Und dann muss man eigentlich etwa ein halbes Jahr warten, bis man ein neues einlegt. Das heißt, die Patientin hat für diese Zeit auf der Seite keine Brust. Und das ist auch etwas, worüber man sich wirklich Gedanken machen muss.
3: Trotz der Gefahren, der Terminkalender des Chirurgen-Ehepaars ist gut gefüllt. Patienten warten hier bis zu einem halben Jahr auf einen Termin. Bei der Form und Größe der Brüste lassen sich immer mehr Frauen über Social Media inspirieren.
5: Patienten, die halt zum Beispiel sehr, sehr schmal sind, die dann aber eine riesige Brust wollen, vielleicht eine Hauterschlaffung mitbringen und die Vorstellung haben, ich habe irgendwo im Internet gesehen, das kann man nur mit Implantat und ohne Narbe und ich habe das da irgendwie reingezaubert.
6: Das ist das, was die meisten Menschen gar nicht glauben, wie häufig wir Nein sagen. Nicht nur jetzt bei dieser Sache, sondern auch bei ganz anderen Dingen. Ja, also wie häufig wir sagen, nein, eigentlich nicht wirklich. Oder das ist vielleicht nicht das Richtige. Ja?
3: Doch natürlich verdienen sie mit Schönheitseingriffen auch ihr Geld. Jasmin Sadi hat sich gleich zweimal unters Messer gelegt. Die 28-Jährige aus Dänemark litt unter einer sogenannten Schlauchbrust. In der Bremer Praxisklinik hat sie sich nach einer Bruststraffung Implantate einsetzen lassen. Ich habe meine Brust versucht zu mögen, aber ich konnte es nicht. Ich mochte den Anblick nicht in Kleidung oder Tops ohne BH. Es hat mich gestört und ich habe mich immer mehr zurückgezogen. Der Eingriff ist 6 Wochen her. Ihre Narben unter der Brust sind noch frisch. Schönheit definiert die Studentin aber nicht über die Form oder Größe der Brust. Für mich ist eine Frau schön, wenn sie selbstbewusst ist. Es ist egal, wie sie aussieht. Man sieht es einer Person an, ob sie sich selber leiden kann und das ausstrahlt. Der Weg zu einem Körper, in dem Fabienne Raake sich wohlfühlt, führte für sie nur über eine Brust-OP. Die Schmerzen nach dem Eingriff nahm sie in Kauf.
4: Ich durfte ja nur auf dem Rücken liegen und bin halt echt jede 2 Stunden bin ich aufgewacht, weil ich so Schmerzen hatte. Hab dann halt Schmerzmittel genommen, Ibu 800.
3: Bereut hat sie den Eingriff bisher nicht.
4: Auf jeden Fall, ich würde es immer wieder tun. Ja.
2: Und morgen zum Abschluss unserer Wochenserie freue ich mich auf ein Gespräch mit Anja Zimmermann. Sie ist Kunsthistorikerin und hat ein vielsagendes Buch über Brüste geschrieben, die Geschichte eines politischen Körperteils. Von allen Open-Air-Festivals, die Bremen im Laufe eines Sommers, wenn man von Sommer überhaupt noch sprechen kann, zu bieten hat, ist das Übersee-Festival mit Abstand das bremischste. Denn hier dürfen nur Bands aus Bremen oder mit Bremer Bezug auftreten. Anfangs war man da noch nicht ganz so streng, aber seit einigen Jahren gilt 100% Bremen. Damit vor allem

0: wenn dann lieber morgen steht gerade hinter mir auf der Rampensaubühne. Das ist eines von 24 Konzerten auf 3 Bühnen, die bis morgen beim Überseefestival hier stattfinden. Und die meisten sind aufgeregt, das ist für sie das erste Mal auf einer größeren Bühne aus dem Proberaum raus. Dafür ist das Festival da, dass man sich mal präsentieren und vernetzen kann und nicht nur wie hier im alten Postamt probt. Und ich habe total Glück, weil gerade eben gab es 2 Regenschauer, jetzt ist es trocken. Und das Festival freut sich besonders, denn die hatten diesmal weniger öffentliche Förderung und 10.000 Euro weniger in der Kasse. Und wer sich besonders freut, ist Jana Frank. Die hat nämlich gerade eine neue Band gegründet, die Bremerin. Und nach der Elternzeit will sie nochmal durchstarten mit der Band Die Polarlichter. Und warum sie eigentlich jetzt nochmal gestartet hat, das habe ich sie vorher gefragt, vor ihrem Live-Auftritt am Hansa-Tor. Jana und ich haben uns vorher auf ein Du geeinigt. Mich würde natürlich interessieren, wie bist du dazu gekommen, nochmal eine Band zu gründen?
1: Also in der Corona-Zeit hatte ich viel Zeit und gleichzeitig war ich in der Babypause nochmal und habe angefangen, zum ersten Mal auf Deutsch Texte zu schreiben und überhaupt nochmal mich musikalisch neu zu sortieren. Hatte dann ganz viele Songs in der Schublade und habe dann, als die Songs fertig waren, angefangen, mir Menschen zu suchen, die mit mir zusammen auf die Bühne bringen. Also dann erst die Band zusammengesucht, als das Programm stand.
0: Und die Texte haben ganz viel mit dir selbst, auch als Musikerin, zu tun. Was verarbeitest du in deinen Texten?
1: Ja, so den alltäglichen Kram, den man so als Frau und Mutter so, der Alltag und aber auch ganz viel Beziehungsthemen und ganz viel natürlich auch ein bisschen Feminismus.
0: Also das, was dich bewegt quasi?
1: Das, was mich bewegt.
0: Gibt's ein Ziel, wenn ich euch so angucke? Man hat ja immer ein Ziel, wo man hin will. Ich meine natürlich jetzt erstmal hier auf die Hansa-Tor-Bühne, aber was ist ein weiteres Ziel?
1: Wir wollen eine EP aufnehmen dieses Jahr noch. Das ist auf jeden Fall ein sehr nahes Ziel, genau.
0: Und weil wir ja nicht live dabei sein können, hören wir euch jetzt Unplugged, nur für uns. Ich bin schon sehr interessiert, wie sich's anhört. Und ich würde mal sagen, heute Abend kommen oder auch morgen, bis morgen geht das Überseefestival. Ja, und ich lasse euch jetzt einfach mal so ein bisschen Zeit, zu gucken, was ihr so könnt.

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1: Das klang noch ganz vielversprechend. So, die Leidenszeit aller Fußballfans hat ein Ende. Die Bundesliga geht wieder los, also die der Männer. Heute Abend das Eröffnungsspiel zwischen Bayern München und dem VfB Stuttgart. Sonntag dann greift auch Werder Bremen ins Geschehen ein, auswärts beim SC Freiburg um 15.30 Uhr. Was ist zu erwarten von den Grün-Weißen in dieser Saison? Ist schwer zu sagen diesmal. Die Vorbereitung war ja nicht schlecht, aber auch nicht wirklich gut. Der Auftakt im Pokal, puh. Irgendwie ist alles möglich. Dino Bernabeu.
2: Die Werder Wundertüte. Was steckt drin in dieser Saison? Expertenrätsel. Sicherer Absteiger oder Überraschungsteam?
3: Was schön ist, dass nicht die Experten dafür verantwortlich sind, sondern wir. Und wir sind bereit und wollen definitiv dann ja doch für die Überraschung sorgen.
2: Das Ziel ist keine Überraschung. Klassenerhalt, möglichst schnell 40 Punkte erreichen. Die ersten drei könnte es schon am Sonntag beim SC Freiburg geben.
3: Eine Riesenchance am ersten Spieltag direkt schon zu zeigen, dass wir gelernt haben aus der letzten Saison, dass wir da sind und dass wir, wenn wir auf Augenhöhe agieren können, und da müssen wir in allen Bereichen wirklich gut sein, weil diese Freiburger Mannschaft ist es dann auch, trotzdem eine Chance haben, auch dort zu bestehen bzw. auch dort zu punkten.
2: Für Trainer Daniel Thun ist es die erste Vorbereitung mit Werder. Vergangene Saison ging es nur um den Klassenerhalt. Jetzt will er mit dem Team den Thun-Fußball rausholen.
3: Da braucht man ein bisschen Geduld, um diese Entwicklung dann auch voranzutreiben. Aber ja, wir wollen natürlich schon wieder ein bisschen mutiger Fußball spielen und insgesamt natürlich auch die Heimspieler dann wieder so gestalten, dass alle ein gutes Gefühl haben, wenn sie im Stadion sind, und ein noch besseres Gefühl, wenn sie das Stadion wieder verlassen.
2: Etwas

0: verwunderlich in der vergangenen Saison die vielen verletzten Spieler im Team. Das soll sich ändern. Mitchell Weiser ist nach mehr als einem Jahr wieder zurück auf dem Trainingsplatz. Anfällige Spieler wie Niklas Füllkrug oder Ehren Dingci sind fit für Freiburg. Auf die Gesundheit wird bei Werder mehr geachtet. Unter anderem gibt es Bluttests und die Trainingszeiten wurden umgestellt.
1: Darüber hinaus haben wir natürlich die Regenerationszeit bei uns verlängert, vor wie nach dem Training dann auch verpflichtend, dann auch, dass wir die Spieler besser scannen auch. Wir nehmen den CK-Wert, der uns dann vor dem Training auch mitteilt, welche Spieler dann vielleicht nicht ins Training einsteigen sollten. Das sind alles Dinge, die wir überdacht haben, die wir verändert haben, die uns aktuell helfen.
0: Ein großes Fragezeichen bleibt die Außenverteidigerposition. So wird gegen Freiburg wohl Youngster Mick Schmedgens seine Bundesliga-Premiere feiern. Aus Mangel an Alternativen. Bis Dienstag ist der Transfermarkt noch offen. Es wäre kein Wunder, wenn Werder bis dahin noch einen Spieler aus der Tüte zaubert.
1: Ich glaube, es wichtig wäre, dass wir noch mal einen variablen Abwehrspieler bekommen, einfach hinten. Wir haben jetzt Karim Koulibaly abgegeben. Es kann sein, dass wir uns der ein oder andere Spieler noch in den nächsten Tagen verlassen wird. Und dann ist es sicherlich eine Chance, dass man auf dem Markt, und dann entscheidet vielleicht auch der Markt ein bisschen darüber, wen man nehmen kann, wen man bekommen kann.
0: Spannend, was alles drinsteckt. Die neue Bundesliga-Saison bleibt für Werder eine Wundertüte.
2: Also ich denke, wir können festhalten, um die Meisterschaft wird Werder Bremen nicht mitspielen. Das ist lange her, als Titelträume noch eine reelle Chance aufs Wahrwerden hatten. Unsere vier Stammtischmusikanten allerdings erinnern sich noch sehr gut an diese Zeiten. Und sie wissen auch noch, wem Werder Bremen das Double 2004 zu verdanken hatte, zumindest anteilig. Wo ließe sich besser über Fußballthemen fachsimpeln als am Tresen? Hier ist eine weitere Folge unserer neuen Comedy von Schlecki Silberstein.
3: Die wollen ja schon wieder eine Straße umbenennen.
4: Wieso das denn?
3: Die wurden nach so einem Kolonialverbrecher benannt.
4: Das wird ja gerade viel diskutiert.
3: Was geht's denn da zu diskutieren?
5: Naja, das ist ja ein riesen Verwaltungsrattenschwanz. Da muss das alles umgetragen werden bei der Stadt.
4: Ja, aber du willst ja auch nicht in einer Straße wohnen, die wie ein Arschloch heißt, ne?
6: Dann soll hier einfach ein Schild drüber hängen. Achtung, XY war ein Arschloch, das muss auch reichen.
4: Und dann wirst du noch jeden Tag dran erinnert, oder was?
5: Na, es geht ja um die Einordnung.
3: Wieso kann man denn nicht einfach Straßennamen wählen, auf die sich alle einigen können?
6: Was denn? Ailtonallee?
4: Oh, das klingt gut.
7: Ja, aber ich glaube, das müssen immer historische Personen sein.
6: Entschuldige mal, er hat uns 2004 zur Meisterschaft geballert. Historischer geht's ja gar nicht.
7: Außerdem muss er schon tot sein.
5: Also wenn sich Ailton nicht mehr drüber freuen kann, dann bringt das ja auch nichts.
3: Aber jetzt stell dir mal vor, der leistet sich irgendeinen Bock. Da kann sich Schöder gleich wieder abhängen.
6: Eben. Und dann heißt das wieder, warum muss das Toni sein und nicht irgendein anderer? Die ganze Debatte kann man sich sparen, wenn man alles lässt, wie es ist.
3: Man sagt ja auch, dass bei neuen Straßenbenennungen auch mal Frauen an der Reihe sind.
7: Das ist natürlich ein wichtiger Punkt.
4: Man könnte ja so eine Straße nach Ailtons Mutter benennen.
5: Ja, hast Toni drin, hast eine Frau drin, ist ein starkes Zeichen.
7: Und wenn Toni sich einen Bock leistet, dann kann das Schild trotzdem hängen bleiben.
4: Ja, kann ja die Buller nichts dafür.
5: Ich finde das gut.
3: Jetzt müsste man nur noch wissen, wie die Frau heißt. Im Internet steht da nichts zu.
4: Toni seine Mutterstraße.
6: Das ist nicht mehr meine Debatte.
5: Ach Jan, wir haben dich trotzdem lieb.
4: Jetzt mal was anderes. Wie heißt die Straße mit den unfreundlichsten Leuten?
3: Keine Ahnung.
4: Ihr könnt mich mal, alle.
2: Also der Humor vom Hahn, der ist echt speziell. Ich bin übrigens für den Borowka Boulevard oder die Miku-Meile. Wobei ich beiden noch ein langes Leben wünsche. Falls Sie bessere Vorschläge haben, können Sie uns ja schreiben. Ansonsten sind wir durch für heute. Heiko heißt er. Haben erzählt uns jetzt noch was über das Wetter. Und dann wünsche ich Ihnen noch einen schönen Abend. Machen Sie das Beste draus. Tschüss, bis morgen.
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1: Er war der älteste regierende Monarch Europas. Im vergangenen Jahr hatte sich sein Gesundheitszustand verschlechtert. Seit Anfang der Woche lag der König wegen seiner Blutkrankheit im Krankenhaus. An seiner Seite Sohn Håkon, der nun einen neuen Titel trägt. König Håkon der VIII. Von Norwegen.
2: 89, schönes Alter, aber trotzdem natürlich traurig. Und aus aktuellem Anlass haben wir einen Gästetausch vorgenommen. Unsere Königshausexpertin Leontine von Schmettow kommt morgen auf das rote Sofa. Sie erinnert und erzählt uns, was der Tod von König Harald V. für die norwegische Monarchie und die Zukunft des Landes bedeutet. Weitere Nachrichten jetzt von Lars Kaufmann.
3: Wer schuld daran ist, dass Maria, Sascha und Felix nicht mehr leben, steht fest. Wer am Ende aber die Verantwortung für ihren Tod übernimmt, ist auch 11 Jahre später nicht geklärt.
4: Ich glaube, ohne das zu wissen, kann man nicht abschließen.
3: Eine Schulklasse aus NRW, Fußballfans aus Niedersachsen, 149 Menschen nimmt Pilot Andreas Lubitz 2015 mit in den Tod. Aber hätte das Luftfahrtbundesamt von seinen psychischen Problemen wissen können? Die Frage, die ab heute in Braunschweig, dem Sitz der Behörde, in einem Schadensersatzprozess geklärt werden soll. Das Landgericht aber hat schon durchblicken lassen, dass wohl eher die Fluggesellschaft verklagt werden müsste.
5: Es wird wohl nichts anderes übrig bleiben, als dann wieder in die nächste Instanz zu gehen. Ich hoffe, dass es nicht eine never-ending story wird.
3: Anfang Oktober haben die Angehörigen Gewissheit, ob sie weiter klagen müssen. Würde der Innenminister auch dann den Daumen heben, wenn er wüsste, dass gleich ein rasanter Ritt folgt? Dabei haben sich die Politiker von 10 Ostseeanrainerstaaten heute nicht zur Hafenrundfahrt in der Flensburger Förde getroffen, sondern um über hybride Bedrohungen zu sprechen.
6: Der Ostseeraum, er ist ein gemeinsamer Gefährdungsraum. Und wir wollen daraus einen gemeinsamen Sicherheitsraum entwickeln.
3: Und deshalb wollen sie jetzt eine gemeinsame Sicherheitstaskforce auf die Beine stellen und außerdem die Zusammenarbeit bei der Drohnenabwehr verbessern.
7: Ich komme jetzt gerade aus der JVA, aus dem offenen Vollzug. Da kehre ich dann heute nach dem Dreh wieder hin zurück.
3: Ein weiteres Versprechen, das Windkraftbetrüger Hendrik Holt gebrochen hat. Denn nicht nur, dass er Investoren frei erfundene Windparks verkauft hat, von seinem Freigang ist er Dienstag nicht in den Knast zurückgekehrt.
8: Uns liegen Tatsachen dazu vor, dass er auch tatsächlich flüchtig ist und nicht nur einfach so nicht zurückgekehrt ist. Er hat gegenüber der JVA schriftlich mitteilen lassen, dass er nicht zurückkehren wird.
3: Ob aber stimmt, was Holt statt weiterer 5 Jahre Knast als neues Zuhause gewählt hat, lässt sich nicht prüfen. Er schickt Liebesgrüße aus Moskau.
2: Und bei uns zu Gast das Ehepaar Michi und Marc Schreiber, zwei besondere Menschen, die Mut machen und die zeigen, dass selbst ein Schicksalsschlag ihre Liebe und ihre Träume nicht auszulöschen vermag. Janice D'Souza, stellt euch vor.
9: Michi Schreiber und ihr Mann Marc. Sie haben sich gemeinsam zurück in ihr Leben gekämpft. Ein Leben, das es lange gut mit ihnen meint. Bis ein schwerer Autounfall alles verändert. Rückblick. Gerade volljährig zieht es die abenteuerlustige Michi nach dem Abitur als freiwillige Helferin nach Südafrika in den Tierschutz. Sie verliert ihr Herz an Pavian-Baby Barney, päppelt ihn für seine Auswilderung auf. Ein Leben ohne Affen? Für die Eiflerin fortan möglich, aber sinnlos. 2018 lernt sie ihren heutigen Mann Marc kennen und steckt ihn mit dem Affenfieber an. Sie gründen einen Verein, träumen von einer eigenen Auffangstation für verletzte Wildtiere. Anfang 2025 stehen sie kurz vor der Umsetzung. Doch der Unfall durchkreuzt ihre Pläne. Vor allem Michi wird schwer verletzt und verliert die Erinnerung an Teile ihres Lebens. Über ihren Weg zurück und das Festhalten am gemeinsamen Traum. Michi und Marc Schreiber.
2: Ja, da geht einem gleich das Herz auf, wenn man die Bilder sieht. So viel Liebe, auch gerade die Tierliebe. Ich glaube, Michi, du hast schon gestrahlt gerade. Aber wir haben gesehen, auch viel Leid. Wir versuchen mal, die ganze Geschichte von ganz vorne aufzurollen. Wie habt ihr euch beiden euch kennengelernt?
10: Wir haben uns beim Tanzen kennengelernt. Wir sind in unserem Heimatort Darscheid in die gleiche Showtanzgruppe gekommen und haben uns dann jede Woche beim Tanztraining gesehen. Und ich war sehr schnell verliebt. Der Marc tut heute so, als wäre das auch so gewesen, aber er hat auf jeden Fall ein bisschen auf sich warten lassen.

0: wissen.
1: In was hast du dich denn verliebt, Marc? Außer, dass sie natürlich zauberhaft aussieht, deine Frau.
2: Ich habe ein bisschen länger gebraucht. Sie meinte immer, das wäre so ein Alibi-Dating-Trick. Man muss ja sich zurückziehen, um sich spannend zu halten. Aber tatsächlich bin ich einfach introvertierter und zurückhaltender. Dachte auch, okay, was will so jemand wie Michi mit mir denn? Und dann nach anderthalb Jahren hat es dann aber Klick gemacht. Und der Weg hat uns dann doch zusammengeführt. Und ab da ging es dann auch eigentlich rasend schnell. Also zunächst mal hat sie mich darauf vorbereitet, was mich in einem Leben mit ihr erwarten wird. Wir waren 8 Tage zusammen, hat sie gesagt, so, jetzt bin ich für 6 Wochen nochmal nach Südafrika. Und das heißt, Fernbeziehung war direkt ab Beginn bis heute immer Teil unserer Beziehung. Und ja, nach 3 Monaten haben wir uns verlobt, nach 10 Monaten waren wir verheiratet. Und die Flitterwochen gingen dann natürlich zu den Affen.
1: Ja.
2: Das war dann meine erste Begegnung zu den Tieren. Und ab da hat eigentlich unser Leben sich viel um die Tiere, die Natur und eben auch die Affen gedreht.
1: Ja, weil Michi hat gesagt, Liebe von mir gibt es nur, wenn es auch Liebe von dir gibt. Und zwar nicht nur für mich, sondern auch für die Affen. Oder, Michi, wie war das?
0: Ich finde, das ist ja wie bei anderen Alleinerziehenden auch. Also man muss die Frau mit ihren Kindern nehmen oder den Mann mit seinen Kindern. Und für mich sind die Affen die Arbeit. Das ist für mich wie ein Kind. Ich kann mir kein Leben ohne vorstellen. Deswegen war es auch super wichtig, dass ich einen Partner finde, der einfach sagt, ich bin bereit, Fernbeziehungen zu führen. Ich bin bereit, mit dahin zu reisen. Ich bin bereit, den Traum mit dir zu leben. Und Marc hat sich dann aber auch relativ schnell in die Affen verliebt. Und ja, dann wurde das ein gemeinsamer Traum.
1: Wir sehen dich hier mit einem Affen. Den kannst du gleich sagen, welcher das ist.
0: Sie haben alle ein unterschiedliches Gesicht für mich. Das ist Pixie. Das ist das schönste Pavian-Kind, was ich je hatte. Nie hatte eine so ein hübsches Gesicht.
1: Wie ist diese Affenliebe bei dir entstanden? Woher kommt die?
0: Ich war mit 18 in Südafrika in einem Freiwilligendienst. Mhm. Dort habe ich in einer Wildtierstation geholfen. Und so habe ich mein Herz an die Affen verloren, weil ich hatte an meinem ersten Morgen da Babydienst. Und dann kam so ein ganz, ganz kleiner Pavian aus seiner Box raus, hatte so ein ganz dunkles, schwarzes Gesicht. Barney hieß er und ist mir in die Arme gesprungen, hat nicht mehr losgelassen und hat in der Sekunde mein Herz erobert. Und es war zwar nicht leicht, das auch zu meinem Beruf zu machen, es war ein langer Weg, aber ab da hat mich nichts mehr so begeistert, so fasziniert, so glücklich gemacht. Und dann muss man Wege finden, seine Träume wahrzumachen.
1: Das ist aber jetzt nicht Barney.
0: Das ist Bodhi.
1: Was ist Bodhi für ein Affe?
0: Bodhi ist das schlimmste Affenbaby, was ich je hatte, weil Bodhi ist nur eingeschlafen, wenn er an meinem Ohrläppchen gesaugt hat.
1: Und den hast du ihn dann saugen lassen?
0: Naja, was machen Mütter, damit die Kinder schlafen? Alles. Und die schlimmste Nacht war, er mochte Marc nicht so. Dann lag er nachts bei uns und scheinbar haben wir zueinander geschlafen. Dann hat er mein Ohrläppchen losgelassen, hat sich fälschlicherweise an Marcs gehangen. Und als der Fehler aufgefallen ist, war die Nacht vorbei. Er hat nicht mehr geschlafen. Und
1: dafür aber schon kräftig in dein Ohrläppchen nämlich angebissen, oder?
2: Und geschrien.
1: Und geschrien auch, ja. Aber kommen wir noch mal auf Barney zurück. Also Barney, da haben wir auch ein paar Bilder, weil es gibt ja eine ganz tolle Dokumentation auch mit dir, mit euch. Und dann kannst du noch ein bisschen erzählen, was es mit Barney auf sich hat.
0: Ja.
1: Hier ist er.
0: Ja, Barney war wirklich das allererste Affenkind. Man sieht ja auch da wieder, dass die wirklich nach was suchen, wo sie sich dran festhalten. Und ich habe Barney halt von seinem Tag in der Station bis zum Tag seiner Auswilderung begleiten dürfen. Und diesen ganzen Prozess das erste Mal mitgemacht. Und wenn man sieht, so ein ganz kleines Wesen, wie es aufwächst, wie es seine Truppe, seine Familie wiederfindet und frei wird, das ist, ja, es ist unbeschreiblich.
1: Bist du oder wirst du auch direkt oder wurdest du akzeptiert von all den Affen? Oder muss man sich die Liebe erarbeiten von Affen? Wie ist das? Oder reicht eine Banane reichen?
0: Nee, man muss das Verhalten lernen. Also wie kommunizieren Primaten? Wie bauen sie soziale Bindung zueinander auf? Wie werden Konflikte gelöst? Und wenn man das lernt, dann kann man Teil der Truppe werden. Also wenn man sich gegenseitig laust, wie ich jetzt hier im Bild von Daisy gelaust werde. Wenn man weiß, wie man Konflikte löst, dass man wie die Tiere miteinander umgeht. Und da muss man sich leider auch mal gegenseitig beißen.
1: Ja, du hast Affen auch schon in den Schwanz gebissen, damit klar ist, wer in der Hierarchie oben steht.
0: Alpha.
1: Du bist gerne Alpha. Aha.
0: Und ja, so lernt man das Verhalten zu lesen. Und wenn man sich den Tieren anpasst, kann man die Truppe dann eben auch zurück in die Natur führen, weil das ist ein ganz zentraler Teil der Arbeit, dass sie jeden Tag aus den Gehegen raus in die Natur kommen, weil sie sollen ja auch alle wieder ausgewildert werden. Und deswegen müssen sie die Wildnis kennenlernen.
1: Du hast ja auch richtig wissenschaftliches Wissen, weil du hast Afrikanistik studiert. studiert. Was war das noch, das erste Studium?
0: Und Ethnologie.
1: Ethnologie und hast dann nochmal draufgesattelt in Oxford, aber auch ein Fernstudium gemacht über Wildtiere in Australien. Also du bist Wissenschaftlerin, schreibst auch an deiner Doktorarbeit. Das heißt, du, das ist nicht nur eine Liebe, eine Herzensliebe, sondern auch tatsächlich eine Kopfarbeit.
0: Ist aber auch total wichtig. Also immer, wenn man irgendwo eine Passion für hat, ist das Herz eine gute Grundlage. Aber Mediziner, die ein Herz für die Medizin haben, sollten trotzdem durchs Studium gehen, um die Arbeit richtig zu machen.
1: Und besser wär's.
0: Im Wildtierschutz nicht anders.
1: Wie war das für dich, der erste Kontakt mit den Affen? Als du dann also aus Liebe mitgegangen bist, auf deiner Hochzeitsreise zum ersten Mal zu den Affen und deine Frau gleich geteilt hast mit der ganzen Horde.
2: Ja, also ich kannte das im Prinzip nur von ihren Erzählungen und von Bildern. Und da sieht das ja immer sehr süß und sehr friedlich alles aus. Aber dann gehe ich da total naiv dran und dachte, das wird ab dem ersten Tag bei mir und den Tieren in der Interaktion genauso sein. Ja. Aber tatsächlich ist das ein langer Prozess. Man muss eben, wie Michi es auch eben sagte, die Tiere verstehen. Man muss lernen, wie ihre Sprache ist, wie man mit ihnen interagiert, damit man auch Teil von der Truppe dann letztendlich wird. Weil letztendlich geht es nicht darum, dass die Tiere sich in einen verlieben, sondern dass sie einen akzeptieren als Teil ihrer Truppe. Und dass man sich so natürlich wie möglich verhält, um sie letztendlich auf die das Leben in der Freiheit wieder vorbereiten zu hören. Und als ich am Anfang ganz tollpatschig da rein bin und dachte, ich will die nicht erschrecken und war dann am Schleichen im Gehege, hat Michi gemeint, wer schleicht denn in der Natur? Die Raubtiere, die haben Angst vor dir, wenn du dich so benimmst. Und entsprechend schwierig war für mich dann auch der Einstieg. Aber mit Michi als Lehrerin war es dann natürlich auch einfach für mich. Und das war dann ein Prozess, der über mehrere Jahre ging. Und irgendwann kann man die Tiere an ihren Bewegungen, an ihrer Mimik und Gestik lesen und weiß, haben sie gerade Angst, sind sie gerade von irgendwas aufgeschreckt? Ist irgendeine Bedrohung oder sind sie gerade ganz entspannt, wie wenn sie einlausen und interagieren?
1: Hier, das wirst du gerade gelaust?
2: Ja, von zwei.
0: Von Michi und Daisy. Daisy erkennt man immer an ihrer schönen Locke hinten. Die hatte, wie ich, lockige Haare.
1: Ist auch ein Pavian?
0: Ja, ist auch ein Pavian.
1: Du hast vor allem, oder ihr habt vor allem ein Pavian-Fable. Warum gerade Paviane?
0: Ich finde Paviane einfach am spannendsten. Mhm. Denen ist der Alltag am witzigsten, weil die ein bisschen unberechenbarer sind als alle anderen. Ja. Das heißt, das lässt mein Adrenalin schön oben. Wir arbeiten ja aber auch mit Buschbabys, das sind kleinere nachtaktive Primaten, Grünmeerkatzen. Wir haben auch schon mit Schimpansen gearbeitet. Also wir waren schon im ganzen afrikanischen Raum unterwegs. Aber die Paviane, die sind wahnsinnig verspielt, die sind sehr extrovertiert, die sind sehr aktiv und da fühle ich mich zu Hause.
1: Haben aber auch große Zähne. Ich bin immer ganz erstaunt, wenn man die auch im Zoo mal sieht oder woanders auf Bildern, dass die große Hauer haben. Wie oft bist du gebissen, gekratzt, gepiesackt worden? Wie oft waren sie eifersüchtig auf dich?
2: Also der Kratzen ist ganz natürlicher Teil des Prozesses, vor allem bei Jungtieren. Die haben noch ganz spitze Krallen, wie es auch bei anderen Tieren ist. Ich glaube, jeder, der mal Hunde, Welpen oder eine Babykatze hatte, die haben ja auch noch ganz scharfe Krallen, bis die abgenutzt sind. Das ist bei den Affen nicht anders. Und das Schnappen und die kleinen Bisse bei den Jungtieren sind auch ganz natürlich. Aber allerdings ist es auch so, dass, weil die Tiere wieder ausgewildert werden, die man hier auf den Bildern sieht, das sind alles noch Babys und Jungtiere. Sobald die ein gewisses Alter erreicht haben, kommen die auch in größere Gehege, die der natürlichen Umgebung sehr natürlich sind. Und der Abnabelungsprozess zu uns Menschen beginnt dann schon. Dann haben sie auch gar keinen Kontakt mehr zu uns. Das heißt, mit den Pavianen, die dann wirklich die großen Reißzähne haben, haben wir gar keinen Hands-on-Kontakt mehr in dieser Auswilderungsphase.
1: Aber eine dicke Narbe auf dem Rücken, glaube ich, hast du trotzdem. Oder du, ne? Du hast eine dicke.
0: Ich habe die, weil Marc sich zu stark an ein Pavian-Weibchen rangemacht hat. Dann hatten wir einen romantischen Spaziergang. Und dieses Weibchen hat unsere Stimmen zusammengehört. Ja. Ist dann über einen 3 Meter hohen Zaun gesprungen, um mir eine mitzugeben.
1: Nee,
0: weil sie
1: aus
0: mir sagen wollte,
1: ist meiner.
0: Ist meiner. Muss ich zurückbeißen und mir meinen Mann zurück.
2: Ich war schon zu integriert.
1: Wahnsinn, was für Geschichten. Na gut, ist leider ja nicht die einzige Narbe. Über die ganz schlimmen Narben sprechen wir gleich noch. Ihr kümmert euch ja vor Ort in Afrika um Affen. Aber es gibt auch hierzulande zahlreiche Wildtiere, Löwen, Zebras, Gorillas. Und die Frage ist immer, wie sind die hierher gekommen? Stefanie Kühne hat die Geschichte eines Affen in Bremerhaven verfolgt.
3: Seit den 80er Jahren leben diese beiden Schimpansinnen im Bremerhavener Zoo. Tierarzt Fabian Müller-Treffzer kümmert sich um sie. Weil die Tiere für uns Menschen gefährlich sein können, dürfen wir nur durchs Gitter filmen.
4: Turi und Jenny sind beides Tiere, die schon vor über 40 Jahren hergekommen sind, vom Zoll beschlagnahmt wurden und dann letzten Endes jetzt bei uns hier ihren Lebensabend verbringen, sind damals vom Schiff gekommen.
3: Der damaligen Presse nach tauschte ein Seemann Jenny in einer Hafenkneipe in Kamerun gegen einen Kühlschrank, eine Jeans und 100 Mark und brachte sie nach Bremerhaven. Sie wurde vermutlich als Jungtier im Dschungel von ihrer Mutter geraubt und dann von Menschen großgezogen.
4: Jenny ist so die, die eigentlich unglaublich menschenbezogen ist, unglaublich nett ist. Was man sieht, was natürlich jetzt irgendwie auf den ersten Blick ganz niedlich wirkt, sie kommen an, sie haben Interesse an uns, das ist natürlich was, was es in manchen Situationen erleichtert, was es aber im Großen und Ganzen eigentlich viel schöner wäre, wenn sie diese Interaktion nicht mit uns haben, sondern mit ihren, ja, mit den Gruppenmitgliedern.
3: Mit ihrer Geschichte hat Jenny es mittlerweile sogar ins Museum geschafft. Die Sonderausstellung Tiere an Bord im Deutschen Schifffahrtsmuseum in Bremerhaven beschäftigt sich mit ihrem Schicksal.
5: Der Seemann, der Jenny mit an Bord genommen hat, der hat etwas getan, was über Jahrhunderte lang mit Tieren und anderen Objekten passiert ist. Sozusagen auch jenseits dessen, was Entdecker, Wissenschaftler, Kapitäne wollten, haben Seeleute Dinge mitgenommen und haben dadurch auch sehr viel Einfluss ausgeübt.
3: Schiffe und damit Menschen beeinflussen bis heute, wie Tiere sich auf unserem Erdball verteilen. Darum geht es in der Ausstellung. Affen an Bord ist ein Teil. Natürlich darf Pippi Langstrumpfs Herr Nilsson nicht fehlen, der wohl bekannteste Schiffsaffe.
6: Gerade auch früher auf Segelschiffen. Ich war Wochen, Monate lang unterwegs, ohne irgendeine Unterhaltung. Und habe dann halt eben Affen an Bord genommen, die halt ein bisschen Spückes gemacht haben, mit denen ich auch spielen konnte und so. Und das ist halt eben dann das, wo ich halt eben sage, aha, ich benutze dieses Tier als Reisebegleiter. Es gibt aber auch eben die Sache, dass ich ganz bewusst Affen, gerade auch Gorillas und Schimpansen, mit an Bord nehme, weil ich die gefangen habe in der Wildnis, um sie dann an Zoos oder auch an Forschungseinrichtungen tatsächlich zu verkaufen.
3: Die Ausstellung erzählt vom ersten Gorilla in Europa, Mpongo, und von den krassen Tiertransporten. Für Zoos, die mit möglichst exotischen Wildtieren Geld machen wollten.
6: Gerade bei den Wildtieren hat man vor allem die Jungtiere immer genommen, weil die einfacher zu transportieren waren, weil sie nicht so stark waren, weil sie nicht so viel gegessen haben. Hier haben wir übrigens unten ein seltenes Bild von, wie es wirklich an Bord zugegangen ist. Nämlich hier sieht man, dass an der Seite ganz viele Käfige hier mit Giraffen sind, die halt eben die ganze Zeit an Bord in den Käfigen bleiben, die hier gefüttert werden.
3: Affen, die auf Schiffen illegal nach Westeuropa gelangen, das gibt es heute de facto nicht mehr. Allerdings.
4: Es gibt natürlich auch Bereiche auf der Welt, wo nach wie vor ein unglaublich florierender Wildtiermarkt existiert, wo Tiere gefangen werden, wo Tiere gehandelt werden. Das ist nicht so, dass das grundsätzlich weg ist oder vorbei ist.
3: Aber zum Glück werden Schicksale wie Jennys, zumindest hierzulande, immer seltener.
1: Und trotzdem. Gibt es sie noch, diese Schicksale, Affen als Haustiere, als Reisebegleiter, als Zootiere? Was sagst du dazu, Michi?
0: Gerade der Wildtierhandel ist ja für uns einer der Gründe, warum wir auch eine Auffangstation aufbauen müssen, weil von Südafrika oder dem südlichen Teil Afrikas immer noch viele Tiere leider illegal gehandelt werden. Deswegen ist der illegale Handel natürlich für uns ein großes Problem, weil nach wie vor Jungtiere aus der Wildnis geraubt werden, um sie irgendwo illegal zu verkaufen.
1: Ihr habt 2021 euren Verein gegründet und der heißt Affenstark. Mhm. Auf eurer ersten gemeinsamen Reise direkt, war das da damals?
0: Nee, die erste war 2018,
1: als ihr geheiratet habt, ja. Ne, zu den Flitterwochen. Aber 21, 3 Jahre später den Verein. Mhm. Was wollt ihr mit dem Verein? Was will der Verein?
0: Wir setzen uns primär tatsächlich für die Rettung und Rehabilitierung von Primaten ein, aber langfristig auch für den Lebensraumerhalt, weil wir merken, für funktionierende Auswilderung brauchen wir bestehende Lebensräume. Und deswegen forsten wir zum Beispiel in Uganda Lebensräume wieder auf, auch in Südafrika oder zum Beispiel in Indien versuchen wir Mensch-Tier-Konflikte zu reduzieren, dass wir wieder zwischen Städten und Naturgebieten Brücken bauen, dass Menschen und Tiere nicht so nah zusammenkommen, weil das führt natürlich oft zu Konflikten um Lebensmittel oder Krankheitsübertragung.
1: Wie ist die Aufgabenteilung bei euch beiden, bei dem Verein, in der Vereinsarbeit? Weil du arbeitest ja nach wie vor als Polizist oder, glaube ich, auch als Dozent. Ne?
2: Ja.
1: Und du, bist du auch noch in deinem Job als Wissenschaftlerin?
0: Genau, ich promoviere und schreibe Bücher. Das ist so mein Teil. Die Arbeit im Verein ist ehrenamtlich für uns beide. Und mein Bereich ist eher zu schauen, wie sind die Ziele, wie funktionieren die Projekte, was sind da auch die 3-Jahres-Ziele, die wir uns stecken, wie geht das Ganze voran? Und du machst alles Rechtliche, weil du da auch den besseren Einblick
2: hast. Antragswesen, Genehmigungswesen auch in Südafrika, die Zusammenarbeit mit den Behörden. Mhm. Aber tatsächlich bekommen wir auch in Deutschland häufiger Anfragen von Privatpersonen, aber auch teilweise auch von anderen Vereinen und Organisationen, wo es um

0: tierrechtliche Geschichten geht, wo wir zur Ordnung machen. Oder die melden sich auch bei uns, wenn irgendwelche Tiere beschlagnahmen wollen und fragen, ob wir irgendwelche Kontakte haben, wo Tiere untergebracht werden können. Ja. Und was wir ebenfalls noch aufbauen, beziehungsweise primär Michi, ist auch noch ein Umweltbildungsprojekt in Deutschland für den deutschsprachigen Raum für Grundschulen, um Kinder eben schon die Bedeutung auch von Tier- und Umweltschutz nahezubringen, um da halt auch nachhaltig hier was zu verändern, weil man kann was Gutes auch für die Primaten, die Affen in Südafrika oder generell auf der ganzen Welt von hier aus machen, durch verschiedene Verhaltensänderungen.
1: Trotzdem habt ihr auch einen Traum, der spielt in Südafrika. Ihr wollt eine Art Reha-Klinik für Wildtiere aufbauen. Was können wir uns darunter vorstellen?
2: So eine Rehabilitierungsstation ist wirklich für Tiere, die entweder durch Autounfälle verletzt wurden, durch den illegalen Handel beschlagnahmt wurden oder vielleicht auch in Südafrika Haustiere waren und die Menschen überfordert sind, dass wir diese Tiere bekommen, dass wir sie rehabilitieren. Das heißt, wir schauen, brauchen sie medizinische Hilfe oder müssen sie nur integriert werden und mit uns dann ihren Weg zurück in die Freiheit finden. Das ist immer das große Ziel.
1: Und für diesen Wunsch, für die Vision habt ihr ein Grundstück gesucht. Und vor knapp zwei Jahren, habt ihr gerade gedacht, ihr habt ein gutes Grundstück gefunden, wolltet das gemeinsam feiern, wart auf dem Weg. Es war ein schöner Tag, um diesen Tag auch zu zelebrieren. Und da ist der Unfall passiert, über den wir schon ansatzweise gesprochen haben. Vielleicht erzählt ihr uns von diesem Tag, was genau passiert ist.
0: Ja, also wir hatten im Prinzip in der Woche davor das Grundstück besichtigt, mit dem Behördenleiter gesprochen, ihm das Projekt auch vorgestellt. Und er hat im Prinzip grünes Licht gegeben, dass das weiter geprüft werden kann. Und dann sind wir ins neue Jahr gestartet, waren surfen und wollten dann zum Abschluss des Tages eine Wanderung zum Sonnenuntergang in einem Nationalpark machen. Der war super nah, nur 5 Kilometer Fahrt von unserer Unterkunft. Und auf einer Straße, man kann sich vorstellen wie eine Bundesstraße, breit ausgebaut, man kann 100 fahren, sind wir dann auf den Parkplatz zugefahren, wo wir hin wollten, mussten abbremsen, weil Gegenverkehr kam. Das Auto hinter uns hat auch angehalten bis zum Stillstand und von ganz hinten kam ein Auto, das hat nur unsere Kolonne stehen sehen und wollte die ganze Kolonne überholen. Hat den Gegenverkehr scheinbar gar nicht gesehen. Und im letzten Moment, um seinen Frontalzusammenstoß zu verhindern, hat er wieder auf die Fahrbahn gezogen und ist in unser stehendes Auto ungebremst reingefahren. Und ab dem Moment endet meine Erinnerung und beginnt erst wieder im Krankenwagen.
1: Ich glaube, du brauchst ein Schluck Wasser, ne? Ich merke das, wie du kämpfst. Ich habe das gestern auch. Können wir vielleicht noch einen Schluck Wasser kriegen? Vielleicht nimmst du an. Entschuldigung, gerade erstmal, Max. Also wir haben gerade das Auto schon gesehen. Ihr hattet wirklich einen schlimmen Unfall. Das Auto ist in euch reingerast. Du sagst gerade erstmal dann bei beiden keine Erinnerung. Ihr seid dann wieder im Krankenwagen, im Notfallwagen aufgewacht. Und du hast gemerkt, du hast Schmerzen in der Schulter. Schulter war ausgekugelt. Was hast du bei Michi gemerkt? Weil du warst ja erst noch mal im Krankenwagen bewusstlos, ne?
2: Ja.
0: Also als ich wieder zu mir kam, habe ich Michi zum Glück auf der Trage liegen sehen. Sie war noch bewusstlos zu dem Zeitpunkt und hatte erst selbst keine Ahnung, wo ich überhaupt bin. Dann hat der Sanitäter auf Englisch mit mir geredet und dann langsam kam meine Erinnerung wieder, wir sind in Südafrika, wir hatten das Farmgrundstück besichtigt und er meinte, wir fahren ins Krankenhaus, er hatte einen Unfall, es wird jetzt eine Routinekontrolle geben. Er hat dann gesagt, er hätte die Schulter auch schon wieder eingerenkt und müsste nur kontrolliert werden. Und bei Michi, er hat gesagt, sie hat ein paar Schwellungen im Gesicht, das wird nicht so schlimm sein. Und das hatte sich dann allerdings anders bestätigt. Nach den Untersuchungen, die gemacht wurden, Röntgenuntersuchungen und CT, kam dann die Ärztin dann rein, erst an mich gerichtet. Sie müssen operiert werden. Sie haben auch Brüche in der Schulter, die ist schwerer verletzt. Dann hat sie sich an Michi gewandt. Und ihre Frau muss auch operiert werden. Sie hat Augenhöhle, Jochbein, Nase, Kiefer und Wangenknochen gebrochen.
1: Also unter der Haut, die nur geschwollen war, war praktisch alles zertrümmert.
2: Alles, was man mit der Hand abdecken kann, war kaputt.
1: Und hattest du unfassbare Schmerzen? Hast du es in dem Moment irgendwie realisiert, dass was nicht in Ordnung ist?
2: Ich erinnere mich ja bis heute gar nicht an die Zeit, weil mein Kurzzeitgedächtnis ja nicht funktioniert hat.
1: Und das hast du dann erst gemerkt, ne? Vor allem du hast es gemerkt, Marc. Du hast versucht, mit dir zu kommunizieren, Michi. Und
0: genau, zu dem Zeitpunkt ist das noch niemandem wirklich aufgefallen, weil die Ärztin und der Sanitäter haben am Anfang auch gesagt, das ist ganz normal, dass man nach dem Unfall noch verwirrt ist, dass man sich auch gar nicht so richtig erinnern kann, weil es war so, dass Michi, als sie dann aus der Bewusstlosigkeit wieder zu sich kam, hat sie natürlich auch gefragt, was ist passiert, wo sind wir überhaupt, warum tut mein Gesicht so weh und wir hatten ihr dann geschildert, wir sind in Südafrika, wir haben ein Grundstück besichtigt, wir hatten einen Verkehrsunfall, wir werden jetzt untersucht und dann ist sie meistens wieder eingenickt. nach 5 Minuten

Minuten oder 10 Minuten wieder zu sich gekommen. Und dann hat sie wieder gefragt, wo sind wir überhaupt, warum sind wir überhaupt hier? Sie hat immer wieder alles vergessen. Und die Ärzte sagten, nach 24, 48 Stunden dürfte sich das wieder normalisieren. Allerdings war das nicht der Fall. Und auch nicht, bis wir dann in Deutschland waren. Und auch nach der

0: erstmal nichts machen, außer abzuwarten und hoffen, dass die Zeit es besser macht. Mhm. Und das war für mich natürlich mit die schlimmste Information, abwarten und hoffen, dass es besser wird, ist nicht so ein Heilungsband wie wir operieren, dann kommen Platten rein, nach so und so vielen Monaten kommt es raus, nach so und so vielen Monaten ist es verheilt, sondern es war dann einfach so eine Unsicherheit und eine Machtlosigkeit, weil man konnte nichts machen. Und ich habe Michi gesehen, wie sie in diesem Zustand eigentlich, wenn das sich nicht bessert, wie ein Pflegefall war. Sie ist dann manchmal ins Bad, stand da, wusste nicht, warum bin ich ins Bad gegangen und konnte sich nicht fertig machen. Und meine größte Sorge war, dass sie niemand in ihr Leben mit den Affen zurückfinden könnte, wenn sich das nicht bessert.
1: An der Stelle, kleiner Cliffhanger, und dann machen wir gleich weiter. Sich nicht erinnern können an bestimmte Ereignisse oder Zeitabschnitte, das kann ja Vergesslichkeit sein. Es kann sich aber auch, wie bei dir, um eine Amnesie handeln, eine Gedächtnisstörung. Und in jedem Fall ist der Erinnerungsverlust für die Betroffenen und natürlich auch fürs Umfeld extrem verstörend und verunsichernd. Und Christoph Hemker zeigt einen anderen Fall.
2: Frau Harloff.
3: Termin beim Neurologen im Albertinenkrankenhaus Hamburg. Gabriele Harloff kommt zur Nachuntersuchung. Sie hatte vor kurzem eine transiente globale Amnesie, zu Deutsch einen Gedächtnisverlust.
2: Sie sind jetzt seit einer knappen Woche wieder zu Hause, ist seitdem davon etwas zurückgekehrt? Haben Sie Erinnerungsinhalte, Gedächtnisinhalte zurückgewonnen?
4: Nein, also von dem Samstag gar nicht. Also meine Erinnerung beginnt im Krankenhaus, als ich auf der Station gelegen hat und man mir mein mir bekanntes Migränemittel gegeben hat. So, und ab da geht es so langsam los.
3: 9 Tage zuvor, ein Samstag. Eigentlich liegt ein entspanntes Wochenende vor dem Ehepaar. Doch mit Gabriele Harloff stimmt etwas nicht.
5: Wir sind bei Freunden zu Besuch gewesen. Dann ging es ihr bei den Freunden nicht gut. So, und sie wusste nicht, dass wir schon öfter da waren. Wenn man das rückblickend guckt, dass sie bestimmte Mechanismen oder Sachen, die sie ist, was sie macht, dass sie das nicht gemacht hat. So, sie hat das Glas Marmelade, was wir für die Freunde eingepackt haben, keine Schleife drum gemacht. Sowas. Aber das macht sie eigentlich immer. Wenn jemand sich von jetzt auf gleich so wesentlich im Wesen verändert, dann ist das schon komisch.
3: Zunächst sträubt sie sich. Doch Olaf Riegel besteht darauf und bringt seine Frau in die Notaufnahme. Dort wird sie eingehend untersucht. Ihr Blut, die Hirnschlagader, Ultraschall, ein MRT und EEG, bei dem die Hirnströme gemessen werden. Doch gefunden wird nichts. Weil sie sich am nächsten Tag an nichts erinnern kann, wird eine kurzzeitige Amnesie attestiert.
6: Und die Augen schließen.
2: Es ist ein Ereignis, welches eher bei Menschen in der zweiten Lebenshälfte auftritt, bei der vorübergehend Gedächtnisinhalte nicht abgespeichert werden können. Geprägt sind die Episoden in der Regel davon, dass die Betroffenen ihr Umfeld immer wieder genau das Gleiche fragen, weil sie sich gar nicht daran erinnern, eben gerade die Fragen schon mal gestellt zu haben.
3: Auch bei der Kernspintomographie vom Kopf findet Dr. Rosenkranz keine Schädigungen.
2: Sie sehen jetzt hier das Rindenband. Außen herum sieht absolut normal aus. In der Tiefe des Gehirnes finden sich überhaupt keine Veränderungen.
4: Das gibt mir auch Mut. Und ich muss das jetzt erstmal so nehmen, wie es ist.
3: Das Ehepaar erfährt von den Ärzten, ein Gedächtnisverlust kann auch ganz anders aussehen.
2: Es gibt da auch die retrograde Amnesie. Die ist dadurch gekennzeichnet, dass man sich an früher Erlebtes, was schon längst abgespeichert ist im Gehirn, nicht mehr erinnern kann. So ist es durchaus beschrieben, dass nach gewissen Unfallereignissen viele Monate oder sogar Jahre vor dem Ereignis nicht mehr erinnert werden können.
3: Die Ursache für die Amnesie, wie sie Gabriele Harloff hatte, könnte körperliche Anstrengung oder Stress gewesen sein. Das ist jedoch bis heute wissenschaftlich nicht erwiesen.
4: Ich versuche erst mal langsam wieder anzufangen. So, dass ich mich nicht überfordere. Es war da und ich werde das sicherlich in allem, was so ist, eben auch mit einbeziehen.
3: Sie wird noch ein bisschen brauchen, den Tag des Gedächtnisverlustes zu verarbeiten. Froh darf sie sein, dass die Amnesie keinerlei Beeinträchtigungen hinterlassen hat.
1: Ja, vielen Dank für die Offenheit. Hier haben wir einen Tag Gedächtnisverlust. Du hast ungefähr, reden wir von einem Zeitspanne von 2 Jahren, die du nicht erinnerst. Wie erlebst du das? Michi.
7: Für mich ist das bis heute sehr surreal, weil für mich die Jahre 23 und 24 einfach gar nicht existiert.

0: existieren. Und im Alltag merke ich das auch gar nicht immer, weil jetzt ein bisschen Zeit vergangen ist. Als ich aber kurz nach dem Unfall wach wurde, habe ich kurzzeitig gedacht, ich würde wahnsinnig werden, weil politisch in meinem Leben, in dem Leben von Freunden, aber auch in der Umgebung, also in unserem Garten, alles anders aussah. Man muss sich halt wirklich vorstellen, man wacht auf. Ich bin morgens aufgewacht und auf einmal waren 2 Jahre in der Zukunft und ich wusste gar nicht, wo ich im Leben stehe.
1: Das heißt, du konntest dich nicht an den Unfall erinnern, auch nicht an das Grundstück oder euren Plan, tatsächlich, was ihr in Südafrika wolltet oder dass ihr da wart oder...
0: Alles war weg. Ich konnte mich ja nicht mal an meine ersten Wochen im Krankenhaus erinnern. Ich werde ja für mich nach dem Unfall zu Hause morgens wach. Ich höre so meinen Wecker und frage mich, wer hat denn dieses Lied eingestellt? Ich dachte, ich hätte ein anderes. Und dann merke ich nur, irgendwas stimmt mit meinem Gesicht nicht. Es fühlt sich an wie gelähmt, wie betäubt. Und dann hast du gemerkt, dass ich wach werde und hast schon gesagt, ich muss mit dir reden. Und in dem Moment wusste ich, irgendwas Schlimmes kommt jetzt, aber ich wusste gar nicht was. Ich hatte keine Ahnung, aber alleine an der Tonlage wusste ich, jetzt kommt was Schlimmes. Und dann hast du so gesagt, ich weiß nicht, wo du gerade bist. Manchmal bist du 2021, manchmal 22. Wir haben 2025 und du hattest einen Unfall.
1: Das Glück ist, dass du und ihr euch schon 2018 kennengelernt habt. Ja. Also du wusstest immer, wer Marc ist.
0: Ja.
1: Aber du wusstest eben nicht die Pfleger, die im Krankenhaus waren oder alles, was zwischenzeitlich passiert. Was bedeutete das für deinen Alltag? Also du hast Menschen nicht wiedererkannt, nehme ich an.
0: Absolute Überforderung bedeutete das für meinen Alltag, weil alleine meine Wohnung kennenzulernen, wir haben zwar in der gleichen Wohnung gewohnt, aber einige Dinge verändert, das hat irgendwie gebraucht. Ich stand in meinem Büro, das Bücherregal voller Bücher, die ich gelesen hatte, weil meine Notizen drin waren, aber die ich nicht kannte, mein eigenes Leben. Ich wusste ja überhaupt nicht, was ich in den Jahren gemacht habe und Freunde, das war... ein monatelanges Lernen, wie die Realität aussieht, in der ich aufgewacht bin von meiner Wohnung, die dann Schritt für Schritt immer größer wurde, zu Freunde, zu was ist politisch los, zu wo stehen wir im Leben und dann irgendwann auch der Schritt zurück nach Südafrika, wo du mir alles zeigen musstest, was ich vergessen hatte.
1: Also ihr seid nochmal hingefahren, auch wahrscheinlich um zu gucken oder zu prüfen, was du dadurch vielleicht wieder neu erinnerst.
0: Vor allem sind wir damals zurück, weil ich das für mich mental gebraucht hatte. Ich konnte mich zwar nicht an die Grundstückssuche und alles erinnern, aber Südafrika war ja seit 2018 mein Kraftort. Und wir hatten 9 Monate lang nur OPs, nur Reha, nur Arzttermine. Und ich habe irgendwann gesagt, ich kann nicht mehr, ich muss Kraft tanken. Und habe dann gesagt, ich würde gerne raus, einfach zurück an den Ort. Ganz viele Leute hatten Angst oder Bedenken, aber ich habe tief in mir gespürt, ich will nach Südafrika. Ich will wissen, was passiert ist, wo es passiert ist.
1: Wir können ja gerade mal zeigen, wir haben Bilder, wie ihr wieder auf dem Grundstück seid, was ihr ja schon mal ins Auge gefasst hattet für eure Reha-Station in Südafrika. Da seid ihr dann ja noch mal hingegangen.
0: Und vor allem war das für mich Hoffnung. Also da war ich ja das erste Mal wieder in Kontakt mit meinem Warum. Und wer ein ganz starkes Warum hat, der kann durch jedes Wie durchgehen. Aber wenn man 9 Monate lang nur Krankenhäuser kennt, dann rücken sogar die Affen und die Bilder irgendwann so in den Hintergrund. Und wieder in Südafrika zu sein und an meine Träume anzuknüpfen, das war wie mental auftanken und zu wissen, okay, ich kämpfe mich auch die nächsten 9 Monate durch jede OP, durch jede Reha, durch jede Hürde, weil dafür kämpfe ich mich zurück. Und deswegen war das so ein absoluter Hoffnungsmoment für mich und wo ich innerlich im Herzen so aufgetankt habe und dachte, okay, ich sehe es wieder. Hier baue ich alles auf und mache aus einer Ruine eine Aufrückstation.
1: Das heißt, der Plan steht nach wie vor.
2: Ja, wir sind jetzt im Prinzip wieder in Kontakt auch mit der Behördenleitung in Südafrika. An der Stelle, wo wir im Prinzip unmittelbar vor dem Unfall waren und haben wieder Kontakt aufgenommen, um im Prinzip da anzusetzen.
0: Und die Tierliste ist genehmigt. Wir wissen, welche Tiere wir haben dürfen. Die Grundstücke sind eingereicht.
1: Welche Tiere dürft ihr denn haben? Welche dürft ihr denn in der Reha versorgen?
0: Primaten natürlich. Ja. Wir dürfen die Primatenarten Südafrikas haben. Kleinere Wildkatzen, das ist auch total schön. Erdmännchen, Stachelschweine, kleinere Antilopen. Also so ein bisschen die Underdogs, um ehrlich zu sein. Denen wollen wir eine zweite Chance geben. Wir sind ja auch ein bisschen komisch. Und dann
1: ihr habt ja auch eine zweite Chance bekommen.
0: Genau. Dann identifizieren wir uns damit.
1: Werdet ihr denn dann ganz nach Südafrika ziehen wollen?
0: Nee, wir werden weiter pendeln. Mhm. Das heißt, ich werde 6 Monate in Südafrika sein, 6 Monate in Deutschland. Marc ist bei der Polizei und das Projekt vor Ort soll auch von einem Local geleitet werden. Das ist am allerbesten, die Menschen vor Ort auch in ihre Selbstwirksamkeit mit den Projekten zu
1: bringen. Du hast zwar einiges vergessen,

0: Du kannst dich an einiges nicht erinnern, aber was geblieben ist, sind die Herzensmenschen, Marc und eine deiner Freundinnen. Und die möchte dir jetzt gerne mal was sagen, stellvertretend für alle anderen.
1: Liebe Michi, durch dich weiß ich, dass gemeinsame Erinnerungen kein Faktor für eine enge Freundschaft sein müssen. Und dabei spreche ich nicht von dem Unfall, sondern dabei denke ich an unser allererstes Treffen, wo wir uns noch nicht kannten und einfach direkt in einem Call mehrere Stunden geredet haben. Es war für mich Freundschaftsliebe auf den ersten Blick. Und du bist seit diesem Tag eine meiner allerwichtigsten Freundinnen. Und ich kann nicht in Worte fassen, wie unfassbar dankbar ich für unsere Freundschaft bin, wie ich nicht nur dich unfassbar liebe als Freundin, sondern wie es auch keinen Menschen gibt, der mich jedes Mal wieder so zum Staunen bringt durch die Art, wie du die Welt siehst, wie du dein Licht rausbringst, wie du andere eingeschlossen mich immer wieder an ihr Licht erinnerst. Und auch Marc, Grüße gehen auch raus an dich. Was ist mit euch? Ich bin so stolz. Ihr seid so krass inspirierend, wie ihr mit eurem Mut und eurer Liebe losgegangen seid, Schritt für Schritt. Und jetzt hier seid. Ich sende ganz liebe Grüße und ich liebe euch.
0: Oh, so eine schöne Liebeserklärung, ganz toll, oder?
2: Ja, Easy ist einer der ersten drei Menschen gewesen, zu denen ich wieder Kontakt wollte nach dem Unfall, weil ja, man braucht im Endeffekt genau solche Menschen, um sich im Leben wieder zurechtzufinden. Und was voll viele vergessen, ist, dass Amnesie zwar super selten ist, Demenz aber jeden dritten Menschen im Leben erreichen wird. Also einer von drei verliert seine Erinnerung und dann braucht man Partner, Freunde, vielleicht Kinder, vielleicht Eltern, die einem das Leben näher bringen, was man vergisst.
0: Ich finde es so schön, dass ihr auch gesagt habt, dass ihr eine große Inspiration seid. Also bestimmt mit eurer Liebe, dass ihr so zusammenhaltet und durch dieses dick und dünn gegangen seid und immer noch geht. Und dass ihr anderen Mut und Hoffnung macht. Wie wichtig ist euch das?
2: Für mich war das super wichtig, weil ich dachte, wenn ich so einen sinnlosen Unfall erlebt habe, aber mit meiner Geschichte anderen Menschen zeigen kann, egal was dir im Leben passiert, du kannst nicht immer entscheiden, was es ist, aber wie du damit umgehst. Du kannst immer einen Weg zurück zu deinen Träumen finden, auch wenn Einschränkungen bleiben, auch wenn vielleicht Behinderungen bleiben, auch wenn das Leben danach anders ist. Das ist mir super wichtig, weil ich kann den Weg nicht gehen wie vor dem Unfall, aber ich werde ihn trotzdem weitergehen.
3: Ja, und es ist auch einfach wichtig, das haben wir gemerkt, vorzusorgen für verschiedene Dinge, wenn es noch gut ist. Das heißt, in Beziehungen, unabhängig, ob es jetzt Paarbeziehungen, Eltern, Kind oder sowas, offene Gespräche zu führen. Das heißt, dass man weiß, was ist dem anderen wichtig und dass man offen und ehrlich kommunizieren kann, dass man auch Grenzen setzen kann, wenn sie sagt, das wird mir gerade zu viel, ich brauche ein bisschen Ruhe. Oder auch über Themen zu reden wie Patientenverfügung, Vorsorgevollmachten, weil ich musste dann viel früher, als wir das eigentlich dachten, als wir uns mit solchen Dingen auseinandergesetzt haben, für sie Entscheidungen treffen, was verschiedene medizinische Maßnahmen anging, weil sie nicht dazu in der Lage war. Und diese Erfahrungen, die wir dann da gemacht haben, wollen wir mit anderen Leuten teilen, damit sie es vielleicht einfacher haben, wenn sie sich in selberen Situationen hoffentlich nie wiederfinden, aber man weiß nie, was das Leben für einen bereithält.
0: Ihr habt ein sehr schönes Buch auch über all das geschrieben, über das, was euch wichtig ist und was ihr jetzt auch durchgemacht habt. Ich erinnere mich für dich, finde ich einen sehr schönen Titel auch. Ist natürlich aus deiner Sicht gesagt, ich erinnere mich für dich. Ist es noch nötig oder?
2: Ja, das ist noch nötig. Ja. Es gibt immer wieder Anrufe mit Marc. Ich habe diese Person kennengelernt, scheinbar waren wir im September 2023 irgendwo. Wer könnte das sein? Ja. Das wird bestimmt auch noch ein paar Jahre so gehen, bis die Jahre auch an Bedeutung verlieren. Aber ich habe ja zum Glück mein Gedächtnis auf Rufbereitschaft.
0: Und du hast Marc und Marc hat dich, Michi. Vielen, vielen Dank, dass ihr uns inspiriert habt, uns Mut gemacht habt. Und wir drücken ganz fest die Daumen für die Reha-Station in Südafrika und den ganzen Verein. Dankeschön.
2: Danke.
0: Morgen kommt, ich habe schon gesagt, Leontine von Schmetto, unsere Adels- und Königshausexpertin. Und wir reden natürlich über Norwegen. Wäre schön, wenn Sie dabei sind. Wir sehen uns. Tschüss, schönen Abend.
4: Erntezeit auf Niedersachsens Beerenplantagen.
5: Schön, wenn die Sonne glänzt. Ne?
4: Die einen setzen seit Jahrzehnten auf konventionelle Sorten und wollen sich mit Beerenklassikern ihre Existenz sichern.
6: Wir leben das ganze Jahr über davon und dann kämpft man um jede Steige, die man verkaufen kann.
4: Die anderen wagen neue Wege mit echten Exoten.
7: Perfekt. Nun soll die schmecken.
8: Morgens 15 und abends 15 und die nächsten Tage werden deine Freundin sein.
4: Und ihre Beeren wollen sie unter die Leute bringen.
9: Da ist er, der neue Saft, 2021.

0: Ja, super.
1: Hans steht in der Lüneburger Heide. Jetzt, Anfang August, läuft hier die Heidelbeerernte auf Hochtouren.
2: Naja, hier hängt noch viel dran. Da müssen Sie demnächst wieder rein.
1: Mehrmals täglich ist Seniorchefin Antje Stüven auf ihrer Plantage unterwegs. Sie beschäftigt 10 Erntehelfer aus Bulgarien.
2: Da sind welche. Da sind welche. Da. Und hier auch noch mal. Hier auch. Da stehen die Pflücker.
3: Naja, was die Natur so alles schafft, ne? Wie sie das schafft. Sie sind ja auch jedes Jahr anders. Heute, dieses Jahr hier beispielsweise, ist die nicht ganz so empfindlich. Die ist, also es ist schon, wenn es regnet, ist viel regnet, dann ist sie nicht so gut. Dann, die anderen können das besser ab, aber diese Sorte kann es nicht so gut ab.
1: Heidelbeeren sind nicht nur wegen ihres Geschmacks beliebt. Sie enthalten auch Vitamin A, C und E, die unter anderem Zellschäden vorbeugen sollen. Alleine im letzten Jahr wurden rund 7000 Tonnen dieser Vitaminbomben in Niedersachsen geerntet. Das sind 2/3 aller Blaubeeren bundesweit.
2: Man muss ja mehrmals durchlaufen. Sie sind nicht alle auf einmal reif. Deswegen sagte ich ja auch, da hinten waren wir schon 3 oder manchmal sogar 4-mal schon drin in den Büschen. Also das ist eigentlich in jeder Sorte. Musst du mehrmals reingeben. Deswegen ist das auch sehr schlecht, mit der Maschine zu pflücken.
1: Jeden Tag müssen die Erntehelfer per Hand genügend frische Beeren für die Kunden von Antje Stüven pflücken. Deshalb wachsen hier auf 3 Hektar Fläche 9 verschiedene Heidelbeersorten mit unterschiedlichem Reifezeitpunkt.
2: Das ist Elisabeth. Unsere Lieblingssorte, auch Yvonne's. Ja, weil sie das schönste Aroma hat. Und sie ist fest in der Schale. Du kannst viel mit ihr machen. Du kannst sie mehrmals hin und her schütten und alles. Das macht ihr nichts aus. Die geht nicht kaputt davon und alles nicht. Deswegen, sie ist sehr, sehr stabil. Sehr hartnäckig, ja, wie die englische Königin. Ja, so ungefähr kann man das sagen. Ja. Könnte man das sagen, ja.
1: Wenn sie mit dem Pflücken fertig sind, bringen die Erntehelfer die Beeren zum Apfelraum direkt auf der Plantage.
4: Hallo.
1: Sie werden nach Stunden und nach Menge bezahlt. Die Aufgabe von Antjes Tochter und Juniorchefin Yvonne Keselau: Erntekörbe zählen und auf die Liste des jeweiligen Pflückers schreiben. Täglich ernten sie jetzt bis zu 1000 Kilogramm Heidelbeeren. Das müssen sie auch, denn ihre Saison ist nur 6 Wochen lang.
5: Hat Dennis seine mit 2 Dings draufgestellt? Oder?
4: Ja, hat er den Namen draufgestellt?
5: Ja, wahrscheinlich.
4: Daniela. Hm?
1: Sofort nach dem Pflücken müssen sie die Beeren sortieren und verpacken. Denn für ihre Kunden zählt vor allem eins: Frische.
6: Haben wir heute schöne Beeren?
4: Ja.
2: Ja. Ach ja, immer, stimmt ja. Du hast gesagt, nee. Ja. Mal gucken. Ja. Sehen aber gut aus heute, wirklich. Fest sind sie auch. Alles okay.
1: Von hier aus liefern Mutter Antje und Tochter Yvonne ihre Beeren direkt am nächsten Morgen in die Supermärkte der Region.
6: Ja, wunderbar. Wie viel darf ich denn bringen morgen? 6 Kisten? Okay, machen wir gerne. Okay, super, danke. Jo, tschüss. Die Bestellungen kommen rein, ja?
1: Ihre Beeren sind gerade im Angebot, deshalb brauchen sie besonders viele, damit am Ende der Gewinn stimmt.
6: 6 mal 200er?
4: Ja.
6: 2 mal 250er?
4: Okay.
6: Keine 400er?
4: Ja.
6: Und 78 500er?
4: Ja, wunderbar, vielen
6: okay.
4: Dank.
6: Das ist die eine Tour für morgen, die wir zu fahren haben. Wir fahren aber 2 parallel und die andere Tour ist noch nicht komplett. Da warte ich auch noch auf 2 Anrufe.
1: Einerseits hoffen sie auf viele Anrufe und damit Bestellungen. Andererseits müssen sie immer genug Beeren-Nachschub haben. Ein schwer zu planendes Geschäft.
2: Das wird wieder an die 200 steigen werden heute. Müssen wir zusehen, dass wir die kriegen wegen der Angebote. Mareile, Yvonne ist noch nicht fertig mit Telefonieren.
1: Den Preis für ihre Beeren bestimmen sie nicht selbst, sondern der Handel gibt ihn vor. Bis zur Auslieferung morgen früh kommen die Beeren in die Kühlung. Rund 40 Kilometer weiter in Kalbe bei Sittensen. Dass diese Beere auf dem Hof der Familie Duden wächst, ist Pionierarbeit. Ihren Ursprung hat die Aronia in Nordamerika und Kanada. Jetzt im August soll sie erntereif sein. Eigentlich.
0: Wollen wir mal gucken, wie der Zuckergehalt ist?
7: Ja, also U10-Dot ist schon super, finde ich. Die Stiele so rot und...
0: Oh, guck mal hier, wie dick die sind.
7: Und so, also echt voller Saft, ne?
0: Schön. Ja, siehst du da hier?
7: Ja, klasse.
1: Seit 2015 ist der Anbau der Aronia-Beeren und die Vermarktung ihrer Produkte ein zweites Standbein für Liane und Wilhelm Duden.
0: Wir hatten vorher auch Kühe, Schweine, Kartoffeln. Wir waren vorher auch vielseitig im Betrieb und dann haben wir uns ein bisschen schwerpunktmäßig auf Schweine konzentriert. Und seit ein paar Jahren sagen wir, nee, wir wollen auch noch mal was anderes wieder. Einfach wo wir auch sagen können, wir bestimmen den Preis und nicht... wo man uns immer den Preis vorgibt.
7: Auch man selber kommt ja in ein Alter, wo man vielleicht etwas mehr auch an die Gesundheit denkt. Und so sind wir dann auf die Beere gestoßen, die einen da wirklich vielseitig unterstützt.
1: Die Powerbeere enthält neben Vitamin C auch viele Spurenelemente wie Zink und Eisen. Bereits die Ureinwohner Nordamerikas schätzten die Aronia als Proviant im Winter. Familie Duden will dieses Jahr wieder ihren Verkaufsrenner aus der Beere gewinnen. Aronia-Saft. Qualitätsprüfung mit einem Messinstrument.
7: Die kann noch ein bisschen.
1: Das auch im Weinbau genutzt wird.
7: Ja, da sieht man es auch auf der Skala, dass es unterschiedlich ist.
0: Ja, 19.
7: Ja,
0: ein Unterschied.
7: Also da müssen wir noch ein paar Tage warten. Wir hoffen noch auf ein bisschen Sonne und dass wir dann einen guten Schnitt kriegen. Ja. Das ist ein Refraktometer und wie wir eben gezeigt haben, da kommt ein Tropfen Saft drauf und man misst damit den Zuckergehalt. Und da ist Skala drin, Brix nennt sich die Einheit und danach gucken wir eben.
0: Für uns ist der Brix-Wert ein wichtiger Anhaltspunkt, weil wir da noch auch die Süße so ein bisschen bestimmen, also daran erkennen können. Und wir wollen immer einen möglichst süßen Saft haben. Also, weil der Saft sowieso nicht so süß ist, sollte er zumindest 21% haben.
1: Sie schmecken noch zu bitter. Erst mit einem Brix-Wert von 21 haben die Beeren die optimale Süße für den Saft. Die Dudens müssen deshalb noch warten. Neue Wege in der Landwirtschaft geht auch Familie Bothe in Hagenburg am Steinhuder Meer. Hier gedeiht eine echte Exotin auf den Feldern, die Goji-Beere. Heiko Bothe muss vor der Ernte noch mit der Hackmaschine die Plantage von Unkraut befreien.
8: Dann muss ich auch immer aufpassen, dass die Hacke, die Rollhacke hinten nicht in die Pflanzen reinkommt, dass die Pflanzen beschädigt werden. Also möglichst immer das Steuer gerade aushalten, damit das funktioniert.
1: Der Regen der letzten Tage erschwert die Arbeit zusätzlich. Das beschäftigt auch seinen Sohn Henning.
9: Und geht das oder ist das nicht zu nass?
8: Ja, es ist schon ein bisschen lang. Es ist ein bisschen feucht, aber es geht gerade noch. Er hat schwer zu tun, aber wir kommen noch gerade durch.
9: Ja, aber wenn es zu lang ist, dann muss ein Gang langsamer fahren, ne?
8: Ja, das stimmt. Dann muss ich den Gang runterschalten.
9: Oder muss er auch nicht so oft durchfahren?
8: Ja.
9: Den Dünger, den wir in die Reihe geben, geht dann ins Gras und nicht in die Beeren. Dann schmecken sie nicht so süß. Und wir haben dann weniger Ertrag. Und das ist so wie bei allen anderen Pflanzen und Kulturen auch. Wenn das Unkraut zu viel wird, dann wirkt das Konkurrenz zur Pflanze. Und das kann kein Anbauer oder kein Landwirt gebrauchen.
10: Man sagt ja auch nur, dass das Beikraut, ja, nicht mehr Unkraut, sondern Beikraut. Und ganz wichtig, dass das dann rauskommt.
1: Die Goji-Beere gehört zur Familie der Nachtschattengewächse und stammt eigentlich aus China. Sie braucht vor allem eins, Sonne.
9: Die Goji-Pflanze ist halt eine Pflanze, die fängt dann erst so ab 10 Grad, geht so langsam los, dass die neue Triebe rauskommen. Und wenn dann natürlich, so wie dieses Jahr, der Frost kommt, einmal alles kaputt geht und bis dann die Pflanze sich wieder komplett erholt, sind 3 bis 4 Wochen wieder vergangen.
8: Hier kann man gut sehen, dass die Pflanze noch ein bisschen braucht. Hier oben fängt sie gerade erst an zu blühen. Und hat hier im Wachsen die nächsten Beeren dann dran. Es dauert halt noch ein bisschen und wir müssen Geduld haben, dass es in Summe funktioniert.
1: Deutschlandweit wird die Goji nur auf 8 Hektar angebaut. Einen davon besitzt Familie Bothe.
8: Martina, wir müssen jetzt hier einmal die Spur noch mal nacharbeiten in der Mitte. Einmal links und rechts.
1: Mit der Maschine können sie nur grob vorarbeiten. Den Rest müssen sie in ihrem Biobetrieb per Hand erledigen.
8: Jawohl. Hier sieht man schön die Regenwürmer, die das Bodenleben fördern. Ohne Regenwürmer und andere organische Helfer können wir da nichts machen.
1: 2016 fasste die Familie gemeinsam den ungewöhnlichen Entschluss, den Betrieb von Schweinemast auf den Anbau der exotischen Beere umzustellen.
8: Natürlich hat man, wenn man so einen halben Tag hier in der Reihe steht und die ganze Zeit am Hacken ist, man bückt sich, selbst ich mit meinen 2 Metern runterzukommen. Das merkt man dann auch im Rücken und es gibt auch einen Muskelkater, der ist immer da. Der vergeht dann auch mal, aber das ist halt so bei den Arbeiten. Diese Sachen müssen erfüllt werden und wer was ernten will, muss auch was tun dafür. Ne? Ohne Fleiß kein Preis, das ist schon immer so gewesen.
1: Am nächsten Morgen um 5 Uhr in Hanstedt auf der Heidelbeerplantage. Wegen der Angebotswochen hat Yvonne heute besonders viel zu tun. 13 Supermärkte muss sie beliefern. Damit ihre frischen Heidelbeeren so schnell wie möglich bei den Kunden landen, muss sie früh los.
2: Das hilft auch immer, wenn man morgens früh aufstehen muss, dass man sich sagen kann, es ist nur 6 Wochen und dann kann man wieder ausschlafen.
11: Wir leben das ganze Jahr über davon und dann kämpft man um jede Steige, die man verkaufen kann.
1: Ihre Ladung heute, 200 Steigen mit jeweils 5 Kilogramm frischen Heidelbeeren. Sie brauchen die großen Mengen und die gute Qualität. Nur so kann ihr Familienbetrieb noch auf dem Markt bestehen.
11: Ja, das ist genau das. Also diese ausländischen Beeren, die man das ganze Jahr über kaufen kann und auch weiterhin in der Saison verkauft werden, stehen halt immer in Konkurrenz mit uns. Und dagegen müssen wir halt gegen ankämpfen. Man kann eigentlich nur mit frischen punkten, aber auch das zählt leider nicht mehr das, was es früher mal war.
1: Deshalb ganz wichtig, ihre Stammkunden.
11: Oh, guten Morgen. Da bist du ja schon. Kommst du gleich nach hinten? Wir müssen hinten ausladen.
2: Wie viel haben wir denn schon?
12: Ich habe nicht gezählt. Wenn man eine gute Qualität hat, das versuchen wir auch, viel mit Regionalware zu machen. Hier bei Düger-Anhaltshausen. Das ist unser Motto halt und unsere Kunden nehmen das sehr gut an.
11: Vielen gut, Dank fürs Helfen und ja. Das Leergut lade ich mir dann ein. Danke.
12: Ja, okay. Dann sehen wir uns am
11: Samstag.
12: Am Samstag.
11: Alles am Samstag.
12: Klar. Gut, ich okay. Melde mich morgen.
11: Ja, sehr gerne. Bis dann. Dankeschön. Tschüss.
1: Yvonnes verstorbener Stiefvater baute den Heidelbeerbetrieb vor 40 Jahren auf. Viele Kontakte bestehen schon seit Jahrzehnten.
11: Es sind die Kunden, die es wertschätzen. Tatsächlich, die gibt es und davon haben wir ganz, ganz viele, Gott sei Dank noch. Und daran halte ich auch fest und es macht mir Spaß. Und das ist der Ansporn, den wir schon so haben.
1: 4 Wochen später, Anfang September in Kalbe. Bei Familie Duden und ihren Aronia-Beeren ist es heute endlich soweit. Erntestart. Sohn Marius ist vor 6 Jahren fest in den Betrieb mit eingestiegen und kümmert sich um die Vermarktung der Beerenprodukte.
13: Wir sind jetzt soweit zufrieden mit den Beeren vom Süßegehalt. Und ja, trotzdem bleibt spannend, was am Ende wie der Saft aussieht. Das ist dieses Jahr ein bisschen spannender als die letzten beiden Jahre. Da hatten wir immer reichlich Sonne. Dieses Jahr ist es halt ein bisschen knapp gewesen mit der Sonne. Aber ja, wir haben gemessen und sind da ganz zuversichtlich, dass alles klappt.
1: Den Brix-Wert von 21 haben sie schon mal bei allen Beeren erreicht. Bei rund 2000 Sträuchern ist jetzt eine spezielle Beerenerntemaschine unerlässlich.
13: Kannst du leider ein bisschen dichter ran. Ja.
14: Ich muss versuchen, dass ich die richtige Tiefe bekomme und dass ich auch nicht zu weit rüberfahre, sodass das immer schön in der Mitte der Busch durchgeteilt wird. Sodass ich dann auch alle Sträucher mitbekomme.
1: Richtig eingesetzt kann die Maschine 95% aller Beeren abschütteln. Nur so haben sie die ausreichende Menge, die sie für ihre Saftproduktion benötigen.
13: Solche Blätter, dass die rauskommen, wenn die mit in eine Mosterei kommen, ja, dann wird der Saft nicht unbedingt besser dadurch. Ne? Deswegen achten wir da nochmal drauf, dass wir hier ein bisschen nacharbeiten.

0: Insgesamt 7 Tonnen Aronia-Beeren kontrollieren sie deshalb per Hand nach. Alles für den guten Saft.
1: Schneller darf ich gar nicht fahren, ne? Ich glaube, dass die Bänder sind.
2: Wie schnell fährst du jetzt?
1: 0,7.
2: Ja, das ist auch schon gut.
1: Ja.
0: Nach 8 Stunden haben sie es geschafft, dieses Feld abzuernten. Auf ihrer zweiten Fläche am Hof wartet noch mehr Arbeit.
2: Schön, wenn die so eine Sonne glänzen, ne?
1: Ja. Guck das mal an hier, du.
2: Ja.
1: Toll.
2: Ja, super, ne?
1: Ja. Wir sind sehr zufrieden, was wir heute geschafft haben. War schon sehr gut.
2: Ja, genau.
0: Morgen wollen sie ihre Powerbeeren zur Mosterei bringen. Auch in Hagenburg bei Familie Bothe sind die Goji-Beeren erntereif. 4 Wochen später als im Vorjahr. Das Wetter.
3: Hast du denn im Wetterbericht nachgeguckt, wie viel es regnen soll?
4: Ja, für morgen sagen sie 5,7 voraus, 5,7 Liter. Sonntag soll schon wieder trocken sein.
0: Die Goji-Ernte ist sorgfältige Handarbeit, denn hier zählt nicht die Masse, sondern die Unversehrtheit der Beere.
3: Muss alles per Hand gemacht werden. Und das ist sehr arbeitsintensiv und macht sich natürlich dann auch in den Stunden dann nachher auch bemerkbar. Von daher mal ebenso im Vorbeigehen so eine Plantage zu erstellen und dann zu ernten, das ist bei Gojis nicht ganz so einfach. Das ist bei anderen Kulturen einfacher, aber deswegen haben wir uns ja auch die Gojis ausgesucht, um halt eine neue Sache zu haben, wo man natürlich keine Erfahrung hat, aber an den Herausforderungen wächst man natürlich auch.
0: 20 Kilo der kleinen und extrem süßen Beere pflücken sie täglich. In Asien wird die Goji auch Glücksbeere genannt und hat eine jahrhundertelange Tradition als Heilmittel, denn sie enthält viele Nähr- und Vitalstoffe. Sie gilt dort als Schlüssel für Gesundheit, Schönheit und ein langes Leben. Auch hierzulande wird die Goji-Beere als sogenanntes Superfood immer beliebter.
4: Dann haben wir diverse Selbstversuche durchgeführt, also mit der Goji-Beere. Den Gesundheitsstatus nicht einfach nur uns erzählen lassen, sondern selber gecheckt. So, und ich sage immer, morgens 15 und abends 15 und die nächsten Tage werden deine Freundin sein. Ja, das ist einfach so. Es ist, wenn man das einmal an Selbsterfahrung gesammelt hat, wie toll das wirkt und wie fröhlich und ja, positiv man durch die Gegend läuft, dann will man das anderen Menschen auch zuteil werden lassen.
0: Wissenschaftlich bewiesen ist die Wirkung allerdings nicht.
4: So, frische Ware angekommen, wie schön.
5: Oh, herzlichen Dank.
0: Goji-Mutter Annegret Bothe achtet auf kleinste Stellen und Mängel. Denn ein 45-Gramm-Schälchen frische Beeren ist mit rund 4 Euro relativ teuer.
5: Perfekt. Nun soll die schmecken. Das Spannende ist ja immer wiederum, was mache ich aus der Goji-Biere? Am Anfang haben wir ja die Marmelade gemacht und das war unser erstes Produkt, wo ich ganz stolz war, meine erste Marmelade nur von Goji zu kochen. Aber die hat überhaupt nicht geschmeckt. Und dann habe ich da Säfte und Pfirsiche und unsere Äpfel zugemacht. Und dann, die Goji-Beere braucht immer so einen Partner mit ein bisschen Säure. Weil die ist so zuckersüß, wenn man diesen Fruchtsaft hier drin hat. Der ist wie Klebstoff, wirklich. Und die brauchen Säure und Saft und dann hat das auch geklappt mit unserer Marmelade.
0: Die gelernte Hauswirtschafterin und ihre Familie haben schon viele Produkte aus der Goji entwickelt und erfolgreich vermarktet. Jedes Jahr tüfteln sie weiter.
5: Und da ist uns die Idee gekommen, gefriergetrocknete Goji-Beeren, Bio-Goji-Beeren aus Deutschland und dann noch aus der Region hier, das war der Hammer. Da ist nur das Wasser entzogen, die ganzen Inhaltsstoffe sind noch erhalten geblieben.
0: Während bei den Gojis die Ernte auf Hochtouren läuft, geht die Saison bei den Heidelbeerfrauen in Hanstedt zu Ende. Die große Masse ist abgeerntet,

0: Sie geben das Feld für eine kleine Spende in die Kaffeekasse frei für die Dorfbewohner.
1: Ja, die schmecken gut, ne?
2: 2 Pfund oder wie viel meinst du?
3: Das weiß ich nicht, aber wenn du das wissen möchtest, können wir das nachher auf die Waage stellen. Ja, wir haben ja eine Waage. Und dann gucken wir mal, wie viel du gepflückt hast. Mach mal noch voll deinen Eimer. Wenn du noch einen haben möchtest, kannst du noch einen kriegen.
2: Und die ich im Mund gepflückt habe, hast du nicht gewonnen.
3: Die zähle ich nicht. Oder muss ich dich auch auf die Waage stellen?
2: Ja, vorher hättest du das
3: müssen. Ja, vorher und hinterher.
4: Marmeladenpflücker sind das. Sie sind, naja, Hausfrauen oder vom Landvolk. Und dann wird Marmelade gekocht und dann wird das auf dem Herbstmarkt oder auch auf dem Weihnachtsmarkt verkauft. So, dafür kommen die dann her und pflücken das ab.
5: Ja, der eine schnappt eine Marmelade, ich mache Kuchen.
6: Ich nehme lieber einen Schnaps.
1: Ich werde alle abholen.
0: Nach 6 Wochen Ernte, Zeit für eine Bilanz.
7: Ich denke, es war eine ganz gute Saison.
3: Ja.
7: Ja. Wir hatten schöne Beeren. Also wir können nicht klagen.
3: Ja, war es.
7: Mein Stiefvater, der diese Büsche hier ja mal vor über 40 Jahren gepflanzt hat, hat immer gesagt, wir haben ein gutes Jahr und ein nicht so gutes Jahr. Aber schlechte Jahre haben wir nicht. Und das können wir eigentlich so immer weiterführen. Es gibt keine schlechten Jahre hier.
0: Am nächsten Morgen um 4 Uhr auf dem Hof in Kalbe. Für Aronia-Bauer Marius ist es heute soweit. Seine Beeren gehen zur Mosterei, 80 Kilometer entfernt.
8: Wir haben hier drauf 15 Kisten und ich sag mal etwa 300 Kilo in einer Kiste. Also so, ja, was haben wir denn? 4-5 Tonnen. Ja.
0: Er hofft, dass der Saft aus den eher herben Beeren gut wird.
8: Wie der Saft letztendlich tatsächlich eine Flasche dann schmeckt oder dann eben auch wie er dann im Regal steht, das wissen wir dann erst, wenn der Moster fertig ist.
0: 2 Stunden auf dem Trecker. Ankunft in der Mosterei in Kardenberge.
8: Nee, schwarz waren die schon immer. Nee. Aber dieses Jahr haben wir die ein bisschen, sind die ein bisschen praller. Ne? Das ist ja auch dafür, dass wir so spät sind. Ne? Das ist schon,
9: ja,
8: also das ist schon anders dieses Jahr.
9: Die sind eindeutig saftiger, ne?
8: Ja.
0: Moster Thorsten Albers verarbeitet hauptsächlich Äpfel. Die Aronia-Beere ist für ihn eine Besonderheit.
10: Aronia ist ja schon speziell, also ist sehr bitter. So, pur kann man das nur in kleinen Dosen genießen, aber in Verbindung mit Apfelsaft ist es dann schon süffiger. Ne? Das kann man gut machen.
0: Seit 3 Jahren bringt Marius seine Beeren schon hierher. Insgesamt will er in dieser Saison 4000 Liter Saft mosten lassen.

0: Den Geschmack kann ich jetzt mit dem Auge noch nicht sehen, aber erstmal schön, dass der neue Saft jetzt hier rauskommt. Ja.
1: Nach 2,5 Stunden gibt es das erste Ergebnis.
2: Da ist er, der neue Saft, ja. 2021.
3: Ja, super.
2: Ja.
1: Jetzt ist er als Vermarkter gefragt. Denn der eher herbe Saft ist nicht ganz leicht unter die Leute zu bringen. Zurück bei den Goji-Bären und Familie Bothe. Einen Teil ihrer Ernte, 250 Kilogramm, holt Heiko Bothe nun aus der Kühlung, denn der soll heute weiterverarbeitet werden.
4: Es ist gefühlt für uns einmalig in Deutschland. Ich weiß gar nicht, ob es irgendwo noch woanders gehandhabt wird oder produziert wird. Wir haben uns das überlegt, dass wir mit gefriergetrockneten Beeren viel mehr Möglichkeiten haben, unser Produkt zu vermarkten und die Superbeere oder unsere Superbeeren, die dementsprechend dann vielfältiger zu gebrauchen sind.
5: Ist da alles zusammen?
4: Ja, alles eingeladen, alles fix. Dann bis heute Abend, wenn ich wieder da bin.
5: Mach's gut. Ja, mach's gut. Gute Fahrt, kommen alle wieder.
4: Danke.
1: Für die Gefriertrocknung ihrer Goji-Beeren haben sie lange nach einem Betrieb gesucht. Heiko muss 300 Kilometer weit fahren, bis nach Ostfriesland.
4: Ja, da bin ich mal wieder.
6: Mein Gott, hell, wir
1: haben Unternehmen dieser Art gibt es in Deutschland kaum.
4: Die Ernte ist seit 3 Wochen angefangen. Und wir sind jetzt auf einem guten Weg.
6: Denn dass es auf den Markt kommt. Ich denke, da wird es etliche Leute geben, die schon sagen, und gibt es schon neue Goji-Bären.
4: Ja, genau.

0: Deutschland. Nur Herr Botho bringt das hierher. Ich wüsste auch niemanden, der diese Beeren hier sonst anbaut. Ich mag sie, weil sie einfach eine ganz besondere Art Süße haben. Und immer noch irgendwas Herbes auch. Also sie sind geschmacklich schon ja, ungewöhnlich, wenn man sie nicht kennt.
1: In der Produktion gleich nebenan laufen derzeit noch gefriergetrocknete Himbeeren über das Förderband. Morgen sind dann die Gochis dran.
0: Gefriertrocknen kann man eine ganze Menge Sachen, alles Gemüse, alles an Kräutern, was man sonst so auch im Garten kennt, frisch, kann man auch alles gefriertrocknen. Beliebt sind natürlich Gewürze aus dem Gläschen zum Streuen in der Küche, so wie sie das, die Endkunden das lieben. Und diese sind jetzt Produkte für die Industrie, die gehen in Müsli-Mischungen oder in Müsli-Riegel. Alles Gute, gute Heimfahrt.
2: Dankeschön und bis die
0: Tage. Zu Hause.
1: In 2 Wochen kann Heiko Botho hier seine neuen gefriergetrockneten Gochis abholen. Am nächsten Tag auf der Plantage. Langfristig wollen die Bothos von der Gochi leben. Deshalb bieten sie auch Führungen rund um die exotische Beere an.
3: Es ist immer noch so, dass die Gochi-Beere bekannt werden muss oder noch bekannter werden muss. Und viele kommen auch an den Stand, was ist das, habe ich mal gehört, weiß nicht, erklär mal. Und dann mache ich das gerne.
4: Also wir pflücken so erstmal alles ab und dann haben wir einen großen Tisch, so eine Zeltgarnitur, wo wir es ausbreiten auf ein Geschirrtuch. Und dann wird jede einzelne Beere nachgeguckt, ob irgendwo eine Stelle ist. Und das gibt es bei der Gefriergetrocknung auch noch alles.
5: Das ist echt irre. Nee, ich dachte, man pflückt es und verkauft es irgendwie. Also so.
4: Da ist dann eine Delle dran. So, und das sind halt alles solche Sachen, die für den Frischfruchtbereich, wo wir wirklich 3,90 Euro für so einen 40 Gramm Brecher nehmen, oder ja. 45 Gramm sind da drin,
5: ja.
4: Möchten wir den Kunden natürlich auch was bieten. Das heißt, da ist keine Stelle dran, da war keine Wespe dran.
5: Ja. Ja,
4: und das muss dann dementsprechend so auch sortiert werden.
1: Sie müssen noch viel Pionierarbeit leisten, um sich mit der Gochi-Beere in Zukunft ihre Existenz zu sichern.
2: So, Kaffee.
6: Oh, wow.
4: Das ist dann auch, wo wir als Landwirtschaft dran gemessen werden. Ne? Wir stellen uns den Herausforderungen, wollen uns auch verändern, weil das ist ein stetiger Veränderungsprozess. Machen wir das nicht mehr, dann gibt es uns auch nicht mehr.

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10: Unsere Pferde sind unsere Mitarbeiter. Und jeder weiß hier, dass er sein Brot auch verdienen muss.
11: Heike, zack, zack. Annalena wartet, los.
12: Fertig.
11: Beide fahren, wenn es geht.
12: Ja,
11: nicht nur
12: ich.
11: Einen.
12: Heute habe ich.
11: Heißer Tag heute, ne? Alle funktionieren, ob es nur die Mitarbeiter sind. Oder natürlich letztlich auch die Pferde, ne?
10: Das ist extrem, was wir hier machen. Wirklich extrem. Aber Umzug ist auch extrem.
11: Schiebt die einfach alle weg. Ab, ran.
10: Wenn sie Königin sehen, vergessen die Welt.
11: Oh.

0: Du Hermann, fass mal mit an.
1: Nimm mir die gleich mit raus.
2: Fast 20 Kutschen sind für heute gebucht. Und wie immer fehlen noch Fahrer.
1: Wisst ihr, wo Otto bleibt? Habt ihr den schon gesehen?
2: Es herrscht Kutschermangel in der Heide. Klaus Meier bangt jeden Morgen.
1: Otto, wisst ihr das?
3: Nee, aber nur ein Weg.
1: Hat euch nichts gesagt. Okay.
3: Kommt wie immer.
1: Ja, wie immer, zu spät. Genau.
2: Eigentlich sollen spätestens um 8 Uhr alle Fahrer da sein. Von August bis September ist Hochsaison bei Kutschenmeier in Schneverdingen. Obendrein ist bald Heideblütenfest. Da sind viele Gespanne im Einsatz. Und der Chef fährt die Heidekönigin. Zum Glück sind die meisten Mitarbeiter alte Hasen. Aber wer neu im Job ist, hat erstmal zu kämpfen. Heike hat den Kutschenführerschein gerade erst gemacht.
1: Hast du Anton schon gewaschen?
4: Anton ist gewaschen, ja.
1: Okay.
4: Aber richtig.
1: Okay. Mach erst die Inneren, das ist leichter.
2: Die Anfänger hat der Chef auf dem Kicker. Viele Lederleinen, zwei Pferde und der Wagen. Man kann viel falsch machen.
4: Dicker, ich stehe hier. Der sieht alles. Ich weiß nicht, wie er das macht, aber der hat seine Augen überall. Ist auch gut so.
1: Wir haben im Moment natürlich ein Riesenloch an Fahrern. Wir bräuchten, die ganze Heide ist leer von Fahrern. Wir bräuchten bestimmt noch 50 Kutschenfahrer in der Heide. Und die, die früher aus der Landwirtschaft kamen, die Landwirte, die das nebenher gemacht haben, die sterben leider aus. Otto, wo bliffst du denn?
5: Ich bin ja in Rutschen gekommen.
1: Ach so. Mal wenn wir auf die aufpassen, wa? Ja? Okay, Semmantau, drei Twinnige, Osterhai mit und A-Small Eurostrand, ne? Und Eddie und Noah. Gut.
2: Klaus Onkel Otto, der zweitälteste Fahrer hier, mit 81 Jahren.
6: Hey, hey, ich bin hier.
7: Ja, da muss man für sein. Mein Pferd ist ja schon hier. Ne? Bist ja noch so jung. Ja. Kannst du dich auch dran gewöhnen. Ja.
2: Kutschenmeier ist ein Familienunternehmen.
1: Moin.
8: Moin.
1: Das ist ein Jumbo. Er wusste noch eine, die keinen Namen hat. Doch, dann. Benni, musst du zwischendurch mal nachgucken, ob das alles gut ist, ne?
2: Sohn Steffen ist der Juniorchef.
1: Eigentlich müsste der Sog schon passen. Mal noch einen größer machen, ne? Arm, komm, Hände oder Tasche. Galopp. Muss immer sein, dass du den Gewicht mit ihm setzt. Und hau rum. Schuben schaffst du nicht jammern. Steffen und ich machen so einen Überblick. Und alle anderen kriegen dann Order, was sie zu tun haben. Viele Sachen ist aber immer wieder der gleiche Ablauf. Und dadurch, die wach sind, fassen damit an und helfen damit dabei. Ne? Das ist einfach das, manchmal muss man auch ein bisschen animieren. Quasi. Aber letztlich soll alles, jeder seinen Wagen, seine Pferde fertig machen und damit auch starten, sodass wir uns nicht drum kümmern müssen. Nichtsdestotrotz gucken wir da natürlich noch einmal nach, ne, weil es oft nicht anders geht.
2: Und das gilt ja besonders für die Anfänger.
1: Heike, zack, zack. Annalena wartet, los.
4: Fertig.
1: Galopp vom Hof. Aber zackig. Brauchen wir eben noch, um was verkehrt ist. Bis oben?
4: Ja.
1: Marlene, alles gut? Okay. Hast alles?
4: Ja.
9: Halt.
1: Halt. Einmal noch Scheiße. Überkreuz. Oh, machst du, ne? Geschirr nicht überkreuz, Baby. Oh. Dunkel war es, der Mondchen helle. Alles ging ganz schön schnelle. Gut, Marlene?
2: Wer für Klaus fährt, darf nicht zimperlich sein.
1: Gut, und hoff. Denk an die Ecken.
4: Ja, große Bogen.
1: Beide fahren, wenn es geht.
4: Ja,
1: nicht nur einen.
4: Peitsche habe ich.
1: Heißer Tag heute, ne?
2: Um 9 Uhr ist Aufbruch.
1: Boah, ist alles gut, ne?
2: Klaus Meier führt einen der größten Fahrställe Europas. Seine Kutschen

0: Menschen sind täglich rund um Schneverdingen und auf Bestellung in ganz Norddeutschland unterwegs. ...23.400 Hektar Naturschutzgebiet. Von August bis September verwandelt sich die Region in ein violettes Blütenmeer. In dieser Zeit verdient Kutschenmeier Geld fürs ganze Jahr.
1: Ah, ah, Noah, Noah, bleib ruhig. Die Reifen vorne.
0: Gerangel um die besten Plätze. Das kennt Onkel Otto.
1: So, könnt ihr in der zweiten Reihe, ne? Hallo.
2: Jetzt sitzt man, hä? Hoch auf dem gelben Wagen.
1: Nee, hier ist auch noch Platz.
3: So, die anderen bitte.
4: Königke.
3: Königke?
5: Königke, viermal.
3: Königke, da. Auf den zweiten Wagen, hier bitte.
0: Ein Reiseveranstalter hat für 150 Gäste vorgebucht.
3: Nicht, dass sie Familien auseinanderreißen, sondern dass sie zusammen, auch wenn wir Gruppen haben, bis zu 10 Leute oder 20, dass sie alle zusammen auf einem Wagen sitzen, dass nicht einer hier verteilt ist und der andere wieder da. Ne? Damit das im perfekt passt und alle Menschen glücklich sind, wenn sie miteinander sitzen. Ne? So, ihr könnt in den zweiten Wagen, hier könnt ihr rein. Ne? Okay? Alle drauf?
1: So, habt ihr euch alle angeschnallt?
6: Wie, das geht auch?
1: Jawohl. Dann können wir ja los. Jetzt können wir ja los. Noah, bleib du ruhig.
0: Familie Meier chauffiert schon seit den 50er Jahren Touristen durch die Heide. Angefangen hat es mit den Arbeitsgäulen von Klaus Opa und einem kleinen Kremser. Mittlerweile sind es 30 Kutschen aller Art und 55 Vierbeiner, die für Meier laufen. Aber das Geschäft ist härter geworden. Fast alle Gäste kommen zur selben Zeit. Dann, wenn die Heide ihre lila Pracht zeigt.
3: Wir haben leider nur eine Hauptsaison vom 8.8. bis 9.9. Das macht uns die Heideblüte natürlich brutal. Ich weiß vor Jahren noch, da sind wir Ostern angefangen bis November. Das lief so ein bisschen gleichbleibend. Hauptsaison natürlich extremer, aber das war besser verteilt, gerade mit den Kutschen. Das hat sich leider verändert, weil der heutige Gast eigentlich nur noch zum Höhepunkt kommt.
0: Zum wichtigsten Event des Jahres, zum Heideblütenfest.
3: Moin. Das ist ja hammermäßig, wa?
0: Die Galakutsche für die Heidekönigin.
3: Ich hab Frank mitgebracht. Ich muss erstmal betten, technisch in den Socken.
7: Jo.
3: Ob wir überhaupt mit los dürft.
0: Für Pferdefuhrwerke gelten Sicherheitsauflagen. Wie für einen PKW.
8: Ach, die kriegt ja den TÜV-Stempel.
3: Genau.
0: Bevor es in den Festumzug geht, werden Achsen, Bremsen und Beleuchtungsanlage gründlich kontrolliert. Sie schmücken fast eine Woche.
8: Da muss einer noch mal eben mit anpacken. Mit demselben Abstand, den wir haben dann, ne?
0: 40 Kisten Heidekraut hat die Gärtnerei eigens für die Dekoration geerntet.
8: Also wir sind jetzt fast fertig. Fast. Das Problem, ja, weißt du, wo ich mich jedes Jahr immer mit dir rumärgern muss, weil die Bürgel denn nun mal da irgendwann entwickelt ist.
3: Das ist natürlich auch glückzügig Umsturzbügel.
8: Umsturzbügel?
3: Ja.
8: Ja, genau. Was der abholt, das ist also gar nichts gesagt. Manchmal ist das natürlich mit Klaus immer nicht einfach, ist das nicht. Ne? Also da habe ich manchmal ganz schön mein Kämpfen. Aber ich setze mich doch meistens durch und er sieht das dann auch ein.
7: August 2015.
3: Das ist natürlich super wichtig, wenn irgendwas passiert. Es braucht ja nur einen vierten Gast auf den Fuß zu treten. Wird ja sofort alles untersucht, ob alles in Ordnung ist. Und so bin ich absolut abgesichert, dass wir technisch einwandfrei da durchkommen. Und mir kann man dann letztlich keinen Vorwurf machen.
0: Aber nicht nur das Gefährt der Königin muss bis morgen umzugstauglich sein. Für die Meierschen Vierbeiner wird es schon am Vorabend mächtig aufregend.
3: Okay. Ja.
0: Vorm Heideblütenfest wird schon mal kräftig aufgespielt. Und manche Rossnatur zeigt sich zart besattet. Der Schneverdinger Fanfarenzug macht einen Einkehrschwung bei Kutschenmeier. Gratis für den Chef.
3: recht schönen Dank, dass ihr wieder gekommen seid zum Pferdetesten. Schön, dass ihr da seid. Wollen wir mal anfangen oder wie weit seid ihr mit?
2: Ja, wir können weitermachen. So.
3: Okay, dann starte ich jetzt die Pferde.
2: Ja, alles klar. Okay.
4: 1, 2, 3, 4.
0: Vier Friesen sollen die Heidekönigin ziehen. Klaus testet erstmal seine jungen Pferde. Die sind noch unerfahren.
3: Vorwärts hingehen, Malte. Vorwärts heran. Vorwärts ran und vorwärts stehen bleiben. Ja? So stehen lassen. So stehen lassen.
0: Da wäre Ihre Majestät rasant unterwegs.
3: Mach deine Spielkram, mach die Strecke rein und fertig. Halte die Fersen gut. Dann weg. Lass die mal weg, alle. Holt die nächste und richtige Strick dran. Ob die Pferde die Musik wegstecken und wie panisch sie reagieren, wenn die richtig auf die Trommeln hauen. Das ist natürlich dann im Unzug wichtig, dann trommelt es aus allen Ecken. Wir haben die Gäste noch nebenher und da müssen die Pferde relativ ruhig bleiben. Dies ist extrem, was wir hier machen. Wirklich extrem. Aber Umzug ist auch extrem.
4: 1, 2, 3, 4.
0: Insgesamt braucht Klaus 6 nervenstarke Tiere, denn gleich 2 Kutschen wurden für den Umzug gebucht. Zum Glück ist der Fuhrpark groß.
3: Können wir wegnächsten.

0: ran, wenn das geht.
1: Die Meierschen Rösser sind eigentlich kampferprobt. Jeden Sommer ziehen sie fröhliche Urlauber, gleich busladungsweise. Aber so ein Trommelwirbel geht einfach in die Beine. Klaus wird wohl auf seine älteren Tiere zurückgreifen. Und vorher bleibt viel zu erledigen.
0: Einmal rückwärts kippen. Wenn man immer eine Scheiße wühlt, natürlich. Das ist ja. Stopp! Stopp!
2: Ich komme noch mal wieder.
0: Wir haben. Wir wühlen seit 30 Jahren gemeinsam in der Scheiße. Und das verbindet ungemein. Wir haben ja den Hof oder den Betrieb komplett umstrukturiert von normaler Landwirtschaft mit Milchvieh und so. In einer der größten Kutschbetriebe, glaube ich, Europas. Und das ist natürlich eine Menge, was sich da bewegt hat. Wir haben natürlich unheimlich viel Glück gehabt, aber wir hatten auch nicht allzu viel Freizeit. Und wenn eine Frau das mitmacht, das ist schon irre, wenn der Mann eigentlich quasi nie da ist.
2: Alles ist gut, keine Ahnung.

0: Pfeife, komm rein. Pfeife. Komm her, Pfeife. Komm.
1: Die Kutschpferde stammen aus eigener Zucht. Schwere Schleswiger und hannoversches Kaltblut.
0: Oh, ihr Racker. Gibt's neues Futter?
1: 2 Kilo Hafer bekommt jeder Vierbeiner um 7 Uhr morgens. Vor dem Job.
0: Alle fit heute. Kann halt schon mal losgehen.
1: Im Juli wurden die Tiere bereits vorgefüttert, damit sie mit einem Polster in den arbeitsreichen Sommer gehen.
0: Unsere Pferde sind unsere Mitarbeiter. Und jeder weiß hier, dass er sein Brot auch verdienen muss. Und danach verhalten die sich auch. Wie in der freien Natur gibt es ja auch so Phasen,

0: wieder auf der Reihe. Hm? Hast wieder genug Brötchen geklaut heute Morgen, wa? Hm? Und immer noch.
1: Es wird Zeit. Der festliche Viererzug für die königliche Kutsche muss vorbereitet werden.
0: Süße, brav.
1: Klaus will seine nervenstärksten Friesen anspannen. Und die werden mächtig herausgeputzt. Tochter Annalena kümmert sich um Styling. Aber ihr Vater hat's wie immer eilig.
0: Dann schweif wieder, Nana. Tut mir leid. Brav.
2: Der ist noch nicht fertig, der ist nicht so schön.
1: Klaus' Kinder schuften mit.
0: Die wissen von Geburt an quasi, um was es hier geht. Und dass wir jeden Auftrag quasi durchziehen. Und ich kann mich da einfach 100% drauf verlassen. Annalena hat mit ihren 25 schon Erfahrung wie jemand, der eigentlich 50 ist. Weil sie ja quasi aus dem Kinderwagen schon gleich in den Pferdestall gekrabbelt ist.
1: Annalena ist Physiotherapeutin für Pferde. Ihr Bruder Steffen soll den Hof übernehmen. Aber noch ist Klaus der Macher.
2: Er ist ja so ein bisschen Workaholic. Und er verlangt das von uns halt auch. Aber wir sind es auch gern. Also wir arbeiten ja alle gern und viel.
1: Klaus muss noch mal los. In Niederhaferbeck fehlt ein Fuhrwerk. Einen Ausfall kann er sich nicht leisten.
3: Dann muss ich letztlich ja auch, was nicht ganz unwichtig ist, so fahren, dass es wirtschaftlich bleibt. Mein Problem ist ja, ich muss da ja von leben. Und die Pferde und die Mitarbeiter, wir haben ja bei den Pferden haben wir immens hohe Kosten. Und ein Pferd kostet im Monat 690 Euro. Und wenn man das hochrechnet bei den vielen, vielen, wie viel Geld sich da bewegen muss, damit ich diese Kosten erstmal drin habe, ist es super, super schwer, da eben am Ende das so passend zu bekommen, dass es eben passt.
1: Die Planwagen haben Standorte auf den Busparkplätzen. Verteilt am westlichen Rand des Naturschutzgebietes. Manchmal geht bei den Buchungen etwas daneben. Dann ist ein blitzschneller Transfer gefragt.
0: Wo ist schon Pferde?
1: Heute müssen sie sich arg beeilen. Obendrein hat der Chef ja noch wichtige Termine.
3: Wir haben ein ziemlich kleines Zeitfenster. Und müssen von einem Parkplatz zum anderen und da sind 20 Kilometer dazwischen. Und das können wir einfach nur durch Verladen schnell erreichen. Zieh den Wagen, Malte, ja schon mit hin. Den Wagen rüberschieben. Ja. Können auch den zweiten nehmen, egal. Es hält einen ein bisschen sportlich. Weil sonst wird man ja nur rumsitzen. Ist eigentlich das Schöne an dem Job, was ich unheimlich liebe, die Abwechslung. Ne? Du machst nie das Gleiche, sondern im Prinzip alle 5 Minuten was anderes. Ist zwar ein bisschen brutal. Passt, perfekt. Alle wissen, was zu tun ist. Und dadurch ist es uns möglich, auch mit dem kleinen Zeitfenster klarzukommen. Alle funktionieren, ob das nur die Mitarbeiter sind. Oder natürlich letztlich auch die Pferde, ne? Gurt habe ich schon hier. Ja.
1: Die Pferde erholen sich im LKW. Klaus Meier muss sich ranhalten. Das Heideblütenfest wartet.
3: Komm, komm, weiter, komm. Komm, weiter.
1: 4 Fluchttiere zu zügeln, das ist nie so ganz ohne.
3: Brav. Brr. So, ihr beiden müsst ein bisschen mit dem Hintern rum hier. Zurück. Brr. Brav. Alles gut.
1: Ja. Tina Meier ist so etwas wie das Fundament des Fahrstalls. Immer da, wo ihr Mann sie braucht.
4: Wir haben Glück gehabt, dass wir das noch sauber gekriegt haben und trocken.
0: Ja.
4: Und gestern Abend.
0: Fühlt sich auch gut an. Wir müssen gleich bei Annalenas Dach mal abnehmen, ne?
4: Ja.
0: Alles gut.
4: Alles gut.
1: Eine stilvolle Kutscherlivree. Gehört sich so, wenn man die Heidekönigin fährt. Und Tina sorgt eben für die korrekte Etikette.
0: Die meisten Männer sind da ja ein bisschen töffelig für, wenn man sich anzieht. Und Frauen haben da einfach mehr Talent für. Und die können

0: natürlich von Weitem nochmal blicken, ob alles in Ordnung ist, damit man auch wirklich gut aussieht und alles in Ordnung ist.
1: Vor dem Kurier der Königin und seinem Heidemobil liegen 6 turbulente Stunden.
0: So, Wengmine, wenn alle fertig sind. Nana, fertig? Gut, dann können wir.
2: 1, 2, 3, 4.
1: Schneverdingen steuert auf den Höhepunkt des Jahres zu. 25.000 Besucher werden erwartet. Ihnen wird ein amtliches Spektakel geboten. Und alle warten auf das Geleit der Königin.
0: Hallo. Hey.
1: Für Svenja ist es die letzte Amtshandlung als oberste Heidedame. Klaus Gespann zieht sie zur Entkrönung.
0: Wir hoffen oder wünschen uns natürlich immer, dass alles ohne Probleme abläuft. Aber mit Pferden weiß man nie, dann die ganzen Menschen weiß man nicht. Wir erleben natürlich auch verrückte Sachen da, zum Beispiel, dass sie den Kinderwagen einfach unter den Wagen hier schieben. Deswegen sind meine Aufpasser auch mit, die eigentlich weniger auf die Pferde achten, sondern einfach mehr aufs Publikum. Wenn sie Königin sehen, vergessen die Welt. Oh.
1: Früher wurden alle Festwagen von Vierbeinern gezogen. Aber weil die Landwirte auf Trecker umgestellt haben, fehlen geeignete Pferde. Jetzt wird nur noch die Königin per Ross chauffiert. Der Marsch durch die Innenstadt kostet Nerven.
0: Und ab. Ab.
1: Klaus fährt die Festkutsche zum 28. Mal. Für ihn geht's auch ums Geschäft. Schließlich kurbelt der Königinnenkult den Tourismus an.
0: Komm vorbei. Komm, komm, komm.
1: Das Publikum ist unberechenbar. Die Jagd nach einem heideköniglichen Autogramm lässt manchen die Welt um sich vergessen.
0: Gebt die einfach alle weg. Brav.
3: Ich bin Oma vor. Pass auf, pass auf. Genau vor dem Pferd.
0: Sorry.
3: Ja, Sie sehen die alte Oma da?
0: Die träumen dahin und auf einmal zack sind Pferde im Nacken. Na, und deswegen, wir wollen die auch nicht überfahren. Wir hatten eben eine ältere Dame, die war ja quasi schon fast unter den Pferden. Die hat das gar nicht gemerkt. Na, und da muss man halt aufpassen, dass man dann hinterher keine Spur von Leichen hinterlässt. Oh, jetzt haben wir noch mal schön zischen. Da stehen sie drauf. Brav, dran. Oh, alle schön dran. Brav. Brav. Oh, schön. Ganz brav. Fein. Oh, also gefahren noch nicht gebannt. Es gibt immer noch Kleinigkeiten, wo die Pferde drauf stehen und zeigen wollen, wie hübsch sie sind. Sie müssen ja halt mal animiert werden, ne?
1: Normalerweise herrscht im Hüppental Stille. Hierher darf kein Auto und schon gar kein Trecker fahren. Aber heute ist Volksfest und fast alles erlaubt.
0: Vorwärts, tap, tap, tap. Tap. Ah, hi. Klasse.
4: Geschafft. Nimmst du die Schirme?
1: Die Krönungszeremonie auf der Freilichtbühne. In Schneverdingen pflegt man diese Tradition seit 70 Jahren. Es ist das älteste Heideköniginnenfest Deutschlands. Andere Städte der Region haben nachgezogen. Und während das Heidevolk seiner Königin huldigt, folgt man weit ab vom Trubel einer anderen Tradition.
0: Aber gar kein Senf mit drüber?
5: Kommt gleich.
0: Kommt gleich, ja, ist okay. Gut, aber ich muss eben erst die Pferde festmachen. Dann haben wir. Dann können wir in Ruhe essen.
1: Dieses Jahr gibt's ein Versorgungsproblem.
0: Wir müssen auf Senf und Brötchen warten, ne?
6: Ja.
0: Kommt? Okay, wunderbar.
1: Sie hat vermutlich in letzter Zeit nicht so viele Würste gegessen. Lisa Schloh ist die neue Nummer 1 von Schneverdingen.
0: War wunderbar und lecker.
2: Senf kommt nicht mehr.
0: Nö, geht auch ohne, oder?
2: Ja.
0: Egal. Die Senftante kommt. Nichts über einen guten Service. Dankeschön. Geht das mit dir?
2: Ja, ja.
0: Nur dann kannst du mehr essen.
2: Alles gut.
0: Das haben wir jetzt verdient, ne?
2: Ja.
0: Wenn der Rückweg noch genauso schön wird, dann war es ein wunderschöner Tag.
1: Um sich unabhängiger vom Tourismus zu machen, hat Klaus Meyer weitere Standbeine aufgebaut. Er führt eine Kutscherschule und arbeitet als Pferdezahnarzt.
0: Schön, Thomas. Oh, ist fein. Ich hatte früher Karnickel, als Kind weiß ich, die habe ich eigentlich verhungern lassen, weil ich nur im Pferdestall war. Die hat Mama dann ja gefüttert, aber ich war nur im Pferdestall. Ich habe meine gesamte Jugend im Pferdestall verbracht und habe einen ganzen Tag auf den Pferden gelegen und geträumt. Ich hatte irgendwie einen an der Waffel. Macht ja nichts, aber es ist einfach, für mich gab es immer nur Pferde. Meine Frau sagt schon, du hast einen Schaden, aber ist egal.
1: Sein Sohn wird das Fuhrunternehmen in vierter Generation weiterführen. Denn das harte Geschäft mit der Heideblüte, bei den Meyers steckt es im Blut.

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1: 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Das war Maori.
2: Wir sind hier am Bausenberg in Rheinland-Pfalz. Das ist eine schöne Sommerwiese. Und im Sommer kann es hier richtig heiß werden. Das mögen viele Insekten. Käfer zum Beispiel. Oder dieses Heupferd. Und verschiedene Schmetterlinge. Hier lebt auch noch ein ganz besonderes Insekt, aber das ist gar nicht so leicht zu entdecken. Da ist es. Es sieht ein bisschen aus wie eine große Heuschrecke. Es hat 6 Beine und mit denen hangelt es sich ganz geschickt durch die Grashalme. Die beiden vorderen Beine sehen ein bisschen anders aus. Die machen das Insekt unverwechselbar. Das ist eine Gottesanbeterin. So wird das Insekt genannt, weil es die Vorderbeine manchmal so hält, als würde es beten. Gottesanbeterinnen gehören zu den Fangschrecken. Fangschrecken sind Insekten, die andere Tiere fangen und fressen. Jetzt gerade putzt die Gottesanbeterin ihre Fangbeine. Dabei dreht sie den Kopf hin und her. Das können nur ganz wenige Insekten. Aber wie fängt sie denn jetzt ein anderes Insekt? In der Wiese zirpt es überall. Hier gibt es sehr viele Grashüpfer. Und die werden auch ganz gern von so einer Gottesanbeterin gefressen. Sie dreht sich um, sodass der Kopf nach unten zeigt. Nur an der Kopfbewegung sieht man, dass sie sehr aufmerksam ist. Sie wartet einfach ab. Manchmal stundenlang. Diese Gottesanbeterin ist noch gar nicht erwachsen. Das sieht man an diesen kurzen Flügelschuppen. Jetzt ist sie noch eine Larve, die noch nicht fliegen kann. Sie ist jetzt 5 cm lang und ein Weibchen. Übrigens, diese beiden Spitzen aus dem Hinterkörper, die sind nicht zum Stechen da, sondern zum Tasten. Die Fangbeine sind immer noch ganz eingeklappt. Die haben spitze Dornen. Obwohl sehr viele Insekten in der Wiese leben, muss die Gottesanbeterin lange warten, bis mal ein Insekt nah genug rankommt. Aber dann geht's ganz schnell. Zack, die Fangarme halten den Grashüpfer fest, mitsamt Grasstängel. Und da fängt sie auch schon an, ihn zu fressen. Das Fangen ging so schnell, dass man es gar nicht richtig sehen konnte. Das sind Blüten vom Rheinfarn. Und da ist die Gottesanbeterin, nur ein paar Stunden später. Die filmen wir jetzt mal mit einer Zeitlupenkamera. Mit den 4 hinteren Beinen hält sie sich fest. Und jetzt hat sie was entdeckt. Ein Grashüpfer. Den behält sie im Auge. Die Gottesanbeterin kommt näher. Der Grashüpfer bleibt sitzen. Jetzt ist sie über ihm. Und da hüpft der Grashüpfer weg. Ein Tag später ist die Gottesanbeterin immer noch am Rheinfarn. Aber sie sieht anders aus. Jetzt ist sie erwachsen. Da hängt die alte Larvenhaut, aus der ist sie rausgeschlüpft. Die Haut ist ganz dünn, aber ziemlich hart und deshalb kann sie nicht mitwachsen. Das heißt, damit die Gottesanbeterin größer werden kann, muss die Haut regelmäßig abgestriffen werden. Die neue Haut ist noch ganz weich. Da ist ein Facettenauge. Damit können Gottesanbeterinnen Bewegungen sehr gut sehen. Die neuen Flügel reichen jetzt über den ganzen Hinterkörper. Beim Häuten kann sich sogar die Farbe verändern. Grün wird eine Gottesanbeterin auf einer grünen Wiese und hellbraun, wenn sie auf trockenem Gras lebt. Das ist ganz schön raffiniert. So fällt sie natürlich viel weniger auf, wenn sie auf Beute lauert. Und Beute können ganz unterschiedliche Insekten sein, je nachdem, was auf der Wiese lebt. Schmetterlinge gehören auch dazu. Und Spinnen. Und zur Not sogar Wanzen. Aber Grashüpfer werden am liebsten gefressen. Die sind oft weiter unten in der Wiese unterwegs. Und da ist auch die Gottesanbeterin. Sie bewegt sich und schaukelt dabei ein bisschen vor und zurück. Es sieht ein wenig so aus, als wenn sich Blätter und Gras im Wind hin und her bewegen. So wird sie nicht so leicht bemerkt. Mit den Enden ihrer Beine kann sie sich sehr gut festhalten. Die Dornen an den Fangbeinen sehen von nahem ganz schön gefährlich aus. Und da hat die Gottesanbeterin was entdeckt. Vielleicht können wir jetzt mal das Beutefangen in Zeitlupe filmen. Da kommt ein Grashüpfer. Er stoppt. Und ist weg. Das war wohl nichts. Für das Fangen von Grashüpfern muss eine Gottesanbeterin extrem schnell und treffsicher sein. Und nochmal in Zeitlupe. Die Fangarme bewegen sich nach vorne. Sie packen aber die Blüte und erwischen den Grashüpfer nur an den Beinen. Der will natürlich abhauen und nicht gefressen werden. Er spannt seine kräftigen Sprungbeine und dann reißt er sich los. Die Gottesanbeterin war zwar schnell genug, aber sie hat den Grashüpfer nicht richtig erwischt. Ab und zu klappt das natürlich auch, sonst würde sie ja verhungern. Achtung! Und erwischt. Nochmal in Zeitlupe. Kurz die Entfernung einschätzen. Und dann strecken die Fangarme sich nach vorne. Einer packt den Grashüpfer. Sie zieht ihn ein bisschen zu sich ran. Und dann versucht sie auch noch mit dem anderen Fangarm den Grashüpfer zu packen. Jetzt hat sie ihn ganz sicher gepackt. Der Grashüpfer kann nicht mehr weg. Das Fangen geht 6-mal schneller als ein Wimpernschlag von uns. Und jetzt in Zeitlupe. Der Grashüpfer bewegt sich ein bisschen. Dadurch weiß die Gottesanbeterin genau, wo er ist. Dann packt sie zu. Die Fühler klappen jetzt nach hinten, damit denen nichts passiert. Und so zieht sie dann den Grashüpfer an sich ran. Da frisst sie ihn auch schon. Und nach einer halben Stunde liegt die Gottesanbeterin schon wieder auf der Lauer.

Eines Tages waren Louis und seine große Schwester Sarah draußen im Wald. Unglücklicherweise wurde Louis dort von einem Schluckster verschluckt. Sarah blieb ganz ruhig. Sie wusste, dass Schluckster ihre Beute meist an einem Stück verschlingen. Vielleicht bekam sie Louis wieder frei. Sarah steckte noch etwas ein, das ihr vielleicht dabei helfen konnte. Dann heftete sie sich dem Schluckster an die Fersen. Sie hatte ihn fast eingeholt. Doch unglücklicherweise wurde der Schluckster von einem Grabscherix gegrapscht.

Sarah hatte den Grabschrecks fast eingeholt. Doch unglücklicherweise wurde er von einem Wasserschnapper geschnappt. Sie hatte den Wasserschnapper fast eingeholt. Doch unglücklicherweise wurde er von einem Dornrückenschlürfer geschlürft. Sarah hatte den Dornrückenschlürfer fast eingeholt. Doch unglücklicherweise wurde der nun von einem Säbelzahnschlinger verschlungen. Der Säbelzahnschlinger schaffte es glücklicherweise bis zu seiner Höhle, ohne dass er von irgendjemandem gefressen wurde.

0: Sarah krabbelte ihm in den Bauch. Kletterte ins Maul des Dornrückenschlurfers. Dann in den Wasserschnapper. Und den Grabscherix. Und schließlich in den Schluckster. Wo sie Louis fand.
1: Da bist du ja. Ich wusste, dass du kommst. Wie finden wir hier wieder raus? Na, mit diesem Schluckauffrosch. Ich habe ihn im Wald gefunden. Pass auf.
0: Der Schluckster begann sofort mächtig zu zucken. Da musste auch der Grabscherix zucken, der den Wasserschnapper ansteckte. Und dann den Dornrückenschlürfer und schließlich den Säbelzahnschlinger. Bis

0: Unglücklicherweise hatten die Ungeheuer jetzt allesamt einen Bärenhunger.
1: Finger weg von meiner Schwester oder ich fress euch alle auf!
0: Danke, Louis. Komm, wir gehen nach Hause. Und so endete der Tag, an dem Louis gefressen wurde.

Unsere ganzen alten Handys und auch alle anderen elektronischen Geräte landen ja häufig auf dem Elektroschrott. Oft, weil der Akku gar nicht austauschbar ist oder weil wir uns was Neues, Moderneres gekauft haben. Das Alte wird dann geschreddert und rauskommen solche Brösel hier. Aus denen versucht man dann, möglichst viele wertvolle Metalle und andere Materialien wieder zurückzugewinnen. Aber ganz ehrlich, könnte man manche Handys nicht einfach reparieren, anstatt sie wegzuwerfen? Also einfach was austauschen und dann halten sie noch eine Zeit? So denken auch immer mehr Menschen und bringen deshalb viele ihrer Geräte zum Beispiel in spezielle Werkstätten, wo dann versucht wird, die Geräte wieder ans Laufen zu kriegen. Damit kann man die Geräte länger nutzen und es können Rohstoffe gespart werden. Das ist aber gar nicht so einfach. Viele Teile sind nämlich geklebt oder verklemmt oder einfach kompliziert zusammengebaut. Man kriegt die also kaum auseinander. Eine bessere Lösung für den Zusammenbau sind daher ganz kleine Schrauben. Die werden schon eingesetzt, aber noch nicht überall, wo es vielleicht geht. Schrauben kennt ihr. Die halten zum Beispiel unsere Möbel zusammen, jede Menge unterschiedliche Geräte, unsere Fahrräder und viele bauen auch damit. An der Technischen Universität Dresden in der Fakultät für Maschinenwesen wird trotzdem noch am Einsatz von Schrauben geforscht. Unter anderem von Ludwig Moll mit dem grünen T-Shirt und seinen Kolleginnen und Kollegen. Die forschen an großen und an kleinen Schrauben. Ludwig zeigt sie uns mal unter dem Mikroskop. Er muss aber erstmal scharf stellen. Hier links ist eine größere Schraube und rechts eine ganz kleine Mikroschraube. Und um die geht's heute. Wenn Ludwig die Mikroschraube in der Hand hält, dann sieht man richtig gut, wie klein die wirklich ist. Das macht sie auch sehr empfindlich und es ist ziemlich fummelig, wenn man die irgendwo reinschrauben will. Man braucht dafür ein spezielles Werkzeug und man muss darauf achten, dass man sie nicht beschädigt. Und jetzt kommen wir zur Forschung, denn weil die ganzen elektronischen Geräte wie Smartphones vollautomatisch zusammengebaut werden, müssen Roboter oder automatische Schraubgeräte diese

winzig kleinen Schrauben bei der Montage ganz genau treffen und dann in diese kleinen Geräte exakt richtig reinschrauben. Und das immer wieder, immer schneller und immer präzise. Und beim Transport der Schrauben geht's schon los. Die müssen so zu den Robotern gebracht werden, dass die Roboter mit ihrem Werkzeug den Kopf der Schraube richtig exakt treffen und beim Schrauben nichts kaputt machen. Hier seht ihr jetzt eine Möglichkeit. Die Schrauben rutschen in die Rille und bleiben mit dem Kopf oben liegen. Wenn nicht, dann werden sie wieder in den Vorratsbehälter gepustet. Und nur wenn sie richtig liegen, dann wandern sie weiter. Und dann kommen sie an diese Stelle. Da werden sie in ein Loch geworfen. Das zeigen wir mal in Zeitlupe. Dann seht ihr auch, wie die nach unten fallen. Sie fallen durch einen Schlauch und landen dann in diesem schwarzen Kopf. Dieses Teil kann Ludwig dann rausklappen und, wieder in Zeitlupe, Achtung, jetzt könnt ihr sehen, wie die Schraube in seiner Hand landet. Eigentlich landet die aber natürlich in dem schwarzen Kopf, fällt aber durch dieses kleine Loch und bleibt unten mit ihrem Kopf hängen. Von oben kommt dann der Schraubendreher und schraubt die Schraube fest. Der Schraubendreher kommt nur raus, weil jetzt gerade keine Schraube da ist. Also, die Schraube wird von oben in den Schlauch geworfen, landet an dem schwarzen Schraubkopf und wird dann an der richtigen Stelle irgendwo reingeschraubt. In der Fabrik soll das so dann immer weiter und weiter gehen. Das ist, ihr seht es schon, eine ziemlich fummelige Angelegenheit, oder? Stimmt die Position der Schraube, geht es um die Kraft, die gebraucht wird. Vor allem bei Kunststoffteilen, da stellen sich die Schrauben ihr Gewinde beim ersten Reinschrauben oft selbst her. Ludwig hat einen Querschnitt von dieser Schraube, die er gerade reingeschraubt hat, unter dem Mikroskop liegen. Und da kann man ein bisschen sehen, wie die sich mit ihrem Gewinde rechts und links in den Kunststoff reingeschnitten hat und wie sie die Metallschiene oben mit dem Kopf festhält. Ludwig kann uns jetzt aber mal auf eine andere Weise zeigen, wie dieses Festhalten eigentlich funktioniert. Dafür schraubt er zwei durchsichtige Kunststoffteile mit einer größeren Schraube zusammen und dann kann man das auch ein bisschen besser sehen. Damit geht er jetzt zu seinem Kollegen Sven Blobel. Der hält die dann vor spezielles polarisiertes Licht und so kann man in verschiedenen Farben sehen, wo welche Spannung im Kunststoff ist. Wie das genau geht, ist jetzt ein bisschen zu kompliziert, aber wenn Sie die Schraube festdrehen, dann könnt ihr sehen, wie beim Zusammenpressen der Druck steigt und erst gelb und dann rosa zu erkennen ist. Und gleichzeitig wirken auf die Schraube ganz, ganz starke Zugkräfte. Bei einer großen Schraube ist das gar kein Problem. Das hier ist eine Schraube, die einen Motor in einem Auto festhält. Die kann man also sehr grob behandeln und mit viel Kraft festdrehen. Da passiert nichts. Aber bei einer Mikroschraube ist das natürlich was ganz anderes. Wenn man die mit zu viel Kraft festzieht, dann kann es sein, dass man den Kopf abdreht. Also, das ganze Thema ist nicht so einfach und deswegen wird in Dresden an Lösungen dafür geforscht. Damit wir unsere Smartphones und andere technische Geräte reparieren und möglichst lange nutzen können, um Rohstoffe und Energie zu sparen. Mikroschrauben sind dabei super wichtig, denn wenn die einmal eingeschraubt sind, dann funktioniert die Verbindung. Da kann man die ganz oft rein- und rausschrauben. Und das hilft dann zum Beispiel Miyuki Suting, wenn er Mobiltelefone repariert. Miyuki arbeitet bei einer Firma, die ein Smartphone entwickelt hat, das man wirklich komplett in all seine Einzelteile zerlegen kann. Und das macht er jetzt auch mal für uns. Insgesamt dauert das so 3 bis 4 Minuten, aber wir zeigen es euch mal im Zeitraffer. Er kann das Telefon wirklich komplett auseinanderbauen und daher natürlich auch alle Teile austauschen, wenn mal eins kaputt ist. So kann man das Gerät länger nutzen und das liegt vor allem an den Mikroschrauben. Mikroschrauben können also dabei helfen, dass wir viel weniger Elektroschrott produzieren und dass wir elektronische Geräte besser reparieren und länger nutzen können.

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0: Er zieht mich so rein. Wahnsinn. Mit seinen Gebärden, seinem Stil, dem Rap.
1: Die Sprache ist gewaltig, sehr anspruchsvoll. Für mich ist der Bass toll und dazu noch die Sprache.
2: Es ist sein letzter Auftritt, den muss ich natürlich sehen.
3: Schon als Kind hatte ich diesen Traum, Musik zu machen. Aber wie damit anfangen? Mit 22 war ich in einer Disco, wo auch gesungen wurde. Dort wurde ich verprügelt. Es eskalierte völlig. Warum? Weil ich zur Musik einfach vor mich hingebärdete. Ich versuchte, das Gesungene zu übersetzen. Das wurde so gedeutet, dass ich mich mit Gesten darüber lustig mache. Deshalb bekam ich eins drüber. Crazy, dachte ich mir, kann doch nicht sein. Ich dachte mir, warum die Musik von Hörenden in Gebärdensprache übersetzen? Da mache ich lieber eigene Musik mit meinen Gedanken. Ich wusste, Musik hat eine enorme Power. Menschen verbinden mit guter Musik auch gute Texte, so als würde man aus einem Buch vorlesen. Vielleicht so wie die Predigt in der Kirche. Man hört hin und stimmt zu. Musik hat also allein mit seinen Worten schon so viel Power. Und da dachte ich mir, keine Übersetzungen mehr, sondern eigene Songs schreiben.

sein. Meine Musik sollte gehörlose Menschen erreichen, weil wir so viele Themen haben. Zum Beispiel den Oralismus, das Verbot der Gebärdensprache. Ich wurde in der Schule oft verprügelt. Über all das konnte ich Songs schreiben. Das war easy. Bei meinem ersten Album und den Texten ging es nur um Deaf Power. Das hat viele Hörende aufgerüttelt.

0: Hammer on.
1: Ich habe das jetzt 20 Jahre gemacht. Und mein Gefühl ist, jetzt reicht's. Zeit aufzuhören. Unser erster Song handelt von der Zeit, in der Gehörlose in Finnland nicht heiraten und keine Kinder kriegen durften. Gehörlose Frauen wurden sterilisiert. Darüber habe ich diesen Song geschrieben.

Kuh, also alles hat angefangen, als ich noch ein kleiner Junge von 5 Jahren war. Meine Eltern sind auch gehörlos. Die Eltern meines Vaters, also meine Großeltern, sind hörend und konnten keine Gebärdensprache. Ich konnte aber als Kind schon sehr gut von den Lippen ablesen. Die Verständigung zwischen meinen Großeltern und meinen Eltern war sehr schwierig. Zu Weihnachten sangen meine Großeltern Weihnachtslieder, die ich gleichzeitig für meine Eltern in Gebärdensprache übersetzte. So begann meine Liebe zur Musik.

0: Woher ich sein mag, kenne? Von meiner Lehrerin. Sie hat von ihm erzählt. Das fand ich spannend. Und bei dem Oben-Ohne-Festival morgen am Samstag wird Seinmark dabei sein. Ich wollte ihn aber nicht einfach nur sehen, ohne zu wissen, wer er ist. Deshalb will ich ihn heute als Person näher kennenlernen. Was ihn so interessant macht.
1: Ich bin gekommen, weil ich Seinmark das erste Mal 2008 bei den Kulturtagen in Köln gesehen habe. Da rappte er auf der Bühne. Ich hatte vorher noch nie erlebt, dass eine taube Person Musik macht. Dieses Erlebnis war sehr besonders. Und als ich erfuhr, dass er jetzt aufhört, wollte ich ihn noch mal persönlich sehen, wenn er von seinem Leben erzählt.
2: Hi zusammen. Danke. Ich freue mich sehr, hier zu sein. Vor meinem ersten Auftritt vor Hörenden war ich sehr gespannt. Und als ich dann auf der Bühne stand und der Vorhang sich öffnete, waren da 16 Personen. Die Hälfte davon waren Mitarbeitende. Und die anderen 8 waren Kinder, die meinen Auftritt und den Rap langweilig fanden und lieber spielten. Ich stand da und dachte, so willst du als Rapper Seinmark Musik machen, wenn 8 nicht wollen und die anderen 8 gelangweilt dastehen? Das hat mich ganz schön runtergezogen. Kurz danach ploppte zu Hause eine Mail auf. In der Mail stellte sich ein Mann vor, dass er Verantwortlicher von einem Musikfestival für Hörende sei und seine Frau ihn mehrmals auf mich hingewiesen habe und er mich unbedingt zum Musikfestival einladen möchte. Ich dachte mir so, okay, ich soll auf einem großen Musikfestival vor Hörenden rappen und fragte, wer denn seine Frau sei. Er meinte, sie arbeitet in dem Jugendclub, wo ich aufgetreten bin und hat mich dort gesehen und fand es sehr besonders. Deshalb wollte sie unbedingt sein, Mark. Ich dachte, da schau an, falsch gedacht. Man darf sich nicht selbst runterziehen, nur weil man vor fucking 8 Leuten Musik macht. Und selbst wenn es nur 16 Leute sind, dann muss ich ihnen auch mit Respekt begegnen. Es ist also egal, ob es 16 Leute sind oder 16.000.

0: Bei diesem Contest wurden wir Zweiter. Verdammt, die Gewinner hatten am Ende nur knappe 3,1% mehr Stimmen. Es war ein so enger Ausgang, dass ich fast gar nicht erkennen konnte, wer von uns den längeren Balken hatte. Shit, dachte ich. Aber direkt nach dem Entscheid wurde ich von der Presse förmlich überrannt. Man muss also erst bekannt sein, damit sich die Presse auf einen schmeißt, dachte ich. Ein Interview nach dem anderen habe ich gegeben. Sogar vor meinem Haus standen Leute mit Fotoapparaten. Da habe ich verstanden, dass mein Leben nie wieder das alte sein würde. Und als ich mal mit einem Kumpel irgendwo saß und mich unterhielt, kam ein kleiner Junge, der mich antippte und ganz stolz Hello langsam buchstabierte. Ich machte die Gebärde dafür und er strahlte, weil ich ihm die Gebärde zeigte.
1: Seine Lebensgeschichte ist sehr beeindruckend. Und welche Offenheit er ausstrahlt, beeindruckt mich wahnsinnig. Sein Leben ist wirklich einmalig. Andere hätten eigentlich auch Chancen, landen aber dann vor verschlossenen Türen. Er hat sie aufgestoßen. Mit all seiner Motivation und seinem Ehrgeiz hat er es geschafft. Trotzdem ist er nicht abgehoben. Großen Respekt vor ihm. Toll.

0: Wir haben die Setlist mit meinen Songs, dem Mixing, den Videozuspielungen, den Lautsprechern, Mikrofon und allen anderen Sachen dem Veranstalter hier vorher zugeschickt. Der hat das gecheckt und es passt alles. Deshalb müssen wir nichts mehr groß machen.
1: Meine Aufgabe ist es, Sign Marks Stimme zu sein. Denn in diesem Solo-Auftritt ist Gebärdensprache die Hauptsprache. Ich bin sozusagen sein Instrument für die hörenden Zuschauer.
2: Instrument for the hearing people.
3: It's yours?
2: Do we still come back?
3: We can still come back, yes.
4: Yeah. 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
1: Wir performen gleichzeitig, aber er orientiert sich an mir für den Rhythmus. Wir haben gelernt, synchron zu sein. Und trotzdem kann er bei mir sehen, ob er immer noch im Rhythmus ist.
0: Musik ist auch wie Mathematik. Eins und eins macht zwei. Wir machen synchron unsere Sachen. Musik kann nicht asynchron laufen. Wir sind voll im Takt. Er macht seinen und ich mache meinen Teil. Wie lange machen wir das schon zusammen? 15 Jahre? 11? 11 Jahre machen wir schon zusammen Musik. Vorher waren es andere. Es ist prima. Love you. Wenn ich mit Gebärden rappe und er einen Hänger hat, überspielt er es und improvisiert. Ich denke mir dann, hey, was ist los? Und irgendwann kommt er dann wieder rein. Und wenn ich hänge, improvisiere ich mit Klatschen. Dann schaue ich zu ihm und weiß wieder, wo wir sind. Das ist normal.
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wie ich zum Rap gekommen bin? Eigentlich wollte ich ursprünglich Popmusik machen, bin dann aber zum Hip-Hop gewechselt. Beim Pop wird mehr getanzt und es geht nicht so sehr um Sachen, für die man kämpft. Und irgendwann las ich vom Ursprung des Raps. Es gab Schwarze, die für ihre Rechte kämpften, indem sie mit ihren Texten die Zustände von Schwarzen anklagten. Und da gab es in New York eine sehr große Party, wo jemand einen Sprechgesang machte. Unter den Massen von Teilnehmenden war ein Musiker, der das mitverfolgte, also diesen sehr schnellen Sprechgesang. Nebendran saß jemand, der zu diesem rasenden Sprechgesang langsame Klopfgeräusche machte. Da habe ich verstanden, aha, beide Tempi sind miteinander vereinbar und passen zusammen. So entstand die Idee vom Rap. Das fand ich super. Was damals der Protest Schwarzer war, sollte bei mir der Protest tauber Menschen werden.

Und ich mochte beim Rap die Outfits, die Moves. Also wandte ich mich von Popmusik ab, obwohl ich Michael Jackson damals liebte, und fing mit Hip-Hop an. Jetzt sind gerade die ersten Seinmark-DVDs geliefert worden, aus Deutschland. 2 Wochen habe ich darauf gewartet. Puh, aufregend. Jetzt heißt es auspacken und reinschauen. Toll, meine erste weltweite DVD. Wow, wusste gar nicht, dass es diese Aufnahme noch gibt. Den Film hätte ich gerne, bitte. Das erste Album hatte eine Auflage von 10.000. Sie war im Nu weg. Mittlerweile hat sich alles verändert. Es gibt Spotify, YouTube, aber keine Alben mehr, die man in Händen hält. Es waren um die 1.000 Auftritte in 59 Ländern. Ja. Was mein schönstes Erlebnis war, kann ich nicht sagen. Es gab nicht ein spezielles, sondern es waren viele Erlebnisse. Jedes für sich war besonders. Ich war in Äthiopien, in Australien, Südafrika, Finnland, hier in Deutschland, in Köln, Berlin. Jedes für sich war besonders. In Äthiopien waren mega viele Besucher da. Viele junge Leute sind zum Teil 2 Tage mit dem Bus gefahren, nur um Seinmark zu sehen. Diese Erfahrung ist mir besonders in Erinnerung geblieben. Es war aber nicht dieses eine besondere Erlebnis, es waren viele.

Als ich vor 20 Jahren angefangen habe, dachte ich, ich mache das vielleicht für ein, zwei Jahre. Ich wollte meinen Spaß haben, war noch jung und habe das ein bisschen wie Party gesehen, Rapmusik zu machen. Aber dann kam eine Anfrage nach der anderen. Paris war der erste Auftritt im Ausland. Dann kam Island, Deutschland und viele weitere. Alle wollten mich buchen und ich überlegte, ob ich das weitermachen kann. Ich hatte ja noch einen Job, was mich sehr einengte. Also habe ich meinen Job geschmissen, weil ich dachte, ich muss jetzt die Gelegenheit nutzen, meinen Traum zu leben. Und in den zwei Jahren danach war ich pausenlos in der Welt unterwegs. Circa fünf Jahre später gab

0: Anfangs dachte ich nur an Spaß und Party, aber es war mehr. Kinder waren ganz hin und weg von mir. Sie wollten das Gleiche erreichen wie ich. Ich war also auch Vorbild. Es waren so viele Sachen. Es gab Menschen, die sich bedankt haben, die zuvor im Theaterbereich mit ihrer Arbeit auf Barrieren gestoßen sind. Und nachdem sie mich als Beispiel gezeigt haben, öffneten sich Türen für sie. Dafür haben sie sich bedankt. Das hat mich sehr berührt. Ich möchte mich bei meiner Freundin bedanken, die mich sehr unterstützt. Ich liebe dich.
1: Ich liebe dich auch.
0: Wegen meiner Arbeit ist es nicht so einfach mit der Beziehung. Ich bin meiner Freundin sehr dankbar, dass sie mich einfach machen lässt und voll und ganz hinter mir steht. Sie ist hörend und kann die Gebärdensprache sehr gut. Ja, wir sind verlobt und sie kennt die Härten des Musikbusiness. Es ist schon vorgekommen, dass ich beim Call mit ihr am Handy eingeschlafen bin und sie mich wieder wachrütteln musste. Wir haben jetzt aber die Regel, dass ich mindestens einmal die Woche einen Tag und eine Nacht voll und ganz ihr widme. Das Handy und Internet sind dann offline. Erst am nächsten Tag bin ich dann wieder voll online. Meine jetzige Frau arbeitet sehr viel. Wir müssen unsere Termine gut abstimmen. Wenn es geht, verbringen wir auch Zeit miteinander. Ansonsten unterstützen wir uns gegenseitig. Aber ein kompletter Tag nur zu zweit geht einfach nicht. Auch wegen der Kinder. Ohne war es einfacher. Wir haben drei. Die Kinder haben gesagt, du hörst doch nicht auf. Doch, ich höre auf. Und was ist dann mit dir? Mit mir? Um euch geht es, habe ich gesagt. Kürzlich bin ich in Frankreich beim Clin d'œil aufgetreten und meine ganze Familie war dabei. Da sind auch ein paar Tränen geflossen. Das war schon emotional. Sie haben da beim Festival meinen letzten Auftritt gesehen. Am Ende meines Auftritts kam meine Tochter mit auf die Bühne. Das war das erste Mal. Verrückt, eben erst geboren und schon steht sie neben mir auf der Bühne. Meine Tochter Selina.
1: Hi.
0: Sie hat den Song Skyball geschrieben. Sie hat dann gerappt und ich gebärdet. Es haben sogar Leute im Publikum geweint. Da dachte ich, wow, das war toll, zusammen mit meiner Tochter. Wir haben uns umarmt und sie ging wieder runter von der Bühne. Das war das erste und letzte Mal.
2: Das ist die letzte Chance, Steinmark in München noch mal live zu sehen. Großer Applaus für Steinmark!
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0: Thank you so much.
1: Mein Traum? Dass es noch einen zweiten oder mehrere gehörlose Rapper auf der Welt gibt. Mit denen würde ich gerne einen Rap-Battle veranstalten, bei dem man sich gegenübersteht und ein Duell mit Rap abliefert. Wie bei einem Boxkampf. Früher war ich der einzige Rapper. Nun gibt es mehrere Gehörlose, zwei in Amerika und dann noch hier und da weitere. Was schon gut wäre, wenn man zuerst etwas über Musik lernt und weiß, was Musik ausmacht. Es gibt immer wieder Gehörlose, die auch rappen wollen. Wenn ich frage, ob sie sich mit Musik auskennen, kommt, nö, nicht so ganz. Man muss schon wissen, was es heißt, Musik zu machen. Es geht um Tempo, Songtexte, Drums und so weiter. Und erst wenn man die Basics gut kennt, kann man mit Hörenden zusammenkommen und Musik machen. Da kommt natürlich gleich die Frage, ob man sich auskennt. Und wenn man aber keine Ahnung hat und nur sagt, ich will Musik machen, kommt das nicht gut. Also die Basics sollte man sich schon aneignen, den Rhythmus verstehen, sich andere Songtexte anschauen, um dann weiterzukommen. Aber ohne etwas, einfach nur sagen, ich möchte, wie es sein mag, werden, nein, da braucht es mehr. Das wäre schon wichtig.

0: Ich habe schon viel von Seinmark gehört. Wow, er ist der einzige Gehörlose, der Musik macht wie Hörende. Eigentlich wäre es ein Widerspruch, als Gehörloser Musik zu machen, aber Seinmark zeigt, dass das nicht stimmt. Deswegen wollte ich ihn hier live sehen. Ja, einfach nur wow.
1: Ich bin hörend, habe von ihm im Dolmetschstudium das erste Mal erfahren. Ich fand das spannend. Als ich mitbekommen habe, dass er nach München kommt, musste ich dabei sein. Ich mag das, wenn parallel zur Musik gebärdet wird. Fühlt sich toll an.

0: Ja, ich bin ein bisschen traurig. Er sollte weitermachen und damit andere junge Leute ermutigen. Vielleicht gibt es ja junge Gehörlose, die auch Musik machen wollen. Das finde ich gut. Was ich? Wer weiß.
1: Steinmark wird also nach 20 Jahren aufhören. In erster Linie war das viele Reisen und in der Welt herumfliegen heavy. Ich habe es satt, dauernd unterwegs zu sein. Und dann geht's natürlich auch um meine Familie. Ich will mit meinen Kindern mehr Zeit verbringen. Mit dem vielen Reisen war das nicht möglich. Und ja, ich habe die letzten 20 Jahre sehr genossen. Ich habe so viele Menschen kennengelernt. Das sind wunderbare Erinnerungen. Es fühlt sich gut an, jetzt Bye-bye zu sagen.

0: I love you. Thank you.
1: Thank you so much.
0: I love you all. Goodbye. Was ich mir für die Deaf Community erhoffe? Ich wünsche mir, dass junge Leute mit unserem Support, den wir geleistet haben, an ihre Träume glauben und dass sie diese erreichen können. Dafür sollen sie kämpfen und sich nicht abbringen lassen. Also nicht die Haltung haben, ich kann das nicht. Einfach machen. Auch mal das Handy weglegen und an Sachen arbeiten und vorankommen.

Ich bin schon traurig und würde es gerne rückgängig machen. Aber nein, es bleibt dabei. Die nächste Zeit wird sicherlich schwierig, aber irgendwann geht's dann. Trotzdem werde ich vielleicht noch Vorträge halten, hier und dort sein, Menschen treffen. Ich bin ja nicht aus der Welt. Aber Musik werde ich keine mehr machen. Nein, ein Comeback wird's nicht geben.

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12: Dann hatten wir ein freundliches Schreiben, dem behauptet wurde, dass wir das Parkentgelt gar nicht oder zu wenig bezahlt hätten.
13: Und das kostet dann auch noch eine saftige Vertragsstrafe. Aber ist das seriös, wie da ein Parkhausbetreiber vorgeht? Wir gehen dem nach. Wir sind die Ratgeber. Und ich freue mich sehr, dass Sie eingeschaltet haben. Das belohnen wir auch gleich mit schönen Bildern von Störchen und einem Tipp, wo Sie die zu Dutzenden sehen können. Außerdem bereiten wir einen Salat aus Pfirsichen und Burrata vor. Sehr, sehr lecker. Und machen eine Nice Cream. Die ist deshalb so nice, weil sie gesund ist. Und los geht's mit dem Parkhausärger. Wer aus einem Parkhaus herausfährt, der denkt ja eigentlich, damit sei der Vorgang erledigt. Aber in viel zu vielen Fällen beginnt der Ärger dann erst.
14: Ein Parkhaus wie viele andere. Hier am Hauptbahnhof Hannover stellt Susanne Schott-Lemmer vor einigen Wochen ihr Auto ab und bringt ihre Tochter zur Bahn.
12: Ich bin reingefahren und die Schranken, die ich sonst kenne, mit dem Ticketautomaten, den man zieht, die gab es nicht mehr. Das hatte ich aber schon gehört. Und es gab eine große Tafel, dass jetzt mit Kennzeichenerkennung gearbeitet wird.
14: Dabei wird mittels einer Kamera das Kennzeichen des Autos sowie die Einfahrtszeit erfasst und gespeichert. Vor dem Rausfahren geht's dann zum Bezahlautomaten des Parkhauses.
12: Man musste sein Kennzeichen eingeben und dann, was mich sehr erstaunte, musste ich angeben, wie lange ich geparkt hatte. Damit hatte ich in dem Moment überhaupt nicht gerechnet, weil ich noch nie irgendwo aufschreiben musste, wann ich reingefahren bin und wann ich wieder rausfahren möchte.
14: Die genaue Uhrzeit kennt Susanne Schott-Lemmer nicht mehr, gibt sicherheitshalber einen etwas längeren Zeitraum an, den das System akzeptiert. Sie zahlt 4,50 Euro. Am Automaten gibt es dann eine Quittung und man fährt raus. So weit, so gut, oder?
12: 5 Tage später sagte mein Mann, du, wir haben Post bekommen. Und dann hatten wir ein freundliches Schreiben, dem behauptet wurde, dass wir das Parkentgelt gar nicht oder zu wenig bezahlt hätten.
14: Gefordert werden eine Vertragsstrafe von 45 Euro sowie eine Nachzahlung der Parkgebühr in Höhe von nochmal 4,50 Euro. Sie antwortet der Firma per Einschreiben, schickt die Quittung und den Bankkartenbeleg mit. Keine Reaktion. Dafür alle 2 Wochen ein neues Schreiben mit der Zahlungsaufforderung. Wir gucken uns den Betreiber genauer an. Verantwortlich ist die Mobility Hub Park Service GmbH aus Bayern. Schaut man sich Bewertungen für das Unternehmen an, wird sehr schnell klar, viele haben Ärger mit den Parkraumbewirtschaftern. Abzocker. Abzocke. Absolute Abzocke. Auch den Verbraucherzentralen in ganz Deutschland ist die Firma nicht unbekannt.
15: Der Anbieter, um den es geht, der fällt im Moment zumindest durch leicht vermehrte Beschwerden auf. Dahingehend, dass sie die Verbraucherinnen und Verbraucher mit hohen Zahlungsaufforderungen, das wird Vertragsstrafe genannt, konfrontiert werden. Und dort ist den Verbraucherinnen und Verbrauchern nicht klar, wie es dazu gekommen ist. Ihnen wird ein Parkverstoß auf privat bewirtschafteter Parkfläche vorgeworfen, dass sie da irgendeine Regel, eine Geschäftsbedingung missachtet haben.
14: So geht es auch Grasina Borchardt. Sie war auf einem sogenannten Kurzzeitparkplatz, auf dem man 15 Minuten kostenfrei parken darf.
16: Ich bin also mit meiner Tochter dann zum Hauptbahnhof gefahren.
4: Dann habe ich meine Tochter zu Bahnsteig gebracht und sofort wieder zurückgekommen zum Automaten. Bei dem Automaten habe ich dann eben gesehen, dass ich die 15 Minuten, die frei waren, nicht überschritten habe. Es war null zu zahlen.
14: Sie geht direkt zum Auto zurück und fährt vom Parkplatz. Ähnliches Spiel auch hier. Einige Wochen später eine Zahlungsaufforderung. Die Mobility Hub GmbH verlangt knapp 50 Euro Vertragsstrafe. Krasina Borchardt versucht, die Firma zu kontaktieren.
4: Als erstes habe ich versucht, durch diese Seite am Internet, da habe ich versucht, unter Bemerkungen zu schreiben. Dann habe ich, das hat nichts gebracht, dann habe ich dann eben durch die Pressekontakt, auch in der Firma, habe ich versucht, dann eben Kontakt aufzunehmen. Das hat auch nichts gebracht und im Anschluss habe ich dann eben ganz traditionellen Brief an die Firma geschickt, was auch nichts gebracht hat.
14: Die einzige Kommunikation, die schnell von Seiten der Firma läuft, die Schreiben mit der Aufforderung zur Zahlung. Immer wieder und immer sehr ähnlich in Aufbau und Tonfall.
15: Man sieht, das sind Standardschreiben, das ist ein Geschäftsmodell, was hier die Anbieter ausüben und wenn Strafen nach deren Meinung angefallen sind, dann wird das natürlich standardisiert und auch mit einem gewissen quasi Druckfaktor geltend gemacht, um halt hier eine schnelle Zahlungsabwicklung auch zu erreichen.
14: Die Mobility Hub Park Service GmbH sitzt bei München. Laut eigenen Angaben macht sie 100% kundenfreundliche Parkraumverwaltung. In über 250 Städten, verteilt auf 4 Länder, und erfasse pro Monat über 10 Millionen Fahrzeuge. Wir fragen bei der Firma nach, warum werden scheinbar unberechtigt Vertragsstrafen gefordert und geben so viele negative Bewertungen nicht Anlass zum Nachdenken? Während wir auf Antwort warten, lassen wir uns von Verkehrsanwalt Stefan Winter die juristischen Rahmenbedingungen erklären.
5: Also in solchen Fällen gelten die sogenannten allgemeinen Geschäftsbedingungen. Das ist das sogenannte Kleingedruckte, das man manchmal mit Brille lesen kann. Das muss aber gut sichtbar und wahrnehmbar auf diesem Parkplatz aushängen, sodass ich als Verkehrsteilnehmer, als Kunde auch feststellen kann, was gilt hier eigentlich für mich. Tatsächlich muss dann der Kunde zusehen, dass er seine Kennzeichen richtig rum eingibt. Natürlich, wenn er es bezahlt und dokumentiert, in der Regel kriegt man ja eine Quittung, dann hat er seiner Pflicht Genüge getan.
14: Hält man sich als Kunde nicht an die Bedingungen, wenn man beispielsweise nicht ausreichend zahlt, dann darf der Betreiber eine Vertragsstrafe fordern. Allerdings.
5: Die Beweispflicht hat das Parkraumüberwachungsunternehmen dafür, dass ich einen Fehler gemacht habe. Wenn die also Geld von mir wollen und mich verklagen, dann ist es deren Job zu beweisen, dass ich einen Fehler gemacht habe.
14: Immer mehr Betreiber bewirtschaften sogenannte Privatparkplätze. Auch vor vielen Supermärkten ein Thema. Und damit für uns alle. Immer beliebter ist auch dort die digitale Kennzeichenerkennung. Warum machen das immer mehr Supermärkte? Wir fragen bei den größten Ketten nach. Edeka schreibt uns, dass das Thema dezentral geregelt würde und man uns hierzu keine nähere Auskunft geben kann. Aldi Nord verdient kein Geld mit der Überwachung und ist nicht prozentual an den erhobenen Vertragsstrafen beteiligt. Auch Rewe verdiene mit dem Parkplatz überhaupt nicht. Ähnlich antwortet auch Lidl. Wie bei den anderen wird das System hier genutzt, weil Parkplätze immer wieder durch Fremdparker blockiert würden. Wir haben noch einen dritten Fall zur Mobility Hub. Diesmal gab es keine Vertragsstrafe, dafür hat Roman Hieber vor Ort doppelt bezahlt. Auf einem Parkplatz in Oberstdorf in Bayern hat er seine Bankkarte benutzt und seine PIN eingegeben.
6: Danach kam sofort der Startbildschirm wieder, sodass ich davon ausgegangen bin, das hat nicht funktioniert. Ja, es kam keine Bestätigung oder irgendwas oder vielleicht sogar ein Ticket, was man nochmal zusätzlich irgendwie in den Geldbeutel aufheben kann oder ins Auto legt als Bestätigung. Sodass ich also den ganzen Vorgang nochmal durchgegangen bin mit Kennzeicheneingabe und allem drum und dran. Und dann ging das aber genauso.
14: Eigentlich hätte das so intelligente System erkennen müssen, dass er für das exakt gleiche Kennzeichen schon ein Tagesticket gelöst hat. Die Mobility Hub Park Service GmbH hat uns geantwortet. Allerdings nicht wirklich auf die Frage, warum es so viele unzufriedene Kunden gibt. Man stehe für einen erstklassigen Service gegenüber den Kunden und eine transparente Kommunikation gegenüber den Parkenden. Davon merken unsere Protagonisten wenig. In allen drei Fällen laufen die Beschwerden noch. Für Susanne Schott-Lemmer ist auf jeden Fall klar, sie zahlt nicht, geht notfalls eben vors Gericht. Denn sie sieht sich ganz klar im Recht.
13: Guck mal, ein Storch. Dieser Satz fällt bei uns im Auto oft, wenn wir durch Südhessen fahren. Meistens sehen wir dann aber so einen oder zwei Störche. Es gibt aber auch Spots, da sind Dutzende zu sehen. Einer der Orte klingt erstmal gar nicht so appetitlich. Er ist es aber, zumindest aus Storchensicht. Jens Pflüger war heute genau dort.
16: Bis zu 600 Störche machen gerade hier in Büttelborn Rast. Ein paar davon haben sie hier hinten ein bisschen zurückgezogen und warten schon auf die nächste Nahrung, die hier abgeliefert wird auf der Mülldeponie. Und einer, der sich richtig gut auskennt mit Vögeln, kein geringerer, Bernd Petri. Mit dem treffen wir uns heute. Hallo,
17: hallo,
16: lieber Bernd.
17: Hallo.
16: Wieso sind denn jetzt so viele Störche gerade in Büttelborn und hier auf der Biomüll- und Mülldeponie?
17: Ja, das hat sich die letzten 30 Jahre so entwickelt. Büttelborn ist der Dreh- und Angelpunkt auf der Reise der Störche durch Hessen weiter nach Süden, nach Spanien. Das hängt damit zusammen, dass eben hier in diesem Zwischenlager des Hausmülls immer wieder auch noch tierische Nahrungsreste zu finden sind, alte Würste oder auch ein Bioabfalllager. Da finden sich auch Würste, Rindswurst, Fleischwurst, Weißwurst, alles, was Menschen leider nicht verzehren. Und die Störche holen sich, sind Nahrungsopportunisten. Und nebenan in der Landschaft hier gibt es wunderbare Schutzgebiete mit Wasserflächen, Bruchwiesen bei Büttelborn, also hier ein Paradies der Störche.
16: Wenn die losfliegen, wie weit fliegen die denn runter? Du hast jetzt gesagt, Spanien, Afrika ist mit dabei. Wie viele Tage, Wochen sind die dann unterwegs, wenn die sich hier den Bauch richtig vollgeschlagen haben?
17: Es sind jetzt die Elterntiere, die noch da sind. Jungen sind schon längst da Richtung Spanien geflogen. Und die bleiben jetzt hier, bis sie richtig fett sind, viel Energie gespeichert haben. Und dann geht es eben in Etappen von Deponie zu Deponie oftmals, muss man sagen, bis nach Madrid. Manche sagen auch, Madrid, das ist meine Heimat im Winter. Oder nach Andalusien, nach Portugal. Und manche ziehen auch nach Marokko.
16: Nach Marokko, also das ist die weiteste Strecke. Für die Störche, früher hatten wir nicht so viele Störche wie heutzutage, habe ich das Gefühl. Wie hat sich das verändert in den letzten Jahrzehnten?
17: Ja, wir haben also vor 30 Jahren nur ganz wenige Brutpaare in Hessen gehabt, jetzt mittlerweile 1500 Brutpaare. Super Entwicklung in Deutschland, 15.000 Brutpaare. Und eben, wir sind im storchenreichsten Gebiet hier überhaupt von Deutschland und in Mitteleuropa, hier bei Büttelborn in Südhessen.
16: Und es gibt auch ein paar Störche, hast du gesagt, die finden es hier richtig gut in Büttelborn und bei uns in Hessen.
17: Genau.
16: Die fliegen gar nicht weiter. Ja. Warum bleiben die hier und wie viel sind das ungefähr, die immer hier?
17: Also jetzt ist noch ein Kommen und Gehen. Manche kommen, essen, fliegen weiter. Und dann ist es einfach so, dass im Winter, sozusagen ab November, nur noch so 400, 500 da bleiben. Mittlerweile sind Tausende durchgeschleust hier. Aber 400, 500 sagen, hier ist schön, ich finde genug Futter. Und falls es mal richtig kalt wird, breite ich die Schwingen aus und fliege einfach Richtung Frankreich, Spanien.
16: Also das ist natürlich schon was Besonderes, dass wir jetzt wieder so viele Brutpaare hier haben. Was macht denn Störche so wichtig für unsere Biodiversität hier bei uns?
17: Naja, die Störche sind halt ein Flaggschiff des Naturschutzes. Sie machen Spaß, wir beobachten ihr Liebesleben. Sie sind Sympathieträger. Deswegen ist es für uns sehr wichtig, eben mit dem Storch auch ein bisschen zu arbeiten, zum Staunen anzuregen. Und das ist es halt. Wir beobachten hier auch zum Beispiel, welche Störche kommen. Wir haben hier Personalausweise, Ringe, die können wir wunderbar ablesen und sehen dann, oh, der Storch ist 22 Jahre alt, ist im Elsass geboren, brütet jetzt irgendwo bei Marburg, macht hier Zwischenrast, also ganz tolle Geschichten.
16: Also liebe Zuschauer, was das Schöne ist, wenn Sie sich für Störche, für Vögel interessieren, hier in Büttelborn, nicht nur hier auf dem Zwischenlager der Mülldeponie, sondern auch in der Umgebung kann man wirklich Massen an Störchen sehen. Was ganz Besonderes haben wir vorhin auch schon mal ein bisschen gemacht, ein bisschen Störche beobachtet. Und die da oben, die beobachten jetzt auch noch mal eine Runde. Ich sage vielen, vielen Dank, lieber Bernd.
17: Und ja, gerne.
16: Es ist schon mal interessant zu sehen, wie entspannt die aber auch sind.
17: Und am liebsten würden wir noch mitfliegen.
16: Das wäre toll. Hände ausbreiten und
13: Störche animieren offenbar zu so einigem. Dankeschön, Jens Pflüger. Und uns zieht es, wie die Störche, irgendwann weiter nach Süden, an eine Großstadt am Meer namens Thessaloniki in Griechenland. Diese Stadt zeigt uns die ganze Woche schon Alexandra Kosma, die dort fast alles und jeden kennt. Auch heute wieder hat sie Tipps jenseits des Reiseführers.
18: Καλώς ήρθατε στη Θεσσαλονίκη. Das war griechisch. Willkommen in Thessaloniki. Ich zeig euch, was mich mit dieser Stadt verbindet.
19: Ich bin Alex und zusammen mit Kameramann David geht's nach Griechenland. Hier habe ich fast 10 Jahre gelebt, studiert und gearbeitet. Was für euch dabei rausspringt? Die besten Locations in und um Thessaloniki. Von den Bergen bis zum Meer.
18: Auf dem Olymp waren sie freundlicher.
19: Die schönsten Spots, die er in keinem Touri-Guide findet.
20: Ehrlicherweise auf jeden Fall die Anreise wert.
19: Heute sind wir bei Mizos zu Gast. Er gilt als Geheimtipp für das beste Essen der Stadt. Angefangen hat alles mit nur 3 Tischen. Inzwischen ist sein Lokal gewachsen. Sogar Starkoch Jamie Oliver hat hier schon mal mit ihm gekocht. Sein Versprechen, es soll schmecken wie bei Oma auf dem Dorf. Deshalb kommt bei ihm nur Holz ins Feuer.
21: Als nächstes will ich mich mit Fastfood befassen, weil ich glaube, dass es in Griechenland in diesem Bereich an Qualität mangelt. Es wird immer das gleiche Essen angeboten. Wenn wir reingehen, wirst du meinen ersten Testpiloten sehen.
18: Ich bin gerade richtig geflasht, weil das habe ich hier nicht erwartet. Das, was wir hier sehen, ist ein Test-Drive quasi. Und zwar wird das der nächste Step für Mizo. Er hat jetzt hier selbst einen Gyros-Stand gebaut. Der Unterschied wird sein, dass dieser kleine Gyros-Spieß auf Holz gegrillt wird. So, und wenn du da einmal rumschwenkst, David, dann kannst du den sehen. Das ist der Testgyros.
21: Ich werde nie vergessen, als mal eine Kundin hier war und gegessen hatte und sie meinte zu mir, ich habe den ersten Bissen von den Hackbällchen genommen und schaue mich um, weil ich denke, dass ich irgendwo meine Oma oder meine Mutter sehen werde. Und das war so toll, weil sie genau das gesagt hat, was ich erreichen möchte.
19: Und dann kommt das Essen.
18: Ich habe jetzt gar nichts bestellt. Das hat Mizos alles bestellt. Wow, oh mein Gott, ist das geil. Das hier ist Gyros aus Pilzen. Das hat Mizo extra für mich bestellt, weil ich kein Fleisch esse. Wahnsinnig gut. Das ist absurd.
19: Wir nutzen heute den Tag, um die schöne Altstadt zu erkunden. Die sieht komplett anders aus als der Rest von Thessaloniki. Hoch oben in der Anopoli, wie die Altstadt von Thessaloniki heißt, hat man die beste Aussicht. Auf die gesamte Stadt, den Hafen und die Schiffe. Wenn man hier durch die gepflasterten engen Straßen läuft, fühlt es sich an, als wäre man irgendwo auf dem Land und bestimmt nicht in der zweitgrößten Stadt Griechenlands.
18: In diesen Gassen kann man sich super gut verlaufen, werden wir aber nicht, denn wir sind mit Yorgos verabredet.
19: Yorgos Koftis ist Maler und lebt schon sein ganzes Leben in der Anopoli. Ich hatte Zeichenunterricht bei ihm, als ich in Thessaloniki gelebt habe. Er ist ein großartiger Künstler. Seine Gemälde werden international ausgestellt. Zuletzt in Düsseldorf als Gastkünstler des Kulturamts. Trotzdem lebt er weiterhin in Thessaloniki.
21: Thessaloniki hat eine aufregende Geschichte. Das macht die Stadt interessant. Abgesehen von den Sonnenuntergängen, die sehr schön sind, und den byzantinischen Denkmälern, die einmalig sind, gefällt mir persönlich sehr ihre fließende Identität und ihre Geschichte.
19: Also, dass die Stadt so verschiedene Epochen durchlebt hat.
21: Ja, unendlich viele. Thessaloniki hat eine schwere, komplizierte Geschichte, aber auch eine sehr besondere Identität, was sie von anderen Städten Griechenlands unterscheidet.
19: Seit der Gründung ungefähr 315 vor Christus waren schon alle möglichen Völker in Thessaloniki. Die Stadt war anfangs Teil des Makedonischen Reichs, später des Römischen, Byzantinischen und Osmanischen. Auch die jüdische Bevölkerung hat Thessaloniki stark geprägt. Und lange Zeit haben viele ethnische und religiöse Gruppen friedlich miteinander gelebt. Wir laufen weiter und Yorgos bringt uns zu einem seiner Lieblingsorte in der Altstadt. Hier hat er sein eigenes Kunstwerk hinterlassen.
21: Eine Zeit lang habe ich in der Stadt Bilder gemalt, die mit der Geschichte der Stadt und ihrer Menschen zu tun haben. Das ist eine junge Frau, die an Anna Notaras erinnern soll. Eine Kaiserin, die in Thessaloniki gelebt hat, circa 1380. Sie hat auch die 2 Tore an der Stadtmauer bauen lassen. Und es gibt auch einen romantischen Mythos, der besagt, dass sie das getan hat, um ihren Geliebten sehen zu können. Und deshalb habe ich

0: diese Frau gemalt, die einen Brief schreibt.
1: An ihrem Geliebten. Die Stadtmauer von Thessaloniki ist heute ca. 4 Kilometer lang. Ursprünglich entstanden ist sie schon im 3. Jahrhundert vor Christus. Über die Jahrhunderte hinweg wurde sie immer wieder restauriert und erweitert. Der beeindruckendste Part ist die Festung Eptapyrgion, die während der osmanischen Herrschaft als Gefängnis genutzt wurde. In der nächsten Folge geht's rauf auf den Olymp. Actionreich, spektakulär und mit ganz vielen süßen Welpen.
2: Morgen geht's also raus aus Thessaloniki. Und wenn Sie alles, was Alex da so erlebt, am Stück sehen wollen, dann empfehle ich die Reportage Travel Like a Local Griechenland. Die ist dann deutlich länger als das, was wir gerade gezeigt haben. Natürlich zu finden in der ARD Mediathek. Und wir bleiben im Süden Europas, kulinarisch zumindest. Der Frankfurter Spitzenkoch Hubertus Marquardt ist bei uns, schon fleißig hier am Pfirsiche schneiden. Was gibt's denn?
3: Wir machen heute Burrata mit gegrilltem Pfirsich, mit gegrillten oder gebratenen Tomaten, bunte Kirschtomaten, ein paar rohe Tomaten dazu, mit luftgetrocknetem Schinken und ein bisschen Salat.
2: Und das ist der Burrata, da habe ich gleich noch eine Frage zu. Aber ja. Pfirsiche deswegen, weil es ja gerade absolute Pfirsichsaison ist. Ich kenne Leute, die haben die eimerweise, holen die von ihren Bäumen, wer so glücklich ist und einen Pfirsichbaum zu Hause hat.
3: Ja.
2: Oder ein Nachbar mit einem Pfirsichbaum hat.
3: Immer her damit.
2: Ich kenne jemanden.
3: Pfirsiche sind toll.
2: Ich kann dir ein paar Pfirsiche vermitteln. Die
3: unbedingt.
2: Sind aber deutlich kleiner als die, die du gekauft hast. Ne?
3: Ja, das kann schon sein, dass die aus dem Garten ein bisschen kleiner sind, weil das sind die auch von der Plantage, die werden ein bisschen größer gezüchtet.
2: Da gibt's irgendeine Standardgröße.
3: Ja. Ja.
2: Warum brätst du die jetzt an? Ich würde irgendwie Obst nie anbraten.
3: Ja, finde ich super. Also erstmal mag ich das, dass man da nicht nur ein paar Pfirsiche, ein paar Tomaten auf den Teller haut und Burrata, sondern dass man die verschiedenen Konsistenzen nutzt, die auch das Braten gibt, die der einen anderen Knack gibt und Pfirsichen. Oder auch bei Erdbeeren, bei Äpfeln, bei Quitten. Quitten werden ja meistens gegart oder müssen gegart werden, damit du sie überhaupt essen kannst. Da kommt nochmal diese richtige spezifische Süße raus. Die Konsistenz verändert sich ein bisschen, die Süße verändert sich ein bisschen. Gerade wenn man das ganz scharf anbrät, also ganz, ganz heiß, wie wir das jetzt hier auch machen, dann kommt da eine wunderbare Süße auch aus den Tomaten.
2: Und wie stellst du sicher, dass da am Ende nicht so ein Fruchtmus entsteht, also dass es noch ein bisschen knackig bleibt.
3: Deswegen das ganz scharfe. Also ich nehme das auch gerade runter oder runter, wenn die Tomaten drin sind. Dann lasse ich das nebenher einfach nur so ein bisschen ziehen. Und das wird dann einfach so ein bisschen durchgeschwenkt und dann ist es auch schon fertig. Also einmal da ganz rein, heiß rein. Und
2: also mal kurz nur.
3: Okay. Genau, dass sie richtig so ein bisschen Farbe nehmen. Das sieht man hier vorne auf dem Teller richtig gut, dass ein kleiner Bräunungsgrad entsteht. Und dann ist das auch schon fertig. Das reicht ja völlig aus.
2: Hast du die gewürzt irgendwie?
3: Ja, also maximal ein bisschen Salz, ein bisschen Pfeffer. Einfach nur, damit es sich an den Burrata so ein bisschen anpasst. Der ist ja sehr fein, sehr mild im Geschmack. Deshalb wenig Salz, ganz wenig Pfeffer.
2: Und so ein bisschen herzhafter.
3: Bisschen herzhaft, bisschen knackiger auch, damit es nicht diese überbordende Süße hat, weil die sind echt sehr süß heute. Und genau, die Süße, die drin ist, die reicht schon. Also Zucker muss ich da nicht dazu machen.
2: Ich kenne nicht nur Menschen mit Pfirsichbäumen, ich kenne auch viele Menschen mit Pflaumen- und Zwetschgenbäumen.
3: Passt wunderbar. Ne? Also
2: geht auch. Die sind ja auch zurzeit im Überfluss da.
3: Nektarinen, Mirabellen, Äpfel.
2: Äpfel auch, alles, die gibt es ja auch gerade mega.
3: Alles Mögliche kannst du da machen.
2: Die frühen.
3: Und der Burrata. War es, ne? Was
2: ja,
3: du noch meintest gerade.
2: Das sieht so ein bisschen aus, wie wenn man so ein Säckchen nimmt und oben zubindet, der Burrata.
3: Also viele denken ja immer, Tomate, Mozzarella. Mozzarella und Burrata ist das Gleiche. Also erstmal ist der größte Unterschied, es kommt aus verschiedenen italienischen Regionen. Das ist einmal was, es besteht beides aus Kuhmilch. Der Mozzarella ist ja ein ganzer Ball, der da in diesem Lab gegart oder gezogen wird oder gereift wird. Und der Burrata, wie du gerade schon gesagt hast, der hat hier oben auch immer so dieses kleine Schnibbelchen dran. Der wird in eine Form gegeben und da in die Mitte, das sehen wir auch gleich beim Anschneiden, kommt dann Sahne rein und Stracciatella, also nicht das Eis.
2: Ich wollte gerade sagen,
3: sondern
2: geil,
3: Mozzarella-Fäden und halbflüssige Mozzarella-Masse kommt in die Mitte, dann wird es zusammengemacht.
2: Mozzarella ist dann eine Art von Käse.
3: Genau, Mozzarella ist eine Art von Käse. Und der ist einfach noch nicht das, was in der Mitte ist. Okay, der ist noch nicht so.
2: Mozzarella, Stracciatella wollte ich sagen.
3: Stracciatella ist eine Form von Mozzarella. Das sieht aus wie so Fäden.
2: Ach so, okay.
3: Genau, aber es besteht auch aus Mozzarella.
2: Das heißt, der ist ein bisschen kalorienreicher wahrscheinlich auch, oder?
3: Der ist noch kalorienreicher als Mozzarella, ne? Das ist schon
2: hält
3: wichtig.
2: Er sich ähnlich gut in im Kühlschrank, wenn man ihn noch nicht aufgepackt hat?
3: Er muss, ich weiß nicht, ob man das da sieht, ich habe da ein bisschen Flüssigkeit dazugegeben, ja, weil der läuft relativ schnell an. Wenn

0: er aus der Flüssigkeit raus ist. Wenn der in dieser Flüssigkeit, der wird schwimmend sowieso geliefert, der Mozzarella ist ja auch immer in so einem kleinen Bällchen, dann musst du wirklich, wenn der aus der Flüssigkeit raus ist, so wie jetzt, dann musst du den auch wirklich gleich essen.
1: Was machst du jetzt gerade?
0: Jetzt mache ich gleich den Dressing. Den mache ich wie immer super schnell, weil früher bei uns, bei den Köchen, da musst du da alles im gleichen Verhältnis zusammenkippen und Mixstab und hochziehen und dann emulgiert das. Finde ich sicherlich als Profi in einem guten Restaurant muss man das so machen. Zu Hause nehme ich immer ein Teil Essig. Hier ist es Zitronensaft, drei Teile Olivenöl. Dann habe ich ein bisschen Knoblauch rein, den habe ich vorher ein bisschen angedrückt und diese kleingeschnittenen Kräuter. Dill, Basilikum haben wir da drin.
1: Und wer jetzt nicht mitgeschrieben hat, gibt es auch alles über den QR-Code, den wir gerade einblenden. Alle Inhalte, das ganze Rezept einfach mit dem Handy da dran gehen und dann erscheint das Rezept zum Nachmachen. Ich finde, das mit dem Schütteln habe ich mir von dir abgewöhnt.
0: Ja.
1: Angewöhnt. Was ist denn heute los?
0: Alles gut.
1: Angewöhnt. Und ich finde auch, das kann man, wenn man mit Kindern kocht, können die auch immer schütteln. Wenn sie nichts können, können sie schütteln.
0: Und vor allen Dingen, also ich kenne jetzt keinen, also auch wirklich die Kochenthusiasten vielleicht, die zu Hause besser ausgestattet sind als die allermeisten Profiköche, die lassen sich da vielleicht bei einer Vinaigrette, so heißt die klassische Zubereitung, da wirklich lange für Zeit. Es hat sich jetzt hier auch bei uns verbunden.
1: Und du machst auch die Gewürze direkt mit rein.
0: Ja. Ich mache Salz und Pfeffer mit rein. Ich mache, wenn du das herzhaft hast, Senf mit rein, wenn es traditionell ist. Heute wird es ja eher fruchtig. Ich nehme deinen Teller hier schon mal rüber. Dann können wir schon mal langsam anfangen.
1: Die Sachen mit dem Zitronenabrieb, haben wir die schon gezeigt?
0: Die reiben wir nachher drüber. Da ist ein kleines bisschen drin, zeige ich dann, gehe ich dann genauer drauf ein. Wir haben als Grundlage für den Mozzarella, damit das nicht so zu einseitig ist, einen kleinen Salat mit dabei. Ich mache das eben noch mal ein bisschen heißer hier. Einen kleinen Salat mit dabei. Heute ist das ein bisschen Babysalat, also so ganz feiner Blattsalat.
1: Babyspinat, oder?
0: Baby, was habe ich gesagt? Ja, Babyspinat. Richtig. Babyspinat. Mengen das hier einfach durch, tatsächlich mit dem Dressing. Und dann können wir den schon anfangen.
1: Ja, also da gibt es eine ganz dezente Portion.
0: Ja, da gibt es eine dezente Portion.
1: Ich finde, das ist die perfekte Vorspeise, oder? Für noch irgendwas.
0: Du kannst natürlich, das ist so ein Ding, das kannst du auch zum Grillen super variieren. Du kannst ja auch mehr Salat machen.
1: Ja,
0: du kannst dann noch mehr, wir machen auch gleich ein bisschen Nüsse drauf. Das kannst du da auch drauf machen. Du kannst ein bisschen mehr Schinken drauf machen. Kannst auf ein großes Brett machen, wenn du mit deiner ganzen Familie isst. Das geht wunderbar. Hier haben wir jetzt luftgetrockneten Schinken. Traditionell essen die das auch mit, also die Italiener, mit gekochtem Schinken. Oder du kannst eine Mortadella dazu machen, wenn du das gerne möchtest. Und dann funktioniert das auch wunderbar. Immer schön vorsichtig sein mit dem Burrata.
1: Damit er nicht ausläuft.
0: Ja, der läuft aus. Wenn der einmal angestochen ist, dann kommt die Flüssigkeit aus der Mitte raus. Und dann hast du eben mit den Pfirsichen, mit den Tomaten den Vorteil, nicht nur, dass du einen verschiedenen Knack hast, die Farben sind halt auch wunderbar.
1: Ja, sieht mega aus.
0: Also du musst eigentlich super wenig machen, um da tatsächlich ein großes...
1: Und du machst eine Mischung aus angebratenen Tomaten und nicht angebratenen Tomaten. Dann kann ich jetzt schon probieren, oder? Nee, Quatsch.
0: Kannst schon probieren.
1: Dressing kommt noch, oder?
0: Jetzt, den Burrata kannst du schon mal anstechen.
1: Dann steche ich den schon mal an.
0: Und ich,
1: also die Frage ist, der läuft unten raus.
0: Das ist gut. Wie im Fernsehen hier, guck mal.
1: Im Fernsehen macht man es doch eigentlich so, oder? Dass das in der Mitte sich so öffnet, oder?
0: Also, ja, aber so ist doch super.
1: Ja,
0: du siehst diesen flüssigen Kern und das ist ja genau das Typische.
1: Dann probiere ich mal hier so einen Pfirsich.
0: Ja, du kannst auch gegrilltes Gemüse dazu machen, wenn du es vegetarisch haben möchtest, vegan haben möchtest.
1: Also der gegrillte Pfirsich ist super.
0: Ja.
1: Und Burrata.
0: Oh, esse ich gleich mit.
1: Sehr cremig.
0: Ja, ist schön. Ne? Du kannst mit dem Brot richtig schön reinditschen, kannst du das Brot dazu machen. Also das klappt wunderbar.
1: Sehr, sehr frisch, sehr, sehr lecker. Das ganze Rezept für diesen Burrata-Salat mit Pfirsichen gibt es auf hrfernsehen.de/die Ratgeber. Wir sagen danke an Hubertus Marquardt und jetzt kommt der Nachtisch. Es gibt Eis, besser gesagt Nice Cream, also Eis, das Sie selbst herstellen können, ohne Eismaschine. Food-Influencer Bene Benzing zeigt es uns.
2: Lust auf ein gesundes Eis mit tropischem Flair? Dann ist die Nice Cream mit Banane Mango genau das Richtige.
3: Ja, eine Nice Cream ist einfach eine gefakte Ice Cream. Also das heißt, wir frieren die Früchte ein, mixen die auf mit ein bisschen Joghurt und so bekommt es die Konsistenz von einer normalen Ice Cream. Aber es ist halt super gesund, weil keine Zuckerzusätze und einfach die Süße durch die Früchte.
2: Im Gegensatz zu herkömmlichen Speiseeis verzichtet man bei dieser gesunden Alternative auf Sahne, Milch und Zucker. Basis der laktosefreien und zuckerhaltigen

0: warmen Nice Cream sind reife Bananen. Sie werden in Scheiben geschnitten und schmecken durch den hohen Zuckergehalt intensiver als unreife. Die Bananen dann im Gefrierbeutel für mindestens 6 Stunden frieren. Dazu kommen dann gefrorene Mangostücke, Kokosjoghurt und frische Minze.
1: Die Minze, die gibt hier einfach nochmal eine extra Ebene durch die Frische und das macht das Ganze einfach ein bisschen interessanter und für einen heißen Sommertag einfach noch perfekter.
0: Jetzt mixen, bis eine Creme entsteht. Und schon ist die tropische Nice Cream fertig und verdammt erfrischend.
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9: Moin, ich bin Bettina Tietjen und ich liebe Camping. Zeit für das nächste Roadtrip-Abenteuer. Wir starten auf Norderney, fahren durchs Emsland in die Niederlande, über das Eiselmeer nach Amsterdam. Danach geht's vorbei an Windmühlen, Grachten und endlosen Küstenlandschaften bis ans Meer. Unser Ziel, Seeland. Auch dieses Mal habe ich prominente Begleitung dabei. Matthias Steiner, Olympiasieger im Gewichtheben, Boxlegende Regina Halmich, Schauspieler Sven Martinek, Moderator und Schauspieler Jochen Schropp und Köchin Zora Klipp. 6 Camper, 3 Wohnmobile für eine Woche zusammengeschweißt.
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9: Jetzt kann der Roadtrip beginnen. Ich bin so gespannt, wie es dieses Mal wird und freue mich sehr auf meine Mitcamper, denn ich habe mir ja wieder eine großartige Reisegruppe zusammengestellt. Den ersten hole ich jetzt direkt am Fährterminal in Norddeich ab. Seit mehr als 50 Jahren ist er schon im Schauspielgeschäft. Serien wie Der Clown und Morden im Norden haben ihn zu einem der bekanntesten Fernsehgesichter Deutschlands gemacht. Heute beginnt für Sven Martinek ein ganz neues Kapitel: Camping.
11: Hallo! Jetzt geht's los hier!
12: Hallo!
11: Hallo!
12: Moin!
11: Moin, moin, moin, moin, wie der Norddeutsche sagt.
12: Hallo, Bettina. Hi. Ja, wie schön.
11: Hast du gut hier hochgefunden?
12: Ja, klar. Klar. Ja,
11: frisches Wändchen, frisches Lüftchen.
12: Frisches Wändchen, aber frisches nordisches Lüftchen.
11: Ja, ja. Aber eben hat es geregnet, aber jetzt sieht es ja wieder ganz gut aus, ne?
12: Ja.
11: Du siehst aus, als ob du aus dem Urlaub kämst und nicht, als ob du Urlaub machen wolltest.
12: Als Insulaner, ich bin ja nun Insulaner, ne?
11: Ja,
12: auf Mallorca, da ist es halt so. Da schenkt man Farbe und bei mir geht es immer sehr schnell.
11: Ja, dann packen wir mal deine Sachen rein, ne?
12: Wie aufregend.
11: Auch so einen großen Koffer dabei, sehe ich. Alle haben immer so einen großen Koffer dabei.
12: Ich bin aufgeregt. Toll. Zack.
9: So, jetzt erstmal warten, bis wir auf die Fähre nach Norderney dürfen.
11: Also, ich war noch nie auf Norderney, du?
12: Ich auch nicht. Ich war auch noch nie da.
11: Aber ist das denn, der wird immer beliebter. Ich habe gehört, das ist so ein zweites Sylt mittlerweile.
12: Echt?
11: Das ist schon richtig teuer geworden.
12: Ja, ich war ja immer, durch meine Ostvergangenheit, ich war ja mal auf Rügen.
11: Oh, es geht los.
12: Yeah, die erste Fahrt.
11: Ja, es geht los, es geht los.
12: Ich freue mich.
11: Auf die Fähre. Ich weiß nicht, sollen wir schon mal rausgehen oder ist es zu kalt? Oh, wie sind die denn?
12: Das kann nicht zu kalt sein, wir sind noch nicht aus.
11: Ja, genau,
12: wir sind auch Nordlichter.
11: Ja, genau. Ich bin ja tatsächlich auch kein Nord. Also nicht gebürtig. Ne? Ich bin
12: eigentlich
11: aus Wuppertal.
12: Wuppertal, na gut, ich bin Magdeburger, ich bin jetzt auch nicht so.
11: Nee, eben, aber dann sozusagen eingenordet.
12: Nordmann geworden.
11: Ja.
12: Eingenordet.
11: Ja, eingenordet.
12: Man hat uns eingenordet.
13: Da ist es schon.
11: Ach, da ist es.
13: Das ist Norderney.
11: Guck mal, das sieht gar nicht so weit weg aus. Man fährt aber eine Stunde dahin.
13: Fährt eine Stunde hin? Ja, das, aber

0: Wasser verschätzt man sich, glaube ich, immer.
1: Während wir Kurs auf Norderney nehmen, wird es höchste Zeit, dass sich auch der Rest der Reisegruppe auf den Weg macht. Da kommt ja meine liebe Zora Klipp. Wir kennen uns seit Jahren und teilen die Leidenschaft für leckeres Essen. In Hamburg führt Zora 3 Restaurants und ist gefragte Fernsehköchin. Auf sie wartet Jochen Schropp. Als Moderator, Schauspieler und Podcaster ist er sehr erfolgreich. Jochen hat immer gute Laune. Beste Voraussetzung für unseren Roadtrip.
2: Hey!
3: Na?
2: Na? Bist du jetzt zu Fuß hergelaufen?
3: Ja, Erkennungsmerkmal großer Koffer. Hallo, Jochen, na? Ich bin Schön. Zora.
0: Oh, ich freue mich, dich kennenzulernen.
3: Ja, ich freue mich auch sehr. Ey, und noch regnet's nicht.
2: Hast du deine Messer mitgebracht?
3: Ja, natürlich.
2: Das finde ich gut.
3: Ich dachte, ich koche heute Abend direkt mal was für uns.
2: Wirklich?
3: Ja, ich habe da vorne schon gesehen, da ist ein Fischrestaurant. Wollen wir ein bisschen was holen?
2: Du startest direkt rein. Ja, warum Feuer. Nicht? Ja, gerne,
3: ich
2: gerne.
3: Lieb's. Komm, let's go. Ich schnapp mir hier meine Messer. Ja. Abfahrt.
1: Während wir uns auf der Fähre noch die salzige Nordseeluft um die Ohren wehen lassen, sind uns zwei Mitcamper schon einen Schritt voraus. Boxlegende Regina Halmich und Olympiasieger Matthias Steiner sind bereits angekommen.
4: Das ist so wie ein Stadtpark.
5: Wahnsinn. Also, warst du schon mal hier?
4: Norderney? Ich war noch nie hier, nee. Nee, also Insel war ich nur Rügen und Sylt. Aber Norderney noch nicht.
1: Damit die beiden nicht vor mir am Campingplatz sind, habe ich für sie den originellsten, aber nicht gerade schnellsten Shuttle bestellt.
6: Moin!
3: Moin! Moin.
4: Wir müssten, um es in Norddeutsch auszudrücken, müssen zum Campingplatz um Ost.
6: Also euch bringe ich da noch gerne hin.
4: Okay. Und zu Fuß ist ein bisschen weit, ne?
6: Ja.
4: Okay.
6: Das ist
3: mit unserem Gepäck hier.
6: Ja. Das ist viel zu weit.
4: Ja, da fahren wir gerne mit.
6: Kriegen wir hin.
4: Super. Freuen wir uns drauf.
3: Ich habe in so einem ganz familiengeführten, traditionellen kleinen Hotel gelernt. Ja. Da gab es bei uns immer auch einmal im Jahr Matjesfest und da gab es immer einen Krabbenpool-Wettbewerb.
6: Okay.
3: Und deswegen habe ich gedacht, kaufen wir jetzt hier mal ein paar Krabben und dann machen wir nachher mal eine kleine Poolrunde.
6: Machst du direkt den Wettbewerb auf hier zwischen uns?
3: Ich bin sehr kompetitiv. Wir würden gerne ein paar Krabben mitnehmen.
7: Ja.
3: Wir bräuchten so für 6 Personen jeweils so eine Handvoll.
7: Ja.
3: Dass wir schön poolen können. Wir wollen einen kleinen Krabbenpool-Wettbewerb machen.
7: Mach dir was vor. 6 Personen, sagten
3: ja.
6: 5, ich würde dann die nehmen, die schon gepoolt sind. Ich tu dann nur so.
7: Guck mal hier, mega schön.
6: Wow, vielen Dank.
3: Perfekt. Wie viel Stuff man braucht, ne, für so ein paar Tage Camping?
6: Ey, ich bin gespannt, ob ich wirklich so viel brauche, wie ich eingepackt habe.
3: Man muss ja auf alles, auf alle Eventualitäten vorbereitet sein.
8: Ich stand mit einem Mädchen am Bahnhof und wir sahen dich an.
5: Sieht man uns das an, dass wir noch nie gecampt haben?
6: Ja.
5: Oder?
6: Ja. Volle Pulle.
4: Volle Pulle.
5: Auf ins Bömmelbähnchen.

0: Hast du Erfahrung?
1: Ich bin ein Campingkind tatsächlich. Wir haben ausschließlich Urlaub im Campingbus verbracht.
0: Mhm. Hast du campen. Voll die Erfahrung. Ich kann mir das überhaupt nicht vorstellen in so einem Camper. Aber toll ist es natürlich schon, wenn man einfach losfährt und du bist jeden Tag woanders.
2: Jochen und Zora machen es sich auf der Personenfähre bequem.
3: Herrlich. Wie camping-erprobt bist du?
4: Ich bin ja eine absolute Campingmaus. Ne?
3: Wirklich?
4: Ich komme aus so einer Hardcore-Camping-Familie.
3: Ach.
4: Mein Vater war leidenschaftlicher Camper, aber wir haben immer gezeltet. Und jetzt hier, wir haben weitergecampt. Cool. Und du?
3: Ich bin vorletztes Jahr durch Namibia gefahren. Und da hatten wir dann so ein Zelt eben oben auf dem
4: Auto. Jeep,
3: genau. Aber ansonsten habe ich wenig Camping-Erfahrung. Als Kind natürlich auch gezeltet und sowas. Mhm. Aber ich finde es eigentlich eine schöne Vorstellung, relativ wenig zu haben und das Beste draus zu machen.
4: Und ich finde es halt cool, dass man auch die ganze Zeit einfach draußen ist.
3: Ja.
4: Man ist so frei irgendwie.
3: Genau.
5: So, wir docken an, ne?
6: Ja. Das ist der Strand sieht auch schön aus, habe ich eben gedacht, als wir da vorbeigefahren sind.
5: Ja, weil liegt kein Mensch.
6: Nee, ist
5: bei dem
6: kalt.
5: Wetter, ne?
6: Es ist zu kalt.
5: So, da vorne geht ja nur rechts.
6: Ja,

0: Einmal so um die Kurve rum.
1: Ja.
0: Ab in die Natur.
1: Jo.
2: Mehr als eine halbe Million Übernachtungsgäste kommen jährlich nach Norderney. Für Strand, Dünen und Nordseeluft.
1: Ich finde das irgendwie wahnsinnig imposant. Also dieses Grün, dieses raue Klima auch so ein bisschen. Ne?
0: Der ist schon schön. Das kann ich schon verstehen, warum das beliebt ist hier.
2: Unser Platz liegt am Südufer der Insel, direkt am flachen Wattenmeer.
0: Sag mal, ist der das schon, der Campingplatz?
1: Das ist der, ja. Wir müssen aber jetzt weiter hinten durch.
0: Aber da ist ein Schild.
1: Hier ist ein Schild.
0: Sag mal, bin ich hier richtig?
1: Ja, wenn nicht, müssen wir wenden. Aber eigentlich, nee, da vorne ist der.
0: Der ist ja schon im Zaun. Obwohl, da stehen auch Autos. Adi,
1: fahr mal weiter. Ich glaube, vielleicht sind wir doch richtig.
0: Ja.
1: Wir fahren jetzt hier rechts rein, ja,
0: dann
1: geht's noch mal rechts rum, dann sind wir nämlich richtig. Genau, da ist nämlich das Hauptgebäude,
0: ja,
1: würde ich mal sagen.
0: Das sind auch bestimmt die sanitären Anlagen.
1: Jetzt hier rein.
2: Wir sind am Ziel. Da stehen auch schon die Wohnmobile für den Rest der Gruppe bereit.
1: Stimmt,
0: der mit den Punkten ist ja süß.
1: Der ist niedlich.
0: So müsste es doch eigentlich gehen.
1: So, hier stehen wir gut, ne? Dann haben wir ein gutes U gemacht.
0: Ja, ich bleib erstmal so stehen.
1: Juhu!
3: So richtig einladend sieht es noch nicht aus, muss ich sagen.
4: So, wo sind die anderen?
3: Ja, Bettina, wink mal.
4: Ich muss noch einkaufen gleich.
3: Ich hatte mir überlegt, dass ich morgen Frühstück mache, damit ich den anderen mal erzählen kann, wie meine Frühstücks-Essgewohnheiten so sind.
4: Aha.
3: Dann kann ich das erstmal so ein bisschen vorwegnehmen.
4: Sind die sehr besonders, deine
3: Essgewohnheiten? Ich esse keinen Aufschnitt, ich esse keinen kalten Käse. Also ich könnte jetzt kein Wurstbrot oder ein Käsebrot essen. Aber Pizza, die quasi im Ofen schon mal war, die warm war und dann kalt wurde, die kann ich essen. Das ist ein bisschen bescheuert. Deswegen esse ich halt eigentlich
4: morgens. Du isst kein Käsebrot?
3: Nee. Finde ich ganz. Ich glaube, es ist eine Konsistenzgeschichte. Ich esse auch keinen Käse im Salat.
4: Käsebrot ist mein zweiter Vorname.
3: Du gibst auch so einen Käse-Vibe ab. Das habe ich sofort gesehen. Das ist die ist käsig. Ich bin cheesy und du bist käsig.
4: Mensch, hättest du gedacht, dass wir mal zusammen Bömmelbahnen fahren?
5: Das war immer mein Traum. Aber für mich ist es eine viel wichtigere Frage, was gibt es hier zu essen? Ich meine, gehen wir von Fisch aus, ja?
4: Fisch,
5: an
4: oder?
5: Varianten.
4: Also ich muss sagen, wir haben auch echt Glück mit dem Wetter. Das ist auch das, was mich immer so abschreckt, hierher zu kommen, weil ich immer denke, du hast halt hier nie die Garantie für gutes Wetter. Aber die Landschaft ist halt einfach, es ist bezaubernd.
3: Und die Sonne geht auf.
4: Es ist doch schön. Einfach nur schön. Herzlich willkommen auf Norderney.

0: Also schön. Wir sind auch schön am Rand. Ist der nicht süß, der Marienkäfer?
1: Ist der für mich?
0: Nee, der ist für Zora vorgesehen.
1: Okay.
0: Für dich ist dieser Graue da. Der soll für dich sein. Den können wir ja mal besichtigen.
1: Wow.
0: Hast du überhaupt schon jemals in so einem Ding geschlafen?
1: Ja, schon sehr oft.
0: Guck mal, sieht doch schon sehr schick aus. Das war schon
1: krass.
0: Das ist schon seniorengerecht. Braucht man nicht so hoch zu klettern.
1: Wie bitte?
0: Seniorengerecht.
1: Wie bitte? Ich hab irgendwie hören ganz schlecht. Und das kann ich benutzen sogar, die Dusche oder was?
0: Ja, also glaube schon.
1: So, zack. Hallo. Ach, da kann man ja hinten die Tür auch noch mal aufmachen.
0: Ja.
1: Richtig cooles Bett. Ich freue mich
0: herrlich,
1: ja. Total
0: herrlich,
1: schön.
0: Herrlich. So, jetzt noch ein paar Grad wärmer, dann können wir morgens ein Morgenbad nehmen. Ja, cool. Also hast du schon mal ein sehr schönes Zuhause. Da kannst
1: jetzt
0: du
1: will ich mal dein Zuhause sehen, jetzt wie das bei dir abläuft. Mal
0: und dann kann ich dir auch erklären, warum wir immer noch nicht so einen hier gekauft haben. Was tut denn hier?
1: Das ist Kattel, irgendwelche Kattel.
0: So, was ich jetzt hier besser finde,
1: ja.
0: Also wir haben selbstverständlich kein ausfahrbares Fußbänkchen.
1: Ja.
0: Was ich hier besser finde, ist, dass du innen drin so viel Platz hast. Also du
1: das
0: kannst
1: stimmt,
0: hier gemütlich sitzen.
1: Ja. Ja.
0: Aber was ich an diesem Auto eben

0: besser finde, du kannst, wenn das Bett gemacht ist, die Schiebetür weit aufmachen und guckst, du bist wie draußen dann, weißt du? Ja, ja. Du liegst, auch wenn es warm draußen ist, liegst du halb draußen.
1: So, meinst du, wir können unsere Koffer hier irgendwo mal parken?
2: Komm, wir fragen mal.
1: Sehr gut, vielleicht auch für den Pilzig dann. Kennst du Salat vom Grill?
2: Ja, lecker.
1: Mmh,
2: mit Parmesan oder ohne?
1: Ja, geil mit. Oh, das machen wir noch.
2: Ja, finde ich gut. Aber Käse ist natürlich auch gut. Wir haben dicke Eier, du. Aber wirklich, das sind Rieseneier.
1: Dann brauchen wir nicht ganz so viele dann.
2: Die Krabben. Wo habe ich denn die Krabben hingestellt?
1: Wo sind die Krabben? Die Krabben!
2: Du hattest eine Aufgabe.
1: Nein,
2: eine!
1: Du hattest
2: du
1: eine warst, Aufgabe.
2: Du bist schuld.
1: Du bist für die Krabben verantwortlich.
2: Naja, aber wer will heute Abend Krabben machen?
1: Du!
2: Du! Scheiße.
1: Ey, ich glaube, wir sind in unserem Hotel.
3: Das hat nur ein Geschoss, ein Stockwerk. Du, wir schauen einfach mal.
1: Komm, wir gucken.
3: Wir gucken mal. Oh, nee, wir sind hier eingesperrt. Ah, doch, andere Richtung.
2: Oh.
3: So, einmal raus.
1: Danke dir. Jetzt ist nur die nächste Frage. Wie finden wir unseren Camper hier?
3: Ja, das ist mir eigentlich egal. Ich suche mal ein Restaurant. Ich habe jetzt Hunger.
2: Zack.
1: Genau. Schuhe schön vor die Tür, ne?
2: Ist das schön.
1: Ist doch gemütlich, ne?
2: Das ist cool.
1: Guck mal, dann kann man nämlich, man muss sich mal vorstellen, dann sind wir morgen so, wenn wir dann wach werden, dann sind wir irgendwo schön am Mittelmeer und dann wird da in dieser kleinen Kaffeemaschine Kaffee gemacht.
2: Herrlich.
1: Und dann sitzt du hier schön und guckst.
2: Boah, ist jetzt schön.
1: Hast einen herrlichen Blick, ne?
2: Schon Urlaubsfeeling.
1: Ja, finde ich auch.
2: Zack, fertig.
3: Guck mal, Robert Geis.
1: Der sieht aus wie Robert Geis, oder?
3: Ich hab auch gedacht, was macht denn der hier?
1: Ah, ich glaube, da müssen wir lang. Da.
3: Ah. Hm? So, Allrad einschalten. Jetzt wird es jetzt schmutzig. Oh, warten wir schon mal her. Ich glaube, da müssen wir rüber. Gehen wir da lang. Ja. Das sieht schon eher danach aus.
0: Und das kann bei dem Bett da hinten nicht passieren?
2: Ja, das stimmt. Ja.
0: Weil da hast du ja so einen Mittelausstieg sozusagen.
2: Ja.
0: Da kannst du. Dann musst du nicht übereinander rüber.
3: Ja, das ist nichts für Kinder. Achtung. Das ist nichts für Kinder. Was ist denn hier los?
1: Also, das gibt's doch nicht.
3: Dürft ihr das?
2: Du, wir sind schon im Urlaub.
1: Ja. Ihr fühlt euch wohl.
2: Wo kommt ihr denn jetzt her?
3: Ja, das sagen wir euch nicht. Genauso wie ich jetzt auch keine Erklärung von euch möchte.
2: Ja, wir machen Probeliegen. Ich habe bei mir schon Probeliegen gemacht. Das ist. Der Blick ist so schön, wenn ihr alle mal weggeht.
1: Herrlich,
3: also
1: wirklich
3: sagen, wenn wir da sind.
0: Ja, erstmal herzlich willkommen, ihr beiden hier.
2: Ja,
1: ja, danke schön.
3: Danke.
0: Norderney. Sollen wir euch mal, oder soll ich euch mal, beziehungsweise Regina erstmal, das ist nämlich deins, Regina. Das ist dein Wohnmobil, in dem du schläfst.
3: Boah. Wir haben schon Robert Geis entdeckt, da drüben steht.
2: Ja, wir wollten ihr auch gerade sagen.
1: Oder?
2: Ja.
1: Wir haben ihn gesehen. Hier ist wirklich auf dem Campingplatz ein Robert Geis.
2: Hallo Matthias.
1: Sie haben das bestimmt schon oft gehört, oder?
4: Ja.
1: Sie sehen,
2: Robert, genau.
1: Sie sehen aus wie Robert Geis.
4: Ja, das haben schon viele gesagt.
3: Das, ja.
1: Ist das Absicht?
2: Ja. Nee. Hallo.
3: Gott sei Dank nicht, oder?
1: Hallo
0: Lina.
1: Dass ihr hier bist, ich freue mich.
0: Freue mich auch.
3: Und
1: wir
3: brauchen
1: Matthias.
3: Ein Wechsel. Dankeschön. Hi.
1: Was brauchte ich jetzt noch mal? Butter.
2: Keiner gesehen, ist nichts passiert.
1: Ich brauche noch eine Zitrone.
2: Hä?
1: Ich brauche eine Zitrone.
2: Guck mal, ich habe Krabben. Was ist denn hier?
1: Fächer?
2: Ist aber auch irgendwie ein bisschen gruselig, oder?
1: Ich liebe das. Kennst du das, wenn du einmal angefangen hast, dir damit den Rücken zu kratzen, kannst du nie wieder aufhören?
2: Da können wir mal schauen, wie es kostet.
1: Aber
2: das
1: dass es gleichzeitig auch ein Schuhlöffel ist, finde ich irgendwie besonders
2: ulkig.
1: Ein
2: Schuhlöffel?
1: Oder
2: ja, das
1: nicht?
2: Stimmt. Nee, das ist mir zu teuer.
1: So was hatte mein Vater immer.
2: Mach das, du wirst dir sehr viele Freunde machen.
1: Ich nehm's mit.
2: So. I heard you calling.
0: Das ist ein bisschen erhöht, aber da kannst du über die Stufe
1: einmal
0: da
1: rechts, einmal links.
0: Genau, oder quer. Du bist ja nicht so

0: Dann haben die sich alle versteckt vor uns.
1: Wieder am Wetter.
0: Bettina!
1: So.
0: Aber ich sehe auch Bettinas Camper nicht.
1: Komm, wir gehen mal hier rein.
2: Ja.
1: Schau her. Da ist dein. Okay. Das ist
3: ein Schuhlöffelbus? Nee, aber super, weil das ist ja die Herausforderung, dass man am engsten Platz.
1: Ja, und ich glaube, du kannst ja, hast ja hier die Möglichkeit auch oben und unten zu sagen.
4: Also kann man ja irgendwie, kann man das hoch machen, aber.
3: Ich glaube, da vorne muss man schieben und da gibt es wahrscheinlich einen Knopf.
4: Bitte verfügbaren Platz über Aufstelldach prüfen. Jetzt.
3: Ja, falls wir unter der Brücke stehen, ne?
4: Da ist doch anders.
3: Ich glaube, da kann man die Matratze wegrollen und dann kann man das hier zurückschieben. Ne?
4: Willst du nicht mal Probe da oben reingehen? Denn ich
3: ja.
4: Brauche ich das nicht zu machen.
3: Ja.
4: Aber siehst du, ist ganz gemütlich. Ne? Kannst Fenster aufmachen und das rausgucken.
3: Oh. Ja, Halleluja. Also, ihr seht mich nächste Woche wieder.
1: Nächstes Mal nehme ich einen Rucksack mit.
0: Genau. Guck mal, das ist aber auch schön hier.
1: Oh ja.
0: Gibt es hier, meinst du, hier gibt es auch so Campingplätze, die immer belegt sind?
1: Mit Sicherheit. Das hätte auch gut mein Vater sein können.
0: Ja. Müssen wir nach links?
1: Ja.
0: Ja? Was sagst du jetzt?
1: Ich habe Bettinas Parfum schon im Wind gerochen hier aus der Ecke. Wenn die den Weg finden, müssten sie gleich kommen.
5: Ich kann sie sehen.
1: Hey. Ah, ich sehe sie schon.
4: Hallo.
0: Hallo. Oh,
1: hi.
0: Hallo.
5: Hallihallo.
1: Da seid ihr ja endlich. Oh, sind wir die
4: Lachs? Hallo, Jana.
1: Hi.
0: Hi.
1: Abenteuer Camping.
0: Lange nicht mehr. Sehr lange hier, ja. Das
1: hier. Hallo. Hi. Na.
0: Hallo. Schön, euch zu sehen.
1: Schön, dich kennenzulernen.
5: Ja,
1: hi.
4: Da bin ich immer gespannt, was ihr mitgebracht habt.
1: Wir sind stets zu Diensten. Falls es mal irgendwo kratzt, dann. Den hätte ich eben gebrauchen können.
0: Ja? Und das soll ein Schuhlöffel sein. Aber ich hatte so ein bisschen Sorge, dass es das nicht aushält, mein Gewicht.
4: Ja, also schön, dass ihr hier seid.
0: Danke.
4: Zwei sind schon, nee, drei haben wir schon einquartiert. Regina ist da, Sven ist da und Matthias ist da hinten.
3: Ja, hinten.
4: Und jetzt,
3: hinter Deich.
4: Jetzt ratet mal, für wen dieser Marienkäfer ist. Ratet mal.
1: Ja!
0: Süß.
1: Wie geil ist das
0: Der
1: denn?
0: Ist ja süß.
4: Der ist auch besonders. Habe ich noch nie gesehen, so einen. Doch nie.
1: Ja, vor allen Dingen machst du die Tür auf, liegst im Bett.
4: Gemütlich, ne?
1: Ja. Ist genehmigt.
4: Ja. So, da haben wir die Zora auch untergebracht.
3: Ja,
1: na, das wird ja spannend.
4: Ja. Freue ich mich doch. Habe ich das richtig verstanden, dass ihr zu essen eingekauft habt?
0: Genau.
4: Ist ja naheliegend.
0: Du kochst.
4: Ich koche heute Abend. Vielleicht könnt ihr schon mal anfangen oder könntest du schon mal anfangen vorzubereiten.
1: Mach ich gerne.
4: Und dann könnte ich dir schon mal zeigen, oder willst du nicht wissen, wo du schläfst?
0: Ich dachte, ich schlafe bei dir. Sven hat das Bett schon gemacht für mich. Perfekt.
4: Bisschen eng vielleicht.
0: Ja, Kimmer ist noch nicht gut genug.
4: Ich zeig dir mal die Alternative.
0: Sehr schön, ich freue mich drauf.
4: Okay.
1: Jetzt kommt das schöne. Wir machen so Flatbreads. So, mach das doch gerne mit Regina schon mal so ein bisschen muggelig fürs Abendessen.
0: Muggelig klingt sehr gut.
1: Oder?
0: Legen wir los. Und sie leuchten. Yippie, yeah. Was ist mit dem dann? Haben wir hier Kerzen für die Romantik? Das hatte ich mal. Ich war mit meiner Freundin Bianca, waren wir in einem spanischen Restaurant, haben ewig gewartet, kam wirklich ein Kellner an. Romantico. Und ging wieder.
4: Und du hast auch das größte Auto für heute Nacht. So, das ist dein Reich.
0: Dankeschön.
4: Möchtest du mal vorgehen?
0: Ja. Ich schlepp mal. Oh, der Koffer. Ich weiß gar nicht, warum meine Koffer immer so schwer sind. Ich mach mal, glaube ich, meinen Koffer dahin, dann kann ich den gleich aufmachen.
4: Mir ist gerade eingefallen, du brauchst nicht alles auszupacken, weil. Du wirst leider morgen ja woanders schlafen.
0: Ach,
4: einer
0: ja?
4: schläft nämlich jede Nacht woanders. Und,
0: ja, das weiß machen, ich. Bin
4: ja,
0: ich oder was?
4: Das bist du.
0: Ja, schön.
4: Das bist du, was ja gar nicht schlecht ist, weil dadurch lernt man so viele unterschiedliche Schlafmöglichkeiten kennen.
0: Du, ich
4: den
0: liebe
4: Camping-Sätzen.
0: Es, aus dem Koffer zu leben.
4: Okay, also wollte ich nur sagen, was ist ja. das? Habe ich das richtig? Ich dachte gerade, sehe ich das? Das richtig, dass da zwei Ohren.
0: Ich reise mit meinem eigenen Kissen, weil ich Bauchschläfer bin und meistens die Kissen immer so ein bisschen hoch sind. Und ich reise mit dieser Maus.
4: Nein,
0: mit
4: ist das dann

0: Dein Glücksbringer, oder?
1: Du darfst die anfassen, wenn du möchtest. Die ist frisch gewaschen.
0: Nein, oh Gott, ist die süß.
1: Aber ich sag dir, was mit dieser Maus schon alles passiert ist. Wenn ich in Hotels bin, dann wird das Bett ja manchmal abgezogen und die Maus ist so klein und so hell, dass dann dieses Bett abgezogen wird mit dieser Maus. Und dann stehe ich unten als erwachsener Mann und muss sagen, Entschuldigung, könnte es sein, dass sie meine Kuschelmaus mit abgezogen haben?
0: Oh,
1: und dann rufen die bei der Reinigung an oder sonst irgendwo. Ich habe mich schon sehr oft geschämt. So, gut.
0: Haben wir das auch geklärt?
1: Haben wir das auch geklärt?
0: Nicht so achtlos wegwerfen, die musst du ins Bettchen legen, richtig?
1: Ja. So, die kannst du heute Abend ins Bett bringen.
2: Endlich sind wir komplett und alle haben ihr Heim auf Rädern gefunden.
0: So, dann nochmal Prost, ne? Auf einen schönen, Urlaub, ne?
1: Zum Urlaub. Oh, über Kreuz.
3: Schlechtes Omen.
0: Cheers. Darf man das nicht?
1: Nee, ich glaube, es bedeutet schlechter Sex, Bettina.
0: Oh.
3: Ja, besser als gar keinen, oder?
4: So, ich dachte, wir machen jetzt einen schönen Krabbenpool-Wettbewerb.
5: Okay. Ein was?
4: Krabbenpool.
5: Ich dachte, die sind schon gepoolt.
4: Jochen und ich haben richtig schön was mitgebracht für uns.
5: Mhm. Ach, das ist der Wettbewerb?
1: Ja, das ist dieser Eimer, der auch...
0: Oh, weia.
1: Wie schwer ist der wohl? Das sind schon so 6-7 Kilo, oder?
4: Da ist schon einiges drin hier. Und ihr könnt euch einfach schon mal hinsetzen. Und ihr nehmt euch jetzt alle einfach mal so einen kleinen Scheißer hier.
1: Ja.
4: Dann müsst ihr einmal den Panzer so ein bisschen rechts, links.
6: In der Mitte dann?
4: Oder? Einmal drehen, genau.
1: Ah.
0: Und dann?
4: Und jetzt musst du so ein bisschen behutsam hier vorne noch mal so ein bisschen drehen und dann ganz langsam ziehen. Das hier ist das, was du brauchst.
3: Das ist alles?
4: Ja.
3: Da ist ja nichts dran.
4: Ja, deswegen ist es auch so ein teures Produkt.
1: Oh Gott.
4: Aber lecker. Also, an die Krabbe, fertig, pult.
0: Ei.
4: Total.
1: Nachdem ich die jetzt selber pule, weiß ich auch nicht, ob ich die nachher essen will.
4: Regina, bei dir sind schon wieder alle Panzer dran. Die kommen direkt wieder raus.
0: Oh, ist aber streng hier.
4: Nee.
1: Aber guck doch mal hier, wie viel Sand da dran ist noch. Oder was ist das? Ah, nee, das ist Rogen.
4: Ja.
1: Ah.
4: Jochen, 3.
0: Ja, das ist schon 3.
4: Kleiner Zwischenstand hier mal. Regina, eine halbe, würde ich sagen.
3: Also ich fühle mich hier schwer gemobbt. It's like a jungle sometimes. It makes
4: me wonder how I keep from going under. Sieht sehr gut aus bei dir. Du hast auch bis jetzt, glaube ich, schon die meisten.
0: Regina?
4: Glaube,
0: ja. Hat die meisten, Regina?
4: Nee, Matthias.
3: Nee, schön wär's. Ach so. Was ist denn das Grüne, was da rauskommt?
4: Das ist jetzt wiederum scheiße, Regina.
5: Was? Was? Ja. Okay.
4: Stopp.
6: Okay, stopp. Hände weg vom Gebäck.
4: Hände weg von der Krabbe. Flossen weg.
6: Her.
4: Ja, kann schon sagen. Ich hab die wenigsten. Brauchen wir nicht abwiegen. Bettina. 17 Gramm.
0: Naja.
4: Jochen. Oh, 30 Gramm.
5: Was?
0: Das ist ja super.
6: Du musst gegen Jochen gewinnen.
5: Nimm ruhig die große Schüssel.
4: Auch nicht schlecht, 27.
0: Hey. Die bin ich ja richtig schlecht.
3: Mach mal meinen 10 Gramm.
4: Ey, 32.
5: Boah, Streber.
4: Bei mir sind es die wenigsten. Ja, 19 leider.
0: Was hast du verloren?
4: Was hattest du?
5: Ja, verloren.
0: Das sind nur 17 Gramm.
4: Ja, dann würde ich sagen, der Weltmeistertitel geht an Matthias.
5: Boah, der hat doch. Ja, herzlichen Glückwunsch. Der hat aber schon einen Weltmeistertitel.
6: Das geht runter wie Öl.
0: Sag mal, Matthias, warst du nicht auf so einer Hauswirtschaftsschule?
6: Ja, wer hat dir das gesteckt?
1: Das hat er nicht erzählt vorher.
0: Knallhart recherchiert.
6: Ich war tatsächlich auf einer Hauswirtschaftsschule, weil ich unsere Pflichtschuljahre, die wir damals da hatten, beenden musste. Also nicht im Pflichtlehrgang, sondern halt in einer weiterführenden Schule. Und das war halt, für mich war halt Kochen und war ja Nähen und alles dabei.
5: Ach,
6: ja.
5: Echt?
6: Und ja, wir haben da Hemden genäht und Strandmatten und alles.
5: Das ist aber cool.
6: Genäht.
0: Wahnsinn, ich brauche neue Vorhänge für mein Auto.
6: Ja. Und, gekocht eben auch. Also alles auch mit wie man dann tatsächlich Tischdeko macht und serviert mit 5 Tellern und so Zeug.
0: Och, haben wir
6: alles
0: da gelernt. Hast du gelernt?
6: Ja.
2: Meine Lieblingsköchin zaubert ein perfektes Campingessen. Flatbread mit Spargel, einer Blitz-Hollandaise, unseren Krabben und gegrilltem Salat.
0: Ich wollte euch ja noch fragen. No. Wollt ihr eigentlich wissen, wie es weitergeht?
5: Die Route interessiert uns sehr.
6: Sehr.
0: Definitiv. Ja. Wir fahren morgen ins Emsland. Da haben wir auch einen sehr schönen Platz. Dann fahren wir ans Eiselmeer, nach Holland.
1: Oh, schön.
0: Ja, dann fahren wir nach Amsterdam.
4: Oha.
5: Oh.
0: Da machen wir richtig einen drauf.
5: Da kaufen wir alle Tulpen.
0: Genau, oder?
5: Tulpen.

0: Aus Hamster,
1: wer weiß, was uns da alles angeboten wird. Und dann fahren wir noch weiter nach Zeeland, noch weiter ein bisschen südlich in Holland. Da haben wir auch schöne Sachen ausgesucht. Also ihr könnt euch freuen.
0: Das ist übrigens auch ein Highlight hier, das Essen, ne?
2: Ja,
1: ja, das Köstlich. Essen. Sind dann, genau, danke. Wir müssen mal Zora fürs Essen loben. Danke. Das ist ja hier Wahnsinn.
3: Mit Reginas Krabben dazu?
0: Also Zora, ich weiß nicht, was die anderen haben. Ich finde dich total in Ordnung.
1: Ich finde, die Stimmung ist schon sehr gut. Also ja. auf alles, was kommt, ne?
0: Auf alles, was kommt.
2: Cheers.
0: Danke, dass wir hier sein dürfen.
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13: Einen schönen guten Abend, herzlich willkommen. Zur Grundsteinlegung des neuen Theaters in Rostock gab es heute gleich mal eine imposante Inszenierung. All die wichtigen Leute unten im Fundament und da wirkten sie plötzlich ganz klein angesichts dieses Millionenbaus, der sich da in den nächsten Jahren aus der Rostocker Erde erhebt. Jetzt wird Realität, worum die Rostocker jahrzehntelang gerungen haben.
14: Ein bisschen klein.
15: Münzen, Tageszeitungen und auch persönliche Wünsche von Rostockern stecken in den Zeitkapseln, die sie heute einmauern. Grundsteinlegung für das neue Rostocker Theater. Ein Tag, den die Theaterleute schon gar nicht mehr für möglich gehalten haben. Denn um einen Neubau diskutieren sie in der Hansestadt schon seit langem.
16: Also zwischen aufgeregt, vorfreudig, ungläubig. Wir sind seit über 80 Jahren in einem Provisorium. Es ist ganz oft geplatzt. Jetzt passiert es. Das ist total schön. Wir sind alle sehr froh, haben eine große Energie dafür. Und es tritt etwas immer mehr aus einer Wolke heraus und wird immer realer.
15: Einblick ins Repertoire. Der Neubau soll 208 Millionen Euro kosten. 51 Millionen Euro gibt das Land Mecklenburg-Vorpommern dazu. Vor 2 Jahren haben sie hier schon mal gefeiert, den ersten Spatenstich. Seither wurde das Gelände beräumt, eine 15 Meter tiefe Wand zur Absicherung des Gebäudes hergestellt und 100.000 Kubikmeter Erde ausgehoben. Alles im Zeitplan. Heute gibt's schon mal virtuelle Rundgänge durchs neue Gebäude. Es wird einen großen Saal geben für rund 650 Zuschauer und eine kleinere Bühne für 200 Gäste. Dazu kommen Gastronomie und Räume mit Blick auf die Warnow, die jedem jederzeit offen stehen. Es soll weitaus mehr werden als ein Theater, eher so eine Art Begegnungszentrum.
17: Das neue Theater wird natürlich hier mitten in der Innenstadt so als Schlussstein der langen Straße viel Positives ausstrahlen für die Innenstadt selbst, auch für den Stadthafen. Wir entwickeln ja auch den Stadthafen weiter. Wir sind an der Seite unserer Innenstadt, damit sie auch lebendig bleibt. Und ich glaube, das Theater kann ja als Kulturort in die ganze Stadt ausstrahlen, viele Menschen anlocken. Und wir erleben es ja jetzt schon, wenn wir Gäste von außerhalb haben, dass alle voller Neugier hier in die Baugrube gucken und sich dann auf die Eröffnung des Theaters freuen.
15: Bauherr ist die kommunale Objektbewirtschaftung. Informationen zum weiteren Verlauf gibt's von der Chefin.
2: Wir sind hier. Und dann schauen Sie, jetzt wird verfüllt, dann kommt die Gebäudeausrüstung und dann wächst dieses Haus. Diese 11 Geschosse, 75 Meter in die Höhe. Und dann haben wir irgendwann ein Richtfest in 2028, wenn es planmäßig läuft. Dann wird die ganze Technik eingebaut. Wir sind hier fertig. Aber wenn wir fertig sind, fängt das Volkstheater erst an. Das heißt, die erste Vorstellung, die kommt wahrscheinlich ein halbes, dreiviertel Jahr später.
15: Läuft alles nach Plan, steht der Rohbau in 2 Jahren. 2030 soll sich der Vorhang zur ersten Premiere heben.
13: Eine Kleingartenanlage am Stadtrand von Wismar. Wer hier die eigene Parzelle beackert, der verspricht sich dort ein bisschen Freiheit, frische Luft und womöglich auch gesunde Lebensmittel aus der eigenen Erde. Aber wenn man hört, was da womöglich in den vergangenen Jahren in die Erde gesickert ist, dann kann einem die Lust auf Natur vergehen.
7: Ein aufgegebener Garten in der Wismarer Anlage am Klingenberg. Nur leerstehende Lauben darf Vorstandsvorsitzender Jürgen Leisten betreten und gucken, wohin das Abwasser geflossen sein könnte.
18: Hintenrum können wir noch gehen, da ist die Toilette.
7: Eigentlich müsste hier entweder ein Abwasserrohr oder ein Auffangbehälter sein. Denn seit 2014 darf kein Abwasser mehr in den Boden fließen. Chemikalien könnten die Umwelt gefährden, mögliche Keime die Gesundheit der Anwohner.
18: Es ist Abwasser entstanden, hier ist keine abflusslose Grube, also ist es irgendwo verrieselt, was nicht sein soll.
7: Dieses Problem gibt es in vielen Gärten in Wismar. Auf 1,4 Millionen Quadratmetern verteilen sich mehr als 5000 Gärten. Wohin das Abwasser daraus fließt, ist häufig nicht bekannt. Verantwortlich für entsprechende Kontrollen ist die untere Wasserbehörde des Landkreises, aber...
18: Ich kann es nicht sagen, ob die schon mal heimlich hier waren. Bei uns hat sich noch keiner angemeldet. In anderen Anlagen wurde das schon geprüft, aber das war meist dann, wenn irgendwelche Auffälligkeiten waren.
7: Auf NDR-Anfrage wollte sich der Landkreis dazu nicht äußern. Das Thema ist nun in der Bürgerschaft gelandet, weil ein Gartenbesitzer wissen möchte, wie viel Abwasser unkontrolliert versickert.
19: Das ist so kompliziert, keiner weiß es, keiner will dran, weil die Kosten so hoch sind, die Unsicherheit zu groß ist.
7: Die Stadt kennt das Problem, aber da es keine Kontrollen gibt, kann sie auch nicht wissen, wie viele Gärten tatsächlich betroffen sind. Sie setzt auf einen engen Austausch mit dem Landkreis und dessen Wasserbehörde.
20: Alle die, die einen neuen Pachtvertrag abschließen, die werden natürlich insbesondere auch dann gleich mit beobachtet und verpflichtet.
7: Grundlage dafür, seit 1,5 Jahren verpflichten sich alle neue Kleingartenpächter, Abwasser ordnungsgemäß und gesetzeskonform zu entsorgen. Aber eine dafür notwendige Auffanganlage kann mehrere tausend Euro kosten.
21: Die Kleingartenvereine haben teilweise Aushänge, in denen darauf hingewiesen wird, in den Neuverpachtungen. Aber es gibt ja eine Menge von Kleingärtnerinnen und Kleingärtnern, die seit Jahrzehnten auf der gleichen Fläche sind. Und ich glaube, auch da bedarf es einer Unterstützung und einer Kontrolle. Nicht jeder weiß bis heute, dass er sich so zu verhalten hat. Und nicht jeder hat die finanziellen Möglichkeiten. Da müssen wir eine Lösung finden.
7: Wie die aussehen könnte, ist noch unklar. Klaus Bockwold muss sich damit nicht befassen. Bereits vor 15 Jahren hat er mit Familie und Freunden eine vorschriftsgemäße und abflusssichere Auffanganlage installiert. Einmal im Jahr kommt ein Tanklaster zum Abpumpen und Entleeren. Kostenpunkt 30 Euro.
13: Den Nachrichtenüberblick hat auch heute wieder Martina Scheller für Sie.
22: Das Feuer in 2 Wohnblöcken in Parchim vorletzte Nacht hatte keine technische Ursache. Zu diesem Ergebnis kommt der Brandermittler, der die Gebäude untersucht hat. Die Polizei ermittelt also weiter. Auch Brandstiftung sei nicht auszuschließen, heißt es. Unterdessen kehren die Bewohner nach und nach in ihre Wohnungen zurück. Insgesamt mussten etwa 90 Menschen die Häuser verlassen. Das Feuer war in der Nacht in 2 Kellern ausgebrochen. 25 Menschen wurden leicht verletzt. Schaden etwa 500.000 Euro. Wie hängt die Gesundheit von Mensch, Tier und Umwelt zusammen? Um Infektionskrankheiten wie EHEC oder Covid-19 besser zu verstehen, werden in Greifswald neue Forschungslabore gebaut. Richtfest. Das neue Forschungsgebäude vom Helmholtz-Institut für One Health in Greifswald soll in einem Jahr fertig sein. Rund 38 Millionen Euro kostet der Neubau, gefördert von Land und Bund. Bislang arbeiten die Wissenschaftler in verschiedenen Gebäuden auf dem Unicampus. In der neuen Arbeits- und Forschungsstätte wollen sie auch hochansteckende Erreger untersuchen können. Ab Herbst 2027 beziehen die Wissenschaftler des Instituts ihre neuen Büros und Speziallabore. Und auch in Rostock wird gebaut, und zwar für knapp 16 Millionen Euro, eine neue Unterkunft für die Marine. Der dreistöckige Rohbau auf dem Gelände der Hansekaserne steht schon. 55 Zimmer, jeweils 14 Quadratmeter groß, plus Dusche für Soldatinnen und Soldaten sind geplant. Wegen der gestiegenen Bedrohungslage werde mehr Personal benötigt, so Konteradmiral Richard Kästen, Chef des Stabes des Marinekommandos. Und dieses Personal soll im neuen Gebäude untergebracht werden, das in Holzrahmenbauweise errichtet worden ist. Dadurch konnte die Bauzeit verringert werden. Im Frühjahr nächsten Jahres soll voraussichtlich das Haus bezugsfertig sein.
13: Kennen Sie eigentlich die Frauen und Männer, die sich bei Ihnen im Wahlkreis um einen Landtagssitz bewerben? Es geht ja nicht immer nur um die Spitzenleute auf den ganz großen Plakaten. Also man kann sich dann von Wahlkampfstand zu Wahlkampfstand mühsam durcharbeiten. Oder man hat einen engagierten jungen Menschen in der Nachbarschaft, der alle Bewerber zu einer großen Fragerunde zusammenholt.
0: Es ist wichtig, in politisch heiklen Zeiten irgendwie auch die Brücke zu schlagen zwischen eben den Kandidatinnen und Kandidaten und den Bürgerinnen und Bürgern der Stadt Marlow, aber auch den Bürgern des ganzen Wahlkreises irgendwie auch zu ermöglichen, dass sie sich eben eine politische Meinung bilden können.
5: Finn Meinhardt ist 20 Jahre alt, studiert Politik in Rostock und ist hier in Marlow aufgewachsen. Eltern, Großeltern, alle leben hier noch.
6: Das wird doch gut. Was glaubst du, wie viele Leute kommen?
23: 200, denke ich.
6: Wäre auch schon ganz cool, ne?
5: Kurz vor der Landtagswahl in Mecklenburg-Vorpommern bringt Finn Meinhardt die Kandidaten aus seinem Wahlkreis an einen Tisch. Ablauf und Technik. Um alles kümmert er sich selbst.
0: Es gibt ja noch einiges zu tun. 18 Uhr kommen die Kandidaten und das ist schon noch, ja, kommt ein bisschen, was heißt Nervosität, aber man muss natürlich gucken, dass man auch alles schafft, ne?
5: Kein Neuland für Finn Meinhardt. Schon im vergangenen Jahr hat er bei der Bürgermeisterwahl Erfahrungen gesammelt.
24: Ich bin aufgeregter als er. Also das ist, weiß ich nicht, das ist schon das zweite Mal. Dadurch ein bisschen beruhigter, aber aufgeregt ist man trotzdem.
25: Und auch erstmal überhaupt alle Parteien quasi zusammenzukriegen, ja, macht er gut.
5: Jetzt wird es ernst. In den nächsten 2 Stunden muss er dafür sorgen, dass alle Kandidaten gleichermaßen zu Wort kommen.
0: Fast 19 Uhr und ich darf Sie alle recht herzlich hier im Recknitztal Hotel Marlow begrüßen. Man merkt, ich bin auch so ein bisschen nervös, denn es ist auch für mich was anderes. Auf einen schönen Abend, vielen Dank und viel Spaß.
5: Alle 8 Direktkandidaten aus dem Wahlkreis Vorpommern-Rügen 1 müssen Rede und Antwort stehen auf Fragen, die Finn Meinhardt vorbereitet hat.
0: Glauben Sie wirklich, dass günstigere Strom die Meinung darüber so sehr ändert, dass dann letztendlich alle im Dorf die Schilder nicht vom Zaun auf der einen Seite abnehmen und schreiben, okay, hier noch mehr Windräder, weil mein Strom dann noch günstiger wird. Was ist so Ihre Strategie dahinter?
26: Naja, also in dem Moment, wo die BürgerInnen das in der Tasche merken, dass der Strom wirklich auch günstiger ist, in dem Moment wird auch die Akzeptanz wieder steigen.
5: Jetzt ist das Publikum an der Reihe und soll seine Fragen stellen.
27: Wir haben alle durch die Bank weg, haben wir irgendwie Fragen, aber ich glaube, die sind mit einer Frage nicht beantwortet. Also ich frage alle zusammen, wo soll das Geld herkommen?
0: Wenn Sie mit allen sprechen wollen, dann gibt es, glaube ich, noch genügend Möglichkeiten von Wahlkampfständen. Also suchen Sie sich gerne eine Kandidatin oder einen Kandidat aus.
27: Wer möchte denn antworten?
28: Das muss man sich wirklich Segment für Segment ansehen.
0: Vielen Dank.
27: Antworten sich doch die Fragen hier. Das, was versprochen wird, kann doch gar nicht einladen.
28: Ich darf Sie einmal ganz kurz bitten, dass
27: danke,
28: wenn Sie nachher noch...
27: Ich darf nichts mehr sagen.
0: Das habe ich Ihnen nicht gesagt, aber wir brauchen auch ein bisschen Ordnung hier heute Abend. Die nächste Frage, bitteschön.
29: Ja, schönen guten Tag. Mein Name ist Lars Hamberg. Ich komme aus Ahrenshoop. Der Kollege Heinke ist der Bürgermeister von mir seit 7 Jahren. Und,
5: für den 20-Jährigen ist nun die Herausforderung, die Diskussion zulassen und gleichzeitig für Sachlichkeit sorgen.
28: Was können wir da von Ihnen erwarten? Danke.
30: Ich finde das ganz toll, dass so ein junger Mensch Politik wieder so ein bisschen auch zur Jugend holt. Ne?
5: Noch eine halbe Stunde muss Finn Meinhardt durch die Diskussion führen und er hofft, sagt er, dass die Gäste hier jetzt mehr über die Kandidaten wissen.
13: 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So, und wie wir die Wahlberichterstattung organisieren, das war übrigens auch Thema gestern in unserem Chat mit Zuhörerinnen und Zuschauern der NDR im Dialog.
1: Mario Tschirn aus Greifswald will mehr über die Arbeit des NDR erfahren. Er ist einer von knapp 30 Teilnehmern bei NDR im Dialog.
3: Wie legt man fest, dass ein bestimmtes Thema dann ausgestrahlt wird von Mecklenburg-Vorpommern?
1: Solche Fragen stellen er und andere gestern den Programmverantwortlichen, im Chat oder direkt. Ein Teilnehmer will wissen, wie funktioniert ein Faktencheck bei Wahlduellen im Fernsehen?
4: Aufgabe von einem Faktencheck-Team ist nicht nur zu sagen, richtig oder falsch, sondern Aufgabe ist auch zu sagen, ja, das kann man so sagen, aber man kann das nicht nur so sagen, weil es braucht Kontext, es braucht mehr Hintergrund. Und den zu liefern, das dauert mitunter auch mal ein paar Stunden.
1: Aber nicht nur die Landtagswahl in Mecklenburg-Vorpommern, auch andere Themen haben ihren Platz.
8: Ich wohne in Wismar und es geht darum, dass ja in Polen ein Kernkraftwerk geplant wird. Da würde ich mehr Informationen haben wollen drüber.
1: Direkt mit den Zuschauern sprechen, für die Programmmacher extrem wertvoll.
9: Wir müssen unsere Arbeit täglich überprüfen und reflektieren. Das tun wir auch in den Redaktionskonferenzen und wir sind sehr dankbar, wenn sich unser Publikum auch daran beteiligt.
1: Zuschauer Mario Tschirn interessiert sich für die Wahlberichterstattung.
3: Mit welchen Methoden stellen Sie sicher, dass nicht nur Stimmen aus unserem Greifswald, Rostock und so weiter gehört werden, sondern eben auch jetzt auch im Zusammenhang der Wahl im ländlichen Raum?
9: Ich danke Ihnen tatsächlich für diese Frage, weil mit der beschäftigen wir uns jeden Tag. Und wir haben das große Glück, dass wir beim öffentlich-rechtlichen Rundfunk derzeit Regionalstudios haben mit echten Menschen vor Ort, die dort leben, schon sehr, sehr lange, die dort mit den Menschen verbunden sind, die das Ohr haben an den Problemen der Menschen dort vor Ort.
1: Anderthalb Stunden dauert der digitale Austausch. Mario Tschirn würde sich wünschen, dass es so etwas öfter gibt.
13: Morgen sind wir mit unserer NDR-Sommerparty in Woldeck. Und wir wollen diese Gelegenheit ja immer auch nutzen, etwas über unsere Gastgeberregion zu erfahren. Also, wofür ist Woldeck bekannt? Für die Mühlen, klar, aber auch für die Hügel, die Sie da im Hintergrund sehen. Das sind sowas wie die Mecklenburgischen Alpen mit der höchsten Erhebung Mecklenburg-Vorpommerns, der Helpterberg. Sind Sie da schon mal raufgewandert? Nein? Dann wird's Zeit.
10: Gleich wird's besser.
7: Seit 40 Jahren erobern sie sich zu Fuß das Land, die Neubrandenburger Wanderfreunde. Und ein Berg lockt sie immer wieder, der höchste Berg von Mecklenburg-Vorpommern. Der Helpterberg, exakt 179,2 Meter. Gleich nebenan der Fernmeldeturm.
11: Immer wenn ich diesen Turm sehe, dann denke ich, oh, ich bin bald zu Hause. Helpterberg, ja.
10: Herrlich hier von der Natur, ist halt sehr schön gelegen.
12: Im Vergleich zum Brocken ist das ein kleiner Unterschied.
7: Diesmal begleitet die Wanderfreunde Roland Stapel, der langjährige Woldecker Mühlenwart, hat jede Menge Geschichten rund um den Berg in petto. Etwa von den Einheimischen, die auf Reisen gehen.
10: Dann sind sie nach Hause gekommen und haben dann einfach die Namen mitgebracht. Zum Beispiel mit dem Brenner. In Österreich kennt jeder den Brennerpass. Und dann haben wir das hier draus gemacht. Nachdem die Straße hier gebaut war, haben wir den Brennerpass jetzt hier auch bei uns.
7: Einer von den Einwohnern rund um Woldeck muss sogar noch weiter gereist sein, bis nach Afrika und hat festgestellt, einen Tafelberg haben auch wir. Den wollen sie beim nächsten Mal erkunden. Beim Helpterberg geht's jetzt ans Eingemachte. Vor ihnen die Nordwand.
10: Sie hat gesagt, wer kleine Schritte nimmt, kommt weiter.
7: Geschätzte 10% Steigung. Dann sind sie am Ziel, der Gipfel des Helpterberges. Seit rund 20 Jahren gibt's hier oben ein Gipfelbuch. Die Vollgeschriebenen wandern ins Woldecker Stadtarchiv.
14: Dieser Berg war leicht zu erklimmen, leider keine Fernsicht. Ja, das wird natürlich häufig
2: bemäkelt.
14: Dieser Berg regt zum Schreiben an. Für sein Buch über die höchsten Berge der Bundesländer hatte Autor Achim Bogdan immer Prominenz dabei. Hier ging es mit Schauspieler David Striso hoch.
15: Freut mich sehr. David, Eindrücke vom Helpter Berg, 179 Meter.
16: Schwindelerregende Höhe. Da sind wir beide eben raufgestiegen. Mhm. Hier ist das Gipfelkreuz. Mhm. Es weht ein unglaublicher Wind hier oben.
15: Und es ist mitten im Wald.
16: Ja.
15: Aussicht gleich null.
14: Deshalb geben Sie die Hoffnung nicht auf, dass Mecklenburg-Vorpommerns höchster Berg irgendwann doch noch mal einen

0: Aussichtsturm bekommt.
1: Also das traditionelle Helpterberg-Foto müssen wir machen. Ja. Hinterm Kreuz.
2: Und jetzt habe ich eine Frage an Sie. Wie heißt Fotograf auf Arabisch? Alle mal lachen.
3: Ja, gute Laune herrscht dann hoffentlich morgen auch bei unserer NDR-Sommerparty. Und die geht natürlich nicht ohne die Stadtaufgabe über die Bühne. Frank Schwarz, wie weit sind die Vorbereitungen? Worum geht's überhaupt?
4: Zur Stadtaufgabe gleich. Wir schauen mal hier auf die Bühne. Da wird es morgen losgehen, Thilo. 50 Scheinwerfer sind jetzt schon ausprobiert worden. Dann kommen 30 Lautsprecher dazu, also viel Technik. Man wird die Sommerparty des NDRMV bis zu 5 Kilometer weit hören. Das wird ein richtig schönes Fest. Zur Stadtaufgabe. 4000 Einwohner hat Woldeck. 100 müssten in Badesachen aus den verschiedensten Jahreszeiten und Jahrhunderten antreten. Der Bürgermeister steht neben mir, Toni Hühner. Können Sie schon so ein bisschen verraten, wie aufgeregt sind die Woldecker, wie ist die Laune und klappt das mit der Stadtaufgabe?
5: Also mit der Stadtwette nach einem holprigen Start bin ich mittlerweile sehr, sehr zuversichtlich, dass es klappt. Also da ist wirklich Verlass auf meine Heimatstadt und in der Stadt herrscht seit Tagen eine riesen Euphorie und eine riesen Vorfreude auf dieses Fest hier. Also ich bin froh und dankbar, dass ihr hier seid.
4: Das freut uns. Wir wollen ja im Land immer überall unterwegs sein, auch hier von der Hochebene aus Mecklenburg-Vorpommern. Haben Sie selbst auch eine Badehose morgen dabei?
5: Also ich habe wirklich einen schrillen Badeanzug bei und an und ich denke mal, das wird ja, den einen oder anderen ein Lächeln entzücken.
4: Wir sind alle sehr neugierig. Also morgen hier an den Mühlen, 5 hat Woldeck und an dieser großen Bühne ab 17 Uhr, meine Damen und Herren, liebe Zuschauer, wird das mit der Sommerparty richtig losgehen. Und übrigens, Nils Sören vom Frühstücksclub, der kann nicht nur ganz früh, sondern auch ganz spät, der legt dann bis 0 Uhr auf. Tschüss, bis morgen.
3: Vielen Dank, Frank, für die ersten Eindrücke. Und wir mit dem Nordmagazin sind natürlich dann auch live vor Ort in Woldeck und senden ab 7:30. Freue mich, wenn Sie auch dabei sind. Jetzt schauen wir noch mal auf weitere Nachrichten mit Martina Scheller.
6: Die Zahl der Arbeitslosen in Mecklenburg-Vorpommern ist im August leicht gestiegen. Die Arbeitslosenquote liegt aktuell bei 7,8%. Im August waren 64.200 Menschen im Land arbeitslos gemeldet. Das sind 700 mehr als im Juli. Vergleicht man die aktuellen Zahlen allerdings mit denen von vor einem Jahr, sind es 1.500 Arbeitslose weniger. Die höchste Arbeitslosenquote mit 10,2% hat die Landeshauptstadt Schwerin. Die niedrigste mit 6% haben jeweils die Landkreise Rostock und Ludwigslust-Parchim. Im Hohen Sperenzer See in der Nähe von Lage ist offenbar ein Mann ertrunken. Er wurde gegen Mittag durch Rettungskräfte aus dem Wasser gezogen und kurzzeitig reanimiert. Schließlich konnte der Notarzt nur noch den Tod des 85-Jährigen feststellen. Gestern Abend ist ein 88 Jahre alter Mann offenbar in der Ostsee vor Nienhagen ertrunken. Rettungskräfte entdeckten ihn am Strand. Seine Lebensgefährtin hatte diese alarmiert, weil er nicht vom Schwimmen zurückkam. Und auf dem Kummerower See bei Sommersdorf im Landkreis Mecklenburgische Seenplatte ist ein Mann in Seenot geraten und schwer verletzt worden. Der 40-Jährige war gestern mit 3 Sportschlauchbooten unterwegs. Während der Fahrt geriet der Motor seines Bootes in Brand. Der Mann versuchte zunächst, die Flammen selbst zu löschen. Als das nicht gelang, brachte er sich auf einem der anderen Boote in Sicherheit. Er erlitt schwere Brandverletzungen. Nach dem frühen Aus im DFB-Pokal steht für Hansa Rostock am Sonntag das nächste Auswärtsspiel in der 3. Liga an. Nach bereits 5 Gegentoren in den ersten beiden Spielen liegt der Fokus beim 1. FC Saarbrücken auch auf der Defensive.
7: Ja, am Ende brauchen wir uns jetzt auch nichts einreden. Wir haben in 2 Spielen, das habe ich schon mal gesagt, jetzt 8, 9 Torchancen zugelassen. Da haben andere Mannschaften viel mehr zugelassen, aber hatten auch das Glück dann an der richtigen Stelle. Also man muss da, glaube ich, das immer richtig bewerten. Trotzdem legen wir natürlich den Finger in die Wunde und wissen, dass wir weniger Gegentore kriegen müssen.
3: Wenn sich die Oldtimer-Freunde einmal im Jahr vor dem alten Kloster von Doberan treffen, dann lassen sie sich dabei von 2 Gerüchen leiten. Zum einen liegt natürlich Benzin in der Luft, aber mindestens genauso verführerisch ist der Duft, der aus der Gulaschkanone von Wolfgang kommt.
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2: Hey, an! Werner, du ziehst zu doll. Ich muss immer in der Ecke anfangen.
0: Ich habe ja in der Ecke
2: anfangen. Scheinbar nicht richtig.
0: Leute haben den LKW fahren können, ne?
2: Das filmt ihr nicht.
0: Dankeschön.
2: Das schneidet ihr bitte. Sonst kriegt ihr hier nichts zu essen.
9: 7.45 Uhr. Der Feuerwehrverein Bad Dobran und Freunde rollen an. In die Kanone passen 180 Liter Selbstgemachtes.
2: Wir haben gestern Abend mit der Truppe zusammengesessen, mit den Ehefrauen, Kartoffeln geschält, Möhren geputzt. Das ist richtig Handarbeit noch, so wie sich das gehört. Die Leute wollen doch was Vernünftiges essen bei uns. Ne? Dafür sind wir aber hier in Dobran bekannt. So.
9: Wolfgang Scheil organisiert schon seit 27 Jahren Oldtimer-Treffs. Die Elfmann- und Frau-Truppe hat er im Griff.
2: Straffes Programm bis 10 Uhr, aber wir sind gut in der Zeit. Das ist die Chefin vom Ganzen, das ist meine Holde.
10: Doch mal, geht's noch?
2: Komm, also, gehst im Bierwagen, ne?
9: Die Holde Elke kennt den Stress.
10: 14 Tage vorher. Er muss das organisieren, dass hier alles, Bänke, Tische, alles da sind, ne? Wir haben vielleicht auch manchmal einen Privattermin, ne? Ja, dann musst du den verschieben, dachte ich dann einfach, ne? Ja, verschieb den bald.
9: 9.30 Uhr, Wursttomatensoße für die Nudeln. Abschmecken, Chefsache.
2: Kleinigkeit Salz will ich dran machen.
9: Zur Eröffnung um 10 kommt aus Güstrow eine echte Rarität. Der Schaumwagen LF8, Baujahr 1984. Weltweit gibt es davon nur noch 2 Stück. Eine DDR-Ingenieursidee. Mithilfe einer Turbine wird Schaum über den großen Schlauch rausgeblasen. Das sprach sich damals rum, bis in den Orient.
11: Der Aufbau war dafür gedacht, Ölquellen zu löschen. Aber leider hat das nicht geklappt wegen dem Fahrgestell. Weil bei den Saudis ist schon alles warm und der kann Wärme nicht so gut ab.
9: Der Oldtimer-Treff ist typenoffen. Der Porsche Trecker kam extra aus Warnemünde. Chrom kennt keine Grenzen. Und etwas zu spät kommt noch ein 6 Meter Lincoln zum Treff. Ein Schluckspecht. Aus dem Jahre 1976.
12: 16 Liter. Nimmst den aber ein bisschen ordentlich Gas. Das ist ja 300 PS, dann brauchst du 19 Liter. Wenigstens.
2: Und wie oft fährt der im Jahr?
12: Also nur zum Angeben fahre ich öfters mal.
2: Ja.
9: Seit 12 Uhr leert sich die Erbsensuppenkanone gefährlich. Den Macher freut's.
2: Das ist eben halt Hobby. Und dafür gibt man auf. Und wenn sie alle kommen und kloppen mir auf die Schulter und sagen, wieder geil.
9: Dann hat sich anscheinend alles gelohnt. Auch beim Bühnenprogramm mit der Vorstellung der spektakulärsten Kisten. Am Ende war es fürs Auge und den Magen.
3: Stilvoll die Welt entdecken, das verspricht das Luxusschiff Le Champlain. Aber zur Welt gehören ja nicht nur die Metropolen wie London. Nein, heute war das Schiff auch mal in Wismar zu Gast. Es ist recht klein für ein Kreuzfahrtschiff, aber dafür umso feiner. Auf 120 Passagiere kommen genauso viele Crewmitglieder. An Bord Luxus, soweit das Auge reicht. Eine der Besonderheiten, auch unter Wasser kann man aus dem Fenster gucken. Im Wismarer Hafenbecken ist die Sicht aber eher unspektakulär. Vor anderthalb Stunden hat der Luxusliner Wismar verlassen Richtung Niederlande. So, wir bleiben im Land, ernähren uns redlich mit der nächsten Dorfgeschichte. Rebecca Bahr macht sich auf den Weg und zwar geht es nach, was haben wir denn hier? Was versteckt sich unterm blauen Gummi? Rosenhagen im Amt Anklam-Land. Rosenhagen, glaube ich, gibt es auch mehrere. Wir sind gespannt auf dieses Rosenhagen. Am Montag erfahren wir dann mehr. Wir entlassen Sie ins Wochenende mit unserem Wetterbild. Hier hat Gudrun Wallner für uns den Hafen von Ribnitz im Sonnenuntergang fotografiert. Wunderschön. Ob das mit dem Abendrot in den nächsten Tagen auch was wird, erfahren wir gleich in den Wetteraussichten. Und dann nochmal die Erinnerung. Morgen sehen wir uns hoffentlich, wenn Sie mögen, in Woldeck zur NDR-Sommerparty. Tschüss.
13: Tschüss. Schönen Abend.
8: Das Wetter für uns in Mecklenburg-Vorpommern.
13: Das Tief Raffaela hat nun in unser Wettergeschehen eingegriffen. Das Zentrum liegt bei Schottland und damit ist es halt unbeständiger geworden, aber nicht unbedingt kalt, denn die

0: Luft, die zu uns weht, bleibt eine relativ warme, wenngleich sie deutlich feuchter ist als an den Tagen zuvor. Und das gilt auch für diese Nacht. Es sind erstmal noch viele Wolken unterwegs mit ein paar Schauern. Auch Gewitter können mit dabei sein. Das Ganze zieht aber, weil es geht, nach Nordosten dann raus. Dann reißen die Wolkendecke auch mal stärker auf. Aber es können noch mal ein paar vereinzelte Schauer hinterhergetrödelt kommen. Aber das werden höchstens wenige sein noch. Die Temperatur sinkt bis zum Morgen meist auf Tiefstwerte um die 15 Grad ab. Und morgen am Tage kann sich erstmal sehr verbreitet ganz gut die Sonne durchsetzen, bevor sich wieder Quellwolken bilden. Und so manche Quellwolke wird auch mal ein bisschen größer. Da kann auch mal ein Schauer produziert werden, aber es werden nur wenige sein. Viele erleben einen trockenen Sonnabend. Das Ganze bei Höchsttemperaturen von meist so 22 bis 25 Grad, je nachdem, wie lange die Sonne scheinen kann. Der Wind kommt aus Richtungen um Südwest, weht schwach bis mäßig über See, anfangs frisch bis stark an den Westküsten, lässt aber nach. Nächsten Tage, am Sonntag, gibt es ein paar Schauer, Montag wohl häufig mal Schauer und auch Gewitter, Dienstag noch ein paar Schauer hinterher, an allen Tagen auch Sonnenschein und es kühlt nur ganz langsam ein klein wenig ab.
1: Das Wetter für uns in Mecklenburg-Vorpommern.
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0: ganz herzlich willkommen. Wir freuen uns sehr, mit Ihnen diesen Freitagabend zu beginnen.
1: Ja, und haben in den nächsten 30 Minuten wieder viel zu berichten.
0: Wir schauen auf die massiven Kürzungen bei den Hochschulen. Außerdem Parksünder automatisch erfassen, was da auf uns zukommt. Und Hamburg Next Level, wie die Zukunft in unserer Stadt aussehen könnte. Ja, die Zukunft unserer Hochschulen, die sieht auf jeden Fall alles andere als rosig aus, denn es sind ja Kürzungen bei der Finanzierung an vielen staatlichen Hochschulen geplant. Und heute wurde nun bekannt, dass auch die Mittel für die Hafen City Universität drastisch gekürzt werden.
2: Strom aus Sonnenlicht. Auf dem Dach der Univerwaltung in Roter Baum geht heute Vormittag eine der größten Photovoltaikanlagen auf städtischen Gebäuden in Betrieb. Eigentlich sollte der Termin mit SPD-Finanzsenator Andreas Dressel positive Nachrichten verbreiten. Doch keine guten Nachrichten kommen vom Senat für die Hafen-City-Universität, kurz HCU. Der Etat für das übernächste Jahr soll für die städtische Hochschule nahezu halbiert werden, die Uni auf Rücklagen zurückgreifen.
3: Das ist natürlich schmerzlich für die HCU, will ich gar nicht schönreden. Es ist aber in der Haushaltslage, wenn irgendwo auch noch Rücklagen vorhanden sind, dass man darauf auch zugreifen muss und kann. Leider auch ein Lösungsbestandteil. Deshalb ist es schmerzlich, aber unvermeidbar.
2: Unvermeidbar, das sieht Jörg Müller-Litzko, der Präsident der Hafen-City-Universität, anders. Von den Balkonen der Uni ist der Ausblick spektakulär, die Stimmung an Hamburgs jüngster Hochschule dagegen nicht. Die HCU unterrichtet Architektur- und Bauingenieurswesen und hat etwa 2400 Studentinnen und Studenten.
4: Die HCU wird eine starke Mittelkürzung in Kauf nehmen müssen, weil wir Rücklagen haben. Die Kürzung ist allerdings überproportional und führt die HCU in ein hartes strukturelles Defizit, das wir wahrscheinlich nicht mehr ausgleichen werden können. Das wird harte Einschnitte bedeuten mit Qualitätsverlusten in Studium und Lehre.
2: So überlegt die HCU, einen Studiengang nicht fortzuführen und etwa 20% aller Stellen zu streichen. Kein Einzelfall in der Stadt. Seit Wochen werden immer weitere Kürzungen

0: an den Hochschulen bekannt. Sie stehen derzeit unter einem erheblichen Spardruck. Grund ist der geplante Sparhaushalt des Senats. Gegen die geplanten Kürzungen demonstrieren heute Nachmittag Studentinnen und Studenten, während nebenan der Wissenschaftsausschuss tagt. Die zuständige Wissenschaftssenatorin Mariam Blumenthal von den Grünen wollte sich vor der Sitzung nicht äußern. Die Opposition hingegen sieht Klärungsbedarf.
1: Ich finde, das ist ein Skandal. Unsere Wissenschaftssenatorin, die betätigt sich hier wirklich als Totengräberin unserer Universitäten, weil die werden kaputt gespart. Und für mich fehlt bei der Senatorin irgendwie so ein bisschen auch die Vision für die Stadt. Sondern sie spart einfach alles runter und die Universitäten müssen sehen, wo sie langkommen.
0: Anfang Oktober startet das neue Semester an den Hochschulen. Es wird wahrscheinlich ein stürmischer Protestherbst werden.
2: Ja, also bei den Hochschulen kürzt die Stadt die Mittel drastisch. An anderer Stelle ist man durchaus erstaunt, was die Stadt aus ihrer Kasse für die Miete in einem der Mundsburg-Türme ausgibt, und zwar für die Unterbringung von Menschen. Angeblich 8.500 Euro pro Monat, klingt eher nach einem Luxus-Apartment an der Alster. Aber kann das tatsächlich sein? Wir haben mal recherchiert.
3: Jeden Tag den Blick über die ganze Stadt, von der eigenen Wohnung im 10. Stock von einem der drei Mundsburg-Hochhäuser.
4: Ich bin hier zwar seit fast 30 Jahren, aber es hat noch kein Gewöhnungseffekt stattgefunden. Es ist für mich immer wieder schön und neu.
3: Der inzwischen pensionierte Physik- und Chemielehrer lebt hier zu einer Miete, von der viele Hamburger nur träumen können.
4: Ich habe mal recherchiert, in New York würde diese Wohnung etwa 4.000 Euro kosten im Monat. Ich zahle deutlich unter 1.000 Euro warm.
3: Michael Kratz ist einer von noch gut 50 Mietparteien. Die übrigen Wohnungen in diesem Hochhaus sind inzwischen städtische Unterkünfte von Fördern und Wohnen. Und sie kosten ein Vielfaches von dem, was Kratz als Altmieter zahlt. Pro Bewohner sind es nach offiziellen Angaben der Stadt fast 2.000 Euro im Monat. Ein Unding, findet die Hamburger CDU.
5: Bei einer durchschnittlichen Belegung von etwas über 4 Personen kostet eben eine öffentlich geförderte Wohnung 8.500. Und das ist nicht zu erklären, nur durch ein bisschen Sicherheitskosten.
3: 8.500 Euro pro Wohnung? Diese Zahl hatte vor einigen Wochen Schlagzeilen gemacht. Allerdings geht diese Rechnung von durchschnittlich 4 Personen pro Wohnung aus. Tatsächlich sind es nur 2,5. Dadurch halbieren sich fast die rechnerischen Kosten auf rund 4.500 Euro. Trotzdem noch sehr viel Geld für eine öffentliche Unterkunft. Die Sozialbehörde erklärt das so.
6: Die Kosten setzen sich ja nicht nur zusammen aus den reinen Kosten der Unterkunft, sondern da gehen ja auch andere Kosten mit rein, zum Beispiel für den Sicherheitsdienst vor Ort, für das Thema Sozialberatung vor Ort, aber natürlich auch für die Sanierungskosten des Standorts.
3: Der Mundsburg Tower war Anfang 2023 von der Stadt gekauft worden, nachdem die Flüchtlingszahlen durch den Ukraine-Krieg wieder deutlich gestiegen waren. Der Kaufpreis ist geheim, bekannt sind nur die hohen Sanierungskosten. Kritiker wie die Wissenschaftlerin Ingrid Breckner sagen, der Stadt fehle es an dauerhaften Konzepten. Auch das treibe die Kosten für die Unterkünfte nach oben.
7: Es wurde immer wieder gesagt, es ist jetzt temporär eine Krise. Und das führte dazu, dass man eigentlich immer wieder neu ad hoc nach Unterkunftsmöglichkeiten suchen mussten. Wir haben Geflüchtete getroffen in unseren Forschungsinterviews. Die haben schon 20 Jahre in Unterkünften gelebt und nie eine Wohnung gefunden.
3: Vielleicht wäre es deshalb eine Überlegung, aus dem Mundsburg Tower einfach Sozialwohnungen der Saga zu machen. Michael Kratz fühlt sich jedenfalls wohl hier oben im 10. Stock mit dem Blick über die ganze Stadt.
2: Für die Nachbarn des zum Teil abgerissenen Wohnhauses an der Holstenstraße gibt es Neuigkeiten, Merlin.
8: Ja, die Mieterinnen und Mieter der beiden evakuierten Nachbarhäuser dürfen in ihre Wohnungen zurückkehren. Das hat das Bezirksamt Altona am Nachmittag mitgeteilt. Die Sicherungsmaßnahmen am Haus in der Mitte seien abgeschlossen. Die Standsicherheit der Nebengebäude sei damit wieder gewährleistet, so das Bezirksamt. Erste Mieter sind bereits am Nachmittag in ihre Wohnungen zurückgekehrt.
9: War sehr erleichternd auf jeden Fall. Wie gesagt, es sind jetzt 5 Wochen und ein Tag vergangen. Es war viel auf und ab. Wir saßen eigentlich die ganze Zeit mehr oder weniger auf der Wartebank. Es war natürlich immer von Tag zu Tag haben wir das Ganze erlebt. Und da sind wir jetzt heute sehr, sehr happy endlich, ja.
8: Die Balkone, Terrassen und der Hinterhof dürfen aus Sicherheitsgründen vorerst noch nicht wieder betreten werden. Die Arbeitslosigkeit in Hamburg hat erneut zugenommen. Im August lag die Arbeitslosenquote bei 8,6%. Im Vorjahresmonat waren es noch 8,5%. Insgesamt waren damit 97.787 Männer und Frauen ohne Arbeit. Das ist der höchste Wert seit 20 Jahren. Laut Agentur für Arbeit zeigt sich dennoch ein verhalten optimistisches Bild. Der Anstieg sei saisonbedingt und weniger Menschen seien neu arbeitslos geworden. Die Staatsanwaltschaft Hamburg ermittelt gegen einen hohen Beamten wegen Untreue und Bestechlichkeit. Gegen eine zweite Person läuft ein Verfahren wegen Bestechung und Beihilfe zur Untreue. Büros und Privatwohnungen wurden durchsucht. Das hat die Staatsanwaltschaft dem NDR bestätigt. Nach Informationen des Hamburger Abendblatts richten sich die Ermittlungen gegen eine Leitungskraft der Finanzbehörde. Die Bezirksversammlung Bergedorf will mit bunten Piktogrammen auf der Fahrbahn gegen Rennradunfälle vorgehen. Auf den Deichstraßen in Kirchwerder kommt es immer wieder zu schweren Unfällen. Rennradfahrer fahren dabei mit gesenktem Kopf und stoßen mit geparkten Autos zusammen. Ein weiterer Vorschlag von CDU, SPD und Grünen im Bezirk sind sogenannte Rüttelstreifen. Sie erzeugen Vibrationen, die die Rennradfahrer dazu bringen sollen, nach vorne zu schauen. Entscheiden sollen jetzt Verkehrsbehörde und Polizei.
2: Danke dir. Ja, ist natürlich ein Thema, das nicht wenige Menschen in der Stadt beschäftigt und auch polarisiert. Denn naturgemäß haben diejenigen, die im Sattel oder eben im Auto sitzen, auf die Frage, wer sollte hier mehr Rücksicht nehmen, ganz unterschiedliche Antworten. Unser Thema heute in unserer Reihe Hamburg kontrovers.
3: Stress am Deich. Auf dieser Straße geraten Auto- und Radfahrer täglich aneinander.
10: Es hat schon mal einer gegen das Auto gehauen bei der erstbesten Gelegenheit, wo ich dann anhalten musste. Ja, das sind so die Selbstjustizgeschichten.
11: Was soll das denn wirklich bringen? Auch wenn mich ein Autofahrer eng schneidet und dann ganz laut hupt, erschrecke ich mich. Das bringt auch nichts. Das ist auch keine Erziehungsmethode. Heute geht es eine Runde an den Deich. Ich habe Paar in Verwalle auf dem Trainingsprogramm. Und da bietet sich das gut an, weil wir da ohne Unterbrechung eine gute Strecke zu fahren haben.
3: Stefanie fährt oft am Deichrad. Für sie die wichtigste Trainingsstrecke in Hamburg. Aus St. Georg ist es ein kurzer Weg durch die Stadt. Für andere Strecken müsste sie viel länger durch den engen Verkehr. Durch den kämpft sich auch Jens. Mit seinem 16-Tonner liefert er Holz, fährt täglich zwischen Stadt und Deich. Mit Sorgen.
10: Durch die ganzen Radfahrer, die eben mit auf dem Elbdeich teilweise sehr schnell und unübersichtlich unterwegs sind.
3: Für ihn ist der Deich vor allem Arbeitsweg. Radfahrer halten ihn da auf.
12: Ja, zum Beispiel gerade vor mir fahren jetzt wieder zwei Radfahrer, die ganze Straße einnehmen. Und es wird nicht nach hinten geguckt, geschweige hintereinander dann gefahren, sondern es wird einfach stur weitergefahren.
3: Gerade kommt er vorbei. Wenn es voller ist, hängt er dahinter fest.
12: Also es kann schon mal eine gute Viertelstunde sein, je nachdem. Am meisten ärgert es vermutlich meinen Arbeitgeber, der mich dafür ja bezahlen muss.
3: Auch Stefanie erlebt bei ihrer Ausfahrt gefährliche Momente.
11: Also es gab unterschiedlichste Situationen, die zeigen, dass wenn ich nicht jede Sekunde aufmerksam bin, da was passieren kann. Mir wäre selber aus meinem Verschulden beinahe was passiert, weil ich in der untergehenden Sonne das nicht gut einschätzen konnte, dass ein Auto mich gerade überholen wollte. Also man muss einfach wirklich sehr aufmerksam sein.
3: Besonders zum Feierabend wird es richtig voll. Anfänger und Fortgeschrittene fahren hier Rad, dazu die Autos. Eine Gefahr am Deich, der weite Blick ist trügerisch. Autos dürfen sich daher an vielen Stellen nicht überholen. Parken ist allerdings weitestgehend erlaubt.
13: Immer wieder passiert es. Rennradfahrer kollidieren mit geparkten Autos. So wie erst gestern hier am Zollenspieker Hauptdeich. Gleich zwei Freizeitsportler wurden schwer verletzt.
3: Der ADFC schlägt hier deswegen ein Halteverbot vor. Wie die Behörden ist auch Jens dagegen.
10: Und es ist auch so, dass der eine oder andere hier auf dem Deich dann doch einmal anhält, weil er eventuell hier am Mähen ist oder irgendwas zu laden oder auszuladen hat. Und ich denke, es ist einfach eine Unart, auf den Boden zu gucken und nicht nach vorne zu gucken. Auch da kann sich ein Hindernis mal darstellen.
11: Es ist zu Recht eine Sichtweise, aber es ist ja einfach, es löst das Problem an sich ja nicht. Und ich denke, wenn wir einen Weg finden, einen Kompromiss zu gestalten, könnte das zumindest also ein bisschen die Gefahrenstellen rausbringen.
14: Ihr Vorschlag, ein Halteverbot zum Feierabend. Jens ist auch dagegen.
10: Ich denke, dass wir im Verkehr alle aufeinander Rücksicht nehmen müssen. Wir als Fahrer, ob Pkw oder Lkw und auch der Fahrradfahrer.
11: Die meisten von uns sind Steuerzahler und finanzieren eben auch diese Infrastruktur. Und ich fände es schön, wenn wir ein Verständnis dafür hätten, dass wir hier alle auf dieser Straße uns bewegen wollen.
14: Reicht mehr Rück- und Vorsicht oder braucht es am Deich neue Regeln? Diskutieren Sie mit bei Instagram und Facebook.
2: Ja, und auch das nächste Thema dürfte in der Stadt ziemlich kontrovers diskutiert werden. Das Parken und die Kontrollen bei uns in der Stadt werden nämlich digital. Die Verkehrsbehörde verspricht, das führe zu mehr Effizienz und weniger Papierkram. Für Autofahrerinnen und Fahrer heißt das aber mutmaßlich mehr Strafzettel. Seit Anfang Juli laufen die ersten Kontrollen nun schon so.
15: Wer hier im Stadtteil Hohenfelde keinen Parkschein hat, der parkt gefährlich. Denn unter anderem hier testet der Landesbetrieb Verkehr die neue Art der Kontrolle.
16: Dann sind wir jetzt im Gebiet, machen wir die Kamera an.
17: Schauen wir mal, was los ist. Sieht jetzt schon ziemlich voll aus.
16: Kamera
17: ist gestartet. Ja.
15: Im Vorbeifahren erfasst das System die Kennzeichen der parkenden Autos.
16: Wir sehen ja hier schon 95 Fahrzeuge gescannt in der kurzen Zeit. Das ist nur die rechte Seite, die wir gerade scannen.
15: In einer Datenbank wird dann automatisch geprüft, ob für das Kennzeichen ein Parkschein hinterlegt ist. Die Eingabe am Automaten macht es möglich. Wenn keine Parkberechtigung vorliegt, dann erscheint das Auto auf einer Karte. Ob wirklich schuldig oder nicht, das muss aber weiter der Mensch entscheiden. So will es das Gesetz. Denn nicht alle Sonderparkberechtigungen sind über das Nummernschild erkennbar.
16: So, den ersten Fall haben wir gleich auf der linken Seite. Hannover Kennzeichen.
17: Hannoveraner Kennzeichen.
16: Mhm. Es liegt nichts drin, keine blaue Parkerleichterung, keine Ausnahmegenehmigung, kein Bewohnerausweis. Digital zeigt er mir auch nichts an. Das heißt, es ist ein Fall typischer Parker ohne Parkschein.
15: Und das kostet 20 Euro. Ein weiterer zurzeit typischer Fall steht direkt daneben.
17: Also das ist ein E-Fahrzeug.
15: Elektroautos parken zwar eine gewisse Zeit kostenlos, das Kennzeichen müssen die Fahrer aber trotzdem hinterlegen.
17: Normalerweise müsste er sich eingeloggt haben an dem neuen Parkscheinautomaten mit Display, die noch nicht in ganz Hamburg platziert sind. Hier ist es der Fall, aber wir sind da tolerant. Er bekommt keine Ordnungswidrigkeit.
15: Es bleibt bei einem freundlichen Hinweis fürs nächste Mal. In der Testphase ist noch so manches erlaubt. Fragen ausdrücklich erwünscht.
18: So, jetzt erklären Sie mir das bitte.
16: Ja, klar, natürlich. Also, als allererstes drücken wir auf die OK-Taste.
18: Ja.
16: Jetzt einmal das Kennzeichen eingeben. Also, okay. Ihr Kennzeichen einmal.
18: Gut, dass ich das im Kopf habe.
16: Genau.
18: So, jetzt einmal
16: wieder
18: ich einmal
16: OK.
18: Auf OK.
16: Jetzt noch nicht vorhalten.
18: Okay.
16: Erstmal OK drücken.
18: Ja.
17: Ging mir zuerst genauso, dass ich da auch ein paar Schwierigkeiten hatte und vielleicht beim zweiten, dritten Mal das erst auch hingekriegt habe. Jetzt kriege ich es hin. Und sie wird es auch schaffen, wenn sie zwei, dreimal das gemacht hat.
15: Bis zum nächsten Sommer will der Landesbetrieb Verkehr die digitale Parkscheinkontrolle auf alle Hamburger Bewohnerparkgebiete ausweiten.
2: Oha. Und wir kommen zum FC St. Pauli. Da waren die Hoffnungen ja groß, dass nach dem Abstieg in dieser Saison nun alles besser wird. Aber nach zwei Ligaspielen und einer Pokalpartie stehen die Kiezkicker weiter ohne einen Sieg da. Der soll nun am Sonntag gegen Kaiserslautern endlich her. Und ein bisschen Hoffnung macht da frisches Personal.
19: Im St. Pauli-Sturm weht frischer Wind. Rechtzeitig zum Spiel gegen Kaiserslautern am Wochenende kann Trainer Marcel Rapp gleich mit zwei Offensivakteuren planen, die er zuletzt nicht hatte. Zum einen ist da Youssoufa Niang, Neuzugang, gestern erstmals dabei.
20: Ja, ist ein junger Spieler, der sehr willig ist, der sehr laufstark ist, der schnell ist, der immer wieder die Tiefe attackiert, der, glaube ich, auch einen ordentlichen Abschluss hat. Und, glaube ich, das ist was uns gut zu Gesicht steht.
19: Und Abdoulaye Cissé ist wieder da. St. Paulis formstärkster Stürmer im Bundesliga-Endspurt hat seine Sprunggelenksverletzung auskuriert.
20: Da muss man noch sehen, ob er eine Halbzeit spielen kann. Dann kommt es darauf an, ob es die erste ist oder die zweite, ob er reinkommt. Aber grundsätzlich war er ja bis zur Verletzung in einer sehr, sehr guten Form.
19: St. Pauli hat saisonübergreifend seit Ende Februar kein Spiel mehr gewonnen. Nach dem Pokalaus gegen Drittligist Essen mussten sich die Spieler von den mitgereisten Fans in der Kurve einiges anhören.
1: Ich finde es auch ein bisschen geil, muss ich sagen.

0: wäre der Fehlstart perfekt.
1: Und Merlin hat noch mehr Nachrichten aus der Stadt.
2: In Lohbrügge ist gestern Abend ein Mann auf offener Straße angeschossen worden. Der Täter ist noch flüchtig. Die Tat ereignete sich um kurz vor 11 am Anne-Becker-Ring. Nach ersten Erkenntnissen hat ein noch Unbekannter einen 36-Jährigen mit einer Schusswaffe im Beckenbereich verletzt. Der Mann wurde unter Begleitung eines Notarztes in ein Krankenhaus gebracht. Lebensgefahr bestand nicht. Eine umfangreiche Fahndung, auch per Drohne, führte bislang nicht zum Erfolg. Die Polizei bittet um Hinweise, falls jemand etwas Verdächtiges beobachtet hat. Die Mordkommission ermittelt. In Bergedorf ist gestern Abend ein Mann tot in einem Wassergraben gefunden worden. Die Polizei sperrte den Fundort am Brogdeich ab und prüft nun, wie der Mann ins Wasser gelangte. Der Leichnam wurde ins Institut für Rechtsmedizin gebracht. Hinweise auf eine Straftat gibt es laut der Polizei aber nicht. In Osdorf hat die Schulbehörde heute einen neuen Umweltcampus eröffnet, das sogenannte Ökotarium. Dafür wurde das Zentrum für Schulbiologie und Umwelterziehung umgebaut. Das hat 3 Jahre lang gedauert und 11 Millionen Euro gekostet. Naturwissenschaften, Umwelt, Tier- und Naturschutz mit allen Sinnen entdecken, das ist die Idee des Ökotariums am Hemmingstädter Weg. In dutzenden Lernwerkstätten, Aquarien und Terrarien können Schülerinnen und Schüler physikalische Phänomene erforschen, Tiere beobachten oder sich mit Artenschutz beschäftigen. Ziel ist es, Verständnis und Wertschätzung für die Umwelt zu fördern. Die Angebote richten sich sowohl an Schulklassen als auch Familien und sind online buchbar. HSV-Sprinter Owen Ansah wehrt sich gegen die drohende Sperre der nationalen Anti-Doping-Agentur, kurz NADA. Diese wirft Ansah vor, einen Doping-Test verweigert zu haben. Der 200-Meter-Europameister hat ein Disziplinarverfahren beantragt beim deutschen Sportschiedsgericht. Das teilte die NADA mit. Ansahs Anwalt wollte sich wegen des laufenden Verfahrens nicht äußern.
1: Danke dir. Ja, die Frage, wie können wir die Herausforderungen unserer Stadt lösen, die betrachten wir jetzt mal auf besondere Weise. Wo schlummern denn zum Beispiel unverhofft Potenzial und Platz und was wäre sonst noch so alles möglich? Klar, wir haben keine Glaskugel, aber mit KI kann man Zukunftsbilder erschaffen. Künstliche Intelligenz ist da also keine Realität, die wir vortäuschen, sondern wir zeigen, wie sie mal aussehen könnte. In unserer neuen Freitagsserie Hamburg Next Level fragen wir nämlich, könnte Hamburgs Zukunft auf dem Wasser liegen? Dafür haben wir auch einen Experten getroffen.
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4: Was wäre, wenn Hamburg alles, was fehlt, aufs Wasser verlegt? Wäre die Stadt überlebensfähiger, wenn sie weniger gegen Fluten kämpft und mehr mit ihnen lebt? Würde sich der Alltag manchmal sogar wie Urlaub anfühlen?
5: Hamburg ist ja aus dem Hafen gebaut und der Hafen ist wahnsinnig wichtig. Passiert natürlich schnell, dass dann irgendwie solche tollen Ideen dem Hafen, der Hafenwirtschaft, den Schiffen im Weg sind. Das versteht man ja auch. Aber gleichzeitig ist der Hafen so groß, da ist ja eigentlich Platz für alles und für jeden und ja, für jede noch so kluge und für noch so jede durchgeknallte Idee.
4: Mitten in der Fahrrinne muss es vielleicht aber doch nicht sein. Der Experte kennt andere Orte. Mit seinem Kunstschiff der Arca Futuris ist Claudius Schulze Teil des Lebens am Elbrand. Wie viele Künstler hat er ein Faible für Wasservisionen und forscht seit langem zu dem Thema. Vor 100 Jahren war die Elbe selbst im Hafen voller schwimmender Objekte. Arbeit und Leben dicht nebeneinander. In den Niederlanden sieht es fast ähnlich aus in modern. Hausbootarchipele samt Kuhstall auf dem Wasser. Denn Lösungen sind gefragt für immer höher steigende Pegel. Künstliche Inseln nicht nur für die Malediven eine mögliche Option.
5: Ich bin davon überzeugt, dass es ganz, ganz wichtig sein wird, einfach frühzeitig da so eine Resilienz zu entwickeln mit sinkenden und steigenden Meeresspiegeln, mit Klimakrise, mit Hitze, mit Dürre und so weiter und so fort. Da, glaube ich, muss man einfach dann ja, in der Lage sein, ganz schnell reagieren zu können.
4: Wo es möglich ist, soll Hamburg mit dem Wasser leben, statt es mit immer höheren und engeren Deichen zu bekämpfen, findet er.

0: Ein Konzept für Extremwetter und die Folgen: Stelzendörfer. Die sind auch am Rand von Überschwemmungsflächen denkbar, die dem Fluss bei Sturmfluten mehr Raum geben. Im Spreehafen duldet Hamburg seine historischen Hausboote. In Eilbek und Hammerbrook gibt es legale Plätze, bezahlbar nur für wenige.
1: Das ist jetzt nicht schlecht, ne? Das ist wahrscheinlich besser, als wenn sie nicht da wären. Aber es ist halt auch nicht jetzt der große Wurf.
0: Kopenhagen ist da weiter. Urban Rigger heißt eine Studentenstadt aus gestapelten Containern auf dem Wasser. Der Billhafen-Löschplatz liegt abgetrennt von den Verkehrswegen der Elbe. Hier kann man ein bisschen weiterdenken.
1: Durch diese ganze Nachverdichtung, die ja nötig ist, wir brauchen ja die Wohnungen, gehen natürlich ganz viele tolle Orte verloren, die eine Stadt lebenswert machen. Und die können wir genau hier schaffen. Hier können die Orte sein, wo man auf dem Weg bei der Fahrradtour raus ins Grüne irgendwie vorbeikommt. Das ist so ein Ort, der eher so zwischen Zielen ist, zwischen Zuhause und der Arbeit, zwischen Freizeit und der Stadt.
0: Ein urbaner Inselurlaub. Und womöglich ein Ausblick ins Wohnen der Zukunft.
2: Tja, wer weiß. Und zum Schluss haben wir noch Musik. Aber bei den Toten Hosen ist bald tote Hose, könnte man sagen. Für viele kaum zu fassen. Die Kultband macht nämlich Schluss. Und so haben Campino und Co. auf ihrer Abschiedstournee gestern in Hamburg noch mal total aufgedreht. Über 40 Mal haben die Hosen insgesamt hier in der Stadt gespielt. Das erste Mal 1982 in Altona. Und gestern in Bahrenfeld wollten 35.000 Menschen sie noch ein letztes Mal hier erleben.
3: Einen wunderschönen guten Abend, Hamburg!
4: Die Toten Hosen im Vollgasmodus. Opel Gang, ein Song von 1983 und live immer noch ein Kracher. Ausverkauft die Trabrennbahn. 35.000 Fans wollten noch einmal dabei sein, bevor sich die Düsseldorfer Punkrocker endgültig von der Bühne verabschieden.
5: Weil die Lieder einfach geil sind und weil es Spannung und Spaß bringt und Stimmung macht.
6: Es ist eine Kindheitserinnerung, weil ich mit den Toten Hosen aufgewachsen bin und einfach die Lieder auswendig kenne und es einfach Spaß bringt.
7: I'm from England. I love the Toten Hosen.
8: Why?
7: They're brilliant. Great people, great music, great tunes.
8: Man ist halt ein Stück weit mit der Band groß geworden und jetzt das letzte Mal eventuell auf so ein Konzert zu gehen, das ist natürlich eine große Sache, deswegen sind wir hier.
4: Hey! Düsseldorf 1982, so hat alles angefangen. Die Toten Hosen wurden über die Jahre zur größten deutschen Punkband. Und haben unvergängliche Hymnen geschaffen.
9: Die sind die Jugend. Also man fühlt sich einfach noch mal so jung wie früher, als man die ständig im Auto gehört hat.
10: Ich bin wirklich mit denen erwachsen geworden und jetzt habe ich es geschenkt bekommen mit meinen Töchtern da. Total schön.
11: Ich finde sie eigentlich ganz gut.
8: Was findest du daran gut?
11: Dass es so laut ist.
4: Auch Gäste wie Vicky Leandros und Bela B. haben sie sich auf die Bühne geholt. Drehen durften wir das nicht.
12: Mega,
13: mega, mega, mega.
12: Super Stimmung, super Konzert.
8: Mit Bierdusche, alles drin.
14: Es war mega. Wir sind vorne in so einer Zelle gewesen, wo wir gepokt haben. Und es war Weltklasse.
15: Weil du nur einmal
4: die Toten Hosen. Ob es wirklich ein Abschied für immer ist? Hamburg hat die Hosen jedenfalls noch einmal richtig laut gefeiert.
2: Ja, wer weiß, ob das nicht wieder so ein Abschied ist, der in ein paar Jahren doch wieder zu einem Revival führt, wie bei etlichen anderen.
16: Ja, wir sagen jetzt aber definitiv Tschüss.
2: Aber wir feiern morgen Abend schon wieder Revival. Ja, okay. Tschüss und schönen Abend. Freitagabend. Ja.
17: Und nun das Hamburg-Wetter und die Aussichten für die kommenden Tage.
18: Aufbau am Vormittag für entspannte Stunden. Bei Beats von DJ Nani aus Hamburg. Die nördliche HafenCity hat mit den Summer Beats HafenCity ihr eigenes Stadtteilfest. Der Marktplatz am Überseeboulevard soll zum Treffpunkt für alle werden, die Lust auf Live-Musik haben. Organisiert im 12. Jahr von der Werbegemeinschaft des Überseequartiers.
19: Wir haben ein ganz tolles Bühnenprogramm mit

0: Singer-Songwritern aus Hamburg und zweien auch aus Berlin. Eher so deutschen Singer-Songwriter-Pop. Dann haben wir zwei DJs, die ganz tolle DJ-Sets hier spielen und für die richtige junge Stimmung sorgen.
1: Dazu gibt's vegetarische oder auch asiatische Spezialitäten. Rebecca und Anja können sich die Plätze noch aussuchen und freuen sich, dass sie zufällig vorbeigekommen sind.
2: Weil es einfach spontan zu besuchen ist, ohne sich Gedanken machen zu müssen. Wir haben uns richtig gefreut.
0: Wir haben einfach gesagt, wir wollen dieses Fest etablieren, um auch einfach mal ja, alle Hamburger hier mal einzuladen und begrüßen zu können und auf ein Gläschen anzustoßen.
1: Heute und auch morgen möglich von 12 bis 22 Uhr bei diesen Wetteraussichten.
2: Morgens heiter 14 Grad.
3: Mittags bewölkt bei 22 Grad.
4: Abends bewölkt bei 19 Grad.
1: Die kommenden Tage bleibt es regnerisch. Am Montag sind Gewitter möglich.
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0: Wir alle kennen das. Wenn man Besuch erwartet, dann guckt man einfach andauernd, ob der auch kommt. Und dem Bundesinnenminister ging es da wohl ganz ähnlich heute in Flensburg. Da hat er internationale Gäste empfangen zum Sicherheitsgipfel. Moin.
1: Guten Abend und herzlich willkommen zum Schleswig-Holstein-Magazin. In Flensburg-Mürwik an der Marineschule, da geht es um nichts weniger als um unsere Sicherheit und die einer ganzen europäischen Region. Dafür hat der Innenminister Vertreter aus mehreren Ostsee-Anrainerstaaten eingeladen.
2: Die Spezialeinheit GSG 9 soll zeigen, was sie kann. Abseilen vom Hubschrauber auf ein Bundespolizeischiff. Die Übernahme eines feindlichen Schiffes soll demonstriert werden. Gefahrenabwehr von See auf der Flensburger Förde.
3: Was Sie gesehen haben, war das Borden eines Schiffes aus dem Helikopter heraus durch Spezialkräfte. Das ist natürlich bei jedem Szenario möglich und für jedes Schiff erdenklich. Wir können auf diese Art und Weise jedes Schiff borden. Und da spielt es keine Rolle, ob es ein Schiff der Schattenflotte ist oder ein Schiff, das möglicherweise Drogen schmuggelt oder aber auch ein Bedrohungsszenario an Bord einer Fähre. Jedes Schiff.
2: Hybride Angriffe hätten zugenommen und werden weiter zunehmen, sagt Bundesinnenminister Alexander Dobrindt. Die Innenminister der Ostsee-Anrainerstaaten wollen es nicht hinnehmen, dass die Sicherheit Nordeuropas bedroht wird. Der Drohnenvorfall am Flughafen Halle-Leipzig und immer wieder die russische Schattenflotte in der Ostsee sind die aktuellen Anlässe. Dobrindt will eine schnelle Reaktions-Taskforce einrichten.
4: Unser Ziel ist es, dass wir noch stärker gemeinsam innerhalb des Ostseeraums, innerhalb Europas abgestimmt uns gegen diese hybriden Bedrohungen schützen. Wir wollen schlichtweg schneller aufklären, abschrecken, abwehren. Der Ostseeraum, er ist ein gemeinsamer Gefährdungsraum. Und wir wollen daraus einen gemeinsamen Sicherheitsraum entwickeln.
2: Deutschland befinde sich nicht mehr in einer abstrakten Gefährdungslage, sondern nun in einer hohen Gefährdungslage.
4: Die hybriden Aktivitäten, denen unsere Länder ausgesetzt sind, sie deuten auf eine weitere Eskalation hin. Die Bedrohungslage, sie steigt, nicht nur in der Ostseeregion, aber auch im Besonderen hier. Und deswegen werben wir so für gemeinsame Antworten.
5: Eine hybride Bedrohung auf ein Mitglied im baltischen Raum ist auch eine hybride Bedrohung auf uns alle in der Europäischen Union. Wir sind uns einig, wir versichern, dass wir unsere Bürger vor den wachsenden hybriden Bedrohungen schützen werden.
2: Die Sicherheit im Ostseeraum, sie wird auch hier an der Flensburger Förde verteidigt.
1: Nicht nur beim Sicherheitsgipfel in Mürwik machen Sie sich Gedanken über die Drohnenabwehr. Auch im Kieler Landtag war das heute Thema.
0: Konkret ging es darum, wie die maritime und die kritische Infrastruktur bei uns im Land besser geschützt werden kann und wie sich die Zusammenarbeit der Behörden verbessern lässt.
6: Drohnenflüge über dem Industriepark in Brunsbüttel, über Häfen oder anderer kritischer Infrastruktur. Um diese effektiver zu bekämpfen, haben die Landtagsabgeordneten heute eine bessere Zusammenarbeit von Bundeswehr, Bundespolizei und Landespolizei gefordert.
7: Die Drohnenabwehr darf nicht an einem Zuständigkeitswirrwarr scheitern. Es ist schwer zu vermitteln, dass die Drohnenabwehr streng genommen an bestimmten örtlichen Grenzen, also zum Beispiel bei bestimmten Grundstücken, an eine andere Behörde übergeben werden müsste.
8: Was wir heute für den neuesten Stand der Technik halten, das kann im nächsten Jahr schon wieder ziemlich alt aussehen. Das macht die Aufgabe naturgemäß schwierig, für das kleine Schleswig-Holstein erst recht. Umso wichtiger wäre es, dass wenigstens die Zuständigkeiten und Abläufe klar definiert sind.
6: Laut Innenministerin bleibe keine Zeit für langwierige Debatten über Zuständigkeiten.
9: Drohnenabwehr ist zeitkritisch. Im Ernstfall zählt jede Sekunde. Deshalb müssen alle beteiligten Sicherheitsbehörden, von der Bundespolizei, Länderpolizei bis hin zur Bundeswehr, über dieselben rechtlichen Befugnisse verfügen, um gegen die Drohnen vorgehen zu können.
6: Im Anschluss an die Debatte haben alle Fraktionen dem Antrag zugestimmt.
1: Von diesen Bedrohungen, denen wir mittlerweile ausgesetzt sind, profitiert eine Branche ganz besonders, die Rüstungs- und Wehrtechnik. Alle größeren Betriebe hier in Schleswig-Holstein gucken sehr optimistisch auf ihre wirtschaftliche Lage und die Zukunft, so die Unternehmensverbände Nord.
10: Die Mitarbeiterzahlen in der Rüstungsindustrie wachsen. Von 9.000 Beschäftigten im Vorjahr auf aktuell 10.500. Das berichtet heute der Arbeitskreis Wehrtechnik der Unternehmensverbände Nord. Dass die Branche boomt, zeigen die Entwicklungen. Im Juli wird bekannt, Kanada kauft 12 U-Boote von TKMS aus Kiel. Ein Rüstungsdeal von mehr als 60 Milliarden Euro. Das Unternehmen Vincorion aus Wedel geht im Frühjahr an die Börse, neben TKMS und der Gabler Group. Die Flensburger Fahrzeugbaugesellschaft plant ein drittes Werk. Das Geschäft läuft gut, dank der Exporte in den Ukraine-Krieg. Aber auch das 100 Milliarden Euro Sondervermögen für die Ausrüstung der Bundeswehr sorgt für einen Boom. Für dieses Jahr rechnet ein Großteil der Unternehmen mit einem weiteren Umsatzplus.
0: Vorbei ist dagegen die Zeit der Atomenergie aus Schleswig-Holstein. Die AKWs Brockdorf und Brunsbüttel, die werden ja zurückgebaut, nur den Bauschutt loswerden, das ist irgendwie gar nicht so einfach.
1: Ja, keine Deponie wollte den haben. Aber jetzt hat das Landesamt für Umwelt gemeinsam mit dem Umweltministerium beschlossen, wohin der gehen soll. Unter anderem hierhin, auf die Deponie Johannisthal in Gremersdorf in Ostholstein.
11: Dämmmaterialien und Bauschutt aus dem AKW Brunsbüttel. Knapp 3.700 Tonnen, vorgesehen für diesen Standort. Heute hat das Landesamt für Umwelt dafür einen Anordnungsentwurf an die Deponie Johannisthal verschickt. Die zweite Entscheidung? Der Abfall aus dem AKW Brockdorf soll im kommenden Jahr an die dänische Grenze transportiert werden. Und zwar hierher, zur Deponie in Harreslee. Hier sollen knapp 300 Tonnen Dämmmaterial und asbesthaltige Baustoffe landen. Die Entscheidung ist nach einem neuen Kriterienkatalog gefallen.
12: Harreslee ist als Deponie der Klasse 1 zugelassen für die Abfälle, die jetzt aus dem Rückbau des Kernkraftwerkes Brockdorf in Frage kommen. Harreslee hat genug Restvolumen für diese Abfälle. In Harreslee sind vergleichbare Abfälle in der Vergangenheit angelagert worden. Das alles spricht jetzt für den Standort Harreslee.
11: Das Material wird nach dem Rückbau in den Atomkraftwerken mehrfach gemessen und ist laut Knut gesundheitlich unbedenklich. Grenzwerte von 10 Mikrosievert müssen dabei eingehalten werden, laut Experten vergleichbar mit ein paar Stunden Linienflug.
13: Die Messbarkeit, also das, was gemessen werden kann, ist so wenig, dass es in dem, was wir normalerweise spüren, jeden Tag einfach untergeht. Es ist also unglaublich wenig im Vergleich zur natürlichen Belastung, die wir sonst haben von Strahlung.
11: Das Land hat nicht nur die Deponiebetreiber, sondern auch die Gemeinden im Vorfeld informiert. Hier in Harreslee haben sie sich schon 2021 erfolgreich gegen solche Abfälle gewehrt. Diesmal ist der Bürgermeister bereit, die Deponie bei einer möglichen Klage zu unterstützen.
14: Es ist meine Aufgabe, Aufgabe der Politik insgesamt, Schaden von der Gemeinde Harreslee fernzuhalten, abzuwehren. Und es ist ja mindestens ein Image-Schaden nicht auszuschließen. Die gefühlte Lebens- und Wohnqualität könnte gegebenenfalls darunter leiden und das bedeutet schon einen Schaden, den wir hier hätten, nicht nur in Harreslee, sondern in der ganzen Region.
11: Aus der Gemeinde Gremersdorf wollte sich heute niemand vor der Kamera äußern. Vor 5 Jahren hatte die dortige Deponie aber gegen die Anordnung geklagt und vor dem Verwaltungsgericht Schleswig Recht bekommen. Das Land hat das aufzunehmende Material nun präziser beschrieben und auch den Kriterienkatalog für die Deponiewahl nachvollziehbarer aufgebaut. Beide Deponien haben nun Zeit, Stellung zu nehmen. Kommt es zu keinem Gerichtsverfahren, könnten die ersten Transporte Anfang kommenden Jahres starten.
0: Kann wehtun, ist ja aber nur gut gemeint vom Physiotherapeuten, damit wir wieder fit werden. Bis wir allerdings einen Termin bekommen, dauert es ja durchaus gerne mal ein bisschen länger, weil in Therapie- und Reha-Berufen massiv Personal fehlt bei uns im Land. Ein bisschen Hoffnung macht da jetzt ein neues Ausbildungszentrum in Bad Segeberg.
15: Am Dienstag starten die ersten Auszubildenden am neu gebauten Norddeutschen Zentrum für Therapie und Gesundheitsberufe. Je 25 Ausbildungsplätze in Physiotherapie, Ergotherapie und Logopädie pro Jahrgang.
16: Wichtig ist, dass wir letztendlich in der Lage sind, dadurch, dass wir so nah dran sind an der Klinik mit der Therapieschule, die Auszubildenden möglichst früh schon in den klinischen Alltag zu bringen. Ja, also wie das Ganze funktioniert, frühzeitig an die Patientinnen und Patienten. Und das Zweite, auch frühzeitig in reale Behandlungsprozesse, ja, damit sie sehr gut den Alltag kennenlernen. Dann.
15: Betrieben wird das neue Ausbildungszentrum von den Segeberger Kliniken, der Medical School Hamburg und dem Institut für praxisorientierte Weiterbildung. Ihr Ziel? Möglichst viele neue Fachkräfte sollen danach beruflich in der Region gebunden werden.
0: Ja, und wer in der Branche arbeitet, der findet wahrscheinlich sowieso immer einen Job. Insgesamt ist auf dem Arbeitsmarkt aber immer noch Sommerflaute. Das lässt sich an den neuen Zahlen der Agentur für Arbeit ablesen, die heute veröffentlicht wurden.
1: Da gucken wir jetzt mal drauf. 96.800 Menschen waren im August vergangenen Jahres arbeitslos. Jetzt sind es 97.800.
0: Auch die Arbeitslosenquote legte entsprechend zu. Von 5,9 im August vergangenen Jahres auf jetzt 6%.
1: Und was Menschen, die einen neuen Job suchen, ja immer geraten wird, ein bisschen flexibel zu sein, sich auch mal andere Branchen oder Karrieremöglichkeiten anzugucken. Aber das machen viele Menschen ohnehin. Im Beruf laufen die meisten Lebenswege nicht immer nur geradeaus. Auch über Umwege kann man an einem Ziel ankommen, das man vielleicht zu Beginn gar nicht im Visier hatte.
17: Jawohl, Vorsicht, nimm deinen Fuß mit.
18: Dass sie mal als Tagesmutter ihr berufliches Glück findet, das hätte Andrea Brückmann mit 18 nie gedacht. Denn der Plan war ein ganz anderer.
17: Ich wollte mich nie so oft umorientieren. Ich habe eigentlich immer gedacht, in meinem Beruf, den ich gerade mache, bleibe ich bis zu meinem Lebensende. Aber habe mich neu orientiert, weil ich mich von dem Mann getrennt habe.
18: Mit 15 will Andrea eigentlich Friseurin werden. Doch auf Wunsch ihrer Eltern wird sie in ihrem Heimatdorf in Franken Zahnarzthelferin. Dabei bleibt es nicht, sie verliebt sich. Mit dem Motorrad geht es nach Schleswig-Holstein. Bei ihrem damaligen Partner arbeitet sie mit in dessen Kneipe. Eine Trennung und zwei Kinder später wird sie 2007 qualifizierte Tagesmutter.
17: Jetzt habe ich auch viele Menschen um mich herum, aber jetzt habe ich kleine Menschen um mich herum. Und die zu fördern und zu fordern in ihren ersten 2, 3 Lebensjahren, das ist einfach der beste Beruf, den man haben kann.
18: Für Andrea ist klar, es ist nie zu spät, einen neuen beruflichen Weg einzuschlagen. So war es auch bei ihm. Heute ist Wilfried Wagner der Organisator des Eckernförder Fischmarkts. Gestartet ist er als Schaufenstergestalter.
19: Im ersten Lehrjahr hatte ich eine Gesellin, also eine Schaufenstergestalterin, die stellte mir die Frage, Wilfried, hast du dir das genau überlegt? Mit dem Beruf kann man keine Familie ernähren. Und da kamen dann die großen Fragezeichen. Und da wusste ich eigentlich schon, das wird nichts.
18: Nach der Berufsschule ging es für ihn aber erst mal mit der Bundeswehr nach Amerika. Zurück in der Heimat beginnt er ein Studium. Sozialarbeit.
19: Ich hatte dann hier eine Stelle beim Jugendamt, Kreis Rendsburg-Eckernförde. Die Arbeit hat mir auch sehr viel Spaß gemacht, bis zu einem Punkt, da hatte ich dann Freitagnachmittag schon Bauchschmerzen vor Montagmorgen. Und da bot sich also ein Wechsel an. Das war so, das nimmt man ja innerliche Kündigung. Man hat dann mit dem Beruf eigentlich schon abgeschlossen. Und dann habe ich durch meine damalige Lebensgefährtin den Veranstalter hier kennengelernt und habe dann sozusagen parallel erst und dann eigenständig diese Veranstaltung gemacht.
18: Einmal im Monat kümmert er sich hier um Anmeldungen, Standgebühren und alles, was sonst noch anfällt.
19: Die schönsten Momente, das sind immer die Begegnungen mit den Menschen. Immer.
18: Die Lebenswege von Wilfried und Andrea könnten sich noch einmal verändern. Aber gerade die Umwege haben die beiden dahin geführt, wo sie im Moment genau richtig sind.
0: Und Handballprofi, das ist auch so ein Beruf, den man in der Regel nur eine gewisse Zeit lang machen kann. Aber am besten dann natürlich in der richtigen Mannschaft mit dem richtigen Trainer, wie möglicherweise beim THW Kiel.
1: Gestern ist die neue Saison der Handball-Bundesliga gestartet und für den THW gleich sehr erfolgreich. Die Kieler haben zu Hause deutlich gegen TBV Lemgo gewonnen mit 35-27 und dabei gezeigt, wie gut das Team unter dem neuen Trainer funktionieren kann.
20: Der Jubel ist groß und das nicht nur bei den Spielern, vor fast voller Halle mit 9.975 Fans.
21: Es ist richtig gut gewesen. Also die zweite Halbzeit war wesentlich besser als die erste.
22: Man kann dazu nicht mehr sagen. Also es war ein super Start in die neue Saison.
23: Und es war schon eine geile Atmosphäre auch.
24: Es ist cool, schön, dass wir gewinnen. Und es war sehr, sehr laut.
25: Also ich denke, die neue Saison und das Spiel heute macht Lust auf mehr. Und mit den Neuzugängen kommt auf jeden Fall wieder mehr Dynamik ins Spiel rein.
20: Und diese Begeisterung wurde auch auf dem Feld wahrgenommen.
2: Wir hatten auf jeden Fall heute richtig Bock. Erstes Ligaspiel zu Hause, volle Hütte. Wir wollten von Anfang an die Fans mitnehmen. Ich glaube, das ist uns sehr gut gelungen. Heute war schon auch vor dem Spiel eine bombastische Stimmung und es macht Lust auf mehr.
3: Richtig geil. Hat richtig, richtig viel Spaß gemacht. Vom Einlaufen über das ganze Spiel hinweg. Eine richtig geile Stimmung. Also hat Bock gemacht.
4: Ja, es war geil. Also ich habe auch heute geschwitzt. Es war warm in der Halle und das finde ich, das genieße ich immer.
20: Dabei hat der THW anfangs noch so seine Schwierigkeiten. Auch weil gute Chancen teilweise zu leicht vergeben werden. Zur Pause steht es deshalb 17-15, auch weil die Neuzugänge wie Markus oder Köster offensiv noch nicht zünden.
4: Wir hatten ja Phasen, wo das nicht alles richtig so gelaufen ist, wie man sich wünscht.
20: Doch das ändert sich nach 37 Minuten, als Domen Markus seine Klasse beweist. Hinten klaut er den Ball und erzielt sein erstes Tor. Und gleich danach sein zweites. Die nächsten drei Treffer legt er alle auf. Und hinten vernagelt Andy Wolf sein Tor. Die Kieler spielen zu diesem Zeitpunkt so schnell wie schon lange nicht mehr.
3: Wir wollen Tempo gehen. Wir haben die Spieler dafür. Aber Grundbedingung, finde ich, immer ist die Abwehr, dass wir daraus dann Tempo machen können. Die Tore tun noch mehr weh und war heute schon mal ganz gut.
20: Und auch wenn die Kieler andeuten, was sie können, stapeln sie noch tief.
4: Ich habe vor dem Spiel gesagt, dass ich glaube, das Ergebnis von dem Spiel heute wird ihn nicht unsere Saison definieren.
20: Aber zum Auftakt hat das neue Gesicht des THW schon sehr gut ausgesehen.
1: Ja, das beobachten wir natürlich weiter. Grundsätzlich überlassen wir hier in unserem Schleswig-Holstein-Magazin so gut wie nichts dem Zufall. Eine Ausnahme gibt es. Die Dorfgeschichte. Welches Dorf wir am Wochenende besuchen, das entscheidet immer unser Zufallsgenerator.
0: Und der arbeitet auch schon fleißig im Hintergrund, um zu entscheiden, wohin unser Team morgen fährt. Und wir kommen nach Nessendorf im Kreis Plön. Und wie es da aussieht, was da los ist, das sehen wir dann alles am Montag hier bei uns im Schleswig-Holstein-Magazin.
1: Es ist jede Menge Esel, das weiß ich schon mal.
0: Insider-Info.
1: In manchen Scheunen, Kirchen und Konzertsälen ist es jetzt erstmal wieder ein bisschen ruhiger. 8 Wochen lang hat das Schleswig-Holstein-Musikfestival wieder Konzerte ins ganze Land gebracht.
0: Und die Bilanz, die kann sich auch wieder mal sehen lassen. 188.000 Zuschauer von 205 Konzerten waren 149 ausverkauft. Für Festivalintendant Christian Kuhnt ist das auch eine Bestätigung des breiten Angebots.
5: Dieses Jahr hatten wir Roxette oder den Film Mamma Mia mit Live-Orchester. Das sind Dinge, die machen einfach nur Freude. Und daneben aber auch das etwas Sperrige auch mit einzubeziehen. Und ich sage immer, man muss nicht alles schön finden, aber man sollte es als eine Bereicherung empfinden, wenn man zum Schleswig-Holstein Musikfestival geht. Und da die richtige Balance zu finden, das macht eigentlich den Reiz aus.
0: Und das ist ja das Ziel beim Festival, auch Menschen, die nicht so klassikbegeistert sind, etwas anzubieten. Wie das Konzert Revolverheld trifft Tastenlöwe. Dahinter stecken Revolverheld-Sänger Johannes Strate und Pianist Sebastian Knauer, also Klassik meets Pop.
1: Morgen stehen die beiden Musiker auf der großen Seebühne in Eutin. Und gestern sind sie, auch das ist typisch für das Festival, im Schuppen des Segelvereins in Wedel aufgetreten.

0: herzlich willkommen in diesem wunderbaren, speziellen Gemäuer, kann man sagen. Es ist alles dabei, es stehen Boote rum, die Küche ist noch im Vollbetrieb, wie wir gehört haben. Und es ist wunderbar kuschelig warm und es wird auch noch viel wärmer werden. Verlassen Sie sich drauf.
1: Hallo, hallo, bist du auch so gelangweilt, genervt und gestresst von der Enge der Stadt?
2: Schon vor der Show war den beiden mehr oder weniger klar, worauf sie sich hier einlassen.

0: Das mit der Akustik ist für die Klassiker in der Tat schwieriger als für uns Popmusiker, weil ich habe ja auf jedem Acker schon gespielt, in jedem Jugendzentrum, was nicht für Musik gemacht war. Also solche Hallen mag ich eigentlich total sehr und solche Experimente, aber dafür steht ja auch so ein bisschen das SHMF.
1: Ich finde es einfach toll, dass Menschen auch sich so zusammenfinden können, mal an einem Ort, der nicht Elbphilharmonie oder Leichshalle heißt. Das ist so ein Spagat, aber es macht trotzdem Sinn.

0: kann dich verstehen. Den Spagat schaffen die beiden Musiker aber auch zwischen ihren unterschiedlichen Musikrichtungen. Pop meets Klassik.
1: Weil das alles ist, was bleibt. Aber guck mal, wie gut ich mich angezogen habe heute, ja?
2: Ja, ja.
1: Kein zerrissenes T-Shirt, keine Jeans mit dir. Vielen Dank.
2: Ja.
1: Dankeschön.
2: Ja, ja.
1: Ich bin anpassungsfähig mittlerweile.
2: Aber für ein Jackett hat es nicht gereicht, ne?
1: Nee, finanziell.
2: Ja, ja. Finanziell. Ja, gut. Also,
1: aber so klassisch sieht es gar nicht aus.
2: Nein, nein.
1: Also,
2: das ist ja das Festival, steht ja dafür, dass man an Orten spielt, wo man sonst eben nicht so wirklich auftritt, was es besonders macht.
1: Du hast schon in Wedel gespielt?
2: Also, ich glaube, dass ich hier mal in meiner Jugend etwas gemacht habe, ja. Aber
1: so.
2: Das ist die Backstage-Crew, die ist jetzt schon betrunken.
3: Also ich finde diese Kombination zwischen Klassik und Pop total spannend. Ich habe das vorher noch nie in einem Konzert so erlebt.
4: Der Ort, die Kombination, hier einmal reinkommen zu können und die Musik hier machen zu können, ist es einmalig.
5: Revolverhead ist nicht unbedingt mein Musikgeschmack, aber er hat eine tolle Stimme und bin mit der Klavierbegleitung fantastisch, muss ich schon sagen. Also doch, macht Spaß.
6: Naja, also ich bin Fan von Klavier oder Piano. Diese Kombi ist schon sehr schön, diese Stimme von dem Johannes Strate, den Sebastian Knauer, den finde ich sowieso auch genial, mitreißend. Ich konnte beim letzten Stück eben kaum sitzen bleiben. Also, supi.
0: 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Wer für morgen in Eutin keine Tickets bekommen hat, Revolverheld meets Tastenlöwe spielen im Februar noch einmal in der Leishalle in Hamburg.
7: Das Schleswig-Holstein Musikfestival geht an diesem Wochenende zu Ende. Dafür geht's hoch im Norden in Schleswig erst so richtig los. Ist auch eine sehr schicke Location, würde ich sagen. Direkt an der Schlei, da läuft jetzt das Norden-Festival. Auch da sind wir stolzer Medienpartner. Und das ist pickepacke voll mit Kultur aus Nordeuropa.
8: Sieben Jungs aus Oslo, skandinavischer Soul. Die Band Sunbird eröffnet mit ihrer Show das Norden-Festival in Schleswig.
9: Wir kennen uns so gut als Musiker. Und auch wenn wir eine Setlist haben, da ist immer noch dieses Aufregende. Und manchmal sagt der Gitarrist auch einfach, nee, wir machen das so.
8: Wie in der Musik der Band aus Norwegen, Vielfalt und Kreativität sind hier keine Grenzen gesetzt. Lesungen im Zirkuszelt, Stand-up-Paddling-Kurse auf der Schlei, Theaterakrobatik mit Blick auf den Dom. Dabei gibt's eine Besonderheit: Alle, die hier auftreten, kommen aus Nordeuropa und dem Baltikum.
10: Man muss gar nicht sagen, ich komme jetzt wegen der oder der Band, sondern ich komme einfach mal aufs Festival, ich lasse mich ein bisschen treiben und ich entdecke ganz viel.
9: Wir freuen uns darauf, viele Leute zu sehen und uns mit dem Publikum zu verbinden. Das deutsche Publikum ist einfach das Beste.
8: Das Norden-Festival in Schleswig läuft dieses Wochenende und vom 3.9. bis 6.9. Tickets gibt's online oder an der Abendkasse.
11: In Norwegen ist die Trauer gerade groß. Harald V., der König von Norwegen, ist heute Morgen im Alter von 89 Jahren in Oslo gestorben. Er gehörte zum Hause Schleswig-Holstein-Sonderburg-Glücksburg. Seine Familie stammt ursprünglich hier aus Schleswig-Holstein, übrigens auch die dänische Königsfamilie. Mit unserem Land hat ihn immer eine große Leidenschaft verbunden, das Segeln. Vor allem als Kronprinz kam er dafür oft hierher.
12: So kannte man Kronprinz Harald von Norwegen in Kiel. Ein freundliches Lächeln und die himmelblaue Schirmmütze. Zum Beispiel 1987, als er einen seiner größten Erfolge als Segler erzielte, auf der Kieler Förde. Er wurde Weltmeister der Eintonner.
13: Haben Sie schon einmal einer königlichen Hoheit beim Bade zugeschaut? Nein, nicht? Nun, hier ist Gelegenheit, denn seglerische Bräuche nehmen keine Rücksicht auf Titel. Schon gar nicht, wenn es um die Ehre geht. Die nämlich für Kronprinz Harald von Norwegen Weltmeister 1987 zu sein.
12: Er hat viele Titel gewonnen, wurde auch Europameister. Harald nahm an 3 Olympischen Spielen teil. 1964 in Japan, 1968 in Mexiko und dann 1972 in Kiel. Bei der Eröffnungsfeier in Schilksee war Harald mit dabei. Das Segeln ließ ihn nicht los, auch nicht, nachdem er 1991 König von Norwegen wurde. 2011 segelte er eine Regatta vor Glückstadt mit und wir hatten damals Gelegenheit, ihn zu fragen, wie wichtig ihm eigentlich das Gewinnen sei. Wir alle wollen immer gewinnen, aber wir sind auch hier, um Spaß zu haben, sagte er. Ich mache mir da nicht so viele Gedanken. Im vergangenen Mai war König Harald noch beim Nationalfeiertag in Oslo dabei. Nun ist der Monarch mit 89 Jahren gestorben.
7: Eine Frage haben wir noch. Wohin zieht es uns, wenn es richtig heiß ist?
11: Ja, in den Schatten, am liebsten unter Bäume. Deswegen sind die ja auch gerade in der Stadt so wichtig. Aber Hitze und Trockenheit machen Stadtbäumen ordentlich zu schaffen.
7: Ein Unternehmen aus Flensburg will jetzt dem Baumsterben entgegenwirken mit einem speziellen Sensor. Wie das Ganze funktioniert, ein Thema morgen Abend hier bei uns im Magazin. Und das hinter uns, das ist zum Glück kein Großbrand. So sieht es aus, wenn die Sonne über dem großen Eutiner See aufgeht. Das Bild hat uns Jana Hobe aus Brag in der Gemeinde Bosau geschickt. Danke dafür.
11: Ja, und ob wir morgen auch mal wieder Sonne zu sehen bekommen, das erzählt uns gleich Doreen im Wetter. Und morgen ist dann auch Julian wieder hier neben dir. Ihnen einen schönen Abend.
7: Bis morgen, ciao.
11: Aber es sieht beeindruckend aus, ne? Das sieht

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1: Wie schnell kann es bitte gehen von herrlichsten Sommertag zu Herbst? Wir hier in Schleswig-Holstein sagen da einfach nur ja. Und herzlichen Glückwunsch an alle, die heute auch wirklich mal für ein paar Minuten die Sonne gesehen haben. Irgendwann wird es besser, irgendwann ist nur leider nicht jetzt. Ob wir am Wochenende dann auch mal wieder drinnen nicht nur das Licht haben, sondern auch draußen, das gucken wir uns jetzt einmal von oben nochmal an. Und ich kann nur so viel sagen, es sieht nicht danach aus. Denn das Tief, was uns jetzt hier heute den Tag über begleitet hat, das zieht zwar ab, aber über der Nordsee kündigt sich auch schon wieder der nächste Tiefausläufer an. Da sind auch schon wieder die nächsten Wolken und auch der nächste Regen und die Schauer drin. Nur heute Nacht, da wird es einmal ein ganz kleines bisschen ruhiger. Vor allen Dingen an der Ostsee und im Süden. Aber wie gesagt, im Westen und im Norden kommen da auch schon die nächsten Gewitter und auch Regenschauer. Tiefstwerte sind dann um die 17 bzw. 13 Grad. Der morgige Tag ist so, ja, das gleiche Spiel wie heute. Nur an der Ostsee und im Lauenburgischen bleibt es länger trocken. Am Nachmittag kommen dann aber eben auch da wieder der Regen an. Die Sonne, die zeigt sich morgen maximal so 2 bis 4 Stunden. Dementsprechend ist die UV-Belastung auch niedrig. Der Wind, der dreht nochmal ordentlich auf. Aus südwestlicher Richtung kommt der zu uns. Und vor allen Dingen an der Küste im Westen kann es da auch wieder stürmische Böen geben. Die Temperaturen schaffen es dann morgen maximal auf 21 bis 23 Grad. Das Wasser in Nord- und Ostsee hat weiterhin nur so 19. Bis Dienstag gibt es dann wenige Lichtblicke, würde ich sagen. Da zeigt der meteorologische Herbstanfang dann auch wirklich, was er kann. Maximal 20 Grad sind drin, weiterhin viel, viel Regen und graues Wetter draußen. Machen Sie sich einen gemütlichen Abend und ich wünsche ein schönes Wochenende.
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1: Die Sendung, auf die alle abfahren. Ja, moin. Das war eine ordentliche Abkühlung heute Nachmittag. Hier um unser Funkhaus rum hat es richtig geschüttet. Und das passt auch ganz gut ins Bild, denn die aufgeheizte Stimmung in der Koalition scheint auch wieder runter zu kühlen. Hier sind unsere Themen. Ausgesprochen, Spitzentreffen nach Koalitionskrach. Aufgebracht, Frauen mit falscher Krebsbefundung. Und abgehoben, Neuheiten bei den Drone Days. In einer heilen Welt bräuchte es den Koalitionsausschuss gar nicht, denn dann wäre man sich immer einig, würde nie zanken und immer am selben Strang ziehen. Aber die Welt ist nicht heile, die Rot-Grün-Rote schon mal gar nicht. Und deswegen kam die Sitzung des Koalitionsausschusses heute, lange angesetzt, gerade recht. Die gescheiterte Wahl der Landes-Antidiskriminierungsbeauftragten Devrimsel Deniz Nergis, über die wir schon seit 2 Tagen berichten, hat die Regierungskoalition nämlich vor eine echte Zerreißprobe gestellt. Was herausgekommen ist bei den Krisengesprächen, berichten Hauke Hirsinger und Maren Schubert.
2: Herr Günger, wir haben noch eine kurze Frage.
3: Jetzt nicht, bitte.
4: Sorry. Remke, ein Kommentar?
5: Später auch.
6: Nur der Bürgermeister sagt was vor der Sitzung, scheint zumindest guter Dinge.
4: Moin, Herr Bubenschulte. Darf ich Ihnen eine Frage stellen vorher? Mit was für einem Gefühl gehen Sie jetzt in diesen Koalitionsausschuss?
7: Wie immer werden wir uns gut miteinander beraten und werden zu guten Lösungen kommen. Das ist mein Ziel.
4: Ist es jetzt so, dass Sie auch ein bisschen Angst um Ihre Koalition haben, nachdem was passiert ist? Oder machen wir alle zu viel Krach?
7: Nein, ich habe keine Angst um die Koalition.
6: Vielleicht keine Angst, doch leicht wird es unter den Koalitionären ganz bestimmt nicht in den nächsten Stunden. Linke und Grüne kommen gemeinsam.
4: Kommen wir von irgendjemandem antworten?
8: Danke.
6: 3 Stunden sind heute angesetzt. Ob die wohl reichen, für SPD, Grüne und Linke wieder zueinander zu finden? Denn das, was in den vergangenen Tagen passiert ist, das war schon intensiv.
9: Ich stelle fest, dass Frau Dr. Nergis nicht gewählt worden ist.
6: Das war am Mittwoch und hat wohl viele irgendwie aus der Bahn geworfen. Die Koalition hat nicht die nötigen Stimmen zusammenbekommen für die Wahl der neuen Landesantidiskriminierungsbeauftragten. Zu viele Abweichler in den eigenen Reihen. Eine Koalition, die keine eigenen Mehrheiten mehr organisieren kann, ist das eigentlich noch eine Koalition?
10: Hallo.
6: 3,5 Stunden brauchen Rot-Grün-Rot, um sich diese Frage selbst zu beantworten. Und sie finden eine Antwort, aber nur zur verbockten Wahl. Die Landesvorsitzenden betonen, dass die Koalition weitermacht.
11: Wir hatten heute eine sehr ehrliche Aussprache und eine selbstkritische Aufarbeitung von unserer mangelnden Abstimmungsdisziplin am Mittwoch. Das ist die Retrospektive jetzt nach vorne. Wir sind uns einig darin, dass wir geschlossen hinter der Institution der Landesantidiskriminierungsstelle stehen.
12: Es ist natürlich so, dass wir da jetzt erstmal sicherstellen wollen, dass Frau Dr. Nergis gewählt werden kann. Das ist uns unglaublich wichtig und da wollen wir auch wieder Vertrauen in die Koalitionsfraktionen herstellen.
13: Ich würde sagen, dass es für Vertrauen ja immer gut ist, wenn man auch ehrlich miteinander redet und sich einander zuhört und auch praktisch merkt, dass einem zugehört wird. Das ist, glaube ich, total wichtig und deshalb war das jetzt sehr gut für das Vertrauen in der Koalition.
6: Sie wollen sich wieder gefangen haben. Es wird sich zeigen, ob das so klappt. Spätestens, wenn sie die verbockte Wahl wiederholen.
1: Ja, gucken wir natürlich dann auch wieder hin. Als 34 Frauen im vergangenen Jahr erfahren haben, dass ihre Brustkrebsbefunde falsch waren und sie infolgedessen zum Teil auch falsch behandelt worden sind, da hat das ihr Vertrauen erschüttert in die behandelnden Ärzte, ins Klinikum Bremen-Mitte, in dessen Pathologie die Befunde entstanden sind, in die Geno, in die das Klinikum betreibt. Und das sollte ja eigentlich reichen, ne? Aber nun wird das Vertrauen dieser Frauen wieder erschüttert, weil die Geno sie ihrer Meinung nach nicht so unterstützt, wie sie das angekündigt hatte. Andreas Neumann und Sebastian Manns berichten.
14: Die Frauen, die sich in den Räumen der Bremer Krebsgesellschaft treffen, wollen Wiedergutmachung. Alle hatten Brustkrebs, alle wurden aufgrund eines Arztfehlers falsch behandelt, erlitten durch unnötig starke Chemotherapien schwere Leiden. Diesmal ist die Stimmung am Boden. Denn ihr Anwalt hat ihnen mitgeteilt, dass es nichts wird mit einem unbürokratischen Schadensersatz, so wie man es ihnen eigentlich versprochen hatte.
0: Wie die sich querstellen, total querstellen, gar nicht. Das finde ich sowas von enttäuschend.
5: Das ist wie eine Ohrfeige. Das kann man sich überhaupt nicht vorstellen.
8: Ich bin ein Vierteljahr lang vergiftet worden. Und jetzt sagt mir jemand, tut mir leid, Frau Haferkamp, das ist gar nicht passiert.
10: Ich fühle ganz viel Wut in erster Linie, die direkt nach der Ohnmacht gekommen ist.
14: Alexander Hardorf ist eine von insgesamt 34 betroffenen Frauen. Sie kämpft 2025 gegen ihren Brustkrebs, bekommt eine sehr harte Chemotherapie, einen Giftcocktail, der ihre hochgefährlichen Krebszellen vernichten soll. Dass die Krebszellen so gefährlich sind, hat eine Ärztin des Klinikums Bremen-Mitte befunden. Aber der Befund ist falsch. Die Krebszellenart ist in Wirklichkeit eine andere. Die Chemotherapie hätte wesentlich milder sein können. Und das hätte Hardorf viele Schmerzen und Körperschäden erspart. Von möglichen Langzeitfolgen ganz zu schweigen. Auch Sabine Haferkamp wurde wegen einer falschen Diagnose der Ärztin mit einer teils unnötigen Chemotherapie behandelt. Und sie wartet wie viele andere Betroffene auf einen Schadensersatz, den der ärztliche Direktor des Krankenhauses im Buten- und Binnenstudio zugesagt hatte.
15: Ich glaube, das ist das Wichtigste, dass wir ihnen natürlich Hilfe anbieten, auch weiterhin für zur Verfügung stehen, für alle Dinge, die sich daraus entwickeln.
16: Mhm. Werden die Frauen auf Entschädigung hoffen können?
15: Sicherlich ist es ein Fehler unsererseits und wir werden dafür auch die notwendigen Konsequenzen tragen, klar.
14: Auch die politischen Parteien in Bremen forderten intensive Hilfe für die geschädigten Frauen. Und die Zusage, auch in Fragen des Schadensersatzes an der Seite der Frauen zu stehen, gab die Bremer Gesundheitssenatorin Bernhard Höchst selbst. Die Frauen haben davon nichts gemerkt. Einmal vor 8 Monaten hat die Krankenhausleitung Geno sie zu einem Treffen eingeladen. Seitdem habe man nichts mehr gehört. Die Frauen haben auf unbürokratische Wiedergutmachung gehofft. Jetzt will die Geno erst mal bei Gericht die Beweislage klären.
0: Man kann, glaubt ja kein Wort mehr, was damals gesagt worden ist. Ich meine, vielleicht sollte man wirklich die einzelnen, ich sehe mich, und dann oben noch die Riege sitzen, da im großen Krankenhaus, und dieses Bedauern und wie schrecklich und wie furchtbar, was sie mit durchmachen müssen und wir machen, wir tun. Und da stimmt ja nicht ein einziges Wort mehr von. Nichts.
5: Das, was sie in uns reingepumpt haben, kriegen wir nicht wieder raus. Das können wir nicht rückgängig machen. Wir wissen noch nicht, was das mit den Organen macht und so weiter und so weiter. Ich selber habe also sehr, sehr starke Nebenwirkungen und ich war jetzt gerade erst zur Reha. Also ich bin total erschüttert über diese Vorgehensweise.
14: Der verantwortliche Krankenhausträger Gesundheit Nord Geno bedauert gegenüber Buten und Binnen den langen und komplizierten Gang der Dinge und schreibt:
17: Wir haben allerdings an keiner Stelle versprochen, dass wir schnell Entschädigungszahlungen leisten werden. Wir sind an die Abstimmung mit unserem Versicherer gebunden und haben keine Möglichkeit, im Alleingang Zahlungen an Patientinnen zu leisten.
14: Die Frauen des Treffens haben übrigens alle denselben Anwalt genommen. Der erwartet nun ein langwieriges Verfahren, vermutlich schließlich vor Gericht. Und so werden die Frauen in den kommenden Monaten, vielleicht Jahren, immer wieder schmerzlich daran erinnert, dass ihr Krebs falsch behandelt wurde und sie bei der Wiedergutmachung für das Leid daraus alleine gelassen werden.
1: Funktionäre von Werder Bremen haben es ja schon geschafft, dass Straßen nach ihnen benannt werden. Es gibt die Franz-Böhmert-Straße und neuerdings auch den Willy-Lemke-Platz. Aber welcher Fußballer von Werder Bremen hätte es denn verdient? Unsere Bremer Stammtischmusikanten haben da eine ganz klare Meinung. Die tun sie aber erst gegen Ende der Sendung kund. Bis dahin haben wir noch einiges auf dem Zettel. Als erstes unser Buten- und Binnenkompakt.
18: Wegen eines Stromausfalls musste das Johanneum-Krankenhaus in Wildeshausen zum Teil evakuiert werden. 4 Patienten wurden verlegt. Der Stromausfall ging laut Krankenhaus nur wenige Minuten. Etwa 150 Einsatzkräfte waren vor Ort.
19: Krankenhaus ist natürlich auch eine kritische Infrastruktur. Kein kleines Gebäude, viele Personen, viele pflegebedürftige Personen, denen geholfen werden muss. Und auch Personen, die auf Sauerstoff oder auch Medizin und Geräte angewiesen sind.
18: Wegen Bauarbeiten am Stromnetz sei laut Johanneum der Strom abgestellt worden. Doch das Notstromaggregat sprang nicht wie geplant an. Die Arbeiten wurden abgebrochen und der reguläre Strom angeschaltet. Die Verlegung der Patienten sei eine Sicherheitsmaßnahme gewesen. Im Bremer Viertel haben am Nachmittag Schüsse für einen größeren Polizeieinsatz gesorgt. 2 Männer gerieten offenbar in Streit. Ein 22-jähriger Mann soll mehrmals mit einer Schreckschusspistole auf einen Kontrahenten geschossen haben. Einsatzkräfte haben den 22-Jährigen gefasst. Durch die Schüsse hatte er offenbar selbst Reizgas abbekommen. Von seinem Gegner fehlt jede Spur. Auch die Waffe wurde bisher nicht gefunden. Die Hintergründe des Streits sind noch unklar. Die Polizisten sicherten Spuren und befragten Anwohner. In Bremen-Oslepshausen ist ein neuer Klimawaldpark fertiggestellt worden. Der knapp 15.000 Quadratmeter große Park liegt zwischen dem Wohnkomplex Wohlers Eichen und dem Pulverberg. Aus einer ehemaligen Brachfläche ist eine Grünfläche geworden. Die Pflanzen hier sollen besser mit dem veränderten Klima zurechtkommen und den Stadtteil aufwerten.
20: Weil uns klar war, dass hier in Grüpplingen und vor allen Dingen hier in Oslepshausen einfach auch ein hoher Bedarf ist. Weil es ist einfach so, dass Grüpplingen, Oslepshausen vor allen Dingen eingequetscht ist zwischen Industrie und Gewerbe.
18: Der Baumbestand des Parks ist eine Mischung aus Baumarten, die schon vorhanden waren, und neuen klimaresistenten Bäumen.
21: Das ist wirklich ein Versuch mit wirklich unterschiedlichen 17 Bäumen aus der Klimabaumliste zu schauen, vertragen sie sich hier am Standort, also werden die sich entwickeln, wie werden die sich entwickeln, das ist spannend.
18: Der Wald kostet knapp 1,2 Millionen Euro, das meiste hat der Bund übernommen.
1: Es ist noch nicht so lange her, da war alles, was mit Rüstung zu tun hatte, ipfui. Aber das hat sich in den vergangenen Jahren deutlich gewandelt. Die Bedrohungen werden zunehmend konkreter. Jüngstes Beispiel ist der Drohnenangriff am Leipziger Flughafen. Die Akzeptanz in der Bevölkerung steigt und die Rüstungsindustrie gibt mehr und mehr ihre Deckung auf. So auch auf den internationalen Drone Days, die inzwischen auf dem Flughafen in Hatten angekommen sind. Die haben fast schon Volksfestcharakter. Silvia Tschicke.
22: An einem Sommertag gemeinsam essen und eine Flugshow genießen. Die Drone Days in Hatten wirken wie ein Fest, aber es steckt mehr dahinter. Privatunternehmen und Forschungsinstitutionen vernetzen sich hier mit Rüstungsindustrie und Bundeswehr. Jermo Köhnke ist Produktlinienmanager bei Rheinmetall in Bremen und sieht in den Drone Days eine Chance für das Unternehmen.
23: Historisch würde ich sagen, dass halt die Rüstung in Deutschland natürlich nicht den besten Ruf hatte und dass auch wir im Endeffekt nicht gut vernetzt waren. Also es gab diese sehr, sehr spezialisierte Rüstungsindustrie und daneben die ganze normale Industrie quasi. Und wir versuchen, dass möglichst viele halt ordinäre Lieferanten in der Lage sind, halt für die Rüstungsindustrie aktiv zu werden.
22: Köhnke beobachtet ein Umdenken in der Wirtschaft seit der von Olaf Scholz ausgerufenen Zeitenwende. Auf der Messe wird immer wieder von der Drohnen-Community gesprochen. Man brauche Expertinnen und Experten aus verschiedensten Fachbereichen, um Drohnen nicht nur zu entwickeln, sondern sich auch auf Regeln zu einigen. Das ist auch das Thema von Michelle Knoth. Sie ist Politikwissenschaftlerin am Drohnenkompetenzzentrum Kassel Airport.
24: Wir sind ja starken hybriden Bedrohungen ausgesetzt. Und im Grunde genommen befinden wir uns in einem hybriden Krieg. Wir werden ja angegriffen, jeden Tag. Wir haben alleine letztes Jahr über 1000 Überflüge von Drohnen. Und davon geht man aus, von feindlichen Drohnen über unsere kritische Infrastruktur. Wir haben jetzt in Leipzig den ersten wirklichen Angriff und das wird sich fortsetzen. Also diese Art von Messe ist super wichtig, um die Leute, die alle an diesem Thema arbeiten, zu vernetzen.
22: Vernetzt werden sollen Innovationen, ob zivil, aus dem Katastrophenschutz oder der Drohnenabwehr. Ein Beispiel, diese Produktneuheit von der Firma Vernia Defense, die Idee, Drohnenabwehr durch einen smarten Lichtstrahl der Drohnen finden und stoppen kann, ohne sie zu beschädigen. Die Entwickler wollen damit unter anderem Krankenhäuser und Flughäfen sichern. Aber auch die Rüstungsindustrie selbst wächst. Das sieht man auch in Bremen. Jermo Köhnke ist für den Job bei Rheinmetall erst vor kurzem nach Bremen gezogen.
23: Es ist wirklich enorm. Als ich meinen Newcomer Day hatte, da waren 60 andere Leute da. Und das ist jeden Monat so. Also die Firma ist extrem am Wachsen und das wird auch die nächsten Jahre so weitergehen.
22: Die Messe zeigt, das Geschäft mit den Drohnen boomt und wird für Forschung, Wirtschaft und Rüstung immer wichtiger.
1: Wir Menschen sind ja ganz gut im Schubladendenken, ne? Oft reicht uns schon ein kurzer, oberflächlicher Eindruck und schon haben wir andere Menschen einsortiert. Frauen, die sich die Brüste haben vergrößern lassen, wissen vermutlich, was ich meine. Sie landen nämlich schnell in so einer Schublade. Dabei lohnt es sich auch, den Frauen, die sich für eine Brust-OP entschieden haben, mal zuzuhören und ihre Motive zu erfahren. Jagoda Martic mit einer weiteren Folge unserer Wochenserie Brüste.
25: Die 25-jährige Fabienne Rake hat Silikonimplantate. Vor einem halben Jahr hat sie sich operieren lassen.
2: Also ich habe mich selber, meinen Körper sehr unwohl gefühlt. Ich habe damals auch im Bikini, habe ich mir so Push-Dinger geholt, damit halt meine Brüste halt ja, weiter zur Geltung halt kommen. Und auf Dauer war das einfach keine Lösung. Deswegen habe ich die OP gemacht.
25: Fabian Rake ist stolz auf ihre neuen Brüste. Und das soll jeder sehen, auch bei Social Media.
2: Ich fühle mich viel selbstbewusster und ich mache auch gerne Bilder von mir. Mir ist auch eigentlich egal, was andere von mir denken. Ich finde es halt einfach schöner und attraktiver, weil ich bin ja auch 1,80 und davor waren ja meine Brüste halt schon ziemlich klein.
25: Zwei Körbchengrößen mehr und 7.500 Euro leichter. Den Eingriff hat sie in einer Bremer Praxisklinik gemacht. Das Geld auf Pump von ihrem Vater. Innerhalb der Familie gab es auch kritische Stimmen zur OP.
2: Meine Mama und meine Tanten und sie haben das alles ausgeredet. Die fanden das gar nicht gut, weil die meinen, ja, ich bin noch jung und darüber nachdenken. Wie gesagt, im Endeffekt ist mein Körper.
25: So wie Fabian Rake legen sich in Deutschland laut Statista rund 70.100 Frauen im Jahr unters Messer. Für eine größere Oberweite. Ein Eingriff mit Risiken, sagt auch die Ärztin, die das umsetzt.
3: Wenn ein Implantat entzündet ist, dann muss es raus. Und dann muss man eigentlich etwa ein halbes Jahr warten, bis man ein neues einlegt. Das heißt, die Patientin hat für diese Zeit auf der Seite keine Brust. Und das ist auch etwas, worüber man sich wirklich Gedanken machen muss.
25: Trotz der Gefahren, der Terminkalender des Chirurgen-Ehepaars ist gut gefüllt. Patienten warten hier bis zu einem halben Jahr auf einen Termin. Bei der Form und Größe der Brüste lassen sich immer mehr Frauen über Social Media inspirieren.
3: Patienten, die halt zum Beispiel sehr, sehr schmal sind, die dann aber eine riesige Brust wollen, vielleicht eine Hauterschlaffung mitbringen und die Vorstellung haben, ich habe irgendwo im Internet gesehen, das kann man nur mit Implantat und ohne Narbe und ich habe das da irgendwie reingezaubert.
4: Das ist das, was die meisten Menschen gar nicht glauben, wie häufig wir Nein sagen. Nicht nur jetzt bei dieser Sache, sondern auch bei ganz anderen Dingen. Ja, also wie häufig wir sagen, nein, eigentlich nicht wirklich. Oder das ist vielleicht nicht das Richtige. Ja?
25: Doch natürlich verdienen sie mit Schönheitseingriffen auch ihr Geld. Jasmin Sadi hat sich gleich zweimal unters Messer gelegt. Die 28-Jährige aus Dänemark litt unter einer sogenannten Schlauchbrust. In der Bremer Praxisklinik hat sie sich nach einer Bruststraffung Implantate einsetzen lassen. Ich habe meine Brust versucht zu mögen, aber ich konnte es nicht. Ich mochte den Anblick nicht in Kleidung oder Tops ohne BH. Es hat mich gestört und ich habe mich immer mehr zurückgezogen. Der Eingriff ist 6 Wochen her. Ihre Narben unter der Brust sind noch frisch. Schönheit definiert die Studentin aber nicht über die Form oder Größe der Brust. Für mich ist eine Frau schön, wenn sie selbstbewusst ist. Es ist egal, wie sie aussieht. Man sieht es einer Person an, ob sie sich selber leiden kann und das ausstrahlt.

Details. Von allen Open-Air-Festivals, die Bremen im Laufe eines Sommers, wenn man von Sommer überhaupt noch sprechen kann, zu bieten hat, ist das Übersee-Festival mit Abstand das bremischste. Denn hier dürfen nur Bands aus Bremen oder mit Bremer Bezug auftreten. Anfangs war man da noch nicht ganz so streng, aber seit einigen Jahren gilt 100% Bremen. Damit vor allem Nachwuchsbands auch mal buchstäblich eine Bühne bekommen. Heute Abend geht's los. Anna Berghut ist für uns auf dem Gelände am Alten Zollamt.

0: Lieber Morgen steht gerade hinter mir auf der Rampensaubühne. Das ist eines von 24 Konzerten auf 3 Bühnen, die bis morgen beim Überseefestival hier stattfinden. Und die meisten sind aufgeregt, das ist für sie das erste Mal auf einer größeren Bühne aus dem Proberaum raus. Dafür ist das Festival da, dass man sich mal präsentieren und vernetzen kann und nicht nur wie hier im alten Postamt probt. Und ich habe total Glück, weil gerade eben gab es 2 Regenschauer, jetzt ist es trocken. Und das Festival freut sich besonders, denn die hatten diesmal weniger öffentliche Förderung und 10.000 Euro weniger in der Kasse. Und wer sich besonders freut, ist Jana Frank. Die hat nämlich gerade eine neue Band gegründet, die Bremerin. Und nach der Elternzeit noch, will sie nochmal durchstarten mit der Band Die Polarlichter. Und warum sie eigentlich jetzt nochmal gestartet hat, das habe ich sie vorher gefragt, vor ihrem Live-Auftritt am Hansa-Tor. Jana und ich haben uns vorher auf ein Du geeinigt. Mich würde natürlich interessieren, wie bist du dazu gekommen, nochmal eine Band zu gründen?
1: Also in der Corona-Zeit hatte ich viel Zeit und gleichzeitig war ich in der Babypause nochmal und habe angefangen, zum ersten Mal auf Deutsch Texte zu schreiben und überhaupt nochmal mich musikalisch neu zu sortieren. Hatte dann ganz viele Songs in der Schublade und habe dann, als die Songs fertig waren, angefangen, mir Menschen zu suchen, die mit mir zusammen auf die Bühne bringen. Also dann erst die Band zusammengesucht, als das Programm stand.
0: Und die Texte haben ganz viel mit dir selbst, auch als Musikerin, zu tun. Was verarbeitest du in deinen Texten?
1: Ja, so den alltäglichen Kram, den man so als Frau und Mutter der Alltag und aber auch ganz viel Beziehungsthemen und ganz viel natürlich auch ein bisschen Feminismus.
0: Also das, was dich bewegt quasi?
1: Das, was mich bewegt.
0: Gibt es ein Ziel, wenn ich euch so angucke? Man hat ja immer ein Ziel, wo man hin will. Ich meine natürlich jetzt erstmal hier auf die Hansa-Tor-Bühne, aber was ist ein weiteres Ziel?
1: Wir wollen eine EP aufnehmen dieses Jahr noch. Das ist auf jeden Fall ein sehr nahes Ziel, genau.
0: Und weil wir ja nicht live dabei sein können, hören wir euch jetzt Unplugged, nur für uns. Ich bin schon sehr interessiert, wie sich's anhört. Und ich würde mal sagen, heute Abend kommen oder auch morgen, bis morgen geht das Überseefestival. Ja, und ich lasse euch jetzt einfach mal so ein bisschen Zeit, zu gucken, was ihr so könnt.

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1: Das klang noch ganz vielversprechend. So, die Leidenszeit aller Fußballfans hat ein Ende. Die Bundesliga geht wieder los, also die der Männer. Heute Abend das Eröffnungsspiel zwischen Bayern München und dem VfB Stuttgart. Sonntag dann greift auch Werder Bremen ins Geschehen ein, auswärts beim SC Freiburg um 15.30 Uhr. Was ist zu erwarten von den Grün-Weißen in dieser Saison? Ist schwer zu sagen diesmal. Die Vorbereitung war ja nicht schlecht, aber auch nicht wirklich gut. Der Auftakt im Pokal, puh. Irgendwie ist alles möglich. Dino Bernabeu.
2: Die Werder Wundertüte. Was steckt drin in dieser Saison? Expertenrätsel. Sicherer Absteiger oder Überraschungsteam?
3: Was schön ist, dass nicht die Experten dafür verantwortlich sind, sondern wir. Und wir sind bereit und wollen definitiv dann ja doch für die Überraschung sorgen.
2: Das Ziel ist keine Überraschung. Klassenerhalt, möglichst schnell 40 Punkte erreichen. Die ersten drei könnte es schon am Sonntag beim SC Freiburg geben.
3: Eine Riesenchance am ersten Spieltag direkt schon zu zeigen, dass wir gelernt haben aus der letzten Saison, dass wir da sind und dass wir, wenn wir auf Augenhöhe agieren können, und da müssen wir in allen Bereichen wirklich gut sein, weil diese Freiburger Mannschaft ist es dann auch, trotzdem eine Chance haben, auch dort zu bestehen bzw. auch dort zu punkten.
2: Für Trainer Daniel Thun ist es die erste Vorbereitung mit Werder. Vergangene Saison ging es nur um den Klassenerhalt. Jetzt will er mit dem Team den Tune

0: im Fußball rausholen.
1: Da braucht man ein bisschen Geduld, um diese Entwicklung dann auch voranzutreiben. Aber ja, wir wollen natürlich schon wieder ein bisschen mutiger Fußball spielen und insgesamt natürlich auch die Heimspiele dann wieder so gestalten, dass alle ein gutes Gefühl haben, wenn sie im Stadion sind, und ein noch besseres Gefühl, wenn sie das Stadion wieder verlassen.
0: Etwas verwunderlich in der vergangenen Saison die vielen verletzten Spieler im Team. Das soll sich ändern. Mitchell Weiser ist nach mehr als einem Jahr wieder zurück auf dem Trainingsplatz. Anfällige Spieler wie Niklas Füllkrug oder Erin Dingci sind fit für Freiburg. Auf die Gesundheit wird bei Werder mehr geachtet. Unter anderem gibt es Bluttests und die Trainingszeiten wurden umgestellt.
1: Darüber hinaus haben wir natürlich die Regenerationszeit bei uns verlängert, vor wie nach dem Training dann auch, verpflichtend dann auch, dass wir die Spieler besser scannen auch. Wir nehmen den CK-Wert, der uns dann vor dem Training auch mitteilt, welche Spieler dann vielleicht nicht ins Training einsteigen sollten. Das sind alles Dinge, die wir überdacht haben, die wir verändert haben, die uns aktuell helfen.
0: Ein großes Fragezeichen bleibt die Außenverteidigerposition. So wird gegen Freiburg wohl Youngster Mick Schmedgens seine Bundesliga-Premiere feiern. Aus Mangel an Alternativen. Bis Dienstag ist der Transfermarkt noch offen. Es wäre kein Wunder, wenn Werder bis dahin noch einen Spieler aus der Tüte zaubert.
1: Ich glaube, es wichtig wäre, dass wir noch mal einen variablen Abwehrspieler bekommen, einfach hinten. Wir haben jetzt Karim Koulibaly abgegeben. Es kann sein, dass wir uns der ein oder andere Spieler noch in den nächsten Tagen verlassen wird. Und dann ist es sicherlich eine Chance, dass man auf dem Markt, und dann entscheidet vielleicht auch der Markt ein bisschen darüber, wen man nehmen kann, wen man bekommen kann.
0: Spannend, was alles drinsteckt. Die neue Bundesliga-Saison bleibt für Werder eine Wundertüte.
2: Also ich denke, wir können festhalten, um die Meisterschaft wird Werder Bremen nicht mitspielen. Das ist lange her, als Titelträume noch eine reelle Chance aufs Wahrwerden hatten. Unsere vier Stammtischmusikanten allerdings erinnern sich noch sehr gut an diese Zeiten. Und sie wissen auch noch, wem Werder Bremen das Double 2004 zu verdanken hatte, zumindest anteilig. Wo ließe sich besser über Fußballthemen fachsimpeln als am Tresen? Hier ist eine weitere Folge unserer neuen Comedy von Schlecki Silberstein.
3: Die wollen ja schon wieder eine Straße umbenennen.
4: Wieso das denn?
3: Die wurden nach so einem Kolonialverbrecher benannt.
4: Das wird ja gerade viel diskutiert.
3: Was gibt's denn da zu diskutieren?
5: Naja, das ist ja ein riesen Verwaltungsrattenschwanz. Da muss das alles umgetragen werden bei der Stadt.
4: Ja, aber du willst ja auch nicht in einer Straße wohnen, die wie ein Arschloch heißt, ne?
6: Dann soll hier einfach ein Schild drüber hängen. Achtung, XY war ein Arschloch, das muss auch reichen.
4: Und dann wirst du noch jeden Tag dran erinnert, oder was?
5: Na, es geht ja um die Einordnung.
3: Wieso kann man denn nicht einfach Straßennamen wählen, auf die sich alle einigen können?
6: Was denn? Ailtonallee?
4: Oh, das klingt gut.
7: Ja, aber ich glaube, das müssen immer historische Personen sein.
6: Entschuldige mal, er hat uns 2004 zur Meisterschaft geballert. Historischer geht's ja gar nicht.
7: Außerdem muss er schon tot sein.
5: Also wenn sich Ailton nicht mehr drüber freuen kann, dann bringt das ja auch nichts.
3: Aber jetzt stell dir mal vor, der leistet sich irgendeinen Bock. Da kann sich Schöder gleich wieder abhängen.
6: Eben. Und dann heißt das wieder, warum muss das Toni sein und nicht irgendein anderer? Die ganze Debatte kann man sich sparen, wenn man alles lässt, wie es ist.
3: Man sagt ja auch, dass bei neuen Straßenbenennungen auch mal Frauen an der Reihe sind.
7: Das ist natürlich ein wichtiger Punkt.
4: Man könnte ja so eine Straße nach Ailtons Mutter benennen.
5: Ja, hast Toni drin, hast eine Frau drin, ist ein starkes Zeichen.
7: Und wenn Toni sich einen Bock leistet, dann kann das Schild trotzdem hängen bleiben.
4: Ja, kann ja die Buller nichts dafür.
5: Ich finde das gut.
3: Jetzt müssen wir nur noch wissen, wie die Frau heißt. Im Internet steht da nichts zu.
4: Toni seine Mutterstraße.
6: Das ist nicht mehr meine Debatte.
5: Ach Jan, wir haben dich trotzdem lieb.
4: Jetzt mal was anderes. Wie heißt die Straße mit den unfreundlichsten Leuten?
3: Keine Ahnung.
4: Ihr könnt mich mal. Alle.
2: Also der Humor vom Hahn, der ist echt speziell. Ich bin übrigens für den Borowka Boulevard oder die Miku-Meile. Wobei ich beiden noch ein langes Leben wünsche. Falls Sie bessere Vorschläge haben, können Sie uns ja schreiben. Ansonsten sind wir durch für heute. Heiko heißt er, haben erzählt uns jetzt noch was über das Wetter. Und dann wünsche ich Ihnen noch einen schönen Abend. Machen Sie das Beste draus. Tschüss, bis morgen.
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1: Willkommen zu Hallo Niedersachsen am Freitag. Was taugen die ersten frischen Äpfel? Eine Wende zum Guten bei VW in Osnabrück, aber erstmal Neues zur Gangstergeschichte der Woche. Eigentlich müsste der Windkraftbetrüger Hendrik Holt eine Haftstrafe verbüßen. Stattdessen schickt er Liebesgrüße aus Moskau via Instagram. Seit gestern wissen wir, nach einem Freigang hat Holt schriftlich mitgeteilt, dass er nicht in die Berliner JVA zurückkehrt. Er stammt aus dem Emsland und hat als angeblicher Unternehmer mit seiner Familie frei erfundene Windparks verkauft und damit Millionen gescheffelt. Die Staatsanwaltschaft Osnabrück hatte dem schillernden Hochstapler das Handwerk gelegt und eine mehrjährige Haftstrafe gegen ihn erreicht. Doch mit der Flucht ist der Fall Holt wieder brandaktuell.
19: Zu den Liebesgrüßen auch Bilder aus der russischen Hauptstadt. Geschickt, offenbar von Hendrik Holt. 513 Mal hat er die JVA in Berlin für einige Stunden verlassen. Eine ganze Dokumentation wurde mit ihm in dieser Zeit gedreht. 513 Mal kam er brav am Abend zurück, bis Dienstag. Angekündigt mit einem hochoffiziellen Schreiben an die JVA und die Staatsanwaltschaft.
20: Der Verurteilte hat ausrichten lassen, dass er die Bundesrepublik verlassen hat und nicht in die JVA des offenen Vollzugs Berlin zurückkehren wird. Die Mail ist am Morgen nach seiner Nichtrückkehr in die JVA bei der JVA eingegangen und uns dann auch am darauf folgenden Tage übersandt worden.
19: Bis Dezember 2028 hätte Holt noch einsitzen müssen, aber nicht mit ihm. Ein Instagram-Post vom Wochenende kann als Ambition gen Osten gedeutet werden. Holt und die Musik aus dem James-Bond-Klassiker From Russia with Love. Doch darin erkannten die Verantwortlichen keine konkreten Fluchtpläne. Beziehungsweise war die Nachricht auch niemandem bekannt.
20: Es ist so, dass die Strafvollstreckungsbehörden grundsätzlich nicht die Social-Media-Accounts Verurteilter abonnieren und dies überwachen, ob es möglicherweise Fluchttendenzen oder andere Straftaten während des Strafvollzuges gibt.
19: Ob Holt einen Pass dabei hat, konnte noch nicht bestätigt werden. Aber wird er geschnappt, muss er den verlängerten Ausgang nachsitzen.
1: Wir sind schon lange an dem Fall dran. Es gibt eine atemberaubende Doku aus dem Frühjahr. Holt, der Windkraftschwindler. Unbedingt anschauen in der ARD-Mediathek. 90 Minuten lang kommen Sie aus dem Staunen nicht mehr raus. Mit voller Absicht hatte der Co-Pilot einer Germanwings-Maschine sein Flugzeug gegen einen Berg der französischen Alpen gesteuert. Mit dem Täter starben 144 Passagiere und 5 Crewmitglieder. 11 Jahre später beschäftigt diese Katastrophe weiter die Justiz. Hinterbliebene haben jetzt am Landgericht Braunschweig auf Schmerzensgeld geklagt. Diesmal nicht gegen die Fluglinie, sondern gegen das Luftfahrtbundesamt in der Stadt. Hätte diese Behörde dem psychisch kranken Piloten die Lizenz entziehen müssen?
21: Kein Tag vergeht, an dem Klaus Rathner nicht an seine Tochter, seinen Enkel und seinen Schwiegersohn denkt. Alle drei hat er bei dem Flugzeugabsturz verloren. Seit 11 Jahren kämpft er dafür, dass jemand für das Unglück die Verantwortung übernimmt. Es sei bekannt gewesen, dass der Co-Pilot depressiv war.
22: Der Pilot war bei 40 Ärzten. 40 Ärzten. Er war der Meinung, er erblindet. Und Sie können mir nicht erklären, dass alle 40 Ärzte nicht wussten, welchen Beruf er ausübt. Und hier hätte man von daher die Reißleine ziehen müssen. Seine Psychologen wussten Bescheid. Seine Eltern wussten Bescheid. Sein Umfeld wusste Bescheid, wie schwer krank er ist.
21: Es ist die größte Katastrophe in der Geschichte der deutschen Luftfahrt.

0: Alle 150 Menschen an Bord sterben. Darunter 72 Deutsche, auch eine Schulklasse aus NRW. Ermittler kommen zu dem Ergebnis, der Co-Pilot hat die Maschine absichtlich in den Alpen zum Absturz gebracht. Er allein sei schuld.
1: Dieser Mensch wollte sich unbedingt töten. Er hatte andere Suizidmethoden recherchiert. Aber er entschloss sich, ich bringe mich um, indem ich das von mir geführte Flugzeug zum Absturz bringe.
0: Aber Klaus Rathner und weitere Angehörige sind überzeugt, dass der Co-Pilot nicht ausreichend medizinisch untersucht wurde. Sie gehen vor Gericht, verklagen erst die Lufthansa, dann das Luftfahrtbundesamt in Braunschweig auf bis zu 110.000 Euro Schadensersatz. In der Flugtauglichkeitsbescheinigung des Co-Piloten war vermerkt, dass er mal eine Depression hatte. Die Ärzte mussten also besonders auf seine Psyche achten. In Protokollen, die dem WDR vorliegen, blieb das Feld für psychiatrische Untersuchung aber frei. Die erste Einschätzung des Landgerichts Braunschweig heute ist allerdings, dass doch die Fluggesellschaft der richtige Adressat für einen Schadensersatz wäre. Aber mit Klagen gegen die Lufthansa waren die Angehörigen vor anderen Gerichten gescheitert.
2: Es deutet sich hier ein juristisches Ping-Pong-Spiel an. Und es ist für die Angehörigen natürlich schwer erträglich, dass nach 11 Jahren ein Gericht, nicht weil wir es uns ausgesucht haben, sondern weil andere Gerichte gesagt haben, geht dorthin, dass das nun sagt, nein, nein, der Ball wird zurückgespielt, ihr müsst die Lufthansa verklagen und nicht das Luftfahrtbundesamt.
0: Das Luftfahrtbundesamt hat heute jegliche Haftung zurückgewiesen, einen Vergleich abgelehnt. Am 6. Oktober will das Landgericht Braunschweig nun seine Entscheidung verkünden. Egal was kommt, aufgeben will Klaus Rathner nicht.
3: Ich glaube, ich bin das noch schuldig. Das ist das Letzte, was ich für die drei noch tun kann. Und deshalb werde ich auch bis zum Ende kämpfen.
0: Ihm gehe es nicht ums Geld, sondern dass endlich jemand Verantwortung übernimmt.
4: Fragen wir nach bei unserem Reporter Yannick Wiechers am Landgericht Braunschweig. Yannick, noch kein Urteil, aber schon jetzt macht das Gericht den Hinterbliebenen wenig Hoffnung. Ist das auch dein Eindruck?
5: Ich bin natürlich kein Jurist, aber das, was die Vorsitzende Richterin der Zivilkammer in Braunschweig heute gesagt hat, war doch in ihrer Einschätzung sehr eindeutig, dass sie eben den Klägern wenig Hoffnung macht, dass sie Erfolg haben werden und dass es möglicherweise oder doch auch wahrscheinlich, so hat sich mir der Eindruck aufgedrängt, zu einer Klageabweisung kommt. Aber das wissen wir natürlich erst Anfang Oktober, wenn es zu einer Entscheidung kommt, ob das so sein wird. Denn theoretisch ist noch alles offen. Aber die Tatsache, dass es hier auch keine Beweisaufnahme, keine Zeugenanhörung gibt, deuten doch sehr stark darauf hin.
4: Bisher haben ja Gerichte den Hinterbliebenen gesagt, es ist die Aufgabe des Luftfahrtbundesamtes in Braunschweig, für Sicherheit zu sorgen, nicht Sache der Konzernmutter Lufthansa. Wird der schwarze Peter da jetzt tatsächlich ein bisschen hin und her geschoben?
5: Diesen Eindruck kann man natürlich gewinnen. Vor allem die Anwälte der Kläger haben das heute wieder so formuliert. Es könne ja nicht sein, dass nach 11 Jahren Bemühungen der Angehörigen der Opfer eine Aufklärung dieser ganzen Geschichte zu erfahren, dass es da einfach nicht vorangeht, dass man sozusagen von Gericht zu Gericht geschickt wird, die teilweise sehr unterschiedliche Rechtsauffassungen haben. Da kann man schon das Ping-Pong-Spiel so empfinden, aber der Rechtsstaat ist nun einmal so. Und es gibt ja auch noch, sollte es zu einer Klageabweisung kommen, das Oberlandesgericht, was das vielleicht ganz anders bewerten könnte.
4: Und immerhin, die Lufthansa hat den Hinterbliebenen ja bereits Schmerzensgeld gezahlt. Vielen Dank für diese Informationen, Yannick Wiechers nach Braunschweig. Schreckmoment heute in Wildeshausen. Da ist die Geburt eines Babys schon eingeleitet und plötzlich fällt im Krankenhaus der Strom aus. Nichts geht mehr. Zwei Schwangere und zwei Intensivpatienten werden verlegt. Ein Großaufgebot an Rettungskräften rückt an. Der Blackout ausgelöst durch eine technische Panne.
6: Dutzende von Einsatzkräften, mehrere Rettungswagen, zwei Rettungshubschrauber. So sieht es aus, wenn in einem Krankenhaus für ein paar Minuten der Strom ausfällt. Um kurz nach 9 Uhr heute Morgen meldete das Johanneum in Wildeshausen einen kompletten Stromausfall und setzte damit die Rettungspläne des Landkreises in Gang. Grund für den Einsatz? Wegen Wartungsarbeiten war die Klinik vom Netz getrennt worden. Das war offenbar auch so vorgesehen. Was dann passierte, allerdings nicht.
7: Es war eine geplante Abschaltung der Mittelspannungsanlage, weil wir die wechseln und erneuern. Bei dieser Umschaltung ist es wider Erwarten dazu gekommen, dass unser Notstromaggregat nicht angesprungen ist. Bei vorheriger Testung oder mehrmaliger Testung ist es immer angesprungen.
6: Auch wenn die Stromzufuhr nur kurz unterbrochen war, brachten die Einsatzkräfte vorsichtshalber zwei Patienten in kritischem Zustand

0: und zwei hochschwangere Frauen in andere Krankenhäuser. Der Stromausfall selbst dauerte gerade mal 2 Minuten, bevor die Klinik wieder ans reguläre Stromnetz angekoppelt werden konnte. Laut den Behörden bestand dabei keine größere Gefahr für die Patienten, da kritische Systeme im Krankenhaus zudem mit Akkus gesichert gewesen seien.
1: Dass das jetzt in diesem Fall passiert ist, ist wirklich unglücklich. Man muss aber da auf der anderen Seite das Positive wirklich sehen, dass der Rettungsdienst, die Feuerwehr, das Krankenhaus, also das Krankenhaus hat die internen Prozesse hervorragend im Griff gehabt. Wir sind von außen gekommen. Also das, was wir immer üben und auch die vielen Ehrenamtlichen, die hier im Einsatz waren, das hat wirklich hervorragend funktioniert.
0: Die Wartungsarbeiten an der Stromversorgung konnten übrigens nicht beendet werden. Sie sollen demnächst noch einmal angegangen werden. Dann hoffentlich mit einem funktionierenden Notstromaggregat.
2: Tja, aber im Alltag von Krankenhäusern, da stellt sich manchmal schon die Frage, was läuft eigentlich schief mit dem Essen? Billige Massenware. Ein Grund, für alle Mahlzeiten am Tag stehen nur 5 Euro zur Verfügung. Da wird es für jeden Gourmet schwer. Studien zeigen auch, das Essen ist ein regelrechtes Gesundheitsrisiko. Die Mahlzeiten enthalten nämlich weniger Nährstoffe als die empfohlene Tagesmenge. Im Reha-Zentrum von Bad Pyrmont, da versuchen sie es besser zu machen. Mit Erfolgen, die man sehen und schmecken kann.
3: Frühstück in der Klinik Weser in Bad Pyrmont. Regionales, gesundes Essen gehört hier zu dem, was Patienten schätzen.
4: Ich bin total begeistert, weil es auch so wahnsinnig gesund ist. Zum Beispiel zu Hause esse ich morgens nicht so toll Müsli mit Joghurt und Früchten.
5: Ich habe festgestellt, dass es doch wesentlich besser ist als in anderen Kliniken.
6: Für mich war das auch ein Ausschlag, dass ich jetzt diese Klinik ausgewählt habe.
3: Frisch kochen kostet. Es sind rund 300.000 Euro mehr pro Jahr als vorher. Wirtschaftlich konnte sich die Klinik das leisten. Und es zahlt sich aus. Das Reha-Zentrum ist ausgelastet.
7: Die Bedeutung der Patientenzufriedenheit. Sie hat wirklich in den letzten Jahren deutlich an Gewicht gewonnen. Und da punkten wir jetzt mit unserer Küche. Aber halt neben der Frische auch weitere Faktoren, wie zum Beispiel Regionalität bedeutet kurze Lieferketten.
3: Weniger wegschmeißen senkt ebenfalls die Kosten. Und frisch kochen statt Fertiggerichte aufwärmen motiviert das Küchenpersonal.
8: Wir haben schon Mitarbeiter gefunden, die gekommen sind, weil wir diese frische Küche gemacht haben, aufgezogen haben. Und das erfüllt uns auch mit Stolz.
3: Der Gesundheitsminister ist bei seinem Besuch heute begeistert von dem Angebot. Denn als studierter Arzt weiß er, gesundes Essen unterstützt die Genesung. Die Klinik selbst möchte in Zukunft noch nachhaltiger werden und zum Beispiel mehr Lebensmittel wiederverwerten.
2: Und wie heißt es so schön? An apple a day keeps the doctor away. Frei übersetzt, jeden Tag ein Apfel und man braucht nicht zum Arzt. Und wo ließe sich das besser beherzigen als bei uns in Niedersachsen? Heute startet die Apfelsaison. Das Lieblingsobst der Deutschen kommt jetzt wieder frisch auf den Tisch. Aber bei diesem Obstbauern muss erst noch Platz geschaffen werden.
9: Das Lager von Niklas Eckhoff ist noch voll mit Großkisten der letzten Erntesaison. 15 Tonnen Äpfel in Top-Qualität. Um das Lager sofort leer zu bekommen, könnte er sie jetzt für 3 bis 5 Cent pro Kilo an die Mosterei verkaufen. Doch statt sie zu Schleuderpreisen abzugeben, hat sich der Obstbauer was ausgedacht. Er macht von nun an jeden letzten Samstag im Monat ein Obstoutlet.
10: Es geht mir einmal natürlich um den Verkauf, um dem Kunden günstiges, aber gutes Obst anzuvertrauen. Aber es geht mir auch darum, einen Großteil von der Logistik auszuklammern und direkt den Weg oder direkt den Kontakt zum Kunden zu suchen und hoffentlich auch zu finden, in der Hoffnung, dass viele Leute kommen.
9: Hier beim Hofverkauf bekommt er gut 1 Euro pro Kilo. Win-win. Beim Großhandel kriegt er für Tafeläpfel nur ein Viertel davon und die Kunden sparen gut die Hälfte. Und es gibt sogar noch einen Vorteil.
10: Im ersten Moment ist sicherlich ein frisch geernteter Apfel auch lecker, keine Frage. Aber wenn man gerade ein bisschen Säureprobleme hat oder so mit dem Magen oder so, ist ein erdähnlicher Apfel eigentlich auch noch besser und magenfreundlicher.
9: Durch das Outlet möchte er auch für Regionalität werben. Das will auch Simon Ex von der Fachgruppe Obstbau im Alten Land. Er sieht die Politik in der Pflicht einzugreifen. Gegen Billigimporte aus anderen Ländern könne man bei den niedrigen Preisen und sich ständig ändernden Auflagen nicht ankommen, sagt er.
11: Wir fordern, dass es besser ersichtlich ist, woher die Ware kommt im Supermarkt. Man hat teilweise das Gefühl, dass es schon bewusst verschleiert wird, ob es jetzt deutsche Ware ist oder ob es aus dem europäischen oder auch Ausland kommt oder auch aus Übersee. Wir fordern eine bessere Planungssicherheit, weil wir Dauerkulturen haben. Ich investiere, wenn ich neue Bäume pflanze, so wie hier, in die nächsten 20 Jahre.
9: Obstbauer zu sein heißt 365 Tage pro Jahr zu arbeiten, sagt Niklas Eckhoff. Er startet heute die Ernte mit dem Holsteiner Cox. Gepflückt werden nur die ganz reifen Äpfel. Die anderen dürfen noch ein paar Tage hängen bleiben. Das führt zwar zu 1A-Ware, bedeutet aber auch viel Arbeit. Rund 1000 Tonnen Äpfel baut er pro Jahr an. Um die vom Baum zu kriegen, hat er viele Helfer. Und je mehr Hände er bezahlen muss, desto weniger Gewinn.
10: Wir sind gerne bereit, Mindestlöhne zu zahlen und machen wir auch. Und wir zahlen auch darüber hinaus. Aber keiner spricht über Mindestpreise. Ist komisch, oder? Also, verstehe ich nicht. Also, wie soll. Und es kann ja nicht funktionieren. Die Hauptkosten in der Produktion liegen nun mal in den Löhnen. Es ist alles Handarbeit.
9: Beim Outlet kann man zwischen 9 und den Äpfeln vom letzten Jahr wählen. 4 Euro pro Tüte, so viel wie reinpasst.
10: Aber reißen sollte sie nicht.
2: Gute Nachrichten zu VW sind wirklich selten. In dieser Woche trat der Konzernchef gleich an 9 Standorten vor seine krisengeschüttelte Belegschaft. Dass Werke schließen müssen, das will die Landesregierung unbedingt verhindern. Besonders drängt die Zukunftsfrage in Osnabrück. Und da gibt's jetzt handfesten Grund zum Optimismus.
12: Rüstungsgüter statt Autos. Ist das die Zukunft für das VW-Werk in Osnabrück? Die Anzeichen dafür verdichten sich. Nach NDR-Informationen soll am 7. September eine Absichtserklärung zwischen VW, dem Land und einem israelischen Rüstungskonzern unterschrieben werden. Die wollen hier Teile für das Luftverteidigungssystem Iron Dome produzieren. Bisher ist das Land Katar, ein Aktionär von Volkswagen, offenbar gegen diese Option. Das Problem könnte jetzt dadurch gelöst werden, dass das Land Teile des Werkes übernimmt und ein Gemeinschaftsunternehmen mit dem israelischen Staatskonzern gründet. Die Zahl der Arbeitslosen in Niedersachsen hat sich im Vergleich zum Vormonat kaum verändert. Im August waren mehr als 282.000 Menschen ohne Job. Die Quote lag bei 6,3%. Im Vergleich zum Vormonat sind das 278 Menschen mehr. Im Vergleich zum August des vergangenen Jahres ein Plus von 2.181. Laut Agentur für Arbeit sei auf dem Arbeitsmarkt wegen des Ausbildungsbeginns aber noch viel in Bewegung. Aktuell gäbe es insgesamt rund 46.000 Ausbildungsstellen. Etwa jede vierte sei noch unbesetzt.
2: Es gibt viele besonders alte und bedeutende Bäume in der Republik und auch in Niedersachsen, mehr oder weniger sturmfest und erdverwachsen. Einige Exemplare werden jetzt im Nationalerbe Baum erfasst. Das gibt's noch gar nicht so lange. Und sie ist als Nummer 76 jetzt ein Baum von nationalem Rang, die Friederikeneiche aus dem Haßbruch zwischen Ganderkesee und Oldenburg. Und die alte Dame hat im wahrsten Sinne schon einiges auf dem Kerbholz.
13: Am Stamm hat sie einen Umfang von knapp 8 Metern. Die Krone etwa 25 Meter hoch. Die Friederikeneiche steht wohl schon seit 800 Jahren hier. Die Altersangaben werden bei alten Bäumen wie ihr geschätzt, wenn sie im Kern hohl sind und dort dann keine zählbaren Jahresringe mehr vorhanden sind.
14: Die Friederikeneiche ist schon so das Aushängeschild des Haßbruchs und ist der älteste Baum und einer der ältesten Bäume Deutschlands sogar. Und man kann an der Friederikeneiche eine ganze Menge Geschichte ablesen und eigentlich auch die ganze Waldgeschichte hier in unserem Haßbruch.
13: Stürme, Brände, Blitzeinschläge. Ursprünglich gab es im Haßbruch zwischen Dämenhorst und Oldenburg 3 sogenannte tausendjährige Eichen wie sie, alle nach Töchtern eines Oldenburger Großherzogs benannt. Sie ist die letzte von ihnen. Zuletzt fiel die Amalieneiche im Februar 1982 nach einem Sturm um.
15: Ungefähr 1250 Jahre stand sie dort, 14 Meter hoch, mit einem Stammumfang von 15 Meter am Fuß.
13: So ein Ende soll der Friederikeneiche erspart bleiben. Deswegen wird sie besonders geschützt, darf nur aus einem gebührenden Abstand bestaunt werden, damit Besucher Wurzeln nicht zertreten und Äste nicht abbrechen. Und seit gestern Nachmittag ist sie offiziell als Nummer 76 ein Nationalerbebaum. Grundvoraussetzung ein Alter von mindestens 400 Jahren und 4 Meter Umfang.
16: Man weiß, wenn man davor steht, das ist was sehr, sehr Besonderes. Viele schaffen das ja nicht, die meisten schaffen es nicht, so alt zu werden, die wir auswählen. Sind ja nun die Älteren, die Ältesten. Und man kommt dann so, denke ich, natürlich unterschiedlich von Person zu Person, aber ins so Gedanken.

0: machen, was man sieht, aber auch, was man sich vorstellt, was da schon stattgefunden hat.
1: Dass diese Bäume besonders sind, davon war wohl auch der Großherzog von Oldenburg überzeugt, der die tausendjährigen Eichen in den 1830er Jahren malen ließ und ihnen die Namen gab. Eins dieser Bilder können Besucherinnen und Besucher derzeit in der Kunsthalle in Bremen bestaunen. Wahrscheinlich zeigt es die Amalieneiche. Gemeinsam ist den alten Eichen des Haßbruchs der breite Wuchs.
2: Hier war es drumherum gar nicht so ein geschlossener Wald lange Zeit, sondern sogenannter Hutewald, wo also viel Vieh hier im Wald war. Es war sehr licht, viel offener als heute. Und deswegen ist sie auch gar nicht nach oben gewachsen. Und gegebenenfalls hat man auch mal Triebe abgeschnitten, um die Eichelmast noch zu fördern. Denn man brauchte damals im Mittelalter und in der Neuzeit eben die Eicheln auch als Viehfutter.
1: Heutzutage hat sie viel mehr Konkurrenz um Licht und Wasser, vor allem durch Buchen. Die werden ihr aber vom Leib gehalten, damit sie hier noch viele Jahrzehnte stehen und weiter wachsen kann.
3: Andere Gesichter, gleiches Bild. Bestimmt lächeln auch bei Ihnen zu Hause gerade die Kandidatinnen und Kandidaten fürs Bürgermeisteramt von den Wahlplakaten. Am 13. September, da vergeben wir die Posten ja neu. Aber wissen die Anwärterinnen und Anwärter eigentlich, was auf sie zukommt? Zwischen Kummerkasten und Kümmerer sind sie eigentlich rund um die Uhr gefragt. Wie viele Stunden kommen da wohl zusammen? Das klären wir in unserer Zahl zur Wahl.
4: Bürgermeister sind oft am Hasseln, aber wie viele Stunden in der Woche arbeiten die eigentlich? Wir haben drei Beispiele gecheckt, von Vollzeit bis Ehrenamt, und so viel arbeiten die für ihre Hut. Nummer 1, Helma Spöring. Sie ist Boss von Walsrode, sie macht das hauptberuflich und arbeitet durchschnittlich in der Woche 60 Stunden. Die anderen arbeiten als Bürgermeister nicht mal halb so viel.
5: Work-Life-Balance.
4: Beide machen das nämlich ehrenamtlich neben ihrem Hauptjob. Also alles andere als chilliger Teilzeit-Lifestyle. Gen Z ist faul und hat gar keinen Bock. Bei Nummer 2, Tim Tietz, trifft das nicht ganz zu. Der 24-Jährige arbeitet hauptberuflich als Anlagenmechaniker und ist nebenbei ehrenamtlicher Ortsbürgermeister von Lauenstein.
6: Das ist wirklich genial.
4: Zum Beispiel ist er in Sitzungen, beantwortet Mails, spricht mit den Menschen vor Ort 8 bis 10 Stunden pro Woche. Dafür kriegt er 100 Euro im Monat. Nummer 3, Sven Meyer. Tagsüber arbeitet er als Hotelier und abends ist er in Steinkerk als Bürgermeister in Charge. Dafür packt er jede Woche noch mal 10 bis 20 Stunden auf seinen Hauptjob drauf und bekommt dafür 250 Euro im Monat.
7: Danke!
4: Für wenig Cash, viel für die Demokratie, 20 extra Stunden ist unsere Zahl zur Wahl.
3: Ja, die haben ganz schön viel um die Ohren. Wenn bei Ihnen am Wahltag auch keine freie Minute ist, um ins Wahllokal zu stiefeln, kein Problem. Dafür gibt's ja die Briefwahl. Diese Abkürzung zur Abstimmung, die erfreut sich wachsender Beliebtheit. Aber auch da gibt's ein paar Kleinigkeiten zu beachten.
8: In Niedersachsen kann jeder, der wahlberechtigt ist, die Briefwahl beantragen. Auch wenn er eigentlich am Wahltag wählen gehen könnte. Aber wer ist eigentlich wahlberechtigt? Alle, die die deutsche oder eine andere EU-Staatsbürgerschaft haben, mindestens 16 Jahre alt sind und mindestens 3 Monate in der jeweiligen Kommune wohnen. Außer man ist aus anderen Gründen vom Wahlrecht ausgeschlossen. Auch wenn man gerade im Ausland ist, kann man teilnehmen. Generell muss man aber auf gewisse Fristen achten, erklärt Hannovers Gemeindewahlleiter Sascha Kuss.
9: Am Freitag vor der Wahl um 13 Uhr schließt die Briefwahlstelle ab, dann werden keine Unterlagen mehr rausgegeben. Aufgrund der Postlaufzeiten raten wir dringend davon ab, nach Mittwoch vor der Wahl noch Unterlagen postalisch anzufordern.
8: Heißt also, Briefwahl beantragen kann man bis zum Freitag, den 11. September. Das geht online oder vor Ort in der Briefwahlstelle. Die Unterlagen bekommt man nach Hause geschickt, inklusive der Stimmzettel. Dann macht man sein Kreuzchen, steckt alle Unterlagen in den roten Umschlag und schickt ihn an das zuständige Wahlamt. Am Wahltag wird er dann vom jeweiligen Wahlvorstand geöffnet und geprüft, ob er unterschrieben und gültig ist.
9: Wenn ich irgendwelche Bilder drauf male, wird so ein Stimmzettel ungültig. Wenn ich zu viele Kreuze drauf mache, oder die Kreuze so ungeschickt setze, dass ich nicht erkennen kann, wofür genau es gelten soll, dann entscheidet der Wahlausschuss darüber, ob der Stimmzettel in Gänze ungültig ist oder ob zumindest eine oder zwei Stimmen darauf noch Gültigkeit haben.
8: Damit die Stimmen rechtzeitig ankommen, sollten Wählerinnen und Wähler spätestens am 9. September den Brief abgeschickt haben. So die Empfehlung der Wahlämter. Wer danach auf Nummer sicher gehen will, kann den Brief persönlich im jeweiligen Wahlamt einwerfen. Jetzt, etwas mehr als zwei Wochen vor der Kommunalwahl, haben die Wahlämter alle Hände voll zu tun. Allein in Hannover sind rund 45.000

0: Briefwahlunterlagen ausgestellt worden.
1: 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Und was, wenn jeder auch noch ein Instrument spielen soll? Genau das ist die Idee beim Bundesjugendorchester. Hier werden Talente zwischen 14 und 19 Jahren gefördert und lernen auch das Tourneeleben kennen. Gerade läuft eine Sommerkonzertreise. Auftakt ist heute Abend in Emden. Gute Gelegenheit für uns, bei dem jungen Orchester mal hinter die Kulissen zu schauen.
2: Noch 30 Minuten, dann beginnt die Probe offiziell. Letztes Stimmen der Instrumente. Lina Donderer aus Bremen spielt schon seit sie 4 ist Geige. Schon zum dritten Mal ist sie mit dem Bundesjugendorchester auf Tour. Und trotzdem ist es immer noch etwas Besonderes für sie.
3: Ich glaube, dass man irgendwie das Gefühl hat, es macht einen Sinn, wenn man die ganze Zeit übt. So, man ist nicht nur für sich allein im Zimmer, sondern kommt auch auf große Bühnen und eben lernt neue Leute kennen und auch viele so große symphonische Stücke, die man dann spielt, die man sonst vielleicht im Konzert gehört hat und irgendwie sich eigentlich gewünscht hat, dass man da mit drin sitzen kann. So. Ja.
2: Dirigiert wird das Orchester von einem Star in der Klassikwelt, Aurel Davidjuk aus Hannover. Mit nur 25 Jahren einer der jüngsten Generalmusikdirektoren Deutschlands. Ihm ist Nachwuchsförderung besonders wichtig.
4: Wenn man dann später im Orchester mal eben arbeiten möchte, und dann ist das ja auch der Beruf, dann lernt man genau hier diese Prozesse kennen. Wie läuft so eine Probe ab? Wie läuft eine Tournee ab? Wann bringe ich mich ein? Wann ist genaues Zuhören gefragt? Und ich bin total begeistert, wie diszipliniert hier die jungen Kolleginnen und Kollegen sind.
2: Im Orchester spielen, Profimusiker werden, das ist für viele hier der Traum. Auch für Lina. Sie möchte Musik studieren und hofft auf eine Karriere als Geigerin.
3: Da viele Profis ja auch selber, die jetzt irgendwie Erfolg hatten dann mit ihrem Instrument, auch selber im BJO gespielt haben, ist das natürlich auch irgendwie eine motivierende Sache, dass man dann selber in dem Orchester auch ist.
2: Die jungen Musiker hoffen jetzt auf gelingende Konzerte und eine aussichtsreiche Karriere.
1: Na, wenn die Probe schon so klingt, dann drücken wir natürlich auch die Daumen für einen super Auftritt und schauen noch aufs Wetterbild. Da ist Abendstimmung gerade relativ häufig bei Ihnen dabei. Wir haben uns für den Totzhorner Berg entschieden. Da hat Corinna Huschmeier die letzten Sonnenstrahlen eingefangen und die haben noch mal richtig Power, fast für den ganzen Himmel. Mit dem Wetter für Ihr Wochenende in Niedersachsen steht jetzt Claudia Kleinert parat. Wir sehen uns morgen wieder, wenn Sie mögen, um 19.30 Uhr. Bis dahin alles Gute und tschüss.
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6: Guten Abend und herzlich willkommen zum Wetter für Niedersachsen. Ganz schön gewitterig war es heute bei uns. Immer wieder zogen aus Südwesten Schauer herein, zum Teil mit Blitz und Donner. Das war eigentlich in der Nacht und heute den ganzen Tag über so. Sie sehen hier, einzelne davon waren auch mal etwas kräftiger, hatten also auch mal Starkregen dabei, dazu kräftige Böen. Jetzt ist aber erst einmal Wetterberuhigung angesagt. Das heißt, die Schauer ziehen ab und dann folgen nur noch wenige nach. Und es ist auch nicht mehr so heiß. Gestern in Dörpen noch 30 Grad, heute 22. Und in den nächsten Tagen wird es dann auch auf ähnlichem Temperaturniveau bleiben. Das heißt so zwischen 20 und 23 Grad jetzt für Ende August und dann eben Anfang September recht normal. In der Nacht ziehen Schauer und Gewitter erst einmal ab, dann lockert es auf, so einzelne Regengüsse und hier und da auch mal Blitz und Donner folgen noch, vor allem an der Nordsee. Die Temperaturen gehen bis morgen früh zurück auf Werte von meist 17 Grad direkt an der Küste, für die übrigen 12 bis 16 Grad. Morgen Vormittag starten wir mit Sonnenschein, insbesondere von der Lüneburger Heide bis zum Harz. Von Westen breiten sich schon wieder dichtere Wolken aus mit ersten Schauern um die Mittagszeit. Im Laufe des Nachmittags reicht es dann immer mal für einen Regenguss, vielleicht auch mal für Blitz und Donner. Zwischendrin aber gibt es auch lange trockene Abschnitte. Die Temperaturen steigen dazu auf Werte von meist 20 bis 25 Grad. Das alles bei deutlich spürbarem Wind. Der kommt aus südwestlichen Richtungen, Mittelwindstärke 4 bis 5, vor allem an der Küste und im Harz weht er frisch. Die nächsten Tage bleibt es leicht wechselhaft. Immer mal wieder sind Schauer möglich. Einzelne Gewitter, Temperaturen meist so zwischen 22 und 24 Grad. Aber es gibt auch längere trockene Abschnitte.
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17: Moin, mein Nana. Sie hört richtig, wie schnell Pro und Kühen über das Wort aufgeht in Plattdeutschland. Und damit willkommen zu den Norden und Platt. Ja, extra Portion Regionalsprache. Zusammen morgen wir in die Tau kommen, 30 Minuten Türen der Niedersachsen, Mecklenburg-Vorpommern, Schleswig-Holstein und Hamburg. Und das sind in der Anamose-Themen. Mit PS in Erwägens, ob Spritztour mit dem Verein American Wheels ut leer. 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Und Plattdeutsch Crashkurs für Your Ohren von Bruni und sin Rockband Wippstärk. Ja, Sommertit, das ist doch Festivaltit, oder? Buten vieren, Fründen droppen, schnacken, lachen, Musik lustern, unbesorgt und on ob de Otto kicken. Wenn dann noch im Süß ist, noch Peter. Und wenn dann noch ob platt ist, was gibt das noch für ein Superlativ? Zum 8. 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
1: 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Finde ich total gut.
2: Wenn man die Bibel hält, ne? Dann bleibt irgendwas auf der Strecke nachher. Das ist das ja.
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0: freue mich, wenn ich hier heute auch noch was auf Plattdeutsch hören kann.
1: Wie so ein Plattfestival, da hast du natürlich viele Plattdeutsch-Fans und so. 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
3: Vielen Dank. Danke, liebe Lüt.
4: Ja, ganz genau so mottert. Vici fand Dach noch mal ums Wolsch. 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Der Minden- und Altstadt von Leer verwandelt sich von Dorge nämlich in den größten Freiluft-Motorsalon in der Ostfreischkenheben. Amerikanische Oldtimers, Muscle Cars und Bikes, Schlemmermäle und ein Showprogramm. Das auf die Beine zu stellen, das ist ein Herkulesaufgabe für den Lütgenverein American Wheels e.V. Ich hab die Organisators mal zu einer Spritztour drauf.

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1: Ja, moin, ich bin Jan und das ist mein Begleiter, mein Auto, ne?
2: Moin, ich bin Markus und das ist mein 58er Chevy Apache.
3: Ich bin Rainer und das ist mein Pickup.
4: Ich bin Hauke und das ist mein Ford Mustang.
5: Ich bin Matze und das ist mein 91er Oldsmobile.
1: Wir zusammen organisieren American Wheels in Leer, Ostfriesland. Hast du gehört?
6: Die mag das nur als schon feierteinsten Mal. Was war denn die Grundidee achter American Wheels, als die anfangen sind?
1: Die Grundidee war, Lü in die Altstadt und in die Stadt zu bringen. Und da so wie mit 20 Vorzügen in Brunnenstraut anfangen. Ja, das ist Leibgeld ankommen, ein Heibühl Lü werden da. Die Autos, das ist der Hauptsorg. Und die trecken sogar ein bisschen Donau an. So als ich hier jetzt in mein Sonnhaus erkläre. Ne? Und naja, das ist eines mit angekommen. Und das ist so immer mehr geworden, immer mehr geworden. Und das kommt hier Geld bei der Lü an.
6: Man kann ja erstmal denken, so US-amerikanische Autos ist für Ostfriesland doch gar nicht exotisch. Aber das täuscht ja. Ne? Da gibt gar nicht viele Lü, der so ein Auto hat.
1: Ja, wir haben uns wundert, das erste Mal, dass so viele amerikanische Autos in Ostfriesland Garagen stehen. Teilweise kommen sie aus Schweiz, Dänemark, die haben davon gehört und die besorgen uns Lütje leer dann. Und das ist das Besondere daran.
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1: Da, ja.
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1: Dann läuft. Musst du noch kurbeln.
0: Da kriegst du ja Muskelkater, die.
6: So. Ja. Dann. Du, leg das, wie liegst hier in Graben, ne?
1: Das macht nichts.
6: Das da doch nichts?
1: Nee.
6: Welche trägt uns denn der Ruhe?
1: Ja, wie sonst.
6: Ach so.
0: 200 Teilen PS hat sie im Pickup. 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
6: Ja.
0: Ja, das war's wirklich mal ein ganz persönlicher Vorsturm.
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6: Nicht.
1: Nee, leibe nicht. Leibe nicht.
0: 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Viele stört Sövens Oldtimer, so als Markus sein Chevrolet Apache.
2: Baujahr 58, ungefähr 4,3 Liter Hubraum, ungefähr 200 PS, Heckantrieb. Man muss anders fahren als mit einem modernen Auto, ne? Weil ich habe hier keine Servolenkung, ich habe hier keinen Bremskraftverstärker, das ist all. So, als man das Trevo in Vorschau gehört hat, vorausschauend fahren. Ne? Also, du musst ein bisschen was anderes fahren als mit einem modernen Auto.
0: 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Von Rock'n'Roll bis Misswahl. Die hele Binnen- und Altstadt ist voll. 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
10: 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Wa? 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Und dort läuft Säcker von dort richtig gut.
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8: 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Ein, zwei?
10: Ja, das sind immer zwei Obteller mit Kartoffelsalat und so selbstgemachte Soße dabei. Das ist immer ganz gut und das ist lecker. Und ich schaffe auch zwei. Und ja. Du?
8: Du, den nehme ich auch zwei. Den lassen wir gleich sehen.
10: Die sind groß, die kann man gut essen.
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0: Vater, das sieht gut aus, nicht wahr? 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
3: 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Und ob er alle sieht, okay, wir führen ja mal links und mal rechts rum, dass das auch ordentlich zu sein ist. 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
4: Ich habe die älteste Tochter alles organisiert. Wir haben von nichts gewusst. Das war eine Überraschung.
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3: 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Wenn man so ein Fahrzeug abbucht hat, eines Tages wegzugeben, das ist gar nicht so einfach. Da blautet einem das Herz.
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2: Und dann hörtet ihr, wo wir denn überhaupt singen? Will wir Deutsch singen oder ob Englisch? Und dann, weiß ich auch nicht, ich soll dann singen. Und dann fragte mich einer von der Kapelle, fragte mich dann von den Musikanten, oder will wir nicht ob Platt singen? Du bist doch Platt graut worden. 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

0: spielt also nicht ein Lied nach dem anderen, sondern ich vertelle auch, was tau die Lieder, wo das Recht gekommen ist. 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
0: Ich habe ihm ein paar Akkorde beigebracht und an der Gitarre habe ich auch erst auf Schlagzeug gespielt. 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
3: 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Das schwappet über. Auch wenn sie nicht jedes Wort verstört, aber man weht das Ganze. 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
3: Mit 5 Jahren habe ich schwimmen gelernt. Unser Kindermädchen hat mich an die offene See mitgenommen, hat mich so unter den Bauch gefasst, hat einfach losgelassen und ich schwamm ganz von alleine.
4: Auch in der Schulzeit schon. Da haben wir so eine Binse gemacht, ne? Wir haben als Jungs da rumgepaddelt im Dorfteich, ne?
5: Meine Mutter hat mich an der Badehose festgehalten und einmal hat sie losgelassen und da konnte ich schwimmen.
6: Und ich habe hier zuerst auf Land trocken gemacht, immer so mit den Füßen und mit den Händen.
7: Ich habe eine kleine Tochter, die 5 Monate alt ist. Aber ich sage schon heute, sobald die laufen kann, wird sie auch schwimmen lernen.

0: Schwimmunterricht Mitte der 60er Jahre. Kinder gibt es reichlich und eigentlich alle lernen schwimmen. Heute dagegen sind sehr viele Kinder keine sicheren Schwimmer mehr. Damals auf dem Land reichten Lösch- und Dorfteich. Hans-Heinrich Barnig, langjähriger Bürgermeister, lernte hier schwimmen. Auf die harte Tour.
1: So, da bin ich vielleicht 10 Jahre alt gewesen und bin dann da zu den Jungs hingegangen und habe ins Wasser geguckt. Und waren natürlich ein paar größere Jungs dabei, haben gesagt, spring rein. Und ich sage, ich kann nicht schwimmen. Ja, mach dich, ich hole dich wieder raus, hat ein älterer Kumpel von mir gesagt. Und ich bin reingesprungen, aber keiner hat mich wieder rausgeholt. Und dann irgendwie bin ich dann wieder an ein Land gepaddelt, immer nach oben, und dann konnte ich schwimmen.
0: Namenspatin für das Luisenbad in Schenefeld war die Müllersfrau. Denn mit dem Wasser aus dem Teich wurde früher die Mühle angetrieben. Als um 1900 das Baden auf dem Land in Mode kam, übernahm der örtliche Turnverein die Organisation. In Schenefeld war Schwimmen Pflicht. Mit Beginn der 60er Jahre bekommen viele Schulen im ländlichen Raum ein Lehrschwimmbecken. Ein Bad mit nur geringer Wassertiefe, extra für Kinder, die schwimmen lernen sollen. Schwimmen steht damals hoch im Kurs. Jedes Kind kann es.
1: In Schenefeld gibt es eigentlich keine Nichtschwimmer, jedenfalls nicht die, die bei uns aus der Schule kommen. 1963, 64 ist die Gemeinschaftsschule gebaut worden. Dort haben wir ein Lehrschwimmbecken. Da sind wir total stolz drauf und haben immer wieder eine Menge Geld investiert, um dieses Lehrschwimmbecken zu unterhalten, weil da immer wieder Reparaturen sind. Aber das ist für uns total wichtig. Das gibt heute so viele Nichtschwimmer, das kann ich gar nicht verstehen.
0: Der Eintritt ins Luisenbad ist frei. Ein wichtiger Punkt. Baden und Schwimmen darf nicht am Geld scheitern. Und wer selbst früh schwamm, weiß, wie wichtig Wassergewöhnung schon für Kleinkinder ist.
2: Schwimmen lernen soll er noch nicht, aber er soll sich schon ein bisschen ans Wasser gewöhnen natürlich. Und er mag jetzt auch schon gerne in der Badewanne schwimmen. Und da ist der Mühlenteich natürlich die große Badewanne und das große Abenteuer.
0: Unvergessen die Erfolge. Das erste Schwimmabzeichen an den Badeklamotten. Zum Vorzeigen und Angeben.
2: Mit dem Seepferdchen war das so. Ich habe schwimmen gelernt in der Schwimmhalle in der hiesigen Grundschule. Und das mit Herrn Grauert, dem Bademeister. Und eines Tages war ich hier und Herr Grauert kam vorbei und hat zu mir gesagt, hey, komm mal mit, schwimm mal mit mir raus. Und ich wusste, Herr Grauert, den kennen wir, mit dem kann ich mitschwimmen. Und dann bin ich mit ihm rausgeschwommen, sind wir da hinten hingeschwommen. Da gab es noch ein Floß und dann hat er gesagt, komm, steig da mal rauf. Hab ich gemacht, klar. Spring mal runter, hab ich auch gemacht. Ein bisschen Angst hatte ich, aber er war ja dabei. Dann sind wir zurückgeschwommen und dann musste ich noch zweimal tauchen und Sand hochholen. Und dann hat er gesagt, so, und jetzt hast du Seepferdchen. Und dann bin ich natürlich total stolz mit meinem Abzeichen zurück zu meiner Mutter gelaufen und habe gesagt, Mami, Mami, Mami, ich habe Seepferdchen.
1: Wir haben unseren schönen Mühlenteich, den wollen wir behalten und das soll Natur bleiben. Wir wollen keine großen Wasserrutschen haben. Wir haben zwar eine kleine Badeinsel, das ist für jeden, der gerade schwimmen lernt, das erste große Ziel, dahin zu schwimmen. Wer dahin kam, der konnte schwimmen. Das ist heute noch so.
0: In den 70er Jahren ist vielen der Dorfteich nicht mehr gut genug. Ein richtiges Schwimmbad soll her, mit Kacheln und Chlor.
1: Das war ein ganz heißes Thema, ein Kachelbad zu bauen. Hademerschen hat ein Kachelbad, Wacken hat ein Kachelbad, Hohenwächter hat ein Kachelbad. Und wir als ländlicher Zentralort müssten eigentlich auch was haben. So, wir sind stark, wir wollen ein Kachelbad. Und wir haben uns trotzdem dagegen entschieden.
0: Ende der 60er, Anfang der 70er schießen die Kachelbäder nur so aus dem Boden. Jede Gemeinde will eins. Man entdeckt plötzlich den Wert von Freizeit und beheiztem Wasser. Hamburg leistet sich mit der 1973 eingeweihten Alster-Schwimmhalle ein frühes Millionengrab. 24 Millionen Mark soll die Schwimmoper kosten. Am Ende waren es 33. Sie wurde für Wettkämpfe geplant, nur die Schwimmbahn hatte keine Wettkampfnorm. Sie war einige Zentimeter zu kurz. 2004 steht die Halle aus Kostengründen vor dem Aus. Jetzt wird sie aufwendig saniert. Kostenpunkt rund 80 Millionen Euro. Lange bevor Wacken mit dem Heavy-Metal-Festival berühmt wurde, gab es hier Anfang der 70er eine Attraktion. Das Freibad. Ein Prachtexemplar von einem Kachelbad. Das Ganze ist nur leider etwas in die Jahre gekommen. Aber Wacken wäre nicht Wacken, wenn man da nicht eine Lösung finden würde.
3: Das Bad ist in Schwierigkeiten geraten, so vor circa 10 Jahren. Da wollte die Gemeinde das schließen. Und dann kam die Idee mit dem Förderverein. Und dadurch haben wir das gerettet.
0: Carsten Storm und seine Mitstreiter gründeten einen Verein. Durch die Mitgliederbeiträge und viel ehrenamtliches Engagement gelang es, das Bad zu erhalten. Die Gemeinde unterstützt.
3: Wir haben gerade eine Schwimmbadfolie eingezogen, ein Springerbecken. Das hat dann auch mal eben 20.000 Euro gekostet. Und das hat die Gemeinde übernommen. Da sind wir sehr froh.
0: Teilzeit-Kinderschreck und Autoritätsperson, der Bademeister. Geliebt und gefürchtet. Ingo Schwarz ist so einer. Ein Meister, aber nicht im Baden.
4: Bei mir nennt sich das noch staatlich geprüfter Schwimmmeister. Heute nennt sich das Meister für Bäderbetriebe. Und der Bademeister ist medizinischer Bademeister und Masseur. Das ist ein Beruf, aber das kam von früher. Der Name ist halt drin. Wir sind halt die Bademeister. Einer ist nur oben, okay?
0: Was Kinder nicht immer verstehen, lernt ein Schwimmmeister schon in der Ausbildung. Er haftet im Zweifel. Ein Job nicht ohne Risiko.
4: Die erste Stunde sagt er zu uns allen, mit Ihnen möchte ich allen nicht tauschen. Und da haben wir gefragt, warum. Sie stehen alle mit einem Bein im Knast, hat er zu uns gesagt, weil wir so eine Verantwortung haben. Sobald eine Person am Becken ist, müssen wir da sein.
0: Traumjob Bademeister? Er sieht entspannter aus, als er ist. Freibad, Sommer, rote Augen vom Chlor, blaue Lippen und Pommes mit Mayo. Ein Inbegriff von Kindheit. Und Regeln sind dazu da, gebrochen zu werden, denkt sich manch Jungspund. Für die hat Ingo ein Repertoire von Maßnahmen im Angebot.
4: Als erstes gibt's mal einen ganz lockeren Spruch. Beim nächsten Mal kann er sich aussuchen, entweder eine Müllrunde oder nach Hause. Meistens entscheiden die sich für eine Müllrunde. Und beim dritten Mal geht's nach Hause. Ich habe hier das Hausrecht.
5: Nass und schön warm und erfrischend.
0: Die Rettung des Wackener Freibades ist leider eine Ausnahme. Viele Bäder werden aus Kostengründen dicht gemacht. Mit einem dramatischen Spot macht die DLRG darauf aufmerksam und weist auf die Folgen hin. Corona hat die Situation verschlimmert.

0: Die Deutsche Lebensrettungsgesellschaft, eine geniale Erfindung, der eine Katastrophe vorausging. 1793 wurde die See schick. In diesem Jahr gründete Friedrich Franz zu Mecklenburg das erste Seebad an der Ostsee. Weitere folgten. Albeck auf Usedom ist das östlichste der drei Kaiserbäder. Ausflugsdampfer verbinden schon damals die Orte. Die weit ins Meer reichenden Anlegestege aus Holz, eine Attraktion. Am 28. Juli 1912, ein Sonntag, wollen Hunderte in Binz die Ankunft eines Dampfers miterleben. Dicht an dicht stehen sie auf der hölzernen Brücke. Und die bricht unter der Last zusammen. Etwa 80 Menschen stürzen ins Wasser. Der 24-jährige Richard Römer hat an diesem Tag frei und beobachtet das Unglück aus nächster Nähe. Als Soldat kann er schwimmen und rettet so 13 Nichtschwimmern das Leben. 16 Menschen sterben. Deutschland steht unter Schock. Ein Jahr später wird die Deutsche Lebensrettungsgesellschaft gegründet. Zu Beginn des Bädertourismus kann sich nur der Adel die beschwerliche Reise ans Meer leisten. Um 1900 kommt auch das Bürgertum, aber von Schwimmen ist keine Rede. Es geht allenfalls darum, die Füße zu benetzen. Die Badekostüme der Zeit sind zu schwer und nicht schwimmtauglich. Aber Bademode erzählt viel über Kultur und Moralvorstellungen. Dieses Thema ist die große Leidenschaft eines Mannes aus Albeck, der im Hauptberuf Fahrlehrer und im Nebenberuf Bademodensammler ist. Jürgen Kraft hat die wahrscheinlich größte Privatsammlung historischer Badekostüme zusammengetragen.
1: So, ihr wisst, der alte Koffer, alles drin und die schönsten Sachen mitgebracht.
2: Ja.
1: Und ich weiß ja, wer was kriegt, ne?
0: Im Sommer veranstaltet er Modenschauen in Originalkostümen. Geschichtsunterricht mit Vergnügen.
1: Man ist ja mit den Sachen nicht baden gegangen. Ne?
2: Nein.
1: Es war ja einfach nur eine sich sehen lassen, man wurde gesehen und man ging gar nicht ins Wasser, weil mit den Sachen würde man eigentlich, auf Deutsch gesagt, würde man untergehen. Viel zu schwer und zum Baden nicht geeignet. Aber eben für die honorige Dame, also für die Dame von Welt, wollte sich zeigen am Strand.
0: Jürgen besitzt etwa 500 Teile.
1: Auch was ganz Seltenes, auch um 1900, aus Plauen. Im alten Koffer gefunden und die Dame hat es gerettet, die Kinder wollten es wegschmeißen und sie hat noch mal geguckt und hat gesagt, oh, das schicke ich dem Bademodensammler und hat sie mir zwei tolle dieser Kostüme geschickt und das natürlich, sowas zu finden ist natürlich wie ein Sechs am Lotto. Die Geschichte interessiert natürlich, denn hinter jedem Badeanzug steckt ja auch noch eine kleine Geschichte.
0: Jürgens Zeitreisen, für seine Fans ein Sommerhit.
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0: Mit von der Partie sind der Badearzt und natürlich Jürgen Kraft im Männerbadeanzug.
1: Auf der Werft gedreht bin, sehr schön. Man achtete sehr auf Sitte und Zurückhaltung. Also die Dame durfte auch jetzt nicht wie in den 20er Jahren zum Beispiel Ballspieler sonst sowas machen, weil da war doch zu sehr, die Körperlichkeit in den Vordergrund gestellt und das hat man dann erst in den 20er Jahren so ein bisschen verloren. Ne? Man sagt ja nicht umsonst die wilden 20er.
0: Ziemlich lässig, die 20er Jahre. In einem kurzen Zeitfenster scheint vieles möglich. Originalaufnahmen aus einer Flussbahn.

0: Badeanstalt in Bremen von 1925. Gen Ende der Weimarer Republik macht die Badepolizeiverordnung von 1932 dem Lotterleben am Badestrand ein Ende. Nacktbaden wird verboten und vor allem die Frauen sollen sich züchtig kleiden. Weil das Wort Zwickel so oft in dem Text vorkommt, geht die Verordnung als Zwickelerlass in die Geschichte ein.
1: Die Frau der 20er Jahre hatte doch sehr viel Körperbewusstsein und hat ihren Körper schon sehr oft präsentiert, ne? Und jetzt kam der Zwickelerlass, was natürlich auch den Spott der anderen, der restlichen Welt erregte. Und der Zwickelerlass verlangte von der Frau das Bedecken bestimmter Hautpartien. Der Zwickel führt im Prinzip die Beine unten zusammen, also ist unten im Schritt und ist hier eingenäht. Und das ist eigentlich so ein typischer Vertreter der 30er Jahre, weil hier war nicht viel Körper zu sehen, ne?
0: Viele Städter haben das Meer noch nie gesehen. Sie baden in Flüssen oder Seen in der Umgebung. Ins Familienbad dürfen alle zusammen. In den neu gegründeten Badeanstalten jedoch sind Männer und Frauen strikt getrennt. Die Hallenbäder gleichen Palästen. Und die neuen, noch seltenen Duschen zogen die Massen an. Das Brausebad war schick und der Gast sauber. Die Turnvereine gründen Schwimmsparten, ein Trendsport für jedermann. Mit Beginn der Industrialisierung suchen die Menschen Ausgleich an der frischen Luft mit körperlicher Betätigung. Hamburgs ältester Schwimmverein heißt heute Poseidon. Es begann 1895 unter dem Namen Sanitätsschwimmverein Eimsbüttel. Ursula Neubauer und Poseidon. Ein festes Date, Woche für Woche.
2: Ich bin seit meiner Geburt in diesem Schwimmverein und das hat sich ergeben dadurch, dass meine Mutter als Kind schon Mitglied war. Ja, und sie war darauf bedacht, dass wir Kinder, mein Bruder und ich, schwimmen lernen sollten. Und insofern kamen wir also auch gleich bei der Geburt in den Verein.
0: Ursulas Schwimmbegeisterung beginnt in einem besseren Tümpel. Denn nach dem Zweiten Weltkrieg sind in Hamburg viele Bäder zerstört. Die Vereinsmitglieder machen ihr Altes wieder flott.
3: Jedes Frühjahr wurde, so gut es ging, das Wasser, was noch drin war, rausgeholt. Alle Frösche, die sich da angesammelt hatten, die wurden eingefangen. Die Wände wurden dann blau gestrichen und dann wurde aus dem dicken Feuerwehrschlauch kaltes Wasser eingelassen. Und am 1. Mai sagte jeder, oh wie schön, wir können wieder schwimmen gehen.
0: Die Freibäder, auch in Hamburg, Sommeroasen, besonders für die Kinder.
3: Da in den 50er Jahren ja im Grunde der Urlaub erst irgendwo für einige Leute anfing. Für mich nicht, für meine Eltern auch nicht, weil wir gar nicht das Geld dazu hatten, verbrachte man seinen Urlaub vor der Haustür. Und für mich war vor der Haustür im Schwimmbad. Mein großer Vorteil war, dass ich also direkt neben dem Bad wohnte. Ich also den kurzen Weg immer genommen habe, über den Zaun gestiegen bin. Wenn mich dann Kassendamen oder irgendeiner sah, dann wurde erst mal geschimpft, ach, wieder über den Zaun gekommen. Wenn ich Hunger hatte, ging ich auch nur an diesen Zaun und schrie ganz laut, Mama, Hunger. Meine Mutter kam dann mit was zu essen und dann habe ich mich da im Bad weiter vergnügt.
0: Bei Poseidon gibt es ein Becken, in dem nur Mitglieder Sport treiben dürfen. Wasserball gehört von Anfang an dazu. Neben dem Trainingsbecken lockt noch ein kleines Freibad. Im Sommer ist das

0: Wolfsbad ein beliebter Treffpunkt im Stadtteil Stellingen. Thomas Arme vom Vereinsvorstand braucht Sonne und Geld.
1: Wir brauchen im Sommer, wenn wir so gutes Wetter haben, auch die Badegäste, die ihren Obolus hier einbringen, sodass wir auch das Bad betreiben können. Ein schlechter Sommer lässt uns als Vorstand immer schlecht schlafen, weil wir uns Sorgen machen, wie überstehen wir so eine Saison.
0: Laut DLRG werden jährlich 80 Bäder geschlossen. Circa alle 4 Tage eins.
1: Das ist so ein Trend, den wir in ganz Deutschland eigentlich beobachten können. Also die Kommunen haben nicht mehr das Geld, um ein relativ teures Schwimmbad zu betreiben. Und daher wird die Fläche weniger, die Ausbildung wird weniger. Und wir haben riesige Wartelisten. Alle Schwimmvereine haben Wartelisten.
0: Um einen Platz im Kinderschwimmkurs zu ergattern, müssen Eltern heute früh aktiv werden. Denn Kinder können schnell ertrinken. 1956 fiel Annette Markwitz in diesen Gartenteich. Wäre beinahe ertrunken. Ein Schock für ihren Vater. Und Anlass für eine bahnbrechende Erfindung. 1964 stellt Vater Bernhard seine Schwimmflügel vor. Anfangs wird er belächelt, doch bald verkauft sich die neuartige Schwimmhilfe des Hamburger Erfinders weltweit. Der Clou? Die Flügel halten den Oberkörper über Wasser. Es gibt sie je nach Alter in verschiedenen Größen. Die meisten anderen Schwimmhilfen entpuppen sich oft als gefährliches Spielzeug. Neben Klassikern wie Schwimmbrett oder Gürtel bot der Markt Kurioses. Aufblasbare Badeanzüge für erwachsene Nichtschwimmer. Effektiver ist die DLRG. Bis heute die größte Freiwilligenorganisation der Welt. 1,6 Millionen sind hier dabei. 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

0: Rund 23 Millionen Menschen haben seit 1950 bei der DLRG ihre Schwimmprüfung bestanden. Neben den Abzeichen Bronze, Silber und Gold kann man hier auch eine Ausbildung zum Rettungsschwimmer machen. Der 48 Hektar große Altwarmbüchner See entstand beim Bau der Autobahn Ende der 70er Jahre. Heute ein wichtiges Naherholungsgebiet für die Hannoveraner. Für die Sicherheit am Badegewässer sorgt eine DLRG-Ortsgruppe.
1: Schön, dass ihr da seid. Ihr seht, es ist recht sonnig. Der Strand wird voll werden. Wir müssen sehen, dass wir als erstes den Turm besetzen, das Boot besetzen und den Rundgang dann machen. Ich würde sagen, Familie Schott geht als erstes auf den Turm. Wir bauen dann auch auf.
0: Als Holger Schott und seine Frau Angelika nach Hannover zogen, suchten sie nach einem Hobby für die ganze Familie. So kamen sie auf die Idee, Rettungsschwimmer bei der DLRG zu werden. In der Sommersaison verbringen sie jedes zweite Wochenende am See. Ehrenamtlich als Lebensretter.
2: Man scannt die Oberfläche ab und guckt, ob irgendwas ungewöhnlich ist, ob irgendwer komische Bewegungen macht. Man guckt auf die Kinder, ob die Kinder Schwimmflügel anhaben, ob Eltern dabei sind. Es ist halt schwierig zu beobachten bei der Masse. Man kann wirklich nur so scannen und oberflächlich gucken, ob irgendwas merkwürdig ist.
0: Den ganzen Tag konzentriert sein, während die Badegäste oft jede Vorsicht außer Acht lassen.
1: Das Problem ist natürlich ganz oft Alkohol. Dass alkoholisierte Leute ins Wasser gehen und sich dann überschätzen und dabei leider dann auch tödlich verunglücken. Sehr oft haben wir es aber in den letzten Jahren erlebt, dass Nichtschwimmer, auch ältere Nichtschwimmer, ins Wasser gehen und dann zum Beispiel plötzlich an einer Abbruchkante, die es unter Wasser immer geben kann, die man

0: er nicht sieht, abrutschen und nicht mehr auftauchen.
1: An Abbruchkanten wird es plötzlich tief und im Strandgewühl für Kinder schnell unübersichtlich.
0: Gibt es hier jemanden, der ein Kind vermisst? Wer vermisst ein kleines Kind, 2 bis 3 Jahre alt?
1: Familienzusammenführung. Standard für die Retter.
0: So geht es in den allermeisten Fällen, beziehungsweise in allen Fällen. Wir haben hier noch nie ein Kind übrig behalten und wir haben hier auch noch nie Eltern gehabt, die mit weniger Kindern wieder weggefahren sind.
1: Wenn es gut läuft, gibt's ein Dankeschön. Der einzige Lohn der Retter.
2: Guck mal, dein Ball ist in deiner Karre.
3: Wir bekommen kein Geld dafür. Wir bekommen Essen, Trinken, Kurse, die man braucht. Also zum Beispiel eine Sanitätsfortbildung oder ich selber habe den Bootsführerschein gemacht. Aber ansonsten ist das tatsächlich Freizeit und freiwillig.
0: Meine Motivation ist es, dieser Gesellschaft auch etwas zurückzugeben. Und ja, das können wir hier mit der DLRG sehr gut. Wir unterstützen hier die hannoversche Bevölkerung und sind da, wo sonst niemand da wäre, weil einfach nicht jeder Dienst, nicht jeder Service bezahlt werden kann.
1: Wenn Kommunen oder Städte klamm sind, werden Bäder geschlossen. So wie das Bismarckbad in Hamburg. 1911 erbaut, 2007 abgerissen, trotz heftiger Proteste.
4: Es steht überhaupt in keinem Verhältnis, warum immer an dieser Stelle gespart wird. Bei den Kindern und bei der Gesundheit.
5: Das ist hier in einer Wohngegend. Hier wohnen viele Leute in alten Wohnungen, die noch nicht mal eigene Bäder haben. Und hier ist auch kein zweites Bad, wo sie ausweichen können.
6: Wir gehen in der Schule, also dahin. Und dann finde ich das blöd, weil ich habe Geschwister, kleinere, und die würden dann nicht mehr dahin gehen.
1: Das Sterben der einstigen Badepaläste beginnt schon in den 80er Jahren. Das Tedebad in Altona etwa. Zu alt und zu teuer ist die 1880 errichtete Badeanstalt. Die Anwohner kämpfen bis zuletzt um ihr Stadtteilbad, vergebens. Später wird dann in der Nähe aber tatsächlich ein neues gebaut. In einem kurz vor der Schließung gedrehten Dokumentarfilm sind noch die Abteile mit den Wannenbädern des alten Tedebades zu sehen. Gerade die waren wichtig und beliebt.
7: Hier ist gut, dieser Platz. Aber ich finde gut für uns, weil wir keine Badewanne haben da in dem Haus. Ist für uns gut, dieser hier Bad. Darum wollen wir nicht. Und in Altona gibt es Schwimmbad, aber das ist ganz weit. Aber ich finde diesen Platz gut. Und Schwimmen finde ich auch gut.
1: Das Meer kann man nicht dicht machen. Die Ferien an Nord- und Ostseeküste werden in den 60er Jahren auch für den Normalbürger erschwinglich. Der Massentourismus erobert die Seebäder.

Schwimmen ist Volkssport und die norddeutschen Lebensretter sind so braun gebrannt und durchtrainiert wie in einem Hollywood-Film.

0: Der Prival ist eine gut 3 Kilometer lange Halbinsel an der Travemündung. Seit 1947 kümmert sich die Mannschaft der Lübecker Wasserwacht um diesen Strand.
1: Ja, moin. Hi, Robin.
2: Hi.
1: Lange nicht gesehen.
2: Ja, ja, alles gut?
1: Alles wunderbar, klasse.
0: Hauptquartier ist der 1953 erbaute hölzerne Turm, der auch als Schlafquartier für die Wache dient.
3: Und zusammen.
4: Servus.
0: Robert Rumm hat eine ganz besondere Beziehung zu dem alten Holzturm. Hier ist er aufgewachsen.
5: Wir haben die ganze Saison hier gewohnt, zumindest wie ich noch nicht zur Schule ging, später eben nur die Ferien über. Meine Mutter war Wachleiterin, mein Vater ist tagsüber zur Arbeit gefahren, war selber der Führer der Wasserwacht damals.
0: Robert, das Wasser und die Freiheit. Seine Definition von Kindheitsglück:
5: Dauerurlaub. Das war Dauersommer. Ich war viel hier draußen, war ungebunden, musste nicht unbedingt pünktlich zurück sein, weil notfalls wurde ich geholt. Die Wachmannschaft schwärmte dann aus, suchte mich, brachte mich zurück. Also der ganze Prival war meins. Und so viele Freiheiten haben sicherlich nicht viele Kinder.
0: Damals stand der Turm noch dicht an der Wasserlinie. Im Laufe der Jahre ist der Strand immer breiter geworden. Die Wache musste ans Wasser rücken. Nach dem Zweiten Weltkrieg wird nur das Deutsche Rote Kreuz, zu dem die Wasserwacht gehört, von den englischen Besatzern anerkannt. Gespräche, um die DLRG zu integrieren, scheitern und so werden eilig Rettungsschwimmer zusammengetrommelt, die ab 1950 die Badeaufsicht am Prival übernehmen. Private Pkw dienten damals als Dienstfahrzeug. Auch diese Retter arbeiteten ehrenamtlich. So wie heute Marie-Sophie Kowalski und ihre Mutter Ulrike. Die beiden bilden gerade ihre Hündin Nala zum Wasserrettungshund aus. Beste Voraussetzung: Nala ist ein Labrador.
6: Ich werde jetzt gleich erstmal ins Wasser gehen und bin dann heute sozusagen das Übungsopfer. Und dann versuchen wir, dass Nali mich rettet. Und das macht Mama dann mit Nala.
7: Genau. Also der Plan ist, dass wir beide gemeinsam hinschwimmen und sie uns beide rettet.
6: Bis hier, ja? Gibt jetzt Gas und schwimmt und wir haben uns jetzt beide jeweils hier in der Weste festgehalten und sie zieht uns jetzt mit. Wir machen nur kleine Paddelbewegungen, um jetzt an der Oberfläche zu bleiben.
7: Und sie kennt das Kommando. Das Kommando heißt an Land.
0: Geschafft. Im Ernstfall könnte Nala so eine erschöpfte Person aus dem Wasser ziehen.
7: Platz.
0: Retten macht mehr Spaß als sitzen.
7: Platz. Okay. Ja, das gehört dann noch dazu, dass ich den Rettling sozusagen versorge und sie muss im Platz liegen. Aber das klappt noch nicht so ganz. Ja, okay.
0: Ulrike Strauß-Kowalski ist selbst Lehrerin und hat eine Theorie, wieso es heute so viele Nichtschwimmer unter den Kindern gibt.
7: Zum einen glaube ich, das breite Angebot an Freizeitbeschäftigung ist wirklich sehr, sehr viel größer als vor 20, 30 Jahren geworden. Kinder ans Schwimmen heranzuführen bedarf natürlich auch einer Ausdauer seitens der Eltern, die Kinder immer wieder dahin zu bringen und abzuholen. Es bedarf guter Trainer, es bedarf der Möglichkeiten. Es sind auch Schwimmbäder geschlossen worden in den letzten Jahren. Ich glaube, es ist ein Zusammenspiel vieler Faktoren, die dazu geführt haben, dass weniger Kinder schwimmen können heutzutage.
0: Die Regel ist heute eine Ausnahme. Elisa lernt gerade schwimmen. Mutterstolz zur Motivation.
2: Ich finde, so ab 6 kann man das lernen. Und wir sind eben oft an der Ostsee und gehen gerne schwimmen. Und es nimmt mir ein bisschen die Angst, wenn sie ins Wasser geht.
0: Jedes Badegewässer ist tückisch. Am Priwall ist es ganz speziell. Der Strand liegt dicht an der Fahrrinne der Skandinavienfähren. Die Wasserwacht achtet deshalb verschärft auf die, die allzu sorglos neben den dicken Pötten planschen.

0: Durch die Schiffe kann zuerst ein starker Sog und danach eine hohe Welle entstehen, die selbst Erwachsene umwerfen kann. Darauf machen die Leute von der Wasserwacht vor allem Zugereiste aufmerksam. Auf eine Gefahr, die heute fast vergessen ist, mussten Robert Rumm und sein Kollege Thomas Brede die Badenden am Priwall noch vor über 30 Jahren hinweisen.
1: Wir stehen hier jetzt an der ehemaligen deutschen Grenze. Hier hinter mir ist der Grenzverlauf zu sehen an den Tonnen noch. Jetzt ist es die Landesgrenze zum Mecklenburg-Vorpommern. Und früher war hier wirklich Ende Gelände, denn hier ging es nicht weiter. Hier waren Zäune, hier waren in weiterem Verlauf Sperranlagen. Und es wurde kontrolliert durch die Volkspolizisten, die hier durchaus mit Maschinengewehren bewaffnet waren.
0: Eine Grenze teilt den Strand.
2: Hier vorne war Publikumsverkehr und ab der abgesperrten Kette war wirklich frei. Da waren nur Natur, Möwen, Tiere, aber nichts irgendwie an Menschen. Und der Strand war wirklich komplett leer.
0: Diese Trennlinie wurde streng bewacht. Auf Seiten der ehemaligen DDR sollte die Republikflucht über die Ostsee verhindert werden. Wenn nötig, mit Waffengewalt.
1: Problematisch für uns war es eigentlich, wenn wir hier starken Wind hatten aus West, der die Tretboote, Schlauchboote und auch die Luftmatratzen auf das Ostgebiet getrieben hat. Dann hatten wir so ein bisschen Alarm. Drüben hätte keiner was gesagt, die hätten zurücklaufen können, kein Problem. Aber damals ist den meist von ihren Eltern noch eingetrichtert worden, nicht über die Grenze, die schießen auf euch mit Maschinengewehren. Ja, und dann sind sie oftmals vor dieser Betonungslinie aus Angst dann ins Wasser gesprungen. Ja, und im Wasser schwimmen konnten sie gar nicht mehr gegen die Strömung an. Und dann hatten wir zu tun. Es waren schon schlimme Situationen.
0: Heute unbeschwerte Badefreuden statt Schießbefehl und Grenze. Nur der BT-11, der alte Grenzturm, steht bis heute am Strand von Kühlungsborn als Mahnmal. 1973 wurde er gebaut. Einige meinen, weil hier vorher so viele versucht hatten, übers Meer in den Westen zu fliehen. Ein kleines Museum erinnert an die Fluchtgeschichten. Knut Wieck hat sie gesammelt.
3: Wir wohnten ja am Wasser. Ich bin am Wasser groß geworden. Es gab Fischerboote. Und man hatte Freunde, die abgehauen, die es versucht haben. Wir sahen ja die Schiffe auf der den internationalen Gewässern vorbeifahren, die Fähren da. Und das war immer die Sehnsucht. Wenn sie eingesperrt sind, möchten sie raus.
0: Wer abhauen wollte, musste präzise planen.
3: Es wurde immer dann überlegt, wann ist Fluchtwetter, wie ist die Windrichtung. Die See durfte nicht zu glatt sein, dann wurde man vom Radar erfasst. Bei glatter See, da haben sie eine Möwe schon gefunden. Ne? Ja, Strömung. Nebel musste sein, die Nacht musste lang genug sein, weil sie kam ja nur ganz langsam voran und waren im Morgengrauen da vor der Küste Schleswig-Holsteins oder Dänemarks. Und da lauerten ja schon die Boote der DDR, um sie einzusammeln. Denn die fuhren da Patrouille nach so einem Plan.
0: Bevor der Turm gebaut worden war, galt die Ecke als gute Gelegenheit für einen Fluchtversuch. Der Lebensgefahr zum Trotz.
3: Im Umfeld dieses Turmes gibt es viele Geschichten. Also 100 Meter weiter sind Leute mit Schlauchbooten gestartet. 300 Meter weiter ist der Dr. Peter Döbler gestartet. Und das war eine ganz besondere Sache. Er hat sich gut vorbereitet.
0: Peter Döbler ist ein junger Arzt aus Rostock, der sich vom DDR-System gegängelt fühlt. Da er schon als Kind ein hervorragender Schwimmer ist, will er die Flucht über die Ostsee wagen. Er trainiert wie besessen, auch im Winter. An einem Juliabend 1971 ist es soweit.
3: Er ist mit einem Kälteschutzanzug ist er angezogen gewesen, Flossen, hat sich ausgerüstet, dass er das auch die Kälte übersteht, die vielen Stunden, und ist dann losgeschwommen. Erst nach Norden, weil er annahm, da sind nicht so viele Grenzschiffe, und dann nach Westen. Und nach, ich glaube, 23 Stunden hat ein Fischer bei Fehmarn ihn aufgenommen.

0: aufgenommen.
1: 48 Kilometer schwimmt Peter Döbler in die Freiheit. Die längste Strecke, die je ein DDR-Flüchtling schwimmend zurücklegte. Er lebt heute in Hamburg und praktiziert noch immer als Arzt. Seine spektakuläre Flucht ging in die Geschichte ein.
0: Aber manche, die einfach spontan los, haben es auch geschafft. Das ist gigantisch, ne? Was da für Kraft und Wille hinter steckt, das durchzustehen.
1: Der Grenzturm ist heute ein Ort der Erinnerung, auch an die, die beim Fluchtversuch ums Leben kamen. Am Altwarmbüchner See rückt die hannoversche Baywatch zu einer Bootspatrouille aus. Familie Schott ist schon seit dem frühen Morgen im Einsatz.

0: 601 241 ist im Badebereich.
1: Hallo! Ihr müsst hinter die Bojenkette. Das hier ist der Badebereich. Hier sind Tretboote nicht erlaubt. Dankeschön.
2: Die Schotts sind froh, wenn es ruhig bleibt und nichts passiert.
3: Kommen wir mal auf 12 Uhr.
2: Nur einmal mussten sie bisher ein schweres Badeunglück an ihrem See miterleben.
1: Mein Sohn und ich waren baden und auf einmal kam Alarm, dass eine Person verschwunden ist.
0: War ein nepalesischer Student, der mit seinen Freunden hier in den See gegangen ist, obwohl er nicht schwimmen konnte. Und die Abbruchkante an der Nordseite, die ist bei 1,50 Meter. Das heißt, er kann noch gut stehen, macht einen Schritt weiter und ist dann im tiefen Wasser.
1: Also das war wirklich ja, auch so ein bisschen eine traumatische Situation. Man war da, man hätte vielleicht retten können, aber man hat es nicht geschafft. Und das war schon hart.
2: 378 Menschen ertranken 2020 in Deutschland. Im Jahr davor waren es 417. Bei der DLRG lernen Kinder früh auf die richtigen Signale von Ertrinkenden zu achten.
1: Ertrinken ist halt kein Tod oder keine Aktion, wie wir es bei Nele gesehen haben. Man winkt wild mit den Armen und schreit, sondern eventuell hat man sich verschluckt und hat gar keine Luft mehr oder man kriegt einen Krampf. Man geht meistens still unter und das sieht man dann nicht. Deswegen ist es so wichtig, schwimmen zu lernen. Und los!
2: Christopher soll Nele mit einem Rettungsgriff zum Boot ziehen.
1: Fertig machen zur Aufnahme über Steuerbord.
0: Klar zur Aufnahme über Steuerbord. Super, sehr schön.
2: Mit dem Rettungsgriff ist es wie mit der stabilen Seitenlage. Die meisten Erwachsenen haben es irgendwann mal gelernt und dann vergessen.
0: So, guck mal, da haben wir die Nele noch an Bord genommen. Geht's dir gut, Nele?
4: Ja.
0: Christopher, alles gut gewesen, hast sie gut gepackt, unter den Armen, hast sie rückwärts zu mir hingezogen, das hat super geklappt. Das Reinheben hat ja auch super geklappt. Dann würde ich sagen, Übung bestanden.
2: Schwimmen können ist im Zweifelsfall überlebenswichtig. Wer es beherrscht, hat einen Riesenspaß. Der Beginn der Freibadsaison ist der Startschuss für den Sommer. Endlich wieder unbeschwert und fröhlich schwimmen gehen.

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3: Hört mal, Schwestern, wir haben es so weit geschafft. Entspannt euch, habt Spaß, macht euch keinen Druck. Spielt, wie ihr könnt und gebt euer Bestes.
4: Das ist die Geschichte von drei Mädchen, die losziehen, ihre Träume wahrzumachen. Als junge Frauen aus einem Dorf in Indonesien. Und von dort als Metal-Musikerinnen in die ganze Welt.

0: Should be another maybe 30 minutes, 45 minutes.
1: Vidi, Marsha, Siti. Die Geschichte dieser jungen Frauen ist unglaublich. Wir sind auf dem Weg zum Wacken Open Air, der Höhepunkt ihrer Europa-Tournee.
2: Wacken ist einer unserer größten Träume, seit der Highschool. Es ist ein wirklich cooles Event. Und jeder Metal-Fan und jede Metal-Band will einmal in Wacken spielen.
1: Wir kennen uns schon seit fast 6 Jahren. Die drei waren damals 16 und gerade mit der Schule fertig. Als Mädchen Metal-Bands träumen sie von einer großen Karriere. Sie wollen nach Bali. Ihr erstes großes Konzert.
2: Ich glaube, Bali ist super schön. Das wird ein Wahnsinnserlebnis für uns.
1: Die drei fliegen zum ersten Mal in ihrem Leben.
2: So aufgeregt.
3: Meine Eltern machen sich Sorgen, klar. Aber sie merken, dass wir erfolgreich mit unserer Musik sind. Sie haben deshalb auch zu dieser Reise Ja gesagt. Aber ich soll mich in Acht nehmen.
4: Meine Eltern haben gesagt, benehmt euch und denkt an eure Gebete.
2: Wir haben unsere Seele im Heavy Metal gefunden. Wir lieben es.
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0: Hier kommen sie her, Indonesien. In keinem anderen Land leben so viele Muslime. Das Leben in ihrem Heimatdorf, ausgesprochen traditionell.
1: Wir kommen aus Singajaya. Die nächste Stadt ist 2 Stunden entfernt. Die Straße zu uns windet sich wie eine Achterbahn. Bei uns im Dorf ist ab 8 Uhr abends alles ruhig. Drumherum gibt's Reisfelder, Berge, Flüsse. Die Luft ist kühl und frisch und sauber.
2: Wir haben sogar einen kleinen Supermarkt, gerade aufgemacht, dieses Jahr.
0: Ruhig ist es auf dem Dorf und für Mädchen oft sehr schwierig.
3: Die Gegend, in der wir leben, liegt auf Platz 1 in Westjava bei der Zwangsverheiratung von Mädchen. Es gibt dort für Mädchen eigentlich nur 3 Möglichkeiten. Du heiratest, du wirst verheiratet oder du verlässt die Stadt, um irgendwo zu arbeiten.

0: gerakan mereka.
1: Hah? Inya lebat nanti.
2: In der Hauptstadt Jakarta hört ein Musiklabel von den Dreien aus dem Dorf und nimmt die Mädchen unter Vertrag.
1: Oh mein Gott!
2: Aber von Beginn an gibt es Gegenwind.
3: Am Anfang haben die Leute behauptet, wir wollen nur Aufmerksamkeit erregen. Wir sind bei Social Media und im richtigen Leben total beschimpft worden. Die haben gesagt, wir würden nur auf der Bühne Hijab tragen. Nicht in unserem Alltag. Wir seien nur auf Provokation aus.
2: Die Indonesier sind stolz auf ihre Toleranz. Aber muslimische Hardliner werden immer lauter. Auch die Band gerät ins Visier.
3: Wir waren irgendwann so erschöpft, richtig gebrochen von den ganzen Kommentaren. Verzweifelt. Auf Social Media haben die Leute geschrieben, eure Musik ist unislamisch, gehört sich nicht für Mädchen. Einige haben sogar gesagt, nehmt euren Hijab ab. Wenn ihr unbedingt Metal spielen wollt, dann macht das. Aber nehmt euer Kopftuch ab.
4: Die Muslime schämen sich für euch.
3: Vielleicht wäre alles viel weniger kompliziert, wenn wir keine Frauen wären. Dabei spielen wir nur Musik. Einfach nur Musik.

0: Frühjahr 22. Voice of Bacheprot bereitet sich auf ihre erste Europatournee vor. Prag, Wien, Amsterdam, Kopenhagen. Wacken.
1: Zu unserem Bühnenoutfit gehört das Kopftuch. Für uns sind das ganz normale Klamotten, wie für andere Musiker. Die gehen mit schwarzem Shirt auf die Bühne, mit Jeans. Und bei uns ist der einzige Unterschied, wir tragen noch unseren Hijab. Vielleicht sind wir mit der Kleidung etwas kompliziert, okay. Aber das sind doch keine Sonderwünsche. Das ist doch unser gutes Recht. Und es geht nicht darum, den Hijab zu tragen oder nicht zu tragen. Das einzig Wichtige ist doch, wenn du ihn trägst oder nicht, dass es deine eigene Entscheidung ist.

0: Ankunft in Europa. Mit neuen Klamotten, Instrumenten und Songs.
1: Ich habe Riesenhunger. Ich hoffe, wir kriegen gleich ein bisschen Reis zu essen.
0: Statt Reis, echte Äpfel.
1: Nein, ich glaub's ja nicht. Meinst du, ich darf einen pflücken?
2: Die reden hier alle vom Sommer, aber es sind ja nur 12 Grad.

0: semuanya pada nyanyi ya.
1: Ini artisnya Cepetan Puru. Hey,
2: Für die drei ist Europa aufregend. Und vieles ganz neu.

0: Sekarang kita lagi ada di Bremen.
1: Wir sind gerade in Bremen angekommen, auf dem Weg nach Kopenhagen.
2: 4 Wochen lang touren Masha, Vidi und Siti mit ihrer Bühnencrew durch Europa. Ihre Konzerte sind voll. Aber reicht die Show für das Highlight ihrer Tour?

0: Metal ist männlich, immer noch. Und Siti, Vidi und Marsha als junge Frauen, muslimisch, mit Kopftuch, beim größten Metal-Festival der Welt. Wie werden sie hier ankommen?
1: Boah, Leute, das ist ja riesig hier.
0: Ich bin ziemlich baff, wie bekannt die drei jungen Frauen aus Indonesien hier bei den Metal-Fans in Wacken sind. Und ich glaube, die drei auch. Nadja ist die Tourmanagerin von Voice of Bacheprot, meistens im Hintergrund, aber immer da. Sie hat die Band mit groß gemacht.
2: Hattet ihr weibliche Vorbilder? Ich meine, ihr seid ja selbst welche. Gibt es Mädchen, die sagen, wir haben euretwegen eine Band gegründet?
1: Wir haben so viele Nachrichten bekommen, vor allem auf Instagram. So viele Mädchen haben uns geschrieben, wir haben euch auf YouTube und Facebook gesehen. Wir haben auch eine Band gegründet.
3: Ich kenne euch.
1: Wirklich?
3: Ich habe einen Podcast hier in Deutschland und da habe ich über eure Band gesprochen. Voice of Bacheprot, stimmt's?
1: Ja.
3: Oh, ich freue mich so, euch hier zu treffen. Ich komme und werde mir euer Konzert anschauen.
1: Wir spielen am Samstag.
3: Können wir ein Foto zusammen machen?
1: Das Rote, was ist das? Ja, das nehme ich.
4: Was ist das?
5: Blueberry?
1: Blaubeer.
5: Fresh.
6: Ja, die spielen übermorgen.
7: Das ist eine Metalband.
8: Nee. Das ist der
9: Echt? Und dem, so wie sie jetzt sind,
6: spielen
9: die. Ey, cool. Geiles Teil. Geiles Teil. Ja, das hat ja was.
0: Die Headbanger Stage. Nicht die größte in Wacken, aber auf dieser Bühne werden Marsha, Vidi und Siti bald stehen.
10: Ja. Ja,
1: da werden wir spielen.
10: Der
1: Sound ist so gut. Übermorgen sind wir dran. Ich kann es kaum erwarten. Ich kann es wirklich kaum erwarten.
0: Am Abend Judas Priest auf der großen Wackenbühne. Die Band will sich das Konzert nicht entgehen lassen. Sie sind ja selbst riesige Metal-Fans. Selbst hier werden sie erkannt und schreiben Autogramme.
11: That's amazing. Thank you so much. That's so cool. Thank you. Thank you so much.
12: Gila.
1: Es war einfach fantastisch.
2: Judas Priest.
1: Aber es waren so viele Leute da. So viele. Ich hatte Angst, dass sie uns auf die Füße treten. Und ich konnte einfach nicht mehr. So fertig.
2: Und wisst ihr, wie wir geguckt haben?
1: Den Kopf hoch. So wie eine arrogante Person.
0: Einen Tag noch bis zum Auftritt. Die Band will zum Soundcheck aufs Festival. Aber es regnet in Strömen. Also Probe im Hotelzimmer in Elmshorn.
1: Ich bin so aufgeregt. Das muss ich euch zeigen. Wir haben es endlich auf das Wacken-T-Shirt geschafft. Hier.
13: Hier.
4: Nächstes Jahr sind wir hier.
2: Nein, hier.
1: Schritt für Schritt. Das ist zu viel auf einmal, wenn du direkt hier oben sein willst.
13: Just step by step, okay? Cooling down. We need help in here.
1: Erst hier, dann hier, vielleicht hier und hier. Und am Ende hier.
8: Ich kann es gar nicht glauben. Vor 5 Jahren in Bali, da haben wir Slipknot-Songs gecovert. Und jetzt sind wir auf dem gleichen T-Shirt.
12: We are in the same
13: shirt. Oh my God!
0: Und was ist euer nächster Traum? Nachwacken.
12: USA.
14: Yes.
12: US
14: and UK.
12: US tour.
14: US tour. We did so many.
1: Wir haben so viel geprobt. Wir wollen jetzt allen beweisen, dass wir morgen unser Bestes geben werden. Also, bitte betet für uns.
14: We will give our best tomorrow. So please pray for us.

0: 家飲んでまた食べて
1: よし。 Okay, ist gut so.
2: Highlights für die hari ini.
3: Heute ist es soweit. Wir fahren gleich los nach Wacken. Es ist schon 8:30. Wir wollen eigentlich früh los, weil wir um 14 Uhr unseren Auftritt haben und wir wollen uns auf keinen Fall verspäten.
2: See you there. See you.

Eine halbe Stunde noch bis zum Auftritt. Noch gibt vorne auf der Bühne eine andere Metal-Band alles.

0: Wie geht's euch?
1: Ich bin so nervös.
2: Panik. Alles zittert. Ich zittere.
1: Ich könnte heulen. Und gleichzeitig bin ich total happy.
3: Macht euch keinen Druck. Und wenn ihr euch verspielt, spielt einfach weiter.

0: Wenn du die Bühne betrittst, dann ist alles anders. Du hast dann ein ganz anderes Selbstbewusstsein. Selbst jetzt hier spüre ich noch immer dieses Glücksgefühl auf der Bühne. Wenn du den ersten Schritt auf die Bühne machst und dann losspielst, da zu stehen, dieses Glücksgefühl, das berührt mich bis heute. Wir wissen, dass dieser heilige Boden hier immer einen Platz hat für die, die Freundschaft schließen wollen. Ganz egal, wo diese Menschen herkommen oder wie sie aussehen, im Metal sind wir alle eins.
1: Nothing.

0: Wenn wir auf der Bühne stehen, dann wollen wir die Freude teilen mit unseren Hunderten oder Tausenden Fans. Vielleicht ist bei manchen das Leben gerade etwas schwierig. Es gibt Stress bei der Arbeit, das Familienleben läuft nicht so oder die Beziehung zum Partner ist nicht gesund. Deshalb wollen wir mit allen Freude teilen. Und dann wollen wir noch ein paar Botschaften loswerden. Über Frauenrechte zum Beispiel. Oder dass wir die Erde, auf der wir leben, schützen müssen. Aber das Wichtigste ist, dass alle happy sind. Wir Musikerinnen und unsere Fans.
1: Fans, sebagai penonton.

0: my God, I can't believe it.
1: Ich kann's kaum glauben, dass die uns so cool finden.
0: I'm very cool.
2: Wie war's für euch auf der Bühne?
0: It feels like you are in
3: es fühlt sich an, als wären wir in einem anderen Universum. Und jetzt sind wir zurück auf der Erde.
0: We are back to the Earth.
2: Ziemlich viele Leute hatten eine richtig gute Zeit.
3: Ich kann es nicht glauben. Es ist unser erstes Mal in Wacken. Und die Leute sind super nett.
2: Einen Tag nach ihrem Auftritt in Wacken landet die Band wieder in Jakarta.
4: Hallo, kita udah sampai di Jakarta.
3: Hallo, wir sind gerade in Jakarta angekommen. Gott sei Dank sind wir heil gelandet. Alles ist gut bei uns. Danke an alle, die uns bis zum Ende unterstützt und begleitet haben.
2: Hätte alles auch ganz anders kommen können? Das Konzert, ihre Karriere, ihr Leben. Was wäre gewesen ohne ihren Mut, ihren Glauben, ohne ihre Musik?
3: Ich hätte nie gedacht, dass die Kraft der Musik so stark sein kann. Was wir erreicht haben, und wir wollen auch anderen helfen, dass auch sie ihre Träume verwirklichen. Wir wollen ihnen den Weg ebnen, ihnen eine Stimme geben mit unserer Musik.
5: Salah satunya adalah membantu membuka jalan untuk mimpi-mimpi mereka, untuk biar suara mereka lebih didengar.
2: Auch Masha, Siti und Vidi haben noch Träume. Und erfüllen sie sich. Ein Jahr nach Wacken, die große USA-Tour. San Diego, Chicago, New York.

0: und dann zurück nach Jakarta und von dort in ihr Heimatdorf Singajaya.
1: Wir freuen uns, dass wir endlich unsere Familien wiedersehen. Aber wir sind auch nervös. Jedes Jahr die gleichen Fragen. Wann heiratest du endlich?
2: Habt ihr schon das Haus renoviert? Warum habt ihr noch kein Auto gekauft?
3: Warum habt ihr noch keine Kinder?
2: Unser Rat an euch: Lasst euch nicht beeindrucken. Habt Vertrauen in euch selbst. Hört nicht immer darauf, was andere Leute sagen, weil manchmal ist das einfach zu viel. Der einzige Mensch, der das Recht hat, dich zu beurteilen, das bist du selbst. Sei einfach mutig und steh zu dir.
4: Einmal mit Profis angeln.
5: Da ist er weg.
4: Dustin Schöne, Deutschlands bekanntester Angler. Der Partner von Topmodel Lena Gerke zeigt sein Lieblingsrevier.
5: Sind das 60? Ja, da deutlich drüber.
6: Dann nehmen wir den mit.
5: Schön, das freut mich.
6: Das ist ja wie im Amazonas hier. 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
7: Gut, daraus der Spaß beginnt. Ja.

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1: Zwei Matjes bitte.
2: Bis am Norden sind unsere Hipster schon weit über 40 Jahre.
3: Burgen, die von Helden erzählen. Rätselhafte Felsen, hoch und steil, die eine Heldin herausfordern. In Tschechiens Norden gibt es seltene Tiere zu bestaunen. Eine kleine Stadt mit einer großen Geschichte und heilendem Wasser tief aus der Erde. Hier am Rand des Erzgebirges scheint die Natur seit Urzeiten unverändert. Und doch ist sie das Werk weniger Menschen, die diese Wälder nach einer Katastrophe wieder auferstehen ließen und die nun ihr Erbe weitergeben an die nächste Generation. Wenn der Mond aufgeht über den Bergen, kommen die Wölfe aus dem Wald, wie Geister der Nacht, und sind verschwunden, bevor der neue Tag anbricht.

0: Förster Pavel Weiner hat sein Leben damit verbracht, den Wald zu beschützen. Vor Borkenkäfern, saurem Regen und den Menschen, die er eigentlich nicht mag. Inzwischen ist Förster Weiner 67. Seine schaukelnden Fahrten allein durchs Revier enden oft auf dieser Wiese. Ganz oben auf dem Kammplateau des Erzgebirges. 1000 Meter über allem.
1: Seit ich in der dritten Klasse war, wollte ich Förster werden. Der Wald ist alles für mich. Eigentlich bin ich ja schon im Ruhestand, aber ich habe Angst vor dem Tag, an dem die Forstverwaltung mich gar nicht mehr brauchen wird. Tja, so ist es.
0: Doch die Forstverwaltung unten im Tal hat noch eine letzte Aufgabe für den alten Förster. Auf dem Hof junge Leute und E-Autos. Drinnen am kleinen Ecktisch Veronika Hamerowa. Die 28-jährige Forstingenieurin kam vor einem Jahr direkt von der Uni hierher. Doch vom Kammplateau wusste sie nicht viel. Der Chef entschied, wer sich um die Neue kümmern sollte. Seitdem sitzt der alte Weiner bei Veronika.
2: Ich brauche einen Rat zu Chemikalien gegen den Borkenkäfer. Ich bin mir nicht sicher, welche ich nehmen soll. Kannst du mir was empfehlen?
1: Da müssen wir in die aktuelle Liste schauen. Und ich muss meine Brille nehmen, ohne die geht es nicht. Moment.
0: Giftsprühen im Wald, eine heikle Sache, bei der schlechte Förster mehr Unheil anrichten können als Borkenkäfer.
1: Nimm das Mittel hier. Das habe ich selbst ausprobiert. Pass auf, dass die Forstarbeiter nur den unteren Teil der Bäume besprühen. Und mit Wasser verdünnen. Nicht mehr als 2% von dem Mittel in die Lösung. Das ist das Allerwichtigste, weil das Gift sonst die Bäume verätzt.
0: An diesem Vormittag muss Veronika nach oben aufs Kammplateau. Wie immer am Steuer der grummelige Weiner.
1: Ich kann das Fenster für dich zumachen. Soll ich die Heizung aufdrehen?
2: Nein, danke. Es ist warm genug. Ich glaube nicht, dass Weiner wütend oder irgendwie feindselig mir gegenüber war. Ich glaube, er war nur sauer auf die Forstverwaltung, weil sie mich ihm zugeordnet haben. Er hat mich die ganze Zeit ausgefragt, weil er herausfinden wollte, wer ich bin, wie ich über den Wald denke.
0: Das Plateau, zu dem die beiden unterwegs sind, liegt im Norden Tschechiens. Ungefähr zwischen Prag und Dresden, Teplice. Eine alte Kurstadt mit großer Geschichte, die, ein bisschen vergessen, im Schatten der bekannteren tschechischen Kurorte Karlsbad und Marienbad steht. Nur wenige Kilometer weiter nördlich erhebt sich das Erzgebirge. Dort, auf 1000 Metern Höhe, liegt das Kammplateau, direkt an der Grenze zu Deutschland. Mit seinen Wäldern und Wiesen, in denen die Arbeit von Jahrzehnten steckt. Als Förstereianwärterin muss Veronika lernen, mit Waldarbeitern umzugehen. Diese Firma arbeitet schon lange für Pavel Weiner. Sie hat den Fichtenwald von übermorgen mitgebracht. In den Päckchen stecken 80 Setzlinge. Deren Größe hat das Forstamt genau vorgeschrieben. Sonst bekommt die Firma kein Geld. Pavel Weiner sieht's nicht gern, wenn die Arbeiter trödeln und die Setzlinge an der Luft vertrocknen. Stechen, drehen, bücken und ordentlich festtreten. Die kleinen Fichten dürfen nicht irgendwie und irgendwo in den Boden. Sie brauchen ausreichend Platz, wenn sie richtig wachsen sollen. Der alte Weiner, da hinten am Zaun, beobachtet genau, wie Veronika sich anstellt mit den Forstarbeitern. Und er ist nicht zufrieden.
1: Ein richtig gepflanzter Fichtensetzling muss halten. Hier, passt auf, wenn ich einen der Zweige abreiße, dann darf sich der Setzling nicht im Boden bewegen. Nur dann ist er gut gepflanzt.
0: Wieder stechen, drehen, bücken. Und dieses Mal fester zutreten. Ohne Zäune könnten Hirsche die ganze Pflanzung in einer einzigen Nacht auffressen. Tschechen melden sich nur wenige für die harte Forstarbeit.
3: Wir sind alle aus der Ukraine. Wegen des Krieges sind sehr viele von uns hier. Wir kommen aus der Westukraine, also könnten wir hinfahren. Aber ich habe Angst. Mein Mann ist noch nicht 60 und wir haben Angst, dass sie ihn noch zur Armee einziehen.
0: In die Zäune flechten die Ukrainerinnen lange Plastikbänder.
4: Nacházíme se v ptačí oblasti, která byla zřízena právě speciálně pro tetřívka.
5: Wir haben diesen Teil des Kamplateaus speziell für die Birkhühner eingerichtet. Jetzt bringen die Kolleginnen diese rote Folie an, damit die Birkhühner den Zaun sehen und sich nicht darin verheddern.
4: Nestalo se, že by mohl do té opocinky se nějak zaplast.
0: Dann geht ein langer Tag zu Ende für Veronika, Weiner, die Frauen und Männer aus der Ukraine. Beim Wegfahren meint Weiner noch, die sehr seltenen Birkhühner bekämen wir hier oben vielleicht in den nächsten Tagen vor die Kamera. Wenn wir Glück haben. Geht der Blick vom Kammplateau Richtung Süden, dann sind dort hinten am Horizont die erloschenen Vulkane des Mittelgebirges zu sehen. Als die Kontinentalplatten Europas und Afrikas zusammenstießen, riss hier die Erdkruste auseinander. Und glühendes Magma strömte aus den Vulkanen. Millionen Jahre nach der Apokalypse leben die Menschen hier im Egergraben in Frieden mit den letzten Resten Vulkanismus unter ihnen. Das alte Kurbad Teplice. Zur Zeit der Napoleonischen Kriege feierten europäische Monarchen hier mit ihren Gefolgschaften wochenlang rauschende Feste. Heute suchen die Menschen Ruhe und Entspannung in den Thermen und dem vom Magma erhitzten Wasser tief aus der Erde. Gleich nebenan, unter dem Kirchturm St. Johannes des Täufers, tritt ein Mann durch die Hintertür, vorbei an Physiotherapeuten in der Behandlungspause. Immer tiefer hinab steigt Wasserwart Martin Jaschow. So heißt der eilige Mann. Bis die Kamera beschlägt in der feuchten, warmen Luft. Und Jaschow direkt über der Quelle dampfenden Thermalwassers steht.
6: Hier bei der Quelle wurden alte Münzen gefunden. Die ältesten davon waren keltischen und römischen Ursprungs. Diese Quelle haben Menschen also schon 70 vor Christus aufgesucht. Die aktuelle Temperatur des Wassers liegt bei 42 Grad Celsius.
0: Durch Rohrleitungen pumpt man das heiße Wasser aufwärts, mischt es mit kühlerem Wasser, bis alles zusammen in die Becken der Bäder strömt. Danach dürfen die ersten Gäste rein. Und laut Guten Morgen sagen zur Therapeutin am Beckenrand. Alles hört auf das Kommando von Marcella Müllerowa. Schon Kaiser und Feldherren kamen nach Teplitz zur Kur. Auch den schwerhörigen Ludwig van Beethoven versuchte man hier zu kurieren. Doch gegen taube Ohren half das Wasser nicht.
7: Am wichtigsten für die Behandlung ist die besondere Zusammensetzung des Heilwassers aus dem Erzgebirge. Es ist einzigartig und hat eine sehr gute Wirkung auf die Gelenke. Weil es durch die Haut in den Körper eindringt und ihm alle Mineralien gibt, damit Muskeln und Knochen besser regenerieren können. Viele Kunden kommen aus arabischen Ländern zu uns, aus Saudi-Arabien, Kuwait, den Emiraten und Katar. Deutsche Kunden besuchen uns, Ukrainer, früher auch russische Gäste. Und aus Israel kommen Patienten.
0: Ganz egal, aus welcher Ecke der Welt die Gäste kommen, in den Badebecken von Teplice suchen sie alle dasselbe. Heilung im Wasser aus dem Erzgebirge. Tausend Meter höher treibt der Wind die Wolken über das Kammplateau. Veronika, die Forstingenieurin von der Uni, wurde wieder hoch in den Wald geschickt. Holzmengen ausrechnen, die Stämme in Verkaufsqualitäten einteilen. Und die Forstarbeiter müssen wissen, welche Birken sie morgen fällen sollen. Für Veronika läuft es gerade nicht so gut. In der Forstverwaltung war eine feste Stelle frei. Aber die hat inzwischen ein anderer Anwärter bekommen. Im Forstamt ist längst Feierabend. Nur Veronika sitzt nach dem Bäumezählen noch am Schreibtisch, über ihrer Doktorarbeit. Mit Weiner, dem alten Förster, käme sie inzwischen ganz gut zurecht, obwohl sie zuerst Angst vor ihm hatte.
8: Ich glaube, Weiner hat gemerkt, dass ich mich wirklich für den Wald interessiere. Das tue ich wirklich. Ich bin neugierig. Deshalb möchte ich mitmachen und gut darin sein. Die Doktorarbeit hätte ich ohne Weiner gar nicht angefangen. Er hat gesagt, ich soll es versuchen.

0: versuchen. Also versuche ich es.
1: Nun, Veronika hat großes Potenzial. Ich glaube, mit ihrem Wissen steckt sie schon jetzt 2/3 unserer älteren Kollegen locker in die Tasche.
2: Dann streift Weiner wieder allein durch sein Revier in den Wolken.

0: Zwischen den Sträuchern liegt der Lauf eines Rehs. Immer wieder findet der alte Förster Spuren solcher Dramen.
1: Die Gelenke wurden mit großer Kraft zerquetscht. Hier hat das Raubtier noch nach Knochenmark gesucht. Eine Delikatesse sozusagen. Wie auch immer, es brauchte viel Kraft, um diesen Knochen zu zermalmen. Ein Fuchs war das nicht. Und einen großen Hund hier oben kann man ausschließen. Ich bin sicher, das war ein Wolf.
0: Mit eigenen Augen gesehen hat Weiner die Wölfe auf dem Kammplateau noch nie. Doch hier oben gibt es jemanden, der vielleicht mehr weiß.
1: Oster, wo kommst du her?
2: Ich war bei den Fotofallen.
1: Und? Hast du was erwischt?
2: Ja, möglich. Ich muss morgen mal sehen.
1: Gibst du mir dann Bescheid?
2: Sicher, ich schicke dir die Aufnahmen.
1: Sehr gut. Ich würde es gern sehen.
2: Alles klar, bis später.
0: Rosters Dach, so heißt der Mann im anderen jägergrünen Auto. Und Stach will auf dem Kammplateau die Wölfe suchen. Er hat eine Idee, wo das Rudel sich herumtreibt. Stach kennt das Kammplateau gut. Er verdient sein Geld hier oben als Tierfotograf. Dieser Baum, der sieht gut aus. An dem will Stach die nächste Kamera anbringen. Die bleibt für Tage hier und wird durch einen Sensor ausgelöst, wenn sich irgendetwas vor der Linse bewegt. Noch einschalten? Funktioniert. Aber wittern die Wölfe nicht unseren Geruch am Baum und im Gras?
2: Heute ist es ziemlich trocken und der Wind weht. Unsere Geruchsspur wird sich nicht lange halten. Außerdem ist hier ständig Bewegung im Revier. Die Wölfe sind an den Geruch von Menschen gewöhnt. Sie wissen, ob ihnen Gefahr droht oder nicht.
0: Förster Weiner meint, dass die Wölfe vielleicht aus Deutschland gekommen sind.
2: Das ist sehr wahrscheinlich. Nicht weit von hier entfernt gibt es ein anderes großes Wolfsrudel, das zwischen Deutschland und Tschechien quasi hin und her pendelt. Hier an der Grenze leben schon lange Wölfe. Sie ziehen hier ihre Jungen auf und sind ständig in Bewegung.
0: Ein paar Bäume weiter hofft Stach auf einen anderen seltenen Waldbewohner. Diese Wiese könnte passen. Der Fotograf hat sein eigenes Versteck gleich mitgebracht.
2: Ja, es ist so, dass dieses Zelt die Tiere nicht stört. Trotz der hellen Farbe reagieren sie nicht darauf, auch die Birkhühner nicht. Das Zelt ähnelt

0: Nur den Felsen hier in der Gegend. Im Vergleich zu Zelten in anderen Tarnfarben ist dieses hier völlig unauffällig und perfekt.
1: Also die Tarnung perfekt. Kamera scharf gestellt. Stach wäre jetzt soweit. Und wie lange dauert es jetzt, bis ein Birkhuhn kommt?
0: Naja, das hängt davon ab, ob ich das Zelt an einem guten Platz aufgebaut habe. Wenn ich am richtigen Platz bin, kommt der erste Birkhahn sicher bald angeflogen und beginnt zu balzen.
1: Dort, wo Rostas Dach auf den Birkhahn wartet, war die Welt nicht immer so grün. Unten in der Ebene, auf den riesigen hellbraunen Flächen, baut man seit über 100 Jahren Braunkohle ab. Verbrennt sie gleich nebenan in den Kraftwerken und macht Strom daraus. Früher spuckten tschechoslowakische Kohlekraftwerke nicht nur Millionen Tonnen Kohlendioxid in die Atmosphäre. Ohne Abgasfilter verpestete Schwefel die Luft und machte den Regen sauer.
2: Die heimische Braunkohle ist billig und so verpesten die riesigen Kohlekraftwerke des Eggergrabens die Luft und zerstören die Wälder. Filter sind zu teuer oder technisch unzureichend. Der Dreck aber kennt keine Grenzen und zieht bei Ostwind bis in den Bayerischen Wald. Der Kamm des Erzgebirges bietet über 60 Kilometer das gleiche apokalyptische Bild. Tote Bäume, Gerippe von Tannen und Fichten. Rund 150.000 Hektar sind bereits tot, die restlichen 200.000 sind wohl nicht mehr zu retten.
3: Der Waldboden starb damals praktisch. Wir haben versucht, den Boden zu retten, indem wir andere Bäume angepflanzt haben. Es war uns damals völlig egal, welche Genetik diese Bäume hatten oder woher sie kamen. Sie mussten nur die Schadstoffe der Kraftwerke aushalten. Also haben wir alle neuen Setzlinge den Abgasen eines Dieselmotors ausgesetzt. Und die Bäumchen, die als einzige überlebten, haben wir genommen. Das waren die Blaubfichten, die wir dann aus Nordamerika eingeführt haben. Die Menschen sind an allem schuld, oder nicht? Wenn sie einfach den Wald in Ruhe lassen würden.
4: Da,
3: ein Birkhuhn.
4: Wo denn?
3: Ein Birkhuhn. Mist, wir haben es verpasst.
1: »40 Jahre sind seit dem Waldsterben in Mitteleuropa vergangen. Junge Leute kennen die Katastrophe von damals nur aus dem Fernsehen.«
5: »Warum ist dieser Baum verdorrt und der da nicht? Und warum haben manche Fichten hellere Nadeln als andere?«
3: »Das hängt mit dem Säuregehalt und dem kargen Boden hier zusammen. Sieh mal.« Dieser arme Kerl da bekommt kaum Nährstoffe. Er steht eigentlich nur auf einer Steinplatte und hat nichts, wovon er sich ernähren könnte.
1: Förster Weiner scheint die Lebensgeschichte vieler Bäume hier oben zu kennen. Können wir von hier aus Bäume sehen, die Sie gepflanzt haben?
3: Na, alles. Das alles hier habe ich gepflanzt. Die Lärchen dort drüben stammen alle aus den Jahren 99 bis 2001. Die Birken sind von 2018, die Fichten alle von 2017. Diese kleinen Nadelbäume da hinten sind auch aus dem Jahr 2000. Und dort drüben stand auch nichts mehr. Das haben wir alles vor etwa 25 Jahren gepflanzt. Natürlich führen wir den Wiederaufbau bis heute fort. Und zwar in einem Umfang von etwa 50 bis 60 Hektar pro Jahr.
1: Heute sieht der Wald in den Wolken aus, als hätte es die Jahrzehnte der toten Bäume nie gegeben. Dann wird es Nacht auf dem Kammplateau. Hirschkühe laufen aufgeschreckt vor eine Wildkamera des Tierfotografen Stach. Wölfe sind im Revier. Eine zweite Kamera zeichnet diese Bilder auf. Zwei Wölfe haben eine andere Hirschkuh getötet und schleppen sie von der Wiese. Am nächsten Morgen sind keine Spuren des Dramas mehr zu finden. Kein Blut, kein Fell, nichts. Tierfotograf Stach hat Förster Weiner informiert. Der sucht jetzt nach Einbruchsspuren an der Umzäunung des Reviers. Da.
3: Hier sind die Wölfe durchgekrochen. Rein und wieder aus. Die Spuren sind frisch. Und sie haben den Holzzaun zerbissen. Das ist einer ihrer Pfade, auf dem sie ins Revier kommen.
1: Und die Wölfe sind noch da. Am Rand einer Lichtung hat einer von ihnen eine Rotte Wildschweine entdeckt. Doch das schlaue Schwarzwild hat den Räuber längst bemerkt und verduftet tiefer in den Wald. Für das Kammplateau sind die großen Rotten eine ernste Bedrohung. Ihren Verwüstungen steht Förster Weiner machtlos gegenüber. Es sind zu viele. Kein Wolf und auch kein Jäger kann das ändern.
3: Hier können wir sehen, dass eine große Rotte von Wildschweinen unterwegs ist, auf der ständigen Suche nach Nahrung. Löwenzahnwurzeln, aber auch Wühlmäuse und Nagetiere. Und dabei heben sie natürlich auch alle Nester von Vögeln aus, die am Boden brüten. Lerchen oder Birkhühner.
6: A tetřívkama v podstatě konče. To znamená parta divočáků, která prochází krajinou.
3: Diese Horde Wildschweine zieht durchs Revier und säubert sozusagen die ganze Gegend.
6: Vyluxuje v uvozovkách tu plochu.
1: Ein paar Wiesen weiter hockt Tierfotograf Stach seit Morgengrauen wieder in seinem Tarnzelt und wartet noch immer auf den ersten Birkhahn.
0: Der Birkhuhnbestand leidet vermutlich unter den vielen Wildschweinen. Aber ich glaube trotzdem nicht, dass es weniger Birkhühner gibt. Ich denke, die Voraussetzungen sind heute sogar besser, weil die Birkhühner inzwischen viel mehr Wiesen für die Balz haben als früher.
1: Mal was ganz anderes. Was machen Sie eigentlich, wenn Sie mal müssen?
0: Ich trinke vorsichtshalber nicht viel, bevor ich ins Zelt gehe. Dann kann ich es aushalten, 3-4 Stunden am Stück hier drinnen zu bleiben.
1: Ein paar Kilometer entfernt, weiter im Westen des Kammplateaus, der Stausee Flaje. Der See aus den 60er Jahren gibt einer halben Million Menschen im Norden Tschechiens ihr tägliches Trinkwasser. An den Ufern des Stausees erzählen Siedlungsreste von einer anderen Geschichte. Wo heute große Fichten wachsen, gab es bis 1945 keinen Wald.
3: Hier sind Fundamente von einem Gebäude. Hier war die Hofeinfahrt. Da hinten gibt's noch mehr. Hier war wohl ein Hof. Da vorne standen zwei Gebäude. Und unterhalb von uns im Wald gibt es noch mehr Überreste deutscher Häuser. Da hinten, in dem Keller des Bauernhauses, hatte eine Wölfin, vermutlich aus Deutschland, ihre Höhle. Sie hat hier mindestens einen Wurf großgezogen. Tschechische Wölfe sozusagen, bevor sie wahrscheinlich wieder in Deutschland vorbeigeschaut haben.
1: Mehrere tausend Sudetendeutsche lebten bis zu ihrer Vertreibung 1945 hier oben auf dem Plateau. Ihre Höfe und Häuser hat man abgerissen. Von den Gärten der Deutschen blieben nur ein paar Bäume stehen. Doch verschwunden sind nicht alle Sudetendeutschen. Etwa 200.000 blieben nach dem Krieg im Land. Und Förster Pavel Weiner kennt ein paar von ihnen. Franz, Anselma und Hermann Klausnitzer, die das Kammplateau als sudetendeutsche Kinder verließen und noch einen alten deutschen Dialekt sprechen.
7: Der Vater ist mir, der war Landwirt von früher. Vielleicht waren 20 Kühe und ein paar Pferde, ein paar Ziegen, Schweine.
1: Alle Geschwister wurden ein paar Jahre nach dem Zweiten Weltkrieg geboren. An ihren Hof oben auf dem Kammplateau erinnern nur noch ein paar Bilder. Für die Familie begann nach dem Krieg eine harte Zeit.
8: Dann kamen die Benesch-Dekrete. Den Sudetendeutschen wurde alles weggenommen. Also hat Vater alles verloren. Dann wurde hier das Staatsgut gegründet und Vater bekam dort Arbeit. Viel Geld gab es nicht. In den Jahren lebten wir in Armut. Wir bauten unsere eigenen Kartoffeln und Rüben an. So haben wir gelebt.
1: Die Klausnitzers mussten mit anderen Familien noch ein paar Jahre auf ihren Höfen bleiben und arbeiten, Milch und Fleisch abliefern. Bis auch die Letzten schließlich das Kammplateau verließen und der Hof der Klausnitzers abgerissen wurde. Die Familie zog um und nahm die tschechische Staatsbürgerschaft an. Doch die restlichen Nachbarn entschieden sich anders.
8: Die noch geblieben sind, gingen später nach Deutschland. Wir hatten noch eine Zeit lang Verbindung zu ihnen, aber die ist dann abgebrochen. Vielleicht sind sie inzwischen gestorben.
1: Am Kammplateau kleben wieder kalte Wolken, als es laut wird im Forst. Veronika soll ein Auge darauf haben, wie viele Stämme der Holzhändler da auf seinen LKW lädt. Bei dieser Menge Holz kann jeder Rechenfehler das Forstamt einige 1.000 Euro kosten.
9: Das Schwierigste ist für mich immer noch die Holzwirtschaft. Das Einteilen der Baumstämme in Sortimente. Dazu haben sie uns an der Uni nur ein paar Bilder gezeigt. In der Theorie weiß ich natürlich, wie das aussieht. Aber hier, in der Realität, wenn ich entscheiden und dafür verantwortlich sein muss, dann ist da diese Angst, diese Anfängerangst, dass ich es nicht hinkriege, den Baum richtig zu bewerten. Hat er viele? Hat er wenig Äste? Fängt er schon an zu faulen? Ist die Holzfaser schon befallen?
1: Dann hat Veronika 2 LKW-Ladungen Holz verkauft. Östlich vom Kammplateau wacht die Burg Trosky über die Ebene. im 30-jährigen Krieg heftig umkämpft und von

0: Die beiden mit den Rucksäcken haben an diesem Nachmittag Waghalsiges vor. Die Frau in Orange ist eine Berühmtheit unter osteuropäischen Bergsteigern.
1: Hast du alle Seile dabei?
2: Natürlich.
1: Sehr gut. Los geht's, bevor es zu regnen anfängt.
0: Alena Čepelková war in den 70er Jahren eine der ersten Frauen im tschechoslowakischen Klettersport. Die Zeit drängt. Wenn es erst zu regnen beginnt, ist das Klettern zu gefährlich. Es wird kalt. Alenas Kletterpartner Miroslav steigt als erster ein.

0: Miroslav gibt die Route vor, die Alena nach ihm nehmen soll. Alena ist inzwischen 72 und war seit 5 Jahren nicht mehr da oben.
1: Ich bin mit 19 Jahren hierher gezogen. Aber ich habe hier mit dem Klettern angefangen, hier in der Felsenstadt. Und wie bei jedem Ort, an dem man etwas beginnt, habe ich auch eine besondere Beziehung zu diesem Ort hier.
0: Nach der Felsenstadt eroberte Alena die Gipfel der damals sozialistischen Welt.
1: Am meisten schätze ich die Tatsache, dass ich überhaupt noch am Leben bin. Denn wenn man ganz oben sein und etwas Neues erklettern will, das noch niemand geschafft hat, dann muss man natürlich Risiken eingehen. Mein größter Erfolg war ein Aufstieg im Kaukasus, zusammen mit einer Kollegin. Wir waren die allerersten Frauen dort oben. Der höchste Schwierigkeitsgrad im Kaukasus.
0: Miroslav kommt heil oben an. Jetzt steigt Alena in den senkrechten Fels.

0: Auf der Kante dort oben hat sie jetzt die ersten 10 Meter geschafft.
1: Ich bin am Sicherungsring. Ich ruhe mich aus.
2: Gut so. Benutz die Karabinerhaken. Mach jetzt keine Experimente.
1: Immer wenn ich, oh Gott, nach langer Zeit zum ersten Mal hier aufsteige, dann fühle ich mich wie ein richtiger Dummkopf.
0: Doch Alena hat hohe Gipfel bezwungen und heute keine 20 Minuten gebraucht, um hier rauf zu klettern. Auf die Felsenstadt im böhmischen Paradies. Ein paar Kilometer weiter westlich, im Forstamt unter dem Kammplateau. Veronika sitzt wieder über ihrer Doktorarbeit. Thema: die europäischen Wälder im Klimawandel und die Lehren aus dem Waldsterben im Erzgebirge.
3: Für das Waldsterben hier im Erzgebirge waren die Kohlekraftwerke verantwortlich. Das war die erste Katastrophe. Und dann fielen die Borkenkäfer über die Wälder her, weil die Bäume unter einer großen Dürre litten. Es wird oft behauptet, das eigentliche Problem dahinter seien die Monokulturen in unseren Wäldern. Das stimmt aber so nicht ganz.

0: Das möchte ich mit meiner Doktorarbeit belegen.
1: To není úplně tak taková pravda, že by to byl problém, jenom to právě se snažím přenést do té své práce, že ne.
2: Auf einigen Abschnitten des Kamplateaus pflanzte man nach dem Waldsterben wieder großflächig Monokulturen. Eng zusammen stehen hier ausschließlich Fichten im selben Alter. So sollen die Bäume schneller wachsen und mehr Gewinn abwerfen. Doch Fichten werden mit zunehmendem Alter anfällig gegen Schädlinge und Trockenheit. Ganze Wälder können so wieder auf einen Schlag verloren gehen. Der alte Förster Weiler hat für die Zukunft des Waldes hier oben ein anderes Konzept. Und auch schon umgesetzt. Veronika überlegt, wie sie den Unterschied jetzt mit einfachen Worten erklären soll. Noch dazu vor laufender Kamera.
3: Du kannst das. Das ist nur Lampenfieber.
0: Also, hier ist der Unterschied sehr deutlich zu sehen. Auf der linken Seite haben wir nur gleich alte Fichten, dicht nebeneinander, unter denen nichts wächst. Wenn es zu einer neuen Katastrophe kommt, Borkenkäfer oder Dürre, verlieren wir alle alten Bäume auf einmal. Auf der rechten Seite stehen insgesamt weniger große Fichten, sodass mehr Sonnenlicht auf den Waldboden fällt und kleinere Fichten nachwachsen können. Wenn wir hier die großen Bäume verlieren sollten, sind noch immer die jüngeren da und können in ein paar Jahren zu großen Bäumen heranwachsen, fast ganz ohne unsere Hilfe.
2: Im rauen Klima des Kammplateaus soll der Fichtenwald der Zukunft so aussehen. Alle Generationen stehen zusammen. Dort unten mit Buchen und Tannen als Nachbarn. Ganz oben bleiben die Fichten unter sich. So wie es viele tausend Jahre war. Und eines Morgens hat Rostas Dach, der Tierfotograf in seinem Tarnzelt, endlich Glück. Kurz bevor die Balzzeit auf dem Kammplateau zu Ende geht, kommt endlich ein Birkhahn auf die Wiese und balzt genau vor seiner Kamera.

0: Bevor die Dreharbeiten zu Ende gehen, wird Veronika als stellvertretende Revierleiterin übernommen. Nicht ganz ohne Zutun vom alten Förster Weiner, der ja eigentlich keine Menschen mag.
1: Wir haben alle unsere Macken, oder nicht? Aber ich betrachte Veronika inzwischen als Adoptivtochter, die hier oder anderswo meine Idee der Forstwirtschaft weitertragen wird. Ja, ich bin glücklich, dass unsere Wege sich getroffen haben.
0: Menschen wie Pavel Weiner haben den Wald vor dem Untergang bewahrt, damit die, die nach ihnen kommen, dem Wald eine Zukunft geben. In Tschechiens rauem Norden.
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0: Ben und Nick auf großem Turn. Mit dem Boot durch den Norden. Von Hamburg Elbe aufwärts, dann über den Kanal bis nach Lübeck. Die Heimat vom Wasser aus entdecken.
1: Da. Ja, das ist dahinter. Hinter.
0: 115 PS hat ihr Motorboot. Vagabund heißt es.
1: Könnt ihr gerne machen?
2: Ja.
0: Die Freunde sind gespannt auf alles, was ihnen begegnet. Egal bei welchem Wetter.
1: Wir wollen gerade ablegen und dann so eine Scheiße. Sommer, Sonne, Sonne, Schein, wie kann es denn schöner sein?
0: Mal nass, mal magisch, mal geheimnisvoll. Mal zu Herzen gehend. Überraschende Geschichten und Begegnungen auf dem Wasser. Auf dem großen Strom des Nordens. Und rechts und links an seinen Ufern. Eine Region, die von Erfindergeist, Rekorden und trockenem Humor geprägt ist. Und die vom Wasser aus ganz anders entdeckt werden kann. Los geht's auf der Dove-Elbe, kurz vor ihrer Mündung in den Elbstrom. Dann über die Norderelbe an den Hamburger Landungsbrücken vorbei, in die Süderelbe mit dem Harburger Hafen. Damit ist die Elbinsel Wilhelmsburg quasi umrundet. Stromauf liegen nördlich die Vier- und Marschlande und gegenüber die Winsener Elbmarsch. Dort mündet die Ilmenau, der Salzfluss der Lüneburger. Weiter auf der Elbe geht es nach Geesthacht, wo Nobel das Dynamit erfunden hat. In Lauenburg zweigt der Elbe-Lübeck-Kanal ab. Dem folgend ist der nächste Stopp die Eulenspiegelstadt Mölln und danach die Ruderhochburg Ratzeburg. Das Ziel der Reise ist die Hansestadt Lübeck an der Ostsee. Für diesen Turn haben sich Ben und Nick ein Motorboot gemietet. Eigentlich sind die beiden Segler auf der Ostsee. Die Elbe ist Neuland für sie.
3: Jetzt kann unser Urlaub losgehen.
1: Was ist das alles?
0: Die Ruhe und Idylle hier auf der Dove-Elbe nutzen die beiden, um sich mit ihrem Mietboot vertraut zu machen. Ein paar Manöver zur Übung, den letzten Fender eingeholt. Und an Bord ist nur das Nötigste für eine Woche Urlaub auf dem Wasser.
4: Nick, warum machen wir die Tour eigentlich?
5: Um mal was anderes zu machen. Nicht immer nur mit einem Segelboot auf der Ostsee, sondern auch mal einen Fluss mit begrenzten Ufern.
4: Du wohnst hier in der Nähe, richtig?
5: Ja, wir starten in meiner Heimat.
3: Das ist total faszinierend, wie, obwohl man die Ecke eigentlich kennt, wie sie von Wasserseite total anders aussieht und wirkt. Es ist jetzt schon viel schöner von der Seite, als ich mir das vorgestellt habe.
0: Schon geht es durch die Tatenberger Schleuse raus auf den großen Strom Elbe. Hier im Hamburger Raum mit Ebbe und Flut und Schiffsverkehr. Rothenburgs Ort liegt voraus. Für die Schiffe, die von der Oberelbe kommend in den Hamburger Freihafen wollten, war hier früher der Zollhafen.
5: Das ist eine geile Brücke, die Sie da haben, ne?
3: Ja, das ist Entenwerder 1. Das ist hier ein ganz beliebtes Café in der Hamburger Ecke.
0: Und doch immer noch ein Geheimtipp. Mit dem goldenen Pavillon aus gelochtem Messing als Eyecatcher obendrauf. Eine begehbare Skulptur, die mal als Kunstwerk in Münster stand. Jetzt schwimmt sie als Szene-Café auf der Elbe. Alexandra Friese und ihr Vater hatten die Zollstation entdeckt, marode und leckgeschlagen.
6: Meine Schwestern haben mich und meinen Vater am Anfang, als wir mit der Planung angefangen haben, gefragt, was macht ihr da? Wird das unser Ruin? Ich habe gesagt, nein, das findet sich alles. Die Wahrheit ist, es war viel herausfordernder, als wir uns das am Anfang vorgestellt haben. Also auch finanziell, da von Anfang an klar war, das wird hier kein, wie man sagen würde, Profit Center oder da wird nicht eine Mark und eine Mark gerechnet und dann sagt man so und so viel Umsatz pro Quadratmeter, sondern das muss erstmal laufen, man muss den Ort kennenlernen und den sanft entwickeln.
0: Ein Café-Ponton, auf dem Generationen zusammenkommen. So war die Idee. Eine inspirierende Kulturstätte mitten im alten Zollhafen. Es waren viele Hürden zu nehmen. Ein passender Ponton samt Brücke mussten her. Ganz zu schweigen von den vielen Auflagen und Genehmigungen. Skeptische Beamte und Behörden waren zu überzeugen. 9 Jahre hat es gedauert. Nicht-Hamburger kriegen erstmal einen Schreck. Der Hamburger Riverbus fährt direkt neben Entenwerder 1 seine Flossen aus. Etwas anders unterwegs, genau wie der schwimmende Pavillon.
6: Normale Menschen hätten nach 2-3 Jahren das Handtuch geworfen. Die hätten gesagt, war jetzt mal eine nette Exkursion und mal ein bisschen rumgesponnen, aber vergiss es. So, wir haben halt durchgehalten, haben uns allen Widrigkeiten in den Weg gestellt und gesagt, da finden wir eine Lösung. Am Ende hat mein Vater sein Haus in Hamburg in den Städten mit Elbblick verkauft, damit dieser Ort hier weiter erleben und atmen kann, mit einem lachenden und einem weinenden Auge, aber mehr lachend. Ja, und jetzt stehen wir hier und feiern 10-jähriges Bestehen und haben ein kleines Wunder geschaffen, könnte man sagen.
0: Vom leckgeschlagenen Zollanleger Rothenburgs Ort zu einem Szenetreff mit Kultcharakter.
3: Die berühmte Brücke nach Hamburg rein, die wunderschöne, wo du, wenn du morgens zur Arbeit fährst, auf der rechten Seite einen wunderschönen Sonnenaufgang hast. Man kann auch mal stadteinwärts stehen hier an der Brücke. Nick, das sind doch hier die ersten geilen Aufnahmen für unseren YouTube-Film hier. Guck mal.
5: Ja. Hey Hamburg!
3: Ich bin jetzt 5 Stufen wacher als vorhin.
5: Ich will das andere nicht verkennen, aber das ist das, was ich an Hamburg sehr mag. Der Hafen und...
3: Man munkelt ja, dass Hamburg die schönste Stadt der Welt ist. Ich sehe das zumindest so. Guck dich mal um.
5: Ich bin da völlig bei dir.
0: Eine Extrarunde durch den Welthafen Hamburg. Das lassen sich die beiden nicht nehmen.
3: Ja, Wahnsinn, wenn man überlegt, wo die Schiffe noch hinfahren heute oder morgen. Aber wenn du hier fahren willst, dann musst du schon echt ein bisschen Erfahrung haben. Das ist wuseliger.
5: Das ist deutlich wuseliger als auf dem Boden.
0: Dabei ist der Schiffsverkehr hier vor den Landungsbrücken gerade eher ruhig. Immerhin reicht der Seegang aus, das kleine Motorboot, die Vagabund, tanzen zu lassen. Skyline der Hansestadt lassen Ben und Nick schnell hinter sich. An der Süderelbe unter der Kölbrandbrücke hindurch liegt Harburg voraus mit dem Harburger Binnenhafen. Eine Schleuse macht ihn unabhängig von den Gezeiten der Elbe.
3: Ja, hier die Vagabund, moin. Wir würden gerne mit einem kleinen Motorboot in Richtung Harburger Hafen schleusen.
0: Nick kennt den Hafen hinterm Schleusentor.
5: Das ist nämlich schon die Werft da vorne.
3: Also hinter dem blauen Rum quasi.
5: Genau. Ich finde das super hübsch hier. Wie gesagt, Harburg ist nicht so interessant, aber Harburg Hafen, Industriehafen, ist echt eine hübsche Ecke. Ist so ein anderer Geheimtipp in Hamburg. Vor allem von der Wasserseite.
0: Ende des 19. Jahrhunderts erlebte der Harburger Dockhafen seine Blütezeit. Dank Bahnanschluss und Industrialisierung. Es gab Gummi- und Ölsaatenfabriken. Und heute entstehen hier Quartiere für Start-ups und modernes Wohnen. Doch bei allem Neuen hat das alte Harburg seinen Platz behalten. Viele hier leben tief verwurzelt in der maritimen Tradition dieses Stadtteils. Nicht nur zum Binnenhafenfest, dem jährlichen Höhepunkt mit Schiffsparaden und Live-Musik.
2: Du fühlst dich vergessen von denen im Norden, den Pfeffersäcken.
7: Die Sonne geht auf hinterm Schleusentor.
0: Die Atmosphäre im Hafen, seine Geschichte. Schon viele Künstler hat er inspiriert. Street Art, Autoren und Musiker. einige wohnen und produzieren hier im Hafen, wie Mire und Malte.

Moderner Plattpop mit cleveren Texten. Oft eben auf Plattdeutsch. Und ihr Aufnahmestudio haben sie auf einem Boot.

0: ist das jetzt ein Akkordeon oder ein Keyboard?
1: Das in der Mitte, ziemlich genau. Das ist eine Melodika, heißt das. Also es funktioniert theoretisch wie ein Akkordeon, aber man muss halt reinpusten. Ganz
2: Plattdeutsch, altes Zeug für alte Leute, alte Sprache. Es kommt ja immer auf die Menschen an und auf das, wie sie Dinge mit Inhalt füllen. Und mit dem Museumshafen ist das so ähnlich wie mit dem, was wir musikalisch machen. Tradition bleibt halt nur dadurch, dass man guckt, okay, was ist zeitgemäß, was behalten wir, was verändern wir, wo geben wir auch neue Impulse dazu. Und das machen wir gerne.
1: Wenn wir eine Platte machen wollen, kommen wir hierher, packen alles ein.
2: Ja.
1: Und bauen uns ein Studio auf dem Wasser. Und da entstehen schöne Dinge, die auch sonst in einem anderen Studio vielleicht nicht entstehen würden oder nicht in der Form. Es ist auf jeden Fall auch da eine besondere Atmosphäre.
2: Wir hatten auch schon mal einen Song, wo wir Stampfen aufnehmen wollten und haben dann aber gemerkt, dass der Schornstein klappert vom Schiff. Also hat Malte gestampft und es wurde aufgenommen und ich habe die Zeit über oben auf dem Dach gesessen und den Schornstein festgehalten. Sowas passiert einem, glaube ich, sonst in einem Tonstudio auch eher nicht.
3: Das maritime Zentrum im Harburger Hafen ist die alte Fischhalle. Ein Journalist, der auf der Suche nach einem Liegeplatz für sein Wohnschiff in Harburg hängen blieb, hat sie vor dem Abriss gerettet. Werner Pfeiffer. Ein Liedermacher mit Leib und Seele. Die Fischhalle hat er zu einem Kulturquartier gemacht.
4: Und ich bin jahrelang dran vorbeigefahren, fand das auch ganz hässlich von außen. Und dann hat die Geschichtswerkstatt irgendwann mal eine Ausstellung gemacht. Und da war ich mal drin. Die haben sich den Schlüssel von der Stadt besorgt, wir haben eine Ausstellung gemacht. Und da habe ich gesagt, Mensch, eigentlich schade. Das ist ja eigentlich ein ganz gutes, schönes Gebäude. Das muss man ja nicht abreißen. Das war die Idee. Und dann haben wir ein Konzept gemacht. Das waren so 4 DIN A4 Seiten für ein maritimes Kulturzentrum. Ich habe noch ein bisschen Geld auf der Kante gehabt und das habe ich dann investiert und habe das gemacht. Genau. Jetzt sind wir eigentlich das Wohnzimmer im Harburger Binnenhafen.
3: Werner wohnt auf einer alten Hafenfähre. Mit seinem roten Beiboot fährt er wie andere mit einem Fahrrad durchs Wohnviertel.
4: Wir haben ja ein Privileg. Wir wohnen auf Schiffen, wir sind auf dem Wasser. Wir können uns hier wie in Venedig zwischen den Schiffen bewegen. Wir fahren mit dem Boot zur Arbeit und nach Hause. Nachts zum Beispiel bin ich alleine hier. Wenn der letzte Musiker die Bühne verlassen hat, dann muss ich die Fischhalle abschließen. Und dann fahre ich nachts 12:30 fahre ich hier alleine durch den Hafen. Hab den ganzen Hafen für mich, lieg am Boot an und gehe endlich schlafen.
3: Vom Industriehafen ist nicht mehr viel übrig. Stadtentwickler sind am Werk. Das Hafengebiet soll ein Mischquartier mit Wohnqualität werden.
4: Als ich hier angekommen bin, 1995, hatten wir ungefähr 400 Ureinwohner, die tatsächlich hier lebten. Frag mich nicht wo, weil eigentlich waren das nur so versteckte Ecken. Und jetzt sind es 4000.
3: Diese Ureinwohner haben den Musiker in ihm von Beginn an fasziniert und inspiriert. Er ist einer von ihnen geworden.
4: Das Wohnen im Hafen war immer schon schwer. Ungeliebt nur geduldet. Und doch ist es mehr. Denn die Menschen auf den Schiffen sind ein besonderer Schlag. Mit Ecken und Kanten, die auf Land nicht jeder mag. Das sind so meine Nachbarn von damals gewesen und heute auch noch. Also das ist einfach, sind sehr schräge Typen dabei. Selten sind es unfreundliche. Meistens haben die irgendwie immer mal ein Problem gehabt. Wollen entweder alleine gelassen werden oder hatten traumatische Erlebnisse oder was weiß ich. Wie ganz normal wie im Leben auch. Aber wenn man sie kennenlernt, haben sie in der Regel das Herz am rechten Fleck.
0: Mensch, das war ja witzig mit der Tüdelband, dass wir die hier treffen. Und dass sie echt noch plattdeutsche Mucke machen heutzutage.
5: Ich kannte die noch gar nicht, war aber begeistert.
3: Harburg lassen die beiden hinter sich. Sie steuern wieder raus auf die Süderelbe.

0: Links vor ihnen liegt die Elbinsel Wilhelmsburg. Norder- und Süderelbe haben sie quasi in der Zange. Sie soll die größte bewohnte Flussinsel Europas sein.
1: Einmal eine Kontrolle, würden Sie einmal gegen den Strom drehen, dann
2: kommen wir einmal längs rein. Ich komme ran.
3: Das ist ja typisch, Nick, dass wir beide unterwegs sind.
2: Könnt ihr gerne machen.
1: Ich vorne einmal über Ihre Lampe und
2: ich nehme Gang raus.
1: Ja, perfekt.
3: Moin.
1: Moin nochmal. Müller, mein Name, Wasserschutzpolizei Hamburg.
3: Moin.
1: Einmal eine Sportbootkontrolle. Haben Sie einmal die Papiere von dem Boot da?
3: Habe ich.
1: Einen Sportbootführerschein.
4: Ich würde gerne schon mal geben.
3: Gebe ich Ihnen.
4: Wunderbar.
1: Okay. Was haben wir für einen See?
4: Wir haben einen Binnen.
1: Ein Binnen.
3: Perfekt. Genau. Brauchen Sie den See auch?
1: Nee, in Hamburger Hafen ist das egal. Ja. Da dürfen Sie mit Binnen und mit See fahren. Aber Sie waren jetzt ja gerade in Richtung aufwärts unterwegs.
3: Genau, wir wollen nach
1: Lübeck. Nach Lübeck.
3: Nach Lübeck wollen wir,
1: okay.
3: Genau.
1: Ja, perfekt.
3: Ist alles Binnengewässer.
1: Also, genau. Ab Hamburger Hafengrenze ist dann Binnen und dann wäre nur noch der Binnenschein. Deswegen, ja. Aus.
3: Dann haben wir auch da noch ein Toplicht.
1: Genau, das Toplicht noch einmal. Perfekt. Das läuft auch. Ja, perfekt. Das war's auch schon hier. Ja, Kollege überprüft einmal Ihre Daten.
3: Sehr gerne.
1: In den Datenbanken. Gehört dazu, ne? Ja, echt ein Seemann kann nicht erschüttern.
4: Alles klar,
1: so,
4: ja.
1: Sieht gut,
4: ja,
1: aus?
4: Ja, Abfrage.
1: Perfekt.
4: Alles in Ordnung.
0: Die Polizeikontrolle erwischte die Bootssportler in Höhe der Harburger Hausbootwerft. Hier hat sich ein junger Schiffbau- und Meerestechniker einen ehrgeizigen Traum verwirklicht. Er baut innovative, nachhaltige Häuser, die schwimmen können. Für seine Manufaktur hat der Firmengründer ein idyllisches Plätzchen gefunden. Anfangs mit einem Kompagnon, dem er von seinem Traum erzählt hatte.
5: Kurze Zeit später kam er auf mich zu. Ja, Mensch, er war auf dem Volksfest und hat auf dem Nachbartisch gehört, dass es ein Hafen zu pachten ist. Und hat mich dann gefragt, ob wir das nicht zusammen machen wollen. Und das war so ein bisschen, ich sag mal, Schrottplatz hier. Haben dann angefangen, Stege zu bauen und den Platz aufzuräumen. Uns erstmal Gabelstapler besorgt und Container. Und so ging das los vor 6 Jahren.
0: Mittlerweile konzipieren und bauen sie 5, 6 Hausboote im Jahr. Das tragende Gerüst ist ein Fichtenständerwerk. Das wird auf seefeste Aluminiumrümpfe gesetzt. Für den Strom sorgt eine Solaranlage mit großem Akku. Ein Hightech-Haus, komplett überwacht und über Handy regelbar.
5: Mir war wichtig, wenn man was neu baut, dass man es ökologisch baut. Und in dem Sinne war klar, das macht noch keiner, also müssen wir es selber machen. Da sind dann einige Wochenenden und Nächte reingegangen in die Konstruktion vom ersten Boot. Das haben wir dann beworben und kurze Zeit später standen tatsächlich die ersten Kunden hier auf dem Hof, die uns, obwohl hier noch nichts gebaut wurde, vertraut haben und gesagt haben, ja, ihr baut uns jetzt unser Hausboot.
0: Dieses hier wird auf Kundenwunsch eine schwimmende Villa kunterbunt. Alle Möbel und Einbauten sind individuell geplant. Am Ende soll es ein gemütlicher, funktionaler Wohnraum werden. Mit einigen speziellen Extras.
5: Das ist nicht so einfach zu bauen. Fenster, in denen man auch sitzen kann, Bullauge, also auch irgendwo maritim. Ja, und genau, das funktioniert auch ganz hervorragend.
0: Ein Hausboot, das Pippi Langstrumpf gefallen hätte. Mit einem 60 PS Außenborder, Bugstrahlruder und Schaukel auf der Badeplattform. Jetzt ist es fertig und kommt an den Steg zu den anderen.
5: Viele träumen davon, da später mal drauf zu ziehen, wollen es vielleicht erstmal vermieten. Das ist natürlich irgendwo ein Traum und so ein bisschen ein fahrbares Haus, mit dem man eigentlich überall hin kann.
0: Es ist nicht mehr weit bis zur Bundhäuser Spitze, dem südlichsten Zipfel von Wilhelmsburg. Hier teilt sich der Elbstrom in Richtung Hamburg in Norder- und Süderelbe und macht aus Wilhelmsburg eine Insel. Nick und Ben geben Gas. Im Moment schiebt zusätzlich noch die Flut Fluss auf. In Kürze kippt die Tide wieder. Dann fahren sie gegen den ablaufenden Elbstrom. Bis Geesthacht geht dieses Spiel der Gezeiten noch weiter.

0: das wären coole Bilder.
1: Bilder machen ist Bens Hobby. Dieser Turn mit Nick soll ein cooles Video werden. Gleich bei Hoogte erreichen sie die Ilmenau, über die früher das Lüneburger Salz zur Elbe kam. An ihrer Mündung gibt es ein Sperrwerk. Als Teil der Deichlinie wird es bei Gefahr einer Sturmflut geschlossen.
0: Über die Ilmenau kommen wir bis nach Lüneburg.
1: Wenn die Schleusen unterwegs noch in Betrieb wären.
2: Aber das ist auch wieder so ein kleiner Hafen.
0: Schön, oder? Total idyllisch. Tja, Nick, hier müsste man wohnen. Aber zum Glück tun wir das.
2: Nicht direkt hier, aber in der Nähe.
0: Kleines Hafenbecken ohne Steg. Da kannst du dann trocken fallen und dann kannst du mit Gummistiefeln an Land gehen. Da liegt sogar einer. Da ist sogar ein Steg, ja.
2: Da ist einer.
0: Schönes Schiff, ja.
1: Die Gezeiten der Elbe greifen in die Ilmenau hinein, früher bis nach Lüneburg. Allerdings wurde der Fluss über die Jahrhunderte hinweg mehrfach begradigt und kanalisiert. Es wurden drei Schleusen mit parallel liegenden Wehren gebaut. Alles für die Schifffahrt. Die Ilmenau war der Haupttransportweg für Salz, Gemüse, Textilien und vieles mehr. Heute fahren hier nur noch Kanus. Die Schleusen für die größeren Boote und Transportschiffe sind außer Betrieb. Die Wehre hingegen tun ihren Dienst. Es sind sogenannte Nadelwehre. Sie funktionieren ohne elektrischen Strom, nur mit Muskelkraft. Dieses in Wittorf wurde 1893 erbaut und besteht aus rund 300 hölzernen Nadeln, die einzeln gesetzt oder gezogen werden, je nach anströmender Wassermenge. So wird der Pegel im Oberlauf reguliert.
3: Beim Nadelwehr geht es im Prinzip darum, dass hier komplette Durchgängigkeit gewährleistet kann, wenn alle Nadeln raus sind. Wir können schnell reagieren bei jedem Hochwasser, bei jedem Regenfall, wenn man so stark Regen kommt, zack, dann muss was sie macht. Denn das ganze Oberflächenwasser von Lüneburg hier, das kommt hier ruckzuck an, da hast du hier eine halbe Stunde später 30 cm mehr Wasser. Und dann musst du halt tätig werden.
1: Die Ilmenau war der Salzfluss des Nordens. Mit Ewan wurde über sie das weiße Gold aus Lüneburg verschifft. Über 1000 Jahre hat das Salz die Stadt mächtig gemacht. Der alte Hafen, die typischen Backsteingebäude, vieles in Lüneburg spiegelt die außergewöhnliche Geschichte wider. Lüneburg gehörte wegen des Salzes unter der Stadt zu den reichsten und bekanntesten im Bund der Hanse. Das meiste Salz ging nach Lübeck und von dort weiter in den gesamten Ostseeraum und bis nach Westafrika. Die Schiffe fuhren über die Ilmenau zur Elbe und dann weiter stromauf. Meist wurde gestarkt oder getreidelt.
4: Ja, zur Hochzeit des Salzhandels hatte Lüneburg 54 Schiffe und 150 Schiffsknechte. Es war also ein reger Schiffsverkehr. Man sagt, dass also täglich drei Schiffe mit Salz in Lauenburg angekommen waren. Also Salz wurde ja hauptsächlich nach Lauenburg transportiert, von Lauenburg dann nach Lübeck über den Stecknitzpfad ab 1398. Und es mussten dann das Salz umgeladen werden. Das heißt, eine Schiffsladung eines Evers wurde auf zwei Prame umgeladen und dann über die Stecknitzfahrt nach Lübeck transportiert.
1: Heute ist die Ilmenau von Lüneburg aus nur noch bis zur Schleuse Badowik befahrbar. Badowik liegt auch an der alten Salzstraße, die über Land nach Lübeck führte. Aus dem einst wichtigen Handelszentrum ist ein ruhiges Örtchen geworden. Mit einer der letzten gewerblich genutzten Windmühlen in Deutschland. Rund 250 Tage im Jahr treibt tatsächlich der Wind die Mahlwerke an. Reicht er nicht, hilft ein Elektromotor. Juro Meyer ist der Junior und auch schon mit Meisterbrief, wie sechs Generationen vor ihm in seiner Familie. Hier füllt er gerade Mais nach. Der wird in diesem Mahlgang zu Futter aufgebrochen.
5: Alles, was wir jetzt hier sehen, der Läuferstein, die Mahlspindel, die einmal bis ganz oben durch zur Mühle durchgeht, ist alles nur vom Wind angetrieben. Sprich, wenn der Wind jetzt schneller dreht, eine Böe kommt, wie man jetzt vielleicht ein bisschen, Wind kommt ein bisschen in Fahrt, der Stein kommt auch in Fahrt. Und mal so von Windstärke 2 bis 9. Unter 2 ist zu wenig und über 9 ist Sturm. Da müssen wir die Mühle dann schonen. Gerade die Hölzer an den Zahnrädern oben im Kopf, dass sie nicht leiden.
1: Bei gutem Wind schaffen die Flügel rund 40 PS für den Antrieb des Mahlwerks. Die Technik ist umweltfreundlich, aber alt. Um trotzdem rentabel zu bleiben, hat die Müller-Familie ihren 200 Jahre alten Mühlenbetrieb aufgepeppt. Mit Mühlenladen, Kaffee und einem begeisterten Juniorchef.
5: Bis zum Abitur wusste ich nicht so wirklich, wo mein Leben mich hinführt. Und als ich dann das Abiturzeugnis in der Hand hatte, dann hat es wie so Klick gemacht. Du machst das jetzt, das ist super. Kannst die Familientradition in siebter Generation weiterführen. Machst was, was dir Spaß macht. Das ist mir auch besonders wichtig, dass ich Spaß bei der Arbeit habe. So, wenn man Spaß bei der Arbeit hat, arbeitet man keinen Tag im Leben.
1: Die senkrechte Welle dreht den oberen Mahlstein über den feststehenden unteren Stein. Der Futtermais zwischen den Steinen wird dabei aufgebrochen und damit bekömmlicher fürs Vieh. Ein zweiter Mahlgang ist Lebensmitteln vorbehalten. Hier geht Weizen durch die erste Mahlstufe.
5: So sieht er vor der Vermahlung aus, wie man es so kennt. Und der interessante Teil ist jetzt hinterher. Und hier sieht man auch schon, dass ordentlich Grieß, also gröbere Mehlpartikel erzeugt werden, die später noch weiter zerkleinert werden können.
1: Und das in Badowiek oft nur mit dem Wind, der hier südlich der Elbe über die Lüneburger Heide weht. Kleine Flüsse wie Ilmenau, Luhe und Sewe durchziehen diese Region. Über die Jahrhunderte wurden sie begradigt und tiefer gelegt, Kies und Steine herausgeschaufelt. Die Heidebewohner schufen ein Entwässerungssystem für ihre Felder, von denen seitdem Sand und Schlamm in die Bäche gespült werden. Fast alle sind heute versandet. Und damit verschwanden die Flussperlmuscheln, die Ureinwohner der Heideflüsse. Sie sind älter als die Dinosaurier. Die Muscheln brauchen das sauerstoffreiche Lückensystem zwischen den Steinen. Als Jungtiere verstecken sie sich darin, geschützt vor Fressfeinden. Erst nach 10 Jahren kommen sie nach oben. Die Lutter in der Südheide wurde entsprechend renaturiert und erste Wiederansiedlungen hatten Erfolg. Mittlerweile wächst die Population dort wieder. Aktuell laufen Versuche im Flusssystem der Ilmenau.
6: Also diese Tiere, die Sie hier sehen, sind ungefähr 15 bis 25 Jahre alt. Also relativ jung noch. Sie werden bis zu 100 Jahren alt hier bei uns.
1: Die Flussperlmuschel ist die einzige heimische Süßwassermuschel in Europa, die Perlen bildet. Und die gehörten allein dem Klerus und später dem Adel. Wilderern drohte die Handabstrafe. Es gab die Muscheln damals massenhaft. Allerdings steckte nur in einer von 500 bis 1000 tatsächlich eine Perle. Und jede Perle hatte 30, 40 Jahre gebraucht, um zu wachsen.
6: Vor allen Dingen die Kirchen haben sich dieser Engelstränen angenommen. Und hier in der Lüneburger Heide wurden diese Perlen von Klosterdamen verstickt. Die Damen haben natürlich vor allen Dingen für die Priester schicke Gewänder gemacht.
1: Heute sind die matten Perlen quasi wertlos, wenn es überhaupt welche gibt bei den wenigen tausend Muscheln, die hier wieder leben. Außerdem stehen sie unter strengstem Schutz. Ihre Wiederansiedlung ist knifflig. Kurz vor der Eireife hat Dr. Altmüller einige eingesammelt. Jedes Muttertier trägt 1 bis 3 Millionen Eier in sich. Als sogenannte Glochidien werden die Muschellarven ins Wasser abgegeben. 0,05 mm groß, nur unter dem Mikroskop sichtbar. Und dann geht's raus. Die Flussperlmuschel braucht Bachforellen zur Fortpflanzung. Eine Symbiose, die evolutionär gesehen seit Millionen von Jahren funktioniert. Deshalb steht als nächstes Elektrofischen an.
7: Ja, die bekommen so eine anodische Reaktion, heißt das, dass die Fische eigentlich bestenfalls direkt Richtung Kescher schwimmen, also Richtung Anodenring, und ich sie dann gut einfangen kann. Und sie sind, wenn dann so leicht betäubt, kann man sagen. Es ist aber, dass sie nach 1-2 Minuten wieder voll und ganz da sind. Also es ist eine schöne Variante, die tragen da keinen Schaden von.
1: Perfekt sind Bachforellen, die 10 bis 30 cm groß sind.
8: Forelle 9. Forelle 13.
1: Andere Fische wie Bach-Neunaugen und L-Ritzen werden nur gezählt. Es ist auch ein Monitoring zum Zustand des Gewässers. Nur wenn das ganze Ökosystem gesund ist, hat die anspruchsvolle Flussperlmuschel eine Chance. Jetzt kommen die Bachforellen in den vorbereiteten Bottich mit den Muschellarven. Die Fische atmen sie quasi durch ihre Kiemen. Dort krallen sich die Larven fest. Andere Fischarten stoßen sie als körperfremd wieder ab, nur die Bachforellen nicht. Die Larven wachsen als Parasiten in ihrem Kiemengewebe 10 Monate lang heran und fallen dann ab. Idealerweise über Kiesgrund, in dem sich die Jungmuscheln verstecken. Ganz schön kompliziert, diese Art der Fortpflanzung. Und erst nach 15, 20 Jahren beginnen sie selbst mit der Nachwuchsproduktion. Wenn alles perfekt läuft und der Bach nicht wieder versandet.

0: Durchs Ilmenau-Sperrwerk geht es zurück auf die Elbe. Ben und Nick wollen mit ihrem Motorboot weiter stromauf. Doch zunächst steuern sie den Zollenspieker am gegenüberliegenden Ufer an. Nördlich davon liegen die Vier- und Marschlande, der Gemüse- und Blumengarten Hamburgs. Die Ebbe hat eingesetzt. Zwischen den Buhnen tauchen Flachwasserzonen auf. Kleine Naturoasen direkt am Schifffahrtsweg. Die Elbe ist hier eine beliebte Erholungsregion. Wobei der Zollenspieker schon lange kein Geheimtipp mehr ist. Eher ein Trubeltheater. Und die Fähre dient als Ausflugsboot. Schon seit 1252 gibt es die Fährstelle. Das Fährhaus Zollenspieker gilt als kulturhistorisches Baudenkmal. Und für die vier Länder hinterm Deich ist der Zollenspieker ein Wahrzeichen. Die Vier- und Marschlande, eine historische Kulturlandschaft. Ursprünglich wurde das Land durch die Gezeiten der Elbe mit nährstoffreichem Klei überschwemmt. Fruchtbares Land also, das man eindeichte und in schmale, langgezogene Parzellen aufteilte. Das ist bis heute so. Die vielen Entwässerungsgräben dazwischen verhindern die moderne, großflächige Landwirtschaft. Stattdessen setzen viele der alteingesessenen Familien auf Gewächshausgärtnerei. Die Erdbeere galt als das Gold der vier Lande. Heute wächst sie eher in benachbarten Regionen, wo sie sich auf großen Feldern breit machen kann. Wie hier auf dem Erdbeerhof Puttfaken. Familie Gladiator ist auf ihrem Streifen Land geblieben. Carsten ist die siebte Generation. Früher brachten sie die Ernten zum Hamburger Großmarkt. Für Kleinerzeuger wird es dort aber immer schwieriger. Deshalb setzt er auf regional. Und befüllt nun Automaten im eigenen Smart Store.
1: Wir verkaufen bei uns im Automaten nicht nur eigene Produkte, sondern auch andere Produkte aus der Region. Wie gesagt, hier vom Milchhof Reibrook oder auch Eier. Mit der Zeit baut man sich auch ein Netzwerk auf unter diesen kleinen regionalen Betrieben, dass man sich gegenseitig aushilft und auch die Produkte des anderen halt einfach mitverkauft. Ne? Ja, hier haben wir unseren Verkaufsautomaten. Den wollen wir jetzt mal bestücken. Es sind einige Sachen verkauft worden. Den haben wir uns vor 3 Jahren angeschafft. Es gibt ja auch so einen oder anderen Kollegen, der sowas halt direkt an der Straße verkauft mit einer Vertrauenskasse. Aber da hat die Zeit auch gezeigt, dass da doch leider ab und zu mal was abhanden kommt. Und

0: Da ist das hier so natürlich eine gute Alternative. Da kommt wirklich nur was aus dem Automaten raus, wenn natürlich auch bezahlt worden ist.
1: Bergedorf ist der Hauptort der Vier- und Marschlande mit historischem Hafen und kleinstädtischem Charme. Die alte Kornwassermühle steht an einem Seitenarm der Bille, über die die Bauern der Region früher ihr Obst und Gemüse zum Hamburger Markt verschifften. Im Bergedorfer Schloss wohnten nie Prinzen und Prinzessinnen. Im 13. Jahrhundert als Wasserburg errichtet, diente es immer als reiner Verwaltungsbau. Heute residiert hier das Museum der Vier Lande. Gleich neben dem Schloss St. Petri und Pauli, wohl eine der schönsten Kirchen im Norden. Für den Turm soll der Erbauer des Hamburger Michels, Ernst Georg Sornin, verantwortlich sein. Die kunstvolle Ausstattung spiegelt den Stolz und den früheren Reichtum der Region wider. Und noch heute beherbergt sie eine große, aktive Gemeinde. Fast sternenklar, die Nacht über dem Bergedorfer Gojenberg. Heute ein historischer Ort. Vor 100 Jahren war dieser Park voller Teleskope das modernste und größte Astro-Observatorium Europas, die Hamburger Sternwarte. Die Astronomen erstellten Sternenkataloge und ermittelten die genaue Uhrzeit. Beides brauchten die Seefahrer für ihre Navigation. Aber auch die Eigenschaften der Sterne, die Milchstraße und andere Galaxien wurden hier erforscht. Mit Teleskopen wie diesem.
2: Das hier ist unser 1-Meter-Teleskop. Das stammt aus Mitte der 1920er Jahre. Und das war damals, zu seiner Zeit, das modernste Teleskop und auch eines der größten Teleskope in ganz Europa. Das ist also ein 1-Meter-Spiegelteleskop. Und das war die neue Technologie damals. Das war der Übergang von den alten Linsenteleskopen hin zu der neuen Technologie der Spiegelteleskope. Die konnte man eben sehr viel größer bauen. Mit diesem Teleskop hat zum Beispiel Walter Bade sehr viel gearbeitet. Das war ein berühmter Astronom, der später in die USA gegangen ist und mit Edwin Hubble gearbeitet hat. Und der hat eben sehr viel dazu beigetragen, mit diesem Teleskop die Struktur des Halos unserer Milchstraße zu entschlüsseln.
1: Der Halo ist die riesige Hülle voller Sterne und dunkler Materie um unsere Galaxie herum. Die Teleskope hier auf dem Gojenberg gehören nun zum alten Eisen, tun aber immer noch Dienst im Lehrbetrieb der Hamburger Universität. Noch heute weltweit ein Begriff ist der Schmidt-Spiegel, der hier in der Sternwarte von Bernhard Schmidt erfunden wurde. Eine Weltsensation in der Astrofotografie. Zum ersten Mal bekam man mit Hilfe seiner Korrekturlinse Bilder, die bis zum äußeren Rand scharf waren. Es war der Startschuss für die fotografische Durchmusterung des gesamten Himmels. Die Forschung ist unterdessen um Lichtjahre weiter. Wissenschaftler arbeiten in internationalen Teams mit Teleskopen und Sonden rund um die Welt, sogar im Weltraum. So weit da draußen etwas Neues zu entdecken, ist nicht einfach.
2: Ich habe bestimmt schon mal eine Galaxie gesehen, die vorher keiner gesehen hat. Aber das ist irrelevant, weil diese Art von Galaxie kannte man schon. Also wenn man sagt, hast du was entdeckt, was man tatsächlich dann meint, ist nicht, hast du einen bestimmten Stern entdeckt, sondern hast du eine neue Art von Phänomen entdeckt. Und nein, das hat mich noch nie getan, aber ja, es werden noch neue astronomische Phänomene heutzutage noch entdeckt. Beispiel Gravitationswellen. Ja, das ist, Gravitationswellen werden ausgesandt, wenn man zwei schwarze Löcher hat, die einander umkreisen, und die hat man 2014 zum allerersten Mal gesehen. Also ja, neue Phänomene werden noch entdeckt, aber bisher noch nicht von mir.
1: Zurück auf der Elbe. Ben und Nick navigieren durchs Fahrwasser. Orientierungshilfe geben markante Orte und Schifffahrtszeichen in der nautischen Flusskarte.

0: ist noch nicht hier. Das ist, da kommt noch eine kleine Zunge raus. Dann ja, das ist, ja, das sah hier dafür so eine kleine Gruppe.
1: Da ist das Kreuz, ja.
2: Der Stover Campingplatz liegt zur Rechten mit dem berühmten Stover Sandstrand, der bei Flut wieder im Fluss verschwindet. Ein friedliches Bild. Gepflegte Deiche. Sie sind Teil eines komplexen Hochwasserschutzsystems zwischen Hamburg und Geesthacht. Bis dorthin ist die Elbe ein Strom im Wechsel von Ebbe und Flut. Zuständig für die Unterhaltung der Deiche sind die Deich- und Wasserverbände. Hier am Südufer die Vogtei Neuland. Die permanente Pflege ist unerlässlich. Deichbrüche gab es schon. Dieser Elbabschnitt ist besonders gefährdet. Wenn flussab von Dresden kommend ein Hochwasser anrollt und gleichzeitig eine Sturmflut von der Nordsee hochdrückt, dann treffen sie hier aufeinander.
3: Das haben wir tatsächlich gehabt bei dem Starkregenereignissen in dem Winterhochwasser 2023, dass wir ein Elbehochwasser hatten, was nicht so extrem war und zeitgleich das erste Mal wirklich eine Sturmflut hatten, die gegengelaufen ist, wo wir Riesenglück hatten, dass der Wind nachgelassen hat, die Flut nicht so hoch aufgelaufen ist, wie die ersten Prognosen waren, dass man wirklich sagen könnte, jetzt wird es kritisch. Aber wir hatten Glück, das Elbehochwasser war nicht so hoch und die Sturmflut ist nicht so stark aufgelaufen.
2: Hochwasserübung der Fliegenberger Feuerwehr.
4: Das ist viel einfacher, dass du gar nicht so tief musst.
5: So, ihr müsst euch vorstellen, das macht ihr vielleicht, wenn ihr Gepäck habt, die ganze Nacht lang. Also spart eure Kräfte, dass das auch alles was wird. Jedes Hochwasserschutzsystem braucht theoretisch auch noch ein paar Sandsäcke dazu. Also es ist einfach so, Sandsäcke sind schnell verfügbar, in der Masse schnell herzustellen. Natürlich durch eine Menge Manpower, aber halt herzustellen. Und so ein Hochwasserschutzsystem hat halt nicht jeder vorrätig in der Gemeinde oder im Landkreis. Wir haben hier quasi über 100.000 im Landkreis liegen, also leere Sandsäcke. Und die werden einfach dann gefüllt durch die Kameraden. Und dann werden die halt verbaut an den jeweiligen Schadstellen, wo wir die brauchen.
2: Ein Leck im Deich wird simuliert. Die freiwilligen Feuerwehren der Gemeinden entlang der Elbe sind ein wesentlicher Pfeiler im Schutzsystem. Sie arbeiten eng mit den Deichverbänden zusammen, um Land und Leute hinter den Deichen zu sichern. Das alte Überschwemmungsgebiet der Winsener Elbmarsch. Fruchtbarer Boden für die Landwirtschaft und Spielwiese der Nutrias. Diese invasive Art ist in der Elbregion zu einer Plage geworden. Sie untergraben Schutzdeiche und bauen große Höhlen unter Böschungen und Feldern. Große Traktoren sind schon eingesackt. Jäger sollen jetzt helfen.
6: Es gibt außer diesen Bereichen hier, die im Binnenland eben sind, natürlich auch noch die Schutzdeiche, wo die Gefahr durch das Unterhöhlen sehr viel größer ist, weil dadurch dann eben Folgeschäden entstehen können, die wirklich bedrohlich sind. Aus dem Grunde ist es so, Nutria gehört zum jachtbaren Wild und wird also von uns als Jägern in der Fläche bejagt. Vor 10 Jahren hatten wir eine Jahresstrecke von 30 erlegten Tieren und in den letzten 3 Jahren sind wir bei jeweils 1000, 1200 Stück pro Jahr gewesen. Im gesamten Landkreis ist es mittlerweile von 600 auf 2000 Stück hochgegangen.
2: Deiche, Schöpf- und Sperrwerke und die vielen Wasserläufe. Nur durch dieses über Jahrhunderte gewachsene Entwässerungssystem lässt sich das Kulturland, die Flussmarsch, bewirtschaften. Ein Refugium für die Tier- und Pflanzenwelt. Wilde Ursprünglichkeit neben landwirtschaftlicher Nutzung. Mensch und Natur haben sich im Laufe der Zeit arrangiert und funktionieren miteinander. Um Siedlungen und Ackerland herum gibt es Wiesen und Auen, die immer noch und immer wieder überflutet werden. Ein Schlaraffenland für den Storch und viele andere Wiesen und Wasservögel.

0: 4 Uhr morgens in der Elbmarsch. Jäger unterwegs zum Hegeeinsatz, wie fast täglich zwischen April und Juli, der Brut- und Setzzeit, wenn sich in den Wiesen Kitze, Junghasen und Vogelgelege verstecken.
1: So, wir haben uns jetzt hier zusammengetroffen. Der Landwirt hat uns informiert, dass heute früh hier eine Fläche abgesucht oder gemäht werden wird. Und wir haben jetzt unsere Aufgabe, dass wir uns jetzt hier technisch einrichten, um die Wiese vor dem Mähen der Maat nach Rehkitzen oder anderen Wildtieren abzusuchen.
0: Mit einer Kameradrohne, die mittels Infrarot Wärmesignale der Tiere lokalisiert. Deshalb der frühe Morgen, bevor die Sommersonne den Boden aufheizt.
2: Wir steigen auf eine Höhe von ungefähr 55 bis 60 Meter. Fliegen jetzt quasi auf unsere Wiese, die wir hier abfliegen wollen. Schalten dann um auf das Wärmebild.
1: Das ist ein erwachsenes Stück Wild, während sich die Kitze immer so eindrehen im Kreis. Es ist nicht ungewöhnlich, dass die in der Nähe zueinander sind. Hier oben sehen wir jetzt einen deutlichen Punkt, der aus unserer Sicht ein Rehkitz sein wird.
3: Die Problematik ist die, dass der natürliche Fluchtinstinkt, den ja Rehwild oder andere Tiere haben, dass sie einfach weglaufen, wenn Gefahr droht. Das wird bei den Rehkitzen quasi noch überschrieben in den ersten Wochen, weil sie eben einfach noch nicht so gut fliehen können, sind noch ein bisschen wackelig auf den Beinen, sind noch nicht so schnell.
1: Arne, Kanal 5?
4: Ja, Kanal 5 ist korrekt.
0: Drückinstinkt nennt man dieses angeborene Verhalten, bei Gefahr stillzuhalten. Drei Viertel aller Rehkitze werden in Wiesen gesetzt. Es ist ihr natürlicher Zufluchtsort. Zur Tarnung haben sie die weißen Flecke, auch wegen der Greifvögel von oben. Den Rettern hilft das Wärmebild und gut geschulte Augen. Per Funk lotst der Drohnenpilot sein Bodenteam zum Kitz. Alles läuft routiniert und schnell ab, um das Kitz möglichst wenig zu ängstigen. Aber runter von der Wiese muss es.
1: Würden wir das Kitz jetzt nicht sichern an der Seite oder wäre es uns davongelaufen, besteht halt die große Gefahr, dass das Kitz in Kürze, in ein, zwei Stunden wieder zurückkehrt. Ist es halt so wichtig, dass wir es sichern und nicht nur aus der Wiese heraustreiben.
0: Kitze bleiben die ersten 5 bis 6 Wochen im Gras liegen. Das war okay. Bis zur Industrialisierung der Landwirtschaft. Von seinem Schlepper aus hat der Fahrer praktisch keine Chance, ein Tier im Gras zu entdecken. Und der Duckreflex der Kitze nützt gegen solche Mähmaschinen gar nicht mehr. Deshalb haben sich Jäger der Hegeringe im Landkreis Harburg, Landwirte und Naturschützer zusammengetan. Anfangs liefen sie mit 50 Leuten in langen Ketten durch die Wiesen. Mit Drohne ist es einfacher. 2 Stunden später. Die Maat ist durch.
3: Also das Kitz fiebt und die Ricke gibt auch so Laute. Und es ist wie wenn ein Kind Mama schreit auf einem Spielplatz. Die Ricke hört ihr eigenes Kind, also ihr eigenes Kitz. Und dann finden die sich wieder zusammen.
1: Das schönste Fundbüro der Welt. Jetzt ist es angekommen, das Kitz. Wunderschön.
3: Wieder zusammengefunden.
1: Klasse.
3: Hier im Bereich der Jägerschaft Landkreis Harburg sichern wir und retten wir ungefähr 800 Kitze pro Jahr. Also schon sehr viel. Es lohnt sich auf jeden Fall.
1: Es ist eine erfüllende Tätigkeit, die glücklich macht, das kann man so sagen.

0: etwa zur gleichen Zeit am Elbufer. Stefan und Christian Vogt wollen neues Equipment testen. Die Brüder angeln, seit sie Kinder waren. Doch für Stefan ist es mehr geworden. Er baut nun auch die Angelruten selbst. Hochmodulierte Blanks, perfekt zugeschnitten auf den Fisch, den er fangen will. Die neue Rute ist fürs Zanderangeln, ein Raubfisch, der nah am Flussgrund schwimmt.
1: Ich spüre über die Rute, dass der Köder am Grund angekommen ist. Das ist wirklich so ein kleiner Ruck in der Rute, als würde man so raufschlagen. Und das würde man eben

0: oder ob es ein Steinfeld ist. Und im Optimalfall angelt man dann auf dem Muschelfeld, weil da stehen die Raubfische.
1: Die Elbe ist einer der fischartenreichsten Flüsse Nordeuropas. Hechte, Welse, Karpfen, Aale, Rotaugen, selbst der Stör ist wieder da. Und das ist ein Zander.
0: Schnell gemessen. Ja, der ist zu klein. Der Fisch muss wieder ans Wasser.
1: Es ging ja auch um die neue Route. Die hat den Test perfekt bestanden. Also zurück in die Routenschmiede. So nennt der gelernte Metallbaumeister seine Manufaktur. Hier baut er Routen nach Kundenwunsch, individuell angepasst an Handgröße, Armlänge, Vorlieben und Technik des Anglers.
0: Das ist eine ganz besondere Route. Die habe ich nämlich für meine Tochter gebaut. Also meine Tochter hat damit auch schon ziemlich viele Fische gefangen. Und ja, ich hoffe, dass da noch ein bisschen mehr draus wird, dass sie denn mit Papa auch mal am Wochenende wegfährt.
1: An diesem Gerät setzt er die Ringe auf den Blank, exakt in Flucht ausgerichtet. Mit einem speziellen Faden werden sie fixiert und später mit Epoxidharz lackiert. Für die Griffe verwendet Stefan gern verschiedenfarbige Carbonmaterialien, aber auch Schaumstoffe, Kork, Harze oder Wurzelholz. Gestaltung und Farbe, da ist er kreativ. Auch aus stabilisiertem Holz wirken Griffe edel. Die Blanks selbst sind aus Carbon und speziellen Harzen. Ultraleicht, sehr flexibel und stabil. Und stylisch.
0: Es sind halt nicht einfach nur Angelrouten. Da steckt teilweise schon recht viel Emotion hinter. Ich habe letztens einem Kunden seine Route persönlich übergeben in Hamburg. Und der war so begeistert, der ist mir gleich um den Hals gefallen. Und hat sich gefreut wie so ein kleiner Junge.
1: Die Staustufe Geesthacht liegt voraus. Mit der einzigen Schleuse der Elbe auf deutschem Gebiet.
2: Moin, die Vagabund hier. Wir würden gerne von Hamburg kommen nach Laumburg schleusen.
3: Das Sprungboot kann einfahren. Backbordseite festmachen.
1: Es ist die größte Binnenschleuse Deutschlands. Je nach Ebbe und Flut überwinden die Schiffe einen Höhenunterschied von bis zu 3,5 Metern. Mit der Staustufe endet der Gezeiteneinfluss der Nordsee, rund 140 Flusskilometer vom Wattenmeer entfernt. So weit greifen Ebbe und Flut hier ins Land. Oberhalb vom Schleusentor beginnt die Binnenelbe. Geesthacht liegt linker Hand. Ben und Nick steuern für die Nacht einen kleinen Sportboothafen auf der Schleuseninsel an. Die entstand vor gut 65 Jahren, als man die Staustufe und parallel dazu einen Schleusenkanal baute. Das Stück Land dazwischen wurde zu einer Insel. Die Staustufe, Grenze zwischen Tide und Binnenelbe. Sie hebt den Wasserstand oberhalb, was die Schiffbarkeit auf der Binnenelbe verbessert. Die vier beweglichen Stahlsektoren können je nach Wassermenge gehoben oder abgesenkt werden. Auf der Schleuseninsel unterhalb des Wehres, wo die Gezeiten noch wirken, legt die Ebbe verträumte Strände und Sände frei, die bei Flut ein paar Stunden später wieder in der Elbe verschwinden. Ein sich tagtäglich wiederholendes Naturschauspiel. Für Nick und Ben wird es wohl eine ruhige Nacht auf der Schleuseninsel. Wenn ihr Zelt steht.
4: Was hältst du von hier? Wir müssen das nur noch hinkriegen.
5: Erstmal auf.
4: Ja, vielleicht. Den mal hier. Guck mal. Erstmal so. Die Karte von unten in die Stange stecken. Nein, hier lang. So, stell mal hin.

0: fast geschafft. Der Hafen des Motorjachtclubs Geesthacht liegt mitten in der urigen Natur der Schleuseninsel. Ein idyllisches Fleckchen. Kann ein Tag schöner enden? Geesthacht an der Elbe. Seine Lage auf einem sandigen Geestrücken hat dem Städtchen eine historische Rolle beschert. Der Hamburger Hafen ist nahe. Den brauchte Alfred Nobel. Seine Nitroglycerinfabrik in Schweden war 1864 in die Luft geflogen. Auf der Suche nach einem neuen Standort mit Hafenanschluss fand er dieses Dünengelände, den Krümmel. Das sind die Reste seiner Dynamitfabrik. Das Dynamit hat er hier in Geesthacht erfunden. Auf einem Floß auf der Elbe, indem er dem instabilen Nitroglycerin Kieselgur beimischte. Und der Krümmel war perfekt für die Produktion.
1: Es wohnten sehr wenig Leute hier. Man hatte diese sandigen Hänge, die gegebenenfalls die Druckwellen einer Sprengstoffexplosion absorbierten. Und man hatte natürlich den natürlichen Transportweg, die Elbe.
0: Anfangs war Dynamit für den Berg- und Tunnelbau gedacht. Bald erkannte auch das Militär den Nutzen. Und neben Nobel war die Pulverfabrik Düneberg entstanden. In den Sanddünen der Elbe verbargen sich bald hunderte Produktionsgebäude. Geesthacht war zur Pulverkammer Deutschlands geworden. Heute ist hier auf dem Krümmel das Helmholtz-Zentrum Herion zu Hause. Ein interdisziplinäres Forschungszentrum für eine Welt im Wandel. Im Fokus stehen unter anderem nachhaltige Technologien, Klimawandel und der Küsten- und Meeresschutz. Ein Schwerpunkt der Forschung ist die Speicherung von Wasserstoff als Energieträger. Das Problem? Man braucht dafür extrem niedrige Temperaturen oder extrem hohen Druck.
2: Die Alternative ist dann, in Form unserer Metallhydride den Wasserstoff zu speichern. Und das funktioniert bei sehr moderaten Temperatur- und Druckbedingungen.
3: Wenn wir uns jetzt unser Metallhydridpulver sehr stark reingezoomt vorstellen, das ist ein Gitter, was sich dabei aufbaut. Und dieses Gitter ist jetzt in der Lage, den Wasserstoff zu speichern. Den Wasserstoff, den wir jetzt aufspalten, also vorher als Molekül, jetzt Atom für Atom und unglaublich kompakt in diese Zwischengitterplätze einlagern können. Und dieser Speicher ist eben so kompakt, dass ich in einem Pkw den Speicher für 700 bis 900 Kilometer Reichweite in den Zwischenboden unter den Pkw, unter dem Passagierraum wunderbar anordnen kann. Der Platz reicht mir aus.
0: Im Experiment funktioniert das. Nun arbeiten die Forscher an Lösungen und technischen Anlagen im größeren Maßstab, um die Grundlagenforschung alltagstauglich in Anwendung zu bringen. Also, wie bekommt man den Wasserstoff effizient in das Metallpulver hinein und wie wieder raus? Wie interagieren die Materialien? Wie optimiert man das System als Ganzes, von der Wasserstofferzeugung bis zur Wiederfreisetzung und Nutzung? In Sachen Wasserstoff spielt Herion international eine führende Rolle. Das gilt auch für den Bereich Umweltchemie des Küstenraumes im Helmholtz-Zentrum. Hier dreht sich alles um synthetische Substanzen, die Wasser-, Schmutz- und fettabweisend sind und meist giftig.
4: Wir beschäftigen uns hier seit mittlerweile gut 20 Jahren mit den sogenannten PFAS. Das sind Chemikalien, die auch mit Ewigkeitschemikalien bezeichnet werden, die zunehmend in der Umwelt nachgewiesen werden können. Jeder hat eine Teflonpfanne zu Hause, jeder weiß, dass Teflon zu diesen Chemikalien gehört. Vielleicht nicht ganz so bekannt ist der Bereich der Outdoor-Industrie, also das Gore-Tex-Gewebe hat zu einem wesentlichen Teil PFAS drin gehabt. Dann muss man aber auch sagen, dass gerade die Outdoor-Industrie da sehr weit vorangeschritten ist und nach Ersatzstoffen gesucht hat und das mittlerweile auch weit etabliert ist. In anderen Bereichen ist es wesentlich schwieriger, weil aufgrund dieser besonderen Eigenschaften PFAS zum Beispiel auch in medizintechnischen Geräten eingesetzt werden können oder auch in Herzklappen. Da wird es extrem schwierig, Ersatzstoffe zu finden, die die gleiche Wirkung haben und vielleicht nicht die gleichen Probleme mit sich bringen wie die PFAS.
0: Unterdessen weiß man von mehr als 4000 solcher Substanzen. Die meisten sind analytisch noch nicht erfassbar. Daran arbeiten die Wissenschaftler hier. Sie entwickeln hochsensitive Nachweismethoden. Und sie erforschen, wo und wie sich die PFAS weltweit verbreiten. Auch im Pazifik. Dafür ließen sie sogar bei einem internationalen Schwimmereignis rund um die hawaiianische Insel Maui Wasserproben sammeln. Die Proben wurden gesichert, beschriftet und zur Analyse nach Geesthacht geschickt. Wie schon Proben aus der Antarktis, dem Himalaya, aus Niedersachsen, Bayern. PFAS sind überall. Das Problem ist global.
4: Wenn man sich vorstellt, dass Verbindungen ständig nachgeliefert werden, in der Umwelt aber nicht abgebaut werden können, dann wird das Konzentrationsniveau immer weiter steigen und irgendwann werden selbst mäßig toxische Verbindungen zu einem Problem und können giftige Wirkungen entfalten.
5: Morgen, Nick. Hab gut geschlafen? Ich guck mal, wie das Wetter ist.
6: Das ist ja alles grau.
5: So, tschüss. Vielen Dank nochmal.
0: Kein gemütlicher Start in den Tag. Ben und Nick nehmen es gelassen.
5: Was hältst du davon, wenn wir heute bei dem Wetter nicht ganz so weit fahren? Lauenburg soll sehr schön sein. Und dann können wir heute Abend in Lauenburg festmachen.
7: Ja, ich bin dabei. Ich bin flexibel. Ich habe frei.
5: Das ist gut. Ich auch.
0: Noch auf Geesthachter Gebiet am linken Ufer taucht das ehemalige Kernkraftwerk Krümmel auf.
8: Größte Siedewasserreaktor Europas. Ist tatsächlich ganz spannend zu sehen, aber auch
2: beeindruckend, oder?
8: Beeindruckend, aber mit einem flauen Gefühl im Magen, sag ich mal.
2: Und die Elbe nutzt ihn dann ja als Kühlwasser.
8: Ja, also da vorne hast du die Ein- und Auslaufbecken. Da ziehen sie das Kühlwasser aus der Elbe raus, kühlen den Reaktor und schieben es dann wieder in die Elbe hinein.
0: Als man in den 1970er Jahren einen Platz für ein Kraftwerk suchte, fiel die Wahl auf den Krümmel. Es gab schon Hochspannungsleitungen, die Elbe und das alte Nobelgelände lag brach. Aber warum Kernkraft?
9: Das war der Hintergrund, dass man früher Kohle nicht mehr wollte und Gas, was man präferierte, in diesem schleswig-holsteinischen Raum nicht hatte. Deswegen sprang man sofort auf die damals aufstrebende Energieform Kernkraft.
0: Jetzt hat der Rückbau begonnen. Er wird voraussichtlich 15 Jahre dauern und rund 1 Milliarde Euro kosten. Noch aktiv war Krümmel einer der leistungsstärksten Siedewasserreaktoren der Welt.
9: Über uns befindet sich das Reaktordruckgefäß. Da waren früher 840 Brennelemente drin. Die sind natürlich jetzt schon alle entfernt. Seit 2019 sind wir kernbrennstofffrei. Und jetzt beginnt man natürlich mit der Genehmigung, die wir im letzten Jahr erhalten haben, mit dem eigentlichen Abbau. Da oben sehen wir jetzt die Steuerstabantriebe, 205 Stück. Mit denen wurde die Leistung des Reaktors gesteuert. Man konnte damit aber auch das Kraftwerk komplett schnell abschalten. Innerhalb von 3 Sekunden war der Reaktor abgeschaltet und damit gab es keine Leistung mehr.
0: Gut 27 Jahre war Krümmel in Betrieb, mit einigen Störfallunterbrechungen. 2011 nach Fukushima wurde endgültig abgeschaltet. Über 200 Milliarden Kilowattstunden Strom hatte der Reaktor bis dahin erzeugt. Die blau schimmernden Abklingbecken dienen jetzt nur noch als Lager für schon abgebaute Teile.
9: Also links unter mir sieht man jetzt den Flutraum, da ist jetzt Wasser drin. Das nutzen wir als Abschirmung für den Abbau, für das Zerlegen von Kerneinbauten. Das heißt Einbauten, die vorher im Reaktordruckgefäß waren. Und darunter befand sich das Reaktordruckgefäß mit dem Kern. Das war so das Zentrum der Energieerzeugung. Der Kern ist natürlich jetzt von dem Kernbrennstoff befreit. Die sind alle weg, die Brennelemente. Und jetzt beginnen dort Zerlegetätigkeiten von den Einbauten, die im Reaktordruckgefäß sich befunden haben.
0: Stück für Stück wird abgebaut und zerlegt. Ziel ist ein kompletter Rückbau bis zur grünen Wiese. Farbliche Markierungen bestimmen die Reihenfolge. Alles, was nachweislich keine Strahlung abgibt, geht zurück in den Wertstoffkreislauf. In der großen Halle sind bereits die Niederdruckläufer der Turbinen ausgebaut. Alles wird akribisch auf Strahlung getestet. Was radioaktiv ist, kommt in besondere Container und wird zwischengelagert. Das AKW Krümmel wird schon bald nur noch Geschichte sein am Elbeufer. Wie die alte Salzstraße, die nur wenige Flusskilometer weiter die Elbe quert. Der historische Landweg von Lüneburg nach Lübeck. Adlenburg am Elbübergang war damals ein so bedeutender Handelsplatz, dass Heinrich der Löwe hier 1161 ein Privileg erließ. Es sicherte niederdeutschen und gotländischen Kaufleuten die gegenseitige Gleichstellung im Ostseehandel. Ein Grundstein für die spätere Hanse. Nick und Ben nähern sich ihrem Tagesziel.
5: Da vorne ist Lauenburg. Lauenburg soll eine ganz tolle Skyline haben. Es wäre cool, wenn du mal fährst, dann mache ich uns ein paar Fotos.
0: Die Altstadt Lauenburgs klemmt auf einem schmalen Uferstreifen. Auf der Geestkante darüber residierten askanische Herzöge auf ihrer Lauenburg. Schon im 13. Jahrhundert mussten vorbeifahrende Schiffer Elbzoll entrichten. Die Salzschiffer nach Lübeck luden ihre Waren um. Und heute zweigt hier der Elbe-Lübeck-Kanal ab. Gleich dort liegt auch der Sportboothafen. Viele meinen, mit der freundlichsten Hafenmeisterin an der Elbe.
5: Ja, einmal drehen in Wind und dann kannst du hier. Ja.
10: Super, danke.
11: Alles gut. Ich hab euch.
10: Perfekt, sehr gut.
11: So wunderbar.
10: Danke dir.
11: Mit eurem schönen Bildchen.
10: Ja.
11: Kaffee, frischer Kaffee ist fertig. Ihr seid ja bestimmt schon durchgefroren, ne?
10: Super, das ist cool, danke.
11: Ja, nun komm, leg einen Gang zu. Ich meine das Herz.
5: Das ist ein zackiger Ton.
10: Hier ist ein Druck drauf, du. Das sieht ja gut aus bei euch, ja, guck mal.
11: Sehr leckere Kuchensorten.
10: Kannst du was empfehlen?
11: Ich kann alles empfehlen, weil alles wirklich lecker. Mondschmand.
10: Dann nehme ich Mondschmand.
11: Ich komme aus Hamburg extra, um diesen Kuchen zu essen.
10: Das ja.
11: Wirklich?
10: Wir auch.
5: Wir
10: sind auch aus Hamburg.
11: Ja. Ach, bist du Hamburger?
10: Fast.
11: Echt?
10: Buchholz. In der wunderschönen Nordheide.
11: Hier habt ihr noch mal ein paar schöne Kekse.
10: Oh, das sieht super aus.
11: Bitte sehr.
10: Komm her.
11: Dankeschön. Ja, genau mit diesem Tisch habe ich damals angefangen.
10: Aha.
11: Deswegen bleibt er hier.
10: Und jetzt bist du hier Hafenmeisterin und hältst das hier alles zusammen?
11: Ja, ich habe das jetzt damals, ja, hatte ich ja nur mit dieser kleinen Restauration hier mit den zwei Tischen drin, den einen Raum angefangen. Und nach wurde ich dann gefragt, ob ich den Hafen kaufe. Hier oben auch dieses Gebäude. Ich hatte jetzt zuerst die Wohnung, dann den Laden gekauft und dann von der Bank nachher alles. So kam das zustande, nach
10: cool.
11: gemacht.
10: Ja, cool. Und im Sommer kannst du hier Caipirinha trinken mit deinem Boot.
11: Sommercocktails schön, alles, Kaffeekuchen, Wein.
10: Das ist cool.
11: Mhm. Finde ich auch.
0: Dank Zollstation und Elbschifffahrtsprivileg wurde Lauenburg zu einer einflussreichen, wohlhabenden Schiffer- und Handelsstadt. In der schönen Fachwerk-Altstadt kann man das noch erahnen. Mit der Industrialisierung kam der Stahlschiffbau dazu. Kettenschlepper zogen Schiffe die Elbe rauf bis Dresden und weiter. 1900 wurde der Elbe-Lübeck-Kanal eröffnet. Und zu DDR-Zeiten war Lauenburg der letzte bundesdeutsche Ort am nördlichen Elbufer. Allein die Reederei Burmeester hatte 30 Schiffe, die Berlin versorgten. Der Rufer erinnert an diese Zeit. Macht den Strom wieder frei, mahnte er bis zur Wiedervereinigung. Eine der wichtigsten Werften am Ort war die 1885 gegründete Hitzler-Werft. Familie Hitzler stieg vor ein paar Jahren aus. Eine andere Familie hat das Ruder übernommen.
12: Ich bin ja seit über 35 Jahren auf der Werft, zuletzt als Konstruktionsleiter. Und die Pläne, die Übernahmepläne, die gingen immer in eine Richtung, die einen Konstruktionsleiter überflüssig gemacht hätten. Und dann saßen wir mit meinem Sohn am Abendbrottisch und haben überlegt, was mache ich denn jetzt? Ziehe ich nach Kiel, ziehe ich nach Hamburg, mache ich da irgendwas?

0: Und dann sagte mein Sohn, dann lass uns die Werft kaufen. Und dann haben wir sie gekauft.
1: Seit Gründung ist die Werft für innovativen Schiffbau bekannt, auch wenn nun viel repariert und restauriert wird. Hier wird der Propeller vom Querstrahlenruder gezogen, zum Nachschleifen. Poröse Nietstellen werden zugeschweißt.
2: Das Durchschnittsalter der Binnenschiffsflotte in Deutschland liegt bei fast 80 Jahren. Das ist doch schon ein ziemlich stolzes Alter. Und das sind so die Zeiten, die auch die Hitzlerwerft damals miterlebt und mit groß gemacht haben. Wir hatten in den 50er, 60er Jahren Jahre, wo wir 10 bis 15 Schiffe pro Jahr ausgeliefert haben. Und leider muss man sagen, ist dann irgendwann der Boom abgebrochen. Die Schiffe wurden nicht mehr neu gebaut, die werden immer weiter instand gesetzt und repariert.
1: Aber nicht nur. Die Hitzlerwerft baut Spezialschiffe wie das weltweit erste Forschungsschiff mit Wasserstoffantrieb, Hightech-Katamarane für den Offshore-Bereich oder moderne Fähren. Ihr großes Plus ist das eigene Konstruktionsbüro. Hier entstehen innovative Lösungen für neuartige Technologien. Momentan arbeiten die Konstrukteure und Schiffbauer an einem batteriebetriebenen Seezeichen-Motorschiff und einer Elbfähre mit Biomethanantrieb. Das werden die Scharniere für die Rampen der Fähre.
2: Anhand dieser Zeichnung können unsere Schiffbauer dann die Rampe fertigen, dass sie am Ende so aussieht. Das ist ja tatsächlich wie Lego für Erwachsene. Und am Ende sollen da im besten Fall hunderte Autos täglich drüber rollen.
1: Schiffer, Smoothies und Decksleute. Wie lebten und arbeiteten sie? Wie entwickelten sich die Schiffsantriebe? Dazu ist im Elbschifffahrtsmuseum viel zu entdecken.
3: In die 1960er Jahre, da hatte Laumburg 11.000 Einwohner und 7.000 hatten was mit der Binnenschifffahrt oder mit der Werft zu tun. Ja? Und heute ist das eine Handvoll, die tatsächlich dann noch auf Schifffahrt tätig ist und die an der Werft arbeitet. Aber so kann man sich ein Bild davon machen, was der Stellenwert für Laumburg, für die Binnenschifffahrt und umgekehrt auch gewesen ist. Die gesamte Unterstadt war damals mit auf die Schifffahrt ausgerichtet, dass hier Einkaufsgeschäfte waren und die Anlegestellen und mehrere Werften gab es früher hier auch in Laumburg. Also war schon ein wichtiger Punkt.
4: Moin, meine Herren, auf geht's!
1: Das größte Exponat vom Elbschifffahrtsmuseum, der Raddampfer Kaiser Wilhelm.
5: Maschine, stopp! Auf, zurück! Lego!
1: Er erinnert an die Zeit, als es eine Dampferlinie zwischen Lauenburg und Hamburg gab. Quasi als Buslinie auf dem Wasser. Der Kaiser war 1900 auf Kiel gelegt worden. Damals für die Personenfahrt auf der Oberweser.
6: Also wir haben hier unsere 125 Jahre alte originale Dampfmaschine. Das ist eine Zweizylinder-Verbundmaschine, gebaut in Dresden. Und ja, eigentlich, wie schon gesagt, original erhalten, wie damals im Schiff eingebaut.
1: Vom Heizer bis zum Kapitän. Alle sind ehrenamtlich an Bord. 1970 hatten die Lauenburger den Dampfer vorm Verschrotten gerettet, restauriert und bis heute immer wieder aufpoliert.
7: Ich bin mal hier runtergekommen, so als kleiner Junge. Ja, und dann hieß es irgendwie mal, ja, willst du auch mal Kohle schütten? Also ja, warum denn nicht, ne? Da kam irgendwie eins zum anderen und jetzt bin ich hier gelandet und mittlerweile ist es mein zweites Zuhause.
1: Von April bis Oktober ist das schwimmende Denkmal in Fahrt, mit 10, 15 Leuten Besatzung. Für die meisten ist das mehr als ein Hobby.
3: Ich hätte mir so als Kind, wo ich den Kaiser hier in Laumburg immer liegen gesehen habe, nie erträumt, dass ich tatsächlich eines Tages mal hier als Kapitän drauf dienen würde. Und ist schon eine Ehre.
1: Die Zahlmeisterei. Und im Kiosk und der Kombüse herrscht Hochbetrieb, wenn die 200-300 Passagiere an Bord versorgt sein wollen. Gemütlich mit maximal 14,5 Stundenkilometern schaufelt der Raddampfer heute nur noch zum Vergnügen.
8: Ja, der Raddampfer Kaiser Wilhelm ist eines der letzten vier kohlebefeuerten Raddampfern auf der Welt. Und was wohl einzigartig in seiner Geschichte ist, seit seiner Indienststellung 1900 ist er in jeder Saison durchgefahren. Weder der Erste Weltkrieg noch der Zweite Weltkrieg und auch Corona hat es nicht geschafft, ihn außer Dienst zu stellen. Und ich denke mal, das ist schon eine starke Leistung für so einen alten Herrn.
5: Eine zurück!
1: Für Ben und Nick geht die Reise weiter. Sie verlassen in Lauenburg die Elbe. Um nach Lübeck zu kommen, müssen sie den Elbe-Lübeck-Kanal nehmen. Erst durch die Schleuse und dann geht's rund 60 Kilometer nordwärts in die Hansestadt an der Ostsee.
9: Alles klar, Gang raus.
10: Alles raus.
9: Hab uns.
1: Die erste von 7 Schleusen im Kanal. Rund 5 Meter geht es jetzt nach oben.
9: Auf nach Lübeck. Und hier darf man nur 10 km/h fahren. Das heißt, mit Heizen ist vorbei.
10: Versuche ich.
1: Im Vergleich zur Elbe ist die Kanalfahrt mit einem Boot wie der Vagabund eher eintönig. Meist schnurgeradeaus, am Ufer wenig Abwechslung. Für das Freizeitschippern war der Kanal auch nicht gedacht, sondern für die Berufsschifffahrt, als Verbindung zwischen Elbe und Ostsee. Schon 1398 gab es einen Vorgänger, den Stecknitzkanal, für den man größtenteils das Flussbett der Stecknitz nutzte. Gebaut vor allem für den Transport des Lüneburger Salzes nach Lübeck. 5 Wochen dauerte so eine Fahrt, mit 17 Schleusen, allein im Stecknitzkanal. Seine Palmschleuse galt als technische Meisterleistung. Palmschleuse übrigens, weil einer ihrer Wärter Palm hieß. 500 Jahre war der Stecknitzkanal in Betrieb. Auf dem Elbe-Lübeck-Kanal sind Berufsschiffe nur noch selten. Die Vagabund ist ganz allein unterwegs.
9: Hier kommen wir nach Mölln.
10: Mölln sagt mir was. Tell-Eulenspiegel, ne?
9: Ja. Und es gibt wohl viele schöne Seen hier.
1: Die Möllner Seenplatte speist den Kanal, zusammen mit Elbe und Trave.
9: Kannst du, ja, mach mal die Leine am Backbord, bitte. Was kann man sich den Mölln denn angucken hier?
11: Den Eulspiegelbrunnen in Mölln, den kann man sich gut angucken.
1: Mölln, mitten im Naturpark Lauenburgische Seen. Ein kleiner, ruhiger Kneippkurort. Man kennt die Stadt auch als Till-Eulenspiegelstadt. Der berühmte Narr hat hier seine letzten Jahre verbracht. Natürlich mit allerlei Schabernack. Noch auf dem Sterbebett versprach er den Möllnern ein Drittel seines Erbes, was am Ende nur Steine waren. Als man ihn der Legende nach 1350 auf dem Kirchhof begraben wollte, riss ein Seil und sein Sarg stürzte ab. So begrub man den Schalk eben stehend unter einer Linde. Und Mölln wurde zur Eulenspiegelstadt. Nördlich von Mölln erstreckt sich der deutlich größere Ratzeburger See. Die Altstadt Ratzeburgs liegt auf einer Insel mittendrin. Hier am See ist die Ruderakademie zu Hause, ein Olympiastützpunkt, aus gutem Grund. Ratzeburg ist sozusagen der Geburtsort des Deutschlandachters, des Flaggschiffs der deutschen Rudergemeinschaft. Diese Athleten gehören zum U23-Kader. Ihre Weltmeisterschaft beginnt in 2 Wochen. Die Akademie bietet beste Trainingsbedingungen, auch Indoor. Gegründet hat sie vor gut 60 Jahren Karl Adam, der Ruderprofessor. Er war Boxer, hat nie selbst in einem Boot gesessen. Und doch hat er den Rudersport revolutioniert. Er setzte auf ganzheitliche Entwicklung und Intervalltraining und konstruierte wirkungsvollere Riemen und Ruderblätter.

0: Karl Adam machte aus dem Achter des Ratzeburger Ruderclubs ein Siegerteam, das 1960 in Rom Olympiagold holte. Die Geburtsstunde des Deutschlandachters. Einen Platz in diesem legendären Boot peilen auch diese Nachwuchsathleten an.
1: Da hat der Deutsche Ruderverband eine riesen Tradition, dass wir seit Jahrzehnten eigentlich dauerhaft in der Weltspitze mitfahren. Angefangen von den 60er Jahren, noch hier in Ratzeburg mit Karl Adam, dass da die Olympiasiege bei rausgekommen sind. Ja, genau. Also bei Olympischen Spielen, also auch bei Weltmeisterschaften und dann eben auch bei der U23-Weltmeisterschaft, wo wir jetzt hinfahren, wird immer über 2000 Meter gerudert. Und die Ruderer brauchen dafür im Achter so 5 Minuten 20. Also wir reden ja am Ende davon, dass es nur 2 oder 3 Zehntel zwischen Platz 1 und 2 oder danach eben auch Platz 3 und 4, wo man dann eben keine Medaille mehr bekommt, liegt, was das Training letztendlich ausmacht.
0: Um die 20 Stundenkilometer schafft der Achter, wenn Technik und Teamwork stimmen. Und die Schlagzahl. Auch daran arbeitete Karl Adam. Seine Boote fuhren 2 Olympiasiege, 2 Welt- und 5 Europameister ein. Trainer aus aller Welt kamen nach Ratzeburg, um seine Grundsätze des neuen Ruderns zu erfahren. Für die U23 ist heute Schluss mit Rudern. Morgen geht's weiter.
2: Das kurze Ziel ist in 2 Wochen dann die U23-Weltmeisterschaft, dann mindestens eine Medaille abzugreifen und zu zeigen, dass der Deutschlandachter da ist, genau wie unsere offene Mannschaft, die olympische Mannschaft, gerade eben am Performen ist. Mit dem Weltcup-Sieg vor einer Woche wollen wir natürlich dann auch zeigen, dass wir auch was drauf haben. Das motiviert uns auch extrem. Und dann das lange Ziel ist dann für die meisten bei uns im Boot dann auch für 2028 die Olympischen Spiele dann auch jetzt erstmal ein Statement zu setzen, dass wir da sind, dass wir Bock haben, dass wir was drauf haben. Genau.
0: Bei der U23-Weltmeisterschaft hat es schon mal geklappt. Es gab Bronze für die jungen Männer im kleinen Deutschlandachter. Auch die U23-Frauen in ihrem Achter fuhren ein spannendes WM-Finale und landeten auf Platz 4.

0: Komm, will man losfahren.
1: Bei strahlendem Sonnenschein begrüßen wir uns zurück hier auf unserer wunderschönen Bootstour.
0: Von der MS
1: Karibik.
0: MS Vagabund. Wir wollten gerade ablegen und dann so eine Scheiße.
2: Zumindest das Gewitter ist durch. Und wenn schon keine Sonne, dann eben mit Humor.
3: Was soll ich machen? Ich mach das jetzt noch kurz. Ja, ich mach noch nichts. Ja. Das war doch schön hier. Alle sehr nett. Auch in Mölln.
2: Es geht weiter. Mit nur 10 Stundenkilometern auf dem Elbe-Lübeck-Kanal.
0: Das Schöne ist ja, wenn sich schon am Kanal nichts ändert, dass sich hier wenigstens das Wetter dauernd ändert.
2: Über den Kanal bekam Lübeck 1900 Anschluss an das damals entstehende europäische Binnenwasserstraßennetz, was Handel und Aufschwung der Region durchaus zugute kam. Für die modernen Binnenschiffe heute ist der Kanal zu alt, zu flach. Vor allem die Schleusen passen nicht mehr. Fracht kommt hier nur noch wenig durch. Ob eine Modernisierung möglich ist? Geplant war sie schon, wurde kürzlich aber wegen fraglicher Wirtschaftlichkeit zurückgestellt. Für Sportboote ist er der perfekte Weg vom Binnenland nach Lübeck und weiter zur Ostsee.
4: Jetzt Lübeck zum Abschluss mit dem Boot in die Innenstadt fahren. Ist nicht verkehrt, war nicht die schlechteste Idee.
0: Das ist schon witziger, wenn man hier statt einer Hafenmauer flanierend mal mit dem Boot langfährt. Was das alles gibt.
2: Lübeck, die Stadt der sieben Türme. Einst Königin der Hanse, Hochburg des Salzhandels. Und heute berühmt für Marzipan.
0: Das Holzentor, wir haben es geschafft, mit dem Motorboot bis nach Lübeck, auf zum Marzipan.
2: Das imposante Wahrzeichen Lübecks, das Holstentor. Es war Teil der immensen Stadtbefestigung und sollte die Macht und den Reichtum der Hanse demonstrieren.
0: Die YouTube-Gemeinschaft wird begeistert sein. Ja, wir sind Influencer.
1: Wie viele Follower hast du auf Insta?
0: 2.
1: Ich hab 5. Ja.
2: Die Altstadt Lübecks gehört zum UNESCO-Weltkulturerbe, dominiert vom historischen Rathaus, das harmonisch viele Baustile vereint. Schon seit 1230 ist es Regierungssitz. Lübeck genoss früh den Status einer freien Reichsstadt. Dank der Lage an der Ostsee war es zum zentralen Handelsknotenpunkt in Nordeuropa aufgestiegen. Reich und politisch mächtig. Den Grundstein hatte Mitte des 12. Jahrhunderts Heinrich der Löwe gelegt. Auf einem Gemälde im Rathaus übergibt er die Gründerrolle. Später folgten Markt- und Stadtrecht und die Zollfreiheit. Lübeck avancierte schnell zum unangefochtenen Zentrum, zur Königin der Hanse. Ihre Handels- und Kriegsflotte war das Fundament ihrer Macht. Mittlerweile gibt es die neue Hanse, die schon mehrere Male hier im Bürgerschaftssaal getagt hat. Übrigens, traditionell ist der Lübecker Bürgermeister auch Vormann der neuen Hanse, zu der heute fast 200 europäische Städte gehören. Das ist der Eingang zum historischen Gerichtssaal, wo früher Streitigkeiten zwischen den Hansestädten und auch städtische Fälle verhandelt wurden. Nach gesprochenem Urteil im Saal richteten sich die Blicke aller auf die Eingangspforte.
5: Die Höhe der jeweiligen Seite ist unterschiedlich. Und die linke Seite öffnete sich, wenn man freigesprochen war, man durfte erhobenen Hauptes durch die Tür gehen. Und die rechte Seite öffnete sich, wenn man verurteilt war. Das kann schon mal bedeuten, ein Kopf kürzer und dementsprechend war auch die Durchgangshöhe reduziert. Damit war allen vor der Tür gleich klar, was hier drin wie geurteilt wurde.
2: Für Nick und Ben ist die Bootsreise hier in Lübeck zu Ende. Für den Rückweg nehmen die beiden ihre Vagabund Huckepack. Zusammen mit all ihren neu entdeckten Geschichten über ihre Heimat, den Norden Deutschlands.

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0: Ja, Start ist Erfolg, ne, würde ich sagen.
1: Ja.
2: Die Kieler Woche. Das größte Segelsportereignis der Welt.
3: Oh!
2: Viel los auf dem Wasser.
3: Der ist zu schnell gefahren.
2: Eine Herausforderung für die Beamten der Wasserschutzpolizei Schleswig-Holstein.
4: Für euch schon mal zur Kenntnis, wir haben hier in der Kieler Förde einen Seeunfall.
5: Man möchte natürlich wissen, ob Verletzte an Bord sind.
6: Einmal außerhalb des Fahrwassers.
7: Also entweder sie fahren mit oder sie gehen außerhalb des Fahrwassers. Jetzt läuft die Parade.
3: Achtung!
2: Kiel Ende Juni. Start der neuntägigen Großveranstaltung Kieler Woche. Gleich am ersten Tag ein Sondereinsatz für die Beamten der Wasserschutzpolizei. Die Taufe eines Kreuzfahrtschiffs. Jens Albert ist zum 30. Mal bei der Kieler Woche mit dabei.
0: Klappe zu, Affe tot, oder wie sagt man so schön. Jetzt geht's los. Wir nehmen jetzt unsere Position ein. Es geht ja jetzt nachher mit der Taufe los. Und da wir ja insgesamt sehen müssen, dass der Raum um das Schiff herum frei ist, werden wir jetzt versuchen, die Absperrung aufzubauen. Und alle Boote, die da nichts zu suchen haben, werden gleich weggescheucht.
2: Ihr Auftrag? Sie richten mit ihren Booten um das Kreuzfahrtschiff herum ein Sperrgebiet ein. Denn in der Vergangenheit wurden solche Taufen häufig durch Demonstranten gestört. Zwei große Küstenboote, zwei Streifenboote und 8 Schlauchboote sichern heute die Taufe ab.
8: Ja. Ne? Hm. Das Steuerbock.
0: Das ist die Steuerbock hier neben uns.
8: Genau.
0: Ja, hier ist ja auch ein bisschen breiter.
8: Der Steuerbock steht da vorne schon, die Sperre ist noch nicht da.
0: Ja.
8: Lachswehr, Kiel, ja, die liegen da vorne.
2: Das Sperrgebiet steht. Doch dann nähert sich ein Presseboot dem neuen Kreuzfahrtschiff.
9: Sprecht doch mal unseren Einsatzleiter hier ein, diesen Jupin, Sperrersitzer. Was das hier mit diesem TV-Boot auf sich hat.
10: TV-Boot?
9: Ja.
2: Das Boot hat keine offizielle Kennzeichnung.
9: Ob Sie den schon mal interviewt haben?
11: Stabrock Schlauchboot von Stabrock. Ja, könnt ihr noch mal zu diesem TV-Boot fahren und dort mal nachfragen, was es da auf sich hat, ob sie eine Genehmigung haben und ob sie zum Schiff, mein Schiff 7 selber gehören.
12: Also der noch bei der Mannschaft vom Flugzeug, meinst du?
11: Ja, genau der. Verstanden.
2: Die Beamten auf dem Schlauchboot müssen jetzt überprüfen, ob das Presseboot wirklich zum Team des Kreuzfahrtschiffes gehört. Ist das nicht der Fall, dann müssen sie das Boot schnellstmöglich aus dem Sperrbereich bringen. Denn gleich startet die Taufe.
13: Die Genehmigung soll beim Hafenbüro vorliegen. Und die Angaben sind hier glaubhaft. Willst du das einmal kurz nochmal gegenchecken oder können wir die glaubhaften Angaben jetzt hier so für gut behalten?
11: Nee, das ist okay so. Wir checken das nochmal, aber Sie können hier Ihre Fahrt fortsetzen. Danke.
13: Ja, genau,
11: das mit dem TV-Boot, das ist voll in Ordnung. Er hat eine Genehmigung und darf sich dann am Schiff aufhalten in der Zone.
2: Manche dürfen das aber nicht.
0: Das Motorboot voraus vom Polizeiboot Staberhof. Wir möchten Sie bitten, diesen Bereich deutlich zu verlassen.
2: Zu solch einer Schiffstaufe kommen immer viele Besucher, die das Event mit Feuerwerk aus nächster Nähe sehen wollen. Auch die müssen Sie auf Abstand halten.
0: Olli, sonst ist alles safe, ne?
9: Wir haben ja, das sieht gut mehr aus. Diese Seite sieht gut aus.
0: Ja.
2: 23.07 Uhr. Die Taufe beginnt. Gerade jetzt müssen besonders die Beamten auf den Schlauchbooten wachsam sein und den Sperrbereich freihalten.
5: beobachtet und nicht weiter nach vorfährt.
2: Anders als im Straßenverkehr sind Absperrungen auf dem Wasser für manche Bootsfahrer schwierig zu erkennen.
5: Noch was sagen auf dieser Linie.
2: Die Beamten haben ein Boot entdeckt, das zu dicht am Sperrbereich ist. Der Bootsführer hat verstanden und geht auf Abstand.
1: Das ist ja für uns genauso aufregend wie für jeden anderen auch. Nur, dass wir ein bisschen dichter dran sind.
5: Einsatzende für alle.
1: Sehr schön. Alles gut verlaufen, keine Störung gehabt. Sicherheitsbereich wurde eingehalten. Wunderbar, die Taufe. Das Schiff wird getauft.
2: Ein guter Start in die Kieler Woche für die Wasserschutzpolizei. Laut Veranstalter besuchen in diesem Jahr 3,5 Millionen Menschen die Kieler Woche. Viel los, nicht nur an Land, sondern auch auf dem Wasser. Die Beamten der Wasserschutzpolizei sind deshalb in den Schlauchbooten im Dauereinsatz. Sie haben es in der Einfahrt zur Kieler Innenförde auf die Motorsportboote abgesehen.
10: Das ist quasi, dort ist dieser Funkstellenmast und da hinten das Ehrenmal Labö. Und auf dieser Verbindungslinie, alles was nach binnen geht, haben wir eine Geschwindigkeitsbeschränkung 10 Knoten.
2: Knapp 20 Stundenkilometer. Zu hohe Geschwindigkeiten könnten in dem vielbefahrenen Bereich zu Unfällen führen.
10: Guck mal. Festhalten.
2: Dirk Sehne, genannt Donk, muss das Motorboot jetzt so schnell, aber auch so sicher wie möglich einholen und stoppen.
10: Kannst du ein Foto machen von ihm oder ein Video oder sowas? Geht das?
2: Felix Müller muss in voller Fahrt die Beweise sichern. Die Geschwindigkeitsüberschreitung zeichnet er auf. Das ist wichtig für die Anzeige später.

0: Moin, Ihre Wasserschutz. Ich würde Sie bitten, dass Sie einmal aus dem Fahrwasser rausgehen. Und dann würde ich Ihnen erzählen, warum wir Sie aufstoppen. Ja? Danke.
1: Wie im Straßenverkehr müssen Sie das Boot aus Sicherheitsgründen erstmal aus dem laufenden Verkehr nehmen.
2: Er ist zu schnell gefahren.
0: Er ist zu schnell gefahren. Also wir haben natürlich Geschwindigkeit erhöht, um erstmal überhaupt ranzukommen an ihn.

0: Moin.
1: Moin, was habe ich denn falsch gemacht?
0: Kann ich mal bitte Ihren Sport- und Führerschein sehen?
1: Den habe ich nicht mit heute.
0: Haben Sie nicht mit? Haben Sie irgendein Ausweisdokument dabei? Kennen Sie die Geschwindigkeitsbeschränkung?
1: Ja, zwischen der
0: Marienermal Labö
1: und Funkstelle, ja.
0: Und Funkstellenmast. Da waren wir aber schon innerhalb.
1: Ja, mein
0: Boot ist auch auf Sie zugelassen, ne? Mit dem Kennzeichen. Ja, prima. Darf ich einmal an Bord kommen? Weil das ein bisschen einfacher wird.
2: Weil der Fahrer keine Papiere dabei hat, muss er mündliche Angaben machen. Die kann Donk mit dem Diensthandy beim Einwohnermeldeamt direkt abfragen oder von der Wache prüfen lassen.
3: Auf der Straße sind die, je nachdem, was sie verkehrt gemacht haben, oftmals nicht so kontaktfreudig und freundlich und lassen einen dann in sein Auto. Das ist hier auf dem Meer oder auf der See eigentlich gang und gäbe. Ja.
2: Felix hat zuerst eine Grundausbildung zum Schutzpolizisten an Land gemacht. Wasserschutzpolizist wird er gerade durch eine mehrjährige Zusatzausbildung.
0: Ich brauche noch einmal das Kennzeichen.
3: Ja.
0: Eine. Schönen Abend. Danke.
2: Er kann jetzt weiter in seinen Heimathafen. Donk muss den Verstoß und die Angaben an die zuständige Schifffahrtsbehörde übermitteln. Die entscheidet auch über die Höhe des Bußgeldes.
0: Ja, er war ja erst ein bisschen sauer, sage ich mal. Aber die kriegt man relativ schnell runter. Dann geht man kurz an Bord, macht mal einen kleinen Klönschnack, fragt mal, was er für Maschinen drin hat und ob er zufrieden ist. Und dann ist das wie eine kleine Streicheleinheit und das Verhältnis ist wieder geklärt.
2: Währenddessen am Anleger der Wasserschutzpolizei Kiel. Martin Illenseer, genannt Ille, und Nadja Stegmann müssen mit dem Streifenboot Stör zu einer Regatta.
4: Also es ist deutlich mehr los auf dem Wasser als über den Rest des Jahres. Und hier ist eine Präsenz einfach mehr als nur erforderlich. Ne? Kannst starten?
5: Ja, ja.
4: So, du kannst dreimal kurz geben, alles lose.

0: Freie Fahrt.
1: Vor Kiel-Schilksee finden jetzt die Regatten statt. Und neben Sportseglern und Hobbykapitänen läuft auch der Berufsschiffsverkehr weiter.
2: Guck mal, da kommt zum Beispiel so ein kleiner Kümo. Ja. Und das kleine Frachtschiff da, ja, der blaue. Okay. Völlig in Ordnung, weil wir sind ja noch mitten im Fahrwasser.
3: Ja. Ja,
2: so, und der peilt schon seine nächste grüne Tonne an.
1: Für Sie jetzt ganz wichtig, der Abstand zwischen Fahrrinne und Regattafeld.
2: Wir hatten auch schon mal den Fall, dass dann eben durch einen schlimmen Fallwind ein ganzes Regattafeld umgemäht wurde. Und dann treiben die vielleicht ins Fahrwasser. Und dann hatten wir auch schon eine schnelle Aufräumaktion. Da war man froh um jedes Motorboot, was dort helfen kann und ganz viele Leute aus dem Wasser ziehen kann oder die Boote wieder einfangen und auch Meldung machen an die Verkehrszentrale, also diesen Ausnahmezustand dann auch zu kommunizieren.
1: Gerade bei solchen Unfällen sind Sie diejenigen, die die Ersthelfer und die Rettungsaktion koordinieren müssen. Außerdem müssen Sie dann den übrigen Verkehr absichern.
2: Die Regattabahnen sind weit genug weg vom Fahrwasser. Insofern sieht das alles sehr, sehr schön und geordnet aus.
1: Zurück auf dem Schlauchboot. Donk und Felix haben schon wieder einen Raser im Blick.
4: Oh! Achtung!
1: Auch er ist deutlich zu schnell unterwegs.

0: Da blubbert die Bayer.
1: Moin. Wasserschutzpolizei.
0: Mach ruhig aus, dauert ein bisschen länger.
2: Moin.
0: Geht das so? Geht das so?
1: Ich ja. Alles gut. Gefallen.
0: Kann ich hier ein bisschen?
2: Ja.
0: Kommen Sie aus Kiel? Kennen Sie sich aus?
2: Ja, aber
0: aus den Kieler Gewässern?
2: Gerade auf der Linie.
0: Ja, die Linie ist, für Sie zur Kenntnis, Ehrenmal Labö.
2: Ja.
0: Auf der anderen Seite Funkstellenmast.
2: Ja, da war es.
0: Auf dieser gedachten Linie. Ja. Aber dann geht es in die Richtung, Richtung See, wo Sie Gas geben können.
2: Ja, ich war ja auf dem Weg.
0: Ja, aber da geben Sie nicht schon vorher Gas. Das muss nicht sein.
2: Na ja, gut, ich wollte nur einen Gleitfaden.
0: Nichtsdestotrotz. Ja. Ihren Sport- und Führerschein würde ich gerne sehen.
2: Ja.
0: Das ist eine Bayer.
2: Genau.
0: Wie viel hat er in einer Maschine?
2: 380.
0: Und Durst hat er auch, ne? 8 Zylinder?
2: Durst hat er. Boah, 60-70 Liter in der Stunde.
0: Na gut, das geht noch.
2: Das geht noch. Das ist ein Einspritzer.
0: Da gibt es Kandidaten in der Neustädter Bucht, die nehmen 100, 120 die Stunde.
2: Ja, ja.
0: Und die fahren nur zum Fischbrötchen essen.
2: Das ist auch relativ überschaubar hier tatsächlich.
0: Und die fahren nur zum Fischbrötchen essen.
2: Ja.
0: Ich biete Ihnen an, ein geringes Verwarngeld in Höhe von 55 Euro.
2: Ja.
0: Sind Sie damit einverstanden?
2: Natürlich.
0: Mögen Sie das an Ort und Stelle bezahlen?
2: Kann ich, glaube ich, nicht. Leider.
0: Ansonsten würde ich Ihnen einen Überweisungsträger geben.
2: Den geben Sie mir gerne mit und dann erledige ich das selbstverständlich.
0: So muck wieder. Dann viel Spaß noch.
2: Dankeschön.
0: Man sieht sich ganz sicher nochmal. Ciao.
3: Während der Kieler Woche sind 50 Beamte der Wasserschutzpolizei Schleswig-Holsteins im Einsatz.
0: Ehrlich. Das ist genau das, was ich meine. Geht doch nichts über den V8.
3: Und dieser Großeinsatz lohnt sich. Das merken Donk und Felix auch bei ihren Kontrollen. Nicht nur beim Thema Geschwindigkeit.
0: Umso mehr die Wasserschutz sich blicken lässt, umso mehr wir tätig werden, umso weniger wird's. Und genauso ist das mit Alkohol auf Wasser. Klar, kommt das noch mal ab und zu vor. Aber das ist auf jeden Fall weniger geworden.
3: Freitag, Tag 7 auf der Kieler Woche. Zurück auf dem Streifenboot Stör bei Martin Illenseer und Nadja Stegmann.
4: Nein. Seewind 176.
3: Funkspruch der Wache aus Kiel.
5: Ja, für euch schon mal zur Kenntnis, wir haben hier in der Kieler Förder

0: ein Seeunfall zwischen einem Traditionssegler und einem Großsegler. Es ist noch nicht geklärt, ob Verletzte vor Ort. Und wir bitten euch einfach in den Bereich schon mal zu ziehen.
1: Ja, das verstanden. Dann setzen wir erstmal Kurs, den haben wir auf dem Schirm.
0: Ja, verstanden. Ich komme dann später nochmal.
1: Na, siehst du. Wir sind jetzt nördlich Friedrichsort, da vorne.
2: Ja.
1: Mit Südkurs.
3: Sie müssen schnell zu dem verunfallten Schiff und sich ein Bild von der Lage machen.
2: Man macht sich natürlich erstmal so ein bisschen Gedanken, okay, was muss man überhaupt alles abfragen? So. Und man möchte natürlich wissen, ob Verletzte an Bord sind. Das ist so unser Hauptaugenmerk, ne? Dass natürlich keine Verletzten sind und dass keine Umweltschäden auftreten. Das kann ja auf so einem Schiff immer passieren bei einem Seeunfall. Und ja, das geht einem dann so ein bisschen durch den Kopf.
3: Zwei große Traditionssegler sind zusammengestoßen. Aber beide sind nach der Kollision noch fahrtüchtig.
1: Aber der Glühbirnbaum ist abgebrochen. Der guckt zur Seite weg. Siehst du den?
2: Ja.
1: Die weiße Spitze hängt unten.
2: Ja.
3: Ein Schaden am Bug des Zweimasters.
1: Ich nehme einfach mal Fahrt raus. Ja, ich muss auch ein bisschen noch auf die anderen Boote aufpassen. Nicht, dass wir auch noch mal irgendjemand vom Bug fahren.
3: Nadja überprüft jetzt die Situation auf dem Schiff. Das ist zur Kieler Woche mit Touristen unterwegs. Gäbe es Verletzte, müssten sie jetzt schnellstmöglich den Rettungsdienst alarmieren.
1: Hallo, hallo. Haben Sie verletzte Personen an Bord? Do you have any injured persons on board? Everyone healthy?
4: Yes, we have no injuries on board. Everything is fine.
1: Okay, then you can proceed and we will meet you at Teesenkai. Genau, das Wichtigste vorweg. Also keine Verletzten, schon mal gut. Wenn ich mir vorstelle, dass da jetzt der Bugspriet so abbricht, und das ist ja kein Zahnstocher, das ist ja schon ein ordentlicher Baum, da muss schon ordentlich was hinterstecken. Ne? Aber es muss ja nicht schnell sein, so eine Masse schiebt ja auch langsam.
3: Sie müssen das über 100 Jahre alte Segelschiff sicher in den nächstgelegenen Hafen begleiten. Ankunft am Teesenkai in Kiel-Holtenau. Das Schiff hat 60 Gäste an Bord, deren Personalien sie aufnehmen müssen. Außerdem befragen sie den Kapitän und die Crew zum Unfallhergang und sie dokumentieren die Schäden. Das zweite am Unfall beteiligte Schiff trifft auch gerade ein.
5: Hat dann ja, wahrscheinlich Steuerbordkurs genommen und dann
1: hat's knack gemacht.
5: Ja.
1: Also das kommt davon, im Grunde, wenn man bei solchen Windverhältnissen, die eigentlich ganz toll sind für Segler, aber doch die sicheren Fahrabstände unterschreitet, dann hat man sehr schnell keine Zeit mehr zu reagieren. Ne? So. In 99 Fällen geht's gut und in dem einen Fall stehen wir hier.
3: Das Schiff darf nicht weiterfahren. Es muss erstmal repariert und von der zuständigen Behörde geprüft werden, bevor es wieder in See sticht. Samstag, Tag 8 auf der Kieler Woche. Heute findet die große Windjammerparade statt. Ein Spektakel und die größte Herausforderung für die Beamten in dieser Woche.
6: Es sind verschiedene Gruppen eingeteilt vom Hafenamt. Angeführt wird die ganze Parade von der Gorch Fock. Dann schließen sich an kleinere Fahrzeuge und jeweils ein größerer Block wird immer von einem Großsegler entsprechend angeführt. Entgegenkommende Fahrzeuge haben sich natürlich auf der roten Seite zu halten. Aber das Queren des Fahrwassers, auch der Parade, ist während der Parade halt verboten. Sonst noch irgendwelche Fragen? Nee? Dann wünschen wir uns einen angenehmen Paradeverlauf. Die Windjammerparade an sich ist für uns eigentlich das Highlight und auch das personalintensivste oder die personalintensivste Veranstaltung, weil doch etwa 100 Großsegler, kleine Segler die Parade mitfahren und wir

0: alles hier von hier oben an. Wir werden auch den einen oder anderen mal ansprechen hier über einen Außenlautsprecher. Ja, ich bin gespannt, was das wird.
1: 120 Schiffe und Boote auf dem Wasser. Mittendrin die Beamten Felix Müller und Jens Albert.
2: Ja, egal, ich
1: 11 Uhr.
3: Ja, Start ist Erfolg, ne, würde ich sagen.
4: Ja.
1: Für die Großsegler und ihre Begleitboote geht es jetzt von der Kieler Innenförde in Richtung Ostsee.
3: Ja, das ist jetzt so. Man hat immer das Gefühl, so jetzt passiert im nächsten Moment was. Aber eigentlich haben alle einen guten Blick dafür, die Habernis. So, wir werden jetzt gerade gerufen.
5: Wir haben Platz in der Paradeformation Motorboot, was da so ein bisschen quer noch steht. Könnt ihr euch den annehmen?
4: Geht los.
5: Ich
4: muss hier vorne mal irgendwo so ein Motorboot quer stehen.
3: Hier vorne?
4: Ich habe es noch nicht sehen können. Zieh mal ein bisschen hier rum oder dazwischen durch.
1: Wenn jetzt nicht alle mit der Parade in eine Richtung fahren, kann das zu Unfällen führen.
4: Ja, die auch.
1: Sie müssen das Boot zwischen den anderen jetzt schnell finden. Bei so vielen Schiffen auf dem Wasser gar nicht so einfach.
4: Erst einmal ab zu ihm dran. Würde ich so schreien.
3: Moin Moin! Denken Sie dran, die Parade ist jetzt gestartet, dass Sie bitte in Fahrtrichtung sich bewegen und jetzt nicht mehr quer oder zurückfahren. Ja, aber dann müssen Sie einmal ganz rausfahren, weil jetzt kommen die hier direkt auf Sie zu. Ja, wir gehen wieder zurück auf die alte Position. Er sagte, da gibt es einiges zu tun. Da müssen wir sehen, dass wir da hinkommen. Eben lief noch einer zurück, habe ich gesehen. Ich weiß nicht, wo er abgeblieben ist. Ja, da. Kannst du sehen? Sollen wir den noch mal nehmen?
4: Ja, grundsätzlich dürfen sie es, ne?
3: Ja, aber nicht entgegengesetzt mitten im Fahrwasser, ne?
4: Ja, okay.
3: Er geht ja voll durch die Formation.
4: Ja, fahr mal ran.
1: Ein Segelboot fährt gerade in der Fahrrinne der Parade entgegen.
6: Einmal außerhalb des Fahrwassers.
3: Also entweder Sie fahren mit oder Sie gehen außerhalb des Fahrwassers. Tut uns leid, jetzt läuft die Parade. Da muss man jetzt auch dann in dem Moment mal ein bisschen restrikt sein und auch wirklich sagen, wo hier der Hammer hängt, auf Deutsch gesagt. Auch wir haben da keinen Spielraum. Und bevor was passiert, das ist Prävention, wie wir sie dann nur leisten können, wenn wir auch in solchen Sachen eingebunden sind und auch massiv auftreten.
1: Zusätzliche Herausforderungen, der Streckenverlauf. In Höhe Kiel-Friedrichsort gibt es weniger Platz für die vielen Schiffe.
5: Hier kommt ein Motorboot entgegen, könntet ihr mal anschneiden. Das ist auch gegen die Fahrtrichtung und so, das ist schön.
4: Geht los.
3: Ja, direkt bei der Stabe Hub irgendwo.
1: Es geht um ein Schlauchboot mit kleinem Motor bis zu 15 PS. Gerade die halten sie immer wieder auf Trab, denn die darf man ohne Sportbootführerschein fahren. Und die Motoren fallen häufig aus. Das könnte für die Fahrer heute gefährlich werden.
6: Moin. Fahren Sie bitte mit der Parade mit oder außerhalb des Fahrwassers. Danke.
3: Wir sind jetzt hier in dem Bereich, wo es echt kritisch wird.
4: Das ist noch einer.
3: Jetzt werden wir gezielt die einzelnen Fahrzeuge ansprechen.
1: Nach knapp 2 Stunden nähert sich die Parade ihrem Ende. Und zum Schluss wird's noch mal eng.

0: Moin! Gehen Sie aus dem Fahrwasser raus oder fahren Sie in die Richtung? Danke!
1: Ja, geht ein bisschen mehr Adrenalin durch den Körper jetzt, ne? Als im Normalfall.
0: Ja.
1: Anderen Modus jetzt. Ist auch gut so.
2: Nee, nee.
0: Moin, wo wollt ihr hin?
2: Nee.
0: Ja, dann fahrt aus dem Fahrwasser raus, bitte.
2: Aber nicht hier, nicht jetzt entgegen dem Pult, die kommen jetzt alle.

0: Das ist aber Leichtsinn, würde ich jetzt mal sagen.
1: Ja.
0: Die soll sich da nicht weiter durchschlängeln. Die soll richtig außerhalb des Fahrwassers gehen.
2: Ihre Ansprache hat geholfen. Das Segelboot verlässt die Fahrrinne.
1: Will er jetzt dazwischen durch, oder was?
0: Keine Ahnung.
1: Okay.
0: Wir schnacken ihn mal an, dass sie klar rausfahren.
2: Und noch ein Segler.
0: Moin Moin, bitte klar außerhalb des Fahrwassers oder mit.
2: Nach 2 Stunden geschafft.
3: Ich wollte auch einmal ein Schiff von der Bürgerschaftsflagge überholen. Danke für dieses Jahr.
0: Und jetzt ist die Parade offiziell beendet. Deine wievielte?
1: Zweite.
0: Deine zweite, ja. Cool. Bei mir war es gefühlt die 30. Ich habe nicht genau gerechnet, aber wir hatten mal so überschlagen 30 Stunden.
3: Ja. Wahnsinn.
1: Den einen oder anderen Quertreiber hatten wir, aber das ist auch nicht vermeidbar. Das wird jedes Jahr immer wieder kommen und das haben wir aber gut gemeistert. Von daher eine gelungene Windjammerparade.
2: Die Bilanz der Wasserschutzpolizei. Insgesamt kam es bei der diesjährigen Kieler Woche zu weniger Vorfällen auf dem Wasser. Ihr Großeinsatz, ein Erfolg.

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5: Ah, ein Sardin!
6: Ja.
5: Ein Sardin!
7: Echte Harzer Bachforelle. 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
8: Weicheier bleiben wir so wieder natürlich an Land, also, aber wir kämpfen uns hier durch, Heinz. Ne?
9: Immer auf der Schulter. Immer auf der Schulter. Und schießen lassen.
10: Mann, ist das ein Ding!
11: Du, das ist das, Heinz, wofür ich lebe, weißt du?
12: Ja, Mensch, Heinz, sind wir hier in Vietnam oder wo sind wir hier?
11: Du? Nee.
12: Was?
11: In Berlin, an der Spree.
12: Das sieht hier ja aus, was wir mit den alten Robbenbuben. Hast du auch so einen Seelenverkäufer für uns bestellt?
11: Ja, da liegt er. Ne? Kennst du eigentlich Pretty Belinda?
12: Ja, natürlich.
11: Ja?
12: Pretty Woman kenne ich auch, weißt du? Ne?
11: Ja, ich habe gerade gefragt, ob er Pretty Belinda kennt. Kennst du die?
13: Herzlich willkommen. Belinda?
11: Ja.
12: Das ist ein alter Schlager, das fühlt sich an.
13: Schön, schön, dass ihr da seid. Habt ihr das Wetter aus Norddeutschland mitgebracht?
12: Ja, das machst du wohl sagen.
13: Ja. Hi.
12: Ich bin wahrscheinlich von Zahnarzt.
11: Das ist die Schöne. Das ist unser Mann und Jan. Jan Ebel, Jan Rockfisch genannt, arbeitet ja bei Spree.
13: Spreepublik.
11: Spreepublik, ne? Die machen das, der amtliche Müllaufsammler. Und,
13: ehrenamtlich.
11: Ehrenamtlich, ehrenamtlich. Ne? So, wir sind 3 Tage unterwegs. Heute wollen wir versuchen, Barsch zu zuppeln. Morgen und übermorgen sind wir in Mecklenburg, ganz im Osten, an einem wunderschönen See. Aber erstmal starten wir hier. Was fangen wir heute?
13: Im Moloch. Wunderschön haben wir hier nicht. Wir haben hier halt Berlin, ne? Ja. Genau. Heute starten wir mit kleinen Ködern auf Barsch und gucken mal, dass wir eine Portion zusammenkriegen.
11: Alles klar.
13: Dann.
11: Und wenn wir loslegen, heißt das?
13: Gut daraus, der Spaß beginnt.
11: Ja, genau.
14: Hat er mir vorhin genommen, ist okay.
11: Oh. Alles gut, alles gut.
13: Das war ich gucke die Sendung nicht, deswegen gibt immer den ersten.
11: Übrigens bei Pretty Belinda, einem Schlager aus den 1960er Jahren, geht es um eine Frau, die auf einem Hausboot lebt. Alles gut, alles gut.
12: Also ich kann da nichts Herrliches dran finden.
11: So, wir gehen mal rein zu Jan hier.
13: Kommt rein ins Warme. Oh. Hat ja auch eine Heizung, das Ding. Wie ihr merkt, wir haben ganz schön muchtiges Wetter. Es ist ganz schön pustig.
11: Ja.
13: Ich habe aber so ein, zwei kleine geheime Stellen, wo wir jetzt schön im Windschatten sein müssten.
11: Ja.
13: Und wo hoffentlich auch ein paar Barsche stehen.
11: Okay. Dustin, du hast ja tolle Köder entwickelt. Was würdest du heute für Barsch nehmen?
15: Oh, kleine Würmchen, kleine Käferimitate, Mini-Wobbler. Ich glaube, das ist das, was jetzt im Moment funktioniert. Hab ja hier Jan immer mit dabei, der wohnt hier, ist also immer an der Quelle und hat in den letzten Tagen hat er darauf sehr gut gefangen. Deswegen glaube ich, ist das genau das, was wir brauchen. Wobbler hier, Jan, oder eher?
13: Ich würde jetzt hier Pintail ins Flache empfehlen.
11: Wie tief ist das hier, Jan?
13: 2,5.
11: Okay.
13: Hier, der Hotspot ist hier hinter den Dalben. Ja. Geht so eine Kante nach oben. Ja. Da geht's, haben wir vielleicht dann so einen Meter, halber Meter.
11: Okay.
13: Und auf diese Kante jetzt rauf zu werfen und da stehen die Barsche gerne drauf.
11: Okay.
12: Oder, und du wirst da auch drin.
11: Junge, was ist das? Wer ist das?
13: Dann machen wir da mal das
12: Eigentlich
13: mal das
12: werden, musst du schon einen Helm aufhaben mit Heinz Angeln.
11: Wer ist denn das? Wo kommt
13: hast du eine Brille dabei? Ja, das ist mir zu gefährlich hier.
11: Was ist denn das? Wo ist denn das? Wer wirft denn hier von da nach rechts hier?
12: Wir treiben, Heinz, und ich hatte Tüdel.
13: Man kann auch hinten bei mir Achtern angeln, da hat man vielleicht ein bisschen mehr Platz.
6: Für die Barsche gibt es hier in der Spree kein Mindestmaß, aber so 25 cm, das sollten Sie für die Pfanne schon haben.
13: Kann man ja gar nicht mit ansehen hier. Auch mal einen Fisch, wenigstens einen kleinen. Der Soft Jerk heißt ja auch deswegen Soft Jerk, weil du ihn wirklich jerkst wie ein Jerkbait. Knapp unter der Oberfläche. Hier auf der Spree der absolute Bringer. Und selbst die kleinen Barsche machen mit der Technik richtig Spaß, weil die Bisse kommen so richtig pock, knüppelhart rein.
12: Ja, Fisch!
15: Soll ich ihn die keschern?
12: Nee, der entwickelt sich zum Löwen, das Ding.
15: Soll ich doch einen Kescher holen?
12: Nein. Ah, auf alle Fälle kann er, ja, kann er mit.
15: Den kann man essen.
12: Ja.
15: Fast.
13: Ein Süßer.
12: Immerhin der erste.
15: Schön.
10: Ist das schon für die Pfanne raus? Nee, ne?
15: Nee.
10: Zu klein.
6: Der zu hat klein. Noch keine 25 cm.
10: Ja, weiß ich nicht.
15: Aber was hast du gehabt, ist Horst immer mal wieder ein großer drin.
12: Die stehen hier in den Rosen, ne?
15: Ja, ja.
6: Jan Ebel lebt seit 15 Jahren auf einem Hausboot, so wie rund 70 andere hier auf der Spree.
15: Wir sind hier an der Liebesinsel.
10: Ja.
15: Und das Besondere hier ist, oh, ich habe einen Jan, danke, dass es hier tatsächlich relativ viele Barsche und Zander gibt, keine Hechte, mitten in der Stadt. Also man kann mitten in der Stadt für viele Leute einfach zu erreichen auf große Barsche angeln. Das hat schon seinen Reiz und vor allem, wenn man klein ist und jung ist, da kommt man ja nicht weit weg.
10: Nee.
15: Da, kommt man hier mit Bahn und Bus schnell hin.
10: Ja. Kann man eigentlich sagen, dass du Angelprofi bist? Oder also du, Angeln ist dein Beruf, ne?
15: Das ist mein Beruf, ja. Also Profi, da sagt man über sich selbst nicht, oder? Nee.
6: Angelprofis gibt es tatsächlich in den USA, obwohl die wahrscheinlich auch nicht viel besser angeln können als Horst, Dustin oder Jan.
10: Und du arbeitest im Kindergarten eigentlich normalerweise,
13: ich,
10: ne?
13: Ich bin Erzieher, genau.
10: Erzieher, ja.
13: Und mache auch viel pädagogische Arbeit hier auf dem Wasser.
10: Ja, toll.
13: Also vom Angeln bis auch zum Müllsammeln, aber auch Tiere bestimmen und so weiter.
10: Ja, super. Richtig.
13: Dem Wasser so viel es geht zurückgeben.
10: Ja.
13: Und das unsere Jugend quasi auch so ein bisschen zu sensibilisieren.
10: Oh, das ist ein guter.
13: Das ist ein guter?
10: Das ist ein richtig guter.
15: Den Kescher
13: holen? Oh!
10: Kescher!
13: Nein, Alter. Da ist ein. Hoch, hoch, hoch. Mach ihn hoch.
15: Yes. Jawohl!
10: Oh, was ist das denn für einer?
13: Mega! Was eine Maschine!
15: Sehr gut!
10: Das ist eine Maschine, ne?
13: Und wir haben den Ü30er auf jeden Fall geknackt jetzt.
15: Sehr gut!
12: Petri, oh,
13: richtig
15: da
13: geil!
15: Die ersten Profis kommen hier. Ja. Nicht schlecht. Schönes Teil.
6: 32 cm.
13: Ja. Hammer!
6: Für die Spree ein Prachtexemplar.
13: Scheiße, du!
15: Hat es sein?
12: Nee, ich hatte.
15: Opa!
10: Mensch, oh,
13: das ist auch nicht schlecht.
10: Was ein Löwe.
13: Auch gut.
10: Oh, guck mal, hier schon wieder.
12: Oha. Junge, jetzt läuft's aber hier.
10: Boah!
15: Jawohl!
10: Nein!
15: Oh! Nein!
10: Was?
15: Oh.
10: Was ist das? Loch im Kescher?
13: Der hängt noch, der hängt noch. Loch im Kescher.
10: Loch.
13: Warte mal,
12: was ist das für ein Kescher denn?
10: Was ist denn?
13: Scheiße.
10: Was ist
15: das? Ich dachte, was ein Drama, ey. Ich dachte, was
10: hast
15: da
10: du
15: denn
10: tatsächlich ein Loch im Kescher?
13: Ja. Ja. Loch im Kescher. Verdammt.
10: Oh.
13: Ja, ja.
15: Aber schöner.
13: Ja, das durch diese ganzen Umweltschutzgeschichten, wenn wir den Müll einsammeln, dann kriegen die Kescher öfters mal was ab.
10: Ja.
6: Schon seit Jahren sammelt er Müll aus der Spree. Im Verein Spreepublik ist er auch zuständig für Bergeaktionen.
13: Der Wind hat auf jeden Fall nachgelassen.
6: Und wir haben genug Barsche für unser Fischgericht gefangen. Auch Dustin war noch erfolgreich. Nach 3 Stunden steuern wir das Hausboot von Jan an. Ganz praktisch. Gleich daneben können die Fische gesäubert und filetiert werden.
13: Guck mal.
15: Wie Profi. Als ob du das schon mal gemacht hättest.
10: Morgen gibt es aber, wir brauchen noch ein Hecht dazu. Also Hechtfilet und Barschfilet mit Minzbutter, grünem Spargel und Dill.
13: Da werde ich dabei sein.
10: Und Dill Hollandaise. So, und jetzt habe ich noch, pass auf, Jan, machen wir ruhig weiter. Ich habe noch ein kleines Geschenk für dich. Und so sieht er aus. Das ist Cheburashka.
15: Das ist Cheburashka.
12: Von hinten sieht er aus wie ein Gremlin.
10: Das ist Cheburashka.
15: Ja.
10: Ne, so. Super, ne?
13: Also ich kenne mindestens eine Person, die sich sehr darüber freuen wird bei mir im Haushalt.
10: Ja.
13: Aber der Bart kommt mir irgendwie, ne?
12: Hast du wahrscheinlich auf dem Jahrmarkt gewonnen.
10: Nee, den habe ich extra bestellt, weil ich schon immer mich gefragt habe, wo dieser Name herkommt. Das ist der Original Cheburashka.
13: Mit mir eine Fischpfote.
10: Das ist cool, ne?
13: Ich passe lieber so an.
15: Ja, ich wollte gerade sagen,
10: wir machen weiter.
13: Dankeschön.
10: Bitte, bitte.
16: kocht dein Blut, du.
10: Caramba, Carajo, ein Whisky. Caramba, Carajo, ein Gin. Verdammt sei Maria Dolores, denn alles ist wieder hin.
6: Ab zum Brückentinsee, ein Gewässer vom Landesanglerverband. Einer von mehr als 2000 Seen in Mecklenburg-Vorpommern.
11: So, zweiter Tag. Heute, Dustin, machen wir mal einen Brückentag. Ne? Kann man sagen, das ist dein Hausgewässer hier?
15: Ja, das ist mein Hausgewässer. Wunderschön. Ja. In Mecklenburg-Vorpommern, hier an der Grenze zu Brandenburg.
11: Ja.
15: Ist wirklich für mich, sage ich auch bei mir in der Sendung immer, einer der schönsten Orte in Deutschland.
11: Tatsächlich?
15: Ja. Das Gewässer schwer zu beangeln, es sind aber sehr, sehr schöne Hechte da. Ja.
11: Wenn ich den Köder von Horst sehe, dann
16: wirst du nachher neidisch sein, Heinz. Ja,
15: angelt uns ein Vorder
11: mit heute.
16: Ja, hoffe ich ja.
11: Na gut, okay, dann lass uns los. Rudern wir eigentlich oder fahren wir mit dem
15: E-Motor? Nee, wir haben den E-Motor. Ja. Die sind ein bisschen wackelig, die Boote.
11: Ist das Hechtwetter jetzt, Horst?
16: Nee.
15: Nee, jetzt ist vorbei, wa?
16: Wo
15: wir, da, wo wir anfangen, ist vorbei mit Hechtwetter.
16: Ja, viel zu ruhig.
11: Horst, jetzt mal abgesehen, wie würdest du jetzt rangehen, wenn du jetzt als erste Mal jetzt hier bist?
16: Ich würde so in Wurfweite an einem Schilfgürtel langfahren und dann immer zum Schilfgürtel werfen.
11: Aha, also flach. Und du, das Ding?
15: Sehr erfahrener Mann. Ja. Genauso machen wir das doch auch. Fisch!
16: Ach, Wahnsinn. Gib gar nicht, du.
11: Fisch! Erster Wurf?
16: Ja.
15: Erster Wurf. Hast du einen Kescher, Heinz?
11: Ja.
15: 55, 60?
11: Boah, der knapp.
16: Petri.
15: Nö, der ist lang.
16: Petri.
15: Der ist über 60.
11: Ja.
15: Ja, weit über 60, Heinz. So, das war der erste Wurf.
11: Erster Wurf. War das wirklich der erste Wurf?
15: Das war der erste Wurf, ja. Ja,
11: kann doch nicht wahr sein.
15: Schön, das freut mich.
11: Also das, guck mal, ich habe Zentimetermaß hier. Leg mal ran.
15: Ja, du möchtest doch was Leckeres essen,
11: ja,
15: oder?
11: Okay.
15: Sind das 60? Ja, hat er deutlich drüber.
11: Dann nehmen wir den mit.
15: Warte mal.
11: Dann hat der Maß auf jeden Fall. Erster Wurf, das gibt's doch gar nicht. Du.
6: Dustin kennt jede Bucht hier im See, war schon als 17-Jähriger mit seinem Kumpel den Hechten auf der Spur.
15: Dann hat mich das Fieber gepackt. Bei mir war es so schlimm, dass ich manchmal im Unterricht saß, im Gymnasium, und dachte, ich kann hier nicht im Unterricht sitzen bleiben, ich muss aufstehen und angeln gehen, und habe das dann auch gemacht. Das war für die Schule nicht so optimal, aber wenn man so sich anguckt, was ich jetzt mache, vielleicht auch passend.
11: Ja.
6: Und vor ein paar Jahren, da hat er sich auch noch das Model Lena Gerke geangelt.
15: Sie ist total supportive, also sie unterstützt mich total in der Sache, schafft mir, hält mir den Rücken frei auch. Mit den zwei Kindern und so bin ich ja schon viel unterwegs mit dem Angeln. Und das macht auch nicht jeder mit, habe ich großes Glück gehabt.
11: Ja, das ist so, ne?
6: Und beim Angeln kommt neben dem Glück auch noch das Können hinzu und viel Erfahrung.
11: Schon verrückt beim Angeln, ne? Erst der Wurf, ein Fisch und dann erstmal Ruhe.
15: Ja.
11: Also ohne, dass ich mich jetzt hier auskenne, ich würde ja da drüben die Kante auch mal langziehen. Aber
15: ja, dann warte, komm mal hin, aber hier ist jetzt der Hotspot.
11: Hier?
15: Ja.
11: Okay. Flache Stelle, Berg?
15: Hier wird es flacher, genau. Da, wo du bist, ist sehr gut.
11: Ja.
6: Dustin hat sein Hobby zum Beruf gemacht. Ein erfolgreicher Unternehmer, der mit seiner Marke Millionenumsätze macht.
15: Es gibt sau viele, da hast du total recht. Aber als wir gestartet haben, gab es zumindest in Europa ganz wenig Brands, die das Angeln auch so als Lifestyle gesehen haben. Ne?
11: Ja.
15: Die den jungen Leuten auch ein Gefühl vermittelt haben, ey, es ist was Gutes, wenn wir angeln gehen, es ist was Cooles.
11: Mhm.
15: Ja, haben viel für die mit der Community gemacht, haben Kino-Events gemacht, ne? Kinotouren durch ganz Deutschland und so. Und das hat super Anklang gefunden.
6: Der Sonny Boy, der in Pankow in Berlin geboren ist, ist nämlich auch ein erfolgreicher Filmproduzent. Früher hat er Werbefilme für BMW und Porsche gemacht und jetzt dreht er sogar spektakuläre Kinofilme rund um das Thema Angeln.
11: Das ist ja wie im Amazonas hier, du.
15: Ja, ist ein absoluter Traum hier.
11: Ja.
16: Moin.
11: Moin.
15: Und habt ihr was auf dem Scope gesehen? Echt, ja? Ja, schön.
11: Gefangen?
17: Ja,
11: gefangen.
17: So 1,10 Meter.
11: Okay.
15: Sind die auch drin, ja?
17: Ja, ja.
15: Wie groß habt ihr die größten Hechte auf dem Scope?
17: Ja, wir hatten heute noch gar keine großen. Letztens hatten wir 1,03 Meter gehabt.
15: Aber, Okay. Geht schon. Ja, ja, geht schon, auf jeden Fall.
6: LiveScope ist eine neue Echolot-Technik, bei der große Fische sichtbar gemacht werden und dann gezielt beangelt werden können. Aber beißen müssen sie trotzdem.
18: Tja, wo sind sie geblieben? Ja.
15: Wir sind, wo sie sind, wissen wir.
18: Nee, die Hechte.
15: Ja, meine ja.
12: Im Wasser.
15: Sie haben nur keinen Bock.
12: Nee.
18: Das Fenster hat sich noch nicht aufgetan.
15: Ja.
6: Wir sind ohne Echolot unterwegs, vertrauen auf die Revierkenntnis von Dustin.
15: Fisch.
12: Oh. Und wenn das
15: Fisch.
12: Kommt.
15: Fisch.
12: Ja, jetzt geht's aber hier los, du.
15: Ist kräftig, aber klein. Na, guck mal. Ja. Jetzt passiert doch ein bisschen was hier, Männer.
18: Ja.
15: So, wir bekleckern uns nicht mit Ruhm, aber es sind zumindest Fische.
18: Nicht, ne?
15: Der ist zu klein. Die haben hier ein 50er Maß. Ja. Da lassen wir ihn wieder frei.
18: So sieht's aus.
15: Wir haben ja auch schon was zu essen. Ja. Ich bin ganz froh, dass wir da jetzt gleich was machen können, Horst und Heinz.
18: Ja. Kochst du mit eigentlich?
15: Also, bitte?
18: Du kochst auch mit, ne?
15: Ich mach's. Können tue ich's nicht, aber ich mach's.
18: Ja.
6: Denn in den Filmen, die Dustin produziert, steht auch immer ein Catch and Cook im Drehbuch. Genau wie bei uns.
15: Jetzt hängt er.
18: Fisch.
15: Ja, ja, Fisch. Der nächste dran. Aber wieder, die sind alle. Ja, der ist ein bisschen größer. Oh. Ja, jetzt beißen sie doch. Haben wir entweder den Köder gefunden oder wir haben den richtigen Spot gefunden.
18: Ja. Ich würde sagen, wir haben den richtigen Mann gefunden, der angeln kann.
15: Guck mal hier. Da ist der Köder.
18: Nee.
15: Oh. Oh, da ist er weg. Aber ja, das war nicht geplant. Ist er mir aus der Hand gerutscht, leider. Naja, weiter geht's.
6: Drei Hechte für Dustin. Liegt's am Köder oder doch am Können?
12: Ah, hast du gesehen?
18: Ja, gesehen haben wir ihn.
15: Ja. Auch mal in die andere Richtung werfen, hier Richtung Steg. Ja,
18: Richtung Steg?
15: Ja.
18: Ja, Horst, das wär's gewesen, du.
12: Ach, Kacke.
18: Warte mal.
15: Er war ein bisschen arg klein für Horst, ja. Unter seinem Niveau.
18: Unter dem Niveau.
12: Oh. Ja, ich hätte mich schon gefreut, aber wenn er gesessen hätte, war es aber.
18: Voll die Hunde hier, du. Pass auf.
6: Nach etwa 5 Stunden fahren wir zurück zu unserem Bootshaus. Vorbei an brütenden Haubentauchern und Rohrsängern.
18: Wir haben einen schönen Hecht gefangen. Dustin hat ihn gefangen, den werden wir zubereiten. Und zwar machen wir Hechtfilet in Minzbutter und Barschfilet, den Barsch, den wir gestern gefangen haben, in der Spree. Wird eine ganz leckere Geschichte und ich habe auch ein besonderes Gewürz für Horst. Das ist die Wasserminze. Da gibt es Minzbutter. Oh, ganz lecker. Habe ich bei mir am Schweriner See. Ist jetzt ganz frisch zu kriegen und es gibt zum Nachtisch Zucchiolo. Kennt kein Mensch, aber nach unserer Sendung kennt es jeder. So, jetzt mache ich Filet und zwar nur aus dem Schwanzstück. Immer vor mit leichtem Druck. Nach hinten. Zack, das ist ein Stück. So, und jetzt haben wir 2 Filetstücke. Den Rest wird Buletten gemacht. Ist immer ganz gut, wenn man sich so ein Tuch unterlegt. Leicht einschneiden. Dann kann man das auch festhalten mit der Hand. Ganz vorsichtig nach vorne ziehen. So, jetzt haben wir 2 nahezu grätenfreie Hechtfilets.
12: Und freust du dich schon auf so ein Hechtfilet?
15: Also die Hechte, die ich bis jetzt bekommen habe, das hält sich in Grenzen. Ja. Das ist schon sehr intensiv.
12: Ja, ich auch. Ich meine, ich mache ihn gerne angeln und ist das ein schöner Kämpfer an der Kutte oder sowas alles. Ich bin ja froh, dass Heinz immer alles verwertet.
15: Ne? Ja, ja.
12: Also er kann gar nicht genug kriegen. Also ich selber würde nie
18: einen mitnehmen. Genau, und deshalb, damit der Hecht, der ja einen sehr intensiven Geschmack hat, so ein bisschen frischer schmeckt, haben wir diese wunderschöne Minze genommen, Wasserminze, Horst. Hast du schon mal gesehen?
12: Nee.
18: Hast du noch nie gesehen?
12: Weil es sieht Unkraut aus.
18: Ja. Schieb du mal bitte den das Bett rüber, weil das ist nämlich Horsts Aufgabe jetzt. Nee, schieb das mal zu Horst rüber.
15: Wie? Achso, Horst,
18: du bist der filigrane Zupfer.
15: Ah ja, okay.
18: Ne? Mhm, da. Und das Ding kriegt. Du brauchst auch noch ein Messer, ne?
15: Ja, gerne.
18: Okay.
15: Fehlendes Können mache ich durch gutes Outfit heute. Das fehlende Kochkünste.
19: Du.
15: Eure Schürze.
19: Das stinkt ja richtig schon, das Zeug. Ja, ne? Das ist ja kein Geruch mehr, Heinz.
10: Ja. So, ich bereite schon mal den Fisch soweit vor.
15: Ja. Ne?
10: Und dann geht's gleich weiter.
15: Dankeschön.
10: So, das sieht ja alles schon mal gut aus hier. Was du Dill?
19: Ganz
10: du
19: ehrlich,
10: isst, du isst
19: ich habe noch nie bewusst Dill gegessen.
10: Nee, du, komm, hör. Das glaubt uns doch keiner.
19: Doch. Der Dill ist, wenn er da dran ist, esse ich ihn mit und dann haue ich den Kram weg. Aber dass ich jetzt bewusst gedacht habe, lecker Dill, das will ich nun nicht.
10: Oh, das blubbert schon ordentlich.
15: Brauchst du die Minze auch schon?
10: Noch nicht, gleich. Zitronenpfeffer natürlich. Zitronenpfeffer, das Ganze nachzulesen, ndr.de/Horst. Ja, weiter.
19: Gute raus.
10: Sehr gut. Gute raus. Und der Fisch wird, guck mal, siehst du hier, wird fast ausschließlich auf der Hautseite gebraten. Fast ausschließlich.

0: mal sauber machen.
1: Das geben wir für Heinz, der lang.
0: Den geben wir Heinz, meinst du?
1: Ja, ja.
0: Na gut.
2: Braten wir nochmal an.
0: Sauberen Teller essen hier.
2: Zeit.
0: 24:41.
2: So, 20 Sekunden hinsetzen.
1: Ach, die alte Herde auch immer, da brennt noch alles.
2: Alles egal, alles auf Null. Zack, zack, zack. Alles auf Null. So. Und Zeit.
0: Ja. Warte. Jetzt, warte, 3 Sekunden hast du noch. 25. Gut, 25 Minuten.
2: Bitte, guten Appetit.
0: Danke.
1: Ich kriege nichts von Menze.
2: Nee? Nee? Dann probier mal.
0: Ich probier mal ein kleines Stück Hecht bei dir, ja?
1: Ja. Du kannst den ganzen Hecht kriegen.
0: Nee, nee, danke.
2: Nee, probier mal, aber wirklich. Und?
0: Nee, ist gut.
2: Ja? Wirklich komplett krätenfrei, ne? Also.
0: Der Hecht?
2: Ja.
0: Für mich schmeckt das tatsächlich.
2: Also.
0: Ein bisschen mehr Salz, ja, im Fisch.
2: Aber das ist ja der Punkt. Salz, nachsalzen kann man ja immer mal. Mamertus, Pankratius, Servatius, Bonifatius und die kalte Sophie. Wir stecken fest in den Eisheiligen, aber das nützt nichts. Wir müssen Hecht fangen. Am dritten Tag mit Dustin und wir wollen heute mal den Köder erklären. Horst, was sagst du? Fangen wir ein Hecht heute?
1: Nee.
2: Okay. Dustin?
0: Optimistisch, ja. Wird nicht einfach, aber wir fangen mit Hechte auf jeden Fall.
2: Ich hatte ja gestern Hecht gefangen, leider war die Kamera noch nicht mehr da, aber Horst war Zeuge.
0: Ich habe gehört von dir, Heinz,

0: War nur ein kleiner.
1: Alles, was also nicht auf Kamera ist, wurde nicht, ist nicht passiert.
0: Genau. Tagesziel, Horst muss ein Hecht fangen, Küchenhecht, und ich muss einen fangen.
1: Das fangen.
0: Ich möchte
2: so, das wollte ich gerade sagen.
1: Erster
2: das
1: Wurf.
2: Tanzen und das Singen, das kann man nicht erzwingen. Nee.
0: Ja. Groß ist schlimmer als Heimweh. Das, wie sieht die Taktik aus? Was meinst du, was für ein...
1: Also ich würde sagen, wir angeln hier mal die Kante, um zu gucken, ob die ein bisschen ins Tiefere gezogen sind bei dem Wetter. Und danach, wenn das nicht funktioniert, suchen wir uns schöne Krautfelder raus, wo wir flach zwischen den Binsen angeln. Ja. Das würde ich sagen, ist die Taktik heute.
0: Okay. Krautfelder oder tief?
2: So. Du musst die alte Angelweisheit musst du beherrschen.
0: Welche ist das?
2: Immer einen Schwarm werfen. Ja.
0: Also in den Hechtschwarm, also der weil Logo. Der Hecht ja ein klassischer Schwarmfisch ist.
1: Aber eigentlich, also der See ist eigentlich ein bisschen schwerer als... Ja, Fisch! Fisch! Ist aber eine Flöte. Aber egal, ist der erste Fisch, die sind aktiv.
0: Aber ist der falsche Angler.
1: Ja, stimmt.
0: Aber macht nichts, lass ihn.
1: Auf dem Swimbait wieder. Heinz hat ja gesagt, wir haben 50 cm.
0: Ja.
1: Maß hier.
0: LAV-Gewässer.
1: Was heißt
0: da gilt die Gewässerordnung. Die sagt aus 50 cm.
1: So. Tschüss, Großer. Danke für den Biss. Für den ersten Adrenalinschub.
0: Sag mal, Dustin, wenn du schon dabei bist, und erzähl gleich mal was zu deinem Köder. Mit welchem Köder hast du den gefangen? Wie hast du den geführt?
1: Ich habe den mit einem Swimbait gefangen. Also es gibt mehrere Vorteile. Ich kann die erstens sehr langsam fischen. Fast auf der Stelle. Und den fischen nicht so viele. Viele angeln hier mit Gummifische oder wie ihr klassische Spinner. Und deswegen wollte ich vom Beuteschema was anderes machen. Und er kommt natürlich sehr nah an ein echtes Fischchen. Also ein Köder, der eigentlich immer gut liefert. Ich habe jetzt fast alle meine Fische aufgefangen hier, ne?
2: Ja, alle.
1: Jetzt wechsle ich mal kurz. Guck mal die Etage tiefer, was da los ist.
0: Dustin, wir müssen noch mal ins Schilf ran.
1: Hast du einen Hänger?
0: Ja, ich bin jetzt so hart. Krieg ich so nicht los.
1: Warte, ich fahre. Ich drehe mich mit dem Rücken. Ah ne, ich fahre vorwärts dahin.
0: Ich brauch's auch nicht, ich kann uns auch ranziehen langsam, dann könnt ihr weiter.
1: Ja, ich fahre. Auch mal geradeaus jetzt, Heinz. Richtung Haubentaucher. Und dann mal kurz runtersinken lassen und dann.
0: Ist da eine. Berg oder was?
1: Ja, da geht so ein bisschen die Kante hier raus.
0: Fisch!
1: Na endlich!
0: Kescher, Kescher.
1: Kescher?
0: Oh, der ist größer, glaube ich.
1: Okay, ein Kescher. Kommt ein Löwe, ja? Jawohl!
2: Petri Hein. Der Band ist gelöst.
1: Der Band ist gebrochen. Nimmst du den Kescher bitte?
0: Ja. Das war hier also, endlich mein Hecht. Jetzt fehlt nur noch Horst.
1: Ja, das kriegen wir hin.
0: Kriegen wir hin?
1: Na klar, der Horst hat doch schon einen dran heute.
0: So, das war der Köder hier, ein Chatterbait mit Trailer, Gummi hinten drauf und einen großen Einzelhaken. Und ich habe Hartmono drauf. Also, und Horst, du?
2: Stahl.
0: Stahlvorfach. Was gibt es da noch für Alternativen? Titan? Gibt da dieses Feinseil, ne? So ganz
1: ja, Niti, also knotbares.
0: Ja.
1: Material. Auch hechtsicher.
0: Hechtsicher.
1: Ich würde vorschlagen, wir fahren in die Krautfelder.
0: Gut. Denn, gib Gummi.
1: Also wie ihr wollt, wir können auch hier bleiben, das müsst ihr ein bisschen
0: da, wo sagen. Die Chance am größten ist.
1: Ja, dann würde ich jetzt in Dabelohr fahren.
0: Dann fahren wir in Dabelohr, komm.
2: Ich glaube, wir haben sie heute auf den Haken geschissen, weißt du? Ah, Fisch!
0: Fisch!
2: Oh, Wegglas!
1: Horst, komm her!
2: Ja, ja, euch Blutjungs!
0: Horst!
1: Ah! Ein Zentimeter vom Kescher!
2: Ich habe doch gesagt, ich wollte keinen haben!
1: Oh. Ein Zentimeter vom Kescher! Mein Arm war wirklich nicht länger!
2: Nee.
1: Horst.
0: Bring einen Fisch an Horstrute. Egal wie groß, Hauptsache es ist ein Fisch.
1: Mit dem Köder? Kein Wunder, dass du so viele Fehlbisse hast da.
2: Meinst du wegen dem Rautschutz?
1: Ja.
3: Mit einem Extrahaken von Dustin soll der Hecht nun hängen.

0: Sind die auch vom BKK? Diese
1: ja. Extra dafür Trailerhooks nennen die.
0: Ja.
2: Ich würde sagen, schöner kann ein Angeltag nicht enden, als unter dem Regenbogen mit einem Horst, der immer noch auf der Spur des Hechtes ist, nach 3 Tagen vergeblich. Aber trotzdem war es ein herrlicher Angeltag, ne Horst?
0: Ganz wunderschön.
3: Na gut, eine Chance wollen wir dir noch geben, direkt vor unserem Bootshaus. Da passiert nämlich das, was wir gar nicht mehr für möglich gehalten haben.
4: Fisch!
0: Ja!
4: Fisch!
0: Ja!
4: Oh, guter Hecht, Jungs.
2: Ja, Horst, Mann, Junge!
0: Wem kannst du verdanken? Hier.
1: Warum?
0: Weil du mir den Haken gegeben hast.
1: Ja.
2: Also.
0: Darf ich den behalten dann?
1: Na klar. Willst du noch mal präsentieren?
0: Soll ich noch mal zeigen?
1: Sonst. So. Dein Fisch.
2: Das waren 3 tolle Tage. Erst in Berlin an der Spree und dann 2 Tage auf diesem traumhaften See mit Horst. Mit Dustin, vielen, vielen Dank. Schöne Grüße an Jan.
1: Ne? Ich danke und, euch, dass ihr dabei sein durfte.
2: Ja, du hast uns wirklich ein Prachtrevier hier gezeigt. Und da muss man einfach einschalten, wenn es heißt, Bruder raus!
1: Der Spaß beginnt.
0: Der Spaß ist wieder da.
2: Herrlich!
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14: Schwimmen. Neopren ist in deinem Rucksack? Der war mir eher zu schwer.
15: Scheiße.
14: Aber den Rucksack setze ich gleich nicht mehr auf.
16: Aber die klassische Tour machst du so.
17: Herrlich, herrlich. Dafür liebe ich diese Luftlinie.
10: Unterwegs auf der Luftlinie. 2 Reporterteams, 3 Tage, 1 Aufgabe. Immer geradeaus durch Schleswig-Holstein. Ohne Geld, ohne Zelt.
14: Ahoi Flensburg. Hier beginnt unsere Luftlinie quer durch Schleswig-Holstein. Norden schreibt man hier gefühlt mit 3 O's. Flensburg ist ja auch die nördlichste kreisfreie Stadt Deutschlands. Berühmt, ich würde fast sagen berüchtigt, durch das Kraftfahrtbundesamt. Mein Kameramann Alex und ich, wir wollen auf unserer Route ja aber keine Punkte sammeln, sondern möglichst viele spannende Geschichten und Begegnungen. Und eins kann man mittlerweile aus Erfahrung eindeutig sagen, der gerade Weg, der ist definitiv nicht der bequemste.
17: Ja, wenn ich auf Sightseeing-Tour wäre, dann würde ich mir jetzt schön das Bad Bramstedter Schloss anschauen. Aber auf der Luftlinie geht es nicht um Sehenswürdigkeiten. Wir müssen immer schnurstracks geradeaus querfeldein. Und Bad Bramstedt ist nur der Startpunkt. In 3 Tagen soll ich mich mit Vanessa auf einem Bauernhof nördlich von Rendsburg treffen. Auf geht's!
10: Und eben dieser Bauernhof liegt genau in der Mitte unserer Luftlinie, im Örtchen Rickert.
17: So, wie immer machen wir den Tracker an, um zu sehen, wer am weitesten von der Idealroute abgewichen ist. Ah, das ist doch immer wieder ein schöner Moment, wenn man die Stadtgrenzen durchbrochen hat und raustritt in die norddeutsche Landschaft. Hier spielt unsere Luftlinie. Und da ist doch schon gleich der Erste, den wir kennenlernen wollen. Hallöchen! Morgen! Wo kommen wir denn hier am besten jetzt wieder?
18: Wenn du jetzt hier über die Koppel latscht
17: ja?
18: Und dann ungefähr
11: Da, wo die Eiche jetzt ist.
17: Ja.
11: Da wird der Acker bearbeitet. Da zwischendurch einen Knick durchgehst und dann kommst du wieder hier auf so eine Landstraße rauf.
17: Mhm.
11: Dann gehst du da über die Straße rüber und dann kannst du so quer rüber, dann kommst du nach Armstedt Straße und Wiemersdorf und alles da hinten so quer durch.
16: Sven Thomsen und seine Schafe haben zwei Gegner, den Wolf und die Bürokratie.
11: Die kapieren das nicht, die Städter kapieren nicht mit dem Wolf. Wenn du irgendwas sagst gegen den Wolf in der Stadt, die schnaddeln das nicht. Die kapieren das nicht, dass wir davon leben und meine Kollegen auch, zum Beispiel wie die Herdbuchtiere jetzt. Wenn da der Wolf eindringt, das sind über 300-400 Euro nur am Mutterschaf an Schaden.
16: Man könnte ja Entschädigung beantragen.
11: Und ich kann ja auch ein Paket annehmen von den Wolfsleuten, denn ist alles schön und gut. Bloß ich möchte die Leute nicht bei mir auf den Flächen haben.
17: Ach so.
11: Ich will Schäfer und ich will frei leben und ohne Bürokratismus.
17: Ach so.
11: Je mehr Bürokratismus und ich die Steuergelder nehme, kann ich alles machen, würde ich auch machen, aber dann knicke ich ein. Weil ich meinen Stolz habe, ich sage, ich bin immer Schäfer gewesen und habe es auch gelernt. Landwirtschaft und Tierhaltung, Schafhaltung, Schwerpunkt. Und ich möchte gerne ganz ehrlich sagen, ich bin noch frei.
17: Also Sven, du hast das Prinzip der Luftlinie echt verstanden.
11: Ja, ich habe da einmal kurz gesehen. Und
17: ach so.
11: Wir beide zusammengelaufen sind.
10: Ja, lauf du ruhig voraus, lieber Kameramann. Ich halte Ausschau nach einer Mitfahrgelegenheit. Svenja Öjen läuft uns nach bummelig 8 Kilometern direkt vor die Füße.
18: Meine Kinder sitzen hier weg und dann habe ich hier vorne eine Bank.
10: Alles klar.
18: Genau, pass mal auf. Ihr könnt ja eure Rucksäcke auch hinten mit reinmachen.
19: Okay, cool. Ist das so euer Reisemobil?
18: Das ist unser Happy, ja.
19: Euer Happy?
18: Unser Happy von meiner Tochter und mir. Den haben wir ausgebaut und verbringen hier den Sommer.
19: Soll ich das Gepäck so mit reinschieben?
18: Mach am besten von hinten einmal.
19: Okay.
18: Aber das mit Übernachten finde ich ja schon auch. Also, ich hätte mir ein Zelt eingepackt.
19: Ja, was musst du ja tragen?
18: Ja. Du, ich bin in dem Jahr 2016? Ja, 52 Berggipfel erschienen.
19: Hör auf.
18: Doch. Wir hatten auch immer also Zelt und alles Mögliche dabei.
19: Okay, krass.
18: So, dann fahren wir nämlich mal hier lang. Also ich muss mir beim Bäcker mein Mittagessen, also ein Brötchen kaufen, weil ich muss meine Tochter abholen und habe noch kein Mittag gegessen. Frage, wollt ihr auch ein Brötchen haben?
20: Gerne.
19: Gerne.
18: Ein trockenes Herdbrötchen natürlich nur.
19: Ja.
18: Schönen Tag euch.
10: Svenja läuft tatsächlich die Hälfte des Jahres barfuß, quasi von Ostern bis Oktober.
19: Oh nein, was ist das denn?
18: Das ist dein.
19: Dankeschön.
18: Ich glaube, das ist das gelegte Brötchen.
19: Wie in der Schule früher, im Schulausflug.
18: Geil, ne?
19: Mit so Trinkpäckchen.
18: Liebe Karpte Sonne.
19: Mega.
18: Ja, ich dachte ihr auch.
19: Ja,
18: sonst
19: total.
18: Lasst ihr sie mir einfach.
19: Tag gerettet. Geil.
16: Wie hatte Vanessa am Anfang so schön gesagt, der kürzeste Weg ist nicht immer der trockenste oder so ähnlich?
21: Sag mal, willst du mich ärgern oder was?
17: Das war nicht abzusehen, dass hier ein Graben ist, aber der ist, glaube ich, leicht zu überspringen oder zu übergehen, wenn ich diesen Baumstamm hier rübergelegt kriege. Aber es sollte gehen. Drück mal ein bisschen hinten mit. Schieb mal. Stell mal die Kamera weg und fass mal mit an. So, jetzt mal gucken, ob unsere Brücke hier hält. Na, halten wird sie schon, ob sie nicht zu sehr wackelt. Oh nee, der geht weiter hier. Der Graben geht weiter. Wir sind ja clever, ey. Wir hätten da rüber müssen. Naja, ist uns egal.
19: Wir sind unterwegs auf der Luftlinie.
18: Ach, wieder mal.
19: Ja.
18: Ich sehe das immer mal im Fernsehen.
19: Ach was.
18: Ja, deswegen, ich habe gedacht, huch.
19: Ja, wir sind's. Wir wurden gerade hier abgesetzt.
18: Sie habe ich erkannt, ihn nicht. Er hatte die Kamera vor der Nase.
19: Ja, der versteckt sich gerne. Kommen Sie hier aus dem Ort?
18: Nee, ich komme aus Flensburg.
19: Ach Mensch.
18: Ich bin einfach nur so durch die Gegend.
19: Und dann treffen Sie auf uns. Aber fahren nicht in unsere Richtung. Schade, sonst hätten Sie uns bestimmt ein Stück mitgenommen, ne?
18: Wollen Sie genau dahin, wo ich hergekommen bin?
19: Wo kommen Sie denn her?
18: Ich bin hier über die Dörfer. Wie witzig, ich hab sie sofort gesehen. Ich denke, was steht der Typ da mit der Kamera? Was macht der?
19: Ich werde ihn nicht los, der läuft immer hinterher.
18: Ja, Mensch. Wissen Sie schon, wo Sie liegen?
19: Nee, wissen wir noch nicht.
17: Wo Sie liegen?
19: Ja.
17: Irgendwann auf dem Friedhof.
19: Ja.
18: Ja, Sie erlauben es. Es tut mir erst
19: alles
18: leid.
19: Gut. Machen Sie es gut. Tschüssi.
18: Gut, ich soll den Rücken ganz gerne mit dir. Tschüss.
16: Wow, Vanessa, das ist ja gleich mal ein ordentlicher Satz für den ersten halben Tag. Ich krebs noch so vor mich hin und habe jetzt zumindest wieder mal trockenen Boden unter den Füßen.
17: Für diese Wassertiefen waren meine Schuhe jetzt wirklich nicht ausgelegt. Es ist ja warm, aber du, habe ich endlich mal meine Zweitschuhe nutzen können heute. Ich trage die jedes Mal mit und brauche sie nie. Und jetzt habe ich sie. Und es ist windig, sonnig. Ich hoffe mal, dass die in 2 Stunden wieder trocken sind. Bei wem sind wir denn jetzt im Auto gelandet?
18: Yvonne Kasper.
17: Wohin? Auf welchem Weg? Wo haben wir sie gerade aufgegabelt?
18: Ich komme gerade von der Arbeit. Ich bin Tierarzthelferin in der großen Rinderpraxis hier in Brokstedt. Und ja, fahre jetzt nach Hause.
17: Wo fahren wir jetzt hin?
18: Nach Saalhusen.
17: Saalhusen.
16: Yvonne Kasper ist auch Gemeindevertreterin und ganz stolz auf das neue Gemeinschaftshaus.
17: Und macht sich das bemerkbar, wenn ein Dorf so ein Herz oder so ein Zentrum hat, wo man sich trifft, so ein Treffpunkt?
18: Ja, doch, durchaus. Wir haben jetzt auch Ende des Monats, also immer der letzte Donnerstag im Monat, da gibt es bei uns Lütt und Lütt, haben wir das genannt, an Büttenwader angelehnt. Wir haben ein paar junge Mädchen, also die erst 20 sind. Die freuen sich darauf, nachmittags mit den Alten, also mit den Senioren, mit meinem Schwiegervater zum Beispiel Karten zu spielen.
17: Ja?
18: Ja, die finden das total toll und die nehmen sich diesen Tag frei.
19: Wollen Sie uns doch fahren? Haben Sie was vergessen? Haben Sie was vergessen?
18: Nein, ich fahre Sie jetzt.
19: Das ist ja nett.
18: Hatten Sie das mal mein Auto aufrollen?
19: Habe ich Ihnen ein schlechtes Gewissen gemacht?
18: Das weiß ich nicht jetzt.
19: Und wieso fahren Sie einfach so über Land?
18: Das ist eine gute Frage. Ich habe in Flensburg-Weiche, ich habe einen Termin gehabt heute Morgen,
19: ja,
18: und bin noch ein bisschen in Urlaubsstimmung und fahre einfach nur so irgendwo mal lang. Wetter genießen nach dem.
19: Wissen Sie, wie man das bei mir zu Hause nennt?
18: Nee.
19: Dorfhopping.
18: Das, ja, so.
19: Das habe ich mit einer Freundin auch immer gemacht. Und dann landet man zufälligerweise auf dem Schützenfest von irgendwem.
18: Ja. Und so. Ich treffe so verrückte Leute hier, die mit einer Kamera rumlaufen.
19: Ja, genau.
18: Ja, alles gut.
10: Birgit Lorenzen kennt zwar keine Schleichwege dicht an der Luftlinie, aber sie bringt uns ganze 8 Kilometer voran, bis nach Idstedt, einem geschichtsträchtigen Ort.
16: Das ist der Trecker vom Saalhusener Bürgermeister. Am Ende von seinem Acker liegt unsere Luftlinie.
3: So, meine Frau hat immer gesagt, einen langweiligeren Job kann es doch wohl nicht geben als Flügen. Aber da musst du ein bisschen Leidenschaft zu haben und dann ist alles gut.
17: Gar nicht so ein Stöhnbauer.
3: Nee, ach was. Stöhnbauer, ja, was soll ich sagen? Der Bauer ist ja inzwischen Unternehmer, ne? Und jeder ist für sein Unternehmen verantwortlich. So. Und dass wir vielleicht einen Ticken mehr arbeiten, hat aber ja mit diesem Arbeitsplatz zu tun. Ist das nicht toll? Ja Mann, da geht das Herz doch über.
16: Und uns klingeln schon die Ohren von so viel norddeutscher Freundlichkeit. Danke, Bürgermeister Scheel.
10: Idstedt war 1850 schicksalshafter deutsch-dänischer Kriegsschauplatz.
20: Die einen hier in Idstedt und weiter im Süden haben für den dänischen König gestimmt. Die anderen aber wollten mit Holstein in den Deutschen Bund. Und das gab den Ärger. Freunde, Nachbarn, Brüder haben gegeneinander gekämpft.
19: Furchtbar.
20: Ja.
19: Grauenvoll ist gar kein Ausdruck.
20: Idstedt war eine der Hauptschlachtorten mit, weil hier die Schleswig-Holsteiner im Grunde den Anhalt verpasst haben und die denen Idstedt nicht mehr freigegeben haben.
10: Ehrenamtliche wie Heinz Schulze sorgen dafür, dass diese Geschichte nicht vergessen wird.
16: Die Gegenwart in Schleswig-Holstein ist zum Glück äußerst friedlich. Familie Stille trägt die Gelassenheit nicht nur im Namen.
17: Also ist das sozusagen so ein richtiger Familienhof?
19: Also mein Opa ist 90, der wohnt auch noch mit in unserem Haus. Und meine Mutter ist schwer krank, die wohnt mittlerweile auch bei uns. Das haben wir jetzt alles hier.
17: Und dann noch die Kinder, eigene Kinder sind 4 Generationen?
19: Genau, 4
22: ja, genau.
19: Generationen in einem Haus. Hm?
17: Ist das auch manchmal ein bisschen zum Augenrollen? Oder?
22: Ich glaube, also, das ist normal,
19: ich wollte gerade sagen, also manchmal glaube ich,
1: ist es für die Kinder ganz gut, halt auch groß zu werden mit solchen Sachen.

0: Sachen. Also, dass es Krankheiten gibt, dass es alte Menschen gibt und so. Und das ist für mich ganz wichtig, dass die da auch keine Angst vor haben.
1: Zwei Landstreicher mit Fernsehkamera. Wir sind das Ereignis des Tages für die Bargfelder Kinderschar.
2: Was ist das Schöne an Bargfeld?
3: Dass du Musik lernen kannst?
4: Ja, ich bin bei der Musik. Da lerne ich alles.
2: Zum Beispiel?
4: Klavier, Xylophon, Xylophon.
5: Das Allerschönste, dass man hier so viel spielen kann und dass hier so viele Kinder wohnen.
2: Genau. Jetzt sind wir da, ne?
1: Einmal quer über den Golfplatz sollen wir gehen und dann seien wir schon wieder auf Kurs.
6: Auf der Luftlinie wissen wir ja wirklich nicht, wo wir landen. Und dieser Ort ist absolut unwirklich, für mich zumindest. Kleines Rätsel. Hat was mit unser aller Kindheit zu tun? Ganz tolle Erinnerungen. Wir sind immer noch in Idstedt. Und man hat uns gesagt, hier würde der berühmteste Schleswig-Holsteiner wohnen.
7: Zugegeben, der Name Peter Röders hat uns bis jetzt rein gar nichts gesagt.
6: Also ich habe eben gesagt, es ist total unwirklich.
8: Ja, für uns auch manchmal.
6: Ja?
8: Ja, weil keiner aufräumt.
6: Ach so.
7: Und da ist sie, die Kindheitserinnerung. Herr von Bögefeld aus der Sesamstraße.
9: Kannst du da mal rein?
6: Darf ich?
9: Ja, ja.
7: Erfunden und gebaut von Peter Röders.
9: Muss richtig in den Mund, ne?
6: Ja.
9: Daumen unten, ja. Hand oben.
6: Und dann spiele ich quasi
9: mit. Spielst du, genau.
6: Aber man hält die immer beide in der Ecke?
9: Nein, nicht immer.
10: Guten Tag. Ich glaube nicht, dass es die richtige Synchronstimme ist von Nein. Herrn von Bödefeld. Aber das war vorm Stimmbruch, nicht wahr?
9: Ja.
10: Also, ich glaube, das muss man auch lernen. Mit der Mundbewegung und den Armen dazu. Und dann beide zeitgleich.
6: Also Sie sehen, du siehst, ich kriege das nicht so richtig hin. Das ist tatsächlich.
9: Das ist schwierig, ja.
6: Wow.
9: Man muss es können. Das muss einem in Fleisch und Blut übergehen. Ne?
6: Das ist ein Handwerk.
9: Ja.
6: Aber das ist, oh mein Gott, Herr von Bödefeld.
7: Peter und Claudia bauen nicht nur Puppen, sie spielen auch selbst.
6: Was hast du denn bei der Sesamstraße gespielt?
9: Den Samson.
6: Ne.
9: Ja. Ui, ui, ui.
2: Nochmal.
9: Bitte. Oh nein.
6: Doch, bitte,
9: oh nee. Ui, ui, ui, ui, ui.
6: Das ist keine 38.
8: Das ist ja 138.
6: Ja. Wie groß muss ein Mensch sein, der da reinpasst?
9: Normale Größe. Du kannst da auch rein. Willst du rein?
6: Ja.
9: Ehrlich?
6: Klar. Na klar. Na klar will ich da rein. Wenn man mir anbietet, da reinzugehen, probiert ihr die tatsächlich dann an, wenn ihr die fertig habt,
9: was
6: den Tragekomfort angeht?
9: Ja, immer, ja.
8: Klar.
9: Ja. Also Claudia probiert die das.
6: Ja.
8: Ja.
6: Aber den Rucksack setze ich gleich nicht mehr auf.
11: Nee, aber die restliche Tour machst du so.
6: Die restliche Tour?
11: Ja.
6: Ja, sehr gerne. Wann wollten wir ankommen? Achtung. Was muss ich machen?
8: Nix.
6: Ja.
8: Kannst du was sehen?
6: Ja, ich sehe was.
8: Wunderbar. Und dann guckst du eigentlich ein bisschen hier unten auf den Fußboden.
6: Also falls heute Abend jemand sagen sollte, dein Walk war jetzt nicht so elegant. Ich würde mal sagen, es liegt einfach am Outfit. Oder?
8: Es ist super.
6: Ja?
1: Wir haben Aukrug erreicht und denken kurz, wir seien hier im Riesengebirge gelandet.
12: Geht das von hier aus?
1: Beim Rübezahl trifft sich heute Abend der Sparklub von Aukrug. Wolfgang Tietz schenkt seit 37 Jahren hier aus.
13: Ja, da hat er mehrere. Da hat er mehrere. Auch hier.
12: Dankeschön.
2: Also das ist sozusagen die Ausbeute vom Aukruger Sparkrug von heute.
13: Von heute, weil viele zahlen für den ganzen Monat gleich immer.
2: Aha.
13: Den ersten Montag im Monat.
2: Aha.
13: Ja. Im Dezember wird das ausgezahlt und dann machen wir ein Weihnachtsessen. Also Grünkohl. Dann gibt es Grünkohl.
2: Ja, aber es ist eher was für die ältere Generation, wenn ich das so sehe, ne?
13: Ja,
2: oder?
13: Ja,
2: nee?
13: Okay.
2: Ja?
13: Ja? Und die sind weg hier, weil die müssen dann arbeiten oder.
2: Mhm.
13: Nee, wir haben auch Jüngere.
1: Umdekoriert wird bei Tietzes eher selten. Hier drin ist manchmal wirklich noch 1985, allerdings hat sich die Welt draußen schnell weitergedreht.
14: Aber auch die Lebensgewohnheiten haben sich geändert.
3: Denn heute sind ja, wenn drei Tage frei sind, ist ein Kurs.

0: Urlaub. Mhm. Ne? Aber dass einer mal so richtig mal sich unterhalten möchte mit Nachbarn oder Leute aus dem Dorf. Und so geht das ganze Dorf, ist bloß noch ein Schlafdorf, gearbeitet wird woanders, noch ein bisschen weiter weg. Und ja, das sind die Modernitäten, sag ich mal so. Mhm. Dass mal so richtig was gefeiert wird, ist selten geworden.
1: Ist traurig?
0: Ja, so wenn man das mal mitgemacht hat, so ein halbes Leben, dann kommt da schon eine Träne.
2: Wolfgang besorgt uns noch ein Bett und dann ist Schluss für heute.
3: Alex, Tagesbilanz? Anstrengend war es, aber spannend.
4: Total tolle Menschen getroffen. Spannend, tolle Eindrücke. Und in der Erwartung eines netten Armbrots. Guter Tag. Guter erster Tag.
5: Wir dürfen heute Nacht bei den Röders bleiben, inklusive Essen. Nicht nur wir finden die Arbeit von Claudia und Peter spannend. Die beiden interessieren sich brennend für unsere Wandererlebnisse. Ein Drittel der Route ist geschafft und auch Thilo ist wieder exakt auf Luftlinienkurs.
6: Boah, ist ganz schön kalt geworden. Guten Morgen. Tag 2 für uns beginnt in Idstedt. Wir sind auf der Luftlinie so gut 23 Kilometer weit gekommen. Das klingt erstmal gut, aber der Tag heute wird eine Herausforderung. Denn die Karte sagt, wir müssen durch Schleswig durch und über die Schlei. Aber der Lichtblick ist, es gibt jetzt erstmal Frühstück mit Peter und Claudia. Und das im Warmen. Also schnell rein.
5: Sind auch gerade mal 6 Grad heute Morgen.
6: Habt ihr eigentlich auch einen Puppennotdienst? Also kann es mal sein, dass einer sonntags anruft und sagt, um Himmels Willen?
7: Ja. Kann schon sein, ja.
8: Ja, aber ja,
7: das machen wir auch.
8: Würden wir auch machen, ja. Aber also so ein Sorgenkind haben wir eigentlich selten.
9: Zweiter Tag auf der Luftlinie. Bei herrlichstem Frühherbstwetter. Ich schätze mal, wir sollten es so heute bis an die Ränder von Rendsburg schaffen. Und es geht durch, habe ich auf der Karte schon gesehen, durchs Himmelreich. Dazu müssen wir erstmal nach Heinkenborstel.
10: Vanessa ratlos.
6: Nee, Vanessa ist nicht ratlos. Vanessa hat nur rechts und links durcheinander gebracht.
10: Ah ja.
6: Es ist noch früh, ja? Es ist früh.
10: 20 hast du noch frei.
6: Wie viel habe ich noch frei?
10: 20.
6: 20? Ist das wie bei so einer Stempelkarte?
10: Das ist weniger als sonst.
6: Ja, kannst mal sehen.
5: Wir sind mittlerweile in Schleswig.
6: Nee.
5: Aber meinen Orientierungssinn muss ich auf dem Weg hierher scheinbar verloren haben.
6: Vanessa war doch richtig. Wir müssen doch da lang. Wir kommen schon irgendwann an, keine Sorge.
10: Bisher hat es immer geklappt.
6: Ja, es hätte noch immer gut gegangen, ne?
5: Unser Weg führt uns direkt an die Schlei, durch den Stadtteil Holm. Der Name kommt aus dem Dänischen und bedeutet kleine Insel. Wir hoffen sehr auf einen hilfsbereiten Fischer.
6: Wir laufen auf einer gedachten Luftlinie,
11: ja?
6: Und müssen über die Schlei. Kennen Sie jemanden, der zufälligerweise ein Boot hat und heute noch über die Schlei fährt und uns mitnehmen könnte?
11: Und dann hier rum oder ja, auch darum?
6: Ja, ist egal. Da,
11: darum, geradeaus,
6: ja,
11: geradeaus, bis zum Wasser hin,
6: ja,
11: das letzte Haus.
6: Ja.
11: Das ist es.
6: Ja, vielleicht ist da einer.
11: Ja, da ist bestimmt einer.
6: Gucken wir mal, irgendeiner wird ja vielleicht.
11: Ja,
6: ja.
2: Und schon wieder laufen wir einem Bauern in die Arme.
9: Herrlich, herrlich, herrlich. Dafür liebe ich diese Luftlinie.
2: Hans-Hermann Butenschön ist fast schon auf dem alten Teil. Seine Milchkühe hat er abgegeben und hält nur noch ein paar Bio-Fleischrinder.
12: Das Interesse an Bio ist gestiegen, auch mit dieser Corona-Geschichte, ja. Die Leute haben, denke ich, doch ein bisschen bewusster gelebt und eingekauft. Aber jetzt sind wir in einer Phase, wo das Geld knapp wird. Jetzt geht also das mit dem Bio-Umsatz zurück, ja, nicht? Jetzt ziehen Sie auch mal einen Landwirt mit einem Uralt-Träger her, ne?
9: Ja, das ist der

0: Wir laufen querfeldein durch Schleswig-Holstein und unsere Luftlinie führt durch Schleswig und leider komplett über die Schlei, einmal quer rüber. Nee. Wir müssten jetzt einmal so rüber. Es ist egal, ob wir so rüberfahren, ob wir so rüberfahren. Hauptsache, wir kommen jetzt erstmal rüber.
1: Ich starte mal einen Test.
0: Ja.
2: So, wann ist das schlimm?
3: Schwimmen. Neopren ist in deinem Rucksack. Der war mir eher zu schwer. Und dann, aber du weißt, kraulen. Ne, das haben wir geübt, extra vorher.
2: Aber mit Bauchgurt, damit du das Boot für mich hinterherziehst.
4: Nix da ziehen. Matthias Nanns Testlauf war erfolgreich. Das Boot vom Nachbarn hat noch Diesel im Tank.
3: Wie weit ist das? Also die Strecke? Kilometer? Nee.
5: Doch? Nee. Wir fahren jetzt hier rein, da ist ein Schlauch, ist das ganz schön. Und dann fahren wir um die Ecke und dann fahre ich an den Strand ran. Und da muss hier dein Kameramann sich die Schuhe ausziehen und dann nimmt er dich Huckepack oder ihr springt da schnell.
3: Ja.
5: Nee? Hier vorne, wo wir jetzt reinfahren, das ist historisches Gebiet.
3: Was heißt historisches Gebiet?
5: Da haben die Wikinger früher gesiedelt. Da war die Wikinger-Siedlung Heiderbu. Langsam, nicht so schnell aussteigen.
6: Oh, das ist ja kalt.
2: Ach, Quatsch.
3: Was hast du gerade gesagt?
6: Das ist voll angenehm.
5: Weißt du was?
6: Das ist angenehm, aus den Wanderschuhen so rauszukommen.
5: Man muss auch mal Glück haben.
3: Ja? Ahoi!
5: Tschüss!
3: Tschüss!
5: Hoi, hoi, hoi.
3: Ja, danke, war nett!
7: Ist das hier schon das Himmelreich, das uns die Landkarte versprochen hat?
8: Wir sind ja ein Bauernhof und hier können Familien mit Kindern Urlaub machen. Also wir haben 7 Ferienwohnungen. Und ich bin die Reitlehrerin hier.
7: Aha.
8: Genau, also von daher, wir reiten auch öfter ins Himmelreich zum Ausreiten da eben.
6: Ah, ist ja schön.
8: Genau, ja.
6: Können wir auch gemeinsam dahin reiten?
8: Klar.
6: Dann könnte ich die Füße ein bisschen sparen. Wir müssen nämlich noch bis Rendsburg.
8: Ach, bis Rendsburg?
6: Ja.
8: Zu Fuß?
6: Ja.
8: Ja, ja, das ist ja noch ein bisschen.
9: Genau, bergab ruhig so ein kleines bisschen nach hinten lehnen.
6: Das ist immer wieder ein erhabenes Gefühl.
7: Theresa Bracker lebt mit Eltern, Großeltern, Geschwistern und vielen Tieren im holsteinischen Bullerbü, das hier Heinken-Borstel heißt.
6: Komm, Willi, komm, noch ein Stückchen.
9: Ja, ein bisschen rausstellen aus den Steigbügeln. Ja, und jetzt.
6: Jawohl, sehr schön. Das ist doch Luftlinie par excellence. Dann noch ein bisschen Mundraub nebenbei.
9: Ja, weißt du,
6: so
9: genau.
6: Im Spätsommer ist es herrlich, da wächst so viel. Und dann ist man so als Stadtkind auch so ein bisschen manchmal auch neidisch auf Leute wie euch.
7: Ihren alten Job als Hotelfachfrau in der Stadt vermisst Theresa jedenfalls nicht.
9: Also mit den Kindern ist es super dankbar. Die Kinder kommen teilweise, wenn sie zum Reitunterricht kommen, auf mich zugerannt, haben einfach schon Strahlen auf den Lippen. Und wenn sie dann noch eine tolle Reitstunde hatten, also dieses Strahlen, dieses Glück, was die Kinder ausstrahlen, das ist einfach unbezahlbar. Also ja. Das färbt natürlich ab, das macht mich dann am Ende auch wieder glücklich, ne?
6: So, wenn ich das richtig sehe, geht's rechts Richtung Wirklichkeit und links Richtung Himmelreich, ja?
9: So sieht's aus,
6: gut.
9: Genau.
6: Wir nehmen den Weg Richtung Himmelreich. Bis hier, vielen Dank, Willi. Dankeschön.
9: Komm mal her, Kalle.
6: Du hast Pause.
9: Erst raus aus dem Stück. Ja, gut.
6: Prima, danke, Willi. Gut gemacht.
9: Sehr schön.
6: Es ist Vanessa. Hallo Vanessa.
10: Hey, moin. Na, oder ahoi, wie die Wikinger sagen.
6: Ich wollte heute so, dass wir bis Rendsburg, Rand Rendsburg kommen und dann müssen wir über den Nord-Ostsee-Kanal rüber.
10: Ja, da wird es sicherlich Mittel und Wege geben. Ich kenne dich doch.
11: Wo seid ihr gerade? Was habt ihr erlebt?
10: Wir stehen am Haddebianor. Das ist quasi so eine kleine Ausbuchtung der Schlei hinter Schleswig. Ich bin sehr gespannt, was uns heute noch erwartet und wie weit wir heute kommen und wann wir euch morgen dann treffen werden.
6: Vanessa, halt die Ohren steif.
10: Du auch.
6: Und bis morgen Nachmittag, ne?
10: Tschüssi. Tschüss.
7: Wasserüberquerungen sind ja eigentlich meine

0: Lieblingsübung, aber hat sie geschickt gemacht mit der Schlei. Schwimmen hätte ich ihr auch nicht zugetraut.
1: Bergab gehe ich am liebsten.
2: Du musst doch mal umdrehen, ich hab da irgendwas vergessen.
1: Rückwärts geht er da hoch. Mit was für einem Elan. Ich dachte, wir halten zusammen. Wir sind das Team unsportlich.
3: Ich muss ja nicht quatschen dabei.
1: Ich bin ein bisschen stolz auf dich. Aber nur ein bisschen.
3: Danke.
1: Ja, hast du das selbst?
4: Ich hab das selbst.
1: Du hast Brinkendorf selbst.
4: Aber es sind wenig Menschen unterwegs.
1: Ja? Mhm. Aber du kommst aus Brinkendorf.
4: Nee, ich komme aus Danneberg.
1: Ja, und
5: die Leute sind nur noch grob und das ist Umweg für euch.
4: Hallo Gabi, bist du da? Ja. Hättest du Zeit, nach Brinkendorf zu fahren?
6: Brinkendorf?
4: Ja, da wo euer Pferd mal war. Aha. Ja, aber die sollen noch bis oben zum Zeltlager, da könntest du sie abholen. Ja, und da kommen die beiden an.
6: Da kommen die beiden an.
4: Ja, der NDR auf Reisen, du weißt, wen ich meine, ne? Bis denn, tschüss.
1: Mensch, Uwe, das können wir ja gar nicht wieder gut machen.
4: Das können wir. Na, dann lauf mal
1: ja.
4: Los.
1: Ja?
4: Tschüss.
1: Tschüss, Jungs.
5: Tschüss. Tschüss.
1: Da macht Treppensteigen wieder Spaß.
0: Und da sind wir nun im Himmelreich.

0: Wir sind jetzt hier irgendwo, ne?
1: Genau.
0: Okay. Ah, okay, genau. Das ist, siehst du, das ist unsere Route. Wir sind in Flensburg gestartet.
1: Ja.
0: Und die geht hier so querfeldein. Genau, guck mal, Brekendorf liegt genau auf unserer Route. Beispielsweise.
1: Genau.
0: Dahin könntest du uns mitnehmen?
1: Da könnte ich euch mit hinnehmen.
0: Ja. Super. Ja. Kennst du irgendwen in Brekendorf? Dein Mann sagte, ihr habt da ein Pferd gehabt?
1: Ja, bei der Seibel Ranch, bei Jule Seibel. Das ist vorne an gleich, das ist so eine Western Ranch.
0: Ach, witzig.
1: Und da hatten wir unser Pferd mal stehen, genau.
0: Und kennst du die? Du könntest uns da absetzen?
1: Da könnte ich euch absetzen.
0: Das ist ja auch spannend. Auf einer Ranch waren wir auch noch nicht.
1: Ja.
2: Gabi Emsen verkürzt unseren Fußweg um ganze 8 Kilometer. Und dafür hätten wir locker 2 Stunden gebraucht. Tatsächlich verläuft unsere Luftlinie durch den Pferdestall von Gabis ehemaliger Reitlehrerin Jule Seibel.
3: Gabi, das ist ja großartig, das sieht man sich wieder nicht.
0: Und jetzt hat sie dir eingebrockt, dass das Fernsehen an der Backe.
3: 20 Minuten habe ich.
0: Ja, und dann bist du im...
3: Dann bin ich im Unterricht.

0: Hanna, setz dich wieder. Groß machen, groß machen. Ja.
1: Die ist gefühlt leichter.
2: Vorsicht. Ja, weil Jule das ganze Gewicht trägt.
1: Warte, ich
3: komm. Ab hier.
1: Jule bietet uns ein Nachtquartier, wenn wir mit anpacken.
0: Genau, also mir ist es ganz, ganz wichtig, dass die Paddocks wie auch die Koppeln werden jeden Tag abgeäppelt, ne? Dass sie das nicht so vertreten und dass wir einfach die Anlage schier haben, ne?
3: Ja. Durch den Stall jetzt durch bei den Pferden?
1: Da ist es kein Ding.
4: Komm, mit Schwung!
1: Oh nein!
5: Direkt, ich habe den Kopf gestoßen. Alles gut, ne?
6: Nee, erstmal die Kamera auf der Hand nehmen, bitte.
1: Warte, ich nehm sie dir ab.
7: Sehr gut, dann kann ich nicht.
1: Hab ich? Den
5: Kopf nehme ich auch mal raus. Alter,
1: Friede. Mhm. Und ich sag noch, geh nicht immer rückwärts.
5: Aua, aua, aua.
1: Also ich fahre jetzt blind. Wenn mich einer fragt, wie groß ich bin, kann ich immer sagen, so groß wie die Heukarre.
6: Wie die Seiwitzkarre.
1: Wie die Seiwitzkarre.

0: Hier riecht's doch auch irgendwie nach Stall, aber Pferde sind's nicht. Das ist schon ein bisschen strenger.
1: Wir haben hier 150, 160 Kühe, die wir melken. Die kommen jetzt gerade wieder hier und gehen jetzt zum Armbrot.
2: Das ist konventionell.
1: Das ist hier konventionell, genau, ja. Ja.
2: Haben Sie schon mal überlegt, irgendwie auf Bio umzusteigen?
1: Tja, ich glaube, wir sind schon auf einem sehr, sehr hohen Standard hier, was
2: Tierwohl anlangt.
1: Tierwohl, Nachhaltigkeit, alles anbelangt. Und ich glaube, wir sind so auf einem ganz guten Weg.
0: Hier baut Christoph Jakobsen einen Melkroboter.
1: Wenn der Verbraucher sich wünscht, dass wir es alles besser, strenger, schöner machen, dann erfüllen wir das gerne. Aber er muss es auch bezahlen. Er darf sich alles wünschen. Wir produzieren für den Verbraucher, genau wie jeder andere auch. Aber am Ende muss er es bezahlen.
0: Vanessa war jetzt offenbar ziemlich diszipliniert unterwegs. Team Gelb eiert gerade so ein bisschen durch die zugegebenermaßen auch sehr schöne Landschaft. Ob nun bio oder konventionell, Landwirtschaft, so habe ich den Eindruck, hat hier in Schleswig-Holstein oft noch einen ziemlich romantischen Touch. Jedenfalls am Abend, wenn die Arbeit getan ist.

0: Es ist 6 Uhr morgens. 6 Uhr. Wir sollen melken helfen.
1: Aufstehen. Aufstehen. Die kennen das aber auch, dass sie jetzt aufstehen müssen. Also die wissen schon, was sie jetzt sollen. Komm.
2: Echt gut. Echt gut.
0: Und also, die saugen die von alleine an?
2: Klar.
0: Ja?
2: So. Dasselbe nochmal von vorne.
3: Vater Jakobsen ist 72, aber kann die Finger nicht von der Melkmaschine lassen.
2: Super.
3: Die Lehrlinge haben heute Berufsschule.
2: Wir haben eine neue Aushilfe. Thilo der Große. So, weiter geht's hier.
0: Ach so, das macht jetzt von alleine, ja?
2: Macht okay. Von alleine.
0: Gut. Wie lange dauert ein so ein Vorgang?
2: 5 Minuten, je nach Mähleistung.
1: Ja, ich glaube, unser Eindruck in der Öffentlichkeit ist besser, als wir ihn manchmal wahrnehmen. Aber die kritischen Stimmen sind ja immer die, die dann auch rumkrakehlen und sich bemerkbar machen. Es stellt sich ja niemand im Fernsehen hin und es zeigt auch keiner, der sagt, oh geil, ihr Bauern habt wieder alle um 4 gemolken heute Morgen. Toll, dass wir frische Milch haben. Das Schlimme bei uns ist, wir stehen jeden Tag im Fokus in der Öffentlichkeit. Wir fahren mit dem Trecker durchs Dorf, wenn wir zur Koppel fahren oder sonst was. Jeder sieht uns jeden Tag und jeder hat irgendeinen Vorschlag, was wir besser machen können und sonst was. Und das ohne jegliche fachliche Kompetenz. Und das ist manchmal ermüdend. Das machen wir jetzt immer so.
2: Ja. Aber dann nachher bitte nicht um 6, sondern um 4 anfangen.
0: Ja, mach mal schön alleine weiter.
4: Stimmt, Thilo. 4 Uhr klingt wirklich hart. Auch wir sind schon vor Sonnenaufgang aufgestanden, denn auch bei Jule auf der Ranch gibt es schließlich genug zu tun. Und im Western-Sattel saß ich auch noch nie. Jule hat versprochen, das ändern wir.
5: Ich habe mir tatsächlich, als ich das erste Mal gehört habe, Westernreiten, habe ich mir sowas wie Rodeo vorgestellt. Und habe gesagt, nein, das will ich auf keinen Fall. Aber der Gedanke ist halt nicht aus meinem Kopf gegangen. Und somit haben wir das dann ausprobiert mit dem Westernreiten. Und ja, seit weit über 30 Jahren bin ich jetzt tatsächlich im Westernreiten tätig. Unsere Pferde sollen es schön mit uns haben und wir wollen die Zeit einfach mit denen genießen. Und das ist genau das, was es halt ausmacht. Ne? Die sind gerne bei uns.
4: Westernreiten ist für mich erstmal ziemlich ungewohnt.
5: Genau. Achte wieder, dass dein Oberkörper weiter zurückbleibt, dass du deine Fersen nicht permanent hochgezogen hast.
4: Zugegeben, so ein Westernsattel ist echt bequem. Aber die Zügel hält man ganz anders als beim Springen und Dressurreiten.
5: Dein Oberkörper weiter zurück.
4: Zu schade, dass Jule nicht mit uns zum Treffen mit Thilo reiten kann.
6: Da hat er jetzt entschieden, jetzt ist gut.
3: Bei den Jakobsens merke ich, wie gut ein Frühstück schmecken kann, wenn man schon eine Schicht hinter sich hat.
0: Liebe Jakobsens, viel Spaß bei den Kühen noch, ne? Ich komme nicht so schnell wieder. Bei euch muss man so früh aufstehen. Tschüss.
7: Sehr gerne. Tschüss.
0: Also eigentlich liegt die Luftlinie ein Stückchen nach da. So 100 Meter, 200 Meter. Aber das lasse ich mir nicht entgehen hier. Auf diesem Koloss den Nord-Ostsee-Kanal zu überqueren. Oder unter diesem Koloss.
3: Die Rendsburger Hochbrücke, gebaut vor 110 Jahren, genauso wie die Schwebefähre darunter.
0: Ist eigentlich auch irgendwie Luftlinie, ne? Schwebt durch die Luft auf dem kürzesten Weg.
7: Morgen steht auch dran, dass an den Schildern, dass Schulkinder Vorrang haben. Aha. Also dann ist die Fähre auch voll mit Schulkindern. Die Autos haben eigentlich keinen Platz mehr, hier auf diese Fähre zu kommen, weil einfach alles voll ist mit Schulkindern.
0: Ach so, dann müssen die warten, ja?
7: Ja, genau.
0: Schule hat Vorrang.
3: Die Schwebefähre fährt seit 1913 immer nach demselben Fahrplan. Morgens ab 5, alle Viertelstunde bis abends um 11. Eine Überfahrt dauert rund 2 Minuten.
0: So, dann wünsche ich schönen Schul- und Arbeitstag, ja?
7: Vielen Dank. Ich wünsche noch eine gute Weiterreise.
0: Ja, wir werden Spaß haben.
3: Den Kanal haben wir geschafft, aber nach ein paar hundert Metern stehen wir schon wieder vor einem Gewässer.
0: Komm, aber hier, hier über dieses Ding, das ist genau deine Bootswerft hier.
8: Ja, da sind wir hier genau in der Eiderbucht.
0: Ja. Eiderbucht heißt es, so heißt es genau. Und da haben wir gedacht, naja, wenn hier eine Bootswerft ist, finden wir vielleicht hier einen Bootsbauer, der irgendwas Fahrbares hat, womit er uns auf die andere Seite bringen kann.
8: Ja, das kriegen wir sowieso hin.
0: Das ist schön.
8: Ja.
3: Alte Holzboote sind das Hobby von Harro Koch. Er hat auch die ehemalige Rennjacht des schwedischen Königs restauriert.
9: Autobahnrasthof.
10: Wo wollt ihr denn jetzt weiter dann?
9: Ja.
10: Weil ihr seid jetzt hier mit dem Bündel.
9: Ja. Wir müssen eigentlich. Genau, Büdelsdorf.
3: Ach, das ist schon beneidenswert, wenn Leute an einem sonnigen Mittwochvormittag einfach mal so eine halbe Stunde für eine Bootspartie abzweigen können.
4: Thilo und sein Kameramann haben auf der Schlussgeraden knapp die Nase vorn. Aber auch für Alex und mich sind es nur noch bummelig 1,5 Kilometer.
11: Oh, wann ist er bald geschafft, wa?
6: Ja, zum Glück. Wenn uns jetzt nicht noch ein Maisfeld oder so in die Quere kommt, können wir gleich vielleicht wirklich querfeldein. Endlich mal. Das könnte der Hof sein. Mitten im Kuhstall läuft die Linie.
0: So, hier ist jetzt laut Karte der Treffpunkt, den Vanessa eingezeichnet hat. Hof von Familie Boyens, ja, wie soll das anders sein? Auch hier begrüßen mich wieder Kühe. Die verfolgen mich die ganze Luftlinie über. Die Kühe, die Landwirtschaft. Schleswig-Holstein lässt grüßen. So, dann bin ich wohl Erster heute. Ah, was für ein vertrauter Anblick.
6: Ich sehe schon mal Thomas. In der Schafweide. Geil. Schön, dich zu sehen. Das ist ein Empfang. Na? Mit Mu. Da verläuft die Luftlinie direkt durch den Kuhstall.
0: Und wenn ich jetzt nach Kuh rieche, dann ist,
6: das
0: ist es nicht nur der Stall, das bin ich selbst. Ich hab die Hälfte der Luftlinie in Stellen verbracht.
6: Ja, geil.
0: Und ich bin jetzt, glaube ich, Ehrenmitglied des Schleswig-Holsteinischen Bauernverbandes.
6: Zauberhaft. Komm gerade vom Pferd.
0: Erzähl mir nichts vom Pferd.
6: Geschafft.
4: Abweichung hin oder her. Die tollen Begegnungen waren jeden extra Kilometer wert.
0: Wir hätten eigentlich schon um 4 am Werkstand sein sollen, aber der Bauer hat sich gefreut. Wenn das heute um 6 kommt, dann haben wir die letzten Tür noch gefreut. Und dann müssen wir mit einem
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0: Michel. Wir sagen Moin, natürlich wieder aus Hamburg, der Freien Hanse und Wasserstadt. Ja, Hamburg ohne Wasser, das wäre nix. Die Elbe als Handelsweg hat diese Stadt einst reich gemacht. Auf der Alster fahren wir heute Tretboot, schlendern drumrum oder picknicken am Ufer. Und viele Leute arbeiten ja auch auf dem Wasser hier in Hamburg. Und einige wenige, die wohnen direkt am Wasser. Also eins ist klar, durch Hamburgs Adern fließt Wasser. Und wir tauchen jetzt direkt mit ein.
1: Berge sucht man hier vergeblich, aber die vermisst auch niemand. Denn auch Brücken können ja entzücken. Und die gibt es nicht ohne Grund. Kaum eine andere Stadt hat so viel Wasserfläche wie Hamburg. Fast 10% bestehen aus Flüssen, Seen, Kanälen und Fluten. Allein der Hafen ist 72 Quadratkilometer groß. Egal in welche Richtung man auch schaut, Hamburg fließt und strömt, glitzert und wippt, es platscht und sprüht.
2: Wasser ist so ein Thema Freiheit und das ist so irgendwie, es fängt irgendwo an, hört irgendwie auf.
3: Immer frische Brise, ordentlich was zu kicken. Mal ist das Wasser da, mal ist es weg. Mal riecht es nicht so gut hier in Hamburg, ist ja auch so.
4: Viel Freiheit, Urlaubsgefühl.
5: Das liebe ich auch in Hamburg, eben hier an die Elbe zu kommen, einfach mal kurz abzuschalten.
6: So ein Tag als Barkassenkapitän wäre schon cool.
7: Mal mit dem Schlepper rausfahren und dann mal auf die großen Containerschiffe mit drauf.
8: Wenn man aussuchen kann, dann tausche ich meine Stadtwohnung auch noch ganz gerne gegen eine schöne Villa an der Alsterkanäle.
9: Mit Blick aufs Wasser die ganze Zeit, das hätte schon was.
4: Fluss wäre auch okay, ja, doch, wäre auch in Ordnung. Hauptsache im Wasser.
1: Genau deshalb leben tausende Menschen in Hamburg nicht nur am, sondern mit dem Wasser.
4: Viva!
1: Wir haben mutige Frauen im Hafen getroffen, lauschige Gärten am Inselufer entdeckt, geheimnisvolle alte Kanäle erkundet, Menschen an Seen und Flüssen besucht, die dort wohnen, arbeiten oder versuchen, den Elementen zu trotzen. Egal ob von unten oder von oben. All das und mehr jetzt bei Rund um den Michel.
0: Auch uns zieht das Wasser heute magisch an und wir erkunden Hamburg mit diesen Dingern hier. Bellyboats sind das und die gehören Jürgen Tews. Moin Jürgen.
10: Moin Lisa.
0: Wir gehen gleich auf Tour und gucken uns Hamburg von Wasserseite aus an. Natürlich die wunderschöne Natur, die dann um uns herum ist, aber auch einige prächtige Alstervillen, in denen viele von uns sicher gerne wohnen würden, aber die wenigsten es jemals tun werden. Aber im Osten Hamburgs, da gibt es ein Gebiet, wo einige sehr, sehr glückliche Menschen ihren Traum direkt am Wasser verwirklichen konnten.
11: Willkommen in der Schrebergartenparzelle 477, dem Reich von Erhard Sanders, seinem Sommerdomizil, das er zusammen mit seiner Freundin Caroline gestaltet hat. Auf seine große Altbauwohnung in der Stadt könnten die beiden bei diesem Wetter glatt verzichten. Denn ihr kleines Paradies im Grünen liegt direkt an der Bille.
12: Das sind 5 Kilometer bis zum Zentrum von Hamburg. Die wenigsten Hamburger kennen das. Ich kannte das ja auch nicht. Also vor 20 Jahren hat eine Dame, eine gute Bekannte, die hat gegenüber gearbeitet. Die sagt, da sind so zwei alte Leute, die immer auf einer Kasse rumspielen. Weil ich war auf der Suche nach einem Liegeplatz. Ja, du siehst ja, was draus geworden ist.
11: Die Billerhuder Insel ist eine Kleingartenanlage im Osten Hamburgs, die gerade ihr 100-jähriges Jubiläum feiert. Fast 600 Parzellen gibt es hier. Und am begehrtesten sind die in Wasserlage.
12: Ja, ich sag mal, eine Parzelle jetzt zu bekommen, das ist wie ein Treffer im Lotto. Ein bisschen Glück gehört dazu. Ne? Ich muss doch ein gutes Karma gehabt haben, im letzten Leben vielleicht alles richtig gemacht.
13: So Mädels, jetzt geht's los.
11: Das alte Holzkanu ist auch beinahe so alt wie die Kleingartenkolonie. Damit fährt Erhard gerne mal um den Block. Vorbei an alten Steinhäusern, in denen die Leute hier früher dauerhaft gewohnt haben.
14: Moin!
12: Moin, ihr beiden!
14: Ja, was machst du denn hier?
12: Ja, wollen eine kleine Runde drehen.
14: Ja, wollen wir auch. Das geht, dauert bei uns aber immer ein bisschen länger. Wir müssen hier erstmal hochfahren, ein bisschen langsam.
12: Kann nachher mal mitfahren?
14: Ja. Doch, ja. Wenn du dich anständig benimmst, darfst du auch gerne wieder mitfahren.
11: Die alte Schleppbarkasse Elise ist schon 111 Jahre alt und war früher ein Arbeitsschiff im Hamburger Hafen. Zuletzt lag sie jahrelang in einer Werft, bis Jens Peter und sein Kollege Klaus Peter sie wieder zum Leben erweckt haben. Seit 6 Jahren arbeiten sie daran, ihr wieder zu ihrer alten Schönheit zu verhelfen.
14: Wir haben das Glück gehabt, ihr 2 Kriege überstanden.
10: ist nie wirklich umgebaut worden. Und das wird sie jetzt auch nicht mehr. Und deswegen geht das eben nur offen bei Sonnenschein. Dann können wir bei Regen eben nicht fahren. Das ist nicht so schlimm.
11: Dann dürfen auch Erhard und seine drei Damen zusteigen. Für eine kleine Inselrundfahrt. Ein paar Häuser nebenan wohnt Torben in einem alten Häuschen, das er von seinen Eltern übernommen hat. Er hat sogar hier auf der Insel laufen gelernt, vor 50 Jahren.
15: Also früher war es ja tatsächlich so, dass hier zu Zeiten der Festbewohner die Abwässer fast ungefiltert komplett von den Anwohnern hier reingingen. Und das wurde in den letzten Jahren drastisch kontrolliert, reglementiert, was ja auch sinnvoll ist. Und dementsprechend ist hier viel mehr Nachwuchs von den Wasservögeln zu beobachten. Und ganz neu, wo wir uns besonders drüber freuen, ist ja auch der Eisvogel immer öfter hier zu sehen.
16: Ja, das ist immer ein Geschenk, wenn der durchfliegt.
11: Mittlerweile schmücken auch überall neue Holzhäuser die Schrebergartenparzellen. Wie das von Roswitha und ihrem Mann Jörg, einem Binnenschiffer. Ihm gehört auch das schmucke holländische Boot direkt vor der Tür.
17: Es ist wirklich hierher kommen, Seele baumeln lassen, sein. Sitzen, gucken, nicht mehr. Und Unkraut jäten ist wie Meditation.
18: Das ist so unser Lebenstraum hier. Ne? Der Garten war der Lebenstraum von Roswitha und mein Lebenstraum ist das Boot.
11: Die Billerhuder Insel scheint viele solcher Lebensträume wahrgemacht zu haben. Von Menschen, die wie Erhard und Caroline ihren Platz am Wasser und dadurch ihr Glück gefunden haben.
0: So, und ich versuche jetzt mal mein Glück damit, in diese sogenannten Warthosen einzusteigen. Die, Jürgen Tebs, brauchen wir ja, glaube ich, gleich, um nicht komplett nass zu werden, wenn wir Bellyboot fahren. Ursprünglich kommen die ja aus dem Anglerbereich, oder?
19: Das ist richtig und sind irgendwann vor langer, langer Zeit in den Staaten mal erfunden worden und jetzt sehen sie so aus, wie sie heute sind.
0: Und heute kann man damit prima durch Hamburgs Alsterkanäle fahren. Machen wir auch gleich. Vorher gehen wir aber noch mit Ihnen eine Runde ganz weit raus auf die Elbe zu einer Frau, die für ihren wirklich außergewöhnlichen Job gleich zwei Dinge benötigt. Nämlich erstmal eine Top-Ausbildung und zweitens eine große Portion Mut.
20: Wenn man halt so panisch ist, dann passieren halt auch Fehler und das ist halt schlecht, wenn man einen gefährlichen Job macht. Ne? Man sollte halt immer irgendwie einen ruhigen Kopf bewahren und überlegen, so wie löst man das, ne? Und dann kriegt man das auch meistens hin.
1: Fanny von Bär ist 28 und momentan die einzige Frau, die im Hamburger Hafen als Festmacherin arbeitet.
20: Ja, Öl ist da. Das ist schon gut. Gewisses technisches Verständnis ist schon gut. Aber das lernt man auch in der Ausbildung.
1: Und zu der hat sie sich vor 7 Jahren entschieden.
20: Man kann halt alles sein, was man will. So, und das sollte man dann auch irgendwie machen, was man will. Und das dann egal, ob das jetzt irgendwie. Das dann egal, ob die Lieblingsfarbe blau oder rosa ist oder schwarz.
1: Fanny ist seit 3:45 auf den Beinen. Wann und wo ihre Einsätze sind, erfährt sie immer erst kurz vorher. Der nächste Auftrag: ein Schiff von Wasserseite aus losmachen, das mitten im Rethehafen liegt.
20: Genau, jetzt müssen wir die Kollegen einsammeln. Oh, ihr Idioten. Hieb ab! Ich will nämlich drunter durch.
1: Ihre Kollegen sind bereits über Land zum Terminal gefahren.
20: Ich brauche einen von euch unten. Ist da irgendwo eine Leiter?
1: Ihre Aufgabe ist es nun, mit dem Schiff die Kollegen sicher zu den Pfählen zu bringen. Was sie genau vor Ort erwartet, weiß sie nie. Die Gioconda ist ein 110 Meter langes Tankschiff aus Zypern.
20: Springst sind ja eh beide auf der Anlage, ne?
1: Da sie mitten im Wasser liegt, müssen die Schiffsführerin und der Azubi gut zusammenarbeiten. An anderen Tagen ist Fanny diejenige, die klettern muss. Es kann immer passieren, dass Leinen brechen oder auch jemand über Bord geht, sagt sie.
3: Aber beim Festmachen muss immer darauf achten, dass die Leinen halt nicht in die Schraube kommen. Und dann ist das Manövrieren vom Schiff, man muss viel mehr achten, als wenn man losmachen.
1: Und das bei Tag und Nacht und Wind und Wetter.
20: Da ist los.
1: Und prompt ruft der nächste Job. Das Festmachen eines Schiffes in der Norderelbe. 12 Stunden lang sind Fannys Schichten, 7 Tage lang, dann hat sie 7 Tage frei. Die harte Arbeit macht ihr nichts aus. Der Hafen hat sie schon immer fasziniert.
20: Dann habe ich im Internet, gibt's so eine Seite, Ausbildungsberufe A bis Z. Und unter anderem habe ich halt Hafenschiffer gefunden. Ja, dann habe ich ein Praktikum gemacht, erst in der Touristik.
2: wusste ich, okay, auf Hafen und Schiffe fahren oder Boote fahren habe ich Lust, aber Menschen nicht. Deswegen habe ich mich dann für die Ausbildung bei den Festmachern beworben und seitdem bin ich hier.
1: Es gab zwar schon andere Frauen unter den knapp 90 Festmachern, momentan ist Fanny allerdings die Einzige.
21: Hast du gesehen? Die Polizei haben gerade abgefangen, Schlauchboot.
2: Angeln?
1: Auch die Key East unter maltesischer Flagge ist mehr als 100 Meter lang. Und die Strömung in der Norderelbe durch den Tidenhub besonders stark.
2: Kannst du auf Backbord umlegen? Danke!
1: Die Besatzung ist ungeduldig, der Lotse will vom Schiff. Doch das Festmachen ist vom Wasser aus besonders schwierig.
2: Ja, ich wollte fragen, ob Ihnen das hier reicht auf Fall 7 mit den Achtersprings.
22: Muss ja, mehr haben wir ja nicht.
2: Halt auch noch mal gefährlicher, weil du eine Sache mehr quasi, eine Naturgewalt mehr hast. Knallt, Achtung! Das ist jetzt einfach nur die Strömung, die uns so doll dagegen drückt.
1: Und auf die Mitarbeit der Mannschaft auf dem Schiff sind die Festmacher auch angewiesen.
2: Hey! Sonst lass los, wir machen nochmal.
21: Wetter spielt nicht mit, Besatzung spielt nicht mit. Es gehört einfach dazu. Ab und zu mal muss man sich anstrengen.
2: Ich weiß es nicht. Achtung, ich mach mal doll!
1: Genau in solchen Momenten heißt es einfach, einen kühlen Kopf zu bewahren.
2: Warte, ich geh voraus. Oder geht?
1: Und das kann die Festmacherin Fanny von Bär.
2: Manche Mädels oder generell Leute, die vielleicht denken, irgendwie sie können das nicht, einfach mal ausprobieren. Meistens klappt es doch. Also wenn man da Bock drauf hat, dann geht eigentlich immer alles.
1: Die Key East ist jetzt sicher vertaut.
21: Hat sie gut hingekriegt. Gut. Dann bis nächstes Mal.
2: Ja, wir sind fest.
22: Okay, bringen wir gut weg.
1: Noch ist ihre Schicht nicht vorbei, aber was auch immer der

0: nächste Einsatz bringt, die Festmacherin ist auf jeden Fall bereit.
1: Und wir jetzt auch. Wir sitzen im Bellyboot, die Flossen sind umgeschnallt und es kann losgehen. Also ich finde, Jürgen, man sitzt wirklich urgemütlich in diesem Bellyboot drin.
2: Das stimmt, ja.
1: Wie im Fernsehsessel eigentlich, ne?
2: So kann man das sehen, ja.
1: Aber was Sie jetzt gar nicht sehen können, die Unterschenkel, die müssen gerade richtig arbeiten. Ist so ein bisschen paddeln wie eine Ente, ne? Also immer gegen den Wasserwiderstand und dann auch noch von hinten nach vorne. Also man fährt ja auch noch rückwärts, muss hier auf tierischen Gegenverkehr auch noch achten. Jürgen, so wie wir aussehen, ich bin mir sicher, da gucken die Passanten und anderen Wassersportler auch manchmal ganz komisch, oder?
2: Ja, man ist immer irgendwie im Blickfang, ja, das stimmt.
1: Und ungläubige Blicke, die kennen auch die Wassersportler, die wir Ihnen jetzt zeigen. Neue Trendsportart hier in Hamburg, Foiling.
3: Über das Wasser gleiten, lässig und scheinbar mühelos auf der Dove Elbe surfen. Das geht beim Foiling mit drei verschiedenen Brettern. Das sogenannte E-Foil braucht einen Motor zum Abheben. Flip Demmler hat die Abenteuermaschine aus Puerto Rico nach Deutschland gebracht.
4: Man braucht keine Wassersporterfahrung vorher eigentlich. Das kann jeder lernen, der sich ein bisschen bewegen kann und schwimmen kann. Man muss jetzt kein Surfer sein oder Skateboard gefahren sein in der Jugend. Hilft alles, aber ist nicht nötig.
3: Mit bis zu 40 Stundenkilometern schießt Philipp auf dem Brett übers Wasser und muss dabei auch noch das Gleichgewicht halten. Linus Erdmann ist achtfacher deutscher Meister im Kitesurfen und wagt sich heute auf die drei verschiedenen Boards.
5: Wo wir uns sonst im Wasser, gerade als Kitesurfer mit Wind und Wellen und den Elementen bewegen, so können wir auf einmal ohne jegliche Hilfe von außen über Flüsse, über Seen, übers Meer fahren. Und das ist natürlich super begeisternd.
3: Auf dem E-Foil zeigt Linus, was er kann. Kein Problem. Sport Nummer 2, das sogenannte Pumpfoil, hat Malte Fürstenberg entwickelt. Es hat keinen Motor und bewegt sich durch reine Muskelkraft.
6: Schwierigkeitsstufe 9 von 10, würde ich sagen, unter den Hydrofoil-Sportarten.
1: Warum?
6: Es ist verdammt anstrengend und es ist wie auf einer Kanonenkugel. Das heißt, ich muss permanent mein Gleichgewicht halten, dabei bei voller Körperanstrengung Schwung ins Brett bringen.
3: Malte hüpft auf dem Brett auf und ab. Je stärker er pumpt, desto mehr Auftrieb bekommt sein Board.
6: Ich wünschte, ich hätte Schwimmflügel. Es ist anstrengend.
3: Ach. Kitesurfmeister Linus will es ihm nachmachen.
5: Es fehlt noch die Geschwindigkeit.
7: Ich kann nicht mehr.
6: Doch, du musst.
3: Der Surfprofi gibt nicht auf.
6: Sehr guter harmonischer Pumpschlag. Jetzt eine Rechtskurve, nach vorne gucken und...
5: So, jetzt ist ganz entspannt.
6: Ja.
5: Wenn man erstmal den Schwung hat.
3: Geschafft.
8: Super.
6: Noch eins für die Ausdauer, komm.
7: Bis zum ruhiger Pumpschlag. Sehr gut.
3: Das dritte Brett ist ein sogenanntes Subfoil. Eine Mischung aus Stand-Up-Paddle und Foilboard.
6: Das Paddel, beim Subfoilen oder beim Flachwasser-Subfoilen versuche ich mit kräftigen Paddelschlägen und Hüftschwung das Brett aus dem Wasser zu bekommen.
8: Noch schwieriger.
6: Schwierigkeitsstufe 10 von 10.
7: Ja, Hüftschwung. Du ziehst dich zum Paddel.
3: Kraft, Gleichgewicht, Geschicklichkeit und Kondition. Linus gibt alles. Aber abheben will das Board nicht.
6: Spring drauf rum. Mehr Gas, mehr Gas. Ja, sehr gut. Erst was draußen.
3: Malte zeigt, wie es geht.
8: So soll's aussehen.
6: Fix und fertig. Wirklich. Für den ganzen Körper, für jeden Muskel.
5: Für mich hat jedes Board, jedes Brett hat seinen Einsatzbereich und genauso werde ich es nutzen. Bei Welle kommt das Subfoil zum Vorschein, am Steg das Pumpfoil und ich denke mal, bei keinem Wind und keiner Welle wird dann das E-Foil rausgeholt.
3: Vom Anfänger bis hin zum Profi. Beim Foiling kann jeder aufsteigen. Wer es wagt, lernt vielleicht zu schweben.
1: Ja, Spaß haben kann man richtig gut auf dem Wasser hier in Hamburg. Aber gleichzeitig ist das hier natürlich auch der Lebensraum, das Zuhause von ganz vielen Tier- und Pflanzenarten. Und die zu schützen, das ist Aufgabe eines neuen Naturschutzprogramms. Hamburg, deine Flussnatur. Damit wir in Zukunft das Wasser weiter nutzen können, aber die Natur sich auch weiter entwickeln kann.
9: Ich bin Stefan Malskorn, ich bin der Vorsitzende des Boot e.V. Wir sind gemeinnützig.
10: 28 neugierige Hamburger wollen heute die Kanäle in Hamburgs Osten erkunden.
11: Ich freue mich auf die Gegend hier einfach kennenzulernen, weil ich das tatsächlich noch nicht kenne.
12: Das ist ja alles sehr viel alte Industriekultur. Und das ist, was mich besonders interessiert.
13: Ich wohne schon so lange in Hamburg und das kenne ich auch noch nicht. Und da gibt es noch viel mehr.
10: Eine Aktion, die selbst für die Naturschützer außergewöhnlich ist.
9: Ja, also erstmal mit sehr vielen Leuten, die einfach Interesse daran haben und Spaß haben, mit uns rauszugehen und ein bisschen was zur Natur zu erleben und anzuhören. Und in einem Bereich, wo man sonst vielleicht nicht mit dem Kanu langfährt. Also von daher total spannend.
10: Orte, an die man ohne Boot noch nicht kommt. Los geht es vorbei an den Gärten der Billhuder Insel. Wie vielfältig Hamburgs Wasserwege sind, wissen die wenigsten. Das Projekt für Hamburgs Flussnatur umfasst insgesamt 35 Gewässer und fast 400 Kilometer Uferlinie.
9: Ja, also Beispiel war eben der Fischotter. Der Biber kommt von einer Seite so inzwischen von Vier- und Marschlanden ran oder über die Elbe. Ist hier eben noch nicht so präsent, aber es ist eine Frage der Zeit, bis er den weiter rankommt.
10: Ziel ist es, die Gewässer besser zu verbinden und neuen Raum für Tiere und Menschen zu schaffen.
9: Bei den Vögeln ist ein attraktiver Vogel eigentlich immer wieder der Eisvogel. Den sieht man häufig sozusagen ganz flach über die Gewässer jagen. Wenn wir ihm den Raum geben, dann kann er hier leben und ist für uns auch unheimlich attraktiv.
10: Die Gegend am Willebecken wurde im Zweiten Weltkrieg fast komplett zerstört und seitdem vor allem als Industriegebiet genutzt.
14: Was eben tatsächlich eine große Besonderheit ist, das ist, dass wir hier sehr stadtnah einen Raum haben, der scheinbare Freiräume hat.
10: Und der auch noch Ideen liefert, wie diese alte Schwimminsel zum Beispiel.
9: Es wachsen also unterschiedliche Pflanzen drauf und das Spannende ist für uns, das sind Schwimmkörper, die Wurzeln hängen ins Wasser und man hat unter Wasser dann ein feines Wurzelnetz, wo wieder ganz viele Kleinorganismen drin hängen.
10: Noch bis Ende kommenden Jahres sammelt das Expertenteam gemeinsam mit Bürgern Ideen, wie die Hamburger zukünftig die Kanäle nutzen können, aber gleichzeitig die Natur geschützt wird. Zwischen Fabriken und Lagerräumen entwickeln sich jetzt schon kleine Oasen, die neues Leben in die Stadt bringen.
9: Wir sehen Natur links und rechts, die holt sich den Raum zurück und wir möchten das eben einfach stärker befördern. Und ich finde das auch noch spannend, so ein Raum, der sich entwickelt innerhalb der Stadt.
15: Das ist toll. Und dann natürlich die ganzen Erklärungen dazu.
16: Das ist mal ein ganz anderer Blickwinkel vom Kanal aus. So, weil von oben ist halt alles grau, so ein Industriegebiet und ich finde das spannend.
10: Es ist zwar noch ein langer Weg, aber die Reise hat begonnen zu Hamburgs neuen Ufern.
1: Auch die Bellyboote haben jetzt das Ufer erreicht. Kurze Pause mit Jürgen Tews. Und Jürgen, wir haben schon so viel erlebt heute zusammen. Ich sag einfach mal du, okay?
2: Ja, ist in Ordnung.
1: Wie bist du auf die Idee gekommen, mit den Bellybooten, die ja eigentlich zum Angeln gedacht sind, auf Tour zu gehen?
2: Ja, das war vor 13 Jahren. Es war April, der erste schöne Tag oder das erste schöne Wochenende. Meine Frau wollte unbedingt an die Ostsee. Ich habe mich verweigert, weil ich wusste, was da los ist. Und ich habe gesagt, wir haben hier Bellyboote, wir pumpen zwei auf, machen uns gemütlich auf der Alster, nehmen was zu essen und zu trinken mit. Und
1: was hat deine Frau gesagt? Oh nee, oder ja?
2: Nee, also. Ja, tolle Idee, sagt sie. Und wir waren kaum auf dem Wasser, dann kamen die Fragen von überall. Was ist das, wo gibt's das, wo kann man das machen? Und da habe ich kurz überlegt, das haben wir noch ein, zwei Mal wiederholt, noch mit Freunden dabei und
1: super
2: dann war die
1: Sache.
2: Idee geboren. Ja.
1: Ja, und über die Blicke der Schaulustigen haben wir ja auch schon gesprochen. Was ist die meistgestellte Frage, die dann so kommt vom Ufer?
2: Habt ihr keine Beine?
1: Haben wir wohl, was macht man da?
2: Ja, wir heben dann kurz die Füße, zeigen die Flossen, dann gibt es ein Ah und dann gehen wir weiter. Ja.
1: Und dann rattert es ganz kurz,
2: genau.
1: Ne? Und dann weiß man Bescheid.
2: Ja.
1: Spaßfaktor 100%, auf jeden Fall, das kann ich auch bestätigen. Aber man muss auch ein bisschen aufmerksam sein. Ich meine, es ist teilweise sehr viel los hier auf der Alster, ist ja auch Hochbetrieb. Es gibt Verkehrsregeln.
2: Das stimmt, genau wie auf der Straße, ist Rechtsverkehr, also immer rechts halten. Und alles, was größer, schneller und breiter ist, hat halt Vorfahrt. Und
1: also alles quasi?
2: Alles. Wir sind die Langsamsten. Wir stehen am Ende der Nahrungskette hier.
1: Ja.
2: Also, ja.
1: Und es ist auch ein bisschen schwierig, zumindest am Anfang, so gedanklich, da man ja rückwärts quasi unterwegs ist. Das mit rechts, links. Aber du nimmst wahrscheinlich eine kurze Theorieprüfung ab.
2: Und ja, genau. Das Erste, was ich den Gästen erzähle, ist, das genau wie beim Rudern. Im Ruderboot geht es auch rückwärts. Und Ah, stimmt, dann klickt das und dann, man orientiert sich an der Uferlinie und nach 10 Minuten haben sie das verinnerlicht und dann geht's einfach drauf los.
1: Jürgen, was ist für dich das Allerschönste, wenn du auf diese Art hier auf dem Wasser unterwegs bist? Was gibt dir das?
2: Das ist Entspannung. Mhm. Die Arbeit war vorher, die Arbeit war nachher und auf dem Wasser ist alles aus und dann bin ich genauso wie meine Gäste. Entspannt und relaxed und genieße es einfach.
1: Erinnerst du dich an eine Tour mit wem auch immer ganz besonders oder ist es einfach die Gesamtheit der vielleicht auch verrückten Erlebnisse hier?
2: Da gibt es eine ganze Menge. Also wenn ich anfangen würde zu erzählen, dann müssen wir hier noch eine Stunde sitzen. Viele Junggesellenabschiede und jede Tour entwickelt ihr eigenes Tempo und manchmal kommt man nur bis zu Bobby Reich. Und dann war es das.
1: Und am Ende alle glücklich und wahrscheinlich mit ein bisschen Muskelkater in den Beinen. Das werde ich dann auch noch erleben.
2: Ja, wenn Sie dann, ich sage immer, lauf 10 Minuten, geh 10 Minuten zu Fuß, dann habt ihr das wieder rausgelaufen. Das ist genau, als wenn man eine Stunde Fahrrad fährt. Mhm. Und dann läuft man ein paar Minuten, dann sind die Muskulatur wieder.
1: Also ich finde, wir steigen auch gleich wieder ein.
2: Ja, gern.
1: Vielen Dank bis hierhin. Gleich satteln wir wieder unsere Bellyboote. Aber vorher geht es noch mal nach Finkenwerder zu einem mehr als 100 Jahre alten Familienbetrieb, der gefühlt schon unzähligen Schiffen bei Pannen und Problemen aus der Patsche geholfen hat.
17: Moin Männers, ihr beide macht mir das Auto leer, weil das sind Dennis und Ben. Ihr beide ladet gleich das Aggregat auf.
18: 12 Männer für Schiffe, die in Not sind. Neue Maschinen oder Schrauben brauchen. Die Profis bei Hinrich Golz und Söhne bringen sie wieder in Fahrt. Immer soll es schnell gehen.
17: Das ist halt unsere Nische, die wir letzten Endes bedienen. Kannst du dem Binnenschipper nicht sagen, hey, es dauert 4 Monate, bis einer kommt. Jo. Kannst du sagen, aber dann kann er ein Schild ans Schiff hängen für die Bank und dann kann er nach Hause gehen.
18: Der erste Fall heute für Werkstattmeister Stefan Pahlke. Aggregateinbau in einem ehemaligen Fischkutter, der jetzt Freizeitkutter ist und jederzeit Strom benötigt.
17: Die Breite ist unser Handicap. Ne, also der Motor ist einen halben Zentimeter schmäler als der Durchgang. Also das ist das Handicap. Boah, Alter, ich wollte ihn doch als Ganzes reinsetzen. Hier ist er nicht ganz dicht.
19: Ja, wie willst du ihn denn sonst dahin schieben ohne Fundament?
17: Ich glaube nicht, dass das passt. Passt nicht.
19: Nee. Wird nichts.
18: Jeder Einsatz ist für das Team anders.
17: Geht nicht, gibt's nicht. Ne? Das ist so wie jetzt, hey, ja, versuch, es passt aber im Ganzen nicht rein gut. Dann müssen wir halt die Entscheidung treffen, dass wir es jetzt zerlegen und dann Stück für Stück runterbringen. Ja, ist mehr Aufwand, aber es ist dann einfach so. Was willst du dem Kunden sagen? Oh, tut mir leid, passt nicht rein.
18: Für Riesenteile muss er manchmal das Deck sogar aufbrennen lassen.
19: Reicht dir jetzt nur ein Haken?
17: Nee, wir brauchen beide.
18: Seit 8 Jahren arbeitet der Maschinenbauer hier im Hafen.
17: Das ist einfach so gekommen. Du kannst manche Dinge nicht erzwingen. Das entwickelt sich einfach. Das ist einfach, ist einfach gewachsen.
19: Ja. Pass auf, ich halte den weg, dann können wir den Motor absetzen. Ich muss gucken, dass er wieder auf die Füße kommt. Warte mal bitte. Einmal nach vorne
18: steht. Um die 13.000 Euro kostet das Aggregat. 700 Kilo ist es schwer. Nur mit Kettenzügen Meter für Meter an seinen Platz zu bekommen.
17: Das Schlimmste ist, wenn er runterfällt. Oder sich verkeilt, dass wir ja einfach nicht so weit durchpassen. Aber das sieht eigentlich ganz gut aus bisher. Pass auf, Dennis, ich ziehe jetzt einfach mal langsam an, dass du ihn. Nee, du sollst nichts machen. Nur. Was, stopp? Das ist eine Schraube im Weg. Gib mir mal 17, 19, bitte. Ich muss ihn jetzt ein Stück hochheben. Häng da hinten mal den Kettenzug ein, damit der Motor jetzt nicht gleich durchschwingt. Siehst du?
19: Kannst du ihn ganz lösen?
17: Jetzt kannst du ihn losmachen.
18: Ganz gelassen schleust Stefan sein Team durch die Enge.
17: Kann ich einfach. 3 Kinder zu Hause. 3 Jungs, da ist es einfach, ist einfach so.
18: Noch ein paar Schweißperlen, dann sind Motor und Generator wieder vereint und platziert.
17: Ja, jetzt wieder. So, Jungs, ihr macht halt soweit fertig.
19: Ja, machen wir.
18: Stefan wechselt die Werft. Er muss zu Kölni, einem alten Dieselschiff. Er hat es so umgerüstet, dass es jetzt mit einem 150 PS starken Batteriemotor fährt. Bald soll der Prototyp auf die Alster verlegt werden.
20: Festhalten.
18: Wo für alle Schiffe bis 2030 E-Antrieb Pflicht ist.
17: Jo, das sieht alles gut aus. Keine Leckagen, der Drucklager ist schön kalt. Der E-Motor ist kalt, das funktioniert mit der Kühlung, das sieht sehr gut aus.
20: Ich war zuerst sehr skeptisch, aber es haut tatsächlich hin.
17: Das waren wir ja alle letzten Endes, Jörg. Das war abstrakt, da konnten wir uns alle nicht vorstellen, dass das funktioniert. Aber es funktioniert und es ist echt nicht schlecht.
18: Und so schraubt Stefan auch mit an der Hamburger Zukunft auf dem Wasser.
1: Jürgen, hast du eigentlich schon mal eine Panne gehabt mit deinen Bellybooten unterwegs?
2: Ich persönlich nicht, aber einige meiner Gäste.
1: Erzähl mal eine. Ja,
2: keiner wollte unbedingt Schaukelpferd spielen mit dem Bellyboot. Ich habe gesagt, lass es sein. War zu spät.
1: Das hat er gar nicht mehr gehört.
2: Hat er nicht mehr gehört. Er stand bis 13 Grad kaltem Wasser bis zum Hals.
1: Oha, das klingt nach Zwangspause. Ich hätte da eine bessere Idee. Wir haben nämlich jetzt einen echten Geheimtipp für Sie, wo Sie hier in Hamburg am Wasser eine kleine Rast machen können. Und zwar in Nienstädten, direkt am Elbe-Wanderweg.
3: Was für ein Anblick. Großes Hafenpanorama. Claudia und David Pohle begeistert es jeden Tag aufs Neue.
21: Ein ganz großer Zauber ist ganz bestimmt, dass sich hier in 35 Jahren fast nichts verändert hat. Die Leute kommen immer hierher, es ist immer die Elbe, es ist immer entspannt, es ist immer nette Stimmung, so ein guter Spirit.
3: Das Ehepaar hat den Imbiss Kleine Rast übernommen. Den kennt David seit seiner Kindheit. Eigentlich arbeitet er als Verleger.
21: Vor anderthalb Jahren ergab es sich durch Zufall, dass die damaligen Inhaber sagten, das sollte eigentlich ihr letzter Tag sein. Und dann habe ich gesagt, dann könnte ich das ja übernehmen. Wir haben uns in die Augen geguckt, die haben gefragt, ob ich Gastro-Erfahrungen gehabt habe. Ich habe fröhlich verneint. Die haben gesagt, hast du dir das gut überlegt? Ich habe fröhlich verneint. Dann haben wir uns einen Hamburger Handschlag gegeben und 6 Monate später bin ich am 1. Januar mit einer neuen Kasse unter dem Arm hierher gegangen und habe mit der Hilfe von Familie und Freunden geöffnet.
3: Jetzt steht sein Sohn Ben hinter der Theke. Und am Wochenende packen auch die anderen beiden Kinder mit an. In der kleinen Rast hat Besitzer David seine ersten Pommes gegessen, sein erstes Bier getrunken. Bodenständig, so soll es bleiben.
22: So, einmal die leckersten Pommes der Stadt, rot-weiß, die Nummer 75 abholbereit.
21: Da haben wir uns auch wieder von einer unglaublichen Reise inspirieren lassen. Und diese Reise ging nur nach Bremerhaven. Da gibt es nämlich am Containerhafen die letzte Kneipe vor New York. Und das fand ich so lustig, dass wir dann einfach auf unsere Kassenbons geschrieben haben, also auch mit dem Anspruch, dass das so sein soll, es ist die beste Currywurst vor New York.
3: Der Imbiss lebt vom Sommer. Dann stemmen 20 Mitarbeiter und die ganze Familie den Betrieb.
21: Claudia meinte, lässt sich von mir scheiden, wenn der Imbiss bedeutet, wir verreisen nicht mehr. Ja, wir gehen nicht mehr aus, wir treffen keine Freunde. So, das ist so der Balanceakt oder der Seiltanz, den ich machen muss.
3: Arbeiten, wo andere entspannen. Auch nach 50 Jahren gilt dieser Ort am Elbe-Wanderweg in Nienstädten immer noch als Geheimtipp.
23: Die Lage, die Elbe, die Schiffe, der Charme, das Natürliche, das Einfache.
24: Super, die relaxte Atmosphäre.
25: Wir lieben einfach den Ausblick hier und gemütlich. Also es ist wie ein kleiner Kurzurlaub, ja, den wir hier haben.
26: Ich hab mir schon gesagt, wie so ein kleiner Kurzurlaub ist das hier.
3: Eben eine kleine Rast.
21: Elbe forever. Daran kann ich mich überhaupt nicht satt sehen. Und wenn wir hier einen richtigen langen Tag hatten, 14 Stunden oder so, alles ist dicht. Wir sitzen hier auf den Treppen und trinken noch ein Abschlussbier. Also geiler geht's nicht. Und das ist unser Arbeitsplatz und das ist, glaube ich, das Faszinierende.
3: Alles im Fluss, am Ufer der Elbe. Claudia und David haben ihr Strandgut gefunden.
1: Faszination Wasser. Viele von uns können eben einfach nicht tief genug eintauchen. Wie Tolga Taschkin zum Beispiel, der ist Apnoe-Taucher, kann minutenlang unter Wasser die Luft anhalten und so ein echter Teil der Unterwasserwelt werden.
27: Der Ortkartener See in Hamburg-Ochsenwerda. Hier legt sich Tolga Taschkin mehrmals die Woche auf den Grund.
28: Heute ist mir ein bisschen nach Stille. Ich habe Lust abzutauchen, mich hinzulegen und einfach die Ruhe zu genießen. Der See ist ein unglaublich ruhiger Raum. Du hast unten gar keine Geräusche. Du hast nichts. Es ist komplett dunkel, komplett still. Das findet man so nirgendwo. Nur hier.
27: Kontrolliertes Atmen, Zwerchfell dehnen, die Lunge stretchen. So bereitet Tolga seinen Körper auf jeden Tauchgang vor. Seit etwa 10 Jahren ist er professioneller Apnoe-Taucher. Ein Atemzug und er kann über 7 Minuten unter Wasser bleiben.
28: Ich darf vorher nicht gestresst sein. Ich darf nicht daran denken, dass das jetzt irgendwie gefährlich ist oder irgendwas passieren könnte. Ich muss komplett bei mir sein. Das heißt, ich muss vorher komplett entspannen.
27: Viele suchen beim Tauchen den Einblick in die farbenfrohe Unterwasserwelt. Anders Tolga. Denn die Sicht unter Wasser liegt im Ortkartener See an guten Tagen bei nur knapp 6 Meter. Wenn er Glück hat, sieht er ein paar Barsche oder Hechte. Dennoch taucht Tolga nirgendwo lieber ab.
28: Das ist so der See, wo ich, sag ich mal, die meiste Erfahrung in meinem Leben gesammelt habe. Da fühle ich mich einfach wohl. Das ist mein Zuhause hier. Ich weiß ganz genau, was da unten ist. Und wenn ich hier ankomme, dann ist das so ein bisschen wieder, ja, wie zu Hause ankommen, nur unter Wasser.
27: Eine echte Wasserratte. Das war Tolga wahrlich schon immer. In Barmbek geboren, wächst er bei seinen türkischen Großeltern in einem Städtchen an der Ägäis auf. Das Meer, sein Abenteuerspielplatz.
28: Mein Opa war Fischer. Und zwar nicht mit der Angel, sondern mit der Harpune. Das heißt, er hat immer die ganze Familie versorgt mit frischem Fisch. Und meine ersten Kindheitserinnerungen sind Erinnerungen, wo ich auf seinem Rücken hänge und gemeinsam mit ihm abtauche. Natürlich mit einem Atemzug. Und ich glaube, so hat sich frühkindlich ja, die Leidenschaft in mein Leben gedrückt.
27: Nach der Schule pilgert er den Jakobsweg, lebt dann als Selbstversorger in einem Bauwagen ohne Strom. Erst mit Anfang 20 findet er den Weg zurück ins Wasser, beginnt mit dem Apnoe-Tauchen als Extremsport.
28: Und wenn man ein bisschen Ehrgeiz hat und ich bin relativ kompetitiv gestrickt, dann testet man auch mal seine Grenzen und so kam eins zum anderen. Und irgendwann habe ich gemerkt, Mensch, ich glaube, ich könnte der tiefste Deutsche werden. Das habe ich dann geschafft.
27: In Österreich, am Weißen See, tauchte er unter einer geschlossenen Eisdecke mit nur einem Atemzug 74,8 Meter tief. Guinness Weltrekord.
28: Der spannende Part ist der Aufstieg. Wenn es langsam knapp wird mit der Luft, mit dem Sauerstoff, wo man anfängt zu kämpfen, wo langsam dann doch der Körper und die Instinkte schreien, atme wieder. Aber da unten empfinde ich nichts anderes als Frieden und Entspannung.
27: Aus dem Extremsport hat er inzwischen einen Beruf gemacht, betreibt deutschlandweit mehrere Tauchschulen. Neue Rekorde verfolgt er inzwischen nicht mehr.
28: Es wird mehr und mehr einfach dieser Aspekt der Entspannung des Runterkommens. Dass es eben nicht mehr nur um Leistung geht, sondern immer mehr mein Ausstieg und ja, die Kompensation zum Alltag ist. Und das ist auch das, was ich mitgeben will. Das kann jeder nutzen beim Apnoe-Tauchen. Das kann jeder lernen.
27: Faszination freitauchen. Für Tolga bedeutet das, sich nicht nur am, sondern auch im Wasser zu Hause zu fühlen.
1: Wer ins kalte Wasser springt, taucht ins Meer der Möglichkeiten. Finnisches Sprichwort. Im Naturbad Stadtparksee, da liegt die aktuelle Wassertemperatur bei 23 Grad. Also das ist nicht wirklich kalt, das ist sehr, sehr angenehm. Und so hat Jens Rusch, Bademeister oder wie es korrekt heißen muss, Fachangestellter für Bäderbetriebe, im Moment in Hamburgs größtem Naturbad alle Hände voll zu tun.
0: Das Naturbad Stadtparksee ist Hamburgs größtes Freibad. Durch eine Mauer, getrennt vom Alsterwasser, schwimmen hier zu Hochzeiten mehr als 2000 Menschen. Jens Rusch hat ein Auge auf alle.
4: Die Sonne scheint, das heißt, wir erwarten Gäste.
0: Zuerst Teambesprechung. Als Chef muss Jens Rusch sich auf seine Leute verlassen können.
4: Eure Position einhalten, dass wir da sicher sein können, dass niemandem was passiert. Unser Tag geht von 10.45 Uhr bis 20.30 Uhr. Und ja, jeder Tag hat was Neues für uns. Also keiner ist derselbe.
5: Dann, okay, auf geht's.
4: Los.
0: Jens Rusch ist aber mehr als nur ein Rettungsschwimmer. Er muss auch die Technik kontrollieren. Im Naturbad wird das Wasser aus dem See durch ein Sandfilterbett gefiltert. Zwei Pumpen sind kurzzeitig ausgefallen. Jens muss die Anlage wieder hochfahren.
4: Ich habe irgendwann mal Industriemechaniker gelernt, somit ein bisschen technisches Verständnis. Zum Bademeister bin ich tatsächlich gekommen, dass ich irgendwann mal in Israel einen Tauchschein gemacht habe, so die Leidenschaft zum Wasser gefunden habe, dann meinen Rettungsschwimmer gemacht habe in Stuttgart und somit dann irgendwann bei Bäderland Hamburg gelandet.
0: Seit 4 Jahren ist sein Sommerarbeitsplatz der Stadtparksee. Täglich muss auch der pH-Wert gecheckt werden. Ist er zu hoch, müsste das Bad geschlossen bleiben. Das ist aber noch nie passiert.
4: Beeinflussen können wir hier im Naturbad nicht, weil wir keine Chemikalien zuführen, sonst wäre man kein Naturbad.
6: Aber es ist halt interessant, umso höher der pH-Wert ist, umso mehr Algen kriegen wir halt rein. Und um das im Auge zu behalten, um unsere Gäste eben nicht zu gefährden, müssen wir das jeden Tag messen.
0: 25 Grad im Wasser, das zieht auch die gefiederten Gäste an. Spurenbeseitigung. Um 11.45 Uhr öffnet das Bad. Ab

0: In einem normalen Pool, wo man vielleicht mal noch sieht, oh, da liegt was, weil wir können hier den Boden nicht sehen, sondern wir müssen halt wirklich aufpassen, Köpfe zählen.
1: Auch mal deutlich werden und deutliche Zeichen geben. Während das Team neben den Gästen auch das Seegras im Blick hat, gönnt Jens sich eine kurze Pause.
0: Also eigentlich bin ich ja nun nicht der beste Bademeister, weil im Freibad, woran erkennt man die gut schmeckenden Pommes? Am Bauch des Bademeisters. Und der fehlt.
1: Die Pause war kurz, aber auf dem Wasser ist Jens sowieso am liebsten. Die Bojen sind ihm mal wieder viel zu locker.
0: Das ist natürlich mein Highlight. Frische Luft, Sonne, nette Gäste. Was kann man Schöneres haben in dem Beruf?
1: Und das bei jedem Wetter. Zum Saisonende ab September ist Jens im Hallenbad eingesetzt. Aber bis dahin ist ja noch ein Sommer Zeit.
2: Leben, wo andere Leute Urlaub machen, heißt es ja so schön. Und genau das machen Heike und Marcel Klovert jetzt seit fast 7 Jahren im Harburger Binnenhafen auf einem von ihnen betriebenen Hotelschiff. Und weil das jetzt immer öfter ausgebucht ist, müssen die beiden anbauen.
3: Zwischen 2 alten Hafenkränen am Lotsekai liegen die Museumsschiffe des Harburger Binnenhafens. Auch Marcel Klovert ist hier zu Hause. Er liebt es, an alten Objekten mit Geschichte herumzubasteln und ihnen neues Leben einzuhauchen. Den Holztisch muss er noch kürzen, denn sonst passt er nicht unter Deck der Jonathan, seinem neuesten Projekt. Das 120 Jahre alte Plattbodenschiff liegt hier schon länger im Hafen. Marcel hatte immer schon ein Auge darauf geworfen.
4: Eigentlich gehört das meinem Nachbar. Und jedes Mal, wenn er rausgefahren war, war ich so begeistert davon, dass ich immer rausgegangen, um zu gucken, wie er vorbeigefahren ist. Ich kenne die früher aus Holland, die gibt es da viel öfter. Und ich fand die damals schon wunderschön. Die haben so was Majestätisches. Sowas. Und dann hat er gesagt, er will es verkaufen. Und ich habe sofort gedacht, hey, haben. Was für ein Grund gibt es, dieses Schiff zu kaufen?
3: Ganz klar, als Anbau für die Lydios, einem alten Binnenfrachter direkt nebenan, auf dem er mit seiner Frau Heike ein schwimmendes Hotel betreibt.
5: Komm mal kurz. Ich habe ein Loch entdeckt an Deck.
4: Juhu.
5: Willst du mal gucken?
3: Heike ist Journalistin und arbeitet im Büro. Ihren freien Tag verbringt sie damit, den alten Frachter vor dem Verrosten zu retten.
5: Es ist sicher kein Leben zum auf dem Sofa sitzen, weil es gibt immer irgendwas zu tun. Und man muss schon auch immer recht fit sein, das zu tun, sich hinzuknien, Dinge zu tragen, hin und her zu laufen, die 50 Meter hin und her und hin und her. Und es hat totale Höhen und dann auch totale Tiefen. Es hat Tage, die total nerven. Es ist irgendwie ein Traum und irgendwie ist es auch ein Klotz. Und ich würde sagen, so in der Summe macht es mich total zufrieden und ich würde es nicht eintauschen wollen.
3: Jetzt also noch ein zweites Schiff. Marcel möchte die Jonathan zu einer schwimmenden Ferienwohnung ausbauen. Seit mehr als einem Jahr arbeitet er schon daran. Dieser Raum soll bald schon die Wohnküche sein. In den Sommerferien möchten sie in die Ostsee segeln, bevor die Vermietung losgeht.
4: Ich überlege mir gerade, wir wollen doch nächsten Monat, in einem Monat, das ist schon, wo wir los.
5: Vielleicht können wir auch hier, wie wollen wir denn da sitzen, wenn die Bank noch nicht fertig ist?
3: Neben der Wohnküche gibt es noch ein kleines Bad und 2 Kajüten.
4: Wir brauchen noch eine Matratze hier.
5: Ja, die liegt nebenan.
4: Und dann das Schlafsofa muss ich noch kriegen.
3: Ganz nach dem Motto, Platz ist in der kleinsten Hütte.
5: Das ganze Schiff ist anders, man muss sich ständig bücken. Es ist total verwinkelt und irgendwie gemütlich, aber klein. Aber ich glaube, es wird trotzdem super Urlaubsdomizil für Familien. Und es ist halt was anderes, aber es muss schon so ein gewisses, so ein bisschen schick soll es schon sein.
3: Mit der Verwandlung alter Schiffe kennt Marcel sich aus. Vor wenigen Jahren bestand die Lydios hauptsächlich aus einem riesigen, verdreckten Laderaum. Wer sie jetzt zum ersten Mal betritt, erlebt eine echte Überraschung. Der große Frühstücksraum liegt genau zwischen dem Wohnbereich der Kloverts im Heck und den 5 Hotelzimmern im vorderen Bereich. Marcel hat als gelernter Konstruktionsmechaniker einen Großteil des Ausbaus selbst erledigt und kümmert sich nun hauptberuflich um den Hotelbetrieb.
4: Ja, herzlich willkommen. Schön, dass ihr da seid. Ich kann euch mal kurz erklären. Das hier ist der Frühstücksraum, Aufenthaltsraum.
3: Schlafen im Hafen, so der Hotelname. Marcel ist glücklich, dass sein Plan aufgegangen ist und er sich und anderen dieses besondere Lebensgefühl ermöglichen kann.
4: Genau, für euch auch. In jedem Moment kann man ein Kajak nehmen, irgendwie auf dem Wasser. Man geht schwimmen, man hat sein Beiboot, dreht eine Runde. Es ist einfach

0: Und irgendwie das Gefühl von Freiheit. Auch wenn ich hier fest bin, ist es trotzdem das Gefühl von Freiheit. Ich könnte.
1: Ein Sprung in die Freiheit. Ab dem Spätsommer direkt vom neuen Ferienwohnungsschiff aus möglich.
2: Ob im Badeanzug oder mit Warthose. Auf dem Hamburger Wasser unterwegs zu sein, ist einfach immer wieder herrlich. Und leider, leider geht unsere Bellyboot-Tour für heute zu Ende. Genauso wie unsere Sendung rund um den Michel. Vielen, vielen Dank, Jürgen, für diesen tollen Ausflug heute. Alle Infos zu unserer Sendung finden Sie wie immer im Netz unter ndr.de/michel. Und wir freuen uns schon aufs nächste Mal. So, Jürgen, und jetzt noch ein Wettrennen zum Schluss, okay?
3: Wettrennen?
2: 3, 2, 1.
3: Okay, los, und los.
2: Ich komme gar nicht vom Fleck. Tschüss.
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Abenteuer, Genuss, Magie. Das haben wir heute zu bieten. Und damit einen schönen guten Abend und herzlich willkommen zu Ihrer Nordtour. Und wir starten rasant. Auf dem Wakeboard geht's übers Wasser. In Norderstedt, Schleswig-Holstein, befindet sich einer der modernsten Wakeboard-Spots. Und da gehen Sie jetzt mit uns hin. Also, Leinen los, Brett aufs Wasser und ab geht's.

0: Ich habe noch keine andere Sportart erlebt, wo selbst das Reinfallen Spaß macht. Er ist einfach toll.
1: Am Vormittag war die Bahn an eine Gruppe vermietet. Jetzt startet gleich der öffentliche Betrieb. Aber bevor es losgeht, wird die Anlage noch mal gecheckt. Jedes Spots-Teammitglied muss das können.
2: Und dann setzen wir uns hier rauf und dann prüfen wir quasi jeden einzelnen Mitnehmer.
3: Aber vorweg, ich bin Nani, da vorne ist Tom, wir sind heute für euch da. Wenn ihr irgendwie zwischendurch ein paar Fragen haben solltet, kommt gerne auf uns zu. Seh, du hast noch keine Weste. Hier ist schon mal eine für dich.
4: Danke.
3: Du bist ausgestattet.
4: Ich bin ausgestattet, ich habe alles.
1: Hier gibt es keine Beschränkungen. Ob mit oder ohne Erfahrung, alle sind willkommen. Martina ist Windsurferin. Sie hat vor kurzem hier einen Kurs gemacht. Die volle Geschwindigkeit ist sie aber noch nie gefahren.
2: Ich habe auch nicht noch ein Stück nach vorne. Genau. Also, im Prinzip richtig schön Gewicht aufs hintere Bein. Genau, Hantel schön an die Hüfte. So. Ja. Und jetzt, wenn du merkst, der Zug kommt, ziehst du einmal ganz kurz gegen. Ja. Genau. Du ziehst so lange quasi dagegen, bis du auf dem Wasser bist. Sobald du auf dem Wasser bist, Arme relativ leicht lang, immer noch ein Stück angewinkelt, Gewicht auf dem hinteren Bein und die Zehenspitzen schön nach oben, volle Körperspannung. Dann schiebe ich dich noch mal mit an und dann würde ich sagen, probieren wir es einfach mal aus. Zehenspitzen nach oben, genau.
1: Ohne sie gäbe es das hier alles nicht. Anne Rumpel ist die Chefin. 2012 hat sie die Wakeboard-Anlage in Norderstedt gebaut, mit gerade mal 27 Jahren, als Spross der Wasserski-Pioniere in Schleswig-Holstein.
5: Mir hat mal jemand gesagt, man müsste ganz schön mutig sein, um das zu tun. Und wenn man in so einer Familie aufwächst, in der das irgendwie normal ist, bekommt man das wahrscheinlich gar nicht so sehr mit. Und ich hatte eben viel Unterstützung von zu Hause. Und für mich war es eben das Normalste der Welt. Das war mein größter Wunsch, irgendwann eine eigene Wasserskianlage zu betreiben.
1: Wer hier zum ersten Mal fährt, muss Humor haben. Und

0: Durchhaltevermögen und darf sich nicht davon irritieren lassen, dass hier auch solche fahren wie der 16 Jahre alte Hugo. Er gehört hier zu den Besten. Das Spots Norderstedt ist seine Wakeboard-Kinderstube.
1: Ja, also ich habe Ferienkurs angefangen mit 11, 12 ungefähr. Erstmal Wasserski gefahren. Als das geklappt hat, bin ich dann meine 15 Runden gefahren. Dann habe ich mich ans Wakeboard getraut. Dann ist es da immer an der zweiten Kurve da vorne gescheitert. Und dann habe ich es einmal bis nach da geschafft. Da war der Ferienkurs leider vorbei. Genau, und seitdem jeden Tag hier immer was Neues probieren, immer was Neues dazulernen.
0: Längst nimmt er auch an Meisterschaften teil. Und wenn er nicht trainiert oder zur Schule geht, was ja auch noch sein muss, arbeitet er an der Anlage als Hebler. Dann bringt er anderen bei, was er hier gelernt hat.
2: Da kommen irgendwie mütterliche Gefühle fast auf, weil ich finde es so spannend, mit den Menschen zusammenzuarbeiten und zu begleiten, wie die sich entwickeln.
3: Zehenspitze nach oben, genau.
0: Und Martina, die Anfängerin?
4: Ja! Also es macht irrsinnig Spaß. Vom ersten Moment an habe ich das gecatcht. Ich mag Wassersport, die Leute hier sind super, es ist eine entspannte Atmosphäre. Ja, ich bin mit allem super zufrieden.
0: Auch wenn der Sommer langsam zu Ende geht, geschlossen wird die Bahn nur bei Sturm oder Blitz und Donner. Und die Saison läuft ja noch bis Mitte November.
5: Ja, und gerade noch mit Vollgas übers Wasser geht es jetzt mitten hinein ins Theater. Seit 23 Jahren verwandelt das Staatstheater Braunschweig jeden Sommer den historischen Burgplatz in eine große Open-Air-Bühne. Dieses Mal wird's dramatisch, düster und hochmusikalisch. Auf dem Spielplan steht Karl Maria von Webers Oper Der Freischütz. Und Lydia Kallis durfte dorthin schauen, wo sonst kaum jemand hinkommt, und zeigt jetzt mal, wie aus Noten, Spiel und Spannung ein großer Bühnenabend entsteht.
6: Halt dein Maul!
7: Wir sind in der berühmten Wolfsschlucht, in der Jäger Max mit dem Halotri Kaspar einen windigen Deal eingeht. Um Mitternacht vollziehen die beiden ein unheimliches Ritual. Sie gießen 7 vermeintlich unfehlbare Kugeln. Es ist die Schlüsselszene der romantischen Oper von Karl Maria von Weber. Mittendrin auch der Teufel Samiel, gespielt von Lina Witte.
8: Hier bin ich, Max. Was kann ich für dich tun?
7: Kurz vor der Generalprobe treffen wir sie beim Soundcheck.
9: Da sind, soweit ich weiß, immer sau viele Leute schon da. Also mal gucken, da bin ich schon. Vor den KollegInnen bin ich immer aufgeregter als vor dem Publikum.
7: Für die 28-jährige Schauspielerin, die seit 2022 festes Ensemblemitglied im Staatstheater Braunschweig ist, ist es das erste Mal, dass sie mit Opernsängern spielt.
9: Am Anfang dachte ich manchmal, hä, warum guckt ihr denn so neben mich? Bis ich gecheckt habe, ach so, ja klar, weil hinter mir ist der Fernseher, wo der Dirigent, wo man das Dirigieren sieht. Und das, also kleine Sachen, wo ich wirklich verwirrt war am Anfang.
7: Für alle Beteiligten sind die 20 Open-Air-Aufführungen auf dem Burgplatz eingebettet in der historischen Kulisse von Dom, Burg und Museum immer ein Highlight.
9: Das ist eine ganz andere Atmosphäre. Das ist ein bisschen wie Klassenfahrt. Ja, ich habe immer total Spaß, hier zu sein. Das ist immer sehr cool. Man muss natürlich auch viel improvisieren, wenn halt wirklich dann ein Regen- oder Hagelschutt kommt, dass man dann irgendwie spontan gucken muss, was man dann macht mit den Perücken oder so.
7: Für Dirigent Friedrich Praetorius ist die neue Open-Air-Saison gleichzeitig auch sein Debüt als neuer Generalmusikdirektor am Staatstheater. Dass er mit dem Rücken zur 360-Grad-Bühne steht, herausfordernd.
10: Es geht ja vor allem dann so um die besonderen Momente der Übergänge, Tempi, die sich verändern und so weiter und so fort. Aber natürlich müssen wir sofort reagieren, und das ist das Tolle an diesem Staatsorchester, dass die wahnsinnig flexibel sind, habe ich jetzt schon festgestellt. Also egal, was hier so dann vielleicht auch mal Besonderes passiert, was unerwartet ist, die sind einfach immer bei mir und sitzen auf der Stuhlkante und sind einfach sehr, sehr fokussiert und konzentriert. Und das gefällt mir natürlich sehr, sehr gut.
7: 5 Minuten vor der Generalprobe.
11: Wir haben eine Textänderung für den Chor, ganz, ganz wichtig. Was? Sung Jun, Josh, you know the Textänderung? Ja. Hilfe 6. Ja. Und ihr sagt alle.

0: 6. Keine Hilfe mehr.
1: Okay. Regisseur Philipp Moschitz hat die Oper von 1821 in die Moderne überführt, sagt er.
2: Ich liebe es total, tradierte Stoffe auseinanderzunehmen und dann zu dekonstruieren und für 2026 relevant zu machen. Und das ist uns, glaube ich, geglückt, indem wir das Frauen-Männer-Bild ein bisschen überprüft haben. Dieses tradierte Bild, Jägerchor, Jungfernkranz, die Musik kennen wir alle. Und dazu eine neue Deutung zu finden, ist sehr, sehr spannend.
1: Der Operngesang zusammen mit dem Theaterchor und der Musik des Staatsorchesters verschmelzen mit dem Schauspiel.
3: Wir sind von dieser Mischung ganz begeistert. Diese kleinen modernen Einlagen.
4: Ganz besondere Stimmung, Kulisse, tolle Gesangsleistung. Also alles in allem stimmt und es ist immer was Besonderes hier in Braunschweig.
1: Letzter Kostümwechsel für Lina Witte.
5: Ja, macht Spaß. Die Leute sind ganz wohlwollend. Und das ist sehr schön.
1: Noch bis zum 9. September wird der Freischütz mitten in Braunschweig aufgeführt.

0: Ja, und vom großen Operngefühl geht es jetzt an einen Ort, an dem der Sommer ganz leicht und unkompliziert klingt. Hinter dem Café Villa Vanilla im Hamburger Stadtpark steckt weit mehr als Waffeln und Erfrischung. Hier treffen Herzblut, Inklusion und Ausbildung aufeinander. Ein Treffpunkt, an dem junge Menschen Chancen bekommen und Familien einen echten Lieblingsort finden.
1: Es gibt Orte, die haben das Potenzial, Lieblingsorte zu werden. So wie die Villa Vanilla mitten im Hamburger Stadtpark. 10 Uhr am Morgen, die ersten Gäste sind schon da.
2: Guten Morgen.
1: Claudia Schulz und die 16-jährige Mia wissen, was zu tun ist.
2: So, da kommt auch noch ein Blümchen hin. Perfekt, hier machen wir die Schilder noch ein bisschen gerade.
1: Gerade erst war Eröffnung des Cafés mitten in der Natur. Das Konzept familiär, bezahlbar und voller Leichtigkeit.
2: Wir haben hier kleine Snacks, wir haben Eis, wir haben diese wunderschöne Location hier vor Ort. Also wir erhoffen uns, dass heute sehr viele Gäste zu uns kommen.
1: Hinter der Villa Vanilla steht ein Tochterunternehmen des gemeinnützigen Trägers Alraune. Das Besondere, Jugendliche aus Produktionsschulen wie Mia sollen sich direkt praktisch ausprobieren können. Produktionsschulen sind Alternativen zu Regelschulen und stehen Hamburger Schülerinnen und Schülern offen, die lieber praktische Arbeit ausprobieren wollen.
3: Boah, ich hätte gar nicht gedacht, dass ich in der Gastronomie mal arbeiten würde oder in der Eisdiele oder irgendwie so jetzt hier stehen würde bei Villa Vanilla. Hätte ich nie gedacht, aber jetzt stehe ich hier und bin sehr glücklich.
1: Damit alles klappt, gibt es Claudia, die Mia zeigt, worauf es ankommt und ihr viel zutraut.
2: Sie ist so aus sich herausgekommen, hat sich zu sämtlichen Sachen motivieren lassen. Sie hat alles mitgemacht und Mia ist bei allen Sachen einfach immer Feuer und Flamme. Ich bin selber Mama von 5 Kindern, hatte noch ein Pflegekind und habe bereits 3 Enkelkinder. Und ich sehe meine Arbeit als sehr sinnvoll an, wenn ich junge Menschen motivieren kann, anleiten kann, mitnehmen kann und denen zeigen kann, man kann mit guter Laune und Freude morgens zur Arbeit gehen.
1: Am liebsten arbeitet Mia am Eismobil. Das kommt auch bei den Gästen besonders gut an.
3: Manche fragen, kann ich dies probieren, kann ich das probieren? Aber ja,
4: und das kann ich dann auch probieren?
3: Ja, natürlich.
1: Die Kugel Eis gibt es für 1,80 Euro, eine Puderzuckerwaffel ab 3,50 Euro. Im Café staunen die kleinen Gäste über ein eigenes Spielzimmer. Außerdem über einen Spieleparcours. Der gefällt Mathilda besonders gut. Die Villa Vanilla, ein Ort für alle, das scheint zu funktionieren.
5: Super, toll! Ja. Das ist doch einfach klasse. Also wirklich. Also, wir sind hell begeistert, ne?
6: Das ist für alle was bietet, tatsächlich. Ich kann mit Oma Kaffee trinken, die Kinder können spielen, der Kleine kann krabbeln. Und es ist irgendwie ein Stück Hamburg, was hier aufeinander trifft. Und das ist toll.
7: Super wichtig, dass es so eine Orte gibt. Und da wartet man auch gerne mal 5 Minuten länger. Also hier lässt es sich ja gut aushalten. Und auch das Menü ist ja auch super günstig, vergleichsweise für so Winterhude und so.
1: Und da

0: hier nicht nur serviert, sondern auch noch gelernt wird, gehört hier eines nicht hin. Stress.
1: Dieser Perfektionismus, der ist sowieso überall schon. Das hier ist ein Ort zum Wohlfühlen. Und wenn dann mein Kaffee vielleicht mal 5 Minuten länger dauert, dann werde ich daran nicht zugrunde gehen. Aber jemand anders hat vielleicht die Chance, es zu lernen, dass es nächstes Mal auch nur 3 Minuten dauert. Und das ist doch irgendwie was, was wir unterstützen sollten.
0: Claudia sagt, Mia könne mittlerweile einen der wohl besten Blue Lagoon Eisbecher im Hamburger Stadtpark zaubern. Und für Mia ist das ein gutes Gefühl.
2: Dass ich das alles gelernt habe, was ich kann und dass ich stolz bin. Ja.
3: Konntest du immer stolz sein?
2: Geht so.
0: Jetzt ist für sie klar, dass sie eine Ausbildung in der Gastronomie machen will, auch wenn es mal trubelig wird.
2: Aber wir packen das schon als Team, ne?
4: Ja, auf jeden Fall. Ich würde sagen, wir wachsen als Team mit den Aufgaben, die uns gestellt werden.
2: Ja.
0: Die Villa Vanilla im Hamburger Stadtpark. Ein Ort, der sicherlich noch für viele Glücksmomente sorgt.
5: So, und jetzt wechseln wir zu einer ganz anderen Art von Lebensfreude. Auf Gut Klein-Nienhagen bei Rostock geht's nämlich in den Sattel. Reitlehrerin Katharina Glö zeigt, dass der Sattel nicht nur jungen Pferdemädchen vorbehalten ist. Ihr Angebot richtet sich an Reiterin ab 50. Mit geduldiger Anleitung, entspannten Pferden und ganz viel Raum, Neues zu wagen.
6: Also es ist ja mein erstes Mal. Von daher weiß ich das auch nicht. Ich reite heute das erste Mal im Unterricht. Sonst reitet lieber meine kleine Nichte. Also ich bin gespannt.
7: Die Pferdemädchen von Reitlehrerin Katharina Glöhe brauchen entspannte Tiere.
8: Das hier ist Maribel Dorette, die wirst du heute reiten. Okay. Die ist super brav. Ja. Das ist ein 18-jähriger Haflinger.
7: Sie sind über 60 und haben keine Angst vor hohen Pferden.
9: Ja, Marilu? Ja, das war Liebe auf den ersten Blick. Wir sind ein Team.
7: Es ist nie zu spät, sich seine Träume zu erfüllen, meint Katharina Glöhr. Deshalb startete sie vor 2 Jahren mit ihren Kursen Reiten Ü50. Hier auf dem Gut Klein-Nienhagen ist sie die Chefin. Bevor ihre schon etwas betagten Schülerinnen aufsitzen dürfen, ist erst mal Sitzen und Zuhören angesagt, Reiten theoretisch.
10: Da sitzen wir ganz gerade. Man bildet immer eine Linie zwischen der Ferse, der Hüfte und der Schulter. Im Galopp, über dem Sprung oder auch vor dem Sprung.
11: Es ist ja im Grunde genommen wie ein Führerschein. Ich meine, du musst ja auch wissen, was du tust auf dem Pferd. Und das ist ja auch Tierschutz. Du kannst ja nicht einfach auf dem Pferd jetzt so rumhampeln, wie du willst.
10: In dem Reiten 50-Plus-Lehrgang nehmen wir uns mit Absicht die Zeit. Und es ist immer gut für die Reiter, wenn man sich auch mal in Ruhe hinsetzt und die Theorie bespricht, unabhängig vom Reiten.
7: 4 Tage dauern die Kurse. Wer von weiter weg anreist, findet hier auch eine Ferienwohnung mit Blick auf den Reitplatz. Altersgerechtes Aufsitzen.
12: Wir steigen immer mit Hocker auf. Gehst mit dem linken Fuß rein und dann setzen wir uns sanft hin. Ich kann auch noch ein bisschen gegenhalten.
13: Oh, das wäre gut.
12: Genau, die Zügel in die Hand und dann sanft reinsetzen. Ja. Sehr gut, super.
13: Gibst du mir den gleich? Ja.
12: Genau, dann sind wir in den Steigbügeln drin.
13: Kannst du das vielleicht machen? Ich habe 15 Jahre oder 12 Jahre nicht auf dem Pferd gesessen. Also es fühlt sich gut an. Schönes Pferdchen. Ja, kann losgehen.
12: Ute reitet schon mal ein bisschen Schritt. Sie ist ja schon ein bisschen erfahrener, sie kann alleine reiten. Und dann schauen wir noch mal nach Mandy. Sehr gut, super. Schön sanft hingesetzt, sehr gut.
14: Aber ein bisschen aufgeregt bin ich schon, muss ich sagen.
7: Die entspannten Tiere sorgen schon mal dafür, dass alles wie von selbst geht.
12: Das ist ja das Schöne am Reitsport, dass man das wirklich noch bis ins hohe Alter ausüben kann. Man muss ja auch jetzt nicht noch sportliche Ziele verfolgen. So, Maribel nehmen wir jetzt an die Longe. Tourette ist ja lange nicht mehr geritten. So, super. Dann versuchst du ein bisschen vorwärts zu treiben, lässt deine Hände unten. Genau.
13: Reiten macht Spaß. Macht den Kopf frei, man bewegt sich.
12: So, sehr gut. Super, Ute. Sehr gut.
14: Ich fahre nicht auf dem Nürburgring spazieren mit 240 Klamotten. Ich reite halt im Kreis. Und Katharina ist ja immer dabei.
12: Die Wade weiter nach hinten. Oh, jetzt galoppiert er schon.
14: Oh. Ich kann nicht sagen, ich bin fix und fertig. Ich muss erst mal atmen. Oh, Wahnsinn. Da kommen gleich die Tränen. Ja, dann müssen wir öfter mal Reitunterricht jetzt hier nehmen, ne? Mhm.
7: Für sie ist es ein Neustart mit 50. Das beweist, es ist wirklich nie zu spät, seine Träume zu leben.
5: Ganz genau. Und wer genauer hinschaut und sich die Zeit nimmt, entdeckt auch immer wieder in der Natur Geschichten, die sonst vielleicht verborgen bleiben. Ein Wildschwein im Schlammbad, ein Biber am Schlafplatz oder ein Reh bei seinem Festmahl? Fährtenleserin Hilde Ulrich weiß, wie man diese Spuren liest und sie zum Leben erweckt. Und wir haben sie auf dieses kleine Abenteuer begleitet.
15: Das kann sein, dass man ein kleines Tier sieht, dass man was hört. Nehmt nicht nur die Augen, nehmt auch die Ohren mit oder was ihr sonst für Sinne habt. Wenn ihr was riechen könnt, dann riecht es, wenn es nach Tier riecht. Und was ihr Spannendes findet, bringt es einfach mit.
16: Raupe, Reh, Ringelnatter. Wer ihre Spuren sucht, findet sie ganz sicher mit Heide Ulrich.
17: Vielleicht also Fraßspuren, vielleicht von einem Insekt, könnte ich mir vorstellen. Vielleicht eine Raupe, aber... Wir müssen Heide dann noch mal fragen.
16: Und Heide weiß eine ganze Menge, nicht nur über Tiere.
15: Das Faszinierende ist, dass dann die Buche dieses Hütchen baut. Und in dem Hütchen, genau nach Bauplan, kann sich die Gallmückenlarve entwickeln. Und wenn sie fertig ist, verpuppt sie sich und schlüpft dann aus.
12: Genau, aber es ist sehr fest. Also man kann das jetzt nicht so bewegen.
15: Nur so ein bisschen schrumpelig hier.
16: Es gibt aber auch verborgene Spuren, kleine Leckerbissen für den Kleiber. Das Versteck selbst gebaut und clever verankert, Samen von der Hainbuche.
12: Man guckt sich ja die Blätter für gewöhnlich an oder was man so oben sieht und vielleicht sitzt da mal ein Vogel drauf. Aber also ich habe mir die Rinde jetzt noch nie so genau als Habitat oder auch als Futterplatz angeguckt und das finde ich total spannend.
16: Spannend auch, weil Heide immer wieder nachbohrt.
15: Was könnt ihr euch vorstellen, wer so symmetrisch gleichmäßig ringsrum dieses Blatt einkürzt?
18: Rehe.
15: Genau, das ist ein Leckerbissen für die Rehe, dieser oberste Teil von der Ahornknospe. Den beißen sie ab und dann entsteht genau dieses Bild.
16: Sie naschen am Waldrand, dann raus auf die Wiese. Und hier? Entdecken Sie neue Spuren und Geschichten.
12: Also es ist relativ klein, findest du? Finde ich schon. Also ich würde jetzt eher überlegen, ob das vielleicht von einem Frischling war.
16: Würde passen, denn das ist der ideale Platz für Wildschweine.
15: Wenn sie baden waren und dann rausgehen, dann schubbern sie sich an irgendwelchen Baumstämmen. Und hier gibt es ohne Ende Baumstämme mit Schlamm dran, wo sie sich gescheuert haben. Also hier ist wirklich... Badezimmer, Hauptbadezimmer.
16: Abrubbeln, massieren, das perfekte Handtuch. Und manchmal bleibt auch was hängen.
19: Für mich ist es totale Entspannung, hier im Wald abzutauchen und mit anderen zusammen, also mal nicht mit Familie und so hier, einfach diese Ruhe zu genießen und mal was ganz anderes zu verfolgen, was so spannend ist.
16: Wie diese Fährten hier. Rot für Vorderfuß, blau für Hinterfuß.
15: Dadurch, dass sie manchmal auf so ein Stöckchen getreten sind und man das dann nicht genau sieht, dadurch kann man die Geschichte nicht ganz genau rekonstruieren. Aber es sind zwei Tiere hier in diese Richtung durchgegangen. Wahrscheinlich relativ zügig.
16: Keine Panik, aber auch kein Verweilen oder Schlendern. Die beiden Rehe wollten offenbar schnell den Weg kreuzen. Auch das kann die gelernte Fährtenleserin erkennen. Seit 60 Jahren folgt sie ihrer Leidenschaft. Ihr Wissen gibt sie weiter, unter anderem an Niklas.
20: Waschbär frisst auf jeden Fall auch mal Schnecken.
12: Das würde für mich keinen Sinn ergeben, dass er so kleine Löcher seitlich reinmacht.
21: Na, wobei mit den Zähnen?
20: Wenn es jetzt der Eckzahn gewesen ist, dann suche ich immer noch nach einem zweiten. Das sind ja meistens zwei Eckzähne.
16: Ja. Niklas und Heide haben den Verein Wälderwärts mitgegründet. Wer die Natur nicht nur um Göttingen entdecken möchte, ist hier willkommen.
22: Man kommt immer mehr rein und sieht immer mehr und guckt immer mehr auf die Details und so. Das ist schon wirklich richtig cool. Und dann auch zu sehen, welche Tiere bewegen sich hier, das ist einfach, ja, richtig schön.
18: Jetzt halt zu sagen, das ist nicht nur ein Marder, sondern das ist jetzt ganz sicher ein Mink. Da müsste ich jetzt erstmal nachgucken, wie genau ein Mink aussieht. Und das ist schon ziemlich cool.
23: Wir sind an der Stelle beim Biber gelandet.
15: Ja. Biber ist richtig. Was hat er dann gemacht?
24: Markieren.

0: Und damit ist für alle anderen Biber klar, hier wohnt der. Mhm.
1: Okay.
0: Dadurch, dass ich die Tierspuren sehe und lese und die Geschichten lese, die da drin stecken, dadurch wird die ganze Landschaft für mich lebendig.
2: Sehr schön. Wie oft würden Sie joggen, wenn der Schweinehund nicht so groß wäre? Oder der Lauf leicht wie ein Tänzchen? Sehr viel häufiger vermutlich. Und vielleicht klappt das wirklich mit der richtigen Musik. Das zumindest dachten sich 5 Techno-Fans aus Kiel und haben den Techno Running Club gegründet. Hier kombinieren sie Laufen und Techno und veranstalten sogenannte Rave Runs für ihre Community. Was das sein soll, haben wir uns in Kiel für sie angeschaut.
3: Ich liebe Techno aus den 90ern.
4: Alle Leute feiern so ein bisschen beim Laufen.
5: Macht mal ein bisschen Party da unten!
6: Es macht echt so viel Spaß. Es ist richtig schön.
7: Ja, es macht sehr, sehr viel Spaß.
8: 2,5 Stunden vor dem Start ist der Spaß noch gedämpft. Gerade hat es kräftig geschüttet. Aber Regen ist für den Kieler Techno Running Club keine Ausrede.
9: Einmal das Fasche.
10: Es ist ja trotzdem angenehm, es ist ja nicht so kalt.
11: So Platzregen wäre jetzt nicht so schön, Gewitter wäre auch nicht so schön. Aber ich glaube, auch dafür sind wir ganz gut gewappnet heute.
12: Wenn die Box ausfällt, wäre schlecht. Hatten wir beim letzten Mal vielleicht das Problem. Aber wir haben noch Plan A und B bereit auf jeden Fall. Also diesmal klappt's.
8: Regenhüllen für die 4 Boxen und eine weitere für den Notfall sind am Start. Wie viele Leute am Ende mitlaufen, ist noch nicht absehbar. Der Rave Run ist ein Community-Lauf. Ohne Anmeldung, ohne Startgeld. Ein letzter Aufruf auf Instagram.
13: Go! So Leute, es ist 7:45. Packt eure Regenjacke ein.
14: Perfekt. Kennst du?
13: Ja.
14: Ihr habt noch eine Dreiviertelstunde Zeit. Wir lassen uns vom Kieler Wetter nicht die Laune verderben. Wir haben Bock.
15: Ich hoffe, ihr auch. Kommt vorbei zum Sandmachen.
14: Lade ich schnell hoch?
4: Ah, schlecht wären 50, 200 wären schon gut bei dem Wetter auf jeden Fall. Und jeder mehr ist immer geil.
5: Wir hüpfen erstmal auf der Stelle.
8: Kurz vor dem Start leichter Nieselregen.
5: Und jetzt gehen wir in den Hampelmann.
8: Der offenbar niemandem was ausmacht. Schon jetzt verteilen sich mehr als die erhofften 200 Läuferinnen und Läufer auf der Blücherbrücke.
16: Techno und Laufen zu verbinden ist perfekt.
17: Ja, genau. Was ganz anderes, was ganz Neues, was wir noch nie gemacht haben. Deswegen sind wir extra aus Lübeck angereist und gucken uns das mal an. Wird bestimmt lustig.
18: Eine andere Atmosphäre und dann auch mal ein bisschen easiger und nicht so auf Zeiten, auf einfach Spaß haben.
8: Wie auf einem Rave. Nur eben am Sonntagmorgen um 9:30 statt im Club 5 oder 10 Kilometer die Kiellinie rauf und runter. Die Strecke zwischen Flandernbunker und Schwedenkai hat der Techno Running Club bewusst so gewählt, dass sie nicht durch Wohngebiete führt. Ihre Musik soll niemanden stören, nur anspornen. Und mit Playlisten für eine schnellere und eine langsamere Gruppe Orientierung bieten.
5: Stabil, Leute! Schön!
12: Der Bass hilft auf jeden Fall und die Gespräche auch. Also bei uns ja auch so die Community ein großer Aspekt. Das klingt natürlich immer cool, aber wir treffen uns danach immer auf einen Kaffee noch oder so oder ein Bierchen, wer will. Und währenddessen zu schnacken und dann die Musik laufen zu lassen, dann vergeht die Zeit halt viel schneller und man schafft dann easy viel größere Distanzen entspannt als vorher.
8: Als Laufanfänger unter den Techno-Runnern hat er so schnell Fortschritte gemacht. Hier biegen nach 5 Kilometern einige ab. Für die meisten geht es aber weiter. Von gut 400 Läuferinnen und Läufern laufen einige sogar noch über das Ziel hinaus, weil auf der Uhr noch ein paar hundert Meter fehlen. Das Wetter egal.
11: Lieber so als 35 Grad und pure Sonne. Wir haben perfektes Laufwetter abgepasst, ja.
19: Das war richtig gut. Also die Stimmung war super. Und ja, also man hat sich immer gegenseitig gepusht. Hat mich sehr gefreut.
20: Es ist so viel einfacher, als wenn man sonst 10 Kilometer laufen würde. Also es fühlt sich sehr viel schneller an.
8: Die Belohnung? Runterkommen, Läuferbeine lockern oder noch ein paar Stündchen weiter raven. Und wer jetzt den Laufschuhen auch mal eine Chance geben will, der nächste Rave Run ist am 30. August, auch bei echtem Kieler Sommerwetter.
2: Und von Techno und Tempo geht es jetzt auf eine ganz besondere Zeitreise. Vor 140 Jahren sind die ersten Loks von Bad Doberan aus gestartet. Und deshalb gibt es jetzt sogenannte Sonderfahrten und Führungen durch die Werkstatt. Die macht unter anderem Heizer Nandakumar Narasimhan. In seinem Heimatland Indien hat er schon früh seine Liebe zu Lokomotiven entdeckt. Und die hat ihn nie wieder losgelassen.
1: Wenn Molly 140. Geburtstag feiert, dann darf er nicht fehlen.
21: Hör mal, moin, ich mag weiter.
1: Heizer Nandakumar Narasimhan, von allen hier Nanda genannt, wurde in Indien geboren.
21: Moin,
22: grüß dich.
21: Na, ne?
1: Nach Bad Doberan zur Molly-Crew stieß Nanda vor 2 Jahren, wegen seiner großen Liebe.
21: Zwischen 1991 bis 1995 war ich in Mumbai gegenüber einem Rangierbahnhof aufgewachsen. Und damals hab ich viele Züge gegenüber meiner Wohnung, als sie vorbeigefahren sind, habe ich gesehen und dann ja, war immer begeistert.
1: Eine Leidenschaft, die nie erloschen ist. Bei der Molly-Beda-Bahn haben sie ihn sofort genommen. Dass sich die Lok in Bad Doberan sogar durch die Innenstadt quetscht, fasziniert ihn. Manchmal wird es so eng, dass Heimatgefühle aufkommen.
21: Nur hier fahren die Leute wie die Inder. Nur hier, nur in diesem Bereich. Sonst fahren die Deutschen immer vernünftig. Sie sind sehr gute Autofahrer. Nur Goethestraße fahren sie wie die Inder. Ich weiß nicht warum.
1: Und auch das gehört für ihn zur Heimat.
21: Weil in Indien, der Heizer ziehen immer ein Kopftuch an, weil das Kopf ist heilig. Ja, weil das Kopf heilig ist, darf nicht verschmutzt werden.
1: Auf nur 900 mm Spurweite ist der Molly unterwegs. 365 Tage im Jahr zwischen Bad Doberan und Kühlungsborn. Zum Geburtstag gibt es Sonderfahrten.
23: Wir begrüßen Sie in Mecklenburg-Vorpommern. Die Hoheiten freuen sich. Ziehen Sie zu uns.
1: Nanda hat es noch keinen Tag bereut, hierher gezogen zu sein.
21: In Deutschland gibt es Winter, Sommer, Herbst, verschiedene Farben. Die Landschaft kann man auch ein bisschen genießen hier. Und verschiedene Biersorten auch. Es ist mein Traumarbeit jetzt, ja. Traumberuf kann man sagen, ja.
1: Und diesen Traum, den teilt er jeden Tag immer wieder gerne. Glückliche Fahrgäste, auch das gehört für Nandakumar Narasimhan dazu.
2: So, und jetzt putzen wir uns mal ein bisschen raus. Wer ein maßgeschneidertes Sommerkostüm braucht oder einen leichten Anzug, der wird vielleicht in der feinen Milchstraße in Hamburg fündig. Hier gibt es einen Ort, an dem Mode, Kultur und Geschichte gepflegt werden und an dem Jill Sander, Gunther Sachs und Andy Warhol schon Spuren hinterlassen haben.
24: Jeder Tag beginnt für Petra Nejat mit einer Tour von der Alster in die Milchstraße Hamburg-Pöseldorf. Lässig und schwungvoll. Stil und Lebensart gehören zusammen. Für den Meister der schönen Stoffe.
25: Das inspiriert alles. Ich liebe die Details und deswegen auch gerne fahre ich mit dem Fahrrad seit einiger Zeit schon, weil es etwas entschleunigt ist.
26: Und von meiner Einschätzung her gibt es eben hier auch viele Menschen, denen Kleidungskultur und Kultur an sich auch noch sehr wichtig ist.
24: So wie seiner Partnerin im Studio Paisley Bespoke, Maßschneidermeisterin Birte Kowalik. Alles wird hier von Hand gefertigt. Auch sommerliche Abendkleider. Und im Dialog entwickelt.
27: Schön, dich zu sehen.
24: Passende Outfits finden Sie hier in einer Art freundschaftlicher Begegnung. Einer Tuchfühlung im Gespräch. Über Stoffe und Schnitte und Persönlichkeit.
28: Es gibt sehr viele schöne Frauen, die überhaupt gar nicht wissen, in welcher tollen Präsenz sie eigentlich sein können. Weil sie durch Erfahrungen, durch ihren Weg, den sie bereits gegangen sind, sich eventuell schon in Rollen gegeben haben, die ihnen selber gar nicht mehr entsprechen. Und ich habe im Laufe meiner Arbeit festgestellt, dass über die Bekleidung man einen wunderbaren Zugang zu der wirklichen Person, zu dem wirklichen Sein des Menschen finden kann.
24: Dabei hilft Traditionsbewusstsein. Petra Nejat erbte von seinem persischen Vater die Passion für das Handwerk. Paisley erinnert an Persien, Indien und Schottland. Elegant und weltoffen ist die Adresse Milchstraße schon immer gewesen. Wer genau hinschaut, begegnet großen Namen. Jet Set

0: Popstar Gunther Sachs hatte hier seine Galerie. Die Pop-Art-Ikone Andy Warhol kam gleich zweimal aus New York vorbei. Und dann ist natürlich Jill Sander zu nennen. In ihrem Studio in der Milchstraße entwickelte sie ihren persönlichen, bald international gefeierten Look. Inspiration und Vorbild bis heute. In ihrem ehemaligen Modeatelier hat vor knapp einem Jahr die Pike Society eröffnet. Hier hat mit viel Eigenarbeit und Energie Gründerin Vivian Hecht einen Ort geschaffen, der Matcha-Bar, Wellness-Oase und Nachbarschaftstreff zugleich ist. Und natürlich offen für alle, die gerne ihren Horizont erweitern. Lust haben auf Gebäck und erfrischende Getränke wie diesen Mango-Algen-Kokos-Shake.
1: So muss der Sommer schmecken. Und gesund dabei.
0: Gutes, speziell zum Beißen, bietet das ebenfalls noch neue Restaurant Porto Novo. Für Peteram ein paar Minuten Italiengefühl für die Mittagspause. Alles frisch, nur mit den nötigen Zutaten. Sogar das Brot backen sie selbst. Gestärkt geht's für den Maßschneider zurück ins Atelier. Die Milchstraße lebt, auch dank heutiger Modeschöpfer, die das Erbe der Vorbilder aus den 70er und 80er Jahren ernst nehmen.
2: Es ist ganz wichtig, Stil empfinden oder Stil zu verstehen. Was bedeutet Stil, die Definition davon und die Bedeutung, die Werte, die da drin stecken. Das ist Stilbewusstsein. Man spricht ja oft über Gentleman.
0: Also auf in Hamburgs kleine schicke Straße. Sie ist lebendiger und vor allem offener, als manche auch in Hamburg vermuten.
3: Und nach dem maßgeschneiderten Stil in Hamburg wechseln wir jetzt in das kleine Dorf Kano in der Mecklenburgischen Seenplatte. Eine Familie aus Berlin hat dort ihren Lebensmittelpunkt gefunden und zeigt, wie Erfolg darin liegen kann, sich nicht zu verbiegen, sondern ganz bei sich zu bleiben.
4: Zahlreiche Seen, tiefe Wälder, kleine Dörfer und viel Platz. Lea und Auriel Tschaikowski haben sich mit ihrer Familie für ein Landleben entschieden. Von der Großstadt Berlin in das 160-Seelendorf Kano, in die kleine Seenplatte zwischen Miro und Wesenberg.
5: Man wird eine Familie, man bekommt Kinder. Und was man denen auch mitgeben will, gerade in den ersten Jahren, wie kann man auch groß werden, ohne so gehetzt von einem Termin in den nächsten und die Kinder bis zum Limit im Hort zu lassen und so. Wir hatten eine gute und wilde Zeit auch in der Großstadt und dann irgendwann war klar so für uns, wir werden eine Familie und irgendwie passt es nicht mehr.
6: Man hat jetzt eine ganze Portion Mut gebraucht, um das auch zu machen, zu sagen, wir machen das jetzt und dann hat es sich aber so gut angefühlt. Wir haben ja immer auch Yin und Yang, Ruhe im Winter und Trubel im Sommer. Und ich liebe das total, dass es so beides ist. Das ist für mich irgendwie sehr wohltuend.
7: Wollt ihr dreimal mit Schoko?
8: Ja. Nur Schoko.
7: Nur Schoko. Und wieder du auch, ja? Okay, mache ich erst.
4: Im Mai vor 5 Jahren haben sie ihr eigenes Gasthaus eröffnet. Ziemlich schnell war die Adresse mehr als ein Geheimtipp bei Sommergästen. Die sind in dieser Region oft aus Berlin. Auriel ist gelernter Automatenfachmann für Espresso-Maschinentechnik. Eine gute Berufswahl für Café-Gourmets aus der Hauptstadt und noch mehr.
5: Und dass man eine Frau kennenlernt, die Liebe des Lebens sozusagen. Sie hat in einem Laden für alpenländische Spezialitäten gearbeitet, die unsere Kunden waren. Und ich habe den Kaffee geliefert, den sie gemacht hat quasi. So haben wir uns kennengelernt und unsere gemeinsame Geschichte begonnen.
4: Heute Gasthaus mit Ferienwohnungen, früher Stellmacherei. An das bedürftige Haus hatte sich lange niemand herangetraut. Auch die beiden haben sich in das Objekt erst auf den zweiten Blick verliebt. Und dann Liebe in jedes Detail gesteckt. Lea hatte damals für ihre Stadtflucht eine Pro- und Kontraliste gemacht.
6: Wir kennen niemanden, also wir kommen her ohne Freunde. Ja, schon auch so ein bisschen einöde. Also nicht, ich meine, ich hatte dann 7 Jahre in Berlin gewohnt und gedacht, schaffe ich das auf dem Land? So, wie geht's mir dann damit? Und kein Kino vor der Tür, kein Restaurant. Aber dann haben die Pros überwiegt. Und Ariel kann sehr überzeugend sein, auch wenn er einmal Feuer gefangen hat, dann habe ich mich mitziehen lassen.
4: Vorne Gasthaus mit Kaffee und eigenem Kuchen. Hinterm Haus Pizza und Pasta.
5: Gute Zutaten, Fokus auf einfache Produkte und die halt in richtig gut und viel Zeit und Liebe und aber nicht die Masse, sondern einfach gut und simpel und dafür ein Produkt, was richtig lecker ist. Pizza geht immer, Pizza schmeckt fast jedem und eine richtig gute Pizza, dafür muss man hier schon sehr weit fahren einfach. Ne?
6: Hast du Margarita?
8: Ja.
6: Salami kommt wohl gleich.
4: Wenn die Sommergäste weg sind, gibt es Fastenwanderwochen und Yoga-Retreats. Im Gasthaus Kanu in der Kleinseenplatte.
3: Und wir tauchen jetzt ein in eine Nacht voller Farben. Im Park der Gärten in Bad Zwischenahn bekommt der Sommerabend eine ganz neue Dimension. Wenn dort die Lichter angehen, verwandeln sich die Gärten, die Bäume und die Wege in eine leuchtende Fantasiewelt. Diesmal ist sogar eine Reise ins Weltall möglich.
9: Der Park der Gärten bei Tag, eine Augenweide. Aber bei Nacht eine ganz andere Welt. Durch Illumination verzaubert in einen unwirklichen Ort, der Geschichten erzählt. Aber nochmal zurück zum Anfang. Um eine Gartenanlage in ein bei Nacht mystisch anmutendes Licht zu versetzen, das Besucher verzaubern kann, muss bei Tag ganz schön geschuftet werden. Und diese beiden wollen nicht nur das. Diana Rolfes und Robert Tenkaten wollen auf dieser Wiese hier gleich unser ganzes Sonnensystem nachbauen, damit Besucher durch eine Galaxie schlendern können.
10: Sicher im Dunkeln ist das absolut das Schönste.
9: Na, da gibt's aber noch einiges zu tun.
11: Aufregung ist natürlich immer mit dabei, weil das alles, was wir uns im Vorfeld überlegt und ausgedacht haben, ob das nachher auch Wirklichkeit wird.
9: Alles muss gut befestigt werden. Der Niederländer hat inzwischen Erfahrung mit allen Wetterlagen.
10: Letztes Mal war in Dänemark, war der Wind so stark, richtig Sturm. Und dann hat es nicht geklappt.
6: Genau, lächeln.
11: Zack, zack.
6: Wunderschön.
11: Richtig süß geworden.
6: Ja. So, die Erde erkennt man nicht ganz, aber ihr seht auch so cool aus. Ja.
9: Tatsächlich eine begehbare Milchstraße mit Neptun, Jupiter, Mars, Venus, Merkur, und unserer Erde natürlich.
12: Es ist wundervoll. Also diese Satellitenanlage, das ist traumhaft mit der Musik und diese ganzen Installationen hier. Wir haben uns das in den letzten Jahren auch immer angeguckt, aber dieses Jahr finde ich es echt besonders bezaubernd. Die Segelschiffe und diese Musik ist einfach Wahnsinn. Da kriege ich Gänsehaut wirklich. Also super, sehr schön.
9: Gänsehautfeeling. Aber vorher ganz schön viel Schweiß. Denn im Park müssen tausende LED-Lampen verbaut oder eher versteckt werden.
13: Das Einzige sind nur noch die Bereiche hinten, die wir haben im Ahorntal. Aber sonst sind wir eigentlich im Bereich hinten, fangen wir jetzt an mit Dorfplatz und so weiter.
9: Für die Lichtshow am See ist Tom Luca Koch verantwortlich. Hier kann der Techniker seine Kreativität voll ausleben.
13: Farben, Farbpsychologie wirkt immer anders, je nachdem, in welchem Bereich man ist. Alleine schon, welche Blüten, welche Bäume habe ich. Darauf wirken verschiedenste Farben ganz anders, als man es sonst im Alltag kennt. Das Ziel hier vom See, sage ich jetzt mal, ist, dass sich wirklich Bereiche verändern, dass man diese Projektion, die wir hier mit diesen kopfbewegten Lampen machen, nicht immer das Gleiche ist, sondern dass wir ganz viele wechselnde Szenen haben in diesem ganzen Bereich, wo man sich so denkt, okay, jetzt stehen die ganzen Segel doch irgendwie anders, weil man alleine durch das Licht schaffen kann, dass Positionen von verschiedensten Objekten ganz anders aussehen können.
9: Der Lichtzauber im Park begeistert übrigens nicht nur klassische Gartenliebhaber.
14: Also ich habe das schon seit längerem geplant. Ich habe das als Kind hier schon mal mit meinen Eltern gemacht. Ich finde das super cool mit den Lichtern hier oder diese Wasserfontäne. Sieht einfach sehr schön aus und am Tag hat man sowas natürlich nicht.
15: Ja, mich hat er eigentlich damit überrascht.

0: überrascht. Also ich wusste davor ja eigentlich noch gar nicht. Und der meinte, ja, wir fahren Freitag wohin, und bin ich halt mitgekommen.
1: Zur blauen Stunde wird es richtig spannend im Park der Gärten. Besucher können sich ein lauschiges Plätzchen zum Picknicken suchen oder einfach nur staunen, was der Park bei Nacht zu bieten hat. Das geht noch bis zum 13. September, täglich bis Mitternacht.
2: Ja, was für eine Reise durch den Norden heute, oder? Mit besonderen Menschen, außergewöhnlichen Geschichten und Orten, die zeigen, wie vielfältig das hier bei uns ist. Ihnen wünsche ich jetzt noch einen schönen Abend. Bleiben Sie neugierig, bleiben Sie offen und machen Sie aus Ihrer nächsten Idee einfach ein kleines Abenteuer. Viel Erfolg dabei. Bis dahin. Tschüss.
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4: Das ist es, das neue Königspaar von Norwegen, König Hakon VIII. Und ihre Majestät Mette Marit. Gestern, nach dem Tod von König Harald V. um 6.35 Uhr, ist das Zepter automatisch an das frühere Kronprinzen- bzw. Kronprinzessinnenpaar übergegangen. Und Leontine, du bist Königshaus-Expertin der ARD. Welches Gefühl hast du bei den beiden? Werden sie ein genauso gutes Königspaar, genauso gute Monarchen sein wie Harald und Sonja?
5: Also ich denke mal, sie bringen alle Voraussetzungen dafür mit. Aber sie müssen natürlich die verloren gegangenen Sympathien erstmal zurückgewinnen und zeigen, dass sie König und Königin können.
4: Sie stehen vor einigen Herausforderungen, darüber sprechen wir. Der Thronwechsel im norwegischen Königshaus, das Thema heute auf dem roten Sofa. Zu Gast die ARD-Königshausexpertin schlechthin, Leontine von Schmettow.
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4: Norwegen trauert. In den Rathäusern des Landes, wie hier in Oslo, tragen sich den ganzen Tag schon Menschen in die extra ausgelegten Kondolenzbücher ein und geben ihrem geliebten König eine Botschaft mit auf den letzten Weg. Viele bedanken sich, dass er sie so gut regiert hat in den 35 Jahren seiner Regentschaft. Und vor dem Schloss wächst derweil das Blumenmeer. Ein großes Herz vor dem Schloss. Und auch gestern kamen viele, um Harald V. auf dem Weg zum Schloss das letzte Geleit zu geben. Und damit herzlich willkommen Ihnen zu Hause und ARD-Königshausexpertin Leontine von Schmettow hier auf dem roten Sofa. Schön, dass du so kurzfristig Zeit für uns gefunden hast, aus gegebenem Anlass, liebe Leontine.
5: Ich danke dir für die Einladung, freue mich.
4: Danke. Sehr gerne. Und es gibt ja auch viel zu besprechen. Ich könnte mir vorstellen, es ist ja nicht unser König, es ist der König Norwegens, Harald V., der gestern gestorben ist. Hat es dich dennoch berührt?
5: Ja, es gab Momente, da hat es mich berührt und ich habe mich selber gefragt, warum eigentlich? Und ich glaube, es ist dieses Gefühl, dass mit ihm eine Ära zu Ende geht. Da ist eine Generation, die ausstirbt und eine Generation, die für eine bestimmte Haltung steht, bestimmte Werte. Es ist ein Mensch, der das ganze Leben dem Dienst an der Krone und vor allem an den Menschen in den Dienst gestellt hat. Und damit ist er schon sehr besonders, finde ich.
4: Er ist auch extrem beliebt beim Volk. Du bist ihm mal persönlich begegnet. Wie kam das?
5: Ich bin ihm öfter persönlich begegnet, was so persönlich heißt als Journalistin. Ich habe ihn immer wieder auch begleitet auf Reisen. Aber es gab eine sehr unverhoffte Begegnung. Und zwar haben wir im Schloss von Oslo drehen dürfen. Und es hieß, das ganze Schloss steht uns zur Verfügung. Niemand ist da. Und wir hatten uns ausgebreitet vor dem Büro des Königs. Ein wunderschöner Audienzsaal. Und der war voll von unserem Equipment. Und es wurde plötzlich so komisch still im Schloss und es baute sich so eine Spannung auf und ich ahnte schon, was passieren würde. Und plötzlich stand der König in der Tür, sah dieses Chaos und fing an, lauthals zu lachen. Und wir waren ein bisschen konsterniert im ersten Moment und haben aber dann auch mitgelacht. Und er ist dann so selbstverständlich wie ein norwegischer Storch über unsere Koffer und Stative und Kameras gestiefelt und in sein Büro verschwunden.
4: Das heißt, wie behältst du ihn in Erinnerung?
5: Als sehr menschlich, als sehr normal, als jemand, der einen guten Humor hat, als jemand, der die Herzen erreichen kann. Auf so eine sehr, auf der einen Seite zurückhaltende, bescheidene, aber auch sehr gewinnende Art.
4: Die Norweger werden ihn vermissen. Und gemeinsam wollen wir heute zurück nach vorn schauen auf das norwegische Königshaus, den alten und den neuen König. In Kürze wird die erste Rede von König Hakon erwartet. Wir schalten live zu unserem Skandinavien-Korrespondenten und natürlich blicken wir auch auf die Zukunft der Monarchie in Norwegen. Doch zunächst das Aktuelle, Philipp Kafsack mit den Nachrichten aus dem Norden.
11: Deutsch-dänischer Großeinsatz auf diesem Übungsgelände im dänischen Haderslev. Hier trainierten heute rund 100 Einsatzkräfte des THW gemeinsam mit Kolleginnen und Kollegen der Danish Emergency Management Agency, kurz DEMA, für den Ernstfall. Durchgespielt wurden verschiedene Szenarien, wie die Rettung von Menschen aus einem Silo oder die Bergung Verletzter, die unter Trümmern vergraben sind.
12: Wir können das theoretisch alleine, wir haben aber immer begrenzte Ressourcen. Dadurch ist die Zusammenarbeit mit der DEMA sehr, sehr gut, weil die haben einfach aufgrund ihrer Aufstellung viel mehr Material und viel mehr Personal. Somit können wir dann in der gleichen Zeit viel mehr Personen retten.
11: Die grenzübergreifende Zusammenarbeit gibt es bereits seit mehr als 20 Jahren und verlief heute, nach Angaben des THW, erneut reibungslos. Mit bunten Plakaten, ausgefallenen Kostümen und ordentlich Beats demonstrierten am Nachmittag in Hamburg tausende Menschen bei einem sogenannten Demo-Rave für die Clubkultur in der Stadt. In diesem Jahr wollen die Veranstalter aber auch für Solidarität in der Gesellschaft werben und ein Zeichen gegen rechte Hetze und Hass setzen.
13: Die Stimmung in Deutschland ist sehr angespannt. Deswegen denke ich, ja, es gibt viele Gründe, hier zu sein.
14: Also, dass wir immer noch zusammenhalten und zusammen kämpfen und da laut sind.
15: Weil es wichtig ist, dass man für Sachen irgendwie auf die Straße geht. Und wenn das nur irgendwie kombiniert ist mit toller Musik und tollen Freunden, ist es perfekt.
11: Der Demo-Wave fand erstmals vor 3 Jahren statt und führt die Demonstrierenden noch bis in die Abendstunden durch das Hamburger Schanzenviertel und St. Pauli. Endlich gibt es die finale Gewissheit. Bei dem vor 3,5 Monaten vor der dänischen Insel Anhalt entdeckten Wahlkadaver handelt es sich um den unter dem Namen Timmy bekannt gewordenen Buckelwal. Einer DNA-Analyse der Universität Göttingen zufolge stimmt eine Probe des Kadavers zu 99,91% mit einer weiteren Gewebeprobe des Wals überein. Zuvor hatte es Verwirrung gegeben. Noch im Juli erklärte eine bei dem Rettungsversuch von Timmy dabei gewesene Ärztin, sie habe Gewebeproben vergleichen lassen und es handle sich nicht um ein und dasselbe Tier. Bleibt zu hoffen, dass die Diskussionen und Konflikte rund um den bereits im März vor Timmendorf erstmals gestrandeten Buckelwal nun ein Ende finden.
4: Thronwechsel in Norwegen. Der beliebte Monarch König Harald V. ist tot. Es lebe König Hakon. Wir reden heute ausführlich über den alten und den neuen König von Norwegen und haben dazu die denkbar beste Gesprächspartnerin gewinnen können, nämlich Leontine von Schmetto, seit vielen Jahren die Königshausexpertin der ARD. Laura Neumeister.
16: 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Ganz Norwegen trauert um den König. Er war wirklich ein netter König. Er war wie der Großvater der Nation. Mit König Harald V. verliert Europa seinen ältesten regierenden Monarchen. Ein herber Verlust für das norwegische Königshaus in dem von Krisen geprägten Jahr. Wann immer in der Welt der Royals etwas passiert, ist sie gefragt. Leontine von Schmetto. Durch ihre Expertise und faire Berichterstattung genießt sie Vertrauen in den europäischen Königshäusern. Traf exklusiv Hakon von Norwegen. Als Journalistin blickt sie in die Welt hinter den Palastmauern und kennt so die vielen Herausforderungen von Norwegens neuem König. ARD Königshausexpertin Leontine von Schmetto.
4: Eine Frau mit viel Erfahrung und viel Expertise, was Königshäuser angeht. Und wir haben ja gerade so einen schönen O-Ton gehört, Leontine, Großvater der Nation, hat dieses junge Mädchen, die junge Frau gerade Harald V. genannt. Und ich finde, das drückt mehr als Respekt, sondern regelrecht Liebe aus, oder? Wie siehst du das?
5: Ja, das ist natürlich ein König, den, also die meisten haben immer nur diesen König kennengelernt. Mhm. Er ist seit 35 Jahren auf dem Thron und der ist, glaube ich, für die Menschen ein fester Anker in ihrem Leben und eine Art Vaterfigur. Das merkt man total. Und ich glaube, das hat so viel damit zu tun, dass er mit seiner großen Gelassenheit, mit seinem Humor, mit seiner

0: passiert. Er war Anfang des Jahres schon mal im Krankenhaus und ging halt auch schon an zwei Krücken, also hatte wirklich auch eine eingeschränkte Mobilität. Aber er war ja jemand, der sich geschworen hat, bis zu seinem letzten Atemzug durchzuhalten, nicht abzudanken. Ja. Das kam, glaube ich, in seinem Verständnis gar nicht vor. Aber wie gesagt, 89 Jahre und dann hat der Körper leider versagt.
1: Und das Schöne war ja, dass die Familie tatsächlich bei ihm war, ne?
0: Ja, die Familie war am Tag, was haben wir heute, Samstag, am Donnerstag noch, sind sie alle ins Krankenhaus gefahren. Und ich glaube, da war wahrscheinlich schon das Gefühl, da Abschied nehmen zu müssen. Und Kronprinz Håkon, damals noch, jetzt König Håkon, ist dann die ganze Nacht über geblieben und war offenbar an seiner Seite, als er eingeschlafen ist.
1: Der Sieg ist dann am späten Vormittag gestern ins Schloss überführt worden bei strömendem Regen. Also man hat das Gefühl, auch der Himmel nimmt Abschied. Was sieht denn jetzt das Protokoll vor? Was passiert jetzt?
0: Ja, du hast es angedeutet, wir werden heute Abend die erste Rede von König Håkon hören. Er wird seinem Vater noch mal gedenken. Es werden morgen überall im Land Trauergottesdienste abgehalten. Die Menschen können sich in die Kondolenzbücher eintragen. Ein ganz wichtiger Termin wird am Dienstag sein. Da wird nämlich der neue König den Eid auf die Verfassung ablegen. Und dann erwarten wir vermutlich so übernächste Woche die eigentliche Beerdigung, die Trauerfeier. Der Termin steht noch nicht fest, da ist natürlich viel zu organisieren und es gibt sehr viel hochrangige Gäste, die eingeladen werden und die kommen insbesondere auch aus den anderen europäischen Königshäusern. Also das muss geplant werden und es wird dann erstmal Monate dauern, bis wir eine Form von Intronisierung, die in Norwegen gar keine Intronisierung ist, erleben werden. Es ist eher ein schlichterer Vorgang. Der König wird gesegnet im Dom von Trondheim und wird dann eine Reise durch das Land antreten. Ob dann auch Königin Mette-Marit dabei ist, wird sich zeigen. Ich glaube eher nicht, weil sie sich ja noch von ihrer Lungentransplantation erholen muss.
1: Das heißt, erstmal kommen jetzt die ganzen gekrönten Häupter Europas zur Beisetzung, die wahrscheinlich, sagst du, eventuell kommende Woche stattfinden wird. Bis dahin kann sich das Volk auch von ihm verabschieden?
0: Ja, der Sarg wird aufgebaut in der Kapelle des Schlosses und das heißt, es wird bestimmte Timeslots geben, in denen die Menschen an dem Sarg vorbeigehen können und in Ruhe Abschied nehmen können. So ist es gedacht und es werden schon die Reichsinsignien, also Krone, Schwert, Zepter, Reichsapfel auf dem Sarg legen. Ich habe gerade gehört, dass die aus Trondheim schon in Oslo eingetroffen sind. Es wird der Kranz der Familie vor dem Sarg legen und vier Marinesoldaten halten rechts und links Wache für den verstorbenen König. Mhm.
1: König Harald stammt ja aus der Linie Schleswig-Holstein, Sonderburg,
0: Glücksburg.
1: Glücksburg, danke schön. gut, dass die Expertin hier ist. Sind auch Hochadel aus Deutschland eingeladen oder werden eingeladen? Was meinst du? Werden wir da jemanden sehen?
0: Wir wissen es noch nicht, weil es gibt in dem Fall noch gar keine Gästeliste. Ich glaube es tendenziell eher nicht, aber wir haben zu erwarten mit Mitgliedern der, und ich glaube hochrangigen Mitgliedern, das werden vermutlich die Könige aus den Nachbarländern sein, also König Frederik von Dänemark, König Carl Gustav, die sind ja auch alle eng miteinander verwandt, übrigens auch mit dem belgischen Königshaus und auch mit dem britischen Königshaus. Da erwarte ich nicht unbedingt, dass das Königspaar kommt, Charles und Camilla, sondern wahrscheinlich eher Prinz William und Kate, aber also ich glaube, das wird schon eine Versammlung der Monarchen und Monarchinnen sein, insbesondere weil es sich ja auch um den dienstältesten König gehandelt hat und er für viele nicht nur ein Kollege war, sondern eben auch ein Familienmitglied und Freund. Mhm.
1: König Charles ist sogar Cousin von König Harald gewesen. Was passiert jetzt mit Königin Sonja, mit der Frau von Harald?
0: Ja, Königin Sonja bleibt Königin. Das ist ja nicht immer der Fall. Zum Beispiel in den Niederlanden ist es anders. Da ist Königin Beatrix zu Prinzessin Beatrix geworden. Sie bleibt Königin und sie ist zwar auch schon, genauso wie ihr Mann, 89 Jahre alt, aber ich glaube, sie wird es sich nicht nehmen lassen, nach einer Trauerphase auch weiterhin bei offiziellen Terminen dabei zu sein oder zumindest auch Termine zu übernehmen und ihrem Sohn auch zur Seite zu stehen. Das ist ja jetzt eine unglaubliche, schwierige Phase, dass man auf der einen Seite um den eigenen Vater trauert und gleichzeitig ein Königshaus führen muss. Ein Amt, an das man nicht gewöhnt ist, an das man sich erst gewöhnen muss. Also da wird die Mutter, glaube ich, schon ein Auge auf ihren Sohn haben und ihm versuchen, auch zu helfen.
1: Ja, weil die Thronfolge eben automatisch direkt weitergegeben worden ist. Wir wollen jetzt erstmal einen respektvollen Blick, bevor wir auf Håkon schauen, auf den neuen König zurück, auf Harald, den alten König, schauen.

0: Harald V. Bis zu seinem Tod mit 89 Jahren war er der älteste Monarch. Und Ariane Peters erinnert.
1: Als Norwegens Fußballelf bei der WM 2026 im Viertelfinale bitter ausschied, hatte König Harald V. wie so oft den besten Rat.
2: Also, ich bin mir sicher, mit ein bisschen Abstand werdet ihr sagen, ja, so schlecht war es auch nicht.
1: 35 Jahre lang war er Norwegens König. Gäbe es Schulnoten für Royals, Europas ältester Monarch hätte vermutlich eine 1 bekommen. Zugewandt, bodenständig, weltoffen. Immer da, wenn Norwegen ihn dringend brauchte. Harald V. wird 1937 geboren, als Sohn von Prinzessin Nerthas und Prinz Olaf V. Das Familienglück währt nur kurz. Mit dem Einmarsch der Nazis in Norwegen gibt es angeblich den Plan, Prinz Harald zu entführen. Die königliche Familie flieht 1940 ins Exil. Norwegens Thronfolger und seine Schwestern wachsen in den USA auf. Vater und Großvater führen den Widerstand gegen Hitler aus London heraus an und kehren 1945 mit ihrer Familie zurück. Prinz Harald studiert, dient beim Militär, soweit so unaufgeregt. Filmreif dagegen ist die Liebe zwischen ihm und Sonja Haraldsen, einer Unternehmertochter.
2: Ich hoffe, dass wir, Sonja und ich, uns als würdig erweisen werden, die Aufgabe zu erfüllen, die mir mit meiner Geburt auferlegt wurde.
1: Bis der Prinz die bürgerliche Sonja 1968 heiraten darf, ist viel Überzeugungsarbeit am Hof nötig. Nach 9 Jahren angeblich sein Ultimatum, entweder sie oder ich bleibe Junggeselle. Der Rest Fernsehgeschichte. Die nahtlos weitergeht mit Familienidylle und 2 Kindern. Nach dem Tod seines Vaters 1991 wird der Prinz zum König und verspricht
2: alles für Norwegen.
1: In stürmischen Zeiten wurde König Haralds aufrichtige Art besonders deutlich, wie nach dem Orkan 1992, nach den Anschlägen auf Oslo und dem Massaker auf der Insel Utøya 2011.
2: Als Vater, Großvater und Ehegatte kann ich ihren Schmerz nur erahnen. Als König dieses Landes fühle ich mit jedem Einzelnen von ihnen.
1: Was ihn von so manchem Royal unterschied? Sein Engagement für den brasilianischen Regenwald. Ein König zum Anfassen, das wollte er bleiben. Es sei denn,
2: es kommt jemand und sagt mir, ich sei Gaga, ich solle gehen. Dann ist das auch in Ordnung. Aber bis das passiert, trage ich die Verantwortung.
1: Klebstoff, der das Land zusammenhält, das sei die Aufgabe moderner Monarchien. Davon war König Harald V. überzeugt und hat es vorgelebt.
0: Ja, alles richtig und offensichtlich mit Bestnote gemacht, wie Ariane Peters gerade auch gesagt hat. Dieses Hohelied singt sie nicht alleine, ne?
3: Ja, ich finde, man hat auch gerade eben so gesehen, er hat das große Talent gehabt, immer die richtigen Worte zu finden. Die richtigen, weil sie aus dem Herzen kamen. Und er ist jemand, der für diese Generation ja eigentlich total ungewöhnlich sich nicht gescheut hat, Emotionen zu zeigen und auch über Emotionen zu reden. Also er hat zum Beispiel immer gesagt, ich denke, niemand kann ohne Liebe leben. Und ich finde, für jemanden, der 1937 geboren ist und so offen darüber spricht, das ist schon außergewöhnlich, insbesondere in der Funktion des Monarchen.
0: Und er kann auch Tränen zulassen und zeigen.
3: Ja, er kann auch Tränen zulassen und zeigen. Und ich glaube, er scheut eben auch nicht, offene Worte zu sprechen. Wir haben das ja immer wieder erlebt. Ich denke da zum Beispiel an die Rede, die er gehalten hat am 25-jährigen Thronjubiläum 2016. Da hat er gesagt, Norweger, das sind Mädchen, die Mädchen lieben, Jungen, die Jungen lieben und Mädchen, die Jungen lieben. Mhm. Und Norweger glauben an Gott, an Allah an alles und an nichts. Und das hat nicht nur mich, ich glaube, das hat weltweit die Menschen so berührt und auch so abgeholt. Und da haben sich Menschen gesehen, insbesondere in Norwegen, die sonst ausgegrenzt werden. Und so ist ihm gelungen, mit dieser Offenheit, mit dieser großen Toleranz Menschen zu erreichen, die, glaube ich, sonst mit Monarchie überhaupt nichts anfangen konnten, die vielleicht auch eher progressiv waren, aber die gesagt haben, das ist ein König, wenn es den zu wählen gäbe, den würde ich.
0: Ja, sehr modern, wie du sagst, auch vor allem für den Jahrgang. Und er hatte sich ja auch damals vorgenommen, dass er alle Kommunen, die 357 norwegischen Kommunen, einmal in seinem Königsleben persönlich besuchen möchte. Hat er das geschafft?
3: Nicht ganz. Das tut mir besonders leid, weil ihm das so wichtig war. Also ich glaube, sein Motto war, ich möchte zu den Menschen gehen, ich möchte möglichst viele Menschen treffen, und das ist ihm auch gelungen. Und er hat von 357 Kommunen hat er 353 bereist, und er sollte eigentlich in dieser Woche mit seiner Frau Königin Sonja auf Reisen gehen, um die letzten zwei der letzten vier sozusagen zu besuchen. Und das ist ihm leider dann verwehrt geblieben.
0: Königin Sonja, auch eine sehr besondere Beziehung, die beiden. Wir haben ja gerade gehört, er hat 9 Jahre gewartet, bis er sie überhaupt offiziell heiraten durfte. Sie waren ja schon liiert, und er hätte wohl auch auf die Thronfolge verzichtet, wenn er sie hätte nicht als Bürgerliche ehelichen dürfen. Und das spricht ja schon für ihn auch, was er für einen Willen hat.
3: Hartnäckigkeit,
0: aber auch große Liebe. Er wusste, das ist die Frau seines Lebens. Und heute hätten die beiden den 59. und 58. Hochzeitstag gehabt.
3: Ja, und ich finde das so toll, weil man muss sich mal klar machen, er war ja der erste in seiner Generation der europäischen Monarchen, der eine Bürgerliche geheiratet hat. Und man dachte damals, die Erde geht unter. Also die Monarchie geht zu Ende. Es richtet so einen Schaden an, dass das überhaupt nicht vorstellbar war. Und im Grunde hat es, glaube ich, die norwegische Monarchie vielleicht nicht gerade gerettet, aber ihr sehr, sehr gut getan, dass Sonja in diese Familie eingeheiratet hat. Und er hat damit im Grunde die Tür geöffnet für alle nachfolgenden Generationen. Wir sehen jetzt, es wird Gott sei Dank aus Liebe geheiratet und nicht aus anderen Gründen.
0: Wie beliebt war Königin Sonja an seiner Seite?
3: Sehr beliebt. Also man hat, glaube ich, gespürt, wie gut sie ihm tut. Sie hat ihm sehr viel Selbstsicherheit verliehen, und sie hat aus einem eher unglücklichen Thronfolger hat sie einen sehr strahlenden und glücklichen König gemacht. Und ihr Anteil ist gar nicht zu unterschätzen.
0: Unglücklich, warum?
3: Naja, er wurde in Norwegen teilweise wirklich so tituliert, weil er das Gefühl hatte, er würde seine Liebe nie leben können. Und er war immer hin und her gerissen zwischen Pflichtgefühl und Loyalität zu seinem Vater, der diese Beziehung ablehnte. Der es verweigerte überhaupt, über Sonja Haraldsen, so war ihr Geburtsname, zu sprechen. Und der Liebe zu dieser Frau. Und das hat ihn natürlich irgendwie innerlich zerrissen. Und insofern machte er oft auch einen eher unglücklichen Eindruck.
0: Meinst du, er war trotzdem gerne König?
3: Oh, das ist eine gute Frage.
0: Oder war das Pflichterfüllung?
3: Na, ich glaube, dass er hat mal gesagt, er hat eine große Angst gehabt, aber dieses Amt verdient natürlich auch Respekt. Ja. Und diese Angst hat sich eigentlich auch nie gelegt, aber er ist jemand, der das dann annimmt und nicht mehr in Frage stellt. Und es ist so, wie es ist. Das gehört übrigens auch ein bisschen zu der Generation, glaube ich. Kein Lamentieren, sondern das ist für mich so vorgesehen, und ich sage dazu ja, und dann ist auch die Diskussion vorbei.
0: Er war skandalfrei, aber war die Beziehung der beiden auch krisenfrei?
3: Also er hat selber mal darüber gesprochen, dass natürlich, ich meine, bei 58 Jahren Ehen, kommt in den besten Familien vor, es auch mal gekracht hat. Und er hat dann gesagt, das ist wieder so typisch für seinen wunderbaren Humor, er hat gesagt, na Gott sei Dank ist das Schloss groß genug, der eine konnte in den West und die andere in den Südflügel gehen. Also ich glaube, die konnten wunderbar damit umgehen, auch wenn mal die Fetzen geflogen sind.
0: König Harald gehörte zum Hause, ich habe es bereits gesagt, Schleswig-Holstein-Sonderburg-Glücksburg. Und seine Familie stammt ursprünglich aus Schleswig-Holstein. Und mit dem Bundesland hat ihn immer eine große Leidenschaft verbunden, nämlich das Segeln. Vor allem als Kronprinz kam er dafür oft hierher, und Karl Dahmen erinnert.
4: So kannte man Kronprinz Harald von Norwegen in Kiel. Ein freundliches Lächeln und die himmelblaue Schirmmütze. Zum Beispiel 1987, als er einen seiner größten Erfolge als Segler erzielte. Auf der Kieler Förde. Er wurde Weltmeister der Eintonner.
5: Haben Sie schon einmal einer königlichen Hoheit beim Bade zugeschaut? Nein, nicht? Nun, hier ist Gelegenheit, denn seglerische Bräuche nehmen keine Rücksicht auf Titel. Schon gar nicht, wenn es um die Ehre geht. Die nämlich für Kronprinz Harald von Norwegen Weltmeister 1987 zu sein.
4: Er hat viele Titel gewonnen, wurde auch Europameister. Harald nahm an 3 Olympischen Spielen teil. 1964 in Japan, 1968 in Mexiko und dann 1972 in Kiel. Bei der Eröffnungsfeier in Schilksee war Harald mit dabei. Das Segeln ließ ihn nicht los, auch nicht, nachdem er 1991 König von Norwegen wurde. 2011 segelte er eine Regatta vor Glückstadt mit und wir hatten damals Gelegenheit, ihn zu fragen, wie wichtig ihm eigentlich das Gewinnen sei. Wir alle wollen immer gewinnen, aber wir sind auch hier, um Spaß zu haben, sagte er. Ich mache mir da nicht so viele Gedanken.
0: Ja, eine große Leidenschaft für das Segeln. Wie lange hat er diese Leidenschaft noch ausgelebt, auch als König später?
3: Ich glaube bis 85, 86, also bis ins hohe Alter. Aber man kann sich auch das so gut vorstellen, man braucht ja irgendein Gegengewicht zu diesem Amt. Und das hat ihm wahrscheinlich den Kopf freigepustet. Und er war an Bord einer von vielen. Also er wurde an Bord nicht anders behandelt als alle anderen. Und ich glaube, das tut unglaublich gut, wenn man nicht ständig hört, dass egal, was man macht, es ist irgendwie fantastisch.
0: Wir haben ja gesehen, er musste sogar baden gehen, wurde ins Wasser geschmissen. Hat er denn diese Leidenschaft an seinen Sohn, an Hakon, weitergegeben?
3: Ja, die sind wahnsinnig sportlich. Hakon liebt alles, was mit Wasser zu tun hat, Wasserski, Surfen etc. Aber das gehört nicht natürlich als guter Norweger auch dazu.
0: Was hat er noch an Hakon weitergegeben?
3: Ich glaube, dass die beiden sich sehr ähnlich sind. Also sie sind beide eigentlich schüchterne, zurückhaltende Menschen, nicht Menschen großer Worte. Mhm. Also von König Harald hieß es immer, dass er auch gar nicht so gern geredet hat. Ich glaube, auch das ist bei König Hakon jetzt der Fall. Ja, ich glaube, dass sie sich schon im Grunde ihres Herzens ähnlich sind, obwohl wir sicher auch sehen werden, dass König Hakon, man muss sich wirklich dran gewöhnen, einiges anders machen wird, aber das gehört dazu in der neuen Generation.
0: Ja, Hakon, wir haben schon gesagt, tritt in große Fußstapfen. Mit dem Tod des Vaters ist er automatisch vom Kronprinzen zum König aufgestiegen und kommenden Dienstag, wie gesagt, spricht er seinen Eid auf die Verfassung. Und soeben, während wir hier gerade sprechen, hat er sich mit seiner ersten Ansprache als König an sein Volk gewendet. Und wir schalten deshalb mal direkt live zu unserem ARD-Skandinavien-Korrespondenten Arne Bartram. Hallo Arne.
6: Hallo aus Stockholm.
0: Schön, das klappt schon mal. Arne, was hat denn Hakon bei seiner ersten offiziellen Rede als König gesagt?
6: Er hat vor allem seinem Vater gedankt und ich fand, es gab eine ganz besonders emotionale Stelle. Da hat er daran erinnert, dass heute eigentlich der 58. Hochzeitstag seiner Eltern gewesen wäre bzw. ist, aber sie ihn jetzt nicht mehr gemeinsam feiern können, weil er eben einen Tag vorher gestorben ist. Und er hat dann mit Tränen unterdrückter Stimme seiner Mutter zu diesem Hochzeitstag gratuliert. Das war wirklich, fand ich, sehr emotional, sehr ergreifend. Ansonsten hat er noch einmal daran erinnert, was für ein Mensch sein Vater war, dass er ein warmherziger, zugewandter Mensch war, hatte neben sich auch ein Porträt seines Vaters stehen, auf dem der gelächelt hat. Und ja, man merkte auch, wenn er von seinem Vater gesprochen hat, musste er selbst auch immer mal wieder kurz lächeln. Also da scheint es wirklich ein sehr, sehr gutes, enges Verhältnis gegeben zu haben. Und er hat die Gelegenheit auch gleich genutzt, um schon mal zu sagen, wie er jetzt als König weitermachen will, nämlich indem er an die Traditionen seines Vaters anknüpft und gesagt hat, ich und auch meine Frau, die neue Königin Mette-Marit, wir wollen weiter auch zugewandt und offenherzig sein den Norwegern gegenüber.
0: Ja, wir haben ja hier in unserem Gespräch auch natürlich König Harald gedacht und erinnert. Und Leontine hat auch gesagt, dass er eben Emotionen zeigen konnte. Und das Schöne scheint ja zu sein, so wie du es gerade sagst, dass auch König Hakon Emotionen zeigen kann. Er musste die Tränen unterdrücken. Wie hat er so insgesamt auf dich gewirkt? Ist er schon staatsmännisch königlich?
6: Also er wirkte schon wie ein Staatsmann, was jetzt aber auch nicht besonders überraschend ist, weil er hat ja wirklich sich sein ganzes Leben eigentlich auf genau diesen Moment, auf diese Rolle vorbereitet. Er hat ja schon in den letzten Jahren immer wieder seinen Vater vertreten, wenn der mal wieder aus gesundheitlichen Gründen ausgefallen ist. Ich finde, man hat schon noch gemerkt, dass er einfach sehr ergriffen ist, denn sein Vater ist jetzt gerade erst mal einen Tag lang tot. Aber ich fand, man hat auch so sehr gemerkt, dass er sich dieser Aufgabe, dieser riesigen Aufgabe, die da auf ihn zukommt, bewusst ist. und so ein bisschen versucht, das zu verbinden. Auf der einen Seite die private Trauer um seinen Vater, auf der anderen Seite aber auch dieses Wissen, er ist jetzt eben an der Spitze eines Landes und ein ganzes Volk schaut auf ihn.
0: Du hast gestern in Oslo ja auch mit vielen Norwegern gesprochen, die Blumen niedergelegt haben am Schloss. Was haben sie zu ihrem neuen König gesagt?

0: Gestern stand tatsächlich noch vor allem die Trauer um Harald im Vordergrund. Und wenn ich mit Menschen gesprochen habe, was denn jetzt an Håkon die Erwartungen sind, dann war eigentlich bei vielen, dass er das Erbe seines Vaters weiterführt. Diese große Beliebtheit, diese riesen Fußstapfen, die er hinterlassen hat, versucht zu füllen, indem er eben weiter versucht, auf der einen Seite dieses Traditionelle des Königshauses, diesen royalen Glanz weiterzuführen, auf der anderen Seite aber auch dieses Bodenständige, dieses Offene, dieses Zugewandte, Moderne. Ich glaube, das sind so die Erwartungen, weil die Menschen eben mit ihrem bisherigen König so zufrieden waren, ihn so sehr verehrt haben, dass sie das einfach gerne weiter fortgeführt sehen möchten.
1: Arne, vielen Dank. Wir werden dich bestimmt in den nächsten Tagen noch öfter sehen. Dankeschön. Du hast ja auch gerade, hier haben wir auch noch mal ein Bild von der Rede gerade, Håkon beobachten können. Was ist dir aufgefallen, Leontine, wenn du ihn so sitzen siehst?
2: Ja, man merkt natürlich auf der einen Seite diese Angespanntheit noch, aber ich finde, es ist auch eine geradezu unmenschliche Aufgabe.
1: Wahnsinn, ne?
2: Also ich meine, der ist jetzt so durchgetaktet und steht im Auge der Weltöffentlichkeit, während er eigentlich sicher trauern möchte und diese Zeit gar nicht dazu hat und gleich so performen muss. Und diese Erwartung, es mindestens so gut wie der Vater zu machen, das ist schon auch eine enorme
1: Herausforderung. Ich nehme an, dass die Trauer, wie auch im echten Leben manchmal, erst sehr viel später kommt, wenn die ganze Organisation durch ist und all dieses Staatsmännische, was er jetzt eben nach außen erstmal tragen muss. Weil, wie du sagst, er steht unter großer Beobachtung, die Fußstapfen sind groß, da ist der Druck natürlich dann auch groß, ne? Du hast Håkon auch schon, genau wie Harald, persönlich getroffen, bist ihm begegnet. Wo war das?
2: Also ich habe ihn mal einmal zusammen mit seiner Frau begleiten dürfen. Da ist er mit der königlichen Yacht Norge die Küste entlang gefahren Richtung Norden. Und es war unheimlich ergreifend zu sehen, wie jeder kleine Ort sich auf diesen königlichen Besuch vorbereitet und rausgeputzt hatte und alle mit ihren Fähnchen winken am Quai standen und sich unheimlich geehrt gefühlt haben, dass sie besucht wurden. Und wie liebevoll auch die Beziehung war. Also das war wirklich Umarmen, Selfies, aber alles, was dazugehört. Und was mir besonders aufgefallen ist, ist dieses innige Verhältnis zwischen Mette Marit und Håkon. Also man merkt, auch die beiden verbindet eine große, große Liebe. Und gerade in den jetzigen Zeiten, ich glaube, wenn man nicht eine große Verbundenheit und Liebe verspürt, dann ist es schwierig, durch dieses stürmische Gewässer gerade zu steuern.
1: Lass uns über dieses stürmische Gewässer sprechen. Das sind ja die Herausforderungen, vor denen jetzt das neue Königshaus steht. Wo siehst du die größten Herausforderungen im Moment?
2: Ich sehe die größten Herausforderungen, die Krisen zu managen, weil es ist sehr viel Schatten auf das Königshaus gefallen. Es ist viel Vertrauen verloren gegangen. Es gab ja auch fast 50% der Norweger und Norwegerinnen im ersten Halbjahr, die gesagt haben, kann eigentlich eine Mette Marit Königin werden? Jetzt ist sie Königin. Aber das heißt, sie müssen jetzt auch beweisen, dass sie das A können. Mhm. Und dass sie eben auch wieder Stabilität zurückgewinnen und dass sie das Vertrauen, das ist ja immer das wichtigste Fundament einer Monarchie, ist Vertrauen, dass sie das zurückgewinnen und dass die Menschen daran glauben. Denn es wird von ihnen ja auch immer erwartet, dass sie gewisslich moralischer Kompass sind. Und da war das Gefühl da, dass der bei Mette Marit zumindest zwischenzeitlich ein bisschen verloren gegangen ist.
1: Lass uns da noch mal tiefer tauchen. Das Vertrauen, wodurch ist das genau zerstört worden?
2: Naja, wir wissen ja, dass im Februar diesen Jahres publik geworden ist, dass sie eine relativ intime Kommunikation mit dem verurteilten Sexualstraftäter Jeffrey Epstein gepflegt hat. Und das zu einem Zeitpunkt, wo man relativ sehr leicht hätte herausfinden können, was das für ein Mensch ist. Und sie hat ihn ja auch gegoogelt und hat dann auch geschrieben, offensichtlich sieht nicht gut aus. Da fragt man sich, was hat sie da gefunden und warum hat sie dann den Kontakt nicht beendet? Das hat viele Norweger und Norwegerinnen irritiert und hat zu viel Kritik geführt. Und zusätzlich zu dieser Krise kam natürlich gleich die nächste um ihren Stiefsohn Marius Borg-Høiby, der, das wissen wir ja alle, im Sommer verurteilt ist, zu 4 Jahren Haft, unter anderem wegen zwei Vergewaltigungen, der jetzt noch mal in Berufung gegangen ist, aber nichtsdestotrotz, also ich gehe davon aus, im Gefängnis landen wird. Und das sind natürlich, nebst der schwierigen gesundheitlichen Situation der Königin, sind das natürlich gleich 3 Belastungen, die das Königspaar jetzt mit im Gepäck hat.
1: Gerade im Kontakt mit Jeffrey Epstein hat sie ja mit ihm gemailt auch und hat wohl offensichtlich ja auch teilweise das Königshaus, das Leben im Königshaus nicht gerade gut geredet. Sie hat so gesagt, es ist teilweise langweilig bei ihm, die Partys wären noch viel interessanter. Was glaubst du, folgt noch weiterhin daraus? Denn der Fall ist noch nicht abgeschlossen.
2: Nein, ich glaube aber nicht, dass es jetzt weitere Enthüllungen gibt. Also da ist ja schon viel aufgetaucht. Und um doch noch mal ganz kurz, wenn ich darf, König Harald zu zitieren, ohne sie, Königin Mette Marit, in Schutz nehmen zu wollen. Aber er hat mal gesagt, sie hat erstens nichts Illegales getan, das sollten wir uns immer wieder ins Gedächtnis rufen. Und sie hat früher den Kontakt beendet als viele andere. Gerade in Norwegen sind nämlich viele Politiker auch betroffen. Und sie hat ja in dem Sinne auch keine Vorteilsnahme gehabt. Also der Vorteil war vielleicht irgendwie, dass er ein Netzwerk hat, das ihr vielleicht gewisslich geholfen hat. Das wissen wir nicht. Also man muss das auch einordnen. Und ich gehe jetzt auch nicht davon aus, dass da noch viel kommen wird. Und was man auch feststellen muss, dass diese sehr negative Stimmung gegen Mette Marit schon auch umgeschwungen ist. In dem Moment, wo sie diese Lungentransplantation hat, weil viele Menschen auch Mitleid haben. Es ist wirklich eine ernste Krankheit, unter der sie leidet. Und in dieser Situation, Krankheit, neue Lunge, jetzt auch noch Königin, das ist ja auch keine ganz einfache Aufgabe. Also insofern sehe ich da im Moment keine große Gefahr, die zusätzlich noch aus dieser Situation erwachsen wird.
1: Und man darf ja auch nicht vergessen, dass Haakon ja auch zum Teil wohl mit bei den Partys war.
2: Er war nicht, er war nicht bei den Partys. Nein, nein, das stimmt nicht. Er hat ihn überhaupt nur ein einziges Mal getroffen auf der Straße in St. Bars während des Urlaubs. Er hat gewusst von diesem Kontakt, aber er hat sonst den persönlich nie gesehen, nie kennengelernt, bis auf dieses eine kurze Treffen. Also insofern, ich habe nicht das Gefühl, dass das Image von König Haakon darunter gelitten hat. Aber nichtsdestotrotz, das sind natürlich, man muss es nicht kleinreden, das sind natürlich wirklich Herausforderungen.
1: Marius, du hast ihn gerade schon erwähnt, der Sohn von Mette Marit, den sie ja mit in die Ehe gebracht hat. Und das war ja auch ein schönes Bild, als die beiden 2021 geheiratet haben.
2: Der kleine, 2001.
1: 2001, genau. 25 Jahre silberne Hochzeit, die beiden auch schon. Das war ja auch ein modernes Bild einer Patchwork-Familie in Norwegen. Und jetzt ist er eben wirklich mehr als auf die schiefe Bahn geraten. Er ist verurteilt, er ist in Berufung, du hast es gesagt, er trägt eine Fußfessel. Wie hatte er denn oder wie war sein Verhältnis zu seinem Großvater?
2: Ich glaube, dass er ein sehr gutes Verhältnis zu seinem Großvater gehabt hat, weil so wie König Harald war, er hat ihn sehr willkommen geheißen in der Familie, beide, Königin Sonja und König Harald. Und weil König Harald jedem eine Chance geben will. Und er hatte auch das Motto, jeder kann mal einen Fehler machen. Dass es dann nicht nur ein Fehler war, sondern so weit kommen würde, das hat sich wahrscheinlich auch der Stiefgroßvater nicht gedacht. Aber grundsätzlich war das ein gutes Verhältnis.
1: Und er war wohl auch noch mal jetzt bei der Verabschiedung vom Großvater im Krankenhaus.
2: Ja, er war bei der Verabschiedung vom Großvater im Krankenhaus. Du sagst es, er war gestern auch im Schloss, als der Sarg vom Krankenhaus in das Schloss überführt worden. Also er ist auch immer Teil dieser Familie gewesen. Das darf man nicht kleinreden. Er ist nur nie Teil des offiziellen Königshauses, aber ein Familienmitglied.
1: Die Krankheit, die neue Lunge von Mette Marit, die sie ja sehr fordert, diese Krankheit. Inwieweit wird die ihre Arbeit als Königin beeinflussen, beeinträchtigen? Was meinst du?
2: Ich glaube, das wird die Arbeit schon sehr beeinträchtigen. Wir werden sehen, dass König Haakon auf Reisen gehen wird ohne seine Frau an seiner Seite, weil wir wissen ja gerade erst, das erste Jahr ist dazu da, dass sie sich überhaupt erstmal stabilisiert. Sie muss aufpassen, dass sie sich nicht irgendwo ansteckt, also mit Kontakten zurückhaltend sein. Insofern, ich glaube, dass sie nur eingeschränkt diese Aufgabe in Anspruch nehmen kann. Und deswegen wird wahrscheinlich ein großer Batzen der Repräsentationspflichten eben auch vermutlich bei den Kindern landen, die ja wirklich noch relativ jung sind. Ich meine, Kronprinzessin Ingrid Alexandra, wie sie ja jetzt heißt, seit anderthalb Tagen, ist erst 22 Jahre, aber wird vermutlich jetzt öfter an der Seite ihres Vaters zu sehen sein.
1: Gestern bereits, oder was heute, erste Amtshandlung. König Haakon hatte ja die Regierung, Teile der Regierung eingeladen. Es gab ein erstes Gespräch, wir haben ja auch die Bilder. Das war im Grunde ihre erste Amtshandlung jetzt als Kronprinzessin an der Seite ihres Vaters. Was traust du ihr zu? Wie gut wird sie die Aufgabe ausfüllen?
2: Ich traue ihr alles zu. Das ist eine sehr selbstbewusste, sehr liebenswerte, sehr gut ausgebildete junge Frau, die weiß, was auf sie zukommt, die da auch Ja zu sagt, da bin ich mir ganz sicher. Sie hat ja eigentlich angefangen, im letzten Jahr in Sydney zu studieren und ist dann wegen der angeschlagenen Gesundheit der Mutter zurückgekehrt, macht jetzt ein sogenanntes Auslandssemester in ihrer eigenen Heimat in Oslo, und das ist gut so, weil dann ist sie vor Ort. Dieses Königshaus ist personell so schwach aufgestellt, dass es jetzt wichtig ist, dass sie sichtbar sind. Denn ein Königshaus lebt von der Sichtbarkeit. Und insofern, jedes Mitglied der Familie wird gerade gebraucht, was man haben kann.
1: Das ist ja eine sehr besondere Monarchie in Norwegen. Ich glaube, dass das Königshaus quasi alle 4 Jahre zum TÜV muss beim Parlament. Kann man das so sagen?
2: Super ausgedrückt. Ja, perfekt. Ja, es ist besonders, weil es ist A, demokratisch gewählt. Ja. Das kennt man sonst von Königshäusern ja nicht. Das heißt, 1905 hat tatsächlich die Bevölkerung abgestimmt und hat gesagt, wir wollen eine Monarchie. Ja. Dann kam ein dänischer König namens Karl, hat sich schnell einen norwegischen Namen gegeben. Und das war der Start der modernen norwegischen Monarchie. Und dann haben sie aber auch die kluge Entscheidung getroffen, dass alle 4 Jahre darüber abgestimmt wird, wollen wir eigentlich das behalten, ja, dabei belassen oder nicht. Und tatsächlich wird das durchgeführt jetzt gerade erst im Februar. Und da haben 26 Mitglieder im Parlament dagegen gestimmt und ich glaube 141 dafür. Kann ich nur sagen, das ist ein klares Votum, sicher auch dem König, dem verstorbenen König zu verdanken.
1: Und trotz der Herausforderungen, über die wir gerade gesprochen haben.
2: Mitten in den Herausforderungen. Und das war noch ein besseres Ergebnis als noch vor 4 Jahren. Also insofern mache ich mir eigentlich keine Sorgen um die norwegische Monarchie.
1: Wie viel, also die Krone wackelt nicht in deiner, nehme ich dem, wie viel Macht hat die Monarchie?
2: Ja, politisch eigentlich machtlos, muss man sagen, und dann wieder auch nicht. Also wenn man so sieht, diese Reden, die König Harald gehalten hat, die ich vorhin angesprochen habe, das macht ja ganz viel mit einer Bevölkerung. Das setzt ja auch ein Signal und das führt dazu, dass sich eine Nation auch identifiziert, also auch als Nation empfindet. Die haben eine sehr einigende Kraft im Inneren und nach außen sind sie natürlich eine wunderbare PR-Manager ihres eigenen Landes, also wo immer sie hinkommen, öffnen sich alle Türen. König Harald hat mal gesagt, ich glaube, ich werde nur eingeladen, weil ich PR-Zwecken diene, aber sonst würden die mich doch nie einladen. Typisch, dass er sich selber klein geredet hat.
1: Sein Motto war ja alles für Norwegen. König Hakon, was ist sein Motto?
2: Er hat das gleiche gewählt wie sein Vater, übrigens auch sein Großvater und sein Urgroßvater. Und ich finde, es sagt in 3 Worten alles.
1: Alles für Norwegen. Also er wird versuchen, mit allem, mit seiner ganzen Kraft, mit seiner ganzen Persönlichkeit und natürlich mit Mette Marit an seiner Seite als Königin, mit seiner Tochter als Kronprinzessin, auf jeden Fall schon einen guten König und eine gute Regentschaft für die Norweger abzugeben. Weil wir jetzt noch 2 Minuten Zeit haben, liebe Leontine, muss ich dich noch kurz ansprechen auf ein anderes Königshaus. Auch die junge Generation, Harry und Sally, wollte ich jetzt schon sagen, aber es ist Meghan. Die beiden sind nämlich zurückgekommen aus Kalifornien nach Großbritannien. Und die Frage ist, was haben wir da zu erwarten? Was wollen sie da? Was werden sie erreichen?
2: Ich glaube, das fragt sich das ganze Land ein bisschen. Warum jetzt? Ja. Es hieß doch immer, auf keinen Fall würden sie zurückkommen, weil insbesondere Meghan ja immer so gelitten hat und sich isoliert fühlte, Suizidgedanken hatte und jetzt hätte ich fast Hawkeye gesagt, Harry noch im letzten Jahr gesagt hat, ich werde unter diesen Voraussetzungen meine Familie nie wieder in dieses Land holen, weil es geht da auch um Security und viele Themen. Und sie machen es doch. Sie sind gelandet. Man weiß nicht so genau, warum. Ich könnte mir aber vorstellen, zum einen ist es alles nicht so gelaufen für sie in den Vereinigten Staaten, wie sie sich das gedacht haben, vielleicht letztendlich auch nicht so erfolgreich gelaufen. Zum anderen, ich glaube, der Wunsch von insbesondere Prinz Harry ist sehr groß gewesen, dass die Kinder die Kultur seiner Heimat kennenlernen, seine Familie kennenlernen, dass sie eingeschult werden in Großbritannien. Und last but not least ist natürlich auch der Wunsch groß, sich mit der eigenen Familie zu versöhnen.
1: Und meinst du, da gibt es eine Chance?
2: Beim Vater ist die Tür leicht aufgegangen und ich glaube auch, dass natürlich der Vater auch angesichts des hohen Alters den Wunsch hat, dass die Familie sich wieder vereint. Ich glaube, der Wunsch bleibt sicher noch eine Zeit lang ungehört bei Prinz William, weil da ist so viel Porzellan zerbrochen worden, da sind so viele Verletzungen, dass ich glaube, dass Prinz William dazu noch, ich sage extra noch, nicht bereit ist.
1: Man muss auch sagen, im Buch von Harry, das war ja auch üble Nachrede, ne? Also öffentlich mit Schlamm geschmissen. Und man kann sich auch ehrlich gesagt Kate und Meghan überhaupt nicht mehr nebeneinander vorstellen, oder?
2: Nein, das ist das eine. Dazu ist so viel passiert und so viel gesagt worden. Und ich glaube, dass die Angst groß ist jetzt, insbesondere bei Prinz William und Kate, dass da so eventuell ein rivalisierender Hof entsteht. Denn wir haben ja erlebt bei Harry und Meghan, die hatten in Kalifornien ja auch ihre eigene Pressestelle. Die haben ihre eigene Stiftung gehabt, etc., etc., machen ihre eigene Charity-Arbeit. Das wird ja auch weitergehen in Großbritannien. Und das immer zu unterscheiden, machen Sie das jetzt sozusagen als Royals oder machen
1: Sie
2: das als
1: Privatpersonen?
2: Genau, Sie gehören nicht mehr offiziell dazu, werden es aber weitermachen. Und man wird sich immer mit der königlichen Familie identifizieren. Und das wird Schwierigkeiten geben.
1: Leontine, vielen, vielen Dank. Jetzt wissen wir wieder alles über die zumindest norwegische und die britische Königsfamilie. Vielen Dank dafür für dieses Update. Und ich nehme an, wir werden uns noch öfter sprechen, auch zu und über andere Königsfamilien. Denn du bist ja die Königshausexpertin bei uns. Ich freue mich sehr, dass es heute geklappt hat und dass du im royalen Königsblau zu uns gekommen bist.
2: Für dich, es war mir eine
1: Danke.
2: Freude.
1: Gut, morgen kommt Schauspielerin Friederike Kempter. Freuen wir uns auch sehr darauf, wenn Sie wieder einschalten. Wir wünschen Ihnen einen schönen Sonnabend. Machen Sie es gut. Und jetzt geht's weiter natürlich mit Ihren Landesprogrammen. Danke.
3: Rein in den Samstag bei Hallo Niedersachsen. Wir haben eine prall gefüllte halbe Stunde. Moin und guten Abend. Der schöne Harz, der ist ja nicht nur gut zum Wandern oder Mountainbiken. Auch bei Motorradfahrern ist er beliebt. Die lieben es, sich durch die Bergstraßen zu schlängeln. Raser sind natürlich auch darunter und die sorgen jedes Jahr für tödliche Unfälle und Ärger mit Anwohnern. Die Polizei geht in der Motorradsaison auch mit gezielten Aktionen dagegen vor. Aber in diesem Fall nicht mit Härte, sondern mit Heißgetränk.
4: Mit Milch und Zucker?
5: Na, das ist doch mal was ganz anderes als Führerschein und Fahrzeugschein, bitte, oder?
4: Bitteschön.
5: Der Gesichtsausdruck spricht jedenfalls Bände. Doch keine Kontrolle?
4: Wir würden gerne mit Ihnen ins Gespräch kommen, bevor ein Unfall passiert. Und nicht erst danach, na, oder im schlimmsten Fall gar nicht mehr. Und deswegen sind wir heute hier.
5: Die Beamtinnen Tina Jüttner und Simone Köhler lassen nichts anbrennen. Die beiden Motorradfahrer auf der Durchreise. Und nur, um es gleich mal richtig zu stellen.
6: Wir wissen natürlich, dass die meisten auch alles richtig machen von Ihnen. Aber es gibt natürlich auch im Harz schwarze Schafe, die den Anwohnern dann auch das Leben schwer machen, indem sie den Gashahn leider ein bisschen zu sehr aufdrehen.
5: Und deshalb die Aktion auch hier, direkt an der B242 bei Bad Grund im Harz. Denn hier, das wissen die Beamten, fahren viele Motorradfahrerinnen und Fahrer gerne mal schnell. Dieser sagt, er selbst rase zwar nicht, verstehe aber, wenn andere es machen.
7: Wenn ich mit einem Porsche fahre, fahre ich auch nicht 50. Da kann jeder zwar sagen, ja, das mache ich schon. Ja, mag sein, solange die Polizei in der Nähe ist. Aber ich bin mir ziemlich sicher, wenn du dann in deinem Sportwagen sitzt, dann gibst du auch mal Gas.
5: Klingt, als wäre genug Gesprächsstoff da heute. Und deshalb werden gleich die nächsten Gäste zum Kaffee gebeten. Höflich natürlich.
8: Hallo, guten Morgen.
5: So, und nun zur Sache. Nein, halt. Erst
8: Milch oder Zucker?
5: Genau. Und nun aber zur Sache.
8: Ich, ne, dann war Ihr letzter Erste-Hilfe-Kurs. Wissen Sie es?
9: Ja, das weiß ich ganz genau, letztes Jahr.
8: Super.
5: Und wichtig, erst vor knapp einer Woche ist unweit von hier ein 19-jähriger Motorradfahrer ums Leben gekommen.
4: Naja, es ist vor allen Dingen auch oft das falsche Einschätzen der Geschwindigkeit und das, was es dann eben bewirkt. Es sind manchmal nur kleine Fahrfehler, die eben verheerende Folgen haben.
5: Und auch das. Für viele ein Ärgernis. Zu viel Lärm durch Biker. Dieser lässt freiwillig messen, alles innerhalb des Grenzwerts. Hat er auch schon anders erlebt. Viel zu häufig sogar, meint dieser Anwohner, dessen Grundstück nur Meter von der Bundesstraße liegt.
10: Die Motorräder sind so laut, dass man in seiner Ruhe hier gestört wird. Eine Nachbarin kam rüber, Matthias, was sollen wir denn noch machen? Er hat die Tränen in den Augen gehabt. Ich halte es nicht mehr aus. Man wird auch nervös, man wird kribbelig in sich drinnen.
5: Er sieht nur eine Lösung.
10: Was wir uns hier alle wünschen, dass man die Straße hier in diesem Bereich sperrt vom 1. März, die Motorradsaison anfangen, bis zum 31. Oktober.
5: Aber Anwohner oder Polizei, niemand hier hat was gegen Motorradfahrer per se.
4: Es will keiner irgendein Hobby verbieten. Wenn wir uns alle ein bisschen anpassen und, wie Tina schon sagte, Rücksicht nehmen, dann fahren wir auf der sicheren Spur sozusagen.
5: Sich näher kommen, Verständnis haben, wäre ja nicht das erste Mal, dass das mit einem Kaffee angefangen hat.
3: Kindheit auf dem Dorf gilt ja als besonders idyllisch. Aber irgendwann zieht es viele in eine große Stadt, vor allem zum Feiern. Ein paar junge Männer aus Ostfriesland, die wollen den Spieß mal umdrehen. Seit ein paar Jahren organisieren sie große Techno-Events auf dem Land.

0: Land. In ihrem Heimatdorf Detern, da wollen sie das an diesem Wochenende auf die Spitze treiben. Angesagte Top-DJs aus Berlin und tanzende Massen. Ob die Idee aufgeht?
1: Detern, ein kleines Dorf. Und man braucht noch viel Fantasie.
2: Es muss nur alles heil sein am Samstag, ne?
1: Heil und vor allem fertig, denn so wird es in nicht mal 48 Stunden hier aussehen.
3: Soll das auf dem Gelände sein oder eher auch da hinten?
1: Und die vier haben sich das eingebrockt. Ivan Wilhelm, André Güldener, Ruven Roden und Nicolas Mücke. Sie haben schon Veranstaltungen organisiert, aber nie draußen und in der Größe und nie in ihrem Heimatdorf.
3: Man hört ja auch im Dorf erst so ein bisschen Skepsis, aber dann sind auf einmal alle Feuer und Flamme. Und Scheitern ist gar keine Option, das haben wir gar nicht in Betracht gezogen.
4: Wenn es nicht läuft, jeder weiß, wo du wohnst. Ne?
3: Ja, genau.
1: Denn wenn sie scheitern, dann vor der eigenen Haustür. Und da ist schon die nächste Herausforderung. Die Bühne muss aufgebaut werden. Diese Info wird noch wichtig werden.
5: Wir haben große Löcher und kleine Löcher.
6: Immer die kleinen und die großen für die Zuteilen.
5: Genau. Die Riegel kommen in die kleinen Löcher rein.
1: Denn keiner von den Vieren hat jemals eine Bühne aufgebaut.
7: Hast du verstanden, was du jetzt tun musst?
2: Ich habe gar keinen Schnall. Ich muss mich jetzt erstmal orientieren, wie die das aufbauen. Ich sehe, dass die jetzt jedes Mal hier diese Platten so ein bisschen weiter nach vorne versetzen. Ich weiß, dass die Bühne hier endet.
1: Alle vier arbeiten normalerweise in anderen Jobs, am Schreibtisch. Sie haben 110.000 Euro selbst in die Hand genommen, um das Festival auf die Beine zu stellen.
8: Bin kam vorhin zu mir an und hat mich gefragt, soll die Bühne jetzt so bleiben? Und habe ich gesagt, ja. Dann müsstest du jetzt einfach mit ihm sprechen, ob wir es doch wieder anders machen können.
1: Das Problem, die Bühne steht nicht richtig.
2: Kann man das Gerüst denn verschieben, wenn man das einmal dran gemacht hat? Ich würde jetzt nichts abbauen.
1: Ob man dieses Riesengerüst noch drehen kann? Währenddessen baut Ivan die Zäune um die 50 Toilettenboxen.
9: Der Gedanke, hey, wir müssen das irgendwie hinbekommen, weil jedes Mal, wenn man da eine Sache aufbaut, fällt einem auf, okay, wir müssen nach vorne weiterarbeiten, wir müssen auch da noch machen.
1: Stimmt, da hinten war doch noch was.
2: Oder ist das sehr doof?
1: Kann man die Bühne drehen?
2: Also sonst leben wir können schon mit vielen Menschen auf jeden Fall.
1: Die vier jungen Männer arbeiten im Moment bis zu 15 Stunden am Tag. Nichts bewegt sich. Währenddessen hilft André dem Arzt, sein Zelt aufzubauen. Er wird mit 22 ehrenamtlichen Helfenden zur Verfügung stehen.
3: So, ich glaube, dann haben wir es doch. Wenn jetzt ein ernster Notfall ist, was wir natürlich alle nicht hoffen, aber es kann ja immer mal sein. Und da ist, glaube ich, Sandro der Beste, den wir hier überhaupt haben in der Region. Ich kenne aber auch nur dich.
10: Nein, ich bin ja hier der Dorfarzt, aber ich habe halt auch eine gewisse Geschichte aus dem Rettungsdienst und auch an der Rettungsdienstschule und auch Sanitätsdienste früher in meiner Jugend, als ich noch nicht ganz so grauhaarig war.
1: Sanitätsdienst steht. Die Bühne leider auch. Zu fest.
11: Oh, das geht ja wirklich.
3: Das geht ja super gut.
1: Aber
11: oha,
1: es klappt.
11: Ja. Ruben!
3: Ich glaube, das reicht schon.
12: Wenn die Leute motiviert sind und mit anpacken wollen, was hier der Fall ist, dann geht das auch ganz gut.
13: Am Ende ist es ja auch quasi Lego für Große. Deswegen kommt man auch schnell rein.
3: Die müssen doch hier rein.
6: Ja, die sind da noch drin. Junge, was willst du jetzt?
1: Aber manchmal kommt man eben auch schnell wieder raus.
2: Was ich meine. So, du wolltest die Bühne so bauen, dass alle Menschen sterben.
6: Also ich sag mal so, am Ende des Tages haben wir uns immer alle wieder lieb. Aber dass man mal aneinander geredet, ist ja ganz normal. Ist ja immer, wie man damit umgeht. Das ist ja, nie auf einer persönlichen Basis. Meistens zumindest nicht.
1: Die Planungsphase hat 12 Monate gedauert. Alles für einen einzigen Festivaltag.
2: Du, ich habe selber noch nie eine Bühne aufgebaut, ne?
6: Ich auch nicht.
2: Irgendwie lerne ich jeden Tag was Neues.
6: Das ist meine erste Bühne.
2: Und die letzte.
1: Wahrscheinlich wird es nicht ihre letzte aufgebaute Bühne sein. 48 Stunden später, nämlich heute. Alles sitzt. Ausverkauft. 3.500 Menschen feiern gerade friedlich zu lauter Musik, weil vier junge Männer eine Vision hatten und sich getraut haben. In ihrem Dorf. Vor der eigenen Haustür und kein bisschen gescheitert sind.
0: Kurz zur Politik, die auch am Wochenende keine Pause macht. Antanzen ist angesagt im Kommunalwahlkampf in Niedersachsen. Der läuft ja auf Hochtouren und da darf Politprominenz aus Berlin nicht fehlen. Heute zu Besuch der Co-Bundesvorsitzende der Grünen.
14: Bier mit Banajak heißt das Format, mit dem der Chef der Grünen durchs Land tourt und Kandidaten im Wahlkampf unterstützen möchte. Bürgerinnen und Bürger konnten am späten Nachmittag zur Westgaster Mühle in Norden kommen, um dem Bundespolitiker Fragen zu stellen.
15: Demokratieerfahrung ist, macht eigentlich die Stadtteilbibliothek auf oder zu? Gibt es hier noch ein Schwimmbad? Hat man die Chance, dass irgendwo ein Trinkwasserspender installiert wird? Das sind ja alles Dinge, bei denen Menschen entweder merken, der Staat funktioniert für sie oder er tut es nicht. Und deswegen sollten gerade diese Wahlen mit einer besonderen Aufmerksamkeit bedacht werden.
14: Doch heute ging es den etwa 100 Interessierten nicht nur um kommunale Themen, sondern auch um Grundsätzliches, wie antidemokratische Strömungen in der Gesellschaft.
0: Und das bei bestem Wetter, denn noch ist er da, der Sommer. Auf der Insel Jüst bedeutet das Strand, Meer und jede Menge Urlaubsgäste. Für Schein ist die Insel sein Zuhause. Er ist da aufgewachsen und erzählt unserer Social-Media-Host Chiara Battaglia, wie der Sommer auf Jüst für ihn aussieht. Leben, wo andere Urlaub machen. Ist das tatsächlich so schön, wie es klingt?
16: Bitte macht einen Dönerladen, bringt einen Dönerladen nach Jüst.
17: Da leben, wo andere Urlaub machen. Ist das wirklich so nice, wie es klingt? Tahin, wie ist es hier auf Jüst aufzuwachsen?
16: Du hast hier total viel Freiheit und das habe ich wirklich sehr genossen. Und ich wünsche mir das auch eigentlich für meine Kinder, wenn ich irgendwann mal Kinder habe, sowas wie hier zu erleben.
17: Was hast du denn hier erlebt?
16: Ich war in der Natur, ich konnte eigentlich machen, was ich will. So. Ich habe total viel Sport gemacht. Ich habe hier, genau früher hier, habe ich Fußball gespielt mit irgendwelchen Touristenkindern. Und das ist ein ganz anderes Gefühl von Freiheit. Das ist Leben Premium.
17: Was machst du in deiner Freizeit?
16: Ich mache so lustige Videos im Internet.
17: Würdest du sagen, das ist so auch ein bisschen dein Tor zum Festland, zur Außenwelt?
16: Ja, auf jeden Fall. Also unbewusst habe ich bestimmt damit angefangen, auch ein bisschen, weil ich mich mit der Welt um mich herum ein bisschen in Kontakt treten möchte oder andere Eindrücke kriege. Gerade im Winter, da ist es sehr isolierend hier.
17: Warst du einsam auch?
16: Ja, klar.
17: Ja?
16: Ja.
17: In der Großstadt gibt es Dinge, die es hier nicht gibt. Was ist jetzt zum Beispiel euer Döner?
16: Wir haben hier Fischbrötchen, Backfischbrötchen. Bitte macht einen Dönerladen, bringt einen Dönerladen nach Jüst. Bitte, bitte.
17: Fischbrötchen oder Döner?
16: Döner.
17: Meinst du, du wirst jetzt gecancelt?
16: Ich glaube nicht. Man muss die Balance finden. Ich bin auch vielleicht nicht der am differenziertesten ist, aber weil ich mich halt nach einem Döner sehe, nach dieser türkischen Köstlichkeit.
17: Man will immer das, was man nicht hat.
16: Genau, das ist sehr deep quote.
17: Wie ist denn das im Sommer, wenn alle Touris hier hinkommen?
16: Das verändert sich schon viel. Man hat da noch eine andere Ernsthaftigkeit. Die Leute fangen jetzt wirklich an zu arbeiten. Und es ist halt alles auf den Tourismus ausgelegt.
17: Nervt dich das dann auch, wenn so viele Touristen hier sind?
16: Touristen an sich, wegen denen verdienen wir unser Geld. Ohne die könnten wir niemals leben. So, meine Eltern arbeiten beide in der Gastronomie, deswegen kann man jetzt nicht sagen, scheiß Touristen. Im Gegenteil, das sind super liebe Menschen, also die meisten.
17: Wäre es was für euch gewesen, auf einer Insel wie Jüst aufzuwachsen? Schreibt es uns in die Kommentare.
0: Kindheit auf der Insel, dazu erreichen Sie uns auf den Social-Media-Kanälen. Die Fußball-Bundesliga ist wieder am Start, leider in dieser Saison ohne ein einziges Team aus Niedersachsen. Ganz anders im Basketball, da sind es gleich drei mit Braunschweig, Oldenburg und Vechta. Die beste Niedersachsen-Mannschaft in der letzten Saison war Rasta Vechta. Und für die neue Spielzeit dürfen wir die Mannschaft ganz eng mit der Kamera begleiten, sind nah dran an den Profis und ihrem Umfeld. Gerade läuft noch die Vorbereitung mit viel Training und neuen Regeln.
18: Abfahrt.
19: In Vechta wird's wieder ernst.
20: Erster Schultag.
21: Es gibt in dieser Stadt keinen Fußballverein. Das hier ist eine Basketballstadt. Die Leute hier sind stolz auf das, was ihr macht. Wenn ihr durch die Stadt geht, dann wissen die Menschen, wer ihr seid.
19: Das hier ist der Jahrgang 26-27 von Rasta Vechta. Und der startet bald in die neue Saison. Die letzten Wochen geprägt von Ankommen. Justin Edler Davis kommt aus den USA nach Vechta. Die neue Heimat, genauso basketballverrückt.
22: Ich glaube, es ist sehr besonders, wie sehr die Leute hier Basketball lieben. Und das hier ist eine der Top-Ligen Europas. Das ist auch besonders.
19: Erster Test, Medizincheck. Getestet wird alles. Belastungsgrenzen, Blut. Nur wer wirklich gesund ist, kann hier Profi sein. Für Rasta startet die neue Saison im September. Es geht gleich um die Champions League-Qualifikation. Jedes Spiel ein K.O.-Spiel. Zu Hause in Vechta gibt's fürs neue Schuljahr neue Regeln. Und die können teuer werden.
21: Ich sag's ganz klar, keiner von uns will euer Geld. Aber jeder von uns muss Verantwortung übernehmen. Und manchmal reicht es nicht aus, nur über alles zu reden. Es reicht nicht, wenn Tommy zu Justin sagt, so geht das nicht, und andersrum. Wir müssen für das, was wir tun, gerade stehen.
19: Wer der Verantwortung nicht gerecht wird, der muss eben zahlen.
4: Ich meine, das mit dem Strafenkatalog, das gehört mit dazu, dass Regeln festgelegt werden, womit wir uns identifizieren wollen.
18: Ich versuche schon von dem Wort Strafen eigentlich wegzubleiben, weil es Dinge sind, wo viele Sachen für uns auch mit gesundem Menschenverstand zu tun haben. Insofern sehe ich es nicht als harte Hand, sondern ich sehe es eher etwas, ne, unsere Entscheidungen bringen Konsequenzen mit sich und da müssen wir klar sein.
19: Heißt im Klartext:
21: If you're late, wenn ihr das erste Mal zu spät seid, kostet euch das eine Pizza-Party. Zweimal 100 Euro und die Pizza-Party. Dreimal, lasst es einfach nicht so weit kommen.
19: Auf dem Parkett gelten die Regeln von Cheftrainer Christian Held. Heißt heute, harten Körperkontakt vermeiden.
22: Wir sind nicht getaped. Hier ist weder der richtige Ort noch die richtige Zeit für Dummheiten.
19: Die Mannschaft fast komplett neu zusammengestellt. Die Herausforderung für die Neuen: in Vechta steht der Basketball sportlich über allem. Die Erwartungen an die Spieler sind entsprechend groß. Philipp Herkenhoff kennt sich hier aus.
4: Ich versuche einfach so ein bisschen so eine Leaderrolle zu übernehmen. Ich kenne den Standort, ich kenne alles drumherum. Ich versuche den Jungs das so ein bisschen zu vermitteln. Und versucht einfach, dem beizustehen und zu helfen. Die beliebtesten Spieler waren immer die, die alles auf dem Feld gelassen haben. Und ich glaube, das ist generell so ein Teil, den wir alle übernehmen müssen.
19: Vergangene Saison ist Raster weit gekommen, scheitert knapp am späteren Meister Alba Berlin. Diese Saison heißt das Minimalziel, in der Liga bleiben. Aber eigentlich geht der Blick in der Tabelle nach oben. Das Team gebaut, um in der Meisterschaft eine ernsthafte Rolle zu spielen. Davor steht aber noch viel Arbeit. Der Ersteindruck vom neuen Jahrgang, Coach.
20: Good. Der erste Eindruck ist meistens gut. Das ist ein bisschen so wie mit einer frischen Beziehung. Das hat man sich ja ausgesucht. Wir haben die Jungs ja auch ausgesucht. Von daher ist das immer gut. Und jetzt schauen wir mal, wie es ist, wenn die Honeymoon-Phase so ein bisschen vorüber ist. Weil dann wird es wirklich spannend.
19: In der Bundesliga wird es für Raster am 24. September spannend. Los geht's mit einem Heimspiel gegen Bamberg.
23: Russ on three. 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
0: Wir gehen zum Kampfsport, aber kämpfen ohne zu schlagen, quasi auf die sanfte Tour, das ist die Idee von Judo. Mit Samthandschuhen geht's aber nicht zur Sache. Würgen und Werfen ist ausdrücklich erwünscht. Das hat auch Und-Action-Reporter Tino Nowitzki am eigenen Leib erfahren bei seinem Judo-Crashkurs in der Region Hannover.

0: Komm zum Judo auf die Matte, haben sie gesagt. Da triffst du Freunde, haben sie gesagt.
1: Und diese Freunde können echt zupacken.
2: Dabei habe ich mich doch so gut darauf vorbereitet. Bin in mich gegangen, war ganz bei mir. Habe den Schmerz, der mich erwarten würde, im Kopf durchgespielt, sodass Körper und Geist darauf vorbereitet sind. Aber hat's geholfen? Wir werden sehen. Los geht das Training hier bei den Judokas vom GSC Garbsen ja erstmal ähnlich ruhig. Er ist der Sensei hier, Trainer Roman Pflegler.
3: Und es gibt zwei Kommandos, die du dir merken solltest. Das ist einmal Mate, das ist japanisch für Stopp. Und Hajime ist das Wort für Los.
2: Und einen davon werde ich heute noch öfter brauchen. Deshalb sicherheitshalber nochmal.
4: Was, Mate oder Marke?
3: Okay.
4: Mate, ne?
3: Mate. Was heute ansteht, natürlich Vorbereitung.
2: Und wenn der Sensei sagt, zur Erwärmung eine Runde Schubkarre, tja, dann machen wir das auch. Oder unter und über den Partner rollen. Oder Beinpresse mit menschlichem Gewicht. 88 Kilo in diesem Fall. Ich sag's ja nur.
1: Das macht aber Spaß. Soll ich mir mal merken für mein Home Gym als nächste Übung? Fitness-Video mit Tino.

0: Kann man dich ausleihen dafür?
1: Musst du anrufen.
2: Aber erstmal bist du dran, Ronald. Der 18-Jährige ist einer der besten Judokas hier im Verein, hat bei den Landesmeisterschaften zuletzt Silber geholt. Beste Zeit für eine Frage.
0: Was macht dir eigentlich am meisten Spaß im Judo?
1: Die Turniere.
0: Die Turniere?
1: Ja.
0: Wir wissen ja, wenn wir richtig Wettkampf machen, ne?
1: Klar.
0: Cool.
1: Also seitdem ich klein bin, immer bei Turnieren dabei.
0: So lange machst du schon Judo?
1: Seitdem ich drei bin.
0: Was findest du so faszinierend daran? Du musst noch einmal.
1: Schwer. Also vor allem, dass man ohne Schläge, würde ich sagen, ohne irgendwie körperliche Gewalt anzutun, den Gegner überwältigen kann.
0: Ja.
2: Ohne Gewalt? Ja, gucken wir mal. Unheimlich wichtig beim Judo, richtig fallende.
3: Rechter Fuß ist aufgestellt, nach hinten schauen, Abschlag. Schulter auf dem Boden, flacher Arm, okay?
2: Und los, Tino. Und jetzt lerne ich meine erste Judo-Technik.
3: Du holst dir mit der linken Hand diagonal den Griff und greifst hier oben diagonal in die Judo-Jacke. Ja?
2: Trotzdem gar nicht so einfach. Viele Bewegungen, die man sich auf einmal merken muss.
3: Unten und versuchst ihn auf den Bauch zu bekommen. Bam, jetzt hast du ihn da, wo du bist.
2: Und du, der Bürger.
3: Linkes Knie, ja. Hammer. Jawohl.
1: Super. Das ist gut.
2: Tja, und jetzt bin ich das Opfer.
1: Ich bin hier im Griff.
2: Zahlt sich mein Mentaltraining aus? Ich würde sagen, nö.
3: Jawohl.
1: Ging schnell.
0: Okay, ja. Für einen kurzen Moment dachte ich, eine Anaconda hätte mich irgendwie angefallen oder so. Aber es war nur Ronald.
2: Die anderen hier können das alle viel besser. Kein Wunder, dass die Judo-Teufel vom GSC Garbsen super erfolgreich sind. Einzeln oder auch als Mannschaft, regelmäßig holen sie Medaillen.
4: Ich glaube, im Judo mache ich gerne das Miteinander, dass man zwar gleichzeitig in einer Gemeinschaft ist, also zum Beispiel mit dem Verein, wir machen immer gemeinsam Turniere, gemeinsam Reisen, wir waren jetzt auch in den Niederlanden gemeinsam, aber dass man gleichzeitig auch für sich selbst kämpft.
5: Und dass es nicht automatisch bedeutet, wenn jemand länger Judo macht oder einen besseren Gürtel hat oder einfach generell mehr Erfahrung hat, dass er dann gleich besser ist als du. Beziehungsweise es gibt ja so viele verschiedene Techniken, die diese Variabilität im Judo quasi ausmachen.
2: Und auch ich habe heute einiges über Judo gelernt.
3: Komm gerne wieder und ich finde, du hast einen kleinen Applaus verdient.
2: Vielen Dank oder Arigato. So habe ich mir das gewünscht.
3: Also wirklich ganz tolle Ansätze gehabt.
6: Mein Sport ist ja unter anderem Schwimmen. Und zum Glück geht ja noch was im Freibad, dank des Wetters. Und ich bin immer auch mal auf der Suche nach einem neuen Ort zum Planschen. Zum Glück hat sich Angelika Latt mit ihrem Lieblingsplatz bei uns gemeldet. Im Freibad Westerzelle, da ist die Gute gar nicht mehr wegzudenken. Und das gilt gefühlt für so ziemlich jeden da.
7: 4 Quadratmeter. Schöner Ausblick. Eine gut gefüllte Kasse. Und meistens viel Besuch. Fertig ist der Lieblingsplatz von Angelika Latt.
8: Morgen, einmal 5 Euro. Jawohl, viel Spaß.
9: Danke.
8: Wenn es ruhig ist, habe ich meinen Strickstrumpf oder mein Rätselheft dabei oder einen guten Roman. Und wenn es nicht ruhig ist, dann freue ich mich noch mehr, weil dann klingelt die Kasse und dann kriegen wir ordentlich was in unsere Kasse rein und genügend Geld für den Förderverein.
7: Naja, ihr Lieblingsplatz ist es natürlich auch deshalb, weil sich dahinter das beste Freibad der Welt befindet. Das sagt nicht nur sie, sondern auch die Gäste. Vielleicht ein bisschen subjektiv betrachtet, aber irgendwas muss ja dran sein.
10: Ich kann nur sagen, dass ich mich hier sauwohl fühle.
11: Jeden Morgen gehen wir schwimmen hier schon, seit 1953. Ich bin der erste Gast mit gewesen hier.
12: Der Sommer gehört hierher.
13: Herrlich.
7: Und das Freibad hier in Westerzelle hat durchaus Besonderheiten zu bieten.
11: Oh, jetzt geht das los.
8: Ja. Wir haben den Vorteil, dass wir von der Umkleide durch die Wärmehalle direkt ins Wasser können. Das heißt, auch wenn es junge Hunde und kleine Katzen regnet, gehe ich hier schwimmen, hänge meine Sachen in die Umkleide, gehe hier ins Wasser, schwimme meine Runden, ziehe mich an, ziehe das Regenzeug wieder über und düse wieder ab. Das ist das Schöne, man muss nicht lange über die grüne Wiese. Guten Morgen, die Herren.
7: Das Schöne, ein Kampf um die Bahnen gibt es nicht. Denn hier hat jeder seinen Bereich.
14: Das ist sogenannte Rentnerbahn.
15: Friedhofsblond muss man sein, Bahn 1.

0: Ärger ist zu viel gesagt.
1: Aber es fällt auf dann.
0: Aber es fällt auf. Wo warst du denn? Was hast du denn? Du warst nicht. Und
2: vor 23 Jahren stand ihr Lieblingsplatz kurz vor dem Aus. Zu unrentabel, zu viele Reparaturen. Ein Förderverein mit vielen engagierten Mitgliedern hielt das Bad am Leben. Damit zusätzliches Geld in die Kasse kommt, organisieren sie regelmäßig besondere Veranstaltungen. In diesem Sommer hatten sie schon einen Flohmarkt. Einen Taufgottesdienst und die Spiele der Fußball-Weltmeisterschaft wurden auch gezeigt.
3: Alles, was wir hier auch organisieren, ist für den Erhalt des Freibades, dass wir Kosten decken können und das, was wir so lieben und was wir den Gästen halt auch zur Verfügung stellen wollen, dass das erhalten bleibt.
4: 14, 15, 20.
2: Und auch Angelika Latt sorgt mit ihrem ehrenamtlichen Einsatz dafür, dass das Freibad weiterhin existieren kann.
4: Irgendwo unter die Leute kommen und was tun, was Sinnvolles. Und auch ein bisschen was der Gesellschaft zurückgeben, finde ich wichtig. Und hab Spaß dran. Und wenn die Leute sich hier freuen und sagen, ach, meine Lieblingskassiererin, dann freue ich mir ein Loch im Bauch.
2: Das einzige Problem, was auch jedes Jahr viel Wehmut verursacht, Mitte September geht die Freibadsaison hier in Westerzelle zu Ende.
3: Man führt so Freibadfreundschaften. Ich glaube, das ist auch bei manchen Gästen so, die halt so Schwimmfreundschaften führen, wo dann es total schade ist, wenn man dann die Freibadsaison zu Ende ist und dann sagt, okay, wir machen jetzt ein paar Monate Pause und dann sieht man sich im Mai wieder.
2: Die befreundeten Frühschwimmer genießen ihr Abschlussritual da ja heute noch mal ganz besonders.
5: Also am Sonntag gehen wir rutschen, jeder dreimal. Das ist eine ganze Gruppe hier.
6: Jetzt gibt's hier Party, die Rutsche runter. Dreimal hintereinander Party.
7: Ja?
6: Jawohl.
7: Dreimal. Auf die Plätze, fertig. Los.
8: Also, wenn wir hier eine Wasserrutsche hätten, das wäre definitiv auch mein Abschiedsritual. Beste Alternative? Ein Wetterbild von Ihnen aus Niedersachsen. Das kommt heute aus Binnen im Landkreis Nienburg an der Weser. Noch mal ein bisschen Sonne und Farbe tanken. Da geht es uns Menschen wahrscheinlich wie diesen Kürbissen. Und heute war das Wetter ja noch mal ideal. Ein herrlicher Spätsommertag in Niedersachsen. Danke an Christian Ravenstein. Wo die Kürbisse und Gemüsebeete morgen vom Regen gegossen werden und wo wir weiter Sonnenschein haben, das alles hat Pila Bossmann. Und morgen übernimmt dann Arne Torben Vogts an dieser Stelle. Ich wünsche Ihnen einen schönen Abend, tschüss und bis bald.
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10: Einen schönen guten Abend und herzlich willkommen zu Ihren Wetteraussichten für Niedersachsen. In den nächsten Tagen wird es bei uns ganz schön wechselhaft. Das liegt an den Tiefdrucksystemen, die sich dann auch immer wieder von Großbritannien nach Skandinavien bewegen und uns in der Nähe vom Norden eben auch immer wieder mit ihren Tiefausläufern überqueren. Im Süden macht sich so ein Hochdruckgebiet bemerkbar, aber davon kommt bei uns recht wenig an. Vielleicht so das ganz südlichste Gebiet könnte so ein bisschen was davon abbekommen, aber insgesamt wird es dann doch eher mit dieser Westwindwetterlage wechselhaft bleiben. Bis Mittwoch Abend bekommen wir zumindest mal an den Küsten so auch ein bisschen mehr Regen ab, auch in den westlichen Landesteilen, meistens so 20 bis 30 Liter auf den Quadratmeter, die so runterkommen. Am trockensten bleibt es dann noch in der Osthälfte, da ist es ein bisschen weniger Regen, das sind meistens 5 bis 15 Liter auf den Quadratmeter. Heute Nacht kann es dann doch ordentlich regnen. Es überqueren uns ein paar kräftige Regenschauer von Westen nach Osten. In Ostfriesland kann es anfangs auch noch von Blitz und Donner begleitet sein. Ansonsten wird es dann von Westen her auch trockener und die Wolken lockern auf. Die Temperaturen liegen heute Nacht dann zwischen 18 und 16 Grad. Morgen bleibt der Tag insgesamt eher wechselhaft, vor allem nach Norden hin auch mit dichteren Wolken, einigen Regenschauern nach Südosten hin, morgen früh auch bisschen mehr Sonnenschein im Nachmittagsverlauf. Auch im Süden tendenziell mehr Sonnenanteile. Nach Norden hin sind die Wolken auch mal dichter. Und es kann hier und da einfach immer mal wieder ein bisschen regnen. Die Temperaturen liegen dann morgen Nachmittag zwischen 21 und 24 Grad. Den Wind werden wir ordentlich merken. Er weht mäßig bis frisch an den Küsten auch mal stark aus westlichen Richtungen, teilweise an der Nordsee auch mit stürmischen Böen. Und auch die neue Woche startet wechselhaft am Montag mit Schauern und Gewittern. Ansonsten sind es nur noch Schauer und die Temperaturen bewegen sich so um die 22, 23 Grad.
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7: Einen schönen guten Abend. Ich begrüße Sie zur Tagesschau. Überlebende und Helfer kämpfen verzweifelt gegen die Schlammmassen und gegen die Zeit. Denn drei Tage nach der Sturzflut im Himalaya werden noch fast 3000 Menschen vermisst. Die Zahl der Todesopfer in Nepal ist auf mindestens 670 gestiegen. Die chinesischen Behörden melden 7 Tote in der autonomen Region Tibet. Und es drohen nach wie vor neue Fluten, weil sich hinter Geröllmassen Seen aufgestaut haben.
8: Ein Land zwischen Trauer und Hoffnung. Die Zahl der Vermissten steigt täglich weiter, die der Toten auch. Und während die einen schon traurige Gewissheit haben, hoffen die anderen weiter. Wir haben in Krankenhäusern und in allen veröffentlichten Listen nachgesehen, meine Brüder aber nirgendwo gefunden. Am dritten Tag nach der verheerenden Sturzflut gehen die Rettungsarbeiten in Nepal weiter. Doch immer öfter werden sie, wie auf tibetischer Seite auch, zu Bergungsarbeiten. Und die Gefahr weiterer Flutwellen ist nicht gebannt. Jenseits der Grenze staut sich immer wieder Wasser. Die Flusssysteme und die flussabwärts bestehenden Hochwasserrisiken werden kontinuierlich überwacht. Unsere Systeme sind in höchster Alarmbereitschaft für weitere Flutgefahren. Die Folgen der Zerstörung erschüttern das Land. Wie ein Tsunami, der aus den Bergen kam. Wer überlebt hat, steht vor dem Nichts. Nepal ist die Energie geraubt worden, im wahrsten Sinne. 11 Wasserkraftwerke wurden zerstört. Mehr als 900 ihrer Arbeiter werden vermisst, viele beim Tunnelbau verschüttet. Krankenhäuser werden immer öfter zu Leichenhallen. Wir haben all die Orte aufgesucht, in die Leichen gebracht werden. Wir haben dort niemanden gefunden. Wir werden morgen weitersuchen. Manchmal zahlt sich Hoffnung aus. Unter Trümmern und Schlamm wurde dieses Mädchen gefunden, lebend. Dennoch, die Zeit, Überlebende zu finden, geht langsam zu Ende.
7: 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Es ist eine der bislang verheerendsten Attacken in der Region Kiew in diesem Jahr. Bei einem russischen Angriff auf ein Munitionslager sind mindestens 37 Menschen getötet und mehr als 40 verletzt worden. Nach ukrainischen Angaben wurden benachbarte Wohnhäuser und ein Heim für Senioren und Menschen mit Behinderung beschädigt. Eigentlich ist es verboten, Munition in der Nähe von Häusern oder Wohnungen zu lagern. Daher wurde ein Strafverfahren wegen dienstlicher Fahrlässigkeit eingeleitet. Ein Inselstaat im Atlantik, geprägt von Vulkanen, wohlhabend dank Fischerei und Tourismus. Island ist stolz auf seine Unabhängigkeit. Und genau die sieht die isländische Regierung aber in Gefahr. Nicht zuletzt, weil US-Präsident Trump das benachbarte Grönland unter seine Kontrolle bringen möchte. Und so rückt ein möglicher Beitritt Islands zur Europäischen Union wieder in den Fokus. In den 2010er Jahren waren die Verhandlungen abgebrochen worden. Heute stimmen die Isländer ab, ob die Gespräche mit der EU wieder aufgenommen werden sollen.
9: Sie hofft auf ein Ja zu neuen Verhandlungen mit der EU. Islands Ministerpräsidentin gibt am Mittag in Reykjavik ihre Stimme ab. Das Referendum, für sie unabhängig vom Ausgang, ein Erfolg. Es hat Diskussionen über die EU, Islands Platz in der Welt und unsere geopolitische Lage angeregt.

0: Egal, was rauskommt, ich werde mit dem Ergebnis zufrieden sein. Ob es ein Ja oder ein Nein zu neuen Beitrittsverhandlungen wird, völlig offen. Denn die Meinungen im Land sind gespalten. Es war ein harter Wahlkampf. Ich bin total aufgeregt, was rauskommt. Ich hoffe auf ein Ja. Ich finde, dass wir nicht in die EU gehen sollten. Wir können diese Sachen selber machen. Wir arbeiten hier damit, Fisch zu fangen. Darüber wollen wir selbst die Kontrolle behalten. Wir wollen nicht, dass in Europa für uns entschieden wird. So wie dieser Fischer sehen das viele in Island, vor allem in den kleinen Fischerorten fern der Hauptstadt. Die Kontrolle über die Fischerei zu behalten, ist für viele eine rote Linie. Dann geht es um die Landwirtschaft und die Frage, wie Island in die gemeinsame Agrarpolitik eingebunden würde. Und der Euro ist ein großer Faktor. Die Befürworter sind für dessen Einführung. Sie hoffen, so die hohen Zinsen und die Inflation in den Griff zu bekommen. Das Ergebnis des Referendums dürfte morgen früh feststehen.
1: Die USA haben eine Vereinbarung mit Venezuela geschlossen, die ihnen Zugriff auf einen Großteil der Ölvorkommen sichert. Präsident Trump feierte die Einigung als Deal, der die Benzinpreise sinken lassen werde. Sie sind durch den Krieg gegen Iran gestiegen. Trump nannte aber keine Einzelheiten zu dem Vertrag. Fragen wir nach bei unserer Korrespondentin Sandra Razzo in Washington. Was ist über das geplante Abkommen bekannt?
2: Donald Trump bezeichnet das Abkommen schon als den größten Öldeal der Weltgeschichte. Die Amerikaner wollen damit mehr als 65 Milliarden Barrel Ölreserven unter ihre Kontrolle bringen. Das Ganze soll 100 Jahre lang anhalten. Schon jetzt sind die USA ja der größte Ölproduzent weltweit. Aber nun steigt die Menge des verfügbaren Öls damit auf das Doppelte. Allerdings gibt es noch viele rechtliche Fragen, denn die Verfassung Venezuelas besagt ja, dass die Ölreserven öffentliches Eigentum sind. Und es bleibt die Frage, ob die Übergangsregierung Venezuelas ein solches Abkommen überhaupt hätte abschließen dürfen.
1: Was versprechen sich Venezuela und die USA davon? Wer profitiert davon?
2: Venezuela steht extrem unter Druck und ist natürlich auf das Wohlwollen der Amerikaner angewiesen, denn das Land liegt wirtschaftlich und politisch am Boden. Die Ölindustrie ist marode und deswegen beeilte sich die Übergangspräsidentin zu sagen, dieses Abkommen sei historisch. Man erhofft sich Einnahmen und Investitionen in Höhe von mehr als 300 Milliarden US-Dollar, Einnahmen, die das Land dringend braucht. Und Donald Trump auf der anderen Seite, er möchte innenpolitisch das Signal setzen, wir kümmern uns um niedrige Energiepreise, gerade jetzt vor den wichtigen Zwischenwahlen im November. Und wir sorgen dafür, dass die Benzinpreise sinken. Und als geopolitisches Signal auch Richtung Russland und China, auch das ist wichtig. Da sagt man Venezuela, das ist unser Hinterhof. Und da halten sich andere bitte schön raus.
1: Sandra Razzo in Washington, vielen Dank. Wir blicken jetzt auf die Reformdebatte in Deutschland. Bundesarbeitsministerin Baas hat die Diskussion über eine Attestpflicht ab dem ersten Krankheitstag wieder aufgenommen. Der Funke Mediengruppe sagte Baas, sie sei zwar koalitionstreu, man sollte sich aber schon noch mal fragen, ob die Maßnahme sinnvoll sei. Außerdem verwies die SPD-Co-Chefin darauf, dass die Attestpflicht an eine Termingarantie bei Ärzten gekoppelt sei. Dafür müsse Gesundheitsminister Lindemann nun erst Vorschläge machen. Über mehr Jugendschutz in Social-Media-Apps wie Instagram wird in Deutschland und der EU seit längerem diskutiert. Die EU-Kommission hat den US-Mutterkonzern Meta jetzt aufgefordert, in Europa den gleichen Schutz zu gewährleisten wie in den USA. Dort hat Meta sich in einem Vergleich verpflichtet, die Nutzung für Kinder und Jugendliche zeitlich zu begrenzen. So sollen Suchtgefahren abgemildert werden.
3: Guten Morgen. U9-Untersuchung für den 5-jährigen Levi. Es geht um Koordination, Wachstum, Sprache, aber auch um Medienkonsum.
4: Eine Frage habe ich noch an dich. Wie viel darfst du Fernsehen gucken zu Hause?
5: Nur abends.
3: Und nur eine halbe Stunde. Bei Jugendlichen erleben sie in dieser Hamburger Praxis ganz andere Bildschirmzeiten.
5: Ich hatte gestern einen, der 5 Stunden Computer spielt und danach noch 6 Stunden Bildschirmzeit vorzuweisen hatte. Der war

0: selber ein bisschen erschrocken.
1: Apps von Meta seien daran mit Schuld. Nach dem milliardenschweren Vergleich mit mehreren US-Bundesstaaten will der Konzern nun den Jugendschutz verbessern. Unter anderem mit Zeitlimits und Nachtsperren, aber vorerst nur in den USA.
2: Da haben wir jetzt tatsächlich ein höheres Schutzniveau in den USA, als wir das in Europa haben. Und das ist zugegebenermaßen für Europa, für die Europäische Union noch einigermaßen beschämend.
1: Die Bundesfamilienministerin drängt nun darauf, dass auch die EU Konzerne wie Meta zu mehr Jugendschutz zwingt.
3: Diese Verantwortung auch durchzusetzen, und zwar wirksam durchzusetzen, das ist die Aufgabe der europäischen Regulierung. Und muss auch Inhalt der neuen Jugendschutzvorschriften auf europäischer Ebene sein.
1: Social-Media-Plattformen wie Facebook, Instagram oder TikTok gelten für viele Ärzte längst als Gesundheitsrisiko.
0: Für mich hat das fast den gleichen Stellenwert wie Tabakwaren oder Alkohol. Einem 10-jährigen Kind würde ich kein Bier in die Hand drücken. Und ich finde auch, ein 10-jähriges Kind sollte noch kein Smartphone mit unbegrenztem Internetzugang haben.
1: Und wenn, dann nur mit einem strengeren Jugendschutz. Auch in der EU.
4: Grundspeng und Kavum. Heute vor 75 Jahren kam in Deutschland das erste Mickey-Maus-Heft auf den Markt. Für 75 Pfennige gab es bunte Geschichten von Mäusen und Enten, die sich über Sprechblasen miteinander unterhalten. Anfangs belächelt, entwickelte sich bald ein echter Hype um die Comichefte, auch dank der fantasievollen, lautmalerischen Sprache. Manche Hefte erreichten eine Auflage von bis zu 1 Million Exemplaren. Wir kommen zum Sport und zu einem Traumstart für die SV Elversberg in ihre erste Bundesliga-Saison. Der Aufsteiger aus dem Saarland holte mit einem 3:2-Sieg gegen Leverkusen die ersten 3 Punkte in Liga 1 überhaupt. 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

0: Und hier die weiteren Ergebnisse: Leipzig-Gladbach 3:0, Mainz-Paderborn 0:0, Köln-Hoffenheim 3:2. Im Spiel Dortmund gegen Hamburg steht es kurz vor dem Ende 2:0. Gestern siegte München im Auftaktspiel 5:1 gegen Stuttgart. Morgen spielt noch Freiburg gegen Bremen und Augsburg empfängt Schalke. Deutschland steht im Endspiel der Hockey-Weltmeisterschaft nach einem 2:1 im Halbfinale gegen Argentinien. Morgen geht es gegen Spanien um den Titel.
1: Bundestrainer André Henning hat es mit seinem Team tatsächlich schon wieder geschafft. Das WM-Gold zum Greifen nah. Die erste Hälfte bleibt torlos, dann aber die stärkste Phase der Deutschen, weigernd Weltklasse. Deutschland führt mit 1:0, 33. Minute mit der hohen Rückhand den hoppelnden Ball zu kontrollieren. So stark. Das letzte Viertel, Argentinien gleicht nochmal aus, das 1:1 von Domene. 8 Minuten später, die Deutschen aber

0: unbeeindruckt das 2:1 in der 54. Minute, Kaufmann, der Torschütze. Der Traum von der Titelverteidigung lebt weiter. Sonntag gegen Spanien.
1: Und wir beschließen die Sendung mit Bildern von der Kitesurf-WM auf Sylt, wo in diesen Tagen spektakulärer Sport vor spektakulärer Kulisse geboten wird. Und damit zu den Wetteraussichten für morgen, Sonntag, den 30. August.
2: Das kleine Tief, das entlang der Nordseeküste Kurs auf Südschweden nimmt, sorgt morgen bei uns für starke bis stürmische Böen. In der Nacht regnet es im Nordwesten mitunter auch mal kräftiger, von Westen lockert es zunehmend auf. Am Tag im Südosten 7 bis 11 Sonnenstunden, in der Nordwesthälfte wechselhaftes Wetter mit einigen Schauern und einzelnen Gewittern. In der Nacht 18 bis 14 Grad, im Bayerischen Wald bis 10 Grad. Am Tag 20 Grad auf Föhr, 29 Grad am Oberrhein. Auch am Montag spielt der Wind vielerorts eine Rolle. Im Süden und Südosten wird es etwas wolkiger. Schauer und Gewitter vor allem im Norden und Westen. Wechselhaftes Wetter am Dienstag im Norden, sonst neben Wolken länger Sonne. Ähnliches Wetter am Mittwoch.

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1: Guten Abend. Herzlich willkommen unseren Gästen, Ihnen zu Hause, unserem Publikum hier im Studio. Schön, dass ihr alle da seid. Herzlich willkommen. Guten Abend. Natürlich auch unseren Zuschauerinnen und Zuschauern in der Schweiz, in Österreich, von wo auch immer Sie zuschauen. Schön, dass Sie mit dabei sind. Vincent, ein Wahlschweizer haben wir ja auch noch mit Kaya. Ja, Harald Krasnitzer vertritt Österreich. Also, wir freuen uns auf diese heutige Sendung. Einer unserer prominenten Gäste wird heute die 50.000 Euro für den guten Zweck am Ende der Sendung gewinnen. Wir sind gespannt, wer es wird. Und in der ersten Runde spielen wir mit Paulina Roginski und Vincent Groß. So geht's los. Auf geht's. Bitte, nimm Platz. Unglaublich, was für eine Energie. Paulina, du bist doch empfänglich für sowas. Spürst du diese Energie?
2: Wir doch alle. Ich glaube, wir spüren es alle. Alle freuen sich, alle haben viel Lust.
1: Ja, immer gut. Das ist immer toll, weil hier eine besonders gute Stimmung auch im Studio ist. Ne? Unser Publikum hat sich ja bewusst für eine Seite, für ein Team entschieden, hofft natürlich auf einen Geldgewinn. Wir werden sehen, wie es läuft. Und bei dir läuft's gut. Es gibt viel Spannendes. Es geht bald wieder los. Spannendes neues Projekt, eine tolle Serie. Ab Ende April erst im ZDF-Streaming zu sehen und dann im Mai auch bei ZDF Neo. My Ex.
2: Genau. Ja?
1: Ist es eine wahre Geschichte?
2: Oh, ich würde sagen, also die Rolle ist schon ganz schön perfekt. Es geht um Ivy, sie ist Mitte 30 und wünscht sich Familie und den Mann fürs Leben. Aber irgendwie klappt es nicht so richtig. Sie trifft ein Orakel und das Orakel legt ihr Tarotkarten und sagt...
1: Da sind wir dann wieder bei dir.
2: Genau, da sind wir wieder bei mir und sagt ihr, du hast deine große Liebe schon mal getroffen und du hast sie verlassen.
1: Ich hab's verstanden. Und dann gehst du alle Ex durch.
2: Ja. Ja? Genau. Und dann ist es so, dass die...
1: Wie viele Teile gibt es?
2: Ja, gut. Sechs.
1: My Ex.
3: Das ist nur die erste Staffel.
2: Naja, mal gucken. Also vielleicht findet sie ihn ja auch. Und es ist wahnsinnig lustig geworden. Und wir hatten einen super tollen Drehsommer.
1: Wer ist noch mit dabei?
2: August Wittgenstein ist dabei. Caro Kult ist dabei. Almida ist dabei. Wir haben wirklich ein richtig gutes Ensemble. Weil es gibt ja auch ein paar Ex-Freunde.
1: Ja, absolut.
2: Und vielleicht auch die ein oder andere Überraschung.
1: Wir sind gespannt. Wir werden es uns anschauen. Ja. Mal schauen, wie es heute Abend für euch läuft. Paulina und Bernhard und Vincent Groß, meine Damen und Herren. In Basel geboren, also ein echter Schweizer, Schweizer Pass. Ja, und einer der erfolgreichsten Party- und Schlagersänger aktuell. Ja, und du hast so einen Nerv getroffen. Ne? Du bist ja jetzt so alle möglichen Getränke erstmal durchgegangen mit deinen großen Party-Hits. Ne? Den Uso und den Aperol-Spritz, erinnern wir uns. Und jetzt geht es aber ein bisschen in eine andere Richtung. Weil irgendwann.
4: Ja, die Getränkekarte ist jetzt langsam mal durch, würde ich sagen. Nee, das hat Spaß gemacht. Lieder, die einfach Spaß machen, die man zum Feiern hören kann, das ist das, was ich lieb. Alles, was Spaß macht und was ich besingen kann, da geht es jetzt weiter. Und jetzt habe ich einen neuen Song, der eine wichtige Lebensweisheit besingt, und zwar Happy Wife, Happy Life.
1: Wer weiß es nicht? Wer weiß es nicht? Na, hier geht es beste Unterhaltung. Auch mit euch beiden. Viel Spaß, Vincent und Wotan. Und bevor wir jetzt in die erste Runde starten, schauen wir auf die Publikumsverteilung. Sehr besonders, muss ich sagen, heute Abend. Hinter Paulina und Bernhard sitzen 60 Zuschauerinnen und Zuschauer. hinter Vincent und Wotan 63. Das ist eine Voraussetzung, die es bei XXL-Ausgaben bisher nicht so häufig gab. Aber Team Wotan hat damit den gesamten Abend das Erstauswahlrecht, was die Kategorien betrifft. Wir werden sehen, wie es läuft. Und wir schauen auf die ersten 12 Kategorien in Runde 1. Hier sind sie. Hier ist die Wand. Die ersten 12 Kategorien heute sind Entertainer, Schweiz, Einspruch, Auf dem Campus, Film und Fernsehen, Das Fragezeichen, Klassik, Sport, Unterstrom, Trick 17, Tierisch, Tierisch und Wien bitte. Sie sind herzlich eingeladen, in der ARD Quizset mitzuspielen. Dann haben Sie auch die Chance, vielleicht auf den einen oder anderen Geldgewinn über die drei Runden. Ihr bekommt für jede richtige Antwort 500 Euro. Super. Beide Teams haben einen Publikumsjoker. Ja. Und ihr dürft die erste Kategorie aussuchen.
4: Jetzt haben wir so viel drüber geredet, oder?
1: Guck mal, Wotan, das ist der Lohn der letzten Wochen, ja, dass heute mehr Menschen hinter dir sitzen.
4: Ich hätte gar nicht meine Großfamilie einladen müssen. So, also. Magst du die Schweiz?
5: Ja, Schweiz ist natürlich die Kategorie,
4: wo, du dich am besten
5: wo ich mich am besten blamieren kann. Mhm. Aber auch eine, die ich tendenziell auch kennen sollte.
4: Wir werden sehen. Wir,
1: ja,
5: wir probieren es mal aus. Let's go, hopp, Schweiz.
1: Wer soll die Kategorie nehmen, wenn nicht ihr? Die erste Frage der heutigen Sendung, und sie kommt aus der Schweiz. Ne? Laut Legende wurde die Kappeler Milchsuppe in der Schweiz im 16. Jahrhundert gekocht. A, wenn ein Baby den ersten Geburtstag feierte. B, als kämpferische Auseinandersetzungen friedlich geschlichtet wurden. Oder C, um zu klären, welcher Kanton die besten Kühe hatte.
4: Boah, schon mal von gehört? Kappeler Milchsuppe?
5: Nee, ich hab, von der Milchsuppe habe ich schon gehört. Das ist ein Kleingartenverbund bei uns in Basel. Das ist schon mal.
4: Das ist immerhin vielleicht, schon mal, vielleicht dann B.
1: Und warum heißt der Milchsuppe?
5: Das hatte ich tatsächlich mal gegoogelt, ich habe es aber vergessen. Mhm. Das hilft uns jetzt nicht weiter. Laut der Legende wurde Kappeler Milchsuppe in der Schweiz, also 16. Jahrhundert, das heißt, da gab es sicher auch noch Kämpfe. Das heißt, es könnte auch B noch nicht ausgeschlossen
4: Absolut
5: sein.
4: Absolut richtig.
5: Baby, ersten Geburtstag, Feier, das finde ich zu naheliegend. Kappeler.
4: Welcher Kanton die besten Kühe hatte? Gab es diese Kantone schon im 16. Jahrhundert, 1500, 30, 40, 50?
5: Weiß ja, das ist rüttelig wohl und so. Aus dem Bauchgefühl wäre ich bei, wäre ich ehrlich gesagt bei B. Hast du ein Bauchgefühl oder?
4: Ich hatte eins. Als
1: also hier würde ich die gesamte Verantwortung direkt dem Gast aus der Schweiz überlassen.
4: Ja, würde ich auch, genau. Also ist, wenn du das sagst, ja? Ist es richtig, also, dann.
5: Mir ist keine. Wenn ein Baby den ersten, das keine Ahnung, nicht, dass ich wüsste.
4: Ich bin, genau, das alles andere finde ich ein bisschen, genau, A ist mir zu leicht, B klingt so ein bisschen nachgeschoben. Wir nehmen, C meine ich, wir nehmen B.
5: Ja? Ja, lass Box. Mal probieren.
4: B.
5: Ja?
4: Ja. B wie...
1: Dann schauen wir mal, ob du den Pass demnächst abgeben musst. Ja.
6: Während des ersten Kappeler Kriegs im Jahr 1529, so erzählt die Legende, verbrüderten sich die reformierten Zürcher und die katholischen Innerschweizer Soldaten. Anstatt gegeneinander zu kämpfen, kochten sie gemeinsam eine einfache Suppe aus Milch und Brot. Die Milch brachten die Innerschweizer, das Brot die Zürcher. Dieses ungewöhnliche Treffen wurde zum Sinnbild für Zusammenhalt und Versöhnung. Bis heute wird die Kappeler Milchsuppe besonders in politischen Kontexten gerne erwähnt, wenn ein Konflikt durch friedliche Gespräche beigelegt werden konnte. Nicht nur das Gericht selbst, sondern auch der sogenannte Milchsuppenstein in Kappel am Albis erinnert an diese Begebenheit.
1: Mal vorbeischauen an Milchsuppenstein. Sehr gut. Erste richtige Antwort. Die ersten 500 Euro für Vincent und Wotan. Wo seht ihr euch bei Frage 1?
2: Oder?
7: Ja.
2: Mhm. Trick 17.
1: Aha.
7: Wir hätten es auch nicht sagen. Spannend machen.
1: Das saugende Trinken aus einer fest mit den Lippen umschlossenen PET-Flasche hilft dabei, A, eine Tablette leichter zu schlucken, mhm. B, Nackenverspannungen zu lockern oder C, die Konzentration dauerhaft zu steigern.
2: Ach, also aber man kann ja gar nicht mehr so gut aus so einer PET-Flasche trinken, Warum? Weil da, naja, wegen diesem neuen Verschluss, oder? Ach.
7: Der ist doch seitlich.
2: Ich finde den wirklich so nervig. Also bis man den umgeklappt hat, man kann ja die Flasche auch nicht wieder zumachen. Das Wasser läuft ständig aus.
7: Ich stecke diese Flasche komplett in den Mund. Mhm. Und dann sauge ich dran.
2: Mhm. Wie ein Baby.
7: Ist gut, Bernhard, ist gut. Dass ein Unterdruck entsteht in der Flasche.
2: Ja.
7: So. Mhm. Kann ich damit eine Tablette leichter schlucken?
2: Naja, ich glaube, die Tablette schluckst du leichter, wenn du den Kopf nach oben neigst. Da haben wir physikalisch natürlich, dann geht das Wasser noch besser rein, aber da steht ja nichts vom Nacken. Ach so, Nackenverspannungen zu lockern. Mhm. Das ist jetzt eine ganz andere Position. Ja, ich soll mal fühlen.
7: Mhm. Bernhard, schauen auch Kinder zu, weißt du, ne?
2: Und? Ja, mach mal nochmal.
7: Chef, bist du was?
2: Ja, ich spüre deine Nackenmuskulatur. Aha.
8: Oh, ein Glück erlebt noch.
2: Ja, aber finde ich gut. Hat es nicht allerdings eher eine Verspannung erzeugt, weil es so ein Muskeltraining ist?
7: Ja, also dass die Nackenverspannung sich lockert, finde ich auch schwierig. Zumal mir jetzt der Nacken wehtut. Mhm. Die Konzentration dauerhaft zu steigern.
2: Vielleicht.
7: Fand ich erst ganz gut, aber dauerhaft ist sehr lang.
2: Ach, du hast recht, dauerhaft.
7: Dieses Unterdruck, den gefällt mir.
2: Mit dem leichter zu schlucken, ne?
7: Ja, wenn du vor allen Dingen, kenne ich das vom Schluck auf, soll man ja dreimal trocken schlucken. Das heißt schlucken ohne Speichel. Und das ist auch immer so ein Unterdruck, so ein.
2: Aha.
8: Für welche Antwort seid ihr denn?
7: Sind wir doch für A, ne?
2: Sind wir für A.
7: Wir sind für A.
8: Mhm. Ja. Dann startet ihr mit Antwort A in den Abend.
6: Wem das Schlucken von Tabletten schwerfällt, kann dieser Trick helfen. Die Tablette wird auf die Zunge gelegt. Dann wird eine mit Wasser gefüllte PET-Flasche so an den Mund gelegt, dass die Flaschenöffnung von den Lippen fest umschlossen wird. Mit Hilfe von Saugbewegungen wird dann aus der Flasche getrunken, sodass sie sich beim Trinken zusammenzieht und beim Schlucken keine Luft in die Flasche strömt. So wird die Tablette mit dem Wasser in der Regel sofort ohne Probleme geschluckt.
7: Keine Luft spielen.
8: Vor einem Glück haben wir das Problem auch gelöst.
7: Ja, genau.
8: Auch hier die ersten 500 Euro erspielt.
4: Campus Universität tierisch. Tierisch ist immer. Ich mag Tiere.
7: Ich auch. Dann nehmen wir Tiere.
4: Wollen wir die tierischen?
7: Ja.
8: Ja.
7: Ja.
8: Wir haben da jemand eingeladen.
4: Ja. Ja. Was zum Streicheln?
2: Gott, oh,
4: krass. Oder?
2: Ja. Nein.
7: Doch.
2: Ist es ein Lemurenaffe?
7: Nee, ein Kapuziner würde ich
2: sagen. Kapuzineraffe?
8: Herzlich willkommen, Thomas Staes. Mit unserem kleinen tierischen Gast. Den Tieren geht's gut, machen sich keine Sorgen, meine Damen und Herren. Hier ist die Frage zu unserem tierischen Gast. Welche bemerkenswerte Erstbeobachtung wurde bei Listaffen gemacht? Listaffen. A. Sie spielen zum Zeitvertreib Schweinchen in der Mitte mit Ohren.

0: Obst. B. Sie flüstern in der Gegenwart von Menschen, die sie nicht mögen. Oder C. Jungtiere beteiligen sich parteiisch an Streitigkeiten von älteren Tieren.
1: Also das mit dem Flüstern.
2: Oh, krass.
1: Würde ich, ja. Der hat gerade so ganz süß gezwitschert und so ein bisschen wie geflüstert. Aber ich glaube schon, dass er ihn mag.
2: Oder wir erfahren jetzt die Wahrheit. So. Aber wir sind ja auch noch alle da, genau.
1: Das ja, genau. Das stimmt auch.
2: Listaffen, ja. Nach Franz Liszt wahrscheinlich vom Namen. So, wegen des weißen Kragens. Jungtiere beteiligen sich parteiisch an Streitigkeiten von älteren.
1: Die Jüngeren mischen dann direkt und machen Beef.
2: Nee, gar nicht. Sondern ja, die sagen dann, genau, zwei sind für die Mutter, zwei sind für den Vater.
1: Und dann stehen sie dahinter. Also die stimmen ja nicht ab, oder?
2: Nee, sondern die machen da einfach mit.
1: Ja.
2: Liefern weitere Argumente.
1: Debattieren.
2: Und sagen, Mama, der hat gelogen.
1: Wird das, genau.
2: So.
1: Boah. Also das mit Schweinchen in der Mitte fände ich eigentlich noch ganz lustig.
2: Ja, finde ich auch gut. Also deswegen, das ist schon irgendwie alles möglich. Schweinchen in der Mitte ist natürlich, also die spielen ja mit Essen, ne? Das ist so ein bisschen.
1: Ja. Aber vielleicht darf der Gewinner das dann essen und das ist so
2: ja,
1: ein
2: ja,
1: weil es sind ja sehr intelligente Wesen.
2: Ja, aber Tiere, die mit.
0: Also ihr seid schon immer noch beim Affen, oder?
2: Ja. Ach, du meinst, sie müssen erst ein Schwein finden für das Spiel?
0: Nee.
2: Gut.
1: Sie flüstern.
2: Flüstern finde ich aber auch interessant, auch wenn wir das jetzt nicht hören. Das ist natürlich etwas, was du auch gut beobachten kannst, ne?
1: Ja, das stimmt.
2: Guck mal, wenn er jetzt flüstert, dann wirst du mal die Zunge raus. Die Frage ist, ob das Geräusch jetzt Flüstern ist, weißt du?
1: Aber ein Fochter. Eben. Wie definiert man Flüstern? Also.
0: Ja.
2: Oder möchtest du doch flüstern nehmen? Weil ich kann mir vorstellen, dass die normalerweise lauter sind. Und jetzt ist ja Kai da hingegangen. Weil er dich nicht kennt.
0: Ja.
2: Weil er dich nicht kennt.
0: Also, wofür wollt ihr euch entscheiden?
1: Oh, ich finde das gerade richtig schwierig.
2: Versuchen nochmal B, weil es so schön war.
0: Okay. Thomas, herzlich willkommen.
3: Hallo.
0: Ja. Hallo. Schön, dass du wieder mit dabei bist.
3: Ja, wunderbar.
0: Ja, wir haben ja schon einiges an verschiedenen Tieren hier gesehen, die du mitgebracht hast. Wie seid ihr zu ihm gekommen?
3: Es ist so, also der ist gekommen von einem anderen Zoo, um bei uns ein neues Paar zu bilden. Wir züchten diese sehr aktiv und dieser ist blutsfremd von einem anderen Zoo gekommen. Wir bilden jetzt ein neues Paar und dann wird er weiter gegen einen anderen Zoo.
0: Okay. Ja, und er scheint sehr kommunikativ.
3: Ja, das ist er tatsächlich. Also diese Listaffen kommen ja in Kolumbien vor.
0: Ach guck, jetzt spielt der Schweinchen in der Mitte.
3: Ja, genau.
2: Jetzt hat er sich alleine genommen.
3: Ja, und wie gesagt, er ist sehr kommunikativ. Man hat herausgefunden, dass sie 40 verschiedene Laute oder Pfeiftöne abgeben. Und tatsächlich ist das so, wenn diese sich bedroht fühlen oder Forscher haben rausbekommen, wenn Pfleger nicht sehr
0: sympathisch
3: sind oder sie nicht mögen oder sich bedroht fühlen, dann eben die Lautstärke reduziert wird und ein kleines Flüstern
2: geht dann statt.
0: Wie alt ist er?
3: Ja, ich bin 3.
0: Okay.
3: Und du willst nicht wissen, was mir gerade geflüstert hat.
0: Oh, ja.
3: Ja? Ich sag's jetzt nicht.
0: Also es gibt schon eine sehr aktive Kommunikation.
3: Ja.
0: Also ganz wunderbar. Dann haben wir die Auflösung und wissen, ihr habt richtig gelegen mit eurer Antwort. Und wir sagen vielen Dank.
3: Okay,
0: alles Gute.
3: Ja,
0: schön, dass du wieder mit dabei bist. Thomas Staas, meine Damen und Herren. Jetzt weiß er.
2: Den Marker.
0: Es ist Zeit zu gehen und er hat keine Lust. Er möchte lieber hier bleiben. So, ihr steht bei 1.000 Euro. Kommen wir zu eurer nächsten Kategorie. Es geht weiter mit.
4: Was wollen wir denn nehmen? Ja. Wir haben uns noch gar nicht besprochen. Wir waren gerade noch total.
5: Was lacht dich denn an, außer
4: Affenzirkus?
5: Ich würde sonst Einspruch nehmen.
4: Einspruch.
5: Okay, nimm du.
0: Dann nehmen wir.
4: Ja, komm, wenn du das
5: Einspruch
4: fühlst, dann Einspruch.
5: Ja, wenn ich fühle.
0: Nach einer Karibikkreuzfahrt klagten Reisende 1991 erfolgreich gegen den Reiseveranstalter, weil an Bord des Schiffes A, weder Schnürsenkel noch Kernseife oder Eierlikör zu kaufen waren, B, Kunstfaserteppiche bei den Gästen zu elektrischen Schlägen führten,
4: das kenn ich,
0: oder C, 500 Schweizer mit Blaskapelle und Jodlern das Programm dominierten.
4: Die Vorstellung, man ist in der Karibik unterwegs und freut sich auf Affen und das Ganze dann zu so einer Blasmusik. Ja.
3: Das ist wirklich lustig, oder? Mhm. Das ist schon lustig.
4: Sollen wir das einfach nehmen, weil es so lustig ist?
3: Mit den Schweizern?
4: Ja.
3: Also ich, da bin, also,
4: so absurd.
3: Finde ich im Moment noch. So, weder Schnürsenkel noch Kernseife oder Eierlikör zu kaufen waren. Das heißt.
4: Die Kombination ist lustig.
3: Ja, da waren Reisende und die wollten Schnürsenkel kaufen,
4: ja.
3: Kernseife und oder Eierlikör.
4: Ich glaube, sie haben Eierlikör getrunken. Dann haben sie gespielt und zwar haben sie die Schnürsenkel miteinander verbunden. Dann ist den allen schlecht geworden, weil sie seekrank geworden sind.
3: Rauchten
4: mussten alle brechen, dann mussten sie sich waschen mit Kernseife und dann war nichts mehr da.
3: Die Frage ist nur, ja.
0: Nur noch die Schokobecher vom Eierlikör, die waren langsam.
3: B gefällt mir noch ganz gut. Kunstfaserteppiche, bei denen Gästen zu elektrischen Schlägen führten.
4: Ja.
3: Die Vorstellung, dass bei jeder Tür, die du aufmachst, so einen Lichtbogen im Schiffsrumpf erzeugst, finde ich schon gut.
4: Ja, oder auch bei jeder Berührung. Also man ist ja dann wirklich elektrisch aufgeladen. Also ich finde es mit den Schweizern lustig. Das mit den Teppichen kann ich mir tatsächlich vorstellen, weil es einfach dauernd nervt.
3: Kunstfaserteppiche, die gibt es auch heute noch und die schlecht. Jetzt bin ich bei A, aber ich kann dir nicht sagen, warum es
4: ist. Ja, komm, dann gehen wir. Wir sind ja gerade schon nach dem Bauchgefühl gegangen, ne? Nach deinem.
3: Ah, ach. Aber schmerzhaft.
0: Ich musste gerade noch mal dran denken, in Verbindung mit der Schweizer Flagge kriegt der Begriff Kreuzfahrt noch mal einen viel tieferen Sinn. Komm ich gerade drauf. Kreuzfahrt.
6: Im Oktober 1991 unternahm ein deutsches Ehepaar eine Kreuzfahrt durch die Karibik. Im Anschluss zog es wegen erheblicher Reisemängel gegen den Reiseveranstalter vor Gericht. Von den 560 Reisegästen waren rund 500 Mitglieder einer Schweizer Folkloregruppe gewesen. Wie das Gericht urteilte, passten deren mit Kuhglocken, Blaskapellen, Jodlern oder Trachtentänzen angereicherten Programme nicht in das Gebiet der Karibik. Da sich die Kläger 14 Tage lang von den Klängen Schweizer Volksmusik berieseln lassen mussten, ohne dem ausweichen zu können, wurde ihnen eine Minderung von 40% auf den Reisepreis zugesprochen.
4: Super!
3: Oh. Von 520 Leuten 500.
0: Ah. Es bleibt bei 500 Euro. Ah. Ihr könntet euch ein Stück absetzen mit einer richtigen Antwort.
2: Wollen wir unter Strom locken, oder? Was sagst du an deiner Stelle Film und Fernsehen? Oder wir nehmen unter Strom.
3: Unter Strom? Du bist.
2: Wenn wir aber das mit dem Kunstfaserteppich klären wollen.
3: Ja.
2: Aber das mit dem Eierlikör vorhin hätte ich nicht ausgeschlossen, weil ich hatte mal eine Kreuzfahrt in Griechenland. Mhm. Und weil ich einen Song habe, der Uso heißt, sind die Fans fast amok gelaufen, weil es an Bord keinen Uso gab. Ah ja, also kann ich mir schon vorstellen, dass das auch noch
0: was ist denn jetzt mal mit dem Song über den Eierlikör?
2: Habe ich schon. Ach. Ich habe eine Oma.
0: Ah, stimmt, ja. Ich rede. Stimmt, die Oma auf Föhr. Eierlikör.
2: Dankeschön.
0: Stimmt. Da habe ich noch gedacht, wer ist bitte darauf gekommen? Da hat man lange danach gesucht, was reimt sich auf Likör?
2: Ja, nicht viel.
0: Ach,
2: nicht viel.
0: Für.
2: Aber jetzt unter Strom.
3: Ja, wollen wir das probieren?
0: Oder? Ja?
2: Ja. Ja, wir nehmen unter Strom.
0: Unter Strom. Wird an 6 parallel angeordnete Kupferstäben von je 1 Meter Länge elektrische Spannung angesetzt, lässt sich darauf A. die Mine von Buntstiften zur jeweiligen Komplementärfarbe verfärben, B. ein Wettrennen von 3 leuchtenden Gewürzgurken austragen oder C. ein Bügeleisen so aufheizen, dass es auf Wasser schweben kann.
2: Was? Also elektrische Spannung. Die Mine von Buntstiften zur jeweiligen Komplementärfarbe verfärben.
3: Das glaube ich, das verkokelt ja nur.
2: Ja, nee, aber selbst wenn da was passiert mit dem Strom, der über diese Spannung erzeugt wird, dass dann ausgerechnet immer die Komplementärfarbe. Also, nee,
3: also ich, das, bin,
2: ich glaube,
3: mit Farbspektrum finde ich.
2: Ich glaube, der Buntstift fängt irgendwann an zu riechen und tropft oder so.
3: Aber ja.
2: Gut. Bügeleisen so aufheizen, dass es auf Wasser schweben kann. Also, Bügeleisen wird ja auch so aufgeheizt, ne? Also
3: ja.
2: Ganz doll.
3: Und ja.
2: dann schwebt das auf dem Wasser.
1: Also das müsste so,

0: so also heiß sein, dass das, das Wasser so verdampft, dass durch diesen Wasserdampf
1: das ganz angetrieben leicht, wird. Ganz leicht über dem Wasser ist.
0: Ne? Aber schweben kann.
1: Ja, genau. Das heißt, es berührt das Wasser nicht. Das soll das, glaube ich, bedeuten. So. Ich bin für B.
0: Ich finde die Gewürzgurken jetzt auch gerade die beste.
1: Ich weiß, dass ich mal mit meiner Tochter so ein Experiment gemacht habe in der Mikrowelle.
2: Aber Moment.
1: Da fangen die
2: an. Das müssen wir ganz kurz haben. Da müssen wir jetzt sehr detailliert in der Beschreibung.
1: Also ich habe nicht meine Tochter in der Mikrowelle.
2: Ja, deswegen war ich da muss man mal sehr drauf achten.
1: Ja, gut. Ich bin trotzdem irgendwie. Ja. Also, weil das C. Also, dann würde es ja mit dem Dampf, da muss ja was rauskommen. Wie soll das? Dann glüht das ja und dann die
2: Mühle. Wofür seid ihr? Ich bin so aufgeregt.
1: Für B und B.
0: Mach mal B.
2: Oh, ich möchte es jetzt unbedingt sehen. Na, nie war ich so froh wie heute, dass Markus Weber heute wieder mit dabei ist, meine Damen und Herren. Von den Physikanten hat ein spannendes Experiment mitgebracht.
1: Hat er eine Gurke dabei? Sag.
0: Ich sehe noch keine. Ich sehe eine Currywurst da hinten.
3: Es sind Gurken.
2: Naja, das muss. Markus Weber, herzlich willkommen. Markus, schön, dass du wieder mit dabei bist. So, du hast was Spannendes mitgebracht. Noch können wir uns hier frei bewegen.
4: Genau.
2: Ja, wir wollen was demonstrieren, bevor wir es erklären.
4: Trotzdem besser nicht anpacken. Genau. Nein, also hier haben wir schöne parallel angeordnete Kupferstangen und die werden uns gleich als Schienen dienen.
2: Ja.
4: Genau. Denn zwischen diesen beiden Kupferstangen werden wir gleich eine Spannung anlegen von 230 Volt. Und bevor wir das tun, legen wir Gurken drauf. Oh. Haben wir hier vorbereitet unterschiedliche Gurken. Ja, Gurken. Und
2: ihr könnt mal nach vorne kommen.
4: Butan,
1: hallo,
2: mit so, Markus, hi. Kommt hier rüber auf diese Seite.
1: Da das ist sehr cool.
2: Sehen
1: Hoffentlich
2: wir
1: gewinnt
2: euch.
1: Deine Gurke.
4: Genau. Genau, und ihr könnt euch gleich Gurken drauf. Und ihr könnt euch sogar welche aussuchen.
2: Aha.
4: Ja, guck mal, ich gebe euch mal hier welche. Die sind alle ganz leicht unterschiedlich, sind ja natürliche Produkte. Manche sind ein bisschen krumm.
2: Bitte.
4: Also vielleicht jeder so, wie er mag. Ja, und wie er sich identifiziert.
1: Ich identifiziere mich mit dieser.
4: Ja, ihr könnt euch eine nehmen und die dann hier oben schon drauflegen.
0: Ist das schon der Strom?
4: Nein, ja, wir werden es sehen.
2: Ja, so.
4: Kai, du auch? Du bist
2: ja,
4: auch mit dabei.
0: Nimmst du die Krumme, Kai?
2: Nee, ich nehme die.
4: Ja, okay.
0: Komm,
4: du nimmst jetzt die Krumme, okay. Sehr gut.
2: So, dürft ihr die da drauflegen?
0: Hier oben drauflegen?
4: Ja, genau, leg die da drauf,
2: Genau. So, und damit wir auch wissen, welche Gurke zu wem gehört.
1: Hast du meine Gurke angepackt?
2: Ja, das hättest du wohl gerne.
4: Das habe ich kommen sehen. Okay, also das hier, das war deine, ne?
0: Ja.
4: Das ist deine Gurke. Die sehr schön.
0: Anliegende Fläche. Was?
4: Ja. Okay, und das hier ist Wotans.
2: So.
4: So, sehr schön. Ihr seid eine tolle Gurkentruppe.
2: Ja. So, bevor wir jetzt irgendwas zum physikalischen Hintergrund erklären,
4: genau.
2: Sehen wir jetzt ein echtes Gurkenwettrennen. So, und jetzt müssen wir uns hier ein bisschen zurückhalten, also Achtung. Vorsicht, Stufe.
4: Ja. Genau, also ganz wichtig, bitte auf keinen Fall anpacken, nicht anschubsen oder so. Genau.
1: Aber anfeuern.
4: Anfeuern dürft ihr. So, okay, dann sage ich jetzt schon mal Strom an. So, und wir zählen ein. 5, 4, 3, 2, 1 und los geht's. Guck an! Aber, Wotan, guck mal, wie du zitterst.
2: Oh. Ja. Wotan ist aber ordentlich Feuer drin.
0: Komm schon.
4: Ja, aber weißt du.
0: Ja,
2: jetzt hängt die Schweiz fest.
4: Aber wie das leuchtet.
2: Ja. Was denn da los? Das ist ja beschädigt.
4: Ein bisschen Schieflage.
2: Oh,
4: ja, gewonnen!
2: Wahnsinn. Hier.
0: Darf ich fragen, wie kommt man darauf?
2: Aber Vincent hat die alles entscheidende Frage gestellt. Wie funktioniert das? Was geht da ab, Markus?
4: Ja, genau. Es ist Gewürzgurken sind natürlich.

0: natürlich in Salzlake eingelegt, mhm. ne? Die sind immer ziemlich salzig und damit sind sie elektrisch leitfähig. Und wenn der Strom dann durch die Gurken durchfließt, dann werden sie heiß, es entsteht Wasserdampf, da vorne sieht man sogar noch, dass der kondensiert ist, nicht? Und dieser Wasserdampf strömt unter anderem dann unten an der Kontaktfläche raus und sorgt dann dafür, dass die immer so ein bisschen abheben. Dadurch rütteln die sich dann hier so langsam runter. Aber die leuchten auch, ja, also die, da, gesehen, die da ganz, ganz toll. Also hör mal, deine Gurken. Also, ja.
1: Also, guck mal hier.
0: Ja, und
1: ohne Spuren hinterlassen das Rennen. Ne?
0: Genau. Und in dem Wasserdampf entsteht dann ein leuchtendes Gasgemisch, ein Plasma. Ja, und in dem Plasma wird Natrium zum Leuchten angeregt. Warum Natrium? Weil Kochsalz ja schließlich Natriumchlorid ist. Ne? Das haben die meisten schon mal gehört. Genau, und das ist dann dasselbe Leuchten, was auch aus Natriumdampflampen in alten Straßenlaternen bekannt ist. Ja, so einfach ist das. Ja, Dankeschön!
1: Physik,
0: hey.
1: Physik kann so cool. Viel Spaß machen.
0: Hey,
1: viel Spaß noch.
0: Hey. Hey.
1: Markus, wir sehen uns gleich bis in gleich. Runde 2. Glückwunsch nochmal, Vincent. Ah. Guck mal, hat die Schweiz uns hier abgekocht, ne? 1500
2: direkt
1: Euro.
2: Direkt neuer Hit.
1: Drei Fragen, drei richtige Antworten. Und es geht weiter. Nächste Kategorie, super. Nächste Frage für euch, Paulina und Bernhard.
3: Sollen wir uns an Film und Fernsehen ran
2: tun? Oh ja, sehr gerne.
3: Ah. Ja.
1: Weil es der britischen Schauspielerin Olivia Colman schwerfiel, bei den Dreharbeiten zur Serie The Crown ihre Emotionen zu verbergen, A, wurde ihr über Kopfhörer der Seewetterbericht eingespielt, B, stellte ihr ein Aufnahmeleiterassistent Kopfrechenaufgaben, oder C, trug sie eine schwere Requisitenkrone, die volle Konzentration fordert.
3: Oh, da tut mir jetzt schon mein Nacken weh, wenn ich super. Daran denke.
1: Ich bring dir gleich eine PET-Flasche.
3: The sehr Crown. Interessante
1: hast du geguckt?
3: Frage. Crown? Ein bisschen, nicht alles.
2: Ich habe alles gesehen.
3: Ja?
2: Aber wer ist Olivia Colman? Von den. Ist das die älteste? Du weißt erst gar nicht. Okay.
3: Ja, aber total peinlich.
2: Die Frage ist, welche. Die Frage ist
3: nicht, wer Olivia Colman ist.
2: Die Frage ist, welche von den drei Königen war sie? Ich tippe jetzt mal auf die älteste.
3: Ich finde es ja total toll, diese Substitution beim Spielen. Das hilft ja sehr, vor allem, wenn man eine emotionale Szene spielt, aber sie emotionslos spielen soll, weil sie ja wahrscheinlich eiskalt war.
2: Also, die trug auf jeden Fall nicht immer eine Krone. Also, deshalb würde ich C ausschließen. Ja.
3: Also, ich könnte mir gut das mit dem Seewetterbericht vorstellen, weil andererseits ist es auch schön mit dem Aufnahmeleiterassistenten mit den Kopfrechenaufgaben, dass sie vor jedem Take eine neue Kopfrechenaufgabe bekommen hat.
2: Ja, teile einfach 12 durch 4. Das würde bei mir reichen, um 16 Minuten Dreharbeiten zu machen.
3: Ja.
1: Also
3: die Kopfrechnen, ich finde, es kann beides sein. Es kann A und B sein.
2: Also du darfst es entscheiden, weil ich habe gerade daneben gelegen und es geht ja auch um dich und du hättest ja mit C recht gehabt. Ich bin ja, hier eher bei B.
3: Ja, ich bin auch bei B.
2: Ja? Mhm. B? Mhm.
1: Gut, Entscheidung ist gefallen.
2: Wenn jetzt ein Kopfhörer kommt, dann rast ich aus.
4: Schauspielerin Olivia Colman verkörperte in den Staffeln 3 und 4 der TV-Serie The Crown die britische Königin Elizabeth II. In Interviews verriet sie, dass es ihr, im Gegensatz zur verstorbenen Königin, schwerfiel, ihre Emotionen zu verbergen. Insbesondere bei traurigen Szenen habe sie sich daher mit einem versteckten Kopfhörer beholfen, über den ihr der Seewetterbericht der BBC eingespielt wurde. Statt auf die Worte ihres Gegenübers konzentrierte sie sich dann auf Sturmwarnungen und Wetterprognosen rund um die britischen Inseln.
2: Ich halte mich jetzt raus.
1: Paulina!
2: Ich halte mich jetzt raus. Ich halte mich jetzt raus.
3: Gib mir den Schlüssel. Nein. So, ich habe jetzt den Schlüssel. Ja, ich hatte das auch mit dem Wetterbericht gemacht und dem Kopfhörer.
1: Ja, dann. Ja.
3: Und jetzt war mir natürlich klar, wer Olivia kommt.
2: Die mittlere.
1: Es bleibt erstmal bei 500 Euro.
3: Wir weinen erstmal. Ich glaube, ich brauche einen Kopfhörer mit dem Wetterbericht,
2: Sport
3: bitte.
2: Oder Entertainer oder auf dem Campus? Du hast sowas studiert?
5: Ich hatte Psychologie angefangen zu studieren, aber.
2: Du warst schon mal auf dem

0: Campus. Schule hast du gemacht?
1: Ja, habe ich schon gemacht. So mit Abi.
0: Möchtest du?
1: Ich wäre zwischen Sport und Entertainer oder auf dem Campus.
2: Was nehmen wir?
0: Dann nehmen wir mal auf dem Campus.
1: Du warst auch Uni?
2: Wer an der US-amerikanischen Elite-Uni MIT studiert, muss zusätzlich zum Grundstudium 4 Sportkurse absolvieren, die A, im Rahmen eines Piratenzertifikats abgeschlossen werden können, B, sich in ihrer Intensität am Notenschnitt der Teilnehmer orientieren oder C, mit einer Prüfung im Bergabwärts-Sackhüpfen enden.
1: Also das Letzte klingt nach so einem typischen Ami-Challenge-Ding, irgendwie so eine Prüfung. So Blue Mountain State sehe ich genau da, dass sie Sackhüpfen zum Abschluss.
0: Was könnte denn Piratenzertifikat sein, nach dem Motto, teilgenommen hat er? Oder? Also,
1: ja, wie? Ich kann mir da auch ein Piratenzertifikat.
0: Also ja, keine Ahnung, ich glaube, das ist sowas, ich will gar nicht sagen, Räuberteller, aber sowas, irgendwas, was jetzt nicht so. Weil die müssen ja, so in ihrer Intensität 4 Sportkurse absolvieren, die der Sportkurs, die Intensität des Sportkurses, ja?
1: Ja.
0: Die sich in ihrer Intensität am Notenschnitt der Teilnehmer orientiert.
1: Also, das heißt, die Prüfung ist abhängig davon, wie gut die sind oder wie schlecht sie sind oder wie?
0: Ja, das wäre die Note, aber die Intensität, sich in ihrer Intensität am Notenschnitt der Teilnehmer orientieren. Ah, das heißt, je nachdem, wie gut die Noten sind, umso intensiver, anstrengender wird der Sportkurs.
1: Ja, so hätte ich das auch verstanden. Das hat für mich...
0: Das gibt es bei bestimmten Olympiaden zum Beispiel. Das heißt, pass auf, alle, die 50 laufen, kommen in die Gruppe so.
1: Ja, ja, ja, ja.
0: Piratenzertifikat ist natürlich
1: das
0: auch
1: klingt
0: gut.
1: Irgendwie, das klingt für mich so unseriös. Also,
0: was will aber dafür wurde extra ein Wort erfunden. Wollen wir nochmal B probieren? Das war bisher ganz gut. Oder B wie bescheuert? Oder möchtest du was anderes sagen?
1: B. Vamos. Probieren wir, oder?
0: Wir probieren nochmal B.
2: Umso schlechter die Noten, umso härter die Prüfung.
3: Studierende des Massachusetts Institute of Technology in Cambridge müssen im Rahmen ihres Grundstudiums 4 frei wählbare Sportkurse absolvieren. Wer sich für die Sportarten Fechten, Bogenschießen, Schießen mit Luftpistole oder Gewehr sowie Segeln entscheidet und sie erfolgreich absolviert, erhält seit 2011 das inoffizielle MIT Pirate Certificate. Eine humorvolle Auszeichnung ohne akademischen Wert.
2: Schade. Aber es ist ja bis hierhin sehr, sehr gut schon für euch gelaufen. Es bleibt bei 1.500 Euro. Aber ihr seht, ist noch nichts entschieden. Ihr könnt jetzt rankommen mit der richtigen Antwort. Was nehmen wir?
4: Wollen wir vielleicht das Fragezeichen?
5: Die können wir gerne. Wir nehmen das Fragezeichen. Ja.
4: Oder?
5: Ja, ja, nee, die sind schwere Kategorien für mich.
2: Das sogenannte Fermi-Paradoxon wirft die Frage auf, warum.
5: Warte.
2: A. Im Spiegel links und rechts vertauscht sind, aber nicht oben und unten. B. Begrenztes Wissen oft zu übermäßigem Selbstvertrauen führt. Oder C. Intelligentes Leben außerhalb der Erde bisher völlig unsichtbar bleibt.
5: Das weiß ich.
2: Das Fermi-Paradoxon. Aber du wolltest ja nichts mehr
5: aber
2: sagen,
5: Bernhard. Ich wollte
2: Bernhard.
5: Nicht sagen.
4: Ah, ich gebe dir den
2: schade,
4: Schlüssel wieder
2: zurück. Schade.
4: Warte, wo ist er? Hier, warte. Da.
5: Also B ist es nicht, das ist der Dunning-Kruger-Effekt, das weiß ich. Und warum?
4: Ist das ein Freund von dir?
5: Ja, das ist ein Freund von mir. So, das Spiegel links. So, und ich meine, Fermi, das war mit intelligentem Leben außerhalb der Erde bisher völlig unsichtbar bleibt. Warum? Wenn es das gibt. Ah.
4: Ja, es gibt ja viele Videos. So.
5: Also, das meine ich, hätte ich. Fermi habe ich in Verbindung mit. Mit Physik, also mit Raumfahrt, Moment, im Spiegel links und rechts vertauscht, aber nicht um und um.
2: Also dafür, dass du es weißt, bist du ziemlich unsicher, muss ich sagen.
5: Das ist so, ne? Das Problem ist, damit, dass ich sicher sein sollte, war ich zu oft falsch jetzt hier gerade. Also ich bin da sehr bei C, aber ich du entscheidest.
4: Bei C?
5: Ja.
4: Soll ich dir weiterhin vertrauen?
5: Das weiß ich nicht.
4: Ich mach's einfach.
5: Danke. Soll ich es sagen?
4: Ich glaube, du.
5: Ich muss es sagen, ne? Mhm. C.
2: Also für dein bisher überschaubares bist du ganz schön selbstbewusst.
5: Ja.
3: Das Fermi-Paradoxon geht auf den amerikanisch-italienischen Physiker Enrico Fermi zurück,

0: Das ist es, das Kernparadoxon. Ah, guck mal, ein bisschen Vertrauen hast du zurückbekommen. Ihr steht bei 1000 Euro. Wir haben noch Entertainer, Klassik, Sport und wie bitte?
1: Wir nehmen Sport.
2: Ja, Sport. Let's.
0: Sport. Warum wurde das Basketball-Bundesligaspiel zwischen Jena und Berlin im Oktober 2025 rund 30 Minuten lang nicht kommentiert? A. Ein Liebespaar hatte die Sprecherkabine in Beschlag genommen. B. Der Kommentator hatte eine Autopanne und kam zu spät. Oder C. Ein Techniker hatte eine Kaffeetasse auf den Mute-Knopf gestellt.
2: Tendenziell B und C klingen realistisch. Kommentator hatte eine Autopanne, aber dann würde doch jemand anders einspringen, oder?
1: Ja, vor allem, also wenn der von Anfang an fehlt, ne? Das, wenn der von Anfang an fehlt. Wenn er zwischendurch, ich finde auch C klingt, dass sie erstmal alles absuchen, woran liegt das, woran
2: liegt das. Ja, niemand checkt das, sie kriegen Regie läuft heiß und so, nichts geht. Ja, das.
1: Die Sprecherkabine. Klingt super, aber,
2: Beschlag genommen,
1: aber wie soll das gehen? Dann macht man die auf und er sagt, ich bin gleich fertig und dann, wie lange dauert es noch? Und 30 Minuten, neuer Rekord.
2: Dann machst du ja schon auf dich aufmerksam.
1: Ja. Wir probieren mal C, um das Video von A anzugucken.
0: Also ihr denkt, das war der Mute-Knopf.
2: Ja.
0: Eine Mute-Probe sozusagen.
2: Mhm. Genau.
3: Am 5. Oktober 2025 trafen in der Basketball-Bundesliga Second City Jena und Alba Berlin aufeinander. Die Live-Übertragung bei einem Sport-Streaming-Dienst begann allerdings ohne Kommentar. Reporter Johannes Hülstrung konnte seine Arbeit erst im zweiten Viertel und nach rund 30 Minuten Spielzeit aufnehmen.
4: Wenn die ersten Worte auf Sendung ein Bitten um Entschuldigung sind, dann ist gefühlt was schiefgelaufen. Der Grund ist so simpel wie bitter. Eine Autopanne. Tut mir wahnsinnig leid, ist mir auch noch nie passiert.
3: Hülstrung nahm es mit Humor und sagte zu den Zuschauern:
4: Kuriose Situation natürlich, dass ihr jetzt mehr von diesem Spiel wisst als ich selber. Aber das kriegen wir schon hin.
0: Ja.
2: Schade.
0: Es bleibt bei 1500 Euro und schon habt ihr die Chance zum Ausgleich. So schnell kann es gehen. Entertainer Klassik oder Wien, bitte.
5: Naja, ich würde natürlich gerne Entertainer sagen, aber ich habe Angst, dass ich da.
6: Dann sag.
5: Mein Selbstbewusstsein.
6: Mach, sag, was du willst.
5: Kennst du dich in Wien aus?
6: Ach, nein.
5: Klassik?
6: Eher.
5: Dann lass uns doch Klassik. Oder Entertainer.
0: Was nehmen wir? Paulina, 3, 2, 1.
5: Entertainer.
6: Was? Nein, ist genau, ist gut, super. Nein, nein, ist gut, genau. Wir haben Publikum, die kennen die alle.
0: Und es geht um einen Entertainer par excellence. Roberto Blanco. Mhm. A. Verdankt seine Karriere Josephine Baker, die ihn für eine Tour engagierte. B. Begleitete Pelé bei einem Fußballspiel als Einlaufkind. Oder C. Lieh Frank Sinatra in Wiesbaden ein Jackett, das er nie zurückbekam.
5: Alles drei sehr schöne Optionen.
6: Super.
0: Ihr habt auch noch einen Publikumsjoker, der könnte vielleicht hier auch zum Einsatz kommen.
5: Josephine Baker. Wann ist die denn gestorben? Und wie alt?
6: Oh, keine Ahnung. Aber ich kenne Roberto Blanco und das ist schon mal, damit bin ich schon mal weiter als bei vielen anderen Fragen, wo Namen auftauchen.
0: Das war natürlich hier auch schon zu Gast.
6: Ja, ja, eben. Ich will, soll ich was sagen?
5: Ja,
6: oder?
5: Bitte. Ich will ein bisschen lachen. Nein.
6: Also, verdankte seine Karriere Josephine Baker, die ihn für ihre Tour engagierte. Das glaube ich, wie du sagst, passt zeitlich nicht zusammen. Begleitete Pelé bei einem Fußballspiel als Einlaufkind. Pelé ist doch irgendwie, also die Einlaufkinder, die gibt es doch noch gar nicht so lange.
5: Ach so, das weiß ich nicht.
6: Das fing doch erst an.
0: Das stimmt. Einlaufkinder gibt es in der Regel noch nicht so lange. Ja.
6: Das ist sehr lustig. Die sind ja nur so 7, 8, 9.
5: Ironisch, oder?
6: Nee, die sind ja 7, 8, 9 Jahre alt. Die gibt es also noch nicht länger
5: als. Die gibt es noch nicht so lange.
6: Das ist lustig. So, jetzt kommen wir zu B. So, deswegen, die gibt's, ich keine Ahnung wann genau, aber ich sag jetzt mal.

0: 2000 irgendwie, gab es die nicht sogar in Deutschland zuerst bei der WM oder EM oder beim Hockey? Ich habe keine Ahnung. Auf jeden Fall sind die jünger, meine ich so als so.
1: Ich denke, es ist C. Ich denke, es ist C, weil Frank Sinatra bestimmt in Wiesbaden war, weil ja auch so viel US Army in Deutschland stationiert war.
0: Wiesbaden, sehr gut.
1: Und Wiesbaden ja auf jeden Fall US Army war und da war bestimmt ein Stützpunkt in der Nähe und der war bestimmt mal singen und auftreten für die US Army und Roberto Blanco war dann irgendwie dabei und hat ihm ein Jackett geliehen, das er nie zurückbekommen hat.
0: Also du bist für C?
1: Ja.
0: Und ich halte mich raus. Das ist doch gut.
1: Ja.
0: Ja, sie nimmt C.
2: Okay. Ohne Joker, Chance zum Ausgleich.
3: Schlagersänger Roberto Blanco verdankt seine Karriere auch einem Weltstar. Nach einem Auftritt im Kurhaus Wiesbaden zu Blancos Anfängen in den 1950er Jahren klopfte es an der Tür zur Garderobe. Ein einschneidendes Erlebnis, wie er erzählt.
4: Und plötzlich sehe ich das Lächeln von Josephine Baker, die ich kannte durch Foto und so. Mein Vater war ein großer Fan von ihr und so. Und dann sie, bitte kommen Sie rein und so. Dann hat sie mir gesagt, ich mache eine Tournee und du bist der Beste, was ich glaube, für meinen ersten Akt.
3: Blanco wurde engagiert und erhielt wertvolle Tipps von seiner Mentorin, die er bis heute beherzigt.
1: Wow.
2: Hier erfährt man die richtig tollen Geschichten.
1: Wow, das ist richtig toll.
2: Toll, oder?
1: Oh, ich bin beeindruckt.
2: Ja, tolle Geschichte. Leider für euch kein Geld. Es bleibt bei 1000 Euro. Und wir haben noch Klassik und Wien, bitte. Ihr dürft wählen.
5: Auch getappt. Ui. Ich wäre auch bei Spielcasino. Wir nehmen die Klassik, weil Wien, bitte.
6: Ich mag Wien, aber ich kenne mich zu wenig mit.
5: Das ist okay.
2: Der französische Komponist Darius Milhaud schuf 1920 ein Stück für vier Klarinetten, in dem A, die Musiker nach und nach durch Luftpumpen ersetzt werden, B, ein Sänger als Barkeeper lauthals ein Cocktailrezept rezitiert oder C, 12 Takte lang ohne Melodie in ein Wasserbecken geblubbert wird.
5: Auf jeden Fall ist ihm irgendwann nichts mehr eingefallen. Das ist klar. So.
2: Boah. Ihr habt ja euren Publikumsjoker noch, ne?
5: Ja,
2: also ihr kommt auf jeden Fall gleich
5: zum
2: Einsatz.
5: Vielleicht hat er sich lustig gemacht über seine Musiker und ihre Luftpumpen hier und dann irgendwann. Weiß ich auch nicht.
6: Was heißt Luftpumpe auf Französisch?
5: Möchte ich das hören?
6: Ja? Nee, ich frag.
5: Also, ich dachte, das ist ein neues Lied oder so. Okay.
6: Das ist immer noch, ich weiß nicht. Also Musiker,
5: aber B wäre was für dich, ne? Ist doch deine Vorlage hier.
6: Ja, eben. Deswegen würde ich es auch wieder fast ausschließen. Das ist ausgedacht.
5: Genau.
6: Aber es wäre auch lustig.
5: Klarinette, so. Das ist, wo man das Mundstück auch immer ausgießen muss.
6: Ja.
5: Vielleicht kam man da auf diese Wasseridee. Das wäre so ein bisschen, kann ich mir vorstellen, dass,
6: ja, das wär,
5: C,
6: ja.
5: Dass das irgendwie, genau.
6: Das wäre so Improvisationskunst dann irgendwie auch noch.
5: Ich kenne den halt leider nicht.
6: Ich auch nicht. Darius.
5: Vielleicht sitzt hinter uns einer.
6: Oder wir wollen wir es einfach?
5: Ja, wir nehmen sonst
6: ja,
5: nicht in die Mangel, sondern in die Verantwortung, das Publikum.
6: Ja.
5: Du bist am meisten bei C, oder? Luftpumpen.
2: Ja, weil also falls es jemand weiß, können wir schon aufstehen, dann können wir das abkürzen.
6: Oder? Davon. Wir werden Luftpumpen waren nicht gängig. Willst du einloggen, oder?
5: Nee, wir fragen.
6: Ja, wir fragen, ja.
5: Da sind ganz viele Klarinettistinnen dabei. Kennt auch keiner den. Wir haben auch ein super Publikum, alle super jung und so. Super.
2: Hab keiner irgendeine Idee?
5: Dann bedanke ich mich.
2: Ja. So, dann.
5: Und frag das andere Publikum.
6: Wollen wir das hier nehmen? Ja. Mach schön. Oder?
5: Ja, weil das kann ich mir technisch vorstellen. Wir probieren.
6: Also Luftpumpen glaube ich nicht. Da waren damals Fahrräder schon so ein Riesending und dass jeder eine eigene Luftpumpe zu Hause hatte, weißt du, sonst wäre ja der Witz.
5: Komm,
6: nicht
5: C, dann haben wir gleich Stand.
6: Ja, komm, scheiß drauf.
5: C.
2: Noch ist alles offen.
3: 1918 schloss sich Darius Milhaud mit 5 weiteren französischen Komponisten zur sogenannten Groupe des Six zusammen. Mit ihren Werken wandten sie sich von den spätromantischen und impressionistischen Einflüssen ihrer Vorgänger ab, indem sie sich

0: neuen Musikstilen wie dem Jazz öffneten. 1920 schuf Millot ein Stück mit dem Titel Cocktail au Clarinett, worin neben vier Klarinetten ein Sänger auftritt, der melodisch frei ein Cocktailrezept rezitiert.
1: Schade, schade, schade. Mit B seid ihr immer gut unterwegs gewesen. Jetzt habt ihr euch für C entschieden. Bleibt bei 1.500 Euro. Und ihr könnt noch ausgleichen mit der letzten Frage vor dem ersten Finale. Die Kategorie ist Wien, bitte. Zwischen 2004 und 2007 wurden in Wien rund 40 A. soziologische Doktorarbeiten zum Thema Bauchreden verfasst, B. traditionelle Weinlokale wegen anstößiger Namensteile umbenannt oder C. gestohlene Kunstwerke in einer Kunstklappe anonym zurückgegeben.
2: Aha. Also intuitiv würde ich jetzt mal C sagen. Gab es da nicht irgendwann Anfang der 2000er diese Prozesse mit viel... Nee, das war ein bisschen was anderes.
3: Also, ich habe keine Ahnung, deshalb würde ich mich gerne raushalten. Aber es fällt mir sehr schwer.
2: Du willst mich doch unterstützen bei der Niederlage.
3: Nein. Warte ab. Wir haben ja noch eine Finalfrage.
1: Okay.
3: Ich habe schon weiter.
1: Der Spannung geht ja auch darum, wer von euch ins Halbfinale als Erster einzieht: Paulina oder Vincent.
3: Also, gefühlsmäßig bin ich aber da bei dir. Ich wäre auch bei Kunstklappe. Das ist wie eine super Idee, dass du die abgeben kannst. Und. Gerade so, weißt du, dann erbst du das, aber das willst du nicht, weiß ja nicht, was damit los ist und so weiter.
2: Ja, genau, woher das kam. Ich finde B natürlich auch eine sehr interessante Idee, weil die Wiener, die sind ja immer sehr lustig und dann auch schon ein bisschen anders.
3: Also, das kann natürlich sein. Die Frage ist, warum zwischen 2004 und 2007? Das finde ich interessant. Das ist so...
2: Also, ich habe ein bisschen das Gefühl, dass da in den 90er Jahren, also Ende 90er Jahre, Anfang 2000er, irgendwas mit Kunst, mit der Kunst war, dass so viele Kunstwerke wieder zu ihren ursprünglichen Besitzern zurückgekehrt sind.
3: Kann natürlich sein, dass die danach wieder geschlossen wurde und man wollte den Leuten sagen, hier, ihr habt jetzt so eine Art Amnestie.
2: Ihr habt
3: 3 Jahre Zeit, gestohlene Kunstwerke wieder abzugeben.
1: Also ihr wärt für?
3: Wir wären für C. Sollen wir das Publikum fragen?
2: Ja, wir fragen das Publikum.
1: Ja, ist ja die letzte Frage.
2: Haben wir jemanden?
3: Nee, das ist, scheint auch, auch
1: ihr
3: das
1: müsst
3: scheint...
1: schon ein bisschen mitarbeiten, ne? Nicht hier nur zum Abkassieren und so, ne?
3: Oh! Ja, da habe ich immer Angst, dass die dann was nehmen, was wir nicht genommen hätten.
2: Wir nehmen das.
1: Hallo. Also man bekommt auch nicht mehr, wenn man aktiv mitarbeitet. Aber,
4: das ist richtig.
1: Aber man kann sein Glück in die Hand nehmen. Wie heißt du?
4: Ich heiße Janne.
1: Woher kommst du?
4: Aus Hamburg.
1: Okay. Ja, Janne, was machst du beruflich?
4: Ich arbeite in einer Bar.
1: Ah, okay. Das mit dem Cocktailmixer? Ja. Na, wahrscheinlich auch nicht, ne?
4: Ja. Okay. Aber ich bin ganz ehrlich, ich habe wirklich keine Ahnung.
1: Okay.
4: Ich wollte nur mal aufstehen.
2: Meine Mama.
4: Und ich würde mich sonst Paulina anschließen und auch C nehmen.
1: Okay. Sehr gut.
5: Und Bernhard auch.
1: C.
6: Hui.
0: 2004 starteten die Künstler Musa Kone und Erwin Uhrmann ihr gemeinsames Projekt Kunstklappe in Wien. Ein öffentlich zugängliches Kellerfenster sollte es Kunstdieben erlauben, gestohlene Werke anonym zurückzugeben. Bis zum Ende des Projekts 2007 gingen rund 40 Objekte ein, die nach Möglichkeit ihren rechtmäßigen Besitzern zurückgegeben wurden. Für die Rückführung zweier barocker Engelfiguren, die 1971 aus einer Kirche gestohlen worden waren, wurde den Künstlern eine Ehrenmedaille der niederösterreichischen Landespolizei verliehen.
1: Danke. Richtige Antwort. Und damit Ausgleich. So kann es gehen. So ist das bei uns. Wir haben folgenden Zwischenstand vor dem Finale. Vincent Groß und Wotan haben 1.500 Euro erspielt. Paulina Ruschinski und Bernhard ebenfalls 1.500 Euro. Und wir kommen jetzt zum ersten Finale der heutigen Sendung. Die Kategorie, aus der die Masterfrage in Runde 1 kommt, ist Holz.
7: Holz.
1: Holz. Holz.
3: Strategisch, was machen wir? Ein sehr schönes Lied gibt es dazu.
5: Holz.
1: Holz. Beide Teams haben gesetzt.
3: Ja.
1: Bitte absolute Ruhe im Publikum. Ja. Hier ist die Masterfrage in Runde 1. Welches dieser Hölzer schwimmt nicht auf Wasser, sondern sinkt in der Regel? A. Ebenholz, B. Mahagoni oder C. Teak? Ihr habt 20 Sekunden. Ab jetzt!

0: Beide Teams haben ihre Antwort eingeloggt. Geld ist gesetzt. Wir schauen, wie viel Geld sie gesetzt haben. Vincent und Wotan haben gesetzt. Alles. Paulina und Bernhard haben gesetzt. Auch alles. Auf welche Antworten haben die Teams getippt? Team Wotan tippt auf Antwort C. Team Bernhard tippt auf Antwort C.
1: Sehr gut, sehr gut. Ich dachte, das wäre was zu essen. Jetzt ein schönes Teak.
0: Also das hat natürlich was mit der jeweiligen Dichte zu tun. Ja.
1: Dass wir falsch liegen oder was? Also.
0: Wasser hat eine Dichte von ca. 1 Gramm pro Kubikzentimeter.
2: Habe ich gewusst.
0: Hat ein Stück Holz eine höhere Dichte, geht es unter. Mahagoni hat eine Dichte von 0,45 bis 0,65 Gramm pro Kubikzentimeter. Bleiben also noch Teak und Ebenholz. Und wie ich eben schon sagte, geht es ja um die Dichte. Und eine Dichte von ca. 0,9 bis 1 Gramm pro Kubikzentimeter hat Ebenholz. Antwort C ist falsch, Antwort A ist die richtige.
2: Er hatte es eigentlich.
0: Ja.
2: Oh. Das heißt?
0: Das macht es nicht besser, dass er es hatte und dann falsch geantwortet hat.
2: Ich habe ihm nicht vertraut.
0: Weil jetzt ja beide Teams nichts gewonnen haben, ne? Was für euch natürlich tragisch ist. Trotzdem müssen wir natürlich zwischen Paulina und Vincent entscheiden, wer jetzt ins Halbfinale einzieht. Und diese Entscheidung, obwohl es um kein Geld geht, ja, die treffen wir jetzt mit der Schätzfrage. Also wer von euch zieht ins Halbfinale ein? Deswegen möchte ich euch auch bitten, Bernhard und Wotan. Bernhard, Wotan, lasst nur die beiden bitte setzen. Ne, weil es geht ja nur darum, wer ins Halbfinale einzieht.
2: Wer ist
0: näher dran, Paulina oder Vincent? Ne, ich stelle eine Frage, ihr tippt eine Zahl ein, bestätigt die mit okay und habt auch dafür 20 Sekunden Zeit. Ne?
3: Okay.
0: Und hier ist die Schätzfrage. Insgesamt, wie viele Rolltreppen betreibt die Münchner Verkehrsgesellschaft? Ihr habt 20 Sekunden, ab jetzt. Noch 10. Und ihr müsst dann bitte bestätigen, Paulina. Ja. Beide Teams. Ja.
2: Ich habe was vergessen.
0: Du hast was vergessen?
2: Ja,
0: du hast
2: eine
0: nur
2: Zahl.
0: Okay gedrückt und keine Zahl
2: angegeben.
0: Nein,
2: ich habe eine Zahlenstelle vergessen.
1: Oh, naja. Das ist auf der Seite aber normal.
0: Wir schauen. Was haben die beiden getippt? Vincent tippt auf 65.
1: Alter. Hä? Was?
0: Paulina tippt auf.
1: Was?
0: Paulina tippt fast gleich, 659, nur halt eine 9 mehr. Ja? Aber du wolltest
2: 6000 irgendwas.
0: Ah, Paulina, Mensch.
1: Nicht
0: so schade.
1: Genau.
0: Die Münchner Verkehrsgesellschaft, kurz MVG, betreibt 177 Aufzüge. Und Rolltreppen sind es 772. Wow. Und damit ist Paulina deutlich näher dran. Herzlichen Glückwunsch, Paulina. Vincent, vielen Dank. Alles Gute, Grüße in die Schweiz. Aber Vincent, auch hier gilt im übertragenen Sinne Happy Wife, Happy Life. Viel Erfolg für das neue Album, wenn es dann kommt, für die nächsten Songs, für die kommenden Auftritte. Und schön, dass du heute dabei bist.
1: Ja,
0: Vincent Groß, danke schön. Und Paulina, damit darfst du als Erste.
2: Ja.
0: Als Erste hier. Hier, das ist ganz wichtig. Hier.
1: Ja.
0: Da gibt es eine feste Reihenfolge, eine feste Ordnung. Und wir sehen dich im Halbfinale auf unserem heißen Stuhl.
2: Boah.
0: Aber du bist jetzt den 50.000 Euro für den guten Zweck schon einen Schritt näher.
2: Das ist sehr, sehr,
0: sehr gut. Genau. Und wer da jetzt folgt auf diesen beiden Plätzen, ja, das erste, diesen ersten Platz, den klären wir jetzt in Runde 2.
3: Gleich bei Wer weiß denn sowas XXL. Ilka Bessin gegen Kaya Jana. Und jetzt in Runde 2 Harald Krasnitzer gegen Dietmar Beer.
0: Und in Runde 2 spielen wir mit Harald Krasnitzer und Dietmar Beer. Herzlich willkommen, ihr beiden. Ja, natürlich. Den Applaus ab, den ihr verdient. Jetzt hier, der Tatortgipfel. Ja,
4: so ist es.
0: Bald ist wieder soweit. Ne? Ende April gibt es einen neuen.
4: Einen vorletzten sozusagen. Oh. Ja,
0: ja, die Fans sind traurig.
4: Habe ich gehört, ja.
0: Ja, was ist los?
4: Ja, irgendwann ist es Zeit, dass man selbstbestimmt geht und dann fühlt man sich wohl und man weiß, man geht wirklich am schönsten Punkt und fühlt sich wohl und es gibt ja noch Unmengen an Wiederholungen und das auch.
0: Aber jetzt freuen wir uns erstmal auf die letzten beiden Ausgaben des Tatort Wien. Am 26. April kommt die nächste Ausgabe und mit der lieben Adele, alle nochmal dabei.
4: Ja.
0: Ja. Und dann kommt ja immer noch einer.
4: Ja, eben. Im Oktober.
0: Ja, ja, ja. Und neun Film gibt's auch.
4: Ja, gibt's auch. Und zwar ein Kinofilm, der kommt am 7. Mai, hat der Kinostart von München ausgehend. Und das ist ein ganz schönes Projekt mit der Dagmar Manzel und mit dem August Zirner und hat großen Spaß gemacht.
0: Ja. Da spielst du einen Mann mit Demenz und
4: einen Mann mit Demenz, wobei die Krankheit gar nicht so im Vordergrund steht, sondern eher eine unglaublich schöne, warmherzige und auch lustige Liebesgeschichte zwischen den dreien. Man könnte sagen, Schülerschim in alt.
0: Ja, schön. Wir freuen uns auf alles, was von dir in nächster Zeit zu sehen ist.
4: Ja.
0: Schön, dass du hier bist.
4: Ja,
0: wir freuen uns auf die Runde. Harald und Bernhard, viel Spaß, viel Erfolg. Mhm.
1: Ja.
0: Und Dietmar Beer, meine Damen und Herren.
1: Gar nichts.
0: Muss man ja auch sagen, weil die Zeit rennt ja nächstes Jahr, also 2027. Ja, 20 Jahre Kölner Tatort. Bist du 20 Jahre dabei? Ich weiß, wo ist dir das selber schon mal aufgefallen? 30?
5: Nein.
0: 30?
5: 30. Mit Schrecken höre ich aber, dass mein Traum nicht stattfindet.
0: 30 Freddy, Jahre Kölner
5: 30
0: Tatort.
5: Jahre. Aber ich dachte, ich habe noch mal Freddy Schenk hilflos im Prater. Und dann rufe ich irgendwie den Moritz an und der hilft mir. Aber das ist jetzt leider nicht mehr möglich.
4: Kannst mich als Pensionist anrufen.
5: Ja, oder so. Da wir kriegen dann noch
4: ich im Prater und lese Zeitung.
5: Wir hören ja alle mit von unseren Sendern. Wir kriegen dann noch ein Buch.
0: Ja, ja,
5: nein,
0: ja,
5: wir werden dieses Jahr versuchen, die Folge 100 zu drehen.
0: Ja. Ja. Ja, das wird gelingen, oder? Und für euch hier ist das ja, das ist ja jetzt hier ein Herz und eine Seele.
5: Ja, die gelbe Wand.
0: So die gelbe Wand, ne? Borussia Dortmund in zwei Personen.
5: Ja.
0: Begegnet ihr euch manchmal
1: schon mal,
0: im Stadion?
5: Aber, öfter waren selten, bei den Finals.
1: Genau, wenn, zu selten im Stadion.
5: DFB-Pokalfinale.
1: Aber bei den...
0: Ja. Also habt ihr euch ja jetzt schon länger nicht mehr gesehen.
5: Ja, guck,

0: Steilvorlage. Steilvorlage.
1: Ja. Aber ihr wart, glaube ich, auch.
2: Genau, auch schon länger nicht mehr dabei.
1: Genau, ne? Auch, auch mal gerne gegen Drittligisten.
3: Ja,
0: interessante Gespräche.
3: Im Moment läuft es ja. Moment.
0: Ja, im Moment läuft es gut.
1: Ja, bei uns auch.
3: So, wir sind gespannt, wünsche auch euch viel Spaß.
1: Ja.
3: Dietmar Bär und Wotan. Und an der Publikumsverteilung hat sich nichts verändert. Hinter Dietmar und Wotan sitzen 63 Zuschauerinnen und Zuschauer, hinter Bernhard und Harald 60 Zuschauerinnen und Zuschauer. Das ist die Verteilung für den gesamten Abend. Wir starten jetzt in Runde 2. Hier sind die nächsten 12 Kategorien. Hier ist die Wand. 12 Kategorien sind Formel 1, Schlagzeilen, alte Griechen, Tradition, Social Media, tropisch, Wahnsinn des Tages, damals, total genial, Alpen, das Fragezeichen und Neuheit. Jede richtige Antwort, 500 Euro. Beide Teams haben einen Publikumsjoker.
1: Ich finde es total genial, dass immer noch alle hinter mir sitzen. Deswegen nehme ich total genial.
0: Yes.
3: Erste Frage. 30 Sekunden lang immer wieder mit den Schultern zu zucken, kann helfen.
1: Um sonst mit der Bahn zu fahren.
3: A, die Hände schnell aufzuwärmen. B, Magenknurren zu beenden. Oder C, Sodbrennen zu mildern.
0: Haben wir die 30 Sekunden?
3: Ja, haben wir. Ja, ja, ja.
0: Das ist immer die Frage, mit den Schultern oder zuckt man mit den Achseln? Es wird ja oft geschrieben, mit den Achseln zucken. Das geht ja gar nicht. Die Achseln sind.
1: Ach so.
0: Ja,
1: nee, Achseln zucken ist
0: dann nach. Zuckte mit den Achseln.
1: Ist dann nach unten.
0: Schultern zucken. Nur so zum Mitnehmen. Ja, gut. Wird gut. Die Frage nicht beantworten.
1: Nee, genau. Und dann. Ja, das. Also.
3: Aber was ist jetzt bei dir passiert?
0: Also mein Magenknochen ist weg, aber das Sodbrennen will nicht aufhören.
1: Und noch ganz andere Sachen sind passiert. Ja, ja. Genau so.
0: Die Hände schnell aufwärmen, die würde ich so aufwärmen, glaube ich eher.
1: Ja, aber vielleicht geht das ja so auch, dass da ordentlich das Blut reinkommt.
0: Ach so, du meinst, weil dann schüttelt sich das runter. Es liegt am nahesten, ne? Und ist auch gleich die A, aber das ist doch eine Leimrute, oder?
1: Weiß ich nicht.
0: Glaubst du, ne?
1: Aber Magenknurren. Sodbrennen zu mildern.
0: Also Sodbrennen mildern heißt, sich gesünder ernähren, das Rauchen aufzuhören.
1: Oder eben mit den Schultern zucken.
0: Ja, mit den Schultern zucken. Achso, das ist, hast du was für Sodbrennen bei? Nee, leider nicht.
1: Nee, wieso fragst du? Warum fragst du?
0: Ja, ich hab's wieder, es geht wieder los. Schlimm.
1: Bevor ich die fettige Wurst weglasse, stehe ich lieber so am.
0: Ja. Aber dann hast du die Wurst weggelassen?
1: Was?
0: Hast du Magenknurren?
1: Hast du noch dieses Magenknurren?
0: Ja, mir ist so
1: hast du
0: kalt.
1: Noch dieses Magenknurren?
0: Nee, ich habe hier Sodbrennen gegessen.
1: Also Magenknurren finde ich ja am schrägsten, aber das würde ich jetzt. Ich habe gerade kein Magenknurren.
0: Ich sehe jetzt auch nicht die Kette, auch osteopathisch nicht die Kette zwischen den Schultern und dem Magen.
1: Also du wärst bei A.
0: Ja, von der Logik ist wahrscheinlich genau richtig, aber komm.
1: Er nimmt das von der Logik, was genau richtig ist. Wir nehmen A.
3: Und das ist nie verkehrt, ja, das zu nehmen, was von der Logik her richtig ist.
0: Ja, pass auf, jetzt komm.
4: Bei Kälte priorisiert der Körper die Durchblutung von Herz und Organen. Extremitäten wie Hände werden daher weniger gut durchblutet, sodass wir dort schnell frieren. Ein einfacher Trick kann helfen. Aufrecht hinstellen, Ellbogen durchstrecken, die Handrücken nach oben zeigen lassen und immer wieder die Schultern leicht nach oben ziehen. Die Bewegung aktiviert die Muskeln rund um Schultern, Brust und Arme, erweitert die kleinen Blutgefäße und fördert den Blutfluss, sodass Hände und Finger wieder warm werden.
3: Sehr gut für Dietmar und Wotan.
1: Das Pinguin-Paradox.
3: Wie steigt ihr ein?
5: Gibt es viele schöne Sachen.
3: Ja, ja.
5: Entweder wir machen Neuheiten oder tropisch oder Griechenland gefällt mir auch.
1: Alte Griechen würden mir am besten gefallen.
5: Oh, dann nehmen wir die doch.
1: Alten Griechen.
5: Komm, dann sind die weg.
1: Dann sind die schon mal weg.
5: Ja.
1: Die müssen ja auch ins Bett, wenn die so alt sind.
3: Die griechische Komödie Die Wolken von Aristophanes aus dem Jahr 423 vor Christus. A, enthält die erste bekannte schriftliche Quelle des Stinkefingers. B, konnte in der Antike nur bei Regen und Gewitter aufgeführt werden? Oder C, müsste nach heutigen Standards mit FSK 18 gekennzeichnet werden?
6: Also den Stinkefinger schließe ich schon mal aus. Das aber die.
2: Also das heißt, da steht nicht sowas drin wie so, hebe er den mittleren Finger und
6: ja,
2: zeige
6: genau,
2: ihn zum Stinken gen Wolken.
6: Zum Himmel, gegen Gott.
2: Ja.
6: Ja, nein, es ist erstaunlich, dass ich glaube, dass wenn die eine griechische Komödie, haben sie es krachen lassen. Und wenn die es krachen haben lassen, die Griechen, dann war das, glaube ich, für heutige Verhältnisse mit FSK 18 gekennzeichnet.
2: Ah, ich war bei Krachen, war ich bei Regen und Gewitter. Aber gut, ja. Ja.
6: Ja. Ja. Die Wolke, da spielt sich ab.
2: C?
6: Ich würde C nehmen.
2: Ja, finde ich auch gut. C. Ja, ich, gefällt mir
6: ja.
2: Auch.
6: Ja.
2: Gefällt mir auch.
3: Ah, okay.
2: Da muss ja nur einer nackt gewesen sein.
3: Ja.
4: Der griechische Dichter Aristophanes verfasste 423 vor Christus die Komödie Die Wolken. Einer der Protagonisten, der Bauer Strepsiades, benutzt darin den sogenannten Kataphygon, die altgriechische Bezeichnung einer obszönen Geste. In einer Übersetzung der ersten Szene des zweiten Aktes heißt es: Was anders ist gerader als der Finger hier? Als kleiner Knabe streckt ich so den anderen aus. Dabei zeigt Strepsiades seinem Lehrer Sokrates den ausgestreckten Mittelfinger, was als erste bekannte schriftliche Quelle des Stinkefingers gilt.
3: Hier erfährt man Sachen.
6: Ja. Ja.
3: Bleibt erst mal bei 0 Euro.
2: Alten Tradition damals.
1: Damals, Tradition damals?
2: Damals.
1: Damals?
0: Damals.
1: Wir nehmen damals.
0: Wir nehmen damals.
1: Als der Stinkefinger, genau.
0: Ja.
3: Die US-amerikanische Schauspielerin Kate Field ging in die Geschichte ein, als sie 1878 A. für Gustav Klimts Gemälde Der Kuss Modell stand, B. in einer Hula-Hoop-Show Charles Goodyears ersten Gummireifen präsentierte oder C. bei Alexander Bells Telefonvorführung für Queen Victoria in den Apparat sang.
1: So, du kennst sie nicht, du warst da auch noch nicht geboren.
0: Da war ich, hat man an mich noch nicht gedacht, nein.
1: Genau.
0: Also ich glaube, ich Klimt, das waren andere Ladies.
1: Ja, die Jahreszahl, wann war denn
0: 1878.
1: Telefonvorführung?
0: Kommt das hin?
1: 1878.
0: Aber sag mal, weil die Telefonvorführung war dann, da wurde noch nicht gesungen, da wurde doch irgendein berühmter Satz nur gesprochen. Von einem Raum in den anderen.
1: Ja, ja, das war bei der ersten Benutzung. Aber hier ist ja die Telefonvorführung für die Queen.
0: Die Queen Victoria. Also. Ach so, bei der Vorführung für Queen Victoria.
1: Genau.
0: Mhm.
1: Wer ist denn da? Und dann fängt die an zu singen.
0: Ich finde Hula Hoop und Goodyear Reifen.
1: Finde ich auch lustig.
0: Aber
1: kann auch ein schönes Video werden.
0: Weiß ich. Aber Hula Hoops ist eher ein bisschen dünner, ne? Und Goodyear Reifen sind ja ziemlich bright.
1: Bright,
0: oder?
1: Ja. Vielleicht war
0: Alter Hula Hopper, komm, sag es uns.
1: Vielleicht war die Dame aus.
0: Nee? Du siehst mich gerade Hula Hoop tanzen, ne? Ja, das hatte ich gerade.
1: Nicht tanzen, einfach drüber ziehen. Genau.
0: Ja. So. Also ja, Beyoncé in der Ecke liegt, oder?
3: Ich hatte gedacht, du musst mal wieder zu klein gegen groß kommen.
1: Ja.
0: Ja, wegen Hula Hoop, ne?
3: Ja, Hula Hoop im Traktorreifen.
0: Ne? Alles klar. Hula Hoop im Traktorreifen.
1: Ich glaube, dass es das da erste Modell vielleicht gab, aber.
0: Ich finde das ja mit dem Queen Victoria, mit dem Singen gut. Das ist eine schöne, sieht gut aus.
3: Ja?
0: Singt jemand?
1: Er findet, das sieht besser aus als das getanzt.
0: Hula Hoop. Außerdem sehen wir es ja eh nicht.
1: Ja.
0: Foto.
3: Ihr nehmt?
1: Wir nehmen C.
0: C.
1: Ja.
4: Die US-amerikanische Schauspielerin und Journalistin Kate Field befand sich 1878 in einem Cottage auf dem Gelände von Osborne House, einem Landsitz im Norden der Isle of Wight. Field, die unter anderem als PR-Managerin tätig war, hatte die Aufgabe, Alexander Graham Bell bei einer Telefonvorführung für Königin Victoria zu unterstützen. Zu diesem Zweck sang sie am Abend des 14. Januar mehrere Lieder in das von Bell erfundene Telefon. Die Königin, die sich im Osborne House den Telefonhörer ans Ohr hielt, schrieb später in ihr Tagebuch, dass sie den Gesang ganz deutlich habe hören können.
3: Ihr könnt in euer Tagebuch schreiben, dass ihr die Frage richtig beantwortet habt, dass es 500 Euro dazu gibt, 1000 Euro. Aber jetzt.
2: Alpen.
3: Das Holz von Fichten aus Höhenlagen über 800 Metern eignet sich besonders für den Bau von Alphörnern, da die Bäume A. langsamer wachsen, wodurch das Holz dichter und fester wird, B. mehr Stickstoff einlagern, was den Klang der Hörner verbessert, oder C. an steilen Berghängen oft leicht gebogen wachsen.
7: Was? Du bist für A?
8: Ja.
7: Warum sagst du das nicht laut?
8: Weil ich noch mit dir diskutiere.
7: Ach so, wir diskutieren noch, okay.
8: Ja.
1: Okay. Ich war auch sofort bei A, weil du die wachsen einfach langsam. Je höher, desto langsamer wachsen die Bäume.
6: Das wird das dichter. Aber pass auf, jetzt, wir überprüfen das jetzt einfach. Ja.
3: Ist das ein Gefühl oder ist es Wissen?
6: Nein, ich weiß nur, dass die tatsächlich langsamer wachsen und das Holz sich verändert, verdichtet wird und eine andere Konstellation kriegt.
3: Na, dann gucken wir mal, ob noch eine zweite Antwort
6: ja,
3: richtig ist.
6: Ja, eben. Das wollen wir jetzt gerade überprüfen. Mehr Stickstoff einlagern, was den Klang der Hörner verbessert, wüsste ich jetzt nicht, du.
1: Nee.
6: Dass da irgendein...
3: Nee.
6: An steilen Hängen oft leicht gebogen wächst.
1: Ja, das,
6: nee,
1: ich,
6: das wird
1: Idee,
6: über die Wärme gemacht, das macht man über Feuer. Ja. Also
1: was soll man denn jetzt machen? Wir schließen C und B aus und A findest du richtig.
6: Genau, wir nehmen A.
1: Wir nehmen A.
4: Alphörner gehören zu den traditionellen Holzblasinstrumenten und werden meist von spezialisierten Instrumentenbauern in kleinen Familienbetrieben in der Schweiz und den Alpenregionen gefertigt. Das Holz dafür ist in der Regel Fichte. Besonders geeignet sind Fichten aus Höhenlagen über 800 Metern, idealerweise aus 1300 bis 1800 Metern Höhe. Dort wachsen die Bäume langsamer und bilden enge Jahresringe, wodurch das Holz dichter und fester wird. So entsteht der stabile Resonanzkörper für den kräftigen, klaren Klang des Alphorns.
3: Und damit auch hier die ersten 500 Euro für Harald Krasnitzer und Bernhard.
1: Und gebogen sind sie doch.
0: Genau. Ja. So, wer schabt die eigentlich in der Mitte aus? Das finde ich so irre. Diese Bäume.
1: Die Murmeltiere da oben. So, was möchtest du denn da nehmen?
0: Na, der Wahnsinn. Das
1: dann nehmen wir den Wahnsinn, vielleicht tun wir uns helfen mit dem Publikum. Der Wahnsinn.
0: Wahnsinn.
1: Gehirst.
3: Als Del Simancas im Februar 2025 seinen Sohn beim Kajakfahren in der Magellanstraße filmte, hielt er zufällig fest, wie plötzlich A. ein vom Ufer abgetriebener Spaziergänger auf einer Eisscholle vorbeidriftete, B. ein Buckelwal den Sohn mit Boot verschluckte und wieder ausspuckte, oder C. wenige Meter neben ihm Weltraumschrott ins Wasser stürzte.
1: Wir sind uns ziemlich sicher bei B, ne?
3: Ja. Del Simancas.
1: Ich glaube, wir würden direkt B sagen. Aber das habe ich tatsächlich.
0: Ja?
1: Aber ich sag doch nicht. Doch, so.
3: Hast du gesehen?
1: Ich hab sowas gesehen, ob das auf der Magellanstraße war. Ob das.
0: Aber ich,
1: ob der Typ Del Simancas hieß, das weiß ich nicht.
0: Ja, ja.
1: Aber es wurde verschluckt und wieder ausgespuckt.
0: Ich hätte auch den abgedrehten Spaziergänger gut gefunden.
3: Ja, aber jetzt hat sich Botan schon entschieden.
4: Im Februar 2025 ging ein Amateurvideo um die Welt. Del Simancas war mit seinem Sohn Adrian auf der Magellanstraße vor der Küste Chiles in Kajaks unterwegs, als Adrian plötzlich im Maul eines Buckelwals verschwand und Sekunden später wieder ausgespuckt wurde. Der Vater hielt die Szene geistesgegenwärtig mit der Kamera fest. Der 24-jährige Adrian blieb unverletzt und beide schafften es unversehrt an Land.
3: Was für ein... Also das ist jetzt auch ein krasser Moment, aber unvorstellbar, oder? Dass sowas passiert.
1: Der arme Wal, was der
3: dachte. Ja. Ja. So, 1500 Euro bei Dietmar und Wotan.
1: So, du darfst wieder.
6: Ich darf wieder?
1: Ja.
6: Dann würde ich sagen, wir nehmen tropisch.
1: Oh ja, tropisch.
3: Wir haben da jemanden eingeladen.
1: Oh.
3: Oh, oh.
1: Eine Außenwette. Wir fliegen kurz rüber.
3: Ich sag mal so, ich hoffe, wir haben alles richtig gut zugemacht.
1: Oder ist es sogar eine Spinne? Ich kann es nicht. Oh, eine Schlange.
3: Wow. Herzlich willkommen, Lutz Stars. Hallo, Lutz. Und
1: super.
3: Hier ist die Frage. Welches temporäre Merkmal besitzen Pythons? A. Ankerschuppen, um im Schlafen nicht vom Baum zu fallen. B. Luftbauch, der sie vor potenzieller Beute satt wirken lässt. Oder C. Eizahn, mit dem sie die Eierschale beim Schlüpfen von innen aufschlitzen.
1: Schöner Zungenbrecher.
9: Das heißt, dieses Merkmal hat sie und verliert es wieder. Warum sollte sie die Ankerschuppe, also ich finde, Ankerschuppe hat mir erstmal sehr gut gefallen, aber warum sollen die temporär sein, weil die schläft ja öfter als einmal in ihrem
5: Leben. Mehr als einmal im Ding, ja. Der Luftbau ist auch relativ sinnlos.
9: Also ich habe mal gesehen, wie die jagen in einem Video.
5: Ja.
9: Und die Beute, das Problem der Beute war nicht, dass die dachte, die sei satt.
5: Nee. Hätte ich auch nicht das Gefühl,
9: und
5: wenn
9: das,
5: so das hinter mir herläuft.
9: Und das Lustige ist, dass ich danach wusste, wie ich unsere Kaninchen fangen kann.
5: Indem du dich aufbläst.
9: Die bewegen, ja genau. Ich hab mich satt. Ich bin satt, hab keine Angst.
5: Ja, genau.
9: Die sind extrem langsam. Das ist und auf einmal sind die ruckzuck und wickeln die ein. Das ist ganz toll.
5: Und wenn es temporär ist, dann ist es etwas, was
9: also
5: man ja
9: temporär passt am besten
5: für den
9: Eizahn, ne, um rauszukommen. Ja. Also C.
5: C.
9: C.
10: Entscheidung. Ist gefallen. Lutz, herzlich willkommen. Ein paar haben wir ja schon kennengelernt. Hallo. Du bist für euch für die Pythons zuständig.
11: Ja, könnte man so sagen.
10: Ja, nein. Auch hier natürlich immer die Frage, wie seid ihr zu der Python gekommen?
11: Also diese Python, Monty heißt sie, kommt von einem privaten Halter.
10: Monty Python.
11: Kommt von einem privaten Halter, der eben Pythons züchtet.
10: Und die ist jetzt ja ganz entspannt und total ruhig. Und,
11: ja, okay. Also gerade eben hing sie auch hinterm Stein, aber jetzt hat sie sich gerade mal dazu entschlossen, sich zu zeigen für uns. Gut.
10: So, jetzt kommen wir mal zur Auflösung der gestellten Frage.
11: Genau. Ja? Also,
10: was besitzen Sie temporär?
11: Das ist so, dass bei Ihnen ein Eizahn vorliegt und die Eier sind ledrig aufgebaut, also es ist eine ledrige Eihülle. Die sind nicht so wie ein Hühnerei, sondern ganz, ganz speziell.
10: Guck mal, da sehen wir das.
11: Und die brauchen dann eben diesen scharfen Eizahn, um das Ei sozusagen von innen aufzuschlitzen, sonst würden sie gar nicht rauskommen. Und nach ein paar Tagen, teilweise auch nach ein paar Stunden, verlieren sie diesen Eizahn dann. Mhm. Und der wird dann, weil er eben nicht mehr benötigt wird, abgeworfen.
10: Mhm. Wie groß ist so ein Python-Ei?
11: Also ein Python-Ei, ungefähr so normalerweise Netzpythons. Das ist ja die längste Schlange der Welt. Mhm. Und die werden bis zu über 6 Meter. Mhm. Und das ist ja eine riesengroße Größe. Und die Weibchen werden auch relativ dick. Die legen bis zu 100 Eier gleichzeitig.
10: Okay.
11: Mhm. Da passt halt auch dementsprechend viel rein.
10: Ja, dann vielen Dank. Mit Monty hier weiter. Ja, ein entspanntes Leben. Und wir machen jetzt die Klappe schnell wieder zu.
11: Ja, genau. Ja.
10: Danke für den Besuch.
11: Danke auch.
10: Lutz, alles Gute.
11: Dankeschön.
10: Und vielleicht bis zum nächsten Jahr. Wir freuen uns immer, wenn ihr dabei seid. Lutz Stars. Und die richtige Antwort bei euch. 500 Euro dazu. Ihr steht bei 1.000. Wir sind die Show, wo auch mal eine Python auf einen Bär trifft.
1: Ja. Wir nehmen die Tradition.
0: Ja, die Tradition.
10: Beim jährlich stattfindenden traditionellen Präberschießen am Prebersee im Salzburger Land schießen die Schützen A. unter Wasser mit Pfeil und Bogen eine möglichst weite Distanz, B. nicht direkt auf eine Scheibe, sondern auf deren Spiegelbild im See, oder C. auf ein Unterwasser-Glockenspiel, um eine Melodie erklingen zu lassen. Das Preberschießen am Prebersee im Salzburger Land.
0: So, Harald hat einmal mit dem Kopf gewackelt, gesagt, das ist es nicht. Gut.
1: Gut, ich kenne das nicht. Salzburger Land kenne ich, aber ich kenne den See, aber nicht. Ich kenne den Wolfgangsee und ich kenne den Fuschelsee, aber nicht den Prebersee.
0: Du musst auch noch den Irrsee kennen, den mag ich sehr gerne.
1: Irrsee ist einfach ein Mondsee.
0: Ne? Der Mondsee ist gleich daneben.
1: Sehr schön, genau. Am Prebersee waren wir noch nie, weil da geschossen wird, oder warum?
0: Nee. Unter Wasser mit Pfeil und Bogen. Huiuiui. Ist das die Harpune des 18. Jahrhunderts gewesen? Man weiß es nicht. Ich meine, das ist traditionell. Das gibt es nicht erst seit 2010.
1: Weißt du? Nicht direkt auf eine Scheibe, sondern auf deren Spiegelbild im See.
0: Klingt nett, oder?
1: Klingt nett, weil da macht auch der See Sinn.
0: Unter Wasser Glockenspiel? Hm.
1: Auch lustig.
0: Ja?
1: Da wird dann aber halt mit.
0: Da ist aber große
1: Ding,
0: Glocken.
1: Bong, bong, bong. Nein, du musst halt näher rangehen.
0: Da, wie hörst du das? Also das finde ich schwierig. Ich finde, B hört sich sehr poetisch an.
1: Aber zieh doch auch.
0: Ja?
1: Dass eine Melodie
0: das Unterwasserglockenspiel. Wie stellen wir uns das vor? Unterwasserglockenspiel?
1: Genau, du schießt irgendwo
0: gegen und... Unter Wasser nur
10: ja, so. Genau das ist nicht erlaubt.
0: Ach so.
1: Also
0: ich habe die Augen zugehabt.
10: Aber die Ohren auf.
1: Ja. Nein. Du schießt auf das Glockenspiel, kann das sein, aber die Melodie erklingt dann oben. Also das kann ja sein, also du schießt da nicht...
0: Ach, du meinst auf den Kontakt und oben macht's... Da, da, da, da.
1: Wenn gut geschossen wird, ja. Genau.
10: Könnte auch was fürs Publikum
1: sein. Ja, genau.
10: Sein,
1: also ja, ich, deswegen wäre ich, also bei C kann auch sein.
0: Wir sind ja in Hamburg, hier ist auch viel Wasser.
10: Ja.
1: Genau.
0: Darf ich mich jetzt vorsichtig umdrehen?

0: Wenn ihr, wenn ihr euch für den Publikum und wir wären bei, irgendwie bei der Melodie, ja? Ich weiß es nicht.
1: Ja.
0: So.
2: So. Ah, super.
0: Alles klar.
2: Na, super.
0: Alles gut.
2: Ihr könnt euch nicht entscheiden, wer von euch, ne?
0: Können wir nicht eine Frage von den Friesischen Inseln haben oder so? Gut.
2: In der Schule hat jetzt der Lehrer irgendwann gesagt, du bist doch der Freiwillige. Du ja. stehst jetzt
0: gut,
2: mal.
0: Gut, aber es weiß anscheinend
3: gut.
0: keiner.
3: Also, das weiß keiner. Und dann müsst ihr euch entscheiden.
2: Schön.
3: A, B oder C.
0: Ich bin für
2: C. Ja, das ist schwierig. Aber jetzt stell dir mal vor, du bist unter Wasser.
0: Ach so, C, dann nehmen wir C, Entschuldigung.
3: Okay, okay.
0: Dürfen nicht wieder von vorne anfangen, hat er gesagt.
3: Salzburger Glockerl.
2: Du hast ja noch gar nicht gedrückt.
0: Ja, ja. Ich drück
3: Salzburger
0: doch nicht.
3: Glockerl.
2: Ja, jetzt, weil er es gesagt hat.
4: Seit 1834 findet jährlich das große Preberschießen am Prebersee im Salzburger Lungau statt. Schützen und Schützinnen sowie Besucher und Besucherinnen aus aller Welt kommen am letzten Wochenende im August zu der einzigartigen Tradition zusammen. Die Besonderheit? Bei dem Wettkampf wird nicht direkt auf die Zielscheibe geschossen, sondern auf deren Spiegelung im Wasser des Sees. Die Kugeln prallen dabei von der Wasseroberfläche ab und können bei einem perfekten Winkel die Zielscheibe am Ufer treffen.
3: Verrückt, oder? Verrückt, ja. Verrückt. Aber eine lange Tradition am Prebersee. Viele Grüße an unsere Zuschauerinnen und Zuschauer nach Österreich. Es bleibt bei 1.500 Euro.
0: Mit was schießt
3: Euro.
0: Denn das?
5: Ja, Harald, hast du es gewusst?
0: Mit was schießt denn, ne? Dass das nicht ins Wasser einschlägt? Also
5: das geht wieder hoch. Ja,
6: ja, aber ja, Einfallspinsel kann ich auch Einfallspinsel. Ja.
0: Vom Gewehr.
3: Nächste Kategorie.
5: Alles außer Formel 1.
7: Dann würde ich sagen, wir bleiben bei dem, was du gesagt hast, Social Media.
5: Ja, Social Media.
3: Social Media. Wer in den sozialen Medien als Choppelgänger bezeichnet wird, A, filmt sich beim klassischen Hopserlauf im Alltag, B, sieht aus wie die unattraktivere Version einer anderen Person oder C, versucht sich regelmäßig an Wortwitzen, ohne dass jemand lacht.
7: Also von dir sprechen Sie nicht.
3: Nein.
7: Okay, das können wir schon mal ausschließen. Ah. Also, wir beraten uns mal, oder?
5: Weil wir beraten uns mal, aber das ist natürlich gut fürs Publikum.
7: Das wäre für Publikum genau. interessant.
5: Filmt sich beim klassischen Hopserlauf im Alltag. Da, es gab mal diese, das hast du glaube ich auch gemacht, ne, wo man so Rückkehr des Hopserlaufs und dann filmen sich Leute im Hopserlauf.
7: Ja.
5: Aber die Sache ist ja, also das ist ja eine Passivformulierung.
7: Ja.
5: Wer bezeichnet wird.
7: Wird.
5: Das
7: ja.
5: heißt, ich sage nicht, ich bin ein Choppelgänger,
7: genau, und mach
5: den Hopserlauf. Und ja. ich versuche mich auch nicht in Wortwitzen.
7: Sondern das ist eine Beurteilung.
5: Oder, sondern andere Leute sagen, ey, du bist ein Choppelgänger.
7: Ja.
5: Was? Eher nach B.
7: Ja. Aber es ist, wenn wir von, weil wir jetzt uns verleiten lassen von Doppelgänger. Und das irgendwie könnte es durchaus auch die C sein. Ja?
5: Also du meinst,
7: weil wir
5: du
7: nicht wissen, ja? was Choppelgänger oder Choppelgänger.
5: Ah, Choppelgänger ist der Wortwitz von Doppelgänger.
7: Das könnte das eine sein, aber Choppelgänger könnte auch, oder Ganger, wie immer man es ausspricht, ja, könnte auch eine ganz andere
5: was ist
7: Bedeutung
5: denn? Gibt's to chop? Chop? Chop?
7: Ja, ja.
5: Die jungen Leute da drüben, ihr wisst das ja. natürlich.
7: Also wir haben uns ja beraten.
5: Wir haben uns beraten.
7: Und wir haben gesagt, wir wollen das
5: wir
7: Publikum
5: Wir würden
7: fragen.
5: B nehmen, aber wir nehmen das Publikum, weil vielleicht weiß es ja, einer
7: glaube,
5: sicher.
7: Ja, ich vertraue voll und ganz
5: ja, das auf das Publikum. Genau.
3: Okay, Leute. Also ihr sagt B.
5: Wenn einer sagt, es ist definitiv nicht. Oh, sehr
7: ja.
5: gut.
7: Ja.
3: Das ist auf jeden Fall eine gute Ecke da oben. Ja, muss man ja mal sagen. Das ist eine ganz starke Reihe hier, muss ich ja. Hallo.
8: Hallo.
3: Wie heißt du?
8: Lina.
3: Okay, hallo Lina, wo kommst du her?
8: Aus Hamburg.
3: Okay. Lina, was machst du beruflich?
8: Ich bin Personalerin.
3: Okay, ja, gut. Ja, für einen bestimmten Bereich dann zuständig oder machst du alles?
8: Ich mache die Außenorganisation von einem Großkonzern gut, und ja. bin da für die Mitarbeiter
3: Verantwortungsvolle
8: zuständig.
3: Verantwortungsvolle Aufgabe.
8: Ja.
3: ja. Bist du auch ab und an auf Social Media?
8: Ja.
3: Okay, gut, Nina. Dann habe ich ein gutes Gefühl.
8: Was also, weißt du? Ich hätte auch B genommen. Ich würde es mir so herreimen, weil I look like a chop version of. Und das Wort Doppelgänger gibt es ja im Englischen nicht. Deswegen benutzen die auch das Wort Doppelgänger. Und deswegen hätte ich das aus dem chopped version und Doppelgänger zu
5: Ich habe dir gesagt, ein Schulbesuch ist gut. Es lohnt sich.
8: Aber
1: wir noch mal.
3: Aber
1: super.
3: Sagst du uns noch mal deinen Namen? Findest du nicht auch, dass Harald Krasnitzer ein bisschen aussieht wie Robert Redford?
4: In den sozialen Medien kursiert derzeit eine neue Wortschöpfung: Choppelgänger. Sie setzt sich zusammen aus den Wörtern chopped, was für die Gen Z so viel wie unattraktiv bis hässlich bedeutet, und Doppelgänger, also eine Person, die einer anderen zum Verwechseln ähnlich sieht. Wer als Choppelgänger bezeichnet wird, sieht somit aus wie die unattraktivere Version einer anderen, meist berühmten Person.
1: Wow. Ja, da gibt es so
3: Verantwortung
1: so komische alles. Kinder von Schauspielern, ja. Denen auch die Könige.
3: Und damit 500 Euro dazu. Ihr steht ebenfalls bei 1.500 Euro.
2: Kommt ihr eigentlich noch mit oder ohne? Ist das der Joker ausgereizt?
3: Der Joker ist weg.
2: Weil es keinen Joker gab?
3: Ja, ja, also ihr habt ihn genommen, aber es konnte niemand helfen.
1: Das ist schade. Ist
3: So, Formel 1, Schlagzeilen, Fragezeichen, Neuheit.
1: Bist du Formel 1-Gucker?
2: Nein, nicht wirklich.
1: Schlagzeilen-Gucker?
2: Schlagzeilen jeden Tag.
1: Möchtest du das probieren?
2: Ja.
3: Ja?
2: Mit dir als Joker.
1: Ja.
3: 8 Jahre lang hat der Elsässer Jean-Claude Fassler gemeinsam mit seinem Enkel A. eine Übersetzungs-App für die Laute von Weißstörchen entwickelt, B. eine 30 Meter hohe Kopie des Eiffelturms nach Originalplänen gebaut oder C. wöchentlich 352 Briefe an Brieffreunde in 37 Ländern verschickt.
2: Wie
3: Jean-Claude Fassler.
2: Gut, wie alt ist
3: der Aber wir müssen auch mal das Elsass grüßen.
2: Ja. Ja. Ja.
3: So viele Zuschauerinnen und Zuschauer im
1: Elsass. Der Enkel ist 40. Grüßen. Nee, ich warte so.
2: Ja, ich sag mal, wie alt ist der Enkel? Wie sieht's im Weißstörchen im Elsass aus? Und drängt sich die Frage auf?
1: Und B, hatten die elektrisches Licht? Nee, so. Also haben
2: 30 Meter hohe Kopie des Eiffelturms.
1: Auf jeden Fall hatten die ganz viel Zeit miteinander verbracht, was sehr schön ist, ne? Opa und Enkel.
2: 8 Jahre lang.
1: Genau. Deswegen finde ich, also jetzt nur nach Opa.
2: Du meinst du aus Streichhölzern?
1: Ja, so 30? Zeit verbringen zusammen. Und vielleicht hat Opa geraucht und bei jeder Pfeife war das der Streichholz fällig. Keine Ahnung.
2: So. Weil diese 352 Briefe an Brieffreunde in 37 Ländern, das ist ein Netzwerk, das muss aufgebaut werden.
1: Und auch ein teurer Spaß, ja? Wöchentlich.
2: Also, diese Kopie,
1: vielleicht,
2: das ist bestimmt die Übersetzungs-App. Die Laute von Weißstörchen.
1: Aber da würde man nicht seinem Enkel sagen, Junge, such dir mal ein richtiges Hobby. Also
2: 30 Meter, das ist schon echt.
1: Aber genau, das mit den Streichhölzern haben wir uns nur ausgedacht.
2: Ja.
1: Kann auch
2: was anderes
1: Bauholz, sein. Latten, dann dauert es nicht
2: kann
1: so
2: lange. Kann auch richtig Eisen sein.
1: Weil das andere sind, das sind so viele, 8 Jahre lang, wöchentlich, 350 Briefe.
2: Wie geht's dir?
1: Wie es mir geht? Achso, mir
3: Wofür bist du gut,
1: ich würde, wir nehmen diesen Eiffelturm und ja. Dann haben die einfach vielleicht alte Briefmarken gefunden, ganz viele. Und
3: Eiffelturm.
1: Ja.
2: Hm? Pass auf, jetzt kommt
3: 30 Meter hoch im Vergleich zur Originalgröße ist immer noch
1: ja, Miniatur. Ja.
4: Im Elsass hat der pensionierte Metallbauer Jean-Claude Fassler gemeinsam mit seinem Enkel Kilian, der selbst Metallbauer werden möchte, 8 Jahre lang eine 30 Meter hohe Kopie des Eiffelturms gebaut. Das Bauwerk wurde nach den Originalplänen von Gustave Eiffel und dem Maßstab 1:10 gefertigt. Die klassische rote Lackierung von 1889 wurde ebenfalls verwendet. Ihr technisches Meisterstück steht nun mitten in Saint-Marie-aux-Mines und wiegt stolze 60 Tonnen.
3: Ja. Ah. Richtige Antwort. 2000 Euro für Dietmar Bärenwotan. Formel 1, Fragezeichen, Neuheit.
1: Ich hatte mir das irgendwie romantischer vorgestellt, aber...
2: Da ist niemand.
7: Ich würde sagen, wir nehmen... Ich bin bei beiden sehr offen. Fragezeichen und Neuheit, also da kannst du entscheiden.
9: Die Fragezeichen hat mehr Möglichkeiten.
7: Ja, gut, ja? Dann machen wir das.
3: Nanoskopisch feine Eisenpartikel.
9: Die sind sehr klein.
3: A. Können geröstete Kaffeebohnen wie Popcorn platzen lassen. B. Bilden im Wasserdampf meterlange rosafarbene Kristallketten. Oder C. Entzünden sich beim Herabrieseln an der Luft von selbst. Wir werden dazu gleich ein spannendes Experiment sehen. Mhm.
8: Ach.
1: Ach das? Genau. So.
9: Hast du jemals gehört, dass Kaffeebohnen überhaupt wie Popcorn platzen? Jetzt mal ganz losgelöst von den nanoskopisch feinen Eisenpartikeln.
7: Nee. Noch dazu geröstete, also die sind bereits trocken. Weißt du, da gibt es also nichts mehr, was die, außer dass die zerbröseln.
9: So, die sind ja trocken.
7: Die sind bereits geröstet. Ja. Und dann bei Popcorn ist ja, glaube ich, der Effekt, dass dann die Feuchtigkeit aufgeht und, oder?
9: Ja, eigentlich ja, dass sich innen drin was ausdehnt. Genau. Also schließen wir A aus.
7: Wir schließen A mal aus.
9: So, ja. B, bilden in Wasserdampf meterlange rosafarbene Kristallketten.
7: Also rosafarben, wenn bis Kristall, dann wären sie so orangefarben, weil sie...
9: Weil sie rosten.
7: Weil sie rosten.
9: Eisenoxid. Ja. Eher orange als rosa.
7: Also rosa, jetzt ist aber die Frage, ob sie im Wasserdampf meterlange rosafarbene Kristallketten bilden, weiß ich nicht, wie schnell die Erosion bei nanoskopischen feinen Eisenpartikeln ist. Ja.
9: Also nanoskopisch fein, das ist ein extrem dünner Staub.
7: Aber denk doch mal an, wenn du eine Flex an Eisen hältst.
9: Ja.
7: Ja. Ja. Was da an Funken losgeht.
9: Ja, ja.
7: Das kann doch ja nur mit der Luft zu tun haben, dass die
9: sich entzündet. Ja, da kommt Sauerstoff dazu.
7: Da Sauerstoff dazu und dann entzündet sich durch die Hitze des Dings entzündet sich das.
9: Also ich, ja, da ich auch B komisch finde.
7: Gehen wir auf C?
9: Gehen wir auf C, oder?
7: Wir gehen auf C.
9: Wir gehen auf C. Ja,
3: ihr geht auf C. Okay, ihr geht auf C und wir haben was vorbereitet. Markus Weber mit einem spannenden Experiment dazu.
10: Ich sag mal so.
3: Oha.
7: Also Flex.
10: Mit den Dingern. Ah, coole Farbe.
9: Das schöne Farbe, die Kopfhörer. Aus.
3: Ja, ja, ja. Würde das auch empfehlen.
10: Ja?
3: Aber nicht die Dinger jetzt schon aufsetzen, weil dann hört ihr nicht mehr, wenn ich gleich sage, dass ihr sie aufsetzen sollt. Markus Weber, herzlich willkommen zurück. So, wir haben hier ein bisschen was. Das ist. Das ist dieses
11: super feine Eisenpulver. Genau, das ist Eisenpulver, geschützt von einer Argon-Atmosphäre.
3: Ah, Argon kenne ich, ein Kanton in der Schweiz.
11: Ja, genau. Danke, Kai, für diesen Beitrag. Mhm. Genau. Und wir haben das mit einem chemischen Trick hergestellt. Das ist nämlich super, super fein. Wir mussten aufpassen, dass es nicht mit Sauerstoff in Kontakt kommt. Und das haben wir damit sichergestellt. Genau. Okay. Und jetzt...
3: Wollen wir mal zeigen. Jetzt sagen wir noch nichts. Jetzt zeigen wir mal, was passiert.
11: Die Kaffeebohnen raus.
3: Ja, ja, genau.
11: So, ich gehe da mal hoch.
3: Ja. Genau. Ja. Halt, warte mal, ich brauche eine Brille. Ich brauche eine Brille, nur zur Sicherheit.
11: Na, du wolltest dich doch da unten hinlegen. Nein, wolltest du nicht. Gut, so, okay.
3: So.
11: Mach das mal. So. Achtung, Deckel raus. Oh. Und.
3: Und jetzt, pass auf, das ist jetzt nur Stufe 1, aber schaut, wie schön. Passt auf. Das
11: ist
3: schön.
11: Oh. Das ist toll. Oh.
3: Wunderbar. So, pass auf, jetzt wollen wir dem Ganzen aber hier noch die Krone aufsetzen.
11: Ja, Moment, Kai, lass uns doch erstmal ein bisschen kurz was zu der, für der Chemie dahinter sagen. Ja.
3: Ach, ich dachte Physik.
11: Ja, in diesem Falle, ja gut, ein bisschen Physik ist ja auch, aber also, ich meine, dieser Funkenregen, was da passiert, das war sozusagen Korrosion in Hochgeschwindigkeit, was wir da gesehen haben. Das Eisenpulver hat mit dem Luftsauerstoff reagiert, habt ihr gewusst quasi, super gut, genau, und zu Eisenoxid. Und dabei entsteht natürlich Wärme, es fängt an zu leuchten.
3: Ach so,
11: genau,
3: hier.
11: Der Teppich ist auch ein bisschen angekokelt dabei, genau, das ist die Wärme. Ja, es passiert quasi eine normale Verbrennung. Und jetzt, wo wir diese schönen Funken schon mal da haben, können wir damit natürlich auch was anzünden. Mhm. Genau, man könnte damit zum Beispiel Knallgas anzünden.
3: Knallgas!
11: Das wäre sehr, sehr gefährlich. Ja, und deswegen machen wir das auch.
3: Ja,
11: genau!
3: Das ist ja gefährlich, aber voll.
11: In dieser Wärmflasche habe ich Propanknallgas vorbereitet. Das ist eine perfekte, man sagt auch stöchiometrische Mischung aus Propan und Sauerstoff. Ja, und die blubber ich jetzt.
3: Nein, ich blubber die.
11: Du blubberst die.
3: Du gehst auf die Leiter.
11: Okay, Kai, aber nicht mehr als ein, zwei kleine Bläschen.
3: Ja, ja, ja.
11: Okay, du weißt Bescheid. Eins da und eins,
3: ja, ja, ich
11: eins
3: blubber
11: da.
3: Die.
11: Ja, gut. Und ich gehe schon mal.
3: Markus, geh auf die Leiter.
11: Kai, das ist gut. Ein, zwei Bläschen. Ja, ich merke schon. Du weißt, wovon wir reden.
3: Aufsetzen. Jetzt dürfen Sie die Ohrenschützer aufsetzen.
11: So.
9: Was?
11: Also, alle vor und hinter der Kamera Ohrenschützer aufsetzen.
0: Gelb-schwarz, genau. So. Schwarz-gelb hier, zack.
3: Achtung! Nicht So. Markus, schneller, sonst ist hier nichts mehr.

0: Also wirklich verrückt. So, es war quasi eine Entzündung, ne, des Ganzen.
1: Klar, also wir haben das jetzt, also physikalisch würde ich sagen, wir haben es einfach knallen lassen. Ne? Ja. Genau. Ja, so einfach ist das. Dankeschön.
0: Sehr gut. Die Physikanten, Markus, wir sehen uns gleich wieder. Und ja, jetzt beraubst du unseren Feuerwehrmann auch noch seines Auftritts. Jürgen.
2: Komm, Jürgen, halt noch mal drauf. Komm, einmal draufhalten hier.
0: Achtung, da ist er, der Löschi. Ah. Sehr gut. Wow. Ja, richtige Antwort. 2000 Euro bei Harald Krasnitzer und Bernhard. Ihr könnt noch mal wählen. Formel 1 und Neuheit. Formel 1 und Neuheit sind noch im Spiel. Das kennst du gar nicht, dass man bei der letzten Frage noch mal wählen kann. Nee,
3: das wir kennen uns beide mit Kochen.
0: Warum kriege ich wieder Ärger, weil ich den Wotan gedisst
3: habe? Mit Kochen und Chemie nicht aus, deswegen nehmen wir nicht Formel 1, sondern ja. Neuheiten, auch wenn wir da uns richtig
0: Neuheit? Freuen.
3: Ja, natürlich, Neuheiten.
4: Wenn wir nicht alt aussehen.
0: Nach dem Vorbild von Fadenwürmern entwickelten US-Forschende 2025 einen Mini-Roboter aus Silikon, der A, bis zu 3 Meter hoch springen kann, B, sich bis zu 15 Kilometer tief in den Boden bohren kann oder C, kleinste Risse in Brücken sekundenschnell aufspüren kann.
4: Fadenwürmer. Das gefällt mir schon mehr, so wie bei Dune, ne?
3: Mit dem Mini-Roboter?
4: Große Würmer. Also das finde ich, ich hätte jetzt an irgendwas, an Nanomedizinisches gedacht, dass man damit in die Innereien kommen kann.
3: Da hätte ich auch gedacht, ja, ich dachte irgendwas im Körper.
4: Fadenwürmer, wirklich Fäden.
3: Also.
4: Deswegen ziemlich klein, ziemlich mini, also kleinste
3: ich bin
4: Risse.
3: Irgendwie bei C, weil das macht am meisten Sinn.
4: Die kleinsten Risse, aber sie wurden schnell.
3: Ja,
4: keine Ahnung. Riss.
3: Ja. Das ist vor allem ein bisschen so eine Innovation, weil das, also ja. 3 Meter hoch springen, super. Ja. So, 50 Kilometer tief im Bohren, wir beide kommen aus dem Pott, da ist 15 Kilometer, also 50 Kilometer schon, klar, da liegt da keine Erz mehr und so.
4: Nein, natürlich.
3: Aber warum? Also.
4: Wir haben also ein paar Autobahnbrücken, wo man vielleicht die Fadenwürmer aus Silikon mal reinschieben kann. Ja,
3: meine ich, etliche Anwendungsgebiete auch rund um Köln,
4: ja.
3: Wo man das an den Brücken ausprobieren könnte.
4: Klingt irgendwie.
3: Aber sekundenschnell ist dir das zu.
4: Nee. Sekundenschnell? Die Frage, was braucht man die 15 Kilometer tief im Boden? Was können Sie da entdecken?
3: 15 Kilometer ist schon amtlich, ne? Also
4: das ist schon amtlich, ne?
3: Ja, spätestens da schmelzen die dann, weil die aus Silikon sind. Ich weiß nicht. Verstehst du, das ist das Einzige mit.
4: Ich weiß, was du meinst.
3: Das Anwendungsgebiet fände ich C besser, aber vielleicht.
0: Hier ist auf jeden Fall der Wurm drin.
3: Ja, ja, natürlich.
4: Hier ist total der Wurm drin. Aber du hast ja recht, was haben wir für eine Temperatur in 15 Kilometer, ob so ein Roboter aus Silikon noch da ist? Also ich finde das.
3: C
4: finde ich am spannendsten, am lukrativsten für die Menschheit.
3: Dann nehmen wir da natürlich C.
0: Ja. So eine Wurmkur für die Brücke.
4: Ja, Wurmkur für die Brücke, genau.
5: Inspiriert von der Bewegung von Fadenwürmern entwickelten Forschende des Georgia Institute of Technology 2025 einen neuartigen Mini-Roboter. Das 10 cm lange Silikongerät besitzt keine Beine und speichert Energie durch kontrollierte Verformung seines Körpers. Genau wie bei Fadenwürmern kann seine Körpermitte stark eingeknickt werden. Löst sich dieser Knick, wird die Energie schlagartig freigesetzt und es entsteht ein kräftiger Impuls. So gelingt es dem kleinen Roboter, aus dem Stand bis zu 3 Meter hoch zu springen. Die Technik besitzt laut Forschenden zum Beispiel Potenzial für die Erkundung schwer zugänglicher Umgebungen.
0: Das ist Forschung. Irgendwo ja. Muss es ja mal anfangen.
4: Ja, ja, okay.
0: Ja, ja, ja. Man weiß noch nicht, was daraus wird, ja. Aber das ist Forschung.
4: Ja,
0: es bleibt bei 2000 Euro.
4: Das nicht Sinn
0: stiften. Ihr könnt noch auf 2500 kommen. Die letzte Frage aus der Kategorie Formel 1.
6: Das war die, die wir nicht wollten, die Kategorie.
0: Zu welchem Trick griff Formel 1-Weltmeister Nico Rosberg, um seine Chancen bei Rennen zu erhöhen? A. Er brachte ein Pupskissen unter dem Bremspedal an. B. Er befestigte kleine Glöckchen an der Helmseite. Oder C. Er klebte sich eine Damenbinde auf die Stirn.
7: Also das Pupskissen kann er ja nur einmal. Das ist einmal ein Effekt, da lacht er kurz und bei der nächsten Anfahrt zur Spitzkehre ist der Effekt vorbei. Ja, einmal. Pff. Und aus war's. Ja.
0: Wobei, das ist lustig, pupsen auf Englisch Fart.

0: Gute Fahrt.
1: Gute Fahrt, ja. Aber das ist halt nur einmal. Die Glöckchen am Helm.
2: Naja, die würden. Es geht ja darum, was ihnen beim Fahren hilft.
1: Welcher Trick?
2: So.
1: Und seine Chancen erhöht. Und ich sage dir, dass die schwitzen wie die Bären. Unter diesen ganzen Dingen. Also unterm Helm und unter all dem. Die haben ja diese feuerdichte Schutzankleidung an. Und ich sage dir, dass die so viel Flüssigkeit ausschütten in der Zeit, dass das irgendwann mal durch ist und dass dann trotzdem die Schweißperlen über das Gesicht laufen. Also
2: und
1: über
2: dann
1: die
2: hat er sich
1: laufen.
2: Quasi eine saugfähige...
1: Und dann hat er sich eine saugfähige Verbindung dorthin gegeben, damit das nicht immer in die Stirn läuft, damit er sozusagen immer klare Sicht hat. Wenn du ein Hitzerennen hast, ist das Gold wert, weil du dann die Konzentration offen hast und nicht immer mit dem Kopf schütteln musst und gucken musst, dass du diese ganzen Schweiß, du kannst dich ja nie abwischen. Super.
2: Also ich kenne das von Motocross, die haben Visiere mit Scheiben, die sie immer wieder abziehen können. Da sind so Folien drauf und die ziehen
1: wenn
2: die
1: der Dreck drauf ist.
2: Nacheinander ab, dann ist sie immer wieder
1: das
2: sauber.
1: Machen die ja auch, haben sie
2: ja das
1: auch.
2: Ist ja, das finde ich ja total gut.
1: Ja, finde ich auch. Bleiben wir bei C.
2: Du bleibst bei C auf jeden Fall. Ich setze mich auf den Beifahrersitz.
1: Ja,
2: nehmen wir C.
0: Okay. Und du meinst, damit ist er always gut geschützt, ja?
1: Ich glaube, always gut geschützt, ja.
2: Okay. Ultra gut geschützt.
3: Ultra gut. Hallo zusammen, lieber Kai, liebe Teamkapitäne. Bei einigen Rennen wird es wirklich extrem heiß. Teilweise habe ich in einem 2-Stunden-Rennen damals 3,5 Kilogramm an Gewicht verloren. Und das meiste natürlich durchs Ausschwitzen, ist ja klar. Und damit mir der ganze Schweiß nicht immer ins Auge geflossen ist, habe ich mir damals auch einen Trick überlegt. Unter dem Helm habe ich mir nämlich eine Damenbinde hatte ich mir hier auf die Stirn geklebt, damit die halt den Schweiß aufgesaugt hat. Sonst war das der Horror. Also es hat auch super geklappt. Und auf dem Weg zur Weltmeisterschaft kommt es ja immer auch dann schon auf diese kleinen Details an. Also schönen Grüß noch in die Runde und viel Spaß noch bei Wer weiß denn sowas? Und hoffentlich bis bald. Also, euer Nico. Tschüss.
0: Nico, vielen Dank. Viele Grüße zurück. Und nochmal 500 Euro für Harald Krasnitzer und Bernhard. Und damit haben wir folgenden Zwischenstand vor dem Finale in Runde 2. Dietmar Bär und Wotan haben 2000 Euro auf dem Konto. Harald Krasnitzer und Bernhard 2500. Und so geht's jetzt ins Finale der Runde 2. Die Kategorie, aus der die Masterfrage kommt, ist Filmmusik.
2: Also Film und Musik ist nicht meine Kategorie.
0: Bin gespannt, ob die Teamkapitäne aus Runde 1 was gelernt haben.
4: Also wenn dieselbe Frage kommt, dann ja.
0: Beide Teams haben gesetzt, hier ist die Masterfrage in Runde 2. Absolute Ruhe im Publikum bitte. Für welchen Film wurde das Lied Who Wants to Live Forever der Band Queen komponiert? A. Bodyguard, B. Highlander oder C. Top Gun? Ihr habt 20 Sekunden. Ab jetzt!

0: Beide Teams haben eine Antwort eingeloggt. Wir schauen, wie viel Geld gesetzt wurde. Dietmar Bär und Wotan haben gesetzt. Alles. Harald Krasnitzer und Bernhard haben gesetzt. 2000 Euro. Auf welche Antworten habt ihr getippt? Team Wotan tippt auf Antwort B. Team Bernhard tippt auf.
1: Das heißt, du bist weiter.
0: Antwort B.
1: Weiter.
0: Top Gun aus dem Jahr 1986 mit Tom Cruise. Der Songtitel war Take My Breath Away. Der Popband Berlin. Bodyguard 1992. Wir erinnern uns alle, Whitney Houston, I Will Always Love You. Und wir haben ihn vor kurzem bei Klein gegen Groß persönlich kennengelernt. Der wunderbare Christopher Lambert, 1986, mit ihm als Unsterblicher im Highlander. Und der Film war mit der Musik verbunden. Who Wants to Live Forever? Antwort B ist richtig. Beide Teams haben die richtige Antwort. Aber Harald Krasnitzer und Bernhard haben 4.500 Euro.
2: Ja,
3: ja,
2: Nina hat ihren
3: Danke.
2: Beitrag
0: geleistet.
2: Euro mehr. Bitte, einmal noch aufstehen.
0: Ja, Applaus! Und 4.500 Euro, das heißt für jeden von euch 75 Euro. Das hat sich schon mal gelohnt. Dietmar, auf ein neues demnächst.
4: Natürlich, gerne.
0: Vielen Dank, mein Lieber.
4: Gerne.
0: Na, alles Gute.
4: Bis die Tage.
0: Na klar.
4: Wunderbar, war knappes Hüßchen.
0: Ja. Harald, Glückwunsch.
5: Ciao.
0: Ja. Du darfst neben Paulina Platz nehmen. Wir haben noch eine Runde vor uns. Bitte schön. Ah. So, bitte nehmt Platz. Paulina und Harald Krasnitzer, ihr seid auf jeden Fall im Halbfinale dabei. In der nächsten Runde werden wir klären, wer da auf diesem Stuhl Platz nimmt. Denn einer ist ja noch frei. Ja, und hier kommt das Duell in Runde 3.
6: Und jetzt in Runde 3. Ilka Bessini gegen Kaya Jana.
0: Ich freue mich immer. Guck mal.
7: Hi.
0: Ist das nicht toll, dass Kaya so viel Applaus bekommt?
7: Ich finde ja, also man kann es ja so, also Kaya, wir müssen jetzt nicht rum. Ich mag dich wirklich sehr gerne. Ist einer der lustigsten Kollegen. Da gibt es gar kein Aber, weil alles, was vom Aber kommt, ist, ich finde es nur schade, dass er heute mit einem tränenden Auge nach Hause fahren wird. Das wird mir sehr leid tun. Aber ich schätze ihn wirklich sehr und finde ihn auch lustig. Habe ich richtig gesagt?
0: Ja, ja, das hast du schon gesagt.
7: Toller Kollege, wirklich.
0: Du hast ja. Es liegt ja eine super erfolgreiche Tour hinter dir, gerade noch mal großes Ding gespielt und so. Und jetzt wird es ein Ticken ruhiger und dann.
7: Nee, ich habe ja auch einen Song, Happy Man, Happy Fan. Und boah, der war schlecht, aber komm Leute, zu Hause ist der richtig lustig. Und nein, ich habe gar nichts zu bewerben.
0: Nee, aber ich sage, es wird jetzt wirklich ein bisschen ruhiger. Nächstes Jahr gibt es dann nächstes Jahr ein neues Programm, neue
7: Tour. Es gibt auf jeden Fall ein neues Programm. Leute müssen heutzutage lachen. Wir haben so viel, ich wollte gerade sagen, Kacke. Darf man Kacke sagen?
1: Ja, natürlich, du darfst
7: Kacke
1: alles
7: da draußen, da muss man. Deswegen ist es unsere Aufgabe, ne? Kaya, einfach Leute zum Lachen zu bringen. Das mache ich gerne. Ja. Auch nicht schlecht, ohne Erfolg.
0: Naja, und dann bist du ja. Und dann bist du ja überall dabei, wo es um die besten Comedians der Welt geht. Jemals wirst du ja immer sofort eingeladen. Da wird es ja nie langweilig.
7: Keinen anderen gibt.
0: Nein.
7: Mich kann ja auch keiner von der Bühne tragen. Ich bleib einfach stehen für die nächste Sendung. Ich habe immer das Gleiche an, immer die gleiche Mütze auf dem Kopf. Deswegen ist es egal. Ich stehe da einfach. Ja. Zwei Wochen später ist sie immer noch da.
0: Bleiberisch.
7: Ja.
0: Bleiberisch. Schön. Wir wollen dich gar nicht hier irgendwie weg haben. Wir freuen uns sehr, dass du da bist.
7: Viel Spaß mit Werner.
1: Ja, nein, ich bin selber.
0: Und meine Damen und Herren. Der Wahlschweizer. Der Wahlschweizer.
3: Ja.
0: Ja. Ich betone das so, weil wir natürlich auch im Schweizer Fernsehen zu sehen sind. Dann
3: ja,
0: freuen sich die Schweizer.
3: In die Schweiz.
0: Ja. Was, Schweiz, Schweiz ist toll. Was würdest du sagen, was ist besser in der Schweiz als in Deutschland? Du hast ja nun die Erfahrung gemacht.
3: Die Schweizer Bahn ist pünktlich.
0: Okay.
3: Die Schweizer beschweren sich 3 Minuten zu spät. Was ist denn da los? 3 Minuten. Ne? Und also die ist pünktlich. Was noch? Sehr, sehr schöne Landschaft, wenn man auf Berge steht. Mehr Zugang, ein bisschen schwierig in der Schweiz. Aber die arbeiten noch dran. Mhm. Also ich bin ja wegen meiner Frau in die Schweiz gezogen.
0: Ein wunderbarer Grund.
3: Ein sehr guter Grund. Also ja. Ich bin ein Liebesflüchtling und da muss ich...

0: Ach, du bist weggezogen.
1: Ja. Aber eins musst du mir noch erklären. Ja, das finde ich ja spannend. Ja. Du hast ein großes Programm, mit dem du in Deutschland unterwegs bist, auch in Österreich unterwegs bist, Lost. Ja. Und dann hast du noch ein Programm, das du nur in der Schweiz spielst. Ja. Warum spielst du dein eigentliches Programm nicht auch in der Schweiz?
2: Also ich habe damit aus Spaß angefangen. 2016 hatte ich ein Programm, das hieß Reiz der Schweiz. Das habe ich ganz klein gespielt, weil meine Frau sagte, du bist immer zu oft weg, bleib doch mal in der Schweiz und spiel hier. Das habe ich doch gemacht, Luzern, Zürich, Basel, was gibt's denn noch? Und dann sagt sie, es gibt noch ein paar andere Städte, wo spielen kannst. Und dann hatte ich so ganz kleine 200-300er und das ist irgendwie so richtig explodiert und die Leute haben mir die Tickets aus der Hand gerissen. Mhm. Und danach war ich zwar auch mit deutschsprachigen Programm, also im deutschsprachigen Raum Programm unterwegs, aber die Schweizer habe ich da ein bisschen versaut. Mhm.
1: Und spielst du dann auch auf Schweizerdeutsch?
2: Nein. Schweizerdeutsch ist eine, das ist unglaublich, das ist da, du musst damit geboren werden. Mit Schweizerdeutsch, ich bilde mir ein, Schweizerdeutsch reden zu können und meine Frau sagt, du hörst dich an wie ein Schweizer, wenn er Hochdeutsch redet, aber das ist kein Schweizerdeutsch. Okay. Also das ist sehr kompliziert. Okay.
1: Ja. Gut, also komplex ist gelegentlich auch hier die Frage-Antwort-Situation bei unserer Sendung.
2: Echt?
1: Das, ja, aber das ich vielleicht gelingt
0: also
1: euch
0: vor allem
1: das
0: auf dieser Seite hier?
1: Genau. Ja. Naja, ihr werdet jetzt versuchen, alles dafür zu tun, euer Publikum noch mit einem Geldgewinn zu bedenken. Ne? Auch euch viel Spaß, Kaya Jana und Wotan. Und noch mal ganz kurz, falls ihr erst später zugeschaltet haben, die Publikumsverteilung hinter Kaya Jana und Wotan. 63 Zuschauerinnen und Zuschauer.
0: Immer noch. Danke.
1: Hinter Ilka Bessin und Bernhard 60. Und damit starten wir in Runde 3. Hier sind die 12 Kategorien, hier ist die Wand. 12 Kategorien sind die Kripo rät, berühmte Frauen, Neuheit, Farben, Politik, brisant, clever, Sport, was passiert, wenn, mäh, das Fragezeichen und 0-0. Mhm. Einiges Interessantes dabei. Jede richtige Antwort 500 Euro. Beide Teams haben einen Publikumsjoker und ihr dürft die erste Kategorie auswählen.
2: Ich lasse dir den Vortritt, weil du dich sehr gut auskennst.
0: Das klingt nicht clever, wir nehmen das aber trotzdem.
2: Okay.
1: Okay.
0: Danke.
1: Das ist die erste Frage in Runde 3. Der Deckel einer Konservendose mit Aufreißlasche eignet sich als
2: Mordinstrument.
1: A. Fingerschutz bei der Arbeit mit einem Küchenmesser. B. Portionierer von gekochten Nudeln oder C. Korkenzieher zum Öffnen von Plastikkorken.
0: Gut. Das ist dieses Ding, wo man sich auch so super schneiden kann, ne?
2: Ja, also du hast das Ding mit der Aufreißlasche.
0: Ja, die immer abknickt, dann nimmst du den Dosenöffner, genau.
2: Genau, ganz oft. Hm. Das Fingerschutz bei der Arbeit am Küchenmesser. Du hast ein Küchenmesser. Sag mal, du machst es mit der linken. Und dann, nö, du kannst ja trotzdem Finger abschneiden.
0: Ja. Ja, aber vielleicht.
3: Scheiße, jetzt hatte ich schon.
0: Aber du hast jetzt hier.
2: Du nimmst den Mittelfinger?
0: Ja, oder keine Ahnung. Also, du hast ein Ding hier und jetzt schneidest du mit dem Messer. Mhm.
2: Das kann mir nicht vorstellen, dass da jemand
0: sagt. Also, Portionierer von gekochten Nudeln.
2: Das kann ich mir eher vorstellen.
0: Ja, genau.
2: Also, das kann mir eher vorstellen. Das ist bestimmt so ein Hack.
0: Der Portionierer. Junggesellen-Hack. Aber wie geht das mit dem Deckel dann?
2: Ja, du tauchst das Ding in die Nudelsuppe und sagst, da.
3: Für dich.
0: Aber bleibt da was hängen?
2: Das kommt auf die Dose an, wie groß die ist.
0: Ja, aber du hast ja jetzt so ein Ding und mit die Aufreißlasche scheint wichtig zu sein. Du hast jetzt das Ding, nimmst die Aufreißlasche. So.
2: Damit die am Finger bleibt. Deswegen
0: ja, genau. Und dann gießt du in Nudeln, Spaghetti, alle rutschen runter.
2: Ja.
3: Hier, Schatz. So, ich hab gekocht.
0: Jetzt nehmen wir mal C.
1: Das ist nur Buchstabensuppe mit A, B und C.
0: Korkenzieher zum Öffnen von Plastikkorken. Zum Öffnen. Ein Korkenzieher. Das heißt, ich ziehe den damit raus. Wie?
2: Eigentlich ziehst du den raus.
0: Spätestens da bist du richtig hart verletzt.
1: Habt ihr schon was ausgeschlossen?
0: Na ja.
1: Manchmal geht's ja auch so rum.
0: Ja, ja. Wenn Portionieren Kleinschneiden ist, dann würde ich natürlich das nehmen.
2: Komm, nehmen wir das.
0: Aber vielleicht ist...
2: Nein, du hast vollkommen recht. Das Einzige, wo es Sinn macht, ist... Weil wenn du mit dem Küchenmesser nicht umgehen kannst, dann hilft dir auch so ein Fingerschutz nicht.
0: Ich bin davon reingekommen, B, wir probieren das mal mit B und sind ganz gespannt, was das mit alles sagt.
1: Also ich hätte den Tipp gerne früher gewusst. Ja.
4: Hat der Deckel einer Konservendose eine Aufreißlasche, kann er nach dem Öffnen noch als Fingerschutz beim Schneiden mit scharfen Küchenmessern verwendet werden. Dazu wird der Deckel, falls nötig, zunächst mit einer Feile entgraten.

0: Anschließend wird mit Zeige oder Mittelfinger so durch die Lasche gegriffen, dass sich der Deckel nun entlang der Fingerknöchel aufstellen lässt. Im Anschluss kann wie gewohnt mit dem Messer gearbeitet werden, ohne dass die Finger durch das Messer verletzt werden.
1: Das ist doch mal ein guter Tipp.
2: Ja.
1: Man muss sie nicht immer wegschmeißen. Ah, schade, da hätte man drauf kommen können.
3: Ja,
1: es bleibt bei 0 Euro erstmal. Ihr könnt jetzt gleich
4: schön, Entführung. Schön auch, wenn die Gurke ein bisschen nach Büchse schmeckt und man sagt, schmeckt nach Büchse. Du, ich musste meine Finger schützen. Das ist super lecker. Mhm.
1: Dann nehmen wir 0, 0, was?
3: 0, oder?
4: 0,
3: 0. 0, 0. Ein bisschen hoffend. Woher
4: Gott, das hat irgendwas mit Brille jetzt zu tun, pass auf.
3: Nein, das
1: in Shanghai und Peking wurden im Jahr 2023 öffentliche Toiletten eröffnet, in denen A. Kunden Wertcoupons erhalten, wenn sie bei der Nutzung ein Lied singen, B. sich die Türen erst nach Lösen einer Knobelaufgabe öffnen oder C. Klopapier erst nach dem Ansehen eines Werbeclips ausgehändigt wird.
4: Ich finde es natürlich schön, wenn die Klopapier es kriegen, wenn die sich angeschaut haben, wie Klopapier verschwendet wird. Du brauchst keine 18 Blätter, nimm ein Dreieck von ein Blatt. Weißt du? Das reicht.
3: Ganz ehrlich, C ergibt doch Sinn. Mhm. Damit die, du musst kein Geld dafür bezahlen, sondern du guckst dir Werbung an, dafür bekommst du dann Klopapier. Und die Werbepartner finanzieren die Toilette.
4: Kannst du denn aber zustimmen und sagst, ich möchte den sehen oder nicht? Weil wenn du sagst, nö, will ich mir nicht angucken, was passiert dann?
3: Dann geht einfach...
4: Verbringst du den Rest des Lebens?
3: Nee, dann geht einfach so die Tür auf.
4: Und dann sitzt du da.
3: Dann sagst du, wollen Sie den Werbeclip sehen? Nein. Und dann kannst du auf den Marktplatz winken. Das...
4: Aber vielleicht ist das auch einer, wenn die kleines Geschäft macht, ich brauche kein Klopapier, dann siehst du den Werbeclip an und dann geht die Tür wirklich auf. Oh Gott, ich habe Angst vor den Bildern.
3: Also C macht, ist, finanziert die Toilette.
4: Ja.
3: B, warum? Dann kriege ich sie nicht gelöst. Dann habe ich ein Problem. Dann kann ich mich zwar lösen, aber das Problem nicht lösen.
4: Ja, B würde ich auch nicht. A finde ich natürlich, würde ich einfach auch lustig finden. Kunden Wertcoupons, dann erhalten sie Wertcoupons, aber kein Toilettenpapier oder wie? Dann sitzt er immer noch da.
3: Naja, da ist, was wäre denn da der Sinn? Wertcoupons, das heißt, wenn ich ein Lied singe, das ist ja höchstens dieses, die wollen, dass es laut ist, weil das doch allen, das ist doch denen immer so peinlich. Deshalb gibt es auch da Toiletten mit Musik, damit man nicht hört, wie Pipi reinläuft und das Plätschern wollen die nicht hören beim Nachbarn und alles.
4: Ich wäre bei C.
3: Ich wäre auch bei C.
4: Dann lass uns über C gehen und ich freue mich jetzt auf das Bild, wo einfach kein Toilettenpapier benutzt wird.
3: Ja, das ist C. War gespannt. Super.
0: Seit 2023 gibt es in einigen einzelnen öffentlichen Toiletten Chinas eine technische Neuerung, die in den sozialen Medien nur begrenzt auf Zustimmung stößt. Wer Toilettenpapier benötigt, muss zunächst an einem Automaten mit dem Smartphone einen QR-Code scannen und einen damit freigeschalteten Werbefilm ansehen, ehe die Maschine das limitierte Papier ausgibt. Damit soll Verschwendung von Toilettenpapier verhindert werden.
3: Sogar und? Ja. Weniger Papier, ja. Weil du nur das nimmst, was du brauchst.
4: Ja.
1: Die ersten 500 Euro für
4: Dankeschön.
1: Euch.
3: Möchtest du, was wolltest du nehmen?
5: Ich kenne mich weder mit Mäh aus, noch mit was passiert, wenn Politik schon mal gar nicht. Farben sind komplett neu. Berühmte Frauen.
3: Berühmte Frauen, da kennst du welche? Wir
5: Herr
3: nehmen berühmte Frauen und guck mal, was du so über berühmte Frauen.
1: Berühmte Frauen. Die US-amerikanische Ordensschwester Sister Mary Kenneth Keller war 1965 A. Kommentatorin des ersten Super Bowls, B. Gründerin des Rats für Sexualerziehung an Schulen in den USA oder C. die erste Frau, die einen Doktortitel im Fach Informatik erhielt.
4: Ist aber jetzt nicht so schwer.
3: So, Sister Mary.
5: Also, wir reden vom Jahr 1965.
3: Genau.
5: Gab es da schon Kommentatorinnen? Das ist ja heute noch, glaube ich, in den USA so eine Männerdomäne, oder? Also, ich bin jetzt kein
3: Super Bowl. Wann war der erste Super Bowl? War das nicht vorher?
5: 1966, Mann. Ich weiß, ich kann mir nicht vorstellen, dass das ist, glaube ich, immer noch eine Männerdomäne in den USA. Gründerin des Rats für Sexualerziehung an Schulen in den USA.
2: Ist natürlich mit Ordensschwester eng vernetzt, ne? Das kann ich mir schon vorstellen, wenn sie sagt, weißt du, oder? Ordensschwester, Kirche.
5: Rats für Sexualerziehung an Schulen.
2: Ja, was man sagen darf, was nicht, weil man über die Gurke redet, wann nicht.
5: Und dann nimmt man eine Amerikaner.
2: Nimmt man eine Ordensschwester, die anständig war. Sister Mary.
5: Unglaubwürdig, oder? Die erste Frau, die einen Doktortitel im Fach Informatik erhielt. 65 gab es schon Computer. Die waren halt riesengroß. Das waren so Computer wie Schränke.
2: Und da stand einer in der Kirche oder was? Weil das ist eine Ordensschwester. Also Doktortitel in Fach Informatik, das glaube ich nicht, 65.
5: Du meinst, das Fach Informatik gab es nicht?
2: Ja, und Ordensschwester, ist die nicht im Kloster oder was? Also geht die an eine Uni? Das.
5: Aber sagen wir mal, du machst einen Rat für Sexualerziehung an Schulen.
2: Ja, den schreibst du auf.
5: Also bei mir gab es
2: so eine Art Knigge.
5: Aber bei mir. Ach so, du redest. Ach, das ist ein Buch.
2: Oder was sagst du denn?
5: Ja, ich habe gedacht, die gehen da an die Schule und sagen, so, ich zeig euch mal, wie das funktioniert.
2: Ja, das kann er natürlich auch sagen, weil die Gründerin, also das ist nicht die Autorin, aber die hat eben diesen Rat und dann hat die da Leute gesagt, pass auf, das dürft ihr sagen, das ist in der Bibel, das nicht und so, keine Ahnung.
5: Okay, da, okay.
2: Möchtest du die Gründerin? Ja, bist du da auf meiner Seite?
5: Nee, ich muss sagen, du hast mich überzeugt. Ja, ja. Finde ich gut, dass man sagt, hey, das überlassen wir jetzt nicht irgendwelchen Komikern oder Schauspielern, sondern das macht eine Ordensschwester und sagt,
2: das dürft ihr. Das macht Sister Mary, die kennt sich damit aus. Wir nehmen, probieren nochmal B.
5: In den B.
1: Ist klar. Die US-amerikanische Ordensschwester Sister Mary Kenneth Keller wurde 1913 in Cleveland, Ohio geboren und trat 1932 als 18-Jährige dem Glaubensorden Sisters of Charity of the Blessed Virgin Mary bei. Später studierte sie an der DePaul University in Chicago und erhielt 1953 ihren Master in Mathematik und Physik. Mit ihrer Dissertation Inductive Inference on Computer-Generated Patterns über computergenerierte Muster wurde Keller 1965 die erste Doktorandin im Fach Informatik. Später richtete Keller das Computer Science Department an der heutigen Clark University ein, das sie über 20 Jahre lang leitete.
5: Und dann gründete sie den Rat für Sexualerziehung.
1: Oh, ja. Aber schau, jetzt macht es mal andersrum. In den ersten beiden Runden ist ja am Anfang immer gut gelaufen und hinten raus dann nicht mehr so. Ja. Jetzt mal andersrum.
5: Ja.
1: Es bleibt erstmal bei 0 Euro.
3: Nee, mach ruhig.
1: Und ihr möchtet?
3: Hast du schon mal eine Kriminalberatung bekommen? Bei Einbruch und sowas? Wir sind auf dem
4: richtigen Weg. Oh, ich fuhr ja mal ein Trabi, die Geschichte wahnsinnig spannend, hielt mich die Polizei an und sagte, ihr Bremslicht geht nicht und ich so, welches vorne oder hinten. Und da hat mein Vater noch zu mir gesagt, erzähl bitte niemandem, dass du meine Tochter bist, weil das war wirklich unangenehm. Aber du wolltest doch Farben, oder?
3: Ja, aber jetzt, wo ich die Geschichte höre, ist doch die Kripo rät.
4: Die Kripo rät, komm, dann machen wir
3: Kripo rät, das ist hier auch, das ist auch,
4: oh, da kommt man auch drauf. Das hat aber nichts mit Rat zu tun. Nee, und das ist
1: Sie können Bankkunden an Geldautomaten verhindern, Opfer sogenannter Cash-Trappings zu werden. A. Bildschirm mit den Fingerknöcheln statt den Fingerkuppen berühren. B. Nach der PIN-Eingabe mit einem Tuch über die Tastatur wischen. Oder C. Beim Warten auf das Geld an der Ausgabeklappe rütteln.
4: Soll ich die Gedanken sagen, die ich als erstes...
3: Ja, los, leg los. Alles, was... Lass deine gesamte kriminelle Fantasie raus.
4: Ich habe noch kein Rütteln sehen mit dem Fingerkuppen. Ich weiß nicht, ob das so mit dem Tuch über die Tastatur wischen. Ja, die sind doch manchmal so verkeimt, da hat doch noch nie einer rübergewischt.
3: Ja, aber vielleicht... Also ich würde es so machen. Ein Freund von mir hat das immer so gemacht.
4: Okay.
1: Ich weiß nicht.
4: Erzähl.
3: Also, du wischst die Tasten ab... Und dann warte ich, bis du zum Automaten gehst. Dann gibst du die Nummer ein. Dann klaue ich dir die Karte. Oder wegen mir lasse ich die noch kopieren. Danach mache ich Pulver auf die Tasten und sehe, welche du berührt hast.
4: Du kannst aber auch von der Erde so Asche aufheben und oder machen die das immer im Fernsehen bei CSI Hamburg. Ja. Also, kennst du das?
3: Ja. CSI Hamburg. Ich denke, die sehen dann immer Laserstrahlen. So. Das könnte ich mir vorstellen. Bei A überlege ich, was das bedeutet. Was ist der Unterschied zwischen Fingerknöchel statt Fingerkuppe? Ob ich dann sehe, dass es ein halbdurchlässiger Spiegel ist.
4: Aber was machst du, wenn du keine Fingerkuppen hast oder keine Knöchel? Was dann? Ja, ich frage jetzt mal so bescheuert.
3: Ich sag mal so, wenn du keine Fingerknöchel hast, hast du auch keine Fingerkuppen. Ja. So viel kann ich dir sagen.
6: Aber weiter bin ich noch nicht bei dem Problem.
1: Wollt ihr euch nochmal selber was trauen?
3: Wäre
1: oder?
3: Ich bei B?
4: Ich wäre auch bei B, weil das Rütteln, ich habe noch kein Rütteln. Also, das hört sich auch alles komisch an. Hallo, Mutti,
3: ja, dann lass uns.
4: Ich liebe dich. Rüttel bitte nicht an der Ausgabeklappe.
3: Dann sollen wir B nehmen? Ja.
4: Ja?
3: Ja, wir nehmen B.
1: Okay. Cash Trapping. Vielleicht hat es ja was mit Attrapper zu tun.
4: Wenn da irgendeiner rumrüttelt, jetzt wäre ich wahnsinnig.
0: Bei der Betrugsmethode Cash Trapping wird am Geldausgabeschlitz eines Bankautomaten eine Verblendung angebracht, um den Anschein zu erwecken, es könnten keine Scheine ausgegeben werden. Auf der Innenseite befindet sich Klebefolie, die verhindert, dass das Geld wieder eingezogen wird. Um sich davor zu schützen, rät die Polizei, kurz an der Klappe des Geldausgabeschlitzes zu rütteln. Wenn es sich um eine Attrappe handelt, die meist nur provisorisch befestigt ist, sollte sie sich dabei deutlich lockern.
1: Ach. Es kommt wirklich von Attrappe.
4: Nein, glaube ich nicht.
1: Doch, gibt's wirklich.
4: Nein.
1: Die Kripo ist richtig.
4: Da rufe ich jetzt einfach. Hat von euch schon mal jemand an so einer Ausgabeklappe gerüttelt?
1: Ja, Nina hätte das gewusst.
3: Klassiker im Jurastudium.
4: Schön, und warum hast du nicht gehustet zweimal für B? Was ist denn los hier, Leute?
1: Warum habt ihr nicht das Publikum gefragt?
4: Ja.
1: Es bleibt erstmal bei 500 Euro.
3: Aber
1: so,
3: B
1: ihr könnt jetzt
3: auch,
1: ausgleichen,
3: oder?
1: Aber dafür muss eine richtige Antwort her.
5: Was ist denn bei Brisant? Ist das aktuell? Tagesaktuell.
1: Was nehmen wir?
5: Was, Fragezeichen kann alles sein.
3: Richtig.
5: Fragezeichen.
3: Was?
1: Fragezeichen.
3: Da steht doch schon alles
5: andere. Ja, aber das alles andere kann ich auch nicht.
1: Ach so. Der Schriftsteller Honoré de Balzac.
5: Ja, der.
1: Ja. Honoré de Balzac löste im 19. Jahrhundert die in Frankreich bis heute andauernde Kontroverse aus, ob A, sich die Spitzen eines perfekten Croissants berühren müssen.
5: Ja, geil.
1: B, Aschenputtel ursprünglich Schuhe aus Eichhörnchenfell trug. Oder C, Sonne und Mond ihr grammatisches Geschlecht tauschen sollten.
5: Ah, oui, oui. Der Schriftsteller de Balzac.
1: Honoré.
3: Ja, Balzac, so.
5: Löst im 19. Jahrhundert die in Frankreich bis heute
3: andauernde Kontroverse aus.
5: Also die Franzosen reden bis heute noch
3: Aschenputtel eigentlich Schuhe aus Eichhörnchenfell hat.
5: Ist denn Aschenputtel eine französische Märchenfigur?
3: Das ist nicht wichtig. Wichtig ist der Schuh. So. Weil sie hat dann gerne andere Tiere, aber sie
5: Aber was interessiert die Franzosen eine Legende, wenn es nicht Franzos?
3: Das weiß ich nicht. Ich finde Sonne und Mond am interessantesten, ne? Weil das ist ja eine Diskussion wert, auch im Deutschen. Ich weiß nicht, die Erde, der Mond, die Sonne.
5: Die Sonne und der Mond.
3: Genau. Jetzt weiß ich eben nicht, ob es im Französischen anders ist. Der Sonne.
5: Le Sonne et le Monde. Was weiß ich? Ich weiß nicht. Ne?
3: Ach so.
5: Ah, boah, Französisch.
3: Die Spitzen eines perfekten Croissants berühren müssen.
5: Das Klischee sagt das ja, dass die ihr Essen genießen und sagen, nehmen sich Zeit für diese Croissant. Meinen Sie nicht auch, diese Croissant muss perfekt zusammenpassen? Die müssen sich küssen, diese Spitzen.
3: Dann habe ich doch einen Bagel.
5: Die eine Spitze. Diskussion beendet.
3: Also, wenn, ich okay. Bagel, wenn ich einen Bagel haben will, dann bestelle ich einen Bagel.
1: Hast du einen
3: Cronut? Ja, oder einen Donut. Oder
1: Cronut.
3: Also ich war ja schon, du warst ja auch schon in Paris und so. Also da gibt es doch nichts, dass die besonders anders... Nee, also wir nehmen, probier mal C aus. Weil das sieht auch aus wie ein Croissant.
5: Nochmal
1: Sonne
5: Punkt,
1: und Mond.
3: Ja. C sieht doch aus wie ein Croissant. Dann sag doch schnell. Komm, ja, nicht.
0: Um 1840 veröffentlichte der französische Schriftsteller Honoré de Balzac den historischen Roman Katharina von Medici. Darin lässt er eine Buchfigur bezweifeln, dass der Märchendichter Charles Perrault Ende des 17. Jahrhunderts im Märchen Aschenputtel tatsächlich Schuhe aus Glas, französisch wer, gemeint haben kann. Vielmehr sei eine Verwechslung mit dem gleichklingenden Wort wer dem Fell des Eichhörnchens anzunehmen. Obwohl diese Behauptung von einer Romanfigur stammt, wurde sie im 19. Jahrhundert sogar von seriösen Nachschlagewerken aufgegriffen und wird heute noch immer wieder kontrovers diskutiert.
1: Oh. Deshalb heißt die Sendung auch, wer weiß denn sowas?
5: Wer weiß sowas? Ha?
1: Wer? Wer?
5: Ich weiß nicht.
1: Wer? Schreib das mal bei Null. Oh,
5: können wir mal.
4: Farben.
1: Farben?
4: Farben.
1: Ah.
4: Wie ist die Farbe?
1: Ginstergelb, Rapsgelb und Goldgelb. A. Bezeichnen das Gelb der Post in Deutschland, Österreich und der Schweiz. B. Beschreiben den Reifegrad von Honig.

0: Oder C, sind vor Blau die häufigsten Farbwörter in Goethes Gesamtwerk? Ginstergelb, Rapsgelb und Goldgelb.
1: Also,
0: ist doch eine interessante Frage.
1: Auf die Gefahr hin, dass ich... Also, ich habe einen Imkerschein. Ich habe bei Honig noch nie vom Reifegrad gehört, insbesondere was die Farben angeht. Also es gibt natürlich Gelbtöne, aber die hängen extrem ab von dem, woraus der besteht. Also woraus hat der, hat die blöde Biene diesen Honig gemacht? Ich muss aber auch zugeben, ich bin hier schon mal schwer Gefahr gelaufen, den Imkerschein noch im Studio abgeben zu müssen, weil ich so ein Bullshit erzählt habe. Also ich habe bei Honig Reifegrad...
0: Muss man übrigens aufpassen, wenn man zum Gelbautomat geht. Ne?
1: Dass man am Flugloch rüttelt oder was?
2: Dich wundert es nicht, dass du keine Hallen voll machst mit Verkaufstickets.
0: warte mal, sei froh. Sei besser froh. Sei besser froh, dass ich in das Geschäft noch nicht eingestiegen bin.
1: Das war in der Staffel mein Highlight. Allein dafür würde ich, für den einen Gag würde ich Karten bei dir kaufen.
2: Ja. Und würdest du mir dann dazu ein Brot mit ginstergelbem Honig anbieten? Oder?
1: Nee, also das Gelb, das hängt mit dem, was da drin ist.
2: Gelber
1: also,
2: Honig,
1: kann natürlich sein. Also ich würde sagen B. So, bezeichnen das Gelb der Post in Deutschland, Österreich und der Schweiz. Also kann es sein, dass wir... Also die, in dem Fall bei uns, die Briefkästen sind in Ginstergelb, die in Österreich sind ein bisschen anders gelb, die sind halt dann Rapsgelb und Goldgelb sind sie dann in der Schweiz oder...
2: Die häufigsten Farbwörter in Goethes. Hm. So, jetzt müsstest du nur noch Goethes Gesamtwerk kurz aufsagen, dann könnte ich dir sagen, ob da vor dem Blau irgendwie ein Gelb vorkommt.
1: Soll ich mit Goethes Reisen anfangen oder mit den Leiden des jungen Werther?
2: Wenn wir verlieren, werde ich hier ganz schnell abreisen.
1: Ja.
0: So, Bernhard, was machen wir denn jetzt hier?
1: Aufgrund der Tatsache, dass wir ja heute auch in unseren befreundeten Nachbarländern zu sehen sind, die ich beide sehr mag,
0: finde
1: ich
0: Ansatz.
1: Sehr naheliegend, weil das natürlich eine typische...
0: Also, Entscheidung. Bernhard?
1: Sollen wir nehmen?
2: Wir nehmen A.
1: Wir nehmen A.
2: Wir liegen ja noch 500 Euro vor.
0: Ja.
3: Die Turn- und Taxispost war ein einflussreiches Adelsunternehmen im Heiligen Römischen Reich, das seit dem späten 15. Jahrhundert im Auftrag des Kaisers den Postverkehr organisierte. Sie nutzte Gelb als Signalfarbe. Eine kaiserliche Farbe, die Sichtbarkeit, Autorität sowie Zuverlässigkeit symbolisierte und das Erscheinungsbild des Postwesens nachhaltig prägte. Noch heute nutzen die Postunternehmen in Deutschland, Österreich und der Schweiz Gelb als Erkennungsfarbe, allerdings in unterschiedlichen RAL Normtönen, also industriell exakt definierten Farbtönen. In Deutschland Ginstergelb, in der Schweiz Goldgelb und in Österreich Rapsgelb.
1: Danke für das Vertrauen.
2: Super.
0: Sehr gut antizipiert. Und damit steht über 1000 Euro. Was denn?
4: Könnten wir als nächstes eine Frage haben?
1: Nein, die leichten Fragen bleiben da drüben.
4: Können wir als nächstes eine Frage haben, wo in der Frage drei verschiedene Wörter stattfinden, die zufälligerweise auf eine Antwort passen, wo drei verschiedene andere Wörter
1: Schatz, komm, wir sind gute Verlierer, nee, okay. Wenn es so sein soll.
5: Gelb, Deutschland, Schweiz, Österreich. So. Das ist kein Problem.
2: Wollt ihr noch mal eine alte Frage haben, die ihr schon nicht wusstet? Dann könnt ihr die einfach noch machen. Immer so.
0: Nächste Kategorie.
1: Ja, was passiert, wenn? Was passiert, wenn?
0: Was passiert, wenn?
1: Wir beide gleich rausgehen.
4: Wenn wir dann doch noch gehen.
0: Aus ein geschlossener Ring aus 10 miteinander verknoteten, unaufgepusteten Luftballons, die aus Deutschland, Österreich und der Schweiz zu uns ins Studio gebracht wurden.
1: 10, wir brauchen jetzt 10. Er hat das Prinzip nicht verstanden.
0: Lässt sich.
1: Du musst 10 Länder sagen.
0: Durch einen einzigen Dartpfeil mit nur einem Wurf zum Platzen bringen. B, mit einem Laubbläser frei in der Luft stabil im Kreis drehen. Oder C, mit Hilfe von Frischhaltefolie als Sprachverstärker verwenden.
1: Aufgepustete Luftballon lässt sich durch einen einzigen Dartpfeil mit nur einem Wurf zum Platzen bringen. Der geschlossene Ring. Also, du warst doch schon mal auf der Kirmes schießen, ne? Dann geht doch immer nur einer kaputt.
0: Also wie stellt ihr euch das Setup vor, also das Experiment, ne?
1: Eins, also deswegen hat das vorhin auch mit dem 3 nach, wenn er jetzt zu 10 Länder sagen müssen, dann hätten wir die Antwort gewusst. So. 10 so Dinger, Luftballons miteinander verknotet, das ist der Ring.

0: Gut. Die sind aufgeblasen und verknotet miteinander.
1: So. Die waren rapsgelb.
2: Nee, das ist hier nicht so wichtig.
0: Mit einem Laubbläser frei in der Luft stabil im Kreis drehen.
2: Ja, warum nicht? Also, warum nicht? So, das glaube ich, dass das geht.
0: Von Frischhaltefolie als Sprachverstärker verwenden.
2: Hä? Verstehe ich nicht, weil die sind ja ineinander verknotet. Ne? Also natürlich, Frischhaltefolie machst du jetzt drumherum und dann redest du in die eine Seite von dem Ding, dann kommt das da rum, kann auch sein, aber...
0: Aber wo redest du denn rein? In die Frischhaltefolie?
2: Nee, in eine kleine, genau, du lässt einen kleinen Teil frei und redest in einen Ballon und dann kommt die Polizei und holt dich ab. Weiß ja auch nicht, weiß ja, du redest halt da...
0: Beim Laubbläser lässt du dich gewähren.
2: Also pass auf, wahrscheinlich Laubbläser geht, aber es ist die falsche Antwort. So. Also Laubbläser geht.
3: Also es geht immer nur eins, ne?
2: Alles klar, verstehe. Dann nehmen wir B, weil das geht.
3: Gut. Vorstellen. Dann eure Entscheidung.
2: Also, das kann ich dir vormachen.
3: Hier. Und wir haben da was vorbereitet.
0: Was wird jetzt kommen, der Laubbläser oder?
3: Und wenn ich hier sage, dann meine ich Markus Weber und die Physikanten. Oh, du bist gut bewaffnet, Markus. Ja. Ich darf euch beide auch mit nach vorne bitten. Wir brauchen eure Hilfe.
2: Ich mache überhaupt gar nichts mehr hier.
3: Komm, Kaya.
4: Ja. War doch gut.
3: Ja.
4: Hi, Kaya.
0: Grüß so. Dich. Machst du das hauptberuflich?
3: Ja, ja, ja, absolut.
2: Ich
3: absolut.
2: Komm, ein Stück rüber noch. Steht dir aber gut.
3: Ja. Kaya, komm ein Stück rüber noch. Dann.
2: Es wird ganz laut jetzt.
3: So. Jetzt wollen wir was zeigen und dafür kriegt ihr auch was in die Hand. Na, guck mal, wir haben hier eine ganze Menge vorbereitet. Kaya, wir haben einen Luftballonring für dich, einen für Wotan. Und Markus, wir nehmen hier zu zweit den ganz großen.
4: Genau, kannst du das erstmal eben kurz alleine halten? Das geht ganz gut.
2: Hallo, hallo.
3: Ich halte das super. Ne?
2: Genau. Hallo.
4: So,
0: genau. Und jetzt, du hast doch keine Frischhaltefolie.
4: So. Ein bisschen über den Boden halten, sonst können die ganz leicht platzen. Genau. Ja. Und wir lassen die jetzt hier tatsächlich im Luftstrom schweben. Und dazu sage ich, Strom an.
3: Ja, Laubbläser ab.
4: Und hier, kannst du mal hier hinten hin, kommen, Wotan, komm. Auch da vorne hin. So, und du machst das jetzt hier in diesem Luftstrom. So, pass auf, so. Dass sich das hier dreht. So. Kannst du loslassen. Und, komm, das machst du an. Ja.
3: Markus, wir hier. Markus, komm ran hier.
4: So, okay.
3: Achtung, bleib da.
4: So, pass auf. Achtung, ich schalte an. Volle Kanne.
3: Jetzt wird's richtig wild. Und Achtung. Oh. Und einen haben wir noch. Guckt euch das an hier.
4: Bist du?
3: Mach. Weißt du, soll mal durchsteigen? Ist das toll, oder? Oh, ist das schön.
2: Schade, ist das schade, schön. Schade.
3: Oh, ist das schön.
4: Hey, super gemacht.
2: Nein.
3: Oh. Toll. Gibt's jetzt hier auch noch eine physikalische Erklärung zu?
4: Also, wenn du so gerne eine Erklärung haben möchtest, Kai, dann kriegst du
3: erstmal müssen wir festhalten, 500 Euro, richtige Antwort.
4: Ja. Das Fall. Genau. Ja, jetzt stellt sich natürlich die Frage, wie konnte das funktionieren? Was hat die Ballons hier im Kreis gehalten? Was hält die Ballons in Balance?
3: Ja.
4: Genau. Der Coanda-Effekt, der steckt dahinter. Strömungsmechanik ist ziemlich kompliziert. Damit kann man es am besten erklären. Das heißt nämlich, dass, wenn ich eine gewölbte Oberfläche habe, ja, also ein Ballon oder sowas zum Beispiel. Und ein Luftstrom geht da rüber, dann wird er abgelenkt. Und zwar nach unten. Kennt man so ein bisschen, wie wenn man die Rückseite eines Löffels unter einen Wasserstrahl hält. Ne? Dann wird er auch so abgelenkt. Genau. Und das heißt, also die Wölbung übt eine Kraft auf den Luftstrom nach unten aus. Der Luftstrom übt aber auch eine Kraft auf die Oberfläche aus, nach oben. Und das hilft nicht nur hier, sondern auch dabei, dass Flugzeuge ein bisschen besser fliegen können. Denn auf der Oberseite haben wir auch eine Wölbung, die lenkt die Luft nach unten. Und was hilft, ein Flugzeug mit Fliegen

0: zu lassen, das hilft auch bei Wer weiß denn sowas, eine Ballonparty zu machen, oder?
1: Natürlich, ja. Absolut. Dankeschön. Es war wieder ein großer Spaß. Vielen Dank, Markus.
0: Gerne.
1: Wenn ihr mehr von den Physikanten sehen wollt, dann schaut mal vorbei auf der Website, auf Instagram. Ja, okay. Viele spannende Sachen. Und Markus ist ja auch beim nächsten Mal wieder mit dabei. So. Ihr habt die ersten 500 Euro.
2: Ja,
3: wie willst du bedanken? Wie
1: geht's weiter?
0: Ich hätte gerne brisant.
1: Der US-Komiker Bill Hader wurde in den 1990er Jahren von seinem Job als Kinoplatzanweiser gefeuert, weil er A. Besucher während Horrorfilm mit einem Staubwedel erschreckte.
2: Sehr lustig.
1: B. Pärchen absichtlich auseinandersetzte. Oder C. einer Gruppe unhöflicher Studentinnen das Ende von Titanic verriet.
2: Ich möchte, dass der alles gemacht hat. Ich finde es einfach lustig, oder?
0: Ja, leider alles gut, ne?
2: Ja. Aber wenn der Komiker ist, mit dem Staubwedel, finde ich schon sehr. Aber man muss auch aufpassen, wenn die. Nicht, dass dann einer umfällt und war der letzte Film, ist auch schwierig.
0: Also die Frage ist, bei A und B, das ist das Einzige, was ich mir denke, dass man sagt, kannst du das bitte lassen? Und dann sagt er, okay, weil sonst musst du gehen. Bei C ist zu spät. Da war eine Studentin, die fand der scheiße und hat denen gesagt, er stirbt sie nicht. Mhm. Und das Schiff geht unter, ja genau.
1: So. Was? Geht es wirklich unter?
0: Aber nicht für immer. Am Ende ist es noch mal zu sehen.
1: Ich wollte den morgen gucken. Mann.
2: Ich finde halt Staubwedel sehr lustig. Als Komiker sitzt am Horrorfilm und kommt mit einem Staubwedel so.
0: Also lustig ist das. Das ist
2: also die Gruppe Studentin muss ja am Karteneinkauf schon so unfreundlich gewesen sein, dass er sagt, das Schiff ist weg. Wollen wir A nehmen?
0: Ja, pass auf, wir nehmen A. Mhm.
2: Aber nicht sauer sein und dann zu Hause will er rummeckern.
0: Nein, ich werde definitiv nicht sauer sein.
2: Und vor allen Dingen zu Hause mit mir rummeckern.
0: Genau, und ich werde dich zu Hause auch nicht beschimpfen. Genau.
1: Okay.
2: Nicht meckern. Und nicht mit einem Staubwedel erschrecken.
0: Ja.
4: US-Komiker Bill Hader ist unter anderem durch seine Auftritte in Saturday Night Live bekannt. Ende der 1990er Jahre arbeitete er als Platzanweiser in einem Kino in Tempe, Arizona. Eines Tages kam eine Gruppe von Studentinnen, um sich eine private Vorführung von Titanic anzusehen. Nachdem die Studentinnen Hader mehrfach beleidigt hatten, sann er auf Rache. Als er ihre Tickets abriss, verkündete er lautstark, "Viel Spaß beim Film! Leo stirbt am Ende, das Boot sinkt!" Obwohl Haders Vorgesetzter den Vorfall lustig fand, wurde der Schauspieler gefeuert.
0: Ich bin nicht sauer.
1: Alles gut,
0: ich
1: bin nicht sauer. Es bleibt bei 1000 Euro und ihr könnt ausgleichen. Mit einer richtigen Antwort habt ihr die Chance.
5: Neuheit.
1: Ihr habt ja auch noch euren Joker,
5: ja.
1: Ne?
5: Mäh, was ist das? Mäh ist eine Bäh. Bäh ist Schaf und Mäh ist Ziege oder umgekehrt? Bäh.
1: Neuheit, Politik, Sport oder Mäh?
5: Mäh, bitte. Nein, Mäh. Nein. Magst du nicht?
1: Zu spät. Wir haben da jemand eingeladen.
5: Ja.
2: Oh Gott, die Hörner ist auch.
1: Ja, ich wollte schon euch immer mal sagen, also das sind zwei Jakobsschafe.
5: Mit Bananenbrot, ja? Auf dem Kopf. Nee.
1: Ja? Luis, herzlich willkommen euch beiden.
6: Hallo.
1: Mhm. So, die Frage. Welche Aussage trifft auf Jakobsschafe zu? A. Im Mittelalter hielten sie Flöhe von Kinderbetten fern. B. Die Haut ist hell-dunkel gescheckt wie die Wolle. Oder C. Auf sie geht die Wendung, jemanden die Hörner aufsetzen, zurück.
6: Jemand die Hörner aufsetzen heißt ja, jemanden betrügen, beziehungsweise mit jemand anders untreu sein, gell?
5: Ja. So.
6: Aber
5: ja,
6: was, aber
5: ja, schau dir die nochmal an, das sieht doch aus wie aufgesetzt, oder nicht?
6: Findest du?
5: Ja, ich dachte erst, das wäre angeklebt.
1: Ja, das ist schon besonders, ne? Dass sie so,
5: ja, die sehen schon anders aus, nicht so rund. Und außerdem haben sie noch ein Ersatzpaar an der Seite.
6: Aber wieso? Was hat das mit Untreue zu tun?
5: Weil die machen, was sie wollen, wenn keiner hinguckt. Ich weiß es nicht. So.
6: Nee, ich weiß nicht, C klingt komisch. Die Haut ist hell dunkel gecheckt wie die Wolle. Glaube ich. Von mir aus kann sein. Also das heißt, du würdest das Ding scheren, den Jakobsschaf, Jakobschaf würdest du scheren und dann hättest du diese schwarzen Flecken sind genauso schwarz auf der Haut, also nicht nur auf dem Fell.
0: Ja, entweder will man uns jetzt ins Boxhorn jagen, aber wir sehen ja das Fell. Oder die wollen uns die Hörner aufsetzen.
6: Im Mittelalter hielten sie Flöhe von Kinderbetten fern. Aha, dass die Flöhe auf die Jakobsschafe sprangen, weil die sagten, hey, viel geiler. Hier Fell.
0: Aber warum nur auf die Schafe? Du kannst ja irgendein Vieh nehmen.
6: Vielleicht, weil die so schön hell-dunkel gecheckte Wolle haben. Okay, A nicht.
0: Gut.
6: Okay?
0: Hell-dunkel, lass mich kurz überlegen.
6: B ist wahrscheinlich wieder das Logischste, was wieder falsch ist. Weil wir sind ja bei, wer weiß denn sowas und nicht, was ist hier logisch. C, auf sie geht die Wendung, jemand die Hörner aufsetzen zurück. Danke. Okay, da gibt es bestimmt eine Story aus dem 16. Jahrhundert. Also ich hätte jetzt C genommen, aber sag du?
0: Ja, genau, finde ich auch. Also das, die Haut, das sieht man doch, muss ich mir gleich wieder anfangen, das sieht von außen, aber beim C-Preis ist es auch nicht so.
6: Ne? B ist unspektakulär, die Antwort.
0: Ja, das, aber...
3: Was wofür habt ihr euch entschieden?
6: Was meinst
0: du? Ich gucke gerade, ob einer von denen Rasierer dabei hat. Ich finde auch C, aber weil das sieht, ist mir das Erste, was mir eingefallen ist, sagt, die sind doch ja, fake. Komm. Ja?
6: Ja.
3: Oh, okay, Gott. Ihr nehmt Antwort C. So, Jana Luis, herzlich willkommen.
7: Hi, Kai. Ja.
3: Kommt aus dem Archipark zu uns mit diesen beiden Jakobschaf. Wie viele habt ihr insgesamt? Sind es?
7: Wir haben vier Stück.
3: Okay.
7: Das ist einmal Abraham und Jakob, 10 und 9. Die beiden werden in Großbritannien als schöne Tiere gehalten wegen der Hornpracht, weil die können zwischen 2 Hörnern, 4 Hörnern und 6 Hörnern sogar haben.
3: Wow, okay, ja.
7: Und ja, das, was jetzt zur Frage hinausführt, ist, wenn man jetzt hier drunter gucken würde.
3: Die werden schon geschoren. Auch,
7: genau, oder? Die werden einmal im Jahr normalerweise im Frühjahr geschoren. Mhm. Und wenn man dann so sieht, dann sieht man noch komplett die Fellfärbung. Direkt okay. Auf der Haut, einmal dunkel und einmal hell.
3: Also es ist nicht nur das Fell, sondern auch die darunter gelegene Haut ist gescheckt. Da sehen wir es. Schaut mal, da seht ihr ein geschorenes Jakobschaf.
0: Ja, Wahnsinn.
3: Und da sieht man auch die gefleckte Haut, die unten drunter ist. Ne? Das, in Deutschland ist es eher ungewöhnlich, ne? Das ist nicht so gebräuchliches Tier, oder gibt es
7: hier
3: auch?
7: Also die gibt es hier auch bei privaten Haltern und mal bei Zoos, um halt was Schönes darzustellen, so wie bei uns. Mhm. Wir haben die auch wegen den schönen Hörnern. Mhm. Und ja.
3: Ja, also wir haben gesehen, das sind die Jakobsschafe und da sieht es unter dem Fell genauso aus, wie wir jetzt hier diese Fellzeichnung sehen. Und damit, ja, habt ihr leider auf die falsche Antwort getippt. Ja.
7: Also ist auch nicht aufgesetzt, ne? Nee, wenn es hier kürzer ist.
3: Sehr besonders. Vielen Dank.
7: Gerne.
3: Ja, dann einfach, wer euch besuchen möchte, kann man gerne tun.
7: Genau. Ne? Einfach mal kurz vorher schreiben oder anrufen und dann
3: kann man bei euch mal reinschauen.
7: Genau.
3: Ja, und es gibt ja nicht nur die Jakobsschafe, sondern
7: viele
3: andere.
7: Weitere Tiere haben wir ja auch schon gesehen bei uns.
3: Absolut. Vielen Dank an euch beide. Ja. Jana und Luis, danke schön. Macht's gut. Ja, danke für den Besuch. Ah. Es bleibt bei 500 Euro und
0: interessiert mich halt.
3: Wir haben Neuheit, Politik oder Sport?
2: Ganz klar haben wir uns für Politik entschieden. Das ist das Einzige, was wir können.
3: Ihr bekommt, was ihr möchtet. Warum gaben viele Bewohnerinnen und Bewohner Wiens anlässlich der Gemeinderatswahl im April 2025 ihre Stimme an Würstelständen ab? A. Sie waren offiziell nicht stimmberechtigt. B. Der Slogan Wurst nach Wahl hatte versehentlich dazu eingeladen. Oder C. Mehrere städtische Gebäude waren wegen Sanierung geschlossen.
0: So, der Slogan Wurst nach Wahl hatte versehentlich dazu eingeladen. Ich meine, die gaben ihre Stimme da ab. Das heißt, die kommen da zu einem Würstelstand, geben ihre Stimme ab und der Typ hinter der Wurstbude sagt, danke. Mhm. Die brauchen noch einen Wahlschein.
2: Vielleicht haben sie ihr Kreuz auf einer Wurst gemacht. Ich weiß es doch auch nicht, ich war doch nicht dabei. Ich hätte schon keine Wurst mehr zum Ankreuzen.
0: Ja, aber den Deckel mit Senf resten würde ich das. Mehrere städtische Gebäude waren wegen Sanierung geschlossen. Und daraufhin haben die gesagt, nehmt doch einen Würstelstand. Also das ist doch einer Wahl nicht würdig.
3: Ihr habt auch noch einen Publikumsjoker.
0: Ich bin total bei A. Das war eine Protestaktion. Also zur Wahl sind die, es geht ja um Bewohnerinnen und Bewohner Wiens. Die dürfen wählen. Jetzt war vielleicht bei der, haben

0: Bei der Gemeinderatswahl gibt es ein Gesetz, du musst mindestens 10 Jahre in Wien gewohnt haben oder aber nur wer in Wien geboren ist oder irgendetwas. Und die haben gesagt, ganz ehrlich, wir leben auch hier, wir zahlen auch hier unsere Steuern, wir wollen auch ein Recht haben mitzustimmen. Und dann gab es eine Kampagne, wir geben am Wurststand, geht zu dem Würstelstand, gebt da eine Stimme ab. So könnte ich mir A erklären.
1: Mehrere städtische Gebäude waren wegen Sanierung geschlossen. Deswegen gehst du zu so einem Bratwurststand? Nee, das glaube ich auch nicht.
0: Weil die gaben die ja ab. Bei B haben sie es ja versucht. Da brauchst du ja auch einen Wahlschein.
2: Also wollt ihr noch mal was riskieren? Oder?
0: Ich würde A.
2: Ja?
1: Ja? Dann sagen wir A, aber ich lag ja eben richtig. Also
2: ja.
1: Gucken wir jetzt mal, wie bei dir ist.
2: Weil deine Stimme nicht wurscht ist.
3: Ende April 2025 fand in Wien die Gemeinderats- und Landtagswahl statt. Mit rund 610.000 Menschen hatte dabei mehr als ein Drittel der in Wien lebenden Personen im Wahlalter aufgrund ihrer Staatsangehörigkeit für die amtliche Wahl kein Stimmrecht. Aus Protest gaben fast 10.000 Wienerinnen und Wiener ihre Stimme daher bei einer parallelen Wahl ab, in eigens aufgestellten Kabinen, unter anderem an teilnehmenden Schulen und an Würstelständen. Zu der Pass-Egal-Wahl hatte die Organisation SOS Mitmensch aufgerufen und wollte damit ein Zeichen für eine Anpassung des Wahlrechts setzen.
2: Da lagt ihr sehr gut und sehr richtig. Nochmal 500 Euro dazu. So, ihr habt nochmal die Chance. Neuheit oder Sport?
4: Neuheiten.
5: Ja, sicher?
4: Sport kenne ich gar nicht aus.
2: Was testete Basel im August 2025 als eine der ersten Städte weltweit? A. E-Baustelle, bei der sämtliche Fahrzeuge elektrisch betrieben werden. B. Sharing-Plattform, bei der Haushalte freie Kapazitäten in Mülltonnen anbieten. Oder C. Fahrbahnen, die je nach Verkehrslage ihre Farbe ändern.
5: Du hast doch was mit der Schweiz zu tun.
2: Publikumsjoker ist noch im Spiel.
5: Hast du gesagt gehabt.
4: Sind Schweizer im Publikum?
2: Du lebst doch in der Schweiz.
5: Ja, aber er ist nicht im Publikum.
4: Also ich traue den Schweizer oder den Baselern tatsächlich zu, was Müll betrifft, da sehr, sehr penibel zu sein.
5: Super Idee auch übrigens.
4: Das ist wirklich, also das auch nach 12 Jahren, muss ich sagen, habe ich nicht alles verstanden. Wo, was kommt hin, wieso, weshalb, warum? Sharing-Plattform bei der Haushalte freie Kapazität in Mülltonnen anbieten. So.
5: Ich mache das auch, aber ohne die Plattform, genau.
4: Das heißt.
5: Ich werfe bei jemandem anders was rein.
4: Moment mal, aber das wird ja einmal die Woche wird das geleert. Grünzeug einmal die Woche. Das heißt, du musst selber wissen, wie viel Müll du noch wegschmeißt, wie viel Kapazität du brauchst. Und dann sagst du dann noch, ja, ich habe noch ungefähr 1 Liter. Möchtest
5: oder,
4: du vorbeikommen?
5: Oder meine Tonne ist frei, ich fahre in Urlaub. Oder.
4: Aha, das meinst du?
5: Keine Ahnung. Also ich finde das schon, bevor die es irgendwo anders hinwerfen, finde ich interessant. Also
4: wenn es das nicht gibt, finde ich das eine super. Ich mache das dann.
5: Aber testet, ob das so funktioniert. So, E-Baustelle.
4: Bei der sämtliche Fahrzeuge elektrisch betrieben werden.
5: Ja.
4: Muss man das testen?
5: Naja, das sind jetzt, weiß ich nicht.
4: Fahrbahnen, je nach Verkehrslage ihre Farbe ändern. Die Fahrbahnen, also auf denen du fährst, wo eigentlich das Ding ist ja sehr asphaltiert. Wie soll die ihre Farbe ändern? Da kommt jemand mit, heute machen wir grün, heute ist freie Farbe. Oh, scheiße, wird's rot, nochmal.
5: Ja,
4: oh, nein.
5: Also die ändern, das heißt, da muss irgendwas dran sein, drauf sein, an der Seite, was leuchtet, aber die.
4: Aber die ganze Fahrbahn verändert die Farbe.
5: Das, ja.
2: Farbbahn.
5: Farbbahn, genau.
4: Aber die ganze Fahrbahn verändert nicht einfach so ein Zeichen in der Ampel.
5: Nein.
2: Wir fragen ja ihn aus Publikum, wofür wärt ihr am ehesten?
5: Am ehesten bin ich für B. Also das kann ich mir gut vorstellen, finde ich eine super Idee.
4: Ich traue denen tatsächlich auch beides zu. Auch die Verkehrslage, das alles, wir wollen keinen Stau. Wenn jetzt in 40 Kilometern Stau ist.
5: Gut, also wir können uns nicht festlegen und deswegen fragen wir das Publikum.
2: Wir fragen das Publikum. So, und jetzt.
5: Ja!
2: Ah. Hallo. Wie heißt du?
6: Markus.
2: Woher kommst du, Markus?
6: Zeven.
2: Wo liegt das?
6: In der Schweiz. Zwischen Hamburg und Bremen.
2: Okay. Also eher im Nord-Nördlich.
6: Ja.
2: Ja, kommst du ab und an mal in Basel vorbei?
6: Nein.
2: Gar nicht, okay. Hast du irgendwas gehört, gelesen, gesehen? Hast du beruflich?
4: Weißt du, wo die Schweiz liegt?
6: Okay. Nein, auch nicht.
4: Nein.
6: Okay. Aber ich denke mir, da es ein Test war, wird

0: 2037 alle Baustellen emissionsfrei gestalten. Die E-Baustelle ist ein öffentliches Pilotprojekt. Vergleichbare Vorhaben gibt es auch in anderen Schweizer Städten wie Zürich und Luzern.
1: Ah, heute ist aber auch wirklich, ja, ist der Wurm drin. Ja, trotzdem danke.
2: Lang, beide falsch.
3: Vielen Dank, trotzdem danke.
1: Es bleibt bei 500 Euro. Bei euch können nochmal 500 dazukommen aus der Kategorie Sport.
3: Aber der Kaya gibt euch allen einen Zehner nachher. So.
1: Warum musste das Kreisligaspiel der Frauen des SV Friesenhausen in Unterfranken im März 2025 unterbrochen werden? A. Das summende Flutlicht lockte Dutzende hungrige Frösche an. B. Ein Landwirt fuhr mit seinem Traktor quer über das Spielfeld. Oder C. Das Schiri-Headset wurde durch einen Drive-In-Bestellfunk gestört.
4: Oh, das war...
5: Also ganz ehrlich, C ist das...
4: C will ich einfach, dass da eine Bestellung abgegeben wird. Weißt du, so, hallo, herzlich willkommen bei Tralala.
5: Viel lustig. Aber hältst du es für realistisch?
4: Ich finde, die Entfernung ist dann zu weit.
5: Also, du meinst das...
4: Da muss ja das Spielfeld direkt auf dem Gelände von der Filiale sein, wo man ab und zu ein... Essen kaufen kann, wo man im Auto sitzen bleibt.
5: Leider ja, ne? Das wäre so die... Ein Landwirt fuhr mit seinem Traktor...
4: Finde ich spektakulär.
5: Also das ist so ein Ding, das ist auch im Internet zu sehen. Da siehst du so ein wackeliges
4: Hochkant. Ja, aber der muss ja auch irgendwie nach Hause, der kann jetzt nicht außen rumfahren, ist einfach quer rüber kurz, entschuldigt kurz, auch lustig. Dutzende hungrige Frösche, war denn da gerade Froschsaison, sind die da gerade...
5: Im März?
4: Froschsaison.
5: Ja, vor allen Dingen hungrig, also hungrige... Das summende Flutlicht lockte.
4: Weil die denken, das sind irgendwelche Mücken, ach so, oder stimmt. Tiere oder irgendwie sowas.
5: Ja, ja, stimmt.
4: Aber wie viel zigtausend Millionen Frösche kommen denn da an? Und hört man denn auf zu spielen? Ging das Spiel denn eigentlich weiter? Oder haben die denn kurz gewartet, bis die Frösche gegessen hatten?
1: Zeigen wir gleich.
4: Ihren Burger, welches sie übers Headset bestellt hatten. Und dann sind die mit dem Traktor alle nach Hause.
1: Zeigen wir gleich. Ja, zeigen wir gleich.
4: Was sagst du?
5: Ich bin für B.
4: Bei B?
5: Aber wir nehmen Publikum.
4: Ja.
1: Genau, also ihr seid für...
5: Wir sind für B, aber wir nehmen das Publikum, vielleicht hat es einer gesehen.
1: Haben ja noch den Publikumsjoker.
4: Wer von euch ist mit dem Traktor gefahren?
1: Hat das jemand gesehen?
4: Oh! Ihr müsst im Chor antworten.
5: Ja, genau, 1, 2, 3.
4: Könnt ihr im Chor antworten?
5: Dürfen Sie, leider dürfen Sie.
1: Wer soll antworten?
4: Boah, nee, ich finde das immer so schwierig.
5: Ja, ja, deswegen sollst du ja.
4: Oh, ihr müsst euch aber auch sicher sein. Ne? Ich will jetzt nicht irgendwie so. Nicht böse sein, ich finde beide toll. Bezaubernd, wunderschöne Menschen, wirklich großartig. Ich durfte euch hinter der Bühne schon
1: jetzt
4: kennenlernen.
1: Reduziere und da, sie doch nicht so auf
4: ich
1: ihr
4: würde die
1: Äußeres.
4: Dame natürlich nicht. Ja, so ist nicht,
1: ja, okay. Mhm. So, entschuldigt, danke. Hallo, wie heißt du?
6: Ich bin die Christine Bruckner und komme aus Osterburgen. Das ist nicht ganz so weit vom fränkischen Land entfernt.
1: Ach, okay, okay. Christine, bist du jetzt extra für die Sendung nach Hamburg gekommen?
6: Ja,
1: oder? Ja?
6: Oh, ganz.
1: Wow, toll, danke. Sehr gut, danke. Und du sagst, du hast davon gehört?
6: Ich habe gelesen, dass ein Traktor... über das Spielfeld gefahren ist.
1: Ah, okay. Ja. Gut, also du sagst, es ist Antwort B. Und damit hast du die Entscheidung getroffen. Die letzte Chance auf 500 Euro vor dem Finale. Für Team Bernhard.
5: Die wussten es doch.
0: Im Kreisliga-Fußball passieren zuweilen kuriose Dinge. Wie im März 2025 bei einem Ligaspiel der Frauen des SV Friesenhausen in Bayern. Ihr Duell mit den Damen des FC Hendungen musste kurzzeitig unterbrochen werden, weil ein Traktor über das Spielfeld tuckerte. Rund um den Sportplatz waren die Wege wegen des Fußballspiels und einer parallelen Veranstaltung zugeparkt. Der genervte Landwirt entschied sich daher für die Abkürzung über den Hartplatz, anstatt um die Sportanlage herumzufahren.
7: Handyfoto.
1: Richtige Antwort. Herzlichen Glückwunsch. Sehr gut. Und damit danke.
5: Oh, hallo.
1: Nochmal 500 Euro dazu. Wir haben folgenden Zwischenstand. Kaya Jana und Wotan haben 500 Euro auf dem Konto. Eka Wissin und Bernhard 2000. Und so geht's jetzt ins Finale der Runde 3. Einen Platz haben wir im Halbfinale noch frei. Und die Kategorie, aus der die Masterfrage in Runde 3 kommt, ist Sprache.
5: Sprache. Auch das noch.
2: könnten wir einen Kredit

0: aufnehmen? Die Zinsen sind gerade sehr tief.
1: In der Schweiz? So. Ja? Ich muss mal.
2: Ach so. Oder? Du müsstest noch okay drücken.
1: Ach so.
2: Beide Teams haben gesetzt. Hier ist die heutige Masterfrage.
1: Schreibweise.
3: B.
2: Welcher Ausdruck ist kein lautmalerisches Wort für Niesen in einer anderen Sprache? Acho in Schweden, Calcio in Italien und Achum in Frankreich. Ihr habt 20 Sekunden ab jetzt.

0: Beide Teams haben ihre Antwort eingeloggt. Die Masterfrage in Runde 3 bringt die Entscheidung. Wer darf auf dem letzten freien Platz sich gleichsetzen?
1: Also ob das jetzt noch eine Rolle spielt?
0: Kommt drauf an, was gesetzt wurde. Kaya und Wotan haben gesetzt.
2: 1 Euro.
0: Alles. Eka und Bernhard haben gesetzt. 999 Euro. Und auf welche Antwort wurde getippt? Team Wotan tippt auf Antwort B. Team Bernhard tippt auf Antwort B. Achum im Französischen. Achum. So viel wie Hachi. Gesundheit auf Französisch. Und im Schwedischen Acho steht für Hachi und Calcio, Calcio, Calcio im Italienischen, das ist Italienisch für Fußball. Antwort B ist die richtige. Und damit gewinnen Eka und Bernhard 2.999 Euro. Nochmal für jeden von euch 49,98 €. Das hat sich gelohnt. Liebe Eka, herzlichen Glückwunsch damit. Der letzte freie Platz ist deiner.
3: Dankeschön.
0: Kaya, vielen Dank.
3: Hier ist eine Stufe, oder?
0: Gute Zeit. Alles Gute.
4: Danke. Bis zum nächsten
0: danke.
4: Mal. Dankeschön. Ja.
0: Vielen Dank. Ihr nehmt Platz. Wir sehen Paulina, Harald Kastelzer und Eka Besin im Halbfinale. Wotan und Bernhard haben einen kurzen Moment Pause, denn mit euch dreien werden wir jetzt hier sehen, wer ins Finale einzieht. Und das werden die beiden sein, die die meisten richtigen Antworten geben im Halbfinale.
3: Oh Gott.
0: Ja, und die Fragen dazu stelle ich euch gleich, wenn ihr Platz genommen habt, auf dem heißen Stuhl. Da steht er, der heiße Stuhl. Ihr drei seid fürs Halbfinale qualifiziert. Und wir spielen mit euch in der Reihenfolge, in der ihr euch qualifiziert habt. Das heißt, Paulina beginnt, dann Harald, dann Eka. Ich stelle euch jeweils 60 Sekunden offene Fragen. Na, ihr sagt, was ihr glaubt, die richtige Antwort ist. Wir zählen die richtigen Antworten. Die beiden, die die meisten richtigen Antworten haben, kommen ins Finale. Paulina, mit dir geht's los. Bitte schön. Ja, genau. Auch das kann helfen. Ach so. Du bist da, ich bin da. Alles, was jetzt noch fehlt, sind die Fragen, die ich dir gleich und allen anderen beiden stellen werde. Und die bringt auch heute wieder unser Notar Dr. Thomas Diem. Guten Abend. Von der Bergstraße kommen wir mal zu uns. Hallo. Guten Abend. Wie geht's Ihnen? Alles gut?
5: Sehr gut, alles bestens.
0: Ja. Wir haben 3 Umschläge in 3 Farben.
5: So ist es.
0: Sie haben sich davon überzeugt, dass das alles wunderbar und so ist, wie es sein soll. No? Vielen Dank. Wir sehen uns gleich zum Finale nochmal wieder.
5: Viel Erfolg.
0: Ja, vielen Dank. Herr Dr. Diem. Guck mal, das ist jetzt, da die ja nun 3, geht es nur um deine bevorzugte Farbe.
6: Ich nehme die grüne.
0: Grün. Dann schauen wir. Welche Fragen es sind? Es sind die Fragen B. Paulina, mit der ersten Frage, die ich zu Ende gelesen habe, läuft die Zeit. 60 Sekunden hast du. Wir drücken dir die Daumen und sagen toi, toi, toi. Es geht los. Mhm. In Grimms Märchen Hänsel und Gretel heißt es, der Wind, das himmlische
6: Kind.
0: Richtig. Laut Sprichwort ist die Vorsicht die Mutter der
6: Vernunft.
0: Porzellankiste. Welche Farbe haben die Blütenblätter von Schneeglöckchen?
6: Weiß.
0: Richtig. Welche Abkürzung hat die internationale Standardbuchnummer?
6: ISBN.
0: Richtig. Formel-1-Weltmeister 2025 wurde Lando?
6: Vergessen.
0: Norris. Welcher Käse gehört klassischerweise in einen Caprese-Salat?
6: Mozzarella.
0: Richtig. Der Humorist Loriot war bekannt für seine Liebe zu welcher Hunderasse?
6: Dackel. Nein.
0: Möpse. Ach, nein. In welcher Filmreihe heißt die Heldin Kenntnis Everdeen?
6: Tribute von Panem.
0: Richtig. Welche heutige Millionenstadt hieß in der Vergangenheit Konstantinopel?
6: Istanbul.
0: Richtig. Zum 100. Mal jährt sich 2026 der Todestag des Dichters Rainer Maria
6: Rilke.
0: Richtig. Wie lautet das Kfz-Länderkennzeichen für Australien?
6: AOS.
0: Ich glaube, der war schon nach Ablauf der Zeit. Aber du warst toll. Ja. Es waren 7 richtige Antworten.
6: Schön.
0: Super. Herzlichen Glückwunsch, Paulina.
6: Danke.
0: Das müssen die anderen beiden jetzt mindestens erreichen. Harald.
2: Ich nehme die Rot.
0: Rot. Mit 8 richtigen Antworten bist du sicher im Finale. Das sind die Fragen C. Harald, auch für dich. 60 Sekunden laufen, wenn ich die erste Frage fertiggestellt habe. Bist du bereit?
2: Yep.
0: Dann auch dir viel Erfolg. Im Roman Die drei Musketiere heißt es, alle für einen, einer für?
2: Alle.
0: Richtig. Welche Hautfarbe haben die Schlümpfe?
2: Blau.
0: Richtig. Wofür steht das K in der Abkürzung LKW?
2: Kraftwagen.
0: Richtig. In welchem Land fanden die Olympischen Winterspiele 2026 statt?
2: Italien.
0: Richtig. Dem chinesischen Kalender zufolge begann 2026 das Jahr welches Tieres?
2: Feuerpferd.
0: Richtig. Wie viele Kinder sind auf dem offiziellen Verkehrszeichen Kinder insgesamt abgebildet?
2: 2.
0: Richtig. Der Sommerhit Golden von 2025 stammt aus dem Film K-Pop Demon.
2: Weiter.
0: Hunters. Unter welchem märchenhaften Namen ist Feldsalat bekannt?
2: Rapunzel.
0: Richtig. Quality Land ist ein Roman von Marc-Uwe.
2: Ah, weiter.
0: Kling. Auf welcher Insel wurde Fußballstar Cristiano Ronaldo geboren?
2: Madeira.
0: Richtig. Wie heißt der Londoner Flughafen mit dem größten Passagieraufkommen Europas?
2: Heathrow.
0: Richtig. Der den Zaubertrank für Asterix braune Druide in den Comics heißt? Das waren 9. Aber ich muss mal, eines muss ich noch abfragen. Warte, eine Sekunde. Ich muss eines noch fragen. Wir hatten hier vorne bei der Frage nach LKW, wäre ja die richtige
2: Kraft.
0: Antwort Kraft gewesen. Du hast Kraftwagen gesagt, okay. Soweit ich glaube. Dementsprechend müssten wir den wahrscheinlich abziehen.
5: Wir lassen das
0: gelten. Ihr lasst das gelten. Sehr gut. Wenn der Notar sagt, es gilt, dann sind es 9 richtige Antworten. Sehr gut, Harald. Und? Erde 9.
5: Kann ich nach Hause gehen? Einfach?
0: Nein.
5: Was meinst du?
0: Überhaupt
5: kann
0: nicht.
5: Ich
0: einfach. Oh.
5: So.
0: Ilka.
5: Ich sitze einfach nur so hier. Ich wollte mich jetzt schon mal bedanken. Es war schön. Ihr wart ein tolles Publikum.
0: Positiv denken.
5: Positiv. Immer positiv denken.
0: Also, bei 7 richtigen Antworten gehst du mit Paulina ins Stechen. Mit 8 richtigen Antworten bist du zusammen mit Harald Krasnitzer im Finale. Gut. Dann schauen wir drauf. Die Fragen A. Regeln sind klar. Zeit läuft, wenn ich die erste Frage zu Ende gestellt habe. Und es geht los. Ein Sprichwort besagt, Kleinvieh macht auch?
5: Mist.
0: Richtig. Ein Lied von Reinhard May heißt über den?
5: Wolken.
0: Richtig. Welches Kosmetikprodukt ist als kussecht erhältlich?
5: Lippenstift.
0: Richtig. Welches Tier ist auf den offiziellen Verkehrsschildern für Amphibienwanderung abgebildet?
5: Amphibienwanderung, weiter.
0: Frosch, Frösche. Bürgermeister von New York City ist seit Zoran Mandani. A Quadrat plus B Quadrat gleich C Quadrat lautet in der Mathematik der Satz des
5: Pythagoras.
0: Richtig. Welcher Fisch gehört auf eine Pizza Salmone?
5: Lachs.
0: Richtig. Bei der Super Bowl Halbzeitshow 2026 begeisterte der Sänger Bad
5: Bunny.
0: Richtig. Welcher Comic-Schwamm lebt am Meeresgrund in einer Ananas?
5: Schwammkopf.
0: Richtig. Welche Stadt ist Hauptsitz des Internationalen Olympischen Komitees?
5: Weiter.
0: Lausanne. Beim Film werden schlechte Leistungen ausgezeichnet mit der goldenen
5: Himbeere.
0: Richtig. Welche Band veröffentlichte 1983 den Song Sunday, Bloody Sunday?
5: Weiter.
0: U2. Aus welchem Land stammt das Getränk Calvados?
5: Ja. Aus Napa.
0: und Rick Schlechter. Das waren, wie ist dein Gefühl?
5: Schlechter wie Paulina auf jeden Fall.
0: Das waren 8 richtige Antworten. Du bist im Finale.
5: Ja. Oh, es tut mir leid, danke schön. Oh Gott, mir ist so schlecht.
0: Oh Mann, ihr wart alle drei so toll. Ihr wart alle drei so toll.
5: Dankeschön.
7: Glückwunsch.
0: 7, 8 richtige Antworten. Das ist so weit über allen Durchschnitt, den wir sonst hier. Ja, das ist richtig gut. Ja, das ist richtig gut. Oh Mann.
5: Dankeschön.
0: Liebe Paulina, vielen Dank.
7: Gerne.
0: Viel Erfolg.
7: Vielen Dank.
0: Für My Ex.
7: Vielen,
0: ja,
7: vielen
0: tolle
7: Dank.
0: Neue Serie.
7: Dankeschön.
0: Gibt es ab 27. April ZDF Streaming und dann im Mai bei ZDF Neo.
7: Genau.
0: Dankeschön.
7: Vielen Dank. Hat
0: danke, Paulina. Vielen
7: viel
0: Dank.
7: Erfolg.
0: Oh, Mann. Das war wirklich spannend. So, ihr beide habt es geschafft. Ihr seid im Finale. Jetzt werden wir gleich Bernhard und Wotan zurück im Studio haben. Und dann ist es an dir jetzt zu sagen, mit welchem Teamkapitän du spielen möchtest. Du hast 9 richtige Antworten, die meisten richtigen Antworten gehabt. Deswegen hast du das Wahlrecht. Aber wart ab, das musst du ihnen schon persönlich sagen. Herzlich willkommen zurück. Hier sind Bernhard und Wotan. Da sind sie, unsere Finalisten. Harald Kassel von 9 richtige Antworten, Ilka 8 richtige Antworten, aber auch Paulina mit 7 richtigen, richtig gut. So, Harald, du bist jetzt der Primus des Halbfinals. Du darfst wählen, mit welchem Teamkapitän geht's ins Finale?
8: Altes Stichwort, never change, winning team.
0: Du bleibst bei Bernhard. Und für dich wird es eine erste Erfahrung
5: nein,
0: heute
5: Gott sei
0: Abend.
5: Dank. Nein, Entschuldigung.
0: So, bitte schön. Nehmt Platz.
8: Viel Glück.
0: Und wir kommen jetzt zur großen Entscheidung. Denn nur einer von euch beiden kann die 50.000 Euro für den guten Zweck gewinnen. Und wir starten jetzt das große Finale dieser, wer weiß denn sowas, XXL-Ausgabe. Die Finalisten sind da, die Teamkapitäne sind da, ich bin da. Alles, was jetzt noch fehlt, sind die Finalfragen. Und die bringt unser Notar Dr. Thomas Diem. Wie immer, 2 Umschläge, Gold und Silber. Ja, in einem ist der Buchstabe A, in dem anderen der Buchstabe B.
9: So ist es.
0: Das ist so. Ne? Und wir werden sehen, wer heute hier die 50.000 Euro für einen guten Zweck mit nach Hause nimmt. Ja? Dankeschön. Notariell beglaubigt, Dr. Thomas Diem, herzlichen Dank. Du darfst wählen, Gold oder Silber.
8: Ich nehme Silber.
0: Silber, guck mal, es ist spannend. Ne? Erstauswahl Silber. Und es sind die Fragen A im silbernen Umschlag und die Fragen B, der Vollständigkeit halber, im goldenen. Und damit starten wir das Finale. Nochmal ganz kurz für euch die Regeln fürs Finale. Ich stelle den Teams abwechselnd Fragen. Die Teamkapitäne sind beratend für euch da. Harald und Ilka müssen aber am Ende selber die Entscheidung treffen. Ihr bekommt eine Frage, 3 Antwortmöglichkeiten. Ja, habt 60 Sekunden Zeit, eine der Antwortmöglichkeiten auszuwählen. Ja, wer zuerst 3 Punkte hat, gewinnt das Finale. Es sei denn, es werden keine Fehler gemacht, dann geht es immer hin und her weiter, wie im Elfmeterschießen im Fußball. Ja, ihr seid bereit?
8: Bereit.
0: Wir sind es. Und hier ist die erste Frage. Welcher Film mit Harpe Kerkeling und Christoph Maria Herbst kam im Januar 2026 in die Kinos? A. Pipifax, B. Extrawurst oder C. Scheibenkleister? Das ging sehr schnell. Harald entscheidet sich für Extrawurst. Hast du gesehen?
8: Ich habe es noch nicht gesehen, aber ich kenne die vor, also die ganzen Teaser und Ankündigungen. Und freue mich schon sehr, wenn ich Zeit habe, den jetzt endlich.
0: Ja, also du sagst Antwort B und es ist die richtige Antwort.
10: Ich habe es nicht gewusst. Sehr geil.
0: Super.
8: 100% ist doch
0: der erste Punkt für Harald Krasnitz. Ilka, die erste Frage für dich. Herr Montagu, und Frau Capulet sind in der Literatur besser bekannt als A. Romeo und Julia, B. Leonce und Lena oder C. Edward und Bella. Zeit läuft.
7: Weiß ich nicht. Weiß nicht. Weiß
5: nicht. Ich auch nicht, wollte B sagen. Ich habe gar keinen Plan.
0: Herr Montagu und Frau Capulet.
7: Edward und Lena. Ich weiß nicht, was das ist.
0: Romeo und Julia, Leonce und Lena oder Edward und Bella. Wir können ruhig laut reden, ist kein Problem, weil es ist ja eure Frage.
5: Edward und Bella, da sehe ich irgendwelche Vampirleute. Geht schon mal los?
7: Ja. Leonce und Lena, da weiß ich jetzt auch nicht, in welcher Literatur die vorkommen könnten. Romeo und Julia
5: auch. Ich weiß
7: nicht,
5: wie Julia mit Nachnamen.
7: Ja, eben.
5: Komm, ich muss ja irgendwas nehmen.
7: Genau, du in dem Fall. Also Romeo und Julia sind die einzigen, die ich aus der Literatur kenne, aber du warst direkt innerlich.
0: Auf 10 Sekunden.
7: Bei B, dann nimm, was du denkst.
5: Ich mach das jetzt als was. Ja, was soll ich denn? Entschuldigt, oh, die brüllen mich hier schon. Kriegen die noch Geld von mir? Kriegen die noch Geld von mir? Nee, die schreiben mich von hinten schon an.
0: Leonce und Lena. Ja. Ja, Lena ist die Prinzessin des Königreichs Pippi.
5: Ja, ja. Und meine beste Freundin heißt sie. Ja. Ja, ich will, dass die Frage richtig ist.
0: Ja, das ist ein Leonce und Lea, ein Lustspiel von Georg Büchner. Und Herrn Montagu und Frau Capulet sind in der Literatur besser bekannt als Romeo und Julia. Es ist Antwort A. Zweite Frage für Harald Krasnitzer. Von welchem Künstler stammt das Gemälde Mädchen mit dem Perlenohrring? A. Vincent van Gogh, B. Johannes Vermeer oder C. Rembrandt van Rijn? Rembrandt van Rijn.
9: Ja? Darf ich auch mitspielen? Es ist wirklich.
0: Entschuldige. Entschuldige. Ja. Ja, hi, ich wollte hier einfach.
7: Entschuldige, aber ich dachte, ich nehme dich, wenn es wirklich
0: keine Luft dran, da ist keine Zweifel aufkommt.
9: Du kannst ja wenigstens gucken, dass
0: das Mädchen mit dem Perlenohrring entstand im 17. Jahrhundert und ist das berühmteste Gemälde von Johannes Vermeer. Zweiter Punkt, ja, Krasnitzer.
9: Ich hätte vielleicht auch überlegt.
0: Zweite Frage für Ilka. Bei den Ensaimadas de Mallorca handelt es sich um A. spiralförmiges Schmalzgebäck, B. leichte Schuhe mit Jutesohlen oder C. bunte Holzschnitzereien. Zeit läuft. Ensaimadas de Mallorca. Der Wotan hat viel Zeit auf Mallorca verbracht letztes Jahr.
5: Ich mach das jetzt, weil du das sagst. Ja.
0: Wotan spricht auch ein bisschen Spanisch. Nee.
5: Hola, como está muy bien, y tú, ist das eins, ja.
7: Ja, aber schon ziemlich lang gewesen.
0: Hast du mal probiert?
7: Ja, sie, natürlich. Warm und kalt kann man die essen und gefüllt gibt es die und nicht gefüllt.
5: Ja. Ja. Ja. Schmecken sehr gut, das ist
0: Delikatesse. Süßes Hefeteiggebäck von der spanischen Baleareninsel Mallorca. Und das ist Antwort A, richtig. Erster Punkt für Ilka. Allerdings,
7: hätte ich nicht mehr getan.
0: Jetzt hat er Matchball, den
5: ich
0: ersten.
5: Weiß.
0: Ja,
5: aber es ist auch nicht schlimm gegen so jemanden, also da zu verlieren ist wirklich.
0: Ja, aber es ist ja noch gar nichts entschieden. Letzte Frage, vielleicht die letzte Frage für Harald Krasnitzer. Mit einer richtigen Antwort hat er diese, wer weiß denn sowas, XXL-Ausgabe gewonnen. Aber nur vielleicht. Welche dieser Distanzen entspricht nicht der jeweiligen Disziplin beim Ironman Triathlon auf Hawaii? A. 42,2 Kilometer

0: beim Laufen? B, 180,2 Kilometer Radfahren oder C, 8,3 Kilometer Schwimmen? Zeit läuft.
1: Also beim Laufen bin ich mir sicher, dass
2: das Laufen ist der Marathon,
0: absolute Ruhe,
2: klassische Marathon-Distanz. Ich meine, Radfahren ist wirklich viel.
1: Das glaube ich auch.
2: Ich hätte beim Schwimmen, habe ich eben gedacht, 20 Kilometer, so um den Dreh rum. Deswegen wäre ich, deshalb wäre ich...
1: Ironman würde ich auch mehr das Schwimmen nehmen.
2: Dass die mehr schwimmen müssen als 8,3. Ja. Aber ich bin mir...
1: Ich glaube auch, dass es das Schwimmen ist.
0: Du entscheidest dich für C?
1: Ich entscheide mich fürs Schwimmen, ja.
0: Ja. Warum? Was glaubst du?
1: Weil ich weiß so viel, dass das wirklich eine der größten Herausforderungen ist, einen Triathlon zu machen. Und Ironman-Triathlon, egal ob auf Hawaii oder sonst irgendwo auf dieser Welt, ist immer extrem. Ja? Mhm. Die volle Distanz zu laufen, 42 Kilometer, 180 Kilometer Radfahren. Und ich glaube, dass es tatsächlich beim Schwimmen mehr ist. Also, dass das 10 Kilometer sind, also auch zweistellig.
2: 24 ist mein Tipp.
1: Okay. Oder 20. Noch mehr, ja. Ja.
0: Wir sprechen hier von der Ironman Langdistanz und auf Hawaii findet in jedem Jahr oder ab diesem Jahr wieder die Weltmeisterschaft der Frauen und Männer statt. Mhm. Und zuletzt wird ein Marathon gelaufen. Davor fahren sie 180 Kilometer Rad und das Schwimmen beträgt in der Tat 3,8 Kilometer im offenen Meer. Aber auch wenn eure Erklärung nicht richtig war, ist die Antwort trotzdem die richtige. Und damit ist das der dritte Punkt für Harald Krasnitzer. Und er hat das Finale entschieden. Ja, so kann es gehen. Kommt in die Mitte. Eka, komm zu uns. Eka, komm zu uns.
3: Nein, nein, du hast alles.
1: Herzlichen Dank. Danke, danke.
4: Mit Romeo und Julia.
3: Schöne Radfahrt.
4: Ganz abends.
3: Danke vielmals.
4: Lukas und Lena. Wir haben wirklich ein Fest. Dankeschön.
0: Vielen Dank. Bleibt bei uns. Butter bleibt da. Harald, herzlichen Glückwunsch.
1: Danke vielmals.
0: Du gewinnst die 50.000 Euro für den guten Zweck. Und wirst du uns jetzt sicher verraten, wo die hingehen? Wo gehen dein Geld hin?
1: Sie gehen an die Geburtsstadt von Rita Süssmuth. Und sie gehen zu einer Einrichtung, die heißt Chance 8. Mhm. Und die kümmert sich im Wesentlichen um benachteiligte Kinder in einem bestimmten Stadtteil. Mhm. Und die kriegen den ganzen Tag bzw. einen ganzen Abschnitt ihres Lebens eigentlich eine Rundumbetreuung und können so ein bisschen aus ihrer ganzen Geschichte rauskommen. Und das ist ein sehr erfolgreiches Programm und deswegen unterstützen wir das sehr gerne.
0: Ja, und das ist eine große Spende, 50.000 Euro für Chance 8. Ja, da wird es die Freude groß sein. Vielen Dank, ihr Lieben. Viel Erfolg für alles, was kommt. Ja, ja, ab jetzt. Ja. Harald, vielen Dank. Herzlichen Glückwunsch. Danke, Bernhard. Danke, Wotan. Wir sehen uns dann am Montagabend wieder. Ja, kurz vor 6 geht's mit Wer weiß denn sowas weiter. Wir wünschen Ihnen noch einen schönen Abend. Jetzt kommen die Tagesthemen hier im Ersten. Ein schönes Wochenende noch.

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Gleich geht's los mit dem berühmtesten A der letzten Jahre von der ungekrönten Schlagerqueen und dem absoluten Liebling der Charts, Helene Fischer. Sie macht uns einfach atemlos.

0: jede neue CD, jetzt die neue auch schon wieder auf Platz 1. Die Konzerte sind ausverkauft, die Hallen sind ausverkauft. Wohin? Ich meine, Frau Fischer, wo soll das noch hinführen?
1: Ich weiß es auch nicht. Ich lasse mich von der Zukunft überraschen und freue mich ehrlich gesagt drauf. Und das Schöne ist ja, das ist ja der größte Luxus überhaupt, zu sagen, ich muss mir gar keine Gedanken mehr machen, sondern ich kann mich entspannt zurücklehnen und kann die Zukunft eben auf mich zukommen lassen. Also das können doch so wenige Menschen von sich sagen. Und von daher bin ich ehrlich gesagt auch so glücklich und bin einfach immer positiv. Alles ist

0: Ich bin der Brillenschlumpf.
1: Ich bin die große Schlumpf.
2: Ich bin der faule Schlumpf.

0: Flötenschlumpf fängt an.
1: Komm mal hierher, komm mal hier. Ja.
2: 50.000 verkaufte Platten eines deutschen Schlagers gelten in der Branche heute als Hit. Der Sänger, Texter und Komponist Vader Abraham, dessen Lied der Schlümpfe Anfang 78 bei uns auf den Markt kam, schlägt zurzeit alle deutschen Rekorde.
3: Das freut mich sehr.
2: Vader Abraham auf Schlumpfig. Der Bart ist übrigens echt.
3: Vielen Dank.
0: Geht

0: muss das wirklich sein?
1: Yes, sir.
2: Schlagerkarrieren sind ja ganz unterschiedlich. Einer schafft es gleich mit dem ersten Titel, einen Riesenhit zu landen und wird über Nacht zum Star. Bei anderen dauert es ein bisschen länger und das gilt auch für die nächste Kollegin. Sie begann als tolle Live-Sängerin in einer Band, machte dann Schallplatten, die wurden, wie wir es so nennen, Achtungserfolge. Aber der ganz, ganz große Hit, der ließ auf sich warten. Aber sie hat an sich geglaubt, an sich gearbeitet und hat es geschafft. Sie ist heute ganz, ganz oben. Andrea Berg! Applaus.

vielleicht auch ein bisschen ein Signal. Wenn man meine Titel hört, du hast mich tausendmal belogen, du hast mich tausendmal verletzt, und sieht dann aber eine Frau, die sich nun wirklich auch in ihrem Körper wohlfühlt und die selbstbewusst ist und sich sexy anzieht, dann ist es vielleicht so ein bisschen so ein Signal für die Damen zu sagen, ja, wenn die Berg das so geschafft hat, dann kriege ich das auch gebacken.

0: Seit 2015 gibt es auch eine internationale Boyband im Schlager, Club 3.
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0: Wir sind selbst überrascht, dass es so gut funktioniert, dass man mit so viel Spaß plötzlich auch noch viel Erfolg haben kann. Aber es macht einfach Spaß und wir machen unzensierten Schlager. Denn weißt du, Anja,
1: es gibt sie aber doch.

0: sein.
1: Man kann sagen, der erfolgreichste Titel ist ein bisschen Spaß muss sein. Und das ist automatisch, wird das zu Lieblingstitel, weil Publikum, wenn ich irgendwo bin und irgendwo spazieren gehe und alle die Leute hin, ein bisschen Spaß muss sein, hey Roberto, ein bisschen Spaß. Und das ist schön, das nach so und so vielen Jahren.
0: Heute Nacht

Platz 1 in den Charts in Deutschland und in Österreich. Und heute sind die beiden hier, also nehmen sich in den Arm, kuscheln ein bisschen. Was jetzt kommt, hat es emotional in sich, wenn zwei Ösis sich lieb haben. DJ RC und Nick P.

0: geile Nummer. Die neue Nummer von DJ Ötzi. Können Sie kaufen, müssen Sie
1: und
0: aber
1: Nick
0: nicht.
1: Nick P., mein Freund.
0: Also, und ja, Nick P., hallo? Der Freund, der Gitarrist.
1: Nein, er ist der Schreiber, Gitarrist auch, aber er ist der Schreiber und der Komponist und supergeil.
0: Nein, Komponist.
1: Ja, geile ja. Nummer.
0: Super, sehr schön. Also ich bin hin und weg und wie gesagt, tatsächlich auch ein kommerzieller Erfolg, der seinesgleichen sucht. Ist wirklich so.
1: Ja, nein, deswegen bin ich total
0: ja,
1: happy. Ich
0: absolut.
1: Bin echt happy. Also das ist, was die nach 8 Jahren so, das ist schon super. Von 0 auf 3, nur Grönemeyer war vor mir.
0: Ja.

Heute kommt er zum dritten Mal mit einem neuen Titel zu uns, der ganz einfach heißt, eine neue Liebe ist wie ein neues Leben. Start Nummer 9, Jürgen Markus, die 9.

Jürgen Narkus, 25 Jahre jung, Wahlberliner, der Sunnyboy einer ganz heilen deutschen Schlagerwelt. Für die, die ihm zujubeln, singt er pausenlos von der Liebe. Er könnte die ganze Welt umarmen, die er so schön findet.

0: Eine neue Liebe ist wie ein neues Leben. Das war die Stärke Nummer 9. Das war Jürgen Markus. Ein Tag, dass man es überhaupt nicht glauben kann.
1: Und hier kommt er, der Schlachtruf des Schlagers. Wasser!

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1: Hossa, Hossa, das habe ich erfunden, ja. Da sagt er, das ist geil. Und wir haben das damals produziert. Und das Lustige ist, dass nachdem das so ein großer Hit war, auch in Spanien und in Mexiko, haben die Mexikaner immer gedacht, das ist ein Schlachtruf aus Spanien. Und die Spanier haben gedacht, das ist ein Schlachtruf aus Mexiko. Das gibt's gar nicht, das habe ich erfunden.
0: Hossa!

0: Und nun zu einer Legende, dem unvergessenen Udo Jürgens, der das Wort Schlager gar nicht so mochte. Schließlich war er ja auch in anderen Genres zu Hause.
1: Es

0: dieser Zeit.
1: Er war so ein begabter Komponist, dass man eigentlich hier nur ein bisschen korrektiv sein muss. Man sagt, pass auf, mach das, Herr Michael, den Text, das. Und ich habe das produziert und ich weiß noch, als sie ankam mit einem Song, Sonja, wach auf, denn es ist schon heller Morgen, Sonja, wach auf. Sag ich, du, das klingt so griechisch, kann das nicht was anders sein? Mach doch eine andere Textidee. Und dann ging Michael nach Hause und kam wieder und sagte, ja, wir haben noch die Idee, und was hältst du von griechischer Wein? Ich sag, das ist doch besser als Sonja, wach auf.
2: Und alle

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1: Unverkennbar. Pop-Titan Dieter Bohlen sorgt für neuen Wind in Sachen Schlager. Und die können so schön sein. Weißt du,

fühle mich manchmal wie so ein Bravo-Teenie-Star, weil ich Briefe bekomme von jungen Mädels, die dann ein Bild von sich schicken und Vanessa, I love you und Zeichnungen machen. Und das ist so, so schön. Und das freut mich auch, dass es wirklich von jung bis alt, dass es allen Spaß macht. Yeah!

J wie Jenseits von Eden. Bis heute einer der meistverkauften Schlager seit den 80ern und der größte Hit von Nino De Angelo, der in den letzten Jahren aber eher durch Skandälchen als mit seiner Musik auf sich aufmerksam macht.

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1: Nino, mit 16 Jahren hatten Sie schon einen Plattenvertrag und mit 18 kam schon dieser Wahnsinns-Supererfolg Jenseits von Eden. Wie war das damals?
2: Ja, das ging ziemlich flott. Also, ich weiß, meinen ersten Vertrag hat meine Mama noch unterschrieben. Und dann habe ich 2 Singles gemacht und dann kam eigentlich schon der erste kleine Erfolg. Ich glaube, Jenseits von Eden war die 5. meine 5. Single oder die 6. Baby.

0: Als du dich damals bei Deutschland sucht den Superstar beworben hast mit Schlager, was haben die da eigentlich gesagt?
1: Also ich kam da hin und dachten wahrscheinlich erst so, hä, Schlager, ist das jetzt deren Ernst? Und haben aber schnell gemerkt, dass es voll und ganz mein Ernst ist und ich das liebe. Und dann war das auch nicht mehr so eine Diskussion. Klar hieß es dann irgendwann, also du kannst nicht nur deutschen Schlager singen, weil dann wirst du nicht weit kommen. Dann habe ich gesagt, mir ist es egal, wenn ich nicht so weit komme. Hauptsache ich kann immer Schlager singen, denn ich liebe es und ich möchte nichts anderes.

0: 1972, Edinburgh, Schottland. Der Grand Prix Eurovision de la Chanson erobert die Stadt. Für Deutschland tritt Mary Rose an.
1: Es ist ein Titel wie viele andere Titel auch, ein Liebeslied. No.

0: Schottischer Landwein.
1: Ah. Soll ich jetzt sagen?
2: Mary Rose Liedlein von der Liebe, die uns leben lässt, kam zur Verblüffung der deutschen Schlagerkundigen auf Platz 3. Mary Rose hoffte bescheiden, unter den ersten 6 zu sein.
3: Ach, ich bin sehr froh darüber. Okay. Ein strahlendes Lächeln.
4: Gerne.

Ja, ich bin sicher ein sehr zuverlässiger Mensch, ein, glaube ein sehr ehrlicher Mensch. Ich bin ein ungeduldiger Mensch, manchmal auch pedantisch, zum Glück nicht verbissen. Ich bin auch ein Freund, glaube ich, das können die bestätigen, die meine Freunde sind. Und ich hoffe, ich bin auch ein guter Partner.

Das ist Tiamo in der Originalfassung. Umberto Tozzi hat von diesem Lied in seiner Heimat Italien fast 1 Million Platten verkauft. Mit diesem Ohrwurm führt der 24-Jährige die Garde italienischer Hitmacher an. Ich habe in München Howard Carpendale mit Tiamo gehört. Für mich ist es die beste Version. Dass bei Ihnen in Deutschland von der Carpendale-Fassung weit mehr verkauft wird als von meinem Original, wundert mich nicht, denn ich glaube, dass es für die Leute faszinierender ist, ein Lied in ihrer Muttersprache zu hören.

0: Wie oft hat man dich denn schon gefragt, ob die Geschichte zu Es war Sommer dir so passiert ist?
1: Oft.
0: Und ist die so passiert? Darf ich das auch noch einmal fragen?
1: Nein.
0: Die ist nicht so passiert. Nein. Gut.
1: Sie ist so ähnlich passiert.
0: Also das Alter stimmt nicht.
1: Sie war 24.
0: 24. Und es war wahrscheinlich nicht ganz so romantisch wie im Song beschrieben.
1: Nee, es war Winter.
0: So.

0: Lehrer sollte er werden. Schlagerstar ist er nach einigen misslungenen Anläufen schließlich geworden. Kritiker lehnen Matthias Reims Texte als zu simpel ab. Doch das breite Publikum hat er auf seiner Seite, sogar heftig. Deswegen ist mein Boot auch nicht so klein ausgefallen, scherzt Matthias Reim.
1: Wenn einer sagt, also Grönemeyer und Marius Müller-Westernhagen sind die ganz kritischen deutschen Liedermacher und Matthias Reim ist der Sänger der schweigenden Mehrheit.
2: Es freut mich, wenn ich der Sänger der schweigenden Mehrheit bin.
1: Warum?
2: Weil das heißt für mich als Künstler, ich treffe viele Menschen mit meiner Musik. Das ist das, warum ich Musik mache.

0: Sie haben es sich bisher auch nicht leicht gemacht. Sie haben eine gründliche Schauspielerausbildung.
1: Ja.
0: Eine Gesangsausbildung haben Sie nicht?
1: Nein, Gesangsausbildung habe ich nicht, aber Schauspielstudium kommt mir wahrscheinlich da sehr zugute. Die Phonetik und...
0: Ja, das merkt man. Man versteht, was Sie singen.
1: Oh, danke schön.
2: Ich habe einmal einen Mann gekannt, der ist als Held um die Welt gerannt. Mitten im Ozean, da kam ein Haifisch an, den Finger mit einem...

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2: Es geht los!

0: Trust me. Sie zieht mir die Hose aus und nun sehen wir es beide. Ich trage einen Slip. Ich werde ihre Reaktion nicht vergessen. Sie sieht mich an und sagt, du bist Comedian durch und durch.
1: Neulich habe ich einen Test gemacht. Ich habe offensichtlich 0% Muskelmasse. Und 0% Fettanteil hatte ich auch. Und addiert man diese beiden Werte, ergibt das 0%. Also wissenschaftlich gesprochen, existiere ich gar nicht. Einen donnernden Applaus für die Nächste, bitte. Beifall für Brünn.

0: Also, was trinken wir?
1: Wisst ihr, was ich meine? Das nennt sich Berufsrisiko.
2: Ja, Orangensaft wie immer.
3: Daran wird sich nichts ändern. Ja, ja. Hey, mein Sketch, der Diebstahl-Gag, kam richtig gut an.
1: Verdammt gut. Hast du ihn aufgeschrieben?
3: Ja, ja, die waren total begeistert. Krasser
2: Klaus,
3: Scheiß.
2: Tschüss. Sieh, tschüss. Du kannst nicht gehen. Versuch bloß nicht, dich zu verdrücken, ja? Regel ist Regel.
4: Hä? Du hattest null Lacher.
3: Ein Megaflop. Sowas habe ich noch nie gesehen.
4: Man konnte die Klimaanlage hören. So still war es da drin. Du musst erst zeigen, was du drauf hast.
5: Aber ich hab doch gelacht.
3: Du hast gelacht? Das reicht nicht. Das Publikum muss lachen.
2: Eben, dafür macht man das doch.
3: Die haben nicht gelacht, die Zuschauer nicht. Das ist nicht cool. Diesen Typen mit der Brille beobachten wir schon eine Weile. Den da, der ist für dich.
2: Knutsch ihn ab, los.
5: Ich werde ihn traumatisieren, Leute.
3: Macht nichts.
2: Sieh doch, der hat ein Gesicht wie eine Tapete. Das wird ihn wachrütteln.
5: Warum kriege ich immer so harte Strafen?
3: Sei einfach lustig.
2: Ja.
3: So läuft's eben. Wer nicht lustig ist, wird bestraft.
4: So ist das Leben.
2: Du kannst es nachholen. Bring uns zum Lachen. Na los, das ist deine Chance. Das ist deine Chance.
3: Auf geht's.
5: Okay.
3: Na los,
2: hau rein. Wir warten.
5: Ja, wartet's ab.
2: Ja, ja.
3: Mach schon.
2: Los geht.
3: Sie wird das nicht machen.
4: Niemals macht sie das.
2: Doch, das wird sie. Jetzt warte mal. Ich kenne sie, Sina. Ihr kleines Gesicht. Niedlich, was? Hm? Hey, Kuckuck.
3: Huhu, Monsieur.
2: Der Arme blickt's nicht.
3: Und wenn er Herpes hat?
4: Man hört leider nichts.
2: Achtung.
3: Ja? Was macht? Nein.
2: Die verarscht uns doch.
3: Eine krasse Nummer.
2: Oh, wow.
3: Sie geht super weit.
4: Sie scheint ihre Strafe zu mögen.
3: Ich gebe zu, sie bringt mich zum Lachen. Ich bin schockiert.
2: Aber hallo. Oh, nein.
4: Jetzt wird's aber wild.
2: Ja. Die Idee war echt bescheuert. Mit Zunge und allem. Wow, übel.
3: Hey, ist gut drüben. Komm zurück.

0: Ein Pups hört man sogar von da. Ist das dein neuer Gag, ja?
1: Bleib bloß weg!
2: Zu spät!
0: Es stimmt, es stinkt voll. Verdammt,
3: was zur Hölle machst du hier?
0: Ich bin früher zurück. Du hast mir gefehlt. Nein, Spaß, ich muss arbeiten. Ich brauche Kohle.
3: Und wie geht's deinem Papa?
0: Ja, ganz gut. Er schaut jeden Abend die Show von Nagi. Extrem laut, er kann alles mitspielen.

0: sprechen und ich mittlerweile auch.
1: Oh, ich liebe ihn.
2: Ach ja?
1: Ich hab dich vermisst.
2: Oh, ich dich
0: es
2: auch.
0: Es gibt einiges, was ich dir erzählen muss.
2: Ah, wirklich?
0: Ja.
2: Ach ja?
0: Naja, außerdem möchtest du über die Ipseität und den Maskulinismus bei Goethe lästern.
1: Ich habe zwar kein Wort verstanden, aber freue mich auf
2: das
1: Kapitel 10.
2: Das ist doch
1: 10.
2: Erst, ja, das ist erst Kapitel 9, das verstehst du ja, doch
0: gerade noch. Kannst du mir erklären, warum es hier so eklig ist? Der Kram liegt seit der Hitzewelle da.
1: Wenn du nicht da bist, räume ich auch nicht auf.
0: Ja, ich weiß, das sehe ich.
1: Ich kam nicht dazu, weil ich einen Typen kennengelernt habe. Ich hatte noch keine Zeit, es dir zu sagen.
0: Ah ja? Und was für einen?
1: Einen super lustigen.
0: Lustiger als ich?
1: Nö. Ah.
0: Aber warum erzählst du mir das erst jetzt?
1: Ich wollte dich nicht bei deiner intellektuellen Schinderei stören. Er ist anders.
0: Wieso? Ist er dick? Macht doch nichts.
1: Besser.
0: Besser? Mhm. Besser als dick. Mhm. Verheiratet. Stottert? Ein Rotschopf?
1: Nein, besser.
0: Weint er, wenn er kommt? Betet er, bevor er ihn reinsteckt? Jetzt sag schon.
1: Erinnerst du dich an den Kerl, mit dem ich im Club rumgeknutscht hab? Der alte Deprimierte?
0: Tapetengesicht?
3: Wir haben angefangen, uns zu schreiben.
0: Elektrisierend. Wer sagt das denn noch?
1: Na, er.
0: Ah, lustig, lustig.
1: Er macht beschissene Witze.
0: Ja, und vor allem hat er keine Ahnung von Emojis.
1: Da hat er ewig gebraucht, um zu antworten. Also brachte ich meinen berühmten Schlaganfallwitz.
0: Ja, ja.
1: Albtraum.
0: Das konntest du ja nicht wissen.
1: Das war übrigens ein Witz.
0: Ich geb's ja zu, er ist lustig. Aber er ist schon ein geiler Bock, oder? Und dann? Wie war's?
1: Ich war bei ihm, aber es war peinlich. Ja, er hat mir von seiner Ex erzählt, warum auch immer. Er hatte seit Jahren kein Kondom benutzt.
4: Ich hatte seit dem Fall der Berliner Mauer keinen Sex mehr mit Kondom.
1: Es gab eine Mauer in Berlin? Er hat nicht kapiert, dass es ein Witz war.
4: Ja.
0: Er hält dich für eine Vollidiotin, oder?
4: Es gab eine große Mauer zwischen Ost-Berlin und West-Berlin.
1: Wie groß denn?
0: Wie doof er ist.
4: Verstanden.
0: Okay, und ist er gut bestückt?
1: Er ist sehr gut bestückt.
0: Ah ja?
1: Damit hatte ich nicht gerechnet.
0: Was du nicht sagst.
1: Nein, er ist super. Er ist ein bisschen manisch, aber vor allen Dingen ist er total lustig.
5: Und ich kann wohl einschätzen, ob es noch ein oder zwei Minuten, noch drei oder vier Gags sind, aber da unterbricht sie mich. Null Schwesterlichkeit oder Solidarität.
4: Nein.
5: Ja?
4: Er ist steif. Ich habe einen Ständer. Wo sind sie? Auf geht's. Er steht. Oh la la. Ich habe einen Ständer. Oh, oh, er steht!
3: Und das Beste, wenn er seine Hemmungen verliert, ist er ein Sexgott.
0: Oh nein, nein, stopp! Hier stößt unsere Freundschaft an ihre Grenzen, okay? Ich brauche nicht alle Details.
1: Gut, ich hab's auch Paul erzählt, er hat's super gut aufgenommen.
6: Und das sagst du mir jetzt, in diesem Moment. Ich habe geduscht, trage keinen Slip und hier habe ich Quiche.
1: Ja, ich weiß, das ist total lieb, aber es tut mir leid.
6: Ich mochte die Abmachung, die wir dieses Jahr hatten. Du weißt schon, unser Treffen, um Liebe zu machen ab und an. Ich habe mich dran gewöhnt, weißt du?
1: Nein, ja, ich doch auch, aber ich weiß nicht. Es ist nur so, dass ich Gefühle für einen anderen habe.
6: Ja, verstehe ich. Du sollst wissen, dass ich mich für dich freue. Hm? Und wie ist dein Name?
1: Er heißt Francis.
6: Ach was, nein. Nein, das gibt's doch nicht. Wie mein Großonkel, der mit Polio, der hieß auch Francis. Wie geht's, Francis? Sollen wir deine Windeln wechseln, Francis? Ah, du sabberst, Francis.
1: Komm schon.
7: So, hier. Bin ich schon da? Ah, nein, nicht schon wieder die Katze. Warte. Okay, sei's drum. Küsschen, miau, vermiss dich. Das ist doof, hä?
0: Oh, lala.
7: Ich wollte eine andere.
0: Das ist peinlich.
1: Aber die Sachen, die er mit mir macht, sind der Hammer. Ein so kleiner Mann, der so begabt mit den Händen ist, einfach unglaublich. Ich bin kurz vor dem Höhepunkt, ein Traum. Das Leben ist so verrückt.
0: Nein, verrückt ist, dass du kurz davor bist, eine Altenpflegerin zu werden. Das ist verrückt. Trittst du heute Abend auf?
1: Nein. Erst morgen.
0: Ja? Hm? Hast du Material für Florence?
1: Hm? Ein bisschen was.
0: Ja? Hm? Ich schick dir mal die Mails von meinem Kollegen aus dem Labor. Da wirst du dich totlachen.
1: Habt ihr euch eure Liebe gestanden?
0: Nö. Wir sind noch bei hochachtungsvoll. So wie Deppen. Ah doch, etwas weiß ich jetzt. Er wurde in Bayonne geboren. Wie dieser Fußballer.
1: Da kommt der Schinken her.
6: Ich bin nicht sehr muskulös, deshalb habe ich mich neulich im Fitnessstudio eingeschrieben. Damit es schneller geht, habe ich eine Dose Proteinpulver und ein Programm zum Muskelaufbau gekauft. Aber ich glaube, die erste Übung des Programms ist das Öffnen der Proteindose. Und ich habe getan, was alle Leute tun, die Muskeltraining machen. Ich habe ein Vorherfoto gemacht. Und eins danach. Und hab's lange angesehen. Aber ich konnte keinen Unterschied feststellen. Deshalb habe ich es einem Freund gezeigt. Er sagte, es gibt einen kleinen Unterschied. Auf dem Nachherfoto sind deine Haare länger. Und am ersten Tag fragte der Trainer, Monsieur, wollen Sie die Muskeln oben oder unten? Ich sagte, Monsieur, leider kenne ich meinen Körper gut. Und ich glaube nicht, dass ich mir das aussuchen kann. Hochmotiviert, wie ich bin, fange ich also mein Training an. Und ich renne, ich springe. Da sagt der Coach, Monsieur, nur mit der Ruhe. Das ist nur das Drehkreuz am Eingang zum Fitnessstudio. Vielen Dank fürs Zuhören. Dankeschön vielmals. Macht mal richtig Lärm für die nächste, bitte sehr. Fangt an zu klatschen. Einen Riesenapplaus für Brünn, das schmutzigste Mundwerk in und um Paris.
1: Guten Abend. Guten
8: Abend.
1: Guten Abend. Ist es okay für euch, wenn ich ein paar Witze ausprobiere?
8: Ja, super, ja.
1: Okay. Nochmals guten Abend, Monsieur. Ganz ruhig, beruhigen Sie sich. Herzlich willkommen in meinem Keller. Hier ist es dunkel, gemütlich und feucht, so wie ich. Oh, pardon, der Erste steht schon. Fängt es zu heftig für Sie an, Monsieur? Entschuldigung, pardon. Mir ist klar geworden, dass es drei Dinge auf dieser Welt gibt, die ich hasse. Den IS, Möbel aus Skandinavien und Kinder. Ich würde gerne sagen, dass ich so eine nette Frau bin, die Kinder will. So eine Frau seit 7 Jahren in einer Beziehung mit ihrem Jonas. So eine, die beim Mittagessen nach dem Yoga gerne Dinge sagt wie, aber klar liebe ich Jonas. Ich liebe ihn über alles. Ich will ihm ein Kind schenken. Weißt du, neulich, Brünn, sah ich ihn an. Er beizte gerade einen kleinen dänischen Holztisch ab, den wir auf dem Flohmarkt in der Rue de Bretagne fanden. Ich habe ihn beobachtet und mir gesagt, oh mein Gott, der ist es. Das ist der Vater meines Kindes. Ich fühle mich so bereit, Leben zu schenken. Die Mutterschaft wird all meine Probleme lösen. Meine Neurosen stoße ich mit der Plazenta aus. Das ist mein Lebensziel. Und wie willst du entbinden? Also Jonas und ich haben entschieden, dass wir keine PDA wollen. Nein, danke. Unnötig, unnötig. Alles ganz natürlich. Ob ich das Kind stillen werde? Ja, natürlich. Für wen hältst du mich? Aber nur mit Mandelmilch. Namaste.
4: Ich weiß nicht, wie du das machst. Einfach so reden vor diesen Leuten, die du nicht kennst. Nur einen Meter vor dir und du erzählst solche Sachen. Also ich wäre total aufgeschmissen.
1: Ich bin auch immer aufgeregt.
4: Aber das merkt man gar nicht.
1: Und danach fühle ich mich immer, als wäre ich high.
4: Oh, übrigens. Bravo. Du warst super.
9: Hat es Ihnen gefallen?
4: Ja.
9: Auf Wiedersehen.
4: Auf Wiedersehen.
9: Bleiben Sie gesund.
4: Was hat er? Ist er taub?
1: Nein, nur dumm.
10: Verzeih. Hallo, Monsieur.
4: Hallo, junger Mann.
10: Welchen Sketch planst du für Florence?
1: Weiß ich noch nicht.
10: Nicht leicht.
1: Nordin? Geh.
10: Ah, ich, ja. Wiedersehen, Monsieur.
4: Wiedersehen, junger Mann. Wer ist Florence?
1: Florence Foresti. Die berühmte Comédienne. Ah, ja. Eine bessere gibt es in Frankreich gerade nicht.
4: Also für mich hat der Humor mit Depranche aufgehört.
10: Zitat? Man hat mir gesagt, es seien Juden im Saal.
1: Ah ja, du bist ja 108. Sie kommt her, um junge Talente zu suchen.
4: Ah, und warum das?
1: Um in Urlaub zu fahren. Francis, um sie zu fördern.
4: Sie wäre blöd, dich nicht zu nehmen.
1: Los!
4: Gut. Lass mich einfach in Ruhe in deiner Straße sterben.
1: Los, wir haben noch was.
4: Wie viele noch?
1: 6 Etagen, gut für den Po.
4: Warte.
1: Tada! Entschuldige bitte den Saustall.
4: Ach nein, es ist lustig.
1: Es ist klein, aber immerhin ist es meins.
4: Ja, es ist niedlich. Und wohnt Adelaide auch hier?
1: Ja, Ade. Naja, sie eigentlich wohnt sie hier nur, bis sie genug Kohle hat, sich was zu mieten. Sie ist fast fertig mit ihrem Abschluss, sie schläft praktisch in der Bib. Und ich wollte eigentlich den Sommer nutzen, um meine erste Show zu schreiben. Aber, ich habe so einen Typen in der Bar kennengelernt und er lässt mich nicht in Ruhe.
4: Ah, ich verstehe, ja. Ich habe auch ein Mädchen kennengelernt, das mir den Kopf verdreht hat. Deshalb konnte ich noch nicht auspacken. Aber zum Schulbeginn muss alles fertig sein, weil... Was?
1: Zeit für Verhütung. Weil ich die, nicht vergessen darf, klingelt täglich mein Alarm. Stell dir vor, ich und dein

0: Kind.
1: Ja. Nein.
0: Eben, das ist eine deutsche Marke, die sind am zuverlässigsten.
1: Ah ja.
0: Willkommen bei mir zu Hause.
1: Guten Abend.
0: Das ist mein Frühstück, sorry. Gehen wir lieber zu dir, oder?
1: Gut.

0: früh am Morgen, wirklich?
1: Pardon, sorry, aber ich sauge und sauge und der Staub kommt immer wieder.
0: Hast du Zucker, bitte?
1: Klar, sieh mal in den Küchenkarton da links.
2: Francis, Winterkleidung, wirklich?
1: Ja, das ist, was ich dir gestern erklären wollte, aber...
0: Hey, keine Sorge. Überbleibsel deiner Ex? Ich werde sie nicht verbrennen, das ist mir egal. Ich gehe duschen.
3: Bruno!
4: Psst. Ist es echt schon Mittag?
3: Ja, ist es. Wir sehen uns in der Stunde.
4: Gut, ich komm. Ich bin gerade erst aufgewacht.
3: Kannst du mir Gemüse mitbringen, Cherie?
4: Ja, okay. Ich bring dir deine Chips.
3: Aber Cherie, wo bist du denn?
4: Ich mach Pipi, ich bin auf der Toilette. Du hast,
3: Nein, ich kenne das Bad gar nicht. Mein Schatz, wo genau bist du?
4: Ich bin bei einer Freundin, jetzt nerv mich nicht. Also lass
3: und
4: mich,
3: und deine Freundin trägt dir einen Bart?
4: Sei doch still, Mama!
3: Du musst mir berichten. Papa ärgert sich, wenn du zu spät bist. Er hat den Grill angeworfen. Sieh mal, Bruno, sieh doch. Sieh ihn dir an. Siehst du ihn? Ist das nicht dein Brachthintern?
4: Es ist dein Brachthintern. Bravo.
3: Ich weiß. Du solltest abends nicht so lange ausgehen und morgens Sport machen, Cherie. Du weißt, man altert schneller, als man denkt. Umarme deine Freundin von mir.
4: Ja, mach ich.
5: Hallo, wo bist du? Was machst du? Bei wem bist du? Wie heißt er denn? Wie groß ist er? Nein, aber wirklich jetzt, woher kommt er?
4: Hast du dich geschminkt, mein Bruderherz?
5: Sieht doch gut aus, oder nicht?
4: Heißt das, du hast deine Polizeiprüfung bestanden? Nein, du spielst nur Polizist im Garten von Papa und Mama. Man kann in dieser Familie nicht mal in Ruhe Pipi machen. Ich komme ja.
5: Wo machst du denn Pipi?
4: Okay, Ernest, bis gleich. So, Kussbrüderchen, hab dich lieb.
6: Das Essen ist fertig.
7: Riechen die gut, diese Würstchen. Seht euch die an.
8: Sieh mal, wie verlegen sie ist.
7: Oh ja, sie ist verlegen. Bruno, du genierst dich.
8: Oh ja, ganz klar, da gibt's jemanden. Sieh doch, wie sie grinst.
7: Das gleiche Lächeln, das ich hatte, als ich dich traf. Hm. Sag schon, Bruno.
8: Sag uns wenigstens, wie er heißt.
7: Ich könnte ihm Sauerkraut machen. Isst er alles? Nicht wie dein diabetischer Ex damals.
8: Oh, war der bescheuert. Er hat nie was gegessen.
7: Nein, aber er hat so gut ausgesehen.
8: Er könnte mit mir in die Oper gehen.
7: Zu Tisch! Was macht er denn so?
6: Setzt euch an den Tisch!
2: Okay, er ist ein CFO. Weiß denn einer von euch, was das heißt?
7: Nein.
8: Und du willst uns wirklich nicht sagen, wie er heißt?
2: Doc.
8: Schöner Name.
2: Francis. Sein Name ist Francis.
7: Francis. Klingt originell.
2: Gut, also dein Name ist Francis. Er ist 47 Jahre und jetzt wechseln wir das Thema, Mama.
7: 47? Ja.
2: Na und, Mama?
7: Ach, nichts nur.
8: Naja, Mama und ich sind fast gleich alt.
2: Sie ist nicht deine Mama, ja?
7: Verliert er denn schon seine Haare?
2: Was? Nein! Das reicht jetzt.
8: Und im Vergleich zu mir kann er mithalten.
2: Oh nein! Aufhören! Stopp! Und ziehst du bitte eine Hose an, Papa? Ich esse hier.
7: Du frühstückst, Cherie.
2: Okay, reden wir wieder über Francis Glatze. Das ist immerhin lustig. Ah, die Polizei kommt, um mich zu retten. Danke. Brüderchen.
8: Dein Essen ist sicher schon kalt, mein Schatz.
9: Melde 3 Quadratmeter Versteck. Ist fertig.
8: Prima. Und nun musst du dich stärken, mein Schatz.
2: Ja, mein Schatz, du musst dich stärken. Soll ich dein Fleisch schneiden?
9: Erzähl doch mal was von dem Typen. Parteizugehörigkeit. Vorstrafenregister. Blutgruppe.
2: Musst du nicht irgendwo ein Kloloch ausheben?
9: Hat er Narben? Tattoos?
2: Ich glaube, er hat 3 Eier. Ist das was Ernstes?
9: So lustig. Bist du Komikerin oder so?
2: Ja.
9: Ernsthaft, check ihn ab, wenn du mit ihm zusammen sein willst.
7: Nicht, dass er dir in 2 Wochen schon wegstirbt, dieser Francis.
2: Das ist super lustig, Mama.
7: Wie die Mutter, so die Tochter. Mein Brokkoli.
9: Der ist 100%ig verbrannt.
7: Oh nein, Scheiße.
9: Diese Typen kenne ich. Durchschnitt, unauffällig. Die verheimlichen immer irgendwas.
7: Na gut, er ist zwar komplett verbrannt.
9: Ach was, das passiert
7: aber
9: doch
7: man kann
9: immer.
7: Ihn trotzdem essen.
8: Ich stopfe ihn trotzdem rein.
2: Ich
8: stopfe ihn mir gerne rein.
9: Ist er ein russischer Spion?
8: Ich stopfe.
9: Du willst mich eliminieren? Ja. Ist es das?
2: Ja? Nein!
9: Ist er ein russischer Spion?
2: Ade, du wirst vom Boden essen können, so sauber ist.

Niemand, geh ins Bett.

0: Zionistin oder was?
1: Komm, wir üben nochmal Geschichte, Schatz.
2: Die militärische Situation war so desaströs, dass die Verantwortlichen Napoleon den einzigen unbesiegten General zurückrufen wollten. Ihn hatte man nach Ägypten geschickt, unter dem Vorwand, dort die Eroberung Britisch-Indiens vorzubereiten.
0: Papa, das war der Italienfeldzug.
2: Okay, Süße, es ist spät. Zeit zu schlafen.
1: Alles okay?
3: Ja, bei dir?
1: Ich hoffe, sie ist nicht traumatisiert.
4: Meine Brüste sind nicht traumatisierend.
0: Papa, ich will kuscheln!
1: Ich gehe zu ihr. Ich rufe dich an.
4: Okay.
2: Mein Schatz, wir müssen jetzt schlafen.
4: Ach, Brün, ich wollte dir noch sagen, ich habe eine Tochter.
0: Nein.

0: habe schon viel erlebt, aber ein heimliches Kind noch nicht. Wenn du eine Beziehung anfängst, ist es wohl das Mindeste, die Regeln festzulegen, oder? Es muss nicht exklusiv sein. Ich bin es auch nicht. Und wenn du polyamorös bist, erwähne es vielleicht. Ja, vielleicht. Ich gehe also hin und da steht sie plötzlich direkt vor mir im Pyjama, ganz entspannt. Scheinbar hat sie sogar ein eigenes Zimmer und dann kommentiert sie auch noch dreisterweise meinen Look. Ha, also, nein, ich sehe doch nicht aus wie ein Junkie. Das nennt sich Stil. Klar. Ich trage nämlich kein Pyjama mit diesem Sternchenprint der Europäischen Union, denn ich bin ja noch fit im Kopf und habe Respekt vor mir selbst, ja? Ein mentales Alter von 87 bei 3,5 Kilo. Sie ist jetzt 6 Jahre und hat Hobbys wie Reich Ranitzky. Das wirft halt Fragen auf. Nein, jetzt mal ernsthaft, eine 6-Jährige, die abends im Bett über Napoleon fantasiert? Also mit 6 Jahren, da knutscht man unter den Bäumen auf dem Schulhof rum. Man spielt mit Porks und mag Mr. Freeze. Nicht Angela Merkel. Vermutlich kennt sie alle europäischen Hauptstädte. Und ich weiß immer noch nicht, liegt jetzt Budapest oder Bukarest in Ungarn? Warum hat er denn nicht einfach eine Katze? Einfach nur eine Katze und dafür geteiltes Sorgerecht mit der Ex. Eine Katze ist cool. Katzen sterben. Gut, erst mit 17 Jahren, aber irgendwann ist sie weg. Ein Kind nicht. Ja, in 17 Jahren ist die immer noch da, die Mini-Merkel. Und in 17 Jahren werde ich die Windeln ihres Vaters wechseln.
1: Sie sind super mitgegangen.
0: Ah ja?
2: Vielen Dank, auf Wiedersehen, Monsieur.
0: Schönen
2: Nehmen
0: Abend.
2: Sie das mit.
1: War super.
0: Danke.
2: Da liegt eine Essensmarke im Hut.
0: Dann kannst du ja jetzt zu Hause bei Mama ausziehen.
2: Aha, super lustig. Danke, Madame, Monsieur.
0: Vielen Dank.
2: Schönen Abend.
3: Ich
0: Tschüss.
3: Verwechsle Budapest und Bukarest auch immer.
0: Ach, was, echt?
3: Ich spiele Theater.
2: Ah, super, ja, sehr gut.
3: Ich mache montags Impro-Theater.
2: Dienstags auch. Danke, bis bald.
0: Na, dann tritt doch auch mal hier auf.
3: Oh, das wäre super.
0: Na, sicher.
2: Ja.
3: Na dann, bis zum nächsten
0: ja,
3: Mal.
0: Ja, du auch. Bis dann, gut, ciao.
1: Du musst diesen Gag unbedingt für Florence Foresti machen.
0: Klar. Danke, schönen Abend.
4: Wohin?
2: Möchten Sie sich setzen, Monsieur?
4: Nein, geht schon. Danke, junger Mann.
2: Okay, kein Problem.
0: Bist du nicht bei deiner Tochter?
4: Nein, die Nachbarin passt auf Sie auf.
2: Schönen Abend, Monsieur.
5: Bravo.
2: Hier für Sie. Kommen Sie gut
5: Bravo,
2: nach Hause.
5: Genial.
0: Danke.
5: Der Alte mit den Windeln. War toll. Genial.
0: Danke.
5: Danke dir.
4: Ist also gut gelaufen.
6: Na? Los. Ich?
4: Soll ich? Und rein damit. Tut mir leid, ich wollte nicht, dass du es so erfährst. Aber ich kann dir nicht gleich jeden vorstellen. Wegen der Trennung war sie sehr verstört. Ich möchte ihr nur jemanden vorstellen, wenn ich daran glaube, dass es eine Zukunft hat. Ich stelle ihr nur jemanden vor, der mir wichtig ist.
6: Okay.
4: Sonntag, 16 Uhr. Hast du Zeit?
6: Ja, warum?
4: Ich stelle euch vor.
6: Ich bin also nicht irgendjemand?
4: Ich dachte, du bist meine Freundin. Moment.
6: Was?
4: Oh nein, so geht's nicht. Warte.
6: Ah! Was? Warte. Was soll das denn? Du bist echt irre.
4: Du schmeckst lecker mit Ketchup.
7: Sie hat echt viel Content.
6: Ätzend.
8: In meinem Leben gibt es zwei Personen, die ich liebe. Mein Papa und Napoleon.
7: Das ist nicht lustig.
8: Euch.
7: Oh, sie kocht? Mit Sicherheit besser als du. Scheiße, sie tanzt doch besser als du.
9: Hör auf jetzt.
7: Aber es stimmt. Weiß sie, dass sie nichts in der Hand hat?
10: Schwanz oder eine Flöte.
7: Ruf, du bist so bescheuert.
8: Du willst Zahnpasta essen, aber das steht nicht in den Kommentaren. Okay, ich
7: Und lustiger als du ist sie auch noch. Echt übel.
8: Hey, ja, nicht wahr. Ja,
7: doch, das ist voll lustig. Sieh doch.
9: Oh, sie hat Zahnpasta gegessen.
8: Das brennt so im Mund. Ich sterbe.
9: Gute Idee.
7: Perfekt. Und fertig. Was ist das?
9: Eine Gießkanne?
7: Du bist so schlau. Du errätst es jedes Mal.
9: Bei mir klappt's nicht.
7: Echt irre.
9: Ich hasse Butter. Das ist Francis.
7: Hm? Und? Was ist?
9: Seine Tochter kann es kaum erwarten, mich kennenzulernen.
7: Kann ich mitkommen?
9: Das wäre echt super. Er hat schon das Menü geplant und die Gesprächsthemen. Fehlen nur noch die Teletubbies für die Stimmung.
7: Ach, die Teletubbies?
9: Ja.
7: Die waren vielleicht 99 ein Hit. Ich hoffe, dass du das nicht erzählt hast.
9: Wieso?
7: Weil die total out sind.
9: Was sehen sich die Kinder denn heute so an?
7: Pach, die glotzen keine Kinderserien mehr. Die Göre hört auch an Jell und Buba. Wie du und ich.
9: Ach so?
7: Ja.
9: Kann ich noch absagen?
7: Nein. Und was ist mit dem Sketch über Minnie Merkel und die sterbende Katze? Wirst du aufhören, den zu bringen? Prünen?
9: Ja. Ich krieg das hin.
7: Ja.
9: Ich schaffe es.
7: Wir haben zu.
11: Kaffee und Klo, habt ihr geschlossen?
7: Sag mal, geschlossen, ja. Wenn das Gitter unten ist und die Stühle oben auf den Tischen, dann haben wir geschlossen, ja. Bescheuert. Ich kann nicht glauben, dass er sein Kind Alma genannt hat.
9: Sie heißt wie die Lady Di-Brücke. Pont de l'Alma.
7: Fällt dir was auf? Lady Di. Wurde zerquetscht. Lady Di. Einfach zerquetscht. Fällt dir was auf?
9: Vielleicht.
7: Na also, denk einfach daran, wenn du sie siehst. Du siehst Lady Di. Sie hat nicht mal einen Führerschein. Du wirst sie überall hinfahren müssen, ja? Oder? Geht's dir besser?
9: Ja.
7: Guten Tag, Madame.
9: Guten Tag, Monsieur.
7: Alles klar? Monsieur. Super. Ein Butterbrot vielleicht?
9: Ja.
7: Möchtest du Frühstück, mein Schatz? Hm? Okay. Komm aus dem Bad und leg das Handy weg.
11: Aber ich mach's doch gar nichts. Versprochen.
9: Sie hat eine gute Figur.
12: Nee. Das Pferd und Napoleon.
8: Ich werde die Freundin von Papa kennen.
9: Was?
8: Ihr Name bedeutet Pflaume. Um sie
9: aber,
8: zu ärgern, werde ich sie Kirsche nennen. Oder Erdbeer.
11: Ade!
8: Apfel.
11: Nicht lustig.
8: Oder Kartoffeln.
11: Ade!
8: Ich bin mir sicher, dass Prühen diese Choreo nicht so hinbekommt wie ich.
11: Das ist unglaublich. Sie spricht von mir. Ade! Komm, sie spricht von mir!
8: Oh. Na los, Hund! Stell dir vor, dass wir Prühen.
11: Was? Oh, furchtbar.
8: Prissi!
11: Oh, Scheiße. Na toll, super.
8: Oh, ist fein.

0: hört sich merkwürdig an, aber vor 10 Jahren habe ich über einem Café gewohnt und mich über den Lärm beschwert. Und heute bin
1: du
0: ich...
1: Du warst das. Verstehe. Vielleicht waren wir das vor 10 Jahren. Ah, nee, das kann ich definitiv nicht.
0: Nein.
1: Vor 10 Jahren waren wir 10.
0: Ja, neulich sprachen wir über deine Arbeit.
1: Ah,
0: ja, sie wollte es mir erklären.
2: Ich weiß ja noch nicht wirklich das Thema, aber...
0: Was ist denn das Thema?
2: Red weiter.
1: Ich hatte gehofft, ihr redet über was anderes.
0: Die Absurdität
1: von meinem Interesse. Ja, genau, das ist es. Ja, danke, sehr cool. Immerhin einen interessiert.
0: Du bist wirklich sehr literarisch, oder nicht?
1: Was willst du damit sagen?
0: Nein, nein, ich find's super. Ich habe BWL studiert und das ist echt langweilig.
3: Ich habe das auch studiert.
2: Echt? Was? Bitte, du hast Abi?
1: Ich mag dich irgendwie, Francis. Nee, ohne irgendwie.
0: Ist dir klar, dass du mit einem alten weißen Mann aus den 70ern redest?
1: Natürlich, Boomer.
0: Ah, gut.
1: Auf geht's.
0: Was ist
1: das? Ex, das ist Mescal.
2: Das ist widerlich.
1: Ach was.
0: Cheers.
3: Runter damit, Cheers. Stellt euch nicht so an.
0: Hm. Ah ja.
1: Auf Ex, ja.
0: Ja, was Entschuldigung.
1: Ist? Auf Ex.
0: Ist ein kleiner Wurm drin?
2: Hm. Ja, da ist ein Wurm drin.
1: Was?
0: In der Flasche.
3: Ein Wurm?
1: Nadine!
3: Wo ist denn der Wurm?
2: Da, da ist er.
1: Wow, ja da. Ich dachte, das wäre
2: ein
1: Zigarettenkeil. Oh, Scheiße.
2: Scheiße.
1: Was war denn das?
2: Paul!
3: Ich hab euch nicht gesehen.
2: Warum stürmst
0: du so raus? Warte.
1: Nein, aber...
3: Mist. Entschuldigung.
0: Ist nicht schlimm.
3: Tut mir leid,
1: Monsieur. Wet T-Shirt Contest, Francis.
2: Los, komm mal her. Also, kein Wort über den Alten, die Windeln des Alten, die Kleine oder die Katze. Nichts.
1: Wir wissen von nichts.
3: Ich sag nichts.
1: Wer ist der Alte? Was, er?
0: Nein, nein, aber ihr versteht das nicht. Es gibt mehrere Arten von Beidhändern. Aber Alma konnte schon mit 6 Monaten beide Hände benutzen. Jetzt hat jede Hand ihr Gebiet. Also sie schreibt mit der rechten Hand und sie ficht mit der linken Hand. Und sie isst mit ihrer rechten und mit links wischt sie den Mund.
3: Sie klingt ziemlich erwachsen.
0: Ja, sie ist eben neugierig, wissbegierig. Sie lernt gern Neues.
1: Genau wie Brühen?
0: Sie langweilt sich schnell. Sie sollte unbedingt auf eine Privatschule gehen.
4: Also Deutsch als erste Fremdsprache.
0: Wir haben darüber geredet. Ja, meinst du, wir sollten das jetzt schon entscheiden?
4: Kennt sie schon die Hauptstadt von Ungarn? Und Brühen, verstehst du dich gut mit ihr? Denn vermutlich ist sie in 17 Jahren immer noch da.
3: Nicht wie eine Katze.
0: Sie lernt sich morgen kennen. Das wird super laufen.
1: Auf diese historische Begegnung.
4: Und auf die Beidhänder. Francis, du öffnest mir die Augen.
0: Pardon, aber sie ist nervös wegen morgen. Ja, Schatz. Warte kurz, ich bin gleich wieder da.
1: Geh ruhig.
0: So, Schatz.

0: war doch, nein, da erfuhr Napoleon, dass das Dekret beschlossen ist. Sagen Sie ihn, Bürger, Unheil all denen, die für Unruhe und Chaos sorgen. Denn solche werde ich bekämpfen und zerschlagen. Sondern mein Verbündeten. Verstanden? Alma, Schatz, du musst jetzt schlafen. Also. Kuss, mein Schatz. Dicker Kuss. War ich auf einer 3-Tage-Party im Schwulclub in Wüst. Während meiner Zeit beim Militär. Lange her.
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0: Störe ich gerade?
1: Nein, nein, aber ist Alma nicht bei dir?
0: Nein, sie ist bei meiner Mutter. Hast du mal eine Minute?
1: Ja, habe ich. Komm rein.

0: Oh nein, muss das sein?
1: Brünn, Nathalie.
0: Hallo, wie geht's? Ich bin Brünn. Laufen Sie immer nackt rum? Sie können mich duzen, Nathalie.
1: Nat.
0: Francis?
1: Ich weiß, es sieht nicht so aus, aber ich komme klar.
2: Hallo.
0: Hallo.
1: Hallo.
2: Habt ihr einen rosa Pulli gesehen? Da sind so Blumen drauf. Er ist mir wichtig, das ist mein Lieblingspulli. Er ist der schönste von allen.
0: Das ist Nadine, ein Freund von mir.

0: Geh.
1: Ah, soll ich gehen? Gut, also tschüss.
2: Tschüss. Tschüss.
3: Hör mal, Francis, du kannst ja machen, was du willst, aber kannst du bitte Alma da raushalten?
4: Aber selbstverständlich, was denkst du denn von mir?
3: Ach, ich denke gar nichts. Gestern in der Schule hat sie ihr Kleid hochgehoben, wie die Freundin von Papa. Der Lehrer war verärgert. Es war so beschämend.
4: Es tut mir leid, aber für mich hat Almas Erziehung höchste Priorität. Absolut, aber es stimmt, ja. Am Anfang gab es ein kleines Missverständnis, aber Brünn wird eine tolle Stiefmutter sein.
0: Natürlich.
4: Ja, siehst du, hier ist alles in Ordnung. Wirklich.

0: Ich habe mich um den Schachclub gekümmert. Das läuft also.
1: Ah, du hast angerufen?
0: Ja.
1: Super.
0: Sie sind voll. Aber es gibt noch andere Clubs. Ich rufe heute Nachmittag dort an. Morgen. Es ist Sonntag.
2: Ich denke, ihr könnt eure Vereinbarungen ohne mich treffen. So unter euch. Ich muss, ich habe doch jetzt diesen Termin, beim Arzt. Tja, es hat mich sehr gefreut, Sie kennenzulernen. Das wird sich alles super entwickeln. Es tut mir leid, dass wir mit dieser Unanständigkeit gestartet sind. Ich glaube, das wird super. Ich werde Montessori lesen, bis wir uns wiedersehen. Und ich werde Alma besser kennenlernen. Also, ich freue mich drauf. Ich rufe dich nächste Woche an. Tschüss, Nathalie. War echt ein tolles Gespräch. Bis dann.
3: Bis dann.
4: Mein Vater kommt aus dem Kongo. Er ist ein sogenannter Sapeur. Also, wenn ihr nicht wisst, was das ist, erkläre ich es schnell. Das ist jemand, der mit Freude seinen Sohn gegen einen Anzug eintauschen würde. Meine Mutter ist Marokkanerin und Algerierin. Sie ist also super arabisch. Das ergibt eine Mischung, die sehr untypisch ist. Aber ich bin stolz drauf, weil es mich sehr ansehnlich und attraktiv macht. Aber ich bin nicht so gut aussehend, wie ich es gerne wäre. Ich möchte der schönste Mix von allen sein. Ich will auf der obersten Stufe der Schönheitsskala stehen. Wie diese Typen in den amerikanischen Serien. Colgate-Lächeln, natürlich immer mit einem Sixpack. Und so ein Typ macht seine Selfies so, er beißt sich auf die Lippen. So ein Typ wäre ich sehr gern. Momentan stehe ich auf derselben Stufe wie Apu von den Simpsons. Ihr wisst, wen ich meine. Beiß ich mir auf die Lippe, dann blutet es. Und okay, das ist echt...
1: Hallo? Was machst du denn hier? Bist du nicht bei Alma? Kann ich nachreden? Ich muss dringend was loswerden. Was denn genau? Das göttliche Kind und seine irren Eltern. Du machst weiter? Seid ihr noch zusammen? Ja, klar, super zusammen. Vertrau mir einfach. Brühen. Nein, mach ich nicht. Oh, Mist. Was ist denn los mit dir? Er sagt, ich bin jetzt die Stiefmutter.
2: Er ist so lustig.
1: Ja, ich kann das nicht für mich behalten. Ich muss es loswerden. Weiß er, dass du sein Kind auf der Bühne disst? Stiefmutter, ich hab noch Akne. Also. Siehst du, du hast gelacht. Und los. Oh, nein, halt, Brühen. Und ich habe schon den Titel für meine Solo-Show. Shining? Stiefmutter.
4: Vielen Dank fürs Zuhören. Ihr wart echt super. Und Applaus. Los, los, los, los.
1: Stiefmutter. Klingt gut.
2: Hallo. Noch mehr Applaus.

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0: Ich werde ein Vorbild sein. Ich lasse sie heimlich abhauen. Wir gehen an den Strand, trinken Malibu Kokos mit Surfer Boys, dem 14-jährigen und leicht debilen Ben und seinem Cousin Benji mit so einer schrägen Mähne im Gesicht. Wir werden uns zusammen betrinken und ich gehe ständig zur Familienberatungsstelle mit ihr und ohne zu urteilen. Und wenn sie ein Piercing haben will, ich bin da. Und wenn nicht, ich bin auch da, weil ich ihre Stiefmutter bin. Endlich ist da jemand, der zu mir aufschaut. Ich bin Stiefmama.
1: Wie viele noch? Hast du mitgezählt?
0: Du musst noch 8 machen. Willst du wirklich nicht aufhören? Überforder dich
1: nicht.
0: Nein,
1: ich schaff das.
0: Aber bei mir bestehst du die Prüfung. Hör auf!
1: Ad Angusta, per Angusta.
0: Und das heißt?
1: Über schmale Wege zu den heiligen Gipfeln.
0: Und es lebe die Sodomie.
1: Armes Kind, das ich ertragen muss.
2: Aber Schatz, warte doch, es ist noch nicht geöffnet.
0: Ich freue mich auch, dass wir uns endlich kennenlernen, Alma. Ich heiße Prün, aber nenn mich ruhig Pflaume oder Kaffeetasse oder Gartenstuhl. Das ist aus dem Film Der Großstadt-Indianer. Aber offensichtlich scherst du dich einen Dreck darum. Keine Sorge. Ich komme. Ich liebe Kultur. Stell mal auf Schnellvorlauf, dann klingt's, als ob die Tusse Japanisch spricht.
3: Papa, findest du das lustig?
0: Pardon. Psst. Ja, Entschuldigung. Okay, und die da, wer sind die?
3: Die reiten auf dem seinen Pferden. Dessen Pferden. Die Harnische zeigen den Dienstgrad ihrer Soldaten.
0: Im Blumenmuster?
3: Nein, das war der Kopfschmuck.
0: Ah. Und hatten Sie auch Ponys?
3: Ich weiß ja auch nicht alles. Für deinen nächsten Museumsbesuch solltest du dich besser einlesen.
0: Ist ja nicht meine Schuld. Sollte ich noch mal gehen, lese ich mich ein. Sieh mal, Alma. Großer Schniedel. Wie dein Papa. Großer Schniedel.
3: Bäh, geht's.
0: Okay. Nein, alles in Ordnung. Ruhig bleiben, Prün. Ihr steht noch ganz am Anfang.
4: Sieh mal, ein Unteroffizier.
3: Das muss schwer sein für das Pferd mit dem Ding. Und siehst du hier, das sind die Franzosen, also die Blauen. Und das da sind die Russen, ganz in Schwarz.
0: Sie hat echt Glück, dass sie sich das alles merken kann. Ich hingegen weiß nichts.
4: Weißt du, in welchem Fluss das war?
3: Nein.
4: An der Moskwa. Und weißt du, was interessant ist? Dass der ganze Feldzug...
0: Bist du auch genervt? Wasch mal deine Haare. Wartet auf mich.
4: Und siehst du den da? Das ist ein Dreispitz. Den trägt man so.
3: Das war klasse. Papa, wir haben vergessen, die Pläne zum Italienfeldzug anzusehen.
4: Ach, Mist.
3: Wir müssen zurück.
0: Möchtest du nicht lieber das Treppengeländer da hinten runterrutschen? Das ist sicher cool.
3: Nein. Wenn es schlecht befestigt ist, kann man stürzen und sterben.
0: Dazu fällt mir nichts mehr ein.
4: Na, hast du Lust, mein Schatz?
3: Nein, das ist gefährlich.
4: Dann sehen wir uns den Plan an.
3: Ja.
4: Dann los.
0: Möchtet ihr vielleicht einen Snack? Ich könnte uns Churros holen.
4: Ah, möchtest du?
3: Darf ich das?
4: Ausnahmsweise ja. Keine Ahnung, wo es hier sowas gibt.
0: Ach, ich finde welche. Ich besorge uns Churros. Versprochen ist versprochen und wird...
3: Auch nicht gebrochen.
0: Okay.
4: Bis gleich.
0: Tschüss. Nein, Alter, aber sie geht so oft ins Museum, sie bekommt graue Haare davon.
5: Im Ernst, dieses Kind ist die Hölle. Sie macht alles besser als ich.
0: Sie drückt sich besser aus, sie liest besser. Sicherlich bläst sie auch besser.
1: Ah, das ist abstoßend, Prün.
0: Nein, das ist gut und schon notiert. Gut, und jetzt? Wie läuft es zurzeit in der Liebe? Mit Mariam? Seid ihr... Ich höre auf, sorry. Wie gewinnt man denn ein Kind für sich?
1: Weiß ich auch nicht. Du musst sie überlisten.
5: Und wie?
6: Heißt den Feind willkommen.

0: Komm, öffne ihm die Tür.
1: Alter Verräter.
0: Hey, sieh mal. Ich hab doch mehr Muskeln bekommen. Man sieht's voll, oder?
1: Du bist perfekt.
0: Dann auf in den Kampf.
1: Ja, schon unterwegs.
0: Ciao.
1: Bussi.
0: Viel Glück, Soldat.
2: Aus wie eine Pennerin, eine vergammelte Tomate.
3: Oh, Alma, das ist nicht nett.
1: Entschuldigt, aber ich habe keine Churros gefunden.
3: Nein, wir waren noch im Museumsshop. Wir müssen uns für die Verspätung entschuldigen.
1: Hui, und was ist das?
2: Das haben wir in der Tate Modern in London gesehen, als ich klein war mit Papa und Mama.
1: Tja, also ich war auch schon im Museumsshop. Hier, nimm, ein kleines Geschenk für dich.
2: Ja, aber... Tut mir leid, das ist für kleine Kinder.
1: Ja?
3: Sag doch erstmal Danke, Prün.
2: Danke, Prün. Hier.
3: Das ist lieb von dir. Du hast also keine Churros gefunden?
1: Nö. Mhm. Gehen wir?
3: Noch nicht, weil sie sich noch ein chinesisches Schattenspiel ansehen möchte. Aber ich vermute, du hast schon genug.
1: Überhaupt nicht, nein.
3: Möchtest du zu Hause auf uns warten? Außerdem habe ich da zufällig etwas in meiner Tasche gefunden. So ist es vielleicht einfacher. Siehst du? Da hängen Pflaumen dran.
1: Sind das nicht Eier?
3: Nein.
1: Tja, dann danke.
3: Hier.
1: Dankeschön.
3: Gehen wir? Und sagst du auf Wiedersehen, Prün, mein Engel?
2: Auf Wiedersehen, Prün, mein Engel!
1: Bis später!
3: Nein, aber nein, nein, nein! Versuch das alles zu sortieren. Warte, Schatz, gib mir das hier. Komm, gib es mir. Nein, siehst du? Man darf die Blätter nicht aufeinander legen, sonst kleben sie zusammen, verstehst du? Nein, nein, nein, nein, nein, nein, nein, nein, nein, nein, nein, nein, nein, nein! Gut, warte, warte, gib mir das. Du bist fertig mit Gelb, oder? Nein, nein, nein, Schatz, stopp, hör auf, Schatz, halt, halt. Oh nein, so spritzt auf den Teppich.
1: Habt ihr Drogen genommen?
3: Nein, das, pass auf, Schatz. Sieh, sieh, Alma liebt dein Geschenk. Mach langsam, Liebling.
2: Ich male mit den Füßen, Prün.
1: Ah, also doch nicht nur für kleine Kinder.
3: Vorsicht.
2: Das ist spitzenmäßig.
3: Danke. Nein, nein, nein, nein, nein, sieh mal, nein. Sollen wir das hier behalten? Ja? Nein? Dann legen wir es zur Seite.
2: Oh.
3: Suchst du was?
1: Ja, ich suche mein Notizbuch. Ich trete gleich auf und da sind meine ganzen Gags drin. Ich will nicht zu spät kommen.
3: Wir machen den Deckel drauf, damit die Farbe nicht austrocknet.
2: Sieh mal, Papa, was ich gemalt habe.
3: Okay, zeig mal her. Oh, la la la la la la la la la. Oh, nein, nein, nein, nein, nein, nein, nein, nein, nein. Oh, jemine. Oh.
1: Was zum Teufel ist das?
3: Nichts, nichts, nichts, nichts.
1: Was zur...
3: Oh, la la la la. Nein, Alma, du hast eine große Dummheit gemacht. Entschuldige dich bei Prün.
2: Es tut mir echt leid, Prün.
1: Sie hat's absichtlich gemacht.
3: Aber nein, das war keine Absicht. War es doch nicht, Alma?
2: Aber sie hatte versprochen, dass sie Churros holt.
1: Aber das ist mein Arbeitsmaterial. Alle meine Witze sind da drin. Das darf nicht wahr sein.
3: Aber Prün, das ist nur Papier.
1: Das ist nicht einfach nur Papier.
3: Bitte weine nicht.
1: Ich weine nicht.
2: Weinen ist das für Babys.
1: Aber ich weine gar nicht. Das sieht nur so aus, als würde ich weinen.
3: Prün.
1: Verdammt! Warum nur?
3: Alma!
2: Hast du mich trotzdem noch lieb?
3: Natürlich.
1: Man kann überhaupt nichts mehr lesen. Siehst du, was Stress mit mir macht?
4: Ach, das ist nicht der Stress, sondern die Ernährung.
1: Nein, Alopezie nennt man das. Ade, ich verliere meine Haare. So ein Monster, dieses Kind.
4: Eindeutig ein Monster. Oh.
1: Zu viel für mich, ihre Psychospielchen.
4: Gut, dann mach Schluss, gib einfach auf und zack, erledigt.
1: Aber er ist nicht das Problem, sie ist es. Ich bin sicher, wenn sie kurz aufhört, so perfekt zu sein, isst sie ihre Popel. Und ihre Fußnägel.
4: Da haben wir es doch. Eure erste Gemeinsamkeit ist doch gut, ihr seid euch total ähnlich.
1: So ein Quatsch.
4: Ja doch, gleiches geistiges Alter.
1: Gelogen.
4: Aha. In diesem kleinen Holzköpfchen steckt eine Sechsjährige, wenn's hochkommt. Ja. Sie ist zu bedauern, armes Mädchen.
1: Du bist ein Genie?
4: Ja, manchmal schon.
5: Du Genie, ich werde ihr zeigen, was es heißt, 6 Jahre alt zu sein. Na klar, ja.
4: Nein,
5: ich muss aufhören, alles zu akzeptieren und mich wie eine Zicke benehmen.
4: Das ist nicht das, was ich damit sagen wollte.
5: Runde gewinne ich.
4: Nein, das würde ich nicht tun.
5: Du bist ein Genie. Das ist ausgezeichnet.
4: Nein. Ja,
5: ich werde sie etwas ärgern, aber subtil.
4: Ich bin gespannt, ob irgendwer lacht.
5: Tschüssi, das ist genial.
4: Grün!
5: Lass uns da. Mann.

0: G wie Gnu. Gnu. M wie Manguste. M wie Manguste. N wie Nest. Und schreib mal Vogelnest. Vogelnest. Mit Vogel-V.
1: Das riecht komisch.
2: Ach, wirklich, ja? Der ist völlig in Ordnung.
1: Das ist Papas Platz.
2: Kein Problem.
3: Oh, so wie...
1: Ocelot!
3: Bärenstark. Ocelot. P wie...
2: Pädophil.
3: Aber was soll das?
2: Naja, soll sie etwa nicht lernen, sich selbst zu verteidigen?
1: Und ich kenne das Wort schon. Also, Pädophil.
3: Ja, so schreibt man das.
2: Und, Alma, kannst du das hier schreiben? Papillomavirus?
1: Nein, aber ich kenne Biodiversität.
2: Ja, weiß ich auch, was das ist. Weißt du auch, wie man der große Kollaps schreibt?
1: Ja, und das Wort kenne ich auch. Kollapsologie.
2: Nein, das verwechselst du mit Koloskopie. Wenn jemand eine Kamera in den Po kriegt.
1: Hm,

0: Zack. Hier.
1: Weniger.
0: Ja, gar kein Problem.
1: Weniger.
0: Ja, ach, das geht klar. So.
1: Weniger. Mehr.
2: Du hast da was.
1: Wo?
2: Da.
1: Kannst du ihn bitte für mich zusammenklappen?
0: Ja, aber natürlich. Die perfekte Symmetrie. Haja! Rein damit. Was?
1: Was hab ich da?
0: Nichts. Du isst wie ein Schwein.
1: Pardon? Findest du das etwa lustig?
0: Sehe ich aus, als ob ich lache?
1: Ja.
0: Nein.
1: Doch.
0: Wer zuerst lacht, bekommt eine Klatsche.
1: Eine große Klatsche. Mhm. Frühen, schläfst du? Ich erzähle euch ein paar Witze. Ich heiße Valentin, ich mag Frischkäse. Und wenn ich unter Wasser pupse, dann blubbert's schön.

0: Es ist sehr früh und du hast keine Schule.
1: Ja, aber ich bin viel lieber bei euch Großen.
0: Mach dir doch den Fernseher an.
1: Von Bildschirm kann man Krebs bekommen.
0: Oh, Blödsinn. Oh ja, super.
1: Rossis.
0: Rossis.
2: Ist wasserfest, dieses Gör.
3: Ich sag's euch, eines Morgens wacht sie auf und hat keine Augenbrauen mehr.
2: Vielen Dank fürs Zuhören. Einen fetten Applaus für den nächsten Act, Nordine.
4: Ein großer Applaus für Prün, bitte. Ihr dürft klatschen. Vielen Dank. Geht's euch gut, Leute?
1: Hallo. Du übertreibst. Du wirst doch nicht die Brauen von einem Kind abrasieren.
5: Natürlich nicht, das war ein Gag.
1: Und wenn Francis das hört?
5: Wird er nicht.
1: Warte, nimm das hier.
5: Okay.
1: Wo gehst du hin? Das 11. Kapitel abgeben.
5: Oh, hey, Ade, du Arsch. Hey, verdammt. Viel Erfolg. Ich rede dann derweil mit mir selbst.
1: Dann lacht ihr beide?
5: Echt toll, darf ich's verwenden?
1: Nee. Nicht von mir. Aber mach ruhig.
5: Bis dann.
4: Seid nicht schüchtern, das könnt ihr besser. Zeigt mir, wie viel Energie in euch steckt.
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0: Hallo.
1: Hallo.
0: Schläft sie?
1: Sie schläft. Brünn?
0: Mhm. Ja?
1: Kann ich dich was fragen? Aber antworte ganz ehrlich. Ich habe mich in der Woche geirrt. An diesem Wochenende habe ich ein Teambuilding und Nat ist nicht in Paris und Alma will nicht zu meiner Schwester, da sie zu weit draußen wohnt und sie am Sonntag zum Fechten will, also könntest du auf sie aufpassen?
0: Aber ich weiß nicht mal, wie deine Schwester heißt, Francis.
1: Elise, aber das ist doch wurscht.
0: Ja, ich habe absichtlich meine Goldfische gekillt, ich kann doch kein Kind hüten.
1: Es war Alma, die gefragt hat.
0: Wirklich?
1: Ja.

0: Fußmassage? Meinen die das ernst?
1: Das ist offensichtlich der Fischhändler an der Ecke neben dem Schmuckgeschäft von Madame Goldbling.
2: Ach, wir haben ihn. Der fette Bastard Monsieur Menübe 12 ist der Täter. Oh la la, Chinese Lives Matter oder so.
0: Mir reicht das für heute.
2: In den 90ern war das heißer Scheiß.
1: Aber jetzt ist das so out, das kannst du nicht mit Alma spielen. Sie hat einen IQ von 1500. Und du machst sie zu einer ewig gestrigen.
0: Alma, Großmutti.
2: Was mache ich mit ihr am Wochenende?
1: Moment, kommt dieses Wochenende nicht wieder diese Gag-Produzentin?
0: Ja, Sonntag.
2: Ich pack das Spiel weg, oder?
0: Besser wärst du.
1: Verbrennst das.
2: Und wenn ich mit Alma Dr. Bibber spiele?
0: Hast du das Spiel da?
2: Na klar, spielen wir?
1: Auf jeden Fall.
0: Voll.
1: Ich fang an.

0: So, hier, Mister.
1: Na, das fängt ja gut an.
0: Ich habe euch einen Plan gemacht.
1: Ah, stundenweise, alles klar, okay, Musée d'Orsay, Stoßzeiten vermeiden, direkt bei Öffnung, verstehe.
0: Genau, morgen ist das Wichtigste, das Fechten und hier steht die Adresse. Dann, wenn du die Spülmaschine benutzt, wäre es super, wenn du das Geschirr vorher abspülst. Die Messer kommen mit der Klinge nach unten in den Korb, dann verletzt man sich nicht, wenn man sie dann wieder ausräumt. Ich habe dir alle Mahlzeiten vorbereitet, du musst sie nur noch aufwärmen.
2: Die Wäsche solltest du regeln.
0: Unser Putzmann kommt am Vormittag, also wäre es gut, wenn du vorher etwas aufräumen könntest.
1: Soll ich ihm noch ein Bad einlassen?
0: Und vergiss bitte nicht ihre Fechtjacke. Falls sie unterzuckert ist, gibst du ihr einfach ein Stück Schokolade und bekommt sie Fieber, findest du in der Kühlschrank für Paracetamolsaft, okay?
1: Wenn sie Fieber hat.
0: Möchtest du, dass ich dir zeige, wie das Thermometer funktioniert?
1: Nein.
0: Alma!
3: Ich werde mir nichts davon merken können.
1: Wann kommst du nochmal zurück?
0: Morgen. In 36 Stunden bin ich wieder da. Verdammt. Das sind sie. Ja, ich komme, bin gleich unten. Also, ciao, Mädels.
4: Ist nicht dein Mädel.
1: Viel Spaß.
4: Tschüss. Puh. Also, was machen wir? Gehen wir in die Bib? Ins Museum oder lernen wir?
1: Mein Wochenende. Mein Programm. Klar? Zuerst schenke ich mir einen kurzen ein und dann rufe ich meine Mutter an.
4: Das ist nicht deine Wohnung.
5: Wo bist du, Mama? Auf dem Weg zu deiner Omi. Wie geht's dir, mein Kind?
1: Ziemlich mies. Alma malt gerade. Ich kann mit der Situation nicht umgehen. Ich komme mit diesem Kind nicht zurecht.
5: Das ist für alle ungeheuer schwierig, Schatz.
1: Was?
5: Ja, und es ist immer schrecklich, eine Mama zu sein. Glaub mir das ruhig. Deine Geburt war ein richtiger Albtraum. Schrecklich.
1: Was?
5: Du hast so heftig gesaugt. Meine Brust hing in Fetzen. Ich war fast keine Frau mehr, verstehst du? Und über Monate
1: Mama!
5: Hatte ich Angst, du könntest sterben.
1: Was?
5: Und dass ich dich aus Versehen zerquetsche.
1: Kann mir das auch passieren, dass sie stirbt?
5: Nein, das wird sicherlich nicht passieren. Sie kann bei vielen Dingen sterben, weißt du? Der plötzliche Kindstod, der kann schon richtig beängstigend sein, Sherry.
1: Aber was ist das denn?
5: Euch zu kriegen hat mir das Leben ruiniert. Von morgens bis abends hatte ich Angst, dass du stirbst und es grenzt an ein Wunder,
1: es
5: dass
1: reicht,
5: du überhaupt
1: Mama,
5: noch am Leben
1: bist. Stopp jetzt, Mama.
5: Ich habe eine Menge Blödsinn gemacht, als du klein warst. Wenn sie mit dir redet, langweilst du dich dann? Kannst du dich vernünftig mit ihr unterhalten?
1: Nein, und es ist mir scheißegal, was sie sagt. Es
5: kümmert
1: mich
5: prima. Eindrück. Dann machst du es perfekt. Ah, genau so habe ich es mit dir gemacht. Du hast geredet, rund um die Uhr. Ich habe dir sowieso nie zugehört. Aber du warst
1: Mama,
5: hübsch,
1: das ist nicht
5: auch
1: nett.
5: Wenn dein Gerede für blutige Ohren gesorgt hat.
1: Aber Mama,
5: war putzig, das sind meine besten
1: Mama.
5: Erinnerungen.
1: Aber was soll ich mit ihr machen? Sie ist, was schlägst du vor?
5: Du lächelst freundlich, machst dir eine heiße Schokolade, legst sie an die Leine und dann gehst du mit ihr in den Park.
1: Okay. Los, schneller! Noch schneller! Hattest du Sex die Tage?
6: Nein, keine Energieverschwendung. Ejakulation ist gleich Konzentrationsverlust. Ich muss konzentriert sein wie Balzac.
1: Was?
6: Nach einem Orgasmus sagte er, noch ein verlorener Roman.
1: Aber du hast doch noch nie ein Buch gelesen.
6: Hab's gegoogelt.
1: Sucht man danach Sperma plus Balzac?
6: Richtig komisch, ha?
1: 48 Sekunden! Nicht schnell genug! Stopp! Du musst auch eine Runde drehen.
4: Ich möchte aufhören, Brühen. Ich kann nicht mehr.
1: Aber du willst doch die Beste sein, oder?
4: Mhm.
1: Also, noch eine Runde. Los geht's. Das ist beknackt. Was denn? Na, ich muss sie doch müde machen. Ihr Vater fühlt sich schuldig wegen der Trennung. Er macht mit ihr 1000 Aktivitäten. Ich will nur, dass sie gut schläft.
6: Hast du denn gar keine Schuldgefühle? Du erzählst Witze über sie und er ahnt nichts.
1: Okay, Alma, stopp. Das war super. Wir gehen jetzt. Verausgab dich nicht. Du schaffst das schon.
6: Okay, tschüss dann.
1: Es tut gut zu rennen, oder?
4: Nein.

0: Wieso nicht? Willst du keine Muskeln haben? Muskeln!
1: Du machst ja auch nichts außer rumsitzen und rauchen.
0: Ja, sag doch, wenn du eine Kippe willst. Mein Bruder ist super kurzsichtig, deshalb hat er die Prüfung letztes Jahr nicht geschafft und versucht es jetzt nochmal, verstehst du?
2: Und wenn er besteht, landet er bei einer Spezialeinheit. Und im schlimmsten Fall wird er eben ein Streifenpolizist in der Provinz oder so.
0: Meine Eltern sind kurz vorm Ausflippen, die jammern nur, denn sie hassen die Polizei. Meine Mutter sagt, irgendwann geht er noch zum IS, als wäre der in Lothringen.
2: Hörst du mir denn überhaupt zu?
1: Ich suche das Plastik, das die armen Fische im Meer verschlucken.
0: Plastik hier im Fisch, aber keine Sorge. Also ich glaube ja nicht, dass hier Plastik drin ist. Ich sehe nichts. Siehst du? Nichts verschluckt. Vermutlich war heute das Meer besonders sauber. Außerdem ist Plastik sehr lecker.
2: Plastik. Yum. Echt lecker.
1: Was ist das?
2: Das ist Sojasauce. Was machst du denn da?
1: Das ist super.
2: Ich probiere auch.
0: Voll gut. Das ist dein Vater.
3: Hallo.
4: Hi, Brün.
0: Wie geht's?
4: Sieh mal, ich bin in einem Klettergarten.
0: Das ist ja super.
4: Ja. Also, wie geht's, mein Mädels?
0: Gut, wir essen gerade die Karotten aus deiner Plastikdose.
1: Nein, überhaupt nicht. Außerdem war ich im Park und mir wäre fast schlecht geworden.
0: Nein.
1: Und ich habe einen komischen Bruder kennengelernt. Ich bin erst 6 Jahre alt.
0: Man versteht dich nicht, weil du auf der Seilrutsche bist und deine Kollegen so laut sind.
4: Ja, ich komme, Jungs. Also, tschüssi.
1: Tschüss.
0: Ja, tschüss, Kuss. Mann, du bist wirklich eine echte Petze. Konzentrier dich. Man nimmt eine Strähne. Soweit klar. Und kreppt. Und kreppt. Und dann unten drehen wir die Haare ein. Verstanden? Du bist dran. Ich helfe dir.
1: Ich weiß nicht, wo ich es halten soll.
0: Ach, das ist egal. Da, wo du möchtest. Wovor hast du Angst?
1: Dass ich mich verbrenne.
0: Ach so, nein, das ist okay. Wenn du es konzentriert machst, ist das kein Problem.
1: Und wie drücke ich drauf?
0: Sieh her, hier, zu und auf. Zack, ganz leicht. Nein, streng dich doch mal an, bitte. Kreppen, genau. Nein, unten musst du sie eindrehen. Wie oft muss ich das wiederholen? Los geht's.
1: Du hast schöne Haare, Brün.
0: Trocken sind sie. Weiter. Gib dir bitte Mühe, weiter.
1: Ah!
0: Warum ziehst du dran? Du weißt doch, dass das gefährlich ist. Warte, du kannst mit den Haaren dieser Dame hier üben. Lass so rein und festdrücken. So kreppt man. Das ist nicht schwierig. Zack. Zack, gekreppte Haare. Knistert es und riecht wie gegrilltes Zeug, dann hat's funktioniert. Kapiert?
1: Ah, was soll ich machen? Ah, wir sind gerettet. Ich hatte echt Angst. Aber Brün, ich hatte die Puppe echt gern.
0: Und genau das wollte ich dir gerne demonstrieren. Man sollte sich, nicht zu sehr an die Menschen binden, die man liebt, Alma. Nun sprich mir nach. Ich binde mich nicht zu sehr...
1: Ich binde mich nicht zu sehr...
0: An Menschen, die ich liebe.
1: An Menschen, die ich
0: binde
1: liebe.
0: Binde dich nicht an Menschen, die
1: ich
0: du liebst.
1: Ich binde mich nicht an Menschen, die ich liebe.
0: Uff, ich habe mich echt erschrocken. Am Morgen wurde die Prinzessin gefragt, wie sie geschlafen habe. Und sie antwortete, oh, schrecklich schlecht, ich habe die ganze Nacht kein Auge zugetan. Ich habe durch die 20 Matratzen und die 20 Daunendecken etwas Hartes verspürt. Ich bin am ganzen Körper blau. Die Königin sprach, erstaunlich, so empfindlich kann nur eine wirkliche Prinzessin sein. Da nahm der Prinz sie zur Frau, da nur richtige Prinzessinnen die Erbse spüren. Sie, das war die wahre Geschichte der Prinzessin auf der Erbse, mein absolutes Lieblingsmärchen.
1: Ich finde deine Geschichte bescheuert, da sie sie nämlich nur auswählen, weil sie so sensible Schulterblätter hat. Außerdem ist es unmöglich, unter 20 Matratzen eine kleine Erbse zu spüren. Und er wollte nicht mal wissen, ob sie überhaupt gut kämpfen kann oder auf einem Pferd reiten. Außerdem findet man ein Mädchen nicht im Katalog. Und die Prinzessin hat ja auch ein Wörtchen mitzureden. Warum darf der Prinz das entscheiden? Vielleicht sagt die Prinzessin, ah, der ist aber hässlich und er müffelt total, weil er nämlich keine Zähne putzt. So sieht's aus. Brün, hast du zugehört? Nö, hast du nicht.
5: Doch, ich hab ja keine Wahl.
1: Vielen Dank.
5: Also, ich hab niemals weinen, dran geglaubt, dass ich ein Kind treffe, das mehr redet als ich.
1: Das ist ein richtiger Prinz.
0: Wir trinken ein Getränk und dann gehen wir wieder.
1: Dann Cola?
0: Okay.

0: Ohne Koffein und kein Zucker. Gebärenwasser bitte. Und gib mir was Starkes.
1: Sollte sie nicht längst im Bett sein?
0: Da erinnert sie sich später noch dran.
2: Brünn! Brünn! Brünn!
0: Ja?
2: Ich freue mich so, dich zu sehen. Du kennst mich ja nicht. Aber ja, ich kenne natürlich dich. Von daher, ich bin Alice. Hallo.
0: Ja, freut mich. Ich bin Brünn.
2: Oh, das ist Minnie Merkel. Kuckuck! Ist das krass, dich zu sehen?
1: Wer ist das?
0: Niemand.
2: Das ist mein Haargummi. Hier, da ist es. Bescheuert. Ich bin in 5 Minuten dran und bin ultra gestresst. Das ist,
3: Vielen Dank.
2: Das ist die Neue im Club. Also ich bin neu. Pardon, wow. Wirst du dir meinen Auftritt ansehen?
0: Nein, hier sind 2 Kinder ordentlich schützen muss.
2: Ha, okay, gut. Ich geh mich aufwärmen. Ciao, ihr Süßen.
0: Wow.
3: Wer ist das? Deine Freundin?
0: Nein, die ist nur völlig verrückt und du darfst ihr kein Wort glauben. Niemals. Hier, nimm mein Handy und spiel eine Runde Roblox.
3: Ja, aber nein.
0: Ich hab's für dich runtergeladen.
3: Grün, du weißt doch genau, dass ich nicht auf Displays starren soll.
0: Na, dann siehst du nicht drauf und hörst nur zu.
3: Okay.
0: Hey. Nun zu Alice. Die hat gerade einen gewaltigen Fehler gemacht.
1: Ja, das ist ja wohl deine Schuld. Warum bringst du sie her?
0: Naja, das ist die ungefährlichste Aktion heute.
1: Langsam.
0: Wer ist sie?
1: Oh, das trinkt man nicht auf Ex.
0: Wer ist sie?
1: Das ist Alice. Die von Insta. Hey, so lustig.
0: Lustiger als ich?
1: Nö.
0: Alma? Alma? Aber wo ist sie denn?
1: Woher soll ich das wissen?
0: Alma? Oh, Scheiße. Sorry, habt ihr ein kleines Mädchen gesehen?
4: Nein.
0: Ein kleines Mädchen? Alma? Entschuldigung, habt ihr ein kleines Mädchen gesehen? Alma? Alma!
2: Was ich am allerliebsten mag, sind Zungen, Finger und Schwänze. Ich liebe es, Schwänze zu machen.
0: Alma?
2: Ich liebe alle Schniedelchen, ich verehre sie. Und zwar alle Pimmel der Welt. Egal, ob sie sauber sind, mich stört das nicht. Meiner Mutter sei Dank, sie hat mich gelehrt, was wahre Empathie ist. Denn alle Pimmel sind schön. Die großen und die kleinen. Sogar so Mininudeln wie deine.
0: Ja, sicher, Monsieur.
2: Alma, Alma, du kannst nicht ohne Bescheid zu sagen runtergehen.
0: Kennt ihr
2: das ist so krass, die Leute sagen hier böse Dinge.
3: Das konnte ich hören.
2: Was hast du gehört?
3: Schniedel?
2: Nein, nein,
3: nein.
2: Das darfst du nicht sagen, Alma, wirklich, das geht nicht. Versprich es mir.
3: Schniedel?
2: Nein. Ich bin patschnass, patschnass. Sie sagt sehr schlimme Sachen.
3: Bimmel, Schniedel, Minudel.
2: Bitte hör auf. Wenn du das deinem Vater sagst, bin ich tot.
3: Tot, tot, tot.
2: Setz dich hier hin, okay?
0: Alles klar? Das ist Francis. Nicht bewegen. Pass auf sie auf. Nur 2 Minuten.
1: Nein, das... Du machst das.
0: Hallo?
5: Hallo, wie geht's?
0: Bist du betrunken?
6: Hast du Durst?
3: Ja.
6: Hier, einen kleinen Schluck. Der gibt Kraft.
0: Nein, nein, weil sie schon schläft. Das ist zu spät für Alma.
2: Es ist sehr spät, Francis. Und sie liegt schon im Bett, deine Alma. Denn es war heute anstrengend. Ein langer
1: Tag. Möchtest du meinen Hund sehen?
0: Tag. Sie war sogar zu müde für eine gute Nachtgeschichte.
1: Süß, oder?
3: Mhm.
1: Du bist wie alt?
3: 6 Jahre.
1: Ah, was? Genau wie er.
6: Echt?
5: Geht Alma gut?
0: Klar. Ihr geht's super gut.
1: Sehr gut. Und das? Sieh mal so.

0: Gute Nacht.
1: Gute Nacht.
0: Ups.
2: Brühen, Brühen, wach endlich auf. Wir kommen zu spät zum Fechten. Ich habe schon alles gepackt. Ich habe meine Hose, ich habe mein Florett und ich habe meine Schuhe und meine Fechtjacke. Und ich habe auch schon Pipi gemacht. Ich habe schon alles und Frühstück hatte ich auch schon. Beeil dich mal, ich bin fertig.

0: Perfekt. Bleibt da stehen. Jetzt machen wir die zweite Übung. Ihr rennt wieder zu mir und zieht dieses Mal die Knie an. Bereit? Und los. Die Knie hoch. Hoch, hoch, hoch, hoch. Perfekt. Und zurück nach hinten. Sehr gut. Jetzt in den Seitwärtsschritt. Und los geht's. Hopp, hopp, hopp, hopp, hopp. Und jetzt wieder zurück. Und los. Jetzt wieder in meine Richtung. Und anhalten. Achtung. Achtung und schnell vor. Und zurück. Zurück, zurück, zurück und stopp. Gleich nochmal. Langsam. Los und Angriff. Sehr gut. Nochmal von vorne. Los. Hopp und zurück.
1: Ich bin echt schlecht.
0: Und noch einen Schritt vor. Genau so.
2: Alma,
0: und
2: en garde.
0: Einen Schritt nach dem anderen. Einen Schritt vor. Einen Schritt
1: oh,
0: vor.
1: Oh, Verzeihung.
0: Sehr gut. Setzt eure Masken auf. Los geht's.
1: Wer bist du?
2: Hallo? Hier im Club nennt man mich die Metzgerin.
0: Ja, genau
1: die so. Metzgerin? Du machst sie also alle platt?
0: Okay, mhm. Dann lass uns gleich anfangen.
1: Stark. Alles willst du einen Bonbon?
0: Klasse, sehr gut. Dann macht euch bereit.
2: Danke.
0: Los, Kinder. En Garde-Stellung. Bereit?
2: Ja.
0: Und los. Einmal, hab keine Angst. Gut. Gut pariert, Alma. Sehr, sehr gut. Gut. Halt, halt, halt, halt, halt. Stopp.
1: Ey.
0: Geht's, Alma?
1: Ganz ruhig, Metzgerin.
0: Sicher? Beweg dich nicht. Bleib in der Position. Das reicht schon. Jetzt greif mich an. Nochmal. Hat das wehgetan, mein Treffer?
2: Nein.
0: Nein? Nicht stehen bleiben. Jetzt musst du ausweichen. Nicht zurückziehen und stehen bleiben, nein. So wirst du getroffen und das tut weh. Gleich nochmal. Bist du bereit, Alma? En Garde-Stellung. Prêt? Allez. Sehr gut. Halt.
1: Hey.
0: Du musst parieren, bevor sie dich berührt, verstehst du? Noch einmal, dann ist es drin, dann hast du es. Alle. Halt. Sehr gut. Sehr gut, alle beide. Fechtergruß. Ich denke, jetzt könnt ihr an Turnieren teilnehmen.
1: Du bist richtig gut darin.
2: Ja, ich weiß.
1: Ich wusste das nicht. Ziemlich cool, dieser Fechtgruß. Wie macht man den? Du streckst die Arme so, die Füße wie beim Tanzen und du machst hopp, hopp, getroffen, pariert, tusch.
2: Grün?
1: Ja?
2: Kannst du mir bitte dein Handy leihen?
1: Wofür? Rufst du deinen Freund an?
2: Nein, sowas habe ich nicht. Ich bin eine Singlefrau. Nein, nein. Ich brauche es für ein Video. Drück den roten Knopf, Grün. Weißt du echt nicht, wie das geht?
1: Action!
3: Hallo alle zusammen. Ich hoffe, bei euch ist alles klar. Bei mir schon. Gut, ey, ich wollte euch nur sagen, dass das Fechten echt gut lief und dass ich bereit bin für einen Wettkampf. Und Gabon ist ein großer Betrüger, denn wenn sein Vater nicht den Sieger kürt, gewinnen die anderen. Darum hab ich heute gesiegt. Das wollte ich nur schnell mit euch teilen. Ciao, liebe Follower.
1: Voll gut. Gut, ja? Du hast nur 12 Follower, aber ist doch super.
3: Ich mach das nur bei Mama, denn Papa hat Angst vor den Cyberkriminellen.
1: Er ist verrückt, oder?
3: Hm.
1: Aber wir lieben ihn.
3: Hm.
1: Sollen wir das auf meine Art feiern?
3: Gern.
1: So wie ich mit meiner Oma?
3: Okay.
1: High five.
3: Hoppla. Upsi, upsi.
1: Deine Arbeitsgeräte.
3: Be careful.
4: Du nimmst dir alles, was du willst. Denn als Siegerin suchst du dir aus, was du möchtest.
5: Meine Damen, man sieht sich nur mit den Augen um.
4: Ja, aber natürlich. Sehr hübsch, oder? Und das hier, haben Sie das in Kindergröße?
5: Das da nicht.
1: Dann wohl nicht. Ich Dummerchen.
4: Das ist super.
1: Können wir das anprobieren?
5: Natürlich.
1: Super.
4: Das passt nicht mehr rein. Alles rein. Los, los, los.
1: Zack, das nicht. Ist zu groß. Mist.
2: Auf Wiedersehen.
1: Auf Wiedersehen. Der ist zu groß, ich lasse ihn hier.
5: Entschuldigen Sie, Mademoiselle, kommen Sie bitte zurück.
1: Was ist denn?
5: Na.
1: Ach, Sie stoppen also Leute, weil sie zu dick sind?
2: Ich hab Übergewicht.
1: Ganz toll, Sie wissen, dass das Fettshaming ist. Echt bravo.
5: Nein, Mademoiselle,
1: nein,
5: ich bitte Sie, beruhigen Sie sich bitte und machen Sie die Tür zu.
1: Also, ich bin ganz ruhig.
5: Stehen bleiben! Sofort!
2: Ah! Ah! Ah! Ah! Ah! Ah! Ah! Ah! Lass sie mich runter!
1: süße Sache.

0: Okay. Je mehr Kabel, desto beeindruckender.
1: Sicher?
0: Sicher. Also, Soldat, haben wir Dummheiten gemacht? Mist. Soldat, beruhigen Sie sich. Antworten Sie. Haben Sie was falsch gemacht?
1: Sag.
2: Nicht wirklich.
0: Selbstbewusster, Alma. Man sieht, dass du lügst. Alma, haben Sie gestohlen?
2: Das ist korrekt.
1: Scheiße.
0: Ist sie dumm oder so?
3: Alma, wir spielen hier nicht Wahrheit oder Pflicht.
2: Ja, aber wenn man lügt, dann wird man krank. Und wenn man krank ist, kann es chronisch werden und dann stirbt man.
1: Das ist doch Quatsch.
3: Alma, ich lüge schon mein ganzes Leben. Und mir geht es super gut. Ich schwör's beim Leben deines Vaters.
0: Netter Versuch, aber das wird sie nicht schaffen. Sie hat nicht das Zeug zur Doppelagentin.
2: Doppelagent? So wie Charles-Louis Schulmeister? Pah, natürlich kann ich das.
3: Okay, und wer ist Charles-Louis Jägermeister?
2: Du kennst ihn nicht?
3: Nein.
2: Napoleon hatte einen Spion und sie zogen zusammen in den Krieg. Aber Napoleon verletzte sich. Also tarnte sich der Spion als Krankenschwester, um ihn zu retten.
3: Okay, erzähl's uns heute Abend. Wir machen hier einen Test.
0: Wieso? Das ist interessant.
3: Naja.
0: Gut, Alma. Wollen wir doch mal sehen, ob Sie zum Geheimdienst gehen können. Wurden Sie heute in einer Boutique beim Ladendiebstahl erwischt?
2: Nein, also natürlich nicht.
3: Genie.
0: Soldat, ich bin stolz auf Sie.

0: Also darauf braucht ihr echt nicht stolz sein. Vorbestraft mit 6 Jahren. Das ist...
1: Mama, man wird nicht vorbestraft wegen eines Nagellacks.
0: Ja, aber ohne deinen Papa und mich würdet ihr jetzt beide auf der Polizeiwache sitzen. Und du schuldest mir 150 Euro für diesen Kram da.
2: Und weiß der Teufel, was diese Hunde mit euch gemacht hätten. Mhm. Unseren Nachbarn, den Osteopathen, hielten sie 48 Stunden fest mit Schlagstock und alles.
1: Er hatte den Kofferraum voller Waffen.
0: Du könntest einfach Danke sagen zur Abwechslung.
3: Danke zur Abwechslung.
1: Ohne euch würden wir jetzt Pippi in der Zelle schlürfen.
0: Sehr lustig.
1: Papa, nicht vor Alma!
0: Das ist sein Ekzembrühen. Das muss an die Luft. Oh.
1: Das ist schon wieder Francis. Ständig ruft er mich an, ständig.
3: Geh ran.
1: Wir haben vor einer Stunde telefoniert.
2: Die Sorgen eines Papabärs.
1: Hallo? Ja? Ja, klar. Super. Alles läuft super gut hier. Ja. Ah! Etwas früher, also. Okay, okay, okay. Nein, wir sind bei meinen Eltern. Wir dachten, der Garten, der Vorort, etwas Nervenkitzel würde uns gut tun. Nein, nein, nein, brauchst du nicht. Nein, das schaffen wir allein nicht nötig. Das braucht... In Ordnung. Er kommt her und holt uns ab. Okay, bis später.
4: Das ist eine ernste Sache. Sie gehen ins Gefängnis. Sie haben einen Lederhund gestohlen.
2: Ein Schlückchen Tee?
1: Danke.
0: Wir haben es doch schön hier.
3: So, willst du Tee?
5: Das ist ziemlich viel Essen für 6 Leute.
0: Normal.
5: Gut, also, ich weiß nicht, das sieht alles gut aus.
0: Bedienen Sie sich.
5: Ja, danke.
1: Hau rein.
5: Ich greife in der Mitte an.
0: Hm. Alma, Schatz, was möchtest du?
6: Etwas Salat.
2: Ja, hier, Ochsenmaulsalat.
6: Nein, danke, Monsieur.
5: Und du hattest ein schönes Wochenende, ja?
6: Mhm. Ja, ein super Wochenende. Was hast du gemacht, Papa?
5: Super, ja. Pardon, Teambuilding mit der Firma. Viele Aktivitäten, Sport, praktisch rund um die Uhr. Ich war im Klettergarten.
0: Wow.
5: Zum ersten Mal. Ich dachte, das wäre nicht ganz so mein Fall, aber nein. Es ist super.
0: Könnten wir auch machen, in den Klettergarten gehen.
2: Ja, ich, ja, auf jeden Fall, klar.
5: Scott Joplin.
0: Ja.
2: Unglaublich.
5: Oh ja, ich konnte ihn mal live erleben.
0: Ach was, und wie alt sind Sie denn, Francis? Ich,
5: ich bin 147.
3: Der war gut. 147 Jahre.
1: Also,
3: ich mag ihn. Er ist
1: lustig. Ja, lustig. Leider müssen wir jetzt los, weil die Gag-Produzentin heute Abend in den Club kommt. Wir sollten uns beeilen.
2: Oh, Moment. Anscheinend langweilt sich unsere kleine Diebin bei uns.
6: Aber nein, Monsieur Prün würde niemals stehlen.
5: Nicht doch, Cherie. Er macht nur einen Spaß.
0: Ja, Kind, er macht doch nur Witze.
2: Einen Pflaumenschnaps in Ihren Lapsang Souchong Tee?
1: Nein, wir müssen jetzt gehen.
5: Ja, gern.
0: Ach, schön.
5: Mit Vergnügen, Josh.
2: Bin gleich zurück. Eine alte Pflaume für den Freund einer kleinen Pflaume.
0: Pflaumchen sind einfach herrlich.
7: Je resterai 3 mois peut-être, et 3 mois c'est bien peu je crois, surtout surtout quand on veut tout connaître. Alors je veux qu'on dans ces 3 mois.
8: Marceau.
7: Je veux m'enfourrer, fourrer jusque là. Je veux me fourrer, fourrer jusque là. Porter la lettre à Rosita. Je veux m'enfourrer, fourrer jusque là.
0: Oh, bravo, mein Liebling.
5: Bravo.
1: Bravo, Papa. Okay, und gehen wir?
0: Eine Frage, Francis. Haben Sie noch Ihre echten Haare?
1: Super.
5: Ja?
0: Nein, die Frage
8: Glückwunsch.
0: War das,
8: ach, du bist jetzt ein echter Soldat.
6: Ich muss mal Pippi.
8: Ja, dann geh.
6: Ich muss mal Pippi.
0: Und redet sie nicht zu viel? Ich meine, sie ist redegewandt, aber sie redet. Oh.
5: Wissen Sie, ich bin eher ein stilles Wasser. Wir ergänzen uns ganz gut.
2: Also ein Wolwig.
5: Oder Evian.
2: Vitel.
1: Zählen wir die jetzt alle auf?
6: Ich muss wirklich ganz, ganz dringend zur Toilette.
1: Okay.
2: Okay. Oder auch Contrix.
5: Wilser Natur.
2: Und Forstwasser.
1: Ich zieh das wirklich durch, super.
5: Oder Fürst Bismarck. Reichskanzlerquelle.
2: Der Mann ist unbezahlbar.
5: Nein, im Gegenteil. Ich nehme Schecks, Bargeld.
0: Ich mache sehr leckere Bismarck-Heringe.
5: Ehrlich? Also dann, ich möchte Ihr Rezept, denn ich bin großer Fan.
0: Aber nur, weil Sie es sind, Francis. Aber sagen Sie jetzt bitte du zu mir.
5: Ja, sehr gern, in Ordnung.
1: Klasse, gehen wir?
0: Ja. Ach, Brünn, dass ausgerechnet du jetzt Polizei spielst. Wir wollen noch einen trinken.
6: Und ich will aufs Klo.
1: Ich komme. Ich fasse es nicht, was hier gerade abgeht.
2: Und los.
5: Ich hab noch eins. Fidschi-Wasser.
0: Das war für mich der Beste.
2: Ja, war gut.
0: Ja, war er. Du gefällst mir. Sie hat uns gar nicht gesagt, dass er so viel Humor hat.
2: Zu wohl.
6: Es kommt nicht, Brünn.
1: Konzentrier dich, dann klappt's.
6: Und warum hören deine Eltern dir nicht zu, wenn du was erzählst?
1: Weil meine Eltern mich nicht ernst nehmen. Im Gegensatz zu deinen.
6: Jetzt geht's, Brünn. Und richtig weit. Wie ein Junge.
1: Siehst du, wie praktisch das ist?
6: Aber warum machen wir Pipi wie Jungs?
1: A, weil es nun mal lustig ist. Und B, weil ich dir zeigen will, dass du auch alles kannst, was Jungs können. Also wirklich alles.
6: Und die Jungs? Können die auch alles wie Mädchen machen?
1: Ja, sowieso.
6: Wirklich? Auch BHs tragen?
1: Ja. Wenn sie Männertitten haben, ja.
6: Aber wie sagt man den Jungs, dass auch Mädchen Fußball spielen können?
1: Man muss sie sich erziehen, Alma. Wir haben noch verdammt viel zu tun. Gehen wir zurück zu Papa?
6: Ja.

0: Bis bald.
1: Süße.
2: Und schick mir eure Steuerunterlagen für 2018 und 2019.
3: Machen wir.
1: Das ist so nett.
2: Ach, das mache ich doch gerne.
0: Los, mein Auftritt ist in einer Stunde. Wir müssen.
3: Er wird meine Steuererklärung machen.
2: Ja, das ist mein Metier,
0: ja,
2: wenn ich also helfen kann.
0: Super. Fahren wir? Komm.
2: Oh,
0: tschüss.
2: Danke nochmal.
0: Ja, ja, ja.
2: Ciao.
1: Geh jederzeit vorbei, Francis.
2: Ja. Ja, klar, mit Vergnügen. Ciao.
0: Ciao.
2: Ja, sehr
0: schön. Unsere Tür steht immer offen.
2: Ciao und danke fürs Pfläumchen.
0: Tschüss, Brüncherie.
2: Ups. Hopp, hopp, hopp, hopp.
1: Er ist super.
3: Ich mag ihn.
4: Wenn du noch Jungfrau bist, denkst du nicht wie normale Menschen. Wenn ein normaler Typ liest, komm vorbei, ich bin allein, weiß er, es wird ein guter Abend. Bist du eine Jungfrau und ein Mädchen sagt zu dir, komm doch vorbei, ich bin allein, dann bedeutet das, komm doch vorbei, ich bin allein. Ihr wisst schon. Du gehst zu ihr, es liegt ein Knistern in der Luft, sie macht The Voice an, allein das erregt mich schon. Und sie tut etwas, das noch niemand getan hat. Sie berührt mich. Sie berührt mich überall und das hat noch nie wer getan. Die Polizei einmal, aber das war's.
1: Hey, wo bleibst du denn? Ja, warte doch, jetzt bin ich da.
4: Und nun sehen wir es beide.
1: Sie hat noch kein einziges Mal gelacht.
4: Ich werde ihre Reaktion, als sie den Slip sah, nie vergessen. Sie sah mich an und sagte, du bist Comedian durch und durch. Danke fürs Zuhören. Vielen Dank. Ihr wart echt spitze. Ich danke euch fürs Zuhören. Einen großen Applaus für die Nächste, für Prün. Kommt, macht noch mal richtig Lärm für sie.
5: Ihr wisst doch, dass ich Stiefmama bin.
6: Ja.
5: Ja, offen gesagt, es läuft gut. Ich habe gerade auf sie aufgepasst. Und ich mag sie. Sie hat viel Ähnlichkeit mit meinen Freundinnen. Sie ist laktoseintolerant, sie quasselt permanent, sie ist in ihren Vater verknallt und sie pinkelt sich voll, wenn sie zu viel getrunken hat. Wirklich, ich mag sie sehr. Ich verarsch euch. Nun, ich bin hier und rede mit euch, aber ich bin nicht ganz da. In meiner Fantasie bin ich gerade auf Google und tippe ein, wie lässt man unauffällig eine kleine Leiche verschwinden? Die Ergebnisse sind faszinierend. Naja, aber das Problem ist, dass sie jetzt zu groß für die Kühltruhe ist. Gut, dann die Wanne. Stellt euch vor, eines Tages muss ich sie baden. Und dann, aus Versehen, zufällig, geht sie unter. Und boom, Haushaltsunfall. Das passiert manchmal. Keiner weiß es. Bis auf euch. Ich übe jeden Tag vor dem Spiegel meine Rolle als trauernde Stiefmutter. Bye, bye. Bye, bye. Bye, bye, kleiner Engel, du gingst zu früh. Und spiel schön im Himmel mit den anderen ermordeten Kindern. Wir werden an dich denken, ich und dein Papa, wenn wir uns an einem Weinchen in der Badewanne erfreuen. Ich verarsch euch. Ich hab keine Wanne. Danke dir.
7: Guten Abend.
5: Guten Abend.
7: Guten Abend, Brün.
5: Guten Abend. Danke fürs Zusehen.
7: Hat mir gefallen.
5: Ach ja?
7: Ja, war nicht schlecht, nicht übel. Aber es gibt noch einiges zu tun. Du darfst dich nicht zurücklehnen.
5: Ja, nein, nein, das heute war ja nur Impro.
7: Oh ja, aber das war auch recht offensichtlich. Du hast es nicht ausgearbeitet.
5: Nein, aber ich habe vor, das in Zukunft zu tun.
7: Ja, du musst mehr Struktur reinbringen. Dein Material ist super und du hast Potenzial. Aber Talent allein?
5: Ja, ich weiß.
7: Wie du dieses Kind runtergeputzt hast, das war echt spitze. Sowas suchen wir. Es ist schonungslos, hemmungslos, ohne Rücksicht auf Verluste. Das zieht. Genau das wollen wir. Im Ernst, mach so weiter, nimm dich nicht zurück. Dann kannst du es schaffen, okay?
5: Okay.
7: Florence hat bald eine Carte Blanche im Fernsehen und sie will junge Künstlerinnen einladen. Wenn du an dem Sketch dann nochmal ordentlich arbeitest, kannst du dabei sein.
5: Okay, wow, okay.
7: Arbeite hart.
5: Das werde ich bestimmt.
7: Ich treffe Florence im Olympia und bin schon spät dran. Arbeite dran, okay?
5: Okay.
7: Ich rufe dich an.
5: Sehr gern.
7: Bis dann.
5: Bis bald.
7: Wiedersehen.
8: Was denn? Das wolltest du doch.
5: Ja, doch, ja.
6: Ja, ja, aber? Kein Aber. Die größte Produktionsfirma Paris will mich haben. Ich soll dran arbeiten, dann kann ich Tausende vorm Fernseher unterhalten. Das ist supi.
8: Und das ist also dein Supi-Gesicht?
6: Nein, aber ich hab nur...
8: Nur... Ah, verstehe. Es fängt wie eins deiner Lieblingswörter an. Schuld?
6: Schuldgefühle.
8: Genau.
6: Und was mache ich jetzt?
8: Na, red mit Francis. Das ist nicht schwer.
6: Das ist nicht schwer. Nein, ganz leicht, ist klar.
5: Jérôme aus Bayonne, weiß der, dass du verrückt nach seiner kleinen runden Brille bist?
8: Willst du mit mir streiten?
6: Nein, entschuldige.
8: Jérôme weiß nicht mal, wie ich heiße. Aber Francis ist dein Freund. Hm. Na komm. Vielleicht findet er es schön, eine Inspirationsquelle zu sein. Das ist romantisch. Rede mit ihm, dann geht's dir besser.
5: Francis, meine Muse, das ist nicht fies, sondern poetisch.
8: Dir fällt schon was ein. Los, geh.
6: Ja.
8: Mach schon.
6: Ja.
8: Du bist ja noch hier.
6: Ich geh gleich.
8: Ich seh dich noch.
6: Ich geh.
8: Ich liebe dich.
6: Ich dich nicht mehr.
8: Super.
6: Bist du sicher?
8: Sie sicher. Und danke für das herzliche Gespräch.
6: Bye.
5: Francis, ich muss mit dir sprechen.
6: Du siehst gut aus.
5: Nein, so nicht. Francis, seit ich dich kenne, schreibe ich Witze über dich. Aber nur, weil ich dich liebe.
6: Was?
5: Und Schumann hatte seine Clara und Lagerfeld Claudia Schiffer und John Cleese hatte Monty Python und ich habe eben dich.
6: Nein, doch, es ist gut.
5: Francis, setz dich. Ich muss dir was sagen. Also, ich weiß nicht, wie soll ich's erklären, dass ich für einen Lacher alles tue. Oh.
6: Francis, die Produzentin mochte den Sketch über dich und über dein Kind. Und ich könnte damit im TV auftreten. Verrückt, es ist total verrückt, verrückt, verrückt. Und ich habe schon eine Idee fürs Plakat. Ich nenne es Stiefmutter. Man sieht mein Gesicht mit der Hand von deiner Alma, die mich kratzt, saure Milch in der anderen Hand. Und siehst du lachst.
5: Nein, hast recht, nur ich lach.
6: Los geht's.
2: Ganz ehrlich, Prün, ich hätte es lieber von dir erfahren.
6: Ich wollte es dir gerade sagen.
2: Dann schieß los. Ich höre.
6: Also, ich habe es dir nicht früher gesagt, weil ich Angst hatte, aber das war dumm. Ich hatte Angst, dass du es mir übel nimmst und dich ärgerst und mich eine Null nennst und dass es unverantwortlich gegenüber Alma war. Und dir gegenüber respektlos.
2: Es war in der Tat verantwortungslos. Aber es war auch meine eigene Schuld, weil du ja auf sie aufpassen solltest.
6: Was?
2: Verdammt, Prün! Stehlen? Das ist furchtbar. Ich versuche ja, Werte zu vermitteln und Grenzen zu setzen. Du kannst das doch nicht einfach hinterrücks sabotieren.
6: Aber ja. Ich meine, nein.
2: Ich möchte dir vertrauen können.
6: Ja. Klar, ja.
5: Entschuldige, sie ist so überzeugend. Ich habe mich mitreißen lassen. Ich wollte ihr gefallen und...
2: Verstehe, aber bitte lüg mich nicht an. Ich möchte mit einer Erwachsenen zusammen sein.
6: Es wird nicht wieder vorkommen. Das war das einzige Mal, versprochen.
2: Ich liebe dich von ganzem Herzen, weißt du das?
6: Ja, ich weiß.
2: Ah, weißt
6: aber
2: du.
6: Aber ich liebe dich auch.
2: Du wolltest mir was sagen.

Abenteuer, Genuss, Magie. Das haben wir heute zu bieten. Und damit einen schönen guten Abend und herzlich willkommen zu Ihrer Nordtour. Und wir starten rasant. Auf dem Wakeboard geht's übers Wasser. In Norderstedt, Schleswig-Holstein, befindet sich einer der modernsten Wakeboard-Spots. Und da gehen Sie jetzt mit uns hin. Also, Leinen los, Brett aufs Wasser und ab geht's.

0: Ich habe noch keine andere Sportart erlebt, wo selbst das Reinfallen Spaß macht. Das ist einfach toll.
1: Am Vormittag war die Bahn an eine Gruppe vermietet. Jetzt startet gleich der öffentliche Betrieb. Aber bevor es losgeht, wird die Anlage noch mal gecheckt. Jedes Spots-Teammitglied muss das können.
2: Und dann setzen wir uns hier rauf und dann prüfen wir quasi jeden einzelnen Mitnehmer.
3: Aber vorweg, ich bin Nanni, da vorne ist Tom, wir sind heute für euch da. Wenn ihr irgendwie zwischendurch ein paar Fragen haben solltet, kommt gerne auf uns zu. Seh, du hast noch keine Weste. Hier ist schon mal eine für dich.
4: Danke.
3: Du bist ausgestattet.
4: Ich bin ausgestattet, ich habe alles.
1: Hier gibt es keine Beschränkungen. Ob mit oder ohne Erfahrung, alle sind willkommen. Martina ist Windsurferin. Sie hat vor kurzem hier einen Kurs gemacht. Die volle Geschwindigkeit ist sie aber noch nie gefahren.
2: Ich habe auch nicht noch ein Stück nach vorne genommen. Also, im Prinzip richtig schön Gewicht aufs hintere Bein. Genau, Hantel schön an die Hüfte. So. Ja. Und jetzt, wenn du merkst, der Zug kommt, ziehst du einmal ganz kurz gegen. Ja. Genau. Du ziehst so lange quasi dagegen, bis du auf dem Wasser bist. Sobald du auf dem Wasser bist, Arme relativ leicht lang, immer noch ein Stück angewinkelt, Gewicht auf dem hinteren Bein und die Zehenspitzen schön nach oben, volle Körperspannung. Dann schiebe ich dich noch mal mit an und dann würde ich sagen, probieren wir es einfach mal aus. Zehenspitzen nach oben, genau.
1: Ohne sie gäbe es das hier alles nicht. Anne Rumpel ist die Chefin. 2012 hat sie die Wakeboard-Anlage in Norderstedt gebaut. Mit gerade mal 27 Jahren. Als Spross der Wasserski-Pioniere in Schleswig-Holstein.
5: Mir hat mal jemand gesagt, man müsste ganz schön mutig sein, um das zu tun. Und wenn man in so einer Familie aufwächst, in der das irgendwie normal ist, bekommt man das wahrscheinlich gar nicht so sehr mit. Und ich hatte eben viel Unterstützung von zu Hause. Und für mich war es eben das Normalste der Welt. Das war mein größter Wunsch, irgendwann eine eigene Wasserski-Anlage zu betreiben.
1: Wer hier zum ersten Mal fährt, muss Humor haben und Durchhaltevermögen. Und darf sich nicht davon irritieren lassen, dass hier auch solche fahren wie der 16 Jahre alte Hugo. Er gehört hier zu den Besten. Das Spots Norderstedt ist seine Wakeboard-Kinderstube.
6: Ja, also ich habe Ferienkurs angefangen mit 11, 12 ungefähr. Erstmal Wasserski gefahren. Als das geklappt hat, bin ich dann meine 15 Runden gefahren. Dann habe ich mich ganz Wakeboard getraut. Dann ist es da immer an der zweiten Kurve da vorne gescheitert. Und dann habe ich es einmal bis nach da geschafft. Da war der Ferienkurs leider vorbei. Genau, und seitdem jeden Tag hier immer was Neues probieren, immer was Neues dazulernen.
1: Längst nimmt er auch an Meisterschaften teil. Und wenn er nicht trainiert oder zur Schule geht, was ja auch noch sein muss, arbeitet er an der Anlage als Hebler. Dann bringt er anderen bei, was er hier gelernt hat.
5: Da kommen irgendwie mütterliche Gefühle fast auf, weil ich finde es so spannend, mit den Menschen zusammenzuarbeiten und zu begleiten, wie die sich entwickeln.
2: Zehenspitzen nach oben. Genau.
1: Und Martina, die Anfängerin?
7: Ja. Also es macht irrsinnig Spaß. Vom ersten Moment an habe ich das gecatcht. Ich mag Wassersport. Die Leute hier sind super. Es ist eine entspannte Atmosphäre. Ja, ich bin mit allem super zufrieden.
1: Auch wenn der Sommer langsam zu Ende geht. Geschlossen wird die Bahn nur bei Sturm.